0: gesperrt. Bitte folgen Sie der Umleitung. Berlin, die A100 Stadtring Richtung Wedding, ist zwischen Detmolder Straße und Hohenzollerndamm bis Montag 5 Uhr gesperrt. Die A448 Dortmund-Witten Richtung Bochum-West ist zwischen Bochum-Altenbochum und Bochum-Weidmar wegen Bauarbeiten bis Montag 5 Uhr gesperrt. Und die A480 Reiskirchen-Gießen ist zwischen Reiskirchener Dreieck und Wettenberg wegen einer Baustelle bis Montag 5 Uhr in beiden Richtungen gesperrt. Umleitungen sind eingerichtet. Und zum Schluss Weißkirchen, die B45 Dieburg Richtung Hanau ist in Höhe A3 Hanau wegen Bauarbeiten noch bis 5 Uhr gesperrt. Das war's vom Verkehr. Ihnen eine gute und freie Fahrt.
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0: Aus dem Studio von NDR Info in Hamburg, heute mit Detlef Karg. Informationen und Hintergründe hier noch bis 6 Uhr. Nach der Sturzflug an der Grenze Nepals zum chinesisch verwalteten Tibet hat sich die Zahl der Todesopfer auf knapp unter 700 erhöht. Fast 3000 Menschen werden weiter vermisst, darunter nach nepalesischen Angaben auch mindestens 8 Deutsche und viele andere Ausländer. Markus Spieker ist derzeit Korrespondent in Kathmandu und auf Tagesschau 24 hat ihn Katrin Schlass gefragt, wie schwierig die Suche nach Vermissten ist.
2: Ich habe mit einem der größten Tourveranstalter hier gesprochen und von dem waren 2 Gruppen in diesem Grenzgebiet Nepal-Tibet unterwegs. 47 Menschen, 9 Mitarbeiter, 38 Touristen, unter den Mitarbeitern auch Verwandte von ihm und die sind alle verschollen. Einer hatte wohl dann noch eine Nachricht geschickt und gesagt, er sieht die Flut kommen und versucht die Berge hochzukommen, dann gab es aber kein Lebenszeichen mehr. Und dieser Tourveranstalter ist dann mit dem Helikopter über das Gebiet geflogen und sagte, nach dem, was er da gesehen hat, schließt er ein Überleben von jedem dieser Mitreisenden aus und sagt, das ist eine komplette Verwüstung. Gerade in diesem Zentrum der Katastrophe, da kann eigentlich keiner überlebt haben. Und das ist eigentlich schon genau die Antwort darauf. Also die Überlebenschancen hängen sehr davon ab, wie nahe am Ursprungsort der Katastrophe dann die Menschen waren. In dem Umfeld von wenigen Kilometern ist die Überlebenschance da sehr, sehr gering, weil da dieser Eisblock heruntergekommen ist, dieser gigantische und diese riesige Sturzwelle ausgelöst hat.
3: Wir hören weiter Krankenwagen und du warst auch in einem Krankenhaus, in dem viele Verletzte liegen. Wie gut kann man diese vielen Menschen versorgen?
2: Ja, ich war nicht drin, das durfte mir nicht. Ich durfte aber draußen dann auch mit Leuten reden und ich bekam Listen ausgehändigt, wer da alles versorgt wird. Und das waren dann gar nicht so viele, ungefähr 56 Menschen zum aktuellen Zeitpunkt. Und die meisten Verletzungen, die da auch aufgeschrieben waren, waren eher leicht. Also war viele auch posttraumatische Belastungsstörungen, Stresserfahrungen, Kopfschmerzen, was darauf hindeutet, dass ja das Hauptkunststück ist, einfach die Leute aus der Region herauszubekommen. Diejenigen, die das jetzt betrifft, die evakuiert werden konnten, waren häufig einfach nur abgeschnitten von Verkehrswegen und denen war gar nicht so Schlimmes passiert. Also das Problem hier in Kathmandu scheint gar nicht zu sein, dass also die Krankenhäuser überlaufen, sondern überhaupt Leute zu retten und dann, wenn Bedarf besteht, hierher zu bekommen. Auch in der Zeit habe ich geguckt, da kam kein einziger neuer Krankenwagen vorbei. Also ein richtiger Run auf die Hospitals scheint hier nicht gegeben zu sein.
3: Jetzt versuchen die Einsatzkräfte ja auch noch weiter Menschen zu retten oder zu bergen, die zum Beispiel in Tunneln feststecken. Das scheint ja ein großes Problem zu sein. Wie gut kommt man denn da voran?
2: Ja, die Tunnel betreffen wohl vor allem Wasserkraftwerke. Nepal bezieht ja seinen Strom vor allem eben aus der Wasserkraft. Und da in dieser Region gibt es sehr viele Wasserkraftwerke, die zum Großteil zerstört sind, was natürlich auch die ganze Stromzufuhr in der Region völlig einschränkt und behindert. Und da gibt es wohl auch viele technische Tunnel, wo Mitarbeiter eingeschlossen sind. Und da hat die nepalesische Regierung, richtig China dann auch, die offenbar in der Technologie sehr bewandert sind, um Hilfe gebeten. Und mit Hilfe der Chinesen ist es wohl schon gelungen, einige Menschen zu befreien. Nun sagt man nach so einer Katastrophe, das Zeitfenster, in dem es überhaupt realistische Chancen gibt, Menschen lebend aus Trümmern herauszukriegen, liegt so bei 72 Stunden. Jetzt ist die Katastrophe schon mehr als 3 Tage her, also schon allein von der Ernährung her ist es sehr, sehr schwierig, dann noch Leute lebend zu bergen. Bisher scheint das partiell gelungen zu sein. Also insgesamt sind ja wohl 4.500 Menschen aus dem Katastrophengebiet gerettet worden, 500 mit Helikoptern. Das ist ja schon mal eine gute Nachricht.
3: Ein Problem bei den Aktionen ist aber offenbar jetzt der ganze Schlamm, der sich da abgelagert hat. Wie sehr erschwert der die Rettungsarbeiten?
2: Na, der erschwert erstmal vor allem die Überlebenschancen. Also in eben diesem Gebiet rund um den Katastrophenherd ist wohl alles dem Erdboden gleichgemacht. Da gibt es gar keine Häuser mehr. Und weiter unten ist es dann vor allem die Zerstörung der Straßen, dass keine Brücken funktionieren, dass man einfach mit dem Auto nicht besonders weit kommt, zu Fuß gehen muss, oft nur eben mit dem Helikopter vordringen kann, Hilfsgüter abwerfen kann, hoffen, dass dann Menschen, die da eingeschlossen sind, wenigstens die nächsten Tage überleben, bis sie gerettet werden. Ja, das sind die Hauptherausforderungen.
3: Diese befürchtete neue Sturzflut, die ist ja bislang glücklicherweise ausgeblieben. Wie weit kann man davon ausgehen, dass das auch so bleibt?
2: Das ist natürlich nicht gegeben. Eine weitere Sturzflut, wie wir sie am Mittwoch hatten, wird es mit an Sicherheit grenzender Wahrscheinlichkeit jetzt erstmal nicht geben. Also nochmal so ein gigantischer Eisblock, der da 1000 Meter in die Tiefe kracht. Sondern jetzt geht es ja eher darum, dass Wasser hochläuft, dass es ein Hochwasser gibt, dass halt künstliche Seen, die sich jetzt gebildet haben, überlaufen. Und das ist ein Gefahrenszenario, das kennt man aus dieser Region. Mit Hochwasser hat man eigentlich fast jedes Jahr zu kämpfen. Da funktionieren dann auch die Frühwarnsysteme halbwegs. Auch gestern war es ja dann schon so, dass die Leute animiert wurden, weg von der Flussnähe zu gehen. Und das klappte. Das Schwierige ist halt, dass das dann die Rettungsarbeiten immer wieder behindert, weil dann wieder der Verkehr, auch der Rettungsverkehr, für ein paar Stunden lahm steht.
0: Sagt unser Korrespondent Markus Spieker auf Tagesschau 24 zur aktuellen Lage im Katastrophengebiet im Nepal.
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0: Forscher vermuten mittlerweile schon einen Zusammenhang des Nepal-Unglücks mit den steigenden Temperaturen auf der Erde. Lena Bodewein kommentiert.
4: Kennen Sie noch den Schlager "Schuld war nur der Bossa Nova"? Was kann ich dafür? Das ist die Folgefrage. Und genau so reflexhaft darf unsere Reaktion auf die Katastrophe im Himalaya nicht ausfallen. Werden mal wieder die steigenden Temperaturen schuld gewesen sein? Schuld war nur der Klimawandel? Was kann ich dafür? Und schon machen alle weiter wie vorher. In den ersten Tagen war nicht genau zu ermitteln, was genau die Sturzflut ausgelöst hat. Es ist Regenzeit, die Bewölkung war dicht und darum war auf den ersten Satellitenbildern des Katastrophengebiets wenig zu erkennen. Jetzt wurde deutlich, dass es nicht nur ein Gletschersturz war, sondern dass ein ganzer Teil des Bergs mit abgebrochen ist. Und auch dabei kann ein Zusammenhang mit dem Klimawandel bestehen, sagen Forschende. Der Gletscher hatte sich zurückgezogen, das Felsgestein war Wind, Wetter, wärmeren Temperaturen ausgesetzt. Auch ein Nachlassen des Permafrostes heißt, Hang und Gletscher werden instabiler. Felsstürze und Felsabbrüche werden zunehmen. Katastrophen wie diese auch. Ganz zu schweigen von Seen, die sich hoch oben in den Bergen durch geschmolzenes Gletschereis bilden. Auch die können brechen. Die Bedrohung durch Sturzfluten hat in den vergangenen Jahren deutlich zugenommen. Schuld war nur der Klimawandel. Was kann ich dafür? Nepal ist kein Land, das viel dafür kann. Es ist arm, es hat keine große Industrie, ist kein Verschmutzer. Aber es liegt in einer Region, die die Folgen des menschgemachten Klimawandels stärker als andere zu spüren bekommt. Vor allem tödlicher und zerstörerischer. Wir jedoch in der westlichen Welt, die wir dann gerne in diese spektakuläre Himalaya-Region zum Bergwandern reisen, wir können etwas dafür und müssen dafür kämpfen, die Klimaziele zu erfüllen. Nepal zumindest hat auf gewisse Weise schon gehandelt. Die Koordination der Rettungs- und Bergungsaktionen läuft um vieles besser als beim Erdbeben 2015. Denn wenn sich Naturkatastrophen nicht verhindern lassen, dann lässt sich die Reaktion zumindest verbessern. Und wo sich 2015 Helfer gegenseitig behinderten, ist die Organisation diesmal klar und geordnet. Danach muss für die Überlebenden auch ein Leben geschaffen werden. Sie haben Heim und Hof verloren, können nichts mehr anbauen. Der Wiederaufbau wird also eine große Aufgabe, bei der die Welt helfen kann, mit Geld. Und dann kann sie dabei helfen, dass die Häufigkeit der Katastrophen nachlässt. Schuld war nur der Klimawandel. Wir wissen, wer was dafür kann.
0: Die Meinung von ARD-Korrespondentin Lena Bodewein.
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0: Die Isländer stimmen in einem Referendum über die Wiederaufnahme von Beitrittsverhandlungen mit der Europäischen Union ab. Vor 2 Stunden ungefähr sind die Wahllokale geschlossen worden, die Auszählungen laufen. Vielleicht erfahren wir schon in dieser Nacht erste Schätzungsergebnisse. Das Land mit knapp 400.000 Einwohnern hatte bereits nach der Finanzkrise 2009 den Beitritt zur EU beantragt. Dann wechselte die Regierung und die Gespräche wurden 2013 abgebrochen. Damals ging es vor allem um Fischereifragen, lebenswichtig für Island. Darüber hat mein Kollege Milad Kupay in der ARD-Infonacht mit unserem Korrespondenten Christian Stichler in Reykjavik gesprochen. Und die erste Frage an ihn war, warum jetzt das Referendum über die Beitrittsverhandlungen erneut zustande kam.
5: Das hat mit der neuen Regierung zu tun, die 2024 an die Macht kam im November. Und die haben unter sozialdemokratischer Regierungsführung, die Ministerpräsidentin hat sich damals dafür eingesetzt, dass das isländische Volk einmal über die Frage selbst entscheiden soll, ob diese Verhandlungen, die damals abgebrochen wurden, wieder aufgenommen werden sollen. Das ist ein Schritt gewesen, der in Island nicht unumstritten war, aber der eben Teil des Regierungsprogramms war. Und seit 2024 wissen die Isländerinnen und Isländer, dass es dieses Referendum geben wird. Damals hieß es, bis Ende 2027 muss es stattfinden. Und dann hat die Regierung dieses Referendum jetzt vorgezogen. Das wiederum hat tatsächlich auch etwas zu tun, dass sich die geopolitische Lage geändert hat, dass Donald Trump seinen Blick auf Grönland geworfen hat und Island sozusagen in dieser Konstellation hier weltweit in der Arktis gesagt hat, jetzt wollen wir abstimmen und deshalb das Referendum.
6: Ja, da kommen wir gleich nochmal darauf zu sprechen. Jetzt nochmal mit Blick auf die Wahl in den sozialen Medien. Da gab es ja sehr viel Streit um dieses EU-Referendum. Daher wird auch ein knappes Ergebnis erwartet. Wie gespalten ist Island bei der Frage nach einem möglichen EU-Beitritt?
5: Ja, darüber wird hier sehr viel diskutiert. Das Land ist definitiv gespalten. Die Außenministerin hat sich gestern vor die Presse gestellt und hat gesagt, sie wird künftig nur noch mit Polizeischutz unterwegs sein. Der Grund sind Morddrohungen, die sie erhalten hat. Also sie ist Befürworterin dieses Referendums über einen Weg nach Brüssel oder in die EU. Und das ist etwas, was in Island extrem ungewöhnlich ist. Die Schärfe hat auch extrem zugenommen. Es geht bei diesem Wahlkampf häufig gar nicht mehr um die Frage EU-Referendum ja oder nein, sondern bist du für Island oder bist du gegen Island? Zumindest so haben es die Gegner ausgelegt. Und da steckt sehr viel Geld dahinter. Ein Problem, das hier auch thematisiert wird, ist, dass die Gelder der Kampagne nicht offengelegt werden müssen. Man weiß mittlerweile, dass die Fischereiindustrie hier von Island, die definitiv gegen eine Mitgliedschaft ist, sehr viel Geld in die Kampagne der Gegner gesteckt hat. Aber eben die gesamten Geldgeber dieser Kampagne sind nicht bekannt und sie verfügt offenbar und hat über sehr große Mittel verfügt. Wenn man hier auch durch Island und durch Reykjavik fährt, dann sieht man, die Plakate der Gegner sind deutlich in der Überzahl als die der Befürworter.
6: Dann lass uns mal erstmal über die Befürworter sprechen. Du bist ja gerade in Reykjavik und da gibt es ja bekannterweise sehr viele Befürworter für dieses EU-Referendum. Island ist ja bereits im Schengen-Raum und auch im europäischen Wirtschaftsraum. Was sind denn die wichtigsten Argumente der Befürworter von Beitrittsverhandlungen? Stichwort Sicherheitspolitik. Du hattest ja schon Trump erwähnt.
5: Genau, die Sicherheitspolitik spielt sicherlich eine Rolle, sicherlich nicht unbedingt die zentrale. Die Befürworter sprechen sich vor allem dafür aus, dass es Island bei einer Mitgliedschaft wirtschaftlich besser gehen würde. Island ist leider bestimmt von einer sehr hohen Inflation. Also es ist wahnsinnig teuer, hier einzukaufen und die Zinsen sind sehr hoch. Die liegen derzeit bei 8%. Das kann man sich bei uns kaum vorstellen. Das heißt, wer hier ein Haus, eine Wohnung kaufen möchte oder bauen möchte, der muss sich sehr viel Geld leihen und muss sehr viel Geld zurückzahlen. Daher hoffen sich die Befürworter, dass das im Rahmen der EU anders wird. Die Sicherheitslage spielt sicherlich auch eine Rolle. Allerdings, Island ist Gründungsmitglied der NATO, verfügt zwar über keine eigene Armee, aber fühlt sich in diesem Bündnis sicher. Aber eine Mitgliedschaft in der Europäischen Union wäre sozusagen nochmal der doppelte Boden unter dieser NATO-Mitgliedschaft, denn auch in der Europäischen Union gibt es ja eine Zusammenarbeit bei Verteidigungsfragen und wer Donald Trump kennt und seine Äußerungen ernst nimmt, der weiß, dass es auch um den Zusammenhalt in der NATO eben nicht zum Besten steht.
6: Ja, und die Gegner halten dagegen. Womit argumentieren die? Warum wollen sie, dass Island da unbedingt unabhängig bleibt?
5: Ja, ich glaube, dieser Unabhängigkeitsgedanke, dieser Freiheitsgedanke, der ist schon auch ein zentraler. Das nehmen auch übrigens die Befürworter wahr. Island hat ja eine sehr lange Geschichte, war über Jahrhunderte von Dänemark besetzt oder ein Teil des dänischen Königreichs. Aber seit 1944 erst ist ja Island unabhängig. Und diese Unabhängigkeit, also die Tatsache, wir bestimmen hier über unsere Insel, das ist schon so etwas, was in den Isländern drinsteckt. Aber es gibt natürlich auch wirtschaftliche Interessen und die sind knallhart. Die Fischereiindustrie, die macht hier einen Millionenumsatz, die verdienen sehr viel Geld. Die Fischereiindustrie ist in der Hand von wenigen Familien, die eben auch diese Kampagne finanzieren. Und die wollen definitiv nicht, dass andere Fischtrawler hier in die Gewässer rund um Island kommen. Und die wollen auch nicht, dass sie ihren Fisch zu anderen Preisen in einem EU-Binnenmarkt verkaufen, als sie das bisher tun. Also da gibt es wirtschaftliche Interessen. Man muss aber auch sagen, dass große Teile der Unternehmen hier in Island eher dafür sind, außerhalb der EU zu bleiben. Die fühlen sich offenbar in dieser Lage zwischen zwei großen Blöcken, nämlich der EU und auf der anderen Seite den USA, ganz wohl. Also das sind die beiden Hauptargumente der Gegner. Und sie fürchten natürlich auch die Bürokratie in Brüssel, über die viel gesprochen wird. Und zum Teil ist im Wahlkampf zu diesem Referendum auch sehr viel mit Desinformation gearbeitet worden, als ob zum Beispiel Flüchtlinge in Europa bereitstehen würden und bei einem Ja würden die sozusagen nach Island geschickt. Das ist nicht der Fall, aber mit solchen Argumenten wird ja auch gearbeitet.
6: Egal, wie die Entscheidung jetzt am Ende ausfällt, es wird ja vermutlich knapp, also es wird Gewinner und Verlierer geben. Geht Island, was die innere Geschlossenheit angeht, da schweren Monaten oder sogar Jahren entgegen?
5: Ja, das ist die große Gefahr bei diesem Referendum. Wir haben mit vielen Leuten gesprochen hier in Island, die das auch sehen. Man erinnert sich ja vielleicht so ein bisschen an den Brexit, was diese Entscheidung auch mit dem Vereinigten Königreich gemacht hat. Und hier wäre es jetzt so, insbesondere bei einem Nein, da würde sich ja de facto nichts ändern. Es würde der Status quo beibehalten. Und trotzdem würde ein Nein dieses Land gespalten zurücklassen. Denn die Befürworter, das sind vor allem junge Leute, das sind die gebildeten Leute, das sind die eher urbanen Leute, die würden möglicherweise auch darüber nachdenken, ob das noch so ihr Island ist, in dem sie bleiben wollen. Und die Gegner fühlen sich natürlich bestärkt und möglicherweise auch andere Kräfte, wie zum Beispiel nationalistische Bewegungen, auch in den USA mager, würde ein Nein natürlich begrüßen, weil sie insgesamt diesen multilateralen Vereinigungen wie der EU sozusagen skeptisch gegenüberstehen. Aber das wird die große Aufgabe sein, wie auch immer das Ergebnis ausgeht, vor allem bei einem Nein, dieses Land wieder zu einen. Bei einem Ja wäre es natürlich einfacher, weil da müsste ja erstmal verhandelt werden und dann würde es ja auch noch ein zweites Referendum geben. Also bei einem Ja wäre sozusagen noch alles offen, bei einem Nein wäre die Tür nach Europa endgültig zu.
7: Informationen zum EU-Referendum in Island waren das von unserem Korrespondenten Christian Stichler. Wir kehren zurück nach Deutschland. In wenigen Wochen, da finden in Niedersachsen die Kommunalwahlen statt. Ein Thema ist dieses Mal auch in vielen Kommunen präsent: Leerstände in den Innenstädten, Vermüllung und die Sicherheitsproblematik. Unsere Autorin Sabine Hausherr war in Braunschweig unterwegs und hat dort einmal bei Ladenbesitzern nachgefragt, was ihnen ganz konkret helfen würde.
8: Es gibt sie in jeder Stadt, die Schmuddelecken. Stadtreinigerin Jasmin Frane kennt sie genau. Jeden Morgen ab 6 Uhr fegt sie in der Braunschweiger Innenstadt Coffee-to-go-Becher, Taschentücher und Zigarettenkippen zusammen. Pro Tag kommen da 1,9 Tonnen Müll zusammen, erzählt sie.
9: Dann ist man schon ein bisschen innerlich enttäuscht und sauer, dass die Leute so den Müll entsorgen. Auch in den Blumenbeeten werden Flaschen, kaputte Flaschen weggeschmissen, Pampers. Ne, also es macht nicht immer Spaß.
8: Ein Problem auch die zunehmenden Leerstände. 100 davon gibt es derzeit etwa in der Braunschweiger Innenstadt. Das führt zu weniger Betrieb, mehr dunklen Ecken. Die Parteien jedenfalls ringen um Lösungen. Manche sagen mehr Videoüberwachung, mehr Kontrollen. Andere Parteien hingegen wollen das Geld lieber in mehr Grün und mehr Aufenthaltsqualität investieren. Maria Maibohm vom Arbeitsausschuss Innenstadt ist selbst Einzelhändlerin und sagt, man braucht beides. Aber vor allem auch weniger Bürokratie bei der Nachnutzung von leerstehenden Ladenlokalen.
10: Vielleicht findet man in dem Moment auch keinen Einzelhändler, der sich traut, da reinzugehen. Und dann wäre es toll, wenn man das umnutzen kann sozusagen. Vielleicht entstehen da auch Büros oder eine Agentur geht rein sozusagen, dass dann so eine Fläche, die eigentlich für den Einzelhandel gedacht ist, dann auch umgenutzt werden darf. Und da gibt es dann gewisse Bauanträge, die man stellen muss, dass so ein Verfahren vereinfacht wird.
8: So sieht es auch Olaf Jeschke von der IHK Braunschweig. Vor allem könne die Stadt selbst etwas für mehr Belebung tun und zum Beispiel ihre Behörden oder die städtische Musikschule ganz bewusst zurück in die Stadt holen.
11: Das ist ja zum Beispiel das Einwohnermeldeamt, was in der Peripherie ist, für eigentlich Braunschweiger kaum zu erreichen. Klar, fährt da mal ein Bus hin, aber es ist nicht in der Innenstadt fußläufig zu erreichen, dass man by the way, wenn man im Einwohnermeldeamt ist, hinterher vielleicht noch mal sich eine Jeans kauft oder noch mal einen Kaffee trinkt. Das sind ja alles Anlässe, eine Innenstadt zu besuchen. Und diese Anlässe müssen wir weiter mehr im Fokus ziehen.
8: Viele Innenstädte seien jahrelang vor allem auf Handel und Konsum ausgerichtet gewesen, sagt Maria Maibohm vom Arbeitsausschuss Innenstadt. Mittlerweile aber zögen vor allem Gastronomie und Veranstaltungen die Menschen in die Stadt. Und die Buchhändlerin weiß auch, man muss als Einzelhändler immer wieder selbst Ideen haben.
10: Wir merken das, wenn wir abends Lesungen haben, ne, dann gehen die vielleicht noch in die Restaurants drumherum. Also du musst aktiv sein, du musst was anbieten, ne, aber auch andere Geschäfte machen, Afterwork-Sachen und so weiter.
8: Und Stadtreinigerin Jasmin Franek, die wünscht sich, dass jeder ein bisschen mehr Rücksicht nimmt und die Mülleimer, die da sind, auch einfach nutzt und so für eine schönere Innenstadt sorgt.
7: Eine Reportage aus Braunschweig war das von Sabine Hausherr.
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12: Mit Stefanie Lavoie. Die Bundesliga ist zurück und Dortmund feiert den perfekten Start. Im Topspiel besiegte die Borussia am Abend den HSV mit 2:0. Luise Kropf hat die Partie gesehen.
13: In der ersten Halbzeit überrollte der BVB den HSV. Vor allem die griechischen Neuzugänge wirbelten. Karetzas legte schön auf für Gerassi, der früh zum 1:0 traf. Konstantelias traf in der Nachspielzeit der ersten Hälfte zum 2:0. Der HSV brachte nicht einen Torschuss in Durchgang 1 zustande. In der zweiten Hälfte musste Konstantelias verletzungsbedingt runter. Der 26-Millionen-Euro-Mann hatte sich das Knie verdreht. Diagnose offen. Der BVB schaltete danach einen Gang runter und der HSV wurde mutiger. Auch wenn Dortmund das Spiel zu 10 beenden musste, weil Inacio die glattrote Karte sah, wirklich spannend wurde es nicht mehr. Am Ende gewinnt der BVB verdient 2:0 gegen den HSV. Die Hamburger müssen sich steigern und die Dortmunder hoffen, dass die Verletzung von Konstantelias nicht schwerwiegend ist.
12: Für die größte Überraschung des ersten Spieltages sorgte Elversberg. Das Team von Trainer Vincent Wagner hatte die Wettquoten gegen sich gehabt und gewann gegen Leverkusen mit 3:2.
14: Es war eine gute Leistung, bis eine sehr gute Leistung in vielen Phasen. Aber in den Phasen, wo es die halt nicht war, hat man halt gesehen, dass es direkt lichterloh brennt und auch bestraft wird. In den meisten Fällen plus, muss man sagen, ein XG von 1:3 zu 2,1 und gewinnt das Spiel. Ich glaube, gab es bei mir auch noch nicht so oft. Deswegen, wir hatten auch das nötige Quäntchen Glück. Und der Weg ist so weit, aber so wie heute muss man auch erstmal spielen. Deswegen da Kompliment an die Truppe.
12: Die Truppe aus Leipzig ist erster Bayern-Verfolger nach dem 3:0 gegen Mönchengladbach. Köln besiegte Hoffenheim 3:2 und Union Berlin und Eintracht Frankfurt spielten 3:3 sowie Mainz und Paderborn 0:0. Im Abendspiel der zweiten Liga feierte Nürnberg einen ungefährdeten 4:1-Erfolg gegen Bielefeld. Oliver Tubenauer berichtet.
15: Ein effektiver 1. FC Nürnberg stürmt an die Tabellenspitze. Nicht, weil Bielefeld so schlecht war, sondern weil der Klub seine Chancen von Beginn an nutzte. Schon in der 11. Minute war es Mohamed Soma, der aus der eigenen Hälfte heraus die gesamte Bielefelder Abwehr überrannte und das 1:0 erzielte. Tim Janisch setzte mit seiner Direktabnahme in der 22. Minute das 2:0 drauf. In der 38. Minute profitierte dann Adam Makiev davon, dass Bielefelds Stefano Russo seinen Distanzschuss noch abfälschte. Nach dem Wechsel zwei gute Möglichkeiten für Arminia-Stürmer Monjo Momolu, aber auch Nürnbergs Torhüter Jan Reichert erwischte einen Sahnetag. Und so konnte Adam Makiev in der 67. Minute erneut einen Distanzschuss zum 4:0 verwerten. Der Bielefelder Ehrentreffer resultierte aus einem unnötigen Nürnberger Ballverlust. Fernandes vertändelte den Ball an der Mittellinie und Marius Wörle schoss den Ball aus knapp 50 Metern über Nürnbergs Torhüter Reichert hinweg zum 4:1 Endstand ins Netz.
12: Bereits am Nachmittag gewann Wolfsburg in Karlsruhe mit 5:2. Außerdem besiegte Heidenheim Dresden mit 5:3. Energie Cottbus unterlag der Spielvereinigung Greuther Fürth mit 3:4. Bei der Kanu-WM im polnischen Posen hat Pauline Jaksch im Kajak Einer über 500 Meter den Weltmeistertitel gewonnen. Nach dem Sieg bei der EM im Juni war es für Jaksch der erste WM-Titel. Keine andere Nation startet bei der Ruder-WM in Amsterdam in so vielen Bootsklassen wie das Team des DRV. In 21 der 23 Klassen sind Deutsche am Start. Jan Dittjugeit berichtet vom zweiten Finaltag auf der Bossbahn.
16: So schnell ist ein deutscher Doppelvierer noch nie gefahren. Der Lohn: WM-Silber für die Crew um den erst 19 Jahre alten Schlagmann Ole Hohensee. Enttäuschend dagegen der 6. Platz des Frauendoppelvierers. Dieses Boot war mit Medaillenambitionen gestartet. Zufrieden dagegen waren der Vierer ohne Steuermann auf Platz 4 und der Vierer ohne Steuerfrau auf Rang 6. Oliver Zeitler hat seine Favoritenrolle im Einer einmal mehr untermauert. Der Olympiasieger aus München gewann sein Halbfinale und will nun im Endlauf seinen 4. WM-Titel einfahren. Der Deutschlandachter zog mit der 5. besten Vorlaufzeit ins Halbfinale ein.
12: Die WM endet heute mit dem 3. Finaltag in Amsterdam.
7: Stephanie Lavoie hatte den Sport für uns.
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17: Um 2.29 Uhr mit Ronald Lessig. Die Bundesregierung sieht offenbar Russland als Drahtzieher hinter dem Vorfall mit einer Sprengstoffdrohne am Flughafen Leipzig-Halle. Laut Medienberichten will Berlin das in den nächsten Tagen offiziell zur Sprache bringen und auch erklären, wie es auf den Drohnenfund reagieren will. Aus der Nachrichtenredaktion Tabea Banda.
18: Medien des Springer Verlages berufen sich auf Personen, die mit dem Vorgang vertraut sein sollen. Demzufolge will die Regierung Merz eigene Maßnahmen gegen Russland mit neuen EU-Sanktionen kombinieren. Womöglich werde sie diese Maßnahmen Anfang kommender Woche ankündigen, zeitlich nah zum EU-Außenministertreffen in Irland am Dienstag. Ein Regierungssprecher nannte die Medienberichte Spekulationen. Wichtig bleibe der Bundesregierung, alle Ergebnisse der Ermittlungen abzuwägen und dann den versuchten Anschlag nach eigenem Ermessen den Tätern zuzuordnen.
17: Im Katastrophengebiet im Himalaya erschwert schlechtes Wetter die Suche nach Überlebenden. Die Rettungsteams mussten gestern zwischendurch ihren Einsatz unterbrechen wegen starker Regenfälle und Nebel, hieß es von den Behörden in Nepal. Durch die Sturzflut am Mittwoch sind nach aktuellen Angaben mehr als 670 Menschen ums Leben gekommen, etwa 3000 werden noch vermisst. Russland hat weitere Drohnenangriffe auf die ukrainische Hauptstadt Kiew geflogen. Laut Bürgermeister Klitschko wurde dabei ein Kind getötet, außerdem gäbe es mindestens 8 Verletzte. Westlich von Kiew in Mila gehen die Rettungs- und Bergungsarbeiten nach einem russischen Angriff auf ein Munitionslager weiter. Den örtlichen Behörden zufolge gibt es mindestens 37 Todesopfer. Russland soll mehrere Drohnen eingesetzt haben. Dabei wurden laut ukrainischen Angaben auch umliegende Gebäude getroffen. Norwegens neuer König Håkon VIII. Hat seine erste Rede als Staatsoberhaupt gehalten. Im Mittelpunkt stand das Gedenken an seinen verstorbenen Vater, König Harald. Aus Stockholm, Arne Bartram.
19: Håkon wurde emotional und sagte, er sei stolz auf alles, was sein Vater für die Familie und das Land geleistet habe. Håkon bedankte sich bei den Norwegern für ihre Anteilnahme. Es sei tröstlich und gebe Kraft zu sehen, wie viele Menschen gemeinsam um seinen Vater trauerten. Nach dem Tod von König Harald Freitag früh hatten den ganzen Tag über tausende Menschen Blumen und Kerzen vor dem Schloss in Oslo niedergelegt. Am Dienstag wird Håkon im Parlament den Eid auf die Verfassung ablegen. In den kommenden Tagen sollen die Norweger außerdem die Möglichkeit bekommen, sich am aufgebahrten Sarg von König Harald zu verabschieden.
17: Das Wetter in Deutschland. In der Südosthälfte trocken, sonst bei vielen Wolken von West nach Nordost ziehender Regen bei 18 bis 10 Grad. Tagsüber im Nordwesten bewölkt und zeitweise Regen, im Rest des Landes heiter bei 20 bis 29 Grad. Am Montag gebietsweise Schauer oder Gewitter, 18 bis 27 Grad. Das waren die Nachrichten.
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7: Vorsicht bitte auf der A57 Köln Richtung Krefeld zwischen Kreuz Neues West und Kreuz Karst, gefährdet Aquaplaning die Fahrt. Die A1 Trier Richtung Köln-Koblenz ist zwischen Hasborn und Manderscheid nach einem Unfall gesperrt. Die A2 Dortmund Richtung Oberhausen ist zwischen Kreuz Dortmund Nordwest und Henrichenburg ebenfalls nach einem Unfall gesperrt. Dann schaue ich noch einmal hier durch die Baustellen, die bekannt sind. Es liegen uns keine weiteren Unfallmeldungen vor. Ihnen eine gute und sichere Fahrt.
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7: Mit Detlef Karg im Studio willkommen. Wer sein Geld anlegen will, für den können auch Staatsanleihen eine Möglichkeit sein. Denn die Renditen sind so hoch wie seit 15 Jahren nicht mehr. Für Anleger werden sie damit attraktiv, während natürlich die hohen Zinskosten für die Staaten zum Problem werden. Im Plus-Minus-Podcast erklären jetzt Anna Planken und David Alf, warum das so ist und welche Chancen Staatsanleihen bieten.
20: 40 Billionen. 40 Billionen Dollar. So viele Schulden haben die USA und das war das Thema in den letzten Tagen auf der ganzen Welt, an den Finanzmärkten, aber auch in allen Nachrichten. Plötzlich wird nicht mehr über Aktien geredet, sondern über sowas wie Staatsanleihen. Darüber, wie jeder von uns vielleicht mit dem fetten Schuldenmachen der USA Geld verdienen könnte.
21: Und das klingt ja erstmal komisch, finde ich.
20: Ja, finde ich auch. Aber genau darum geht diese ganze Aufregung, weil US-Staatsanleihen bringen im Moment richtig was. Die Rendite für eine 30-jährige amerikanische Staatsanleihe ist auf mehr als 5% gestiegen. Und auch für 10-jährige deutsche Bundesanleihen gab es im Moment jetzt schon fast 3,3%. Sowas gab es zuletzt vor 15 Jahren.
21: 3,3% kriege ich ja nicht mehr auf mein Tagesgeldkonto. Und Staatsanleihen, die sind doch auch super sicher, oder?
20: Ja, unter einer ganz bestimmten Voraussetzung. Was das ist und was viele leider nicht bedenken, das klären wir heute.
21: Staatsanleihen sind für mich auch eher sowas, keine Ahnung, altmodisches gefühlt. Also mein Opa hatte sowas. Auf mich wirken Staatsanleihen als was super Sicheres und dadurch auch ehrlich gesagt als so ein bisschen was Langweiliges.
20: Stimmt. Bis das jetzt so hochgekocht ist, hatte ich auch eher so Sätze im Ohr wie Staatsanleihen sind ein sicherer Hafen in der Geldanlage oder Stabilitätsanker im Depot. Aber neulich ist das tatsächlich alles auf den Kopf gestellt worden. Da hat mir ein Bekannter voll ärgerlich gezeigt, dass in seinem Depot da irgendwas anders aussieht. Die Aktien waren fett im Plus, aber seine Anleihen voll im Minus.
21: Das verstehe ich nicht. Hast du nicht gerade davon gesprochen, dass die Renditen gerade steigen und deshalb die Staatsanleihen für Anleger momentan super spannend sind?
20: Ja, das ist ja auch so. Aber es ist eben nicht so einfach mit den Staatsanleihen. Da spielen tausend Dinge eine Rolle. Wann hast du gekauft? Wie lange läuft diese Staatsanleihe noch? Wie lange hältst du die? Und wie steht der Kurs?
22: Die Wirtschaftsfrage der Woche.
20: Jetzt voll auf Staatsanleihen. Wie sicher ist die Anlage? Darauf und auf vieles mehr gibt's jetzt die Antworten. Legen wir los. Am besten erstmal damit, wie diese Anleihen überhaupt funktionieren. Und das geht ja schon beim Begriff Staatsanleihe los.
21: Naja, da würde ich jetzt mal es mir einfach machen und sagen, steckt ja irgendwie ein Wort drin. Der Staat leiht sich Geld.
20: Ja, aber da verstecken sich auch schon diese schwierigen zwei Perspektiven. Auf der einen Seite leiht sich der Staat Geld von uns Bürgern. Da sind wir natürlich happy, ne? Wenn wir möglichst viel dafür bekommen, dass wir Geld verleihen. Und auf der anderen Seite
21: sind wir aber auch Steuerzahler und wollen gar nicht, dass der Staat viele Steuern fürs Geldleihen ausgibt. Steuern, die dann ja an anderer Stelle wieder fehlen.
20: Absolut richtig. Du hast das Dilemma auf den Punkt gebracht. Darüber sprechen wir später auf jeden Fall nochmal. Aber erstmal jetzt zu uns. Wir so als kleine Investoren. Der Staat leiht sich bei uns Geld. Das ist so ein Schuldschein. Da wird genau festgelegt, wie viel ihr dem Staat leiht, wie viel ihr dafür bekommt, also wie viel Zinsen.
21: Jetzt sprichst du von Zinsen. Vorher war die Rede von Rendite. Kannst du das nochmal aufdröseln, was da der Unterschied ist?
20: Der Zins ist das, was uns der Staat bietet dafür, dass wir ihm das Geld leihen. So wie bei der Bank ist der fix. Aber im Gegensatz zu einem normalen Kredit, Achtung, jetzt wird spannend, kann man Anleihen handeln. Also man kann sie kaufen oder verkaufen. Deshalb gibt es da auch einen Kurs, zu dem gehandelt wird. Und der kann steigen oder fallen, je nachdem, wie groß die Nachfrage ist, wie gut die Bonität des Staates und so weiter und so fort. Und wenn sich der Kurs verändert, dann verändert sich auch deine Rendite. Die Rendite ist am Ende das, was unterm Strich bleibt.
21: Okay, dann machen wir das mal konkret. Angenommen, ich nehme jetzt, keine Ahnung, 1000 Euro in die Hand und sage, davon kaufe ich mir jetzt Staatsanleihen.
20: Okay, mit welcher Laufzeit? Was hätten Sie denn gerne?
21: Weiß ich nicht. Was ist denn da so üblich?
20: Ich würde jetzt mal sagen, 10 Jahre. Okay. Du willst ja langfristig investieren. Also so 1000 Euro festgelegt auf 10 Jahre. Dafür verspricht dir der Staat jetzt auch nur so ganz hypothetisch, ne? Könnte sein, der sagt dir, okay, dafür kriegst du 2,5% Zinsen pro Jahr. Wenn du die Staatsanleihe so lange hältst, dann bekommst du am Ende auch genau das zurück, was versprochen wurde. Deine 1000 Euro und 25 Euro Zinsen mal 10 Jahre.
2: Okay, das klingt jetzt nicht so riskant. Ich gehe mit 1000 Euro rein, kassiere über die Laufzeit 250 Euro Zinsen und bekomme nach 10 Jahren meine 1000 Euro zurück.
20: Ja, aber vielleicht kommt das Leben dazwischen, wie das manchmal so ist. Ja. Ne? Und du willst deine Staatsanleihe ja vielleicht doch schon früher verkaufen, so nach 5 Jahren oder so, weil, ja, was weiß ich, vielleicht deine Waschmaschine kaputt ist oder das Auto oder sonst was. Dann hat sich vielleicht auch noch die Situation für den Staat, die Gesamtgemengelage, geändert. Der zahlt jetzt vielleicht allen Neuanlegern 3% Zinsen.
2: Ah, und dann finde ich niemanden, der meine Staatsanleihe haben will, weil die ja nur 2,5% Zinsen abwirft.
20: Mhm. So ist es. Dann bekommst du sie ja eigentlich nur verkauft, wenn du mit irgendwas lockst, also wenn du mit dem Preis runtergehst. Der Kurs fällt und dann kauft einer deine Anleihe zu so einem Schnäppchenpreis. Ich spinne jetzt auch einfach nur mal so hypothetisch rum, vielleicht für 500 Euro. Du hast 1000 gezahlt, aber der muss nur 500 Euro zahlen. Der bekommt am Ende der Laufzeit deine 1000 Euro vom Staat zurück und die 25 Euro Zinsen für 5 Jahre. Er hat aber nur 500 Euro ausgegeben und damit ist seine Rendite, also das, was er unterm Strich verdient hat, natürlich viel, viel höher. Man kann sich also merken, wenn der Kurs der Staatsanleihen fällt, dann steigt die Rendite für Neueinsteiger.
2: Okay, und ich merke mir jetzt, dass Anleihen an der Börse gehandelt werden, die Kurse fallen können und dann steigen die Renditen. Und genau das passiert ja gerade. Mhm. Und da sind wir wieder bei dem Bekannten, der guckt in sein Depot, sieht ein Minus und denkt, oh Mann, was ist da denn los? Es liegt aber nur daran, dass die Kurse fallen. Ist aber eigentlich gar kein Problem, wenn er bis zum Ende dabei bleibt. Dann macht er nämlich keine Verluste. Wäre halt nur doof, wenn seine Waschmaschine kaputt ist, sein Auto kaputt ist und er da irgendwie ran muss und er jetzt verkaufen müsste.
20: So, absolut richtig erklärt. Ich hoffe, er hört jetzt auch zu.
2: Das hoffe ich auch.
20: Und jetzt nochmal zum Thema. Zurück und zum Mitschreiben. Wer Staatsanleihen bis zum Schluss der Laufzeit, so wie vereinbart, behält, der bekommt die volle Summe plus des vereinbarten Zinses zurück. Da muss dich der Kurs dann auch vorher überhaupt gar nicht interessieren. Nur wenn du vorher verkaufen willst, dann kannst du auch mit Staatsanleihen Verluste machen. Sicher sind sie eben nur, wenn du nicht damit handeln willst.
2: Okay, verstanden. Aber warum machen jetzt alle so ein großes Ding aus den US-Staatsanleihen und dieser fetten Schuldensumme, diese 40 Billionen, warum mischt das ausgerechnet jetzt den ganzen Markt auf?
20: Ja, das ist alles, ich würde es jetzt mal zusammenfassen, unter Gesamtgemengelage.
2: Ah ja.
20: Ganz viele Staaten brauchen gerade ganz viel Geld. Nicht nur die Amerikaner mit ihren 40 Billionen US-Dollar, auch bei uns. Da sind diese diversen Sondervermögen, Ausgaben für die Verteidigung und so weiter und so fort. Und uns geht es ja nicht alleine so. Auch viele andere europäische Staaten geben viel mehr aus, als sie eigentlich haben. Sie alle verkaufen dafür, um Geld reinzukriegen, Staatsanleihen. Und damit machen sie sich natürlich untereinander auch fett Konkurrenz. Und damit dann jemand die eigenen Staatsanleihen kauft, müssen sie jeweils mehr Zinsen versprechen. Und damit, hast du gerade schon gelernt, David?
2: Damit fällt der Kurs.
20: So, das ist eine Ursache.
2: Und die andere?
20: Wir haben ja natürlich noch so ein Ding, das heißt Inflation, haben wir auch hier im Podcast schon häufig drüber geredet. Überall steigen die Preise wieder. Wie hoch genau, sehen wir natürlich nächste Woche wieder. Dann gibt es die neuesten Zahlen für Deutschland.
2: Aber was hat das jetzt mit den Anleihen zu tun?
20: Ja, wenn die Inflation steigt, dann werden irgendwann auch die Notenbanken reagieren müssen und die Zinsen anheben. Und die beeinflussen die Anleihen zwar nicht direkt, aber indirekt aber schon. Denn wenn alle mit steigenden Zinsen rechnen, dann werden sie jetzt keine Anleihen mehr zu niedrigen Zinsen kaufen. So ein Staat, der langfristige Anleihen verkaufen will, der muss dann ordentlich was drauflegen, damit er sie überhaupt loskriegt.
2: Und jetzt mal aus meiner, ich interessiere mich mehr für Immobilienkredite Brille. Wenn die Zinsen steigen, dann wird's auch für mich teurer?
20: Ja, für dich, für jeden, der einen Kredit aufnimmt, für die Immobilienkäuferunternehmen, alle, die investieren wollen und eben vor allem auch für den Staat. Und da sind wir dann wieder bei dieser anderen Perspektive, die ich vorhin schon erwähnt habe. Wenn der Staat sich mehr Geld leiht, dann ist das für uns als Bürger und Steuerzahler auch nur so semi. Auch bei uns nimmt der Staat ja immer mehr neue Schulden auf. Die Höhe der Schulden ist dabei gar nicht so das Entscheidende, sondern vielmehr die Höhe der Zinsen. Wie viel er für Zinsen zahlen muss. Und die Zinsbelastung, das wissen wir jetzt schon, wird in den nächsten Jahren enorm steigen.
21: Okay, kannst du das irgendwie an Zahlen festmachen, wie viel Kohle das dann insgesamt ist?
20: Dieses Jahr sind es 30 Milliarden Euro im Bund, alleine für Zinsen. Da gibt es auch schon eine Hochrechnung. Nächstes Jahr werden es vermutlich 42 Milliarden sein. Und für 2030, halte ich fest, da rechnet die Bundesregierung mit fast 81 Milliarden Euro.
21: Ja, krass. 80 Milliarden nur für Zinsen.
20: Genau. Und je mehr Zinsen der Staat zahlen muss, umso weniger Geld hat er dann für die anderen Dinge, für das, was er bauen will, um andere Dinge zu finanzieren. Wir nehmen uns tatsächlich mit diesen Zinszahlungen wirtschaftlichen Spielraum.
21: Aber ist es bei uns wirklich schon so schlimm? Ich dachte immer, wir sind eigentlich voll die Sparfüchse und haben relativ wenig Schulden.
20: Ja, relativ ist da wichtig. Gegenüber anderen Ländern sind wir nicht so super schlimm. Aber das ändert nichts daran, dass wir ja immer mehr Zinsen zahlen. Also immer mehr von unserem Geld für Zinsen ausgeben und das Geld eben nicht anders sinnvoller verwenden können.
21: Weil du jetzt eben gerade gesagt hast, gegenüber anderen Ländern, hast du dann einen Vergleich zu anderen Ländern für uns?
20: Ja, unsere Schuldenquote, die liegt so bei 63%. Das ist echt eher niedrig, wenn man jetzt die Vergleiche hört. Italien liegt bei 140%, die USA bei 125% und das sind natürlich ganz andere Hausnummern als bei uns. Und trotzdem machen sich bei uns Ökonomen auch Sorgen, ob da vielleicht irgendwie eine Staatsschuldenkrise auf uns zukommen könnte. Eine Staatsschuldenkrise. Warum das Ganze? Darüber reden wir jetzt. Und zwar mit Jürgen Michels. Er ist Chefvolkswirt der Bayerischen Landesbank und beobachtet, was da gerade auf den globalen Märkten los ist und wie gefährlich das auch für Deutschland werden könnte. Hallo.
0: Hallo.
20: Herr Michels, wir haben ja gerade gehört, wir sind ja eigentlich in Deutschland ganz harmlos. Warum gibt es da trotzdem Sorgen?
0: Ja, ich glaube, weil wir aus einer Zeit kommen, wo wir uns über Staatsschulden, Renditen und so gar keine Gedanken machen mussten und in den letzten Monaten auch im Zuge dessen, was in den USA passiert ist, hat man an den Märkten so eine gewisse Nervosität, die reinkommt. Zudem gab es in den letzten Wochen einige Berichte, wo man überlegt hat, dass Deutschland sein Top-Rating, das heißt wie die Ratingagenturen, die spielen in dem ganzen Umfeld ja auch nochmal eine Rolle, Deutschland sehen.
20: Dieses
0: AAA, genau, das haben wir bis jetzt. Und da gab es Überlegungen, das könnten wir vielleicht verlieren. Wenn man sich jetzt mal den Club der AAA-Staaten anschaut, das sind gar nicht mehr so viele. Da haben wir noch Länder wie Kanada, Australien, die Niederlande dabei. Und im Vergleich dazu stehen wir auch noch relativ gut da. Also ich denke nicht, dass wir momentan an dem Punkt schon sind, dass wir uns hier wirklich über eine Staatsschuldenkrise Gedanken machen müssen. Wir müssen uns aber Gedanken machen, wie die steigenden Renditen, die steigenden Zinsen letztendlich dann auch das Handeln der gesamten Wirtschaft beeinflussen können.
20: Ja, wo sehen Sie denn die größte Gefahr?
0: Also global sehe ich, da haben Sie gerade auch schon drüber gesprochen, die Gefahr durchaus in den USA. 40 Billionen, das ist ja die eine Geschichte, aber ich muss immer relativ zum Bruttoinlandsprodukt sehen, also klar, diese Schuldenquote. 125% ist hoch. Wahrscheinlich steigt das über die nächsten Jahre weiter. Wir gehen davon aus, dass wir in 5 Jahren bei 135% sind. Und die USA sind im Vergleich zum Orchester ein bisschen wie die dicke Trommel. Die geben also immer den Rhythmus an. Und wenn die jetzt irgendwie schneller oder langsamer werden, muss das Orchester entweder mitgehen oder nicht. Und momentan sehen wir, dass die Schlagzeile da jetzt schon ziemlich zunimmt. Und da kann es sein, dass der Bratscher am dritten Pult dann irgendwann das nicht mehr mitbekommt und wir dann wirklich Probleme bekommen. Also wir haben diese Anschlusseffekte, die dazu führen können, dass wir hier wirklich globale Probleme bekommen. Das trifft vielleicht nicht die USA, aber über das Ausufern dieser Welle könnten wir dann durchaus global, nicht nur für Staaten, sondern für die Wirtschaft insgesamt, große Probleme und vielleicht eine Finanzkrise bekommen.
20: Okay, jetzt könnte man ja eigentlich sagen, ja, lass die doch Schulden machen. Das ist doch deren Problem. Aber dadurch, dass die dann immer mehr zahlen müssen für ihre Staatsanleihen, ziehen die unsere auch mit nach oben oder wie muss ich das verstehen?
0: Also die ziehen unsere mit nach oben, weil das nennt man diesen Transatlantic Spread. Wir ja immer in gewisser Weise abhängig sind von den Entwicklungen in den USA. Und wenn man dort mehr dafür bekommt, für die entsprechenden Staatsanleihen, dann bin ich halt bei anderen auch so ein bisschen knipsiger. Also ich ziehe Geld ab und dementsprechend gibt es Verschiebungen. Vielleicht ein großer Spieler in der Hinsicht ist ein Land, das hat eine Staatsschuldenquote von über 200% und das schon über Jahre und trotzdem niedrige Zinsen, das ist Japan. Und das ist ein ganz gutes Beispiel dafür, dass es immer stark davon abhängt, wer denn diese Staatsschulden hält. Im Fall von Japan sind es größtenteils die Japaner selbst und die sind ja genügsam, sage ich jetzt mal. Und es gibt regulatorische Vorgaben, warum die das alles aushalten. Die sehen aber jetzt auch, dass es kritischer wird. Dort mag die Premierministerin Takaichi große Ausgabenprogramme rangeben. Das Thema Inflation kommt zurück und dementsprechend ist dieses Thema nicht nur der hohen Schulden, sondern auch der Zinsen auf einmal akut in Japan. Und hier könnte es jetzt dazu kommen, dass wir die Japaner beginnen, die Gelder, die sie nicht nur in Japan, sondern auch im Rest der Welt in Staatsschulden investiert haben, beginnen zurückzuziehen, weil sie es selbst brauchen. Mhm. Und das heißt also, wir bekommen Probleme in den USA, wir bekommen Probleme in Europa. Und da sehe ich aber weniger jetzt Deutschland ganz vorne mit dabei, dass Anleger wirklich kalte Füße bekommen, sondern da sehe ich eher die Probleme in einem Land wie Frankreich.
21: Wie müssen wir uns denn so eine Staatsschuldenkrise vorstellen? Wie sähe das aus? Also was heißt das für uns, für Jobs, Kredite, Ersparnisse, Rente?
0: Steigende Zinsen, höhere Finanzierungskosten, heißt die Unternehmen werden sich mit Investitionen zurückhalten und dementsprechend das dann auch Auswirkungen auf den Arbeitsmarkt haben. Das wird also normalerweise dazu führen, dass ich in solch einem Umfeld dann auch steigende Arbeitslosigkeit, Jobverluste habe und das ist natürlich sehr schwächend für die Wirtschaft. Wenn das dann stattfindet, dann habe ich nicht nur, dass die Staatsanleihen von einem Ausfall bedroht sind, sondern wahrscheinlich auch viele Unternehmen pleite gehen. Und das kann im Extremfall dazu führen, dass wir wirklich in eine Finanzkrise reingeraten und das Ganze in einer tiefen Rezession endet, wo ja viele Menschen den Arbeitsplatz, aber wahrscheinlich auch große Vermögensteile verlieren.
20: Aber jetzt muss ich ja einmal kurz fragen. Wir haben ja immer gelernt, Staaten können ja gar nicht pleite gehen. Und jetzt sagen Sie, meine Staatsanleihe könnte ausfallen?
0: Ja, das ist, Sie haben für das Beispiel, wir kriegen das Geld immer wieder zurück und dementsprechend ist alles irgendwie gut. Aber man hat in der Vergangenheit, das ist gar nicht so ungewöhnlich, immer mal wieder Ausfälle von Staatsschulden gesehen. Jüngstes Beispiel im letzten Jahr war die Republik Kongo und der Jahr davor waren wir in Argentinien dabei, aber Griechenland ist nicht so lange her. Mhm. Und da haben auch ein Teil der Gläubiger ihr Geld nicht zurückbekommen. Und das ist halt genau der Punkt, wo man nicht nur über den Zeitverlauf sich Gedanken macht, sondern wirklich ein Teil dieser Kredite, die der Staat aufgenommen hat, nicht zurückgezahlt werden.
21: Als Sie gerade die Folgen und die Auswirkungen von so einer Staatsschuldenkrise skizziert haben, dachte ich, das ist eigentlich was man unbedingt verhindern möchte, wäre ich jetzt die Bundesregierung. Sie haben aber auch gesagt, naja, wir stecken da irgendwie in ganz schön vielen Abhängigkeiten, Transatlantic Spread, also was die USA machen, das können wir nur so bedingt beeinflussen. Gibt es irgendeinen Weg, wie sich die Bundesregierung, wie die Deutschland davor schützen kann, jetzt?
0: Eine gute Politik zu machen.
21: Ah. Da machen wir das einfach, ja.
20: Ach, so einfach.
0: Ja, das ist ganz einfach, ja, genau. Wir nehmen viel Geld auf und das sollten wir möglichst da reinsetzen, dass wir eine gute Infrastruktur schaffen, das Geld also investieren und damit gewährleisten, dass wenn in 10 Jahren, wir haben eine 10-jährige Anleihe rausgegeben, Deutschland auch in der Lage ist, das wieder zurückzuzahlen. Und das, glaube ich, spielt eine ganz große Rolle, wenn man auch sieht, wann haben wir solche Verwerfungen an den Kapitalmärkten bekommen. Gibt es sprichwörtlich den Liz Truss-Moment. Das war, als die britische Premierministerin 2022 gedacht hat, sie könnte mit einem schuldenfinanzierten Konjunkturprogramm die Probleme lösen. Und dann haben die Kapitalmärkte gesagt, nein, so funktioniert das nicht. Oder vor 2 Jahren in Frankreich, als wir dort auch politische Turbulenzen hatten, wo die Kapitalmärkte die Handlungsfähigkeit des Staates in Frage gestellt haben. Und da, glaube ich, ist es extrem wichtig, dass Deutschland jetzt nicht sagt, ich muss jetzt sparen, sondern man sollte versuchen, dass wir die großen Probleme, die wir und die großen Herausforderungen, die wir vor uns haben, wirklich gut meistern. Und da müssen wir sehen, dass wir das Geld, was wir wirklich aufnehmen von der staatlichen Seite, geschickt einsetzen und damit halt auch sicherstellen, dass Deutschland aus Sicht der Anleger in den kommenden Jahren ein guter Ort ist, die Gelder anzulegen.
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20: Und jetzt sind Sie ja hier beim Plus-Minus-Podcast. Und Sie wissen, bei uns kommt keiner weg und raus ohne ein Plus oder ein Minus. Diesmal würde ich mal sagen, ein Ja oder ein Nein. Müssen wir uns Sorgen machen?
0: Unmittelbar noch nicht. Wenn wir aber sorglos weiter handeln, dann wird es ziemlich ungemütlich.
20: Und mich würde noch interessieren, würden Sie bei diesem ganzen Hype auf Staatsanleihen jetzt sowas kaufen, da rein investieren?
0: man muss immer mit einer gewissen Vorsicht reingehen. Das ist eine komplexe Geschichte. Wir gehen davon aus, dass der Inflationsdruck mittelfristig wieder abnimmt, die Zentralbanken wahrscheinlich im nächsten Jahr die Zinsen senken können und dementsprechend dürften dann auch die Renditen wieder ein Stück weit nach unten gehen und dementsprechend die Kurse für die Staatsanleihen auch wieder etwas steigen. Von daher kann man sich jetzt durchaus auch überlegen, bei gewissen Staatsanleihen zuzugreifen.
20: Danke, Herr Michels, für so viel klare Worte. Plus, Minus, Podcast. Bei uns kriegt ihr immer ein klares Plus, ein klares Minus. Schönen Tag noch.
0: Ihnen auch.
21: Und was ist unser Fazit, Anna? Wenn wir jetzt mal auf diese ganze Folge schauen. Also ich fürchte ja, dass Immobilienkredite teurer werden. Das ist für mich schon mal ein Riesenminus.
20: Ja, und er hat vorhin so ein Stichwort genannt, ne, der Herr Michels, diese Griechenland-Schuldenkrise. Ne, das ist echt noch so ein bisschen so ein Schreckgespenst in meinem Hinterkopf. Das wäre für mich auch ein Minus, was es zu vermeiden gilt. Ne?
21: Das stimmt. Ein Plus ist es für alle, die Geld übrig haben und anlegen wollen. Das lohnt sich wieder, habe ich gelernt. Wenngleich Herr Michels auch da gesagt hat, naja, das ist schon komplex. Schaut da mal lieber genau hin, weil auch das nehme ich mit. Und das hat mich überrascht, dass Staatsanleihen nicht unbedingt immer so sicher sind, wie ich dachte. Die können durchaus auch Verluste einfahren. Mhm. Also auch eher ein Minus. Und damit können wir dann wahrscheinlich unsere Wirtschaftsfrage der Woche beantworten, oder?
20: Ja, wir haben gefragt, jetzt voll auf Staatsanleihen setzen. Wie sicher ist die Anlage? Und ganz klar, ganz so sicher ist es nicht. Außer, und das kann man natürlich auch für sich selber festlegen, außer ihr behaltet die Anleihen einfach von Anfang bis zum Schluss.
21: Und bei so viel Theorie und Wissen heute, brauchen wir jetzt noch ein paar handfeste Tipps, was wir hieraus mitnehmen können?
20: Naja, man muss sich einfach klar machen, Staatsanleihen sind so eine Art Schuldschein. Und da muss man sich schon überlegen, wem man jetzt vertrauen kann. Also die Bonität des Landes prüfen. Da gibt es natürlich die Urteile der Ratingagenturen. Dieses AAA ist die beste Bonität. Von einem D vielleicht die Finger lassen. Und lasst euch auch nicht von einer hohen Rendite, die da so am Himmel winkt, verführen.
21: Wo kann ich eigentlich Staatsanleihen kaufen? Geht es einfach über meine Bank oder direkt beim Staat?
20: Nee, früher gab es das. Als Opa noch Staatsanleihen kaufte, da konnte man das beim Staat mal machen. Heute geht das am besten über eine Bank. Dafür braucht man dann natürlich ein Depot und dann suchst du dir eine Anleihe aus und kaufst sie.
21: Okay, gibt es das auch als ETF?
20: Ja, gibt es auch. Und zwar in ganz unterschiedlichen Varianten. Es gibt ETFs, die haben zum Beispiel nur Anleihen mit kurzer Laufzeit. Da musst du nicht überlegen, kann ich in 10 Jahren die Anleihe noch halten, sondern es geht dann schneller. Oder die haben einen anderen Mix. Es gibt zum Beispiel europäische Anleihen oder Schwellenländeranleihen. Es gibt auch weltweite Mixe. Man muss sich das einfach genau angucken, welche Anleihen da drin sind und natürlich, je nach Bonität der Länder, schwanken dann die Kurse auch mal oder sind stabiler.
21: Und wenn ich jetzt mein Geld vielleicht doch lieber auf Tagesgeld oder Festgeldkonten lege?
20: Ja, geht auch, natürlich. Und auch da steigen die Zinsen, da musst du viel vergleichen. Anders geht's nicht. Und wahrscheinlich auch immer mal wieder die Bank wechseln.
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7: Und da gibt's jetzt unsere wöchentlichen Mediathekentipps, wie aus einem ungeliebten Dorfkind der Darknet-Boss Sudo wurde, erzählt eine neue True-Crime-Serie. Ein Dokufilm widmet sich dem Schicksal von Stalins Tochter Svetlana. Und es gibt eine spanische Serie, die sexuelle Gewalt unter Teenagern thematisiert. Die Tipps von Melanie von Bismarck.
4: In einem katalanischen Dorf freuen sich alle auf die Johannisnacht mit dem großen Feuerwerk. Und auf den Tag danach, wenn die Vereinsmannschaft wie jedes Jahr den Castell errichten wird, den traditionellen Menschenturm. Die 13-jährige Manu und ihre Freunde verbringen die Nacht unbeschwert. Sie trinken, feiern eine Pyjama-Party. Am nächsten Tag macht ein Gerücht die Runde.
6: In der Johannisnacht gab es einen sexuellen Übergriff durch 3 Mitglieder unserer Mannschaft. Aber niemand wird was unternehmen, weil der eine der Sohn des Präsidenten ist, die anderen sein Cousin und sein bester Freund.
4: Was ist vorgefallen?
23: Es ist wichtig, dass alles, was du uns heute erzählst, wahr ist.
24: Wir haben das erst nur für so ein typisches Gerede nach der Johannisnacht gehalten, das sowieso nicht wahr ist. Deshalb haben wir das nicht so ernst genommen.
25: Und wir müssen darüber reden, wieso dein Name in einer Anzeige wegen eines sexuellen Übergriffs auftaucht.
26: Das muss ein Missverständnis sein.
25: Wer hat was missverstanden?
26: Ich habe überhaupt nichts getan.
4: Nicht nur die beteiligten Familien, auch der eingeschworene Verein wird vom Strudel der Ereignisse erfasst.
24: Unsere Mannschaft ist wie eine Familie.
4: Die sechsteilige Dramaserie Familiengeheimnisse der Filmemacherin Letizia Dolera spürt feinfühlig der Erlebniswelt der Jugendlichen nach und fängt die Hilflosigkeit der Erwachsenen ein. Die Serie, die auch den ungefilterten Internet- und Pornokonsum unter Teenagern thematisiert, stieß in Spanien eine rege Debatte an. Familiengeheimnisse steht bis zum 24. November in der Arte Mediathek.
3: Die Frage, die ich mir eigentlich sehr oft gestellt habe und die so bei mir auch fast jeden Abend aufgetaucht ist: Warum habe ich, Vollidiot, Deutschlands größten Darknet-Marktplatz betreiben müssen?
4: Das Bundeskriminalamt hat die Drogenplattform Deutschland im Deep Web 3 von Anfang an im Visier. Dass ein Schüler aus Niederbayern dahinter steckt, ahnt da noch niemand.
3: Ich war halt einfach der unbeliebte Typ, den man nicht mag, weil er halt einfach anders ist.
4: Der hochintelligente Luis ist 16, da tut sich ihm im Darknet eine neue Welt auf, in der er zum ersten Mal Anerkennung findet. Über seine Plattform verticken Händler im Großen.

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1: Um 3 Uhr mit Ronald Lessig. Wer ist für den versuchten Sprengstoffanschlag mit einer Drohne am Flughafen Leipzig-Halle verantwortlich? Die Bundesregierung will Medienberichten zufolge Anfang der Woche offiziell erklären, dass Russland hinter dem Vorfall steckt und auch ankündigen, wie sie darauf reagieren will. Aus Berlin, Katrin Aue.
2: Auf den Medienbericht hin teilt ein Regierungssprecher mit, man beteilige sich nicht an Spekulationen. Zitat: Relevant ist allein die offizielle Zuordnung, die die Bundesregierung nach eigenem Ermessen und unter Abwägung aller Ermittlungsergebnisse vornimmt. Der Bundeskanzler hatte bei der Regierungsklausur in Neu-Hardenberg diese Woche allerdings schon angekündigt, man werde so wörtlich in Kürze eine Aussage treffen, wer hinter den Drohnenvorfällen in Leipzig stecke. Sie werden dafür bezahlen, sagte Friedrich Merz weiter.
1: Bei dem Referendum in Island über die Wiederaufnahme von EU-Beitrittsgesprächen liegt das Ja-Lager nach ersten Teilergebnissen knapp vorn. Nach Angaben des isländischen öffentlich-rechtlichen Rundfunks stimmten bisher gut 51% für die Aufnahme neuer Verhandlungen mit der Europäischen Union, knapp 49% votierten dagegen. Ein endgültiges Ergebnis liegt noch nicht vor. Sollte sich die Mehrheit für den Vorschlag der Regierung aussprechen, könnten die seit 2013 ausgesetzten Beitragsgespräche mit Brüssel wieder aufgenommen werden. Die Deutsche Bahn will nach einem Medienbericht bis 2030 rund 210 Millionen Euro in sauberere Züge und Bahnhöfe sowie mehr Sicherheit investieren. Bahnchefin Paller sagte der Bild am Sonntag, Sauberkeit, Sicherheit und Komfort sollten zum neuen Standard werden. Geplant ist unter anderem, die Zahl der Reinigungskräfte für Bordtoiletten in Fernzügen zu verdoppeln. Zudem sollen ICE- und IC-Züge bei Grundreinigungen intensiver gesäubert werden. Dem Bericht zufolge hat ein bereits laufendes Programm die Zahl der Störungen an Bordtoiletten um ein Viertel reduziert. Borussia Dortmund ist mit einem Sieg in die neue Fußball-Bundesliga gestartet. Die Mannschaft gewann gegen den Hamburger SV mit 2:0. Zuvor hatte Bundesliga-Neuling Elversberg für eine Überraschung gesorgt. Der Aufsteiger schlug Bayer Leverkusen mit 3:2. Die weiteren Ergebnisse: Leipzig, Mönchengladbach 3:0, Berlin-Frankfurt 3:3, Mainz-Paderborn 0:0 und Köln-Hoffenheim 3:2. Das waren die Nachrichten. Das Wetter in Deutschland. Tagsüber im Nordwesten bewölkt und zeitweise Regen, im Rest des Landes heiter bei 20 bis 29 Grad. Am Montag gebietsweise Schauer, teils kräftig bis 27 Grad. Am Dienstag wechselhaft bis 26 Grad. Es ist 3:03 Uhr.
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3: Vorsicht bitte auf der A57 Köln Richtung Krefeld zwischen Kreuz Neues West und Kreuz Karst gefährdet Aquaplaning die Fahrt. Die A1 Trier Richtung Köln Koblenz ist zwischen Hasborn und Manderscheid nach einem Unfall weiterhin gesperrt. Die A1 Osnabrück Richtung Bremen ist zwischen Holdorf und Lohne-Dinklage nach einem Unfall ebenfalls gesperrt. Die A1 Bremen Richtung Hamburg ist zwischen Harburg und Stillhorn wegen Bauarbeiten bis Montag ca. 5 Uhr gesperrt. Die Umleitung ist die U83. Die A3 Köln Richtung Oberhausen ist zwischen Kreuz Breitscheid und Kreuz Kaiserberg wegen Bauarbeiten bis morgen 20 Uhr gesperrt. Auf der A8 Karlsruhe Richtung Stuttgart ist im Dreieck Leonberg die Überleitung zur A81 Heilbronn wegen einer Baustelle bis Montag früh gesperrt. Der Verkehr wird über die Anschlussstelle Leonberg Ost umgeleitet. Die A42 Emscher Schnellweg Dortmund Richtung Kamp-Lindfort ist zwischen Herne-Horsthausen und Herne-Baukau nach einem Unfall gesperrt. Die A81 Stuttgart-Singen ist zwischen Sindelfingen-Ost und Böblingen-Hulb wegen einer Baustelle in beiden Richtungen bis Montagmorgen gesperrt. Bitte folgen Sie der Umleitung. Berlin, die A100 Stadtring Richtung Wedding ist zwischen Detmolder Straße und Hohenzollern-Damm bis Montag 5 Uhr gesperrt. Die A448 Dortmund-Witten Richtung Bochum-West ist zwischen Bochum-Altenbochum und Bochum-Weidmar wegen Bauarbeiten bis Montag 5 Uhr gesperrt. Die A480 Reiskirchen-Gießen ist zwischen Reiskirchener Dreieck und Wettenberg wegen einer Baustelle bis Montag 5 Uhr in beiden Richtungen gesperrt.

0: gibt Umleitungen. Und zum Schluss Weißkirchen, die B45 Dieburg Richtung Hanau ist in Höhe A3 Hanau wegen Bauarbeiten noch bis 5 Uhr gesperrt. Soweit der Verkehr. Ihnen eine gute und freie Fahrt.
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0: Und die kommt vom Norddeutschen Rundfunk in Hamburg. Im Studio ist Detlef Karg. Wir begleiten Sie mit unseren Informationen hier noch bis 6 Uhr. Die Hintergründe des gescheiterten Drohnenanschlags am Leipziger Flughafen sind laut einem Medienbericht offenbar aufgedeckt. Russland steckt dahinter. Und die Bundesregierung will sich öffentlich in den kommenden Tagen dazu äußern. Über die seit Jahren bestehende hybride Bedrohungslage hat meine Kollegin Marlies Schaum vom Westdeutschen Rundfunk mit Gerhard Schindler gesprochen. Er war 4 Jahre lang Chef des Bundesnachrichtendienstes und die erste Frage an ihn ganz allgemein war, ob auch er als Profi gelegentlich mit dem Gefühl der Unsicherheit lebt.
2: Naja, ich fühle mich schon unsicher, weil ich glaube, das Gefühl, das die Bürgerinnen und Bürger haben, wenn sie abends die Nachrichtensendungen sehen, dass die Welt aus den Fugen geraten ist, das ist nicht nur ein Gefühl, sondern das trifft zu. Wir haben eine schwierige Lage und ich erlaube mir einfach mal, die Bundesregierung zu loben, denn das, was Dobrindt da aufgezählt hat, ist genau die richtige Lagebeurteilung und jetzt werden auch die richtigen Schlüsse gezogen, nämlich wir müssen standhalten diesem Teil der hybriden Kriegsführung, denn sonst gehen wir unter.
3: Es heißt oft, dass was wir als Öffentlichkeit mitbekommen, wie zum Beispiel in Leipzig, sei nur wenig von dem, was eigentlich im Verdeckten passiert, aber halt verhindert werden kann. Sind da inzwischen die Abwehrmechanismen okay?
0: Und da müssen wir ganz kurz unterbrechen für eine Falschfahrermeldung auf der Schnellstraße B14 Stuttgart-Backnang zwischen Fellbach-Süd und dem Teiler B14 B29 kommt Ihnen ein Falschfahrer entgegen. Ich wiederhole, auf der Schnellstraße B14 Stuttgart-Backnang zwischen Fellbach-Süd und dem Teiler B14 B29 wird uns ein Falschfahrer gemeldet. Vorsicht da in beiden Richtungen und nun weiter im Programm.
2: Das wäre jetzt falsch, wenn ich sagen würde, alles ist okay, sondern man kann und man muss immer besser werden. Aber eins ist auch klar, im Grunde genommen funktioniert unser System. Wir halten Stand, wir rüsten nach militärisch und die Bundesregierung hat ja am 12. August ein großes Gesetzespaket beschlossen für die Ertüchtigung der Nachrichtendienste. Dafür muss sie gelobt werden. Das ist die erste Bundesregierung seit langem, die sowas überhaupt macht. Und insofern sind wir auf dem richtigen Weg, aber wir haben noch lange nicht das Ziel erreicht.
3: Ja, ich frage mich, wie schnell das überhaupt gehen kann, dass sich zum Beispiel auch ein BND auf solche neuen Bedrohungslagen einstellen kann, wenn alles auf einmal so digital stattfindet. Kann so ein großer Behördenapparat das, sich so schnell umstellen?
2: Also das ist ja nicht so, das mal zu verdeutlichen, dass das gestern angefangen hat und muss jetzt übermorgen fertig sein, sondern diese Entwicklung, die hat sich ja aufgebaut. Und die Frage digital, Informationskrieg, Cyberoperationen, Cyber-Einflussoperationen, alle diese Fragen sind ja nicht neu und mit denen hat sich der Bundesnachrichtendienst schon lange befasst. In der Tat schon lange, bevor das ein Thema für die Öffentlichkeitsarbeit war. Die Entwicklung ist rasant, sie ist schnell, sie ist auch quantitativ gefährlich und wir haben in der Tat einen Nachholbedarf und mit diesem neuen Gesetzespaket wird dieser Nachholbedarf geschlossen. Daher großes Lob an die Bundesregierung.
3: Ich denke manchmal ein bisschen fast schon wehmütig an meine 90er Jahre Teenagerzeit zurück und denke, oh, damals war doch alles halb so unsicher und schlimm. Ist das so eine Verklärung oder war irgendwie damals alles viel klarer in den Bedrohungen?
2: Es war alles viel klarer, denn heute wehren sie sich gegen Gefahren, die sie schwer einschätzen können. Wer steckt hinter einem Cyberangriff? Da sagt man jetzt gleich, boah, das waren die Russen. Aber man braucht Beweise, belegbare Beweise, um international agieren zu können. Und das fällt schwer. Wer steckt eigentlich hinter einem Anschlag? Ist es ein Einzeltäter oder ist es ein Netzwerk? Man braucht Beweise, um das belegen zu können. Aber wie will man Beweise in einem riesigen Internet, wo man sich optimal verstecken kann, in Anführungszeichen, finden? Das heißt, sie brauchen neue Module, sie brauchen neue Abwehrmechanismen, um vor die Welle zu kommen und nicht hinter der Welle herzulaufen. Und das ist bei der neuen globalisierten Kommunikationswelt mit Milliarden von Daten und Milliarden von Nutzern sehr schwer.
3: Ja, ich meine, wie gehen Sie damit um, wenn Sie zum Beispiel rund um Köln wandern und sich das alles durch den Kopf gehen lassen und was Sie alles wissen, was im Hintergrund alles passieren kann, blenden Sie sowas aus? Können Sie sich dabei nur entspannen?
2: Also wenn Sie das nicht können, dann wären Sie für diese Aufgabe falsch. Sie müssen ja auch irgendwann mal vernünftig schlafen und müssen sagen, okay, alles läuft gut. Es kann alles besser werden, aber natürlich brauchen Sie auch ein Stück weit abschalten. Deshalb wandere ich auch sehr, sehr gerne mit meiner Tochter und so sind wir ja einmal rund um Köln gewandert.
3: Ja, und haben davon berichtet. Ich wünsche Ihnen auf jeden Fall viele schöne Wanderungen und dass Sie das hinbekommen mit dem Verdrängen, weil Sie haben natürlich recht, man kann nicht permanent drüber nachdenken, was alles passieren könnte, dann kann man ja nicht nach vorne gucken und weiterleben. Ne? Aber tatsächlich, die Bedrohungslage, sagen auch Sie, ist handfest eine andere heute als sogar noch zu Ihren Zeiten als BND-Chef.
2: Ganz genau, die Bedrohungslage ist stärker geworden. Und was wir brauchen, vielleicht gestatten Sie mir noch diesen Hinweis, wir brauchen natürlich militärische Stärke, um standhalten zu können. Aber viel, viel wichtiger ist die mentale Resilienz der Bevölkerung. Wir sehen in der Ukraine, wie sich ein Volk wehrt, mit dem Kopf auch wehrt. Und ohne mentale Resilienz werden wir verlieren. Wir brauchen den Willen der Bevölkerung, sich verteidigen zu wollen. Und da müssen wir noch dran arbeiten.
0: Sagt Gerhard Schindler. Er war 4 Jahre lang Chef des Bundesnachrichtendienstes. Und wir bleiben in der Nähe dieses Themas. Auch Hacking gehört ja zur hybriden Bedrohung. Und nicht immer sind es Staaten, die diese Angriffe verüben, sondern oft auch Kriminelle. Öffentliche Einrichtungen in Deutschland sind immer wieder Ziel. Jetzt etwa das Netz des Landes Berlin. Am Freitag bestätigte der Senat offiziell, dass die Stadt erpresst wird. Die Hacker haben Daten gestohlen und wollten diese verkaufen. Sie werden auch im Darknet angeboten. Der Senat aber lehnt eine Zahlung ab. Was ist bekannt und wie geht's weiter? Sabine Müller berichtet.
4: Als der regierende Bürgermeister Kai Wegner und Innensenatorin Iris Spranger am Freitagnachmittag die Öffentlichkeit informieren, bleiben sie stumm zu den Tätern und ihren Forderungen. Nur bei Spranger schimmert kurz durch, dass für die gestohlenen Daten Geld gefordert wird.
5: Egal in welcher Höhe und wie die Erpressung stattfindet.
0: Und jetzt müssen wir noch einmal drüber gehen. Wir haben einen Falschfahrer auf der A8 Saarlouis-Karlsruhe. Zwischen Dreieck Friedrichsthal und Zweibrücken Ernstweiler kommt Ihnen ein Falschfahrer entgegen. Fahren Sie da äußerst rechts und überholen Sie nicht. Ich wiederhole, auf der A8 Saarlouis-Karlsruhe zwischen Dreieck Friedrichsthal und Zweibrücken Ernstweiler ist ein Falschfahrer unterwegs. Vorsicht in beiden Richtungen. Und wenn Sie in Westdeutschland unterwegs sind, achten Sie auf Aquaplaning auf der A57. Im Raum Neuss wird es gemeldet und der auf der A61 Koblenz-Mönchengladbach zwischen Türnich und Kreuzkerpen gefährdet Aquaplaning die Fahrt und nun weiter im Programm.
6: Die hat zum Beispiel auch schon die Landeshauptstadt Stuttgart angegriffen und eben auch erpresst und verschiedene öffentliche Einrichtungen in den letzten Jahren, Monaten angegriffen. Und es gab da durchaus ein sehr ähnliches Muster, was wir hier in Berlin auch sehen.
4: In den Briefings, die der Senat unter anderem den Vorsitzenden der Abgeordnetenhausfraktionen gab, fiel der Name Resida nach RBB-Informationen nicht. Es gab aber den Hinweis auf die Cyberattacke in Stuttgart. Auf deren englisch verfassten Darknet-Seite hieß es am Freitag, 7 Tage lang könne auf die exklusiven, einzigartigen und beeindruckenden Daten geboten werden. Gegenüber dem RBB hatten Insider von mindestens 100.000 gestohlenen Dateien gesprochen. Die Resida-Gruppe spricht von mehr als 1,4 Millionen Files scanned, durchsuchten Dateien. Darunter angeblich Finanzdokumente, Verträge, Personalakten, Passwörter, Bankkontonummern sowie Pass- und Personalausweisdaten. Besorgniserregend klingt auch, dass die Hacker angeblich Analysen zur Verletzlichkeit von Berlins Wasserversorgung haben. Als Beleg für den erfolgreichen Hack werden Ausschnitte aus verschiedenen Dokumenten gezeigt. Ob diese authentisch sind, kann der RBB nicht beurteilen. Dass sich der Berliner Senat von den Hackern nicht erpressen lassen will, sieht IT-Sicherheitsexpertin Kastel als richtige Strategie.
6: Weil dieses Geschäftsmodell wirklich erst dadurch ermöglicht wird, weil es eben immer wieder Geldzufluss für diese Banden gibt. Wenn keiner mehr zahlt, ist dieses Geschäft auch irgendwann, sagen wir, ausgetrocknet.
4: Wenn das Land Berlin sich tatsächlich nicht erpressen lässt, könnten allerdings andere die gestohlenen Daten kaufen, glaubt Cyber-Expertin Kastel, etwa kriminelle Gruppen. Und dann zum Beispiel die sensiblen, personenbezogenen Daten für ihre Machenschaften nutzen.
0: Aus Berlin berichtete Sabine Müller.
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0: Und es wird gleich 3:15 Uhr, 3:15 Uhr. Seit Ende Februar führen die USA einen Krieg gegen den Iran. Die Kampfhandlungen ruhen weitgehend. Sie haben beiden Seiten mittlerweile wenig gebracht und den USA vor allem einen Ansehensverlust. Dann kündigte US-Präsident Trump in der ihm eigenen Weise nie dagesehene Wirtschaftssanktionen an. Das Problem, die haben auch in den vergangenen Jahrzehnten wenig bewirkt. Der Iran will sich auf seine Weise zur Wehr setzen und kündigte entsprechende wirtschaftliche Maßnahmen an. Mehr von Tina Fuchs.
7: Die Islamische Republik werde sich zentral auf ihre Widerstandswirtschaft konzentrieren, so Irans oberster Führer Mojtaba Khamenei in einem Messenger-Dienst. Und weiter: Der Iran werde den Dollar schrittweise aus seiner zentralen Rolle verdrängen. Das amerikanische Finanzministerium hatte zuvor vorgeschlagen, der Misr Bank der Vereinigten Arabischen Emirate den Zugang zu US-Finanzinstituten zu sperren. Die Bank sei ein entscheidender iranischer Knotenpunkt zum US-Dollar. Allein zwischen 2024 und 2026 hätte die Misr Bank 1,8 Milliarden Dollar für 100 iranische Unternehmen verarbeitet. Diese Firmen seien Tarnfirmen des iranischen Verteidigungsministeriums und der Islamischen Revolutionsgarde, um Sanktionen zu umgehen und Geld im Auftrag des obersten Führers Khamenei zu waschen. Amerikas Finanzminister Bessent hatte anfangs der Woche gewarnt, Finanzinstitute weltweit seien US-Sanktionsrisiken ausgesetzt. China, die Türkei und der Irak gehören zu den größten Handelspartnern des Iran. Bereits zuvor hatten die Vereinigten Arabischen Emirate angekündigt, alle Handels- und Finanztransaktionen mit dem Iran einzustellen. Irans Ayatollah Khamenei hatte in einem weiteren Post, der sich offenbar an Amtsträger des Regimes richtet, davor gewarnt, sich über die sich verschlechternde wirtschaftliche Lage des Landes zu äußern. Er räumte dabei ein, dass der Iran mit Arbeitslosigkeit und hohen Preisen zu kämpfen habe. Es ist unklar, ob Khamenei oder sein nächster Umkreis diese Posts schreibt. Berichten zufolge soll er während des Krieges schwer verletzt worden sein.
0: Ein Bericht von Tina Fuchs. Am vierten Tag nach der Sturzflut im Grenzgebiet von Nepal und Tibet werden weiterhin rund 3000 Menschen vermisst, sagen die Behörden. Die Zahlen waren am Freitag erheblich in die Höhe gestiegen. Bisher wurden knapp 700 Tote aus Nepal gemeldet. Aus dem chinesisch verwalteten Tibet hingegen bisher nur 7. Mehr von Lena Bodewein.
8: Der Anblick von blauen Leichensäcken wird häufiger, je weiter die Rettungs- und Bergungsarbeiten im Katastrophengebiet fortschreiten. Viele Menschen suchen verzweifelt auf den Listen, die an den Krisenzentren aushängen, nach den Namen ihrer Angehörigen. Wer dort steht, wurde gerettet. Meine Familie steht nicht drauf. Rani Gupta hat die Listen vergeblich durchgesucht, erzählt sie einem Reporter der Nachrichtenagentur Reuters. Sie haben sogar Fotos aufgehängt, aber wir wissen nichts. Es sind schon 3 Tage vergangen und es gibt keine Neuigkeiten über irgendeines meiner Familienmitglieder. Werde ich sie wiedersehen? Es ist niemand mehr da. Ich bin jetzt die Einzige hier. Ich weiß nicht, wohin ich gehen oder was ich tun soll. Nach wie vor ist die Lage unübersichtlich, da viele der abgelegenen Regionen in den Bergen komplett abgeschnitten sind, ohne Kommunikation, ohne Strom. Sie sind nur per Helikopter zu erreichen. Die nepalesische Armee fliegt unaufhörlich Hilfsgüter dorthin, wo keine Straßen mehr hinführen. Die Sturzflut vom Mittwoch hat Wege und Brücken zerstört. Gleichzeitig bringen sie Gerettete per Hubschrauber in die Notlager oder weiter nach Kathmandu in die Krankenhäuser der Hauptstadt. Während dieser Teil der Rettungsarbeiten von Nepal alleine koordiniert und bewältigt wird, benötigt das Land spezialisierte ausländische Hilfe bei der Bergung aus Tunneln, beim Transport sowie bei der Identifizierung und Lagerung von Leichen. Das sagte der Außenminister der Nachrichtenagentur Reuters. Allein 900 Mitarbeitende der Wasserkraftwerke werden vermisst, viele von ihnen in Tunneln. Der Schlamm, den die Sturzflut mit sich gebracht hat, erschwert die Rettungsarbeiten nach wie vor. Mit Baggern und Räumfahrzeugen kämpfen sich Helfer und Soldaten vor. Oder sie kriechen auf allen Vieren über den Schlick zu Menschen in Tunneln, arbeiten sich vorsichtig vor und ziehen sie heraus. Neue Satellitenaufnahmen vor und nach der Sturzflut vom Mittwoch verdeutlichen das Ausmaß der Zerstörung. Wasserkraftwerke, große Industrieareale, Dörfer am Fluss, Siedlungen mit vielen rot- oder blau gedeckten Häusern sind auf Aufnahmen aus dem vergangenen Monat noch zu sehen. Aktuelle Bilder zeigen nur Schlamm, Geröll und Wasser, über eine Breite von mehreren hundert Metern. Ich hatte die Hoffnung völlig aufgegeben, weil ich meine Kinder verloren hatte. Ich dachte, mein Leben hätte keinen Sinn mehr. Mati Maya Tamang hat überlebt und beschreibt, wie sie verzweifelt nach ihren beiden Kindern gesucht hat. Ich bin durch einen Dschungel gelaufen, voller Blutegel, habe Flüsse überquert. Endlich habe ich meine beiden Kinder gefunden. Sie waren verletzt und voller Schramm, aber sie wurden gefunden. Mein älterer Sohn ist schwer verletzt, sein Bein ist gebrochen. Man konnte ihn hier in Bhatar nicht behandeln. Deshalb wurde er in das Unfallkrankenhaus in Kathmandu gebracht, wurde mir gesagt. Ich frage mich, wann werde ich ihn endlich wiedersehen? Mati Maya Tamang hat ihren Sohn wiedergesehen. Noch gibt es Geschichten voller Hoffnung.
0: Lena Bodewein informierte und wir bleiben bei diesem Thema. Nach der Sturzflut in Nepal und Tibet gibt es von überall her Hilfe, unter anderem auch aus Bayern. Frank Jordan mit einem Überblick von dort.
9: Menschen, die zunächst ungläubig auf die Wassermassen starren und dann um ihr Leben rennen. Tonnenschwere Felsbrocken, die durch die Luft geschleudert werden. In Sekunden begräbt die Schlammflut alles unter sich. Detlef Gück aus Deggendorf kennt das. Er war als Arzt mehrfach in Nepal, auch vor 16 Jahren, als dasselbe passierte.
10: Das ist ja so eine Urgewalt. Die Massen kommen auf einen zu. Das hat man in den Medien gesehen, wie die Brücken wie Plastikspielzeug weggeschwemmt worden sind. Gell? Also wenn es passiert, hat man keine Chance, irgendwie wegzukommen.
9: Der Niederbayer ist der Region sehr verbunden. Gück hat vor 20 Jahren in seiner Heimatstadt Deggendorf den Verein Die Kleine Hilfe gegründet, um Menschen in Nepal zu helfen. Seine Kinderzentren, die er dort aufgebaut hat, sind von der aktuellen Katastrophe nicht betroffen. Für Detlef Gück kein Trost.
11: Ich finde es entsetzlich. Und wenn man diese Naturgewalten selber schon mal miterlebt hat, ist es zum Heulen einfach.
9: Thomas Meyer ist für die Hilfsorganisation Humedica mit Sitz in Kaufbeuren gerade in Nepal vor Ort.
12: Wir geben die Hoffnung nicht auf, noch mehr Leute zu finden oder dass Leute auch noch in den Wäldern sind oder auf dem Rückweg und versuchen, an den Bergen runterzukommen.
9: Auch der Verein aus dem Allgäu will helfen. Die Menschen bräuchten dringend sauberes Wasser und Hygieneartikel. Humedica packe dazu gemeinsam mit Partnerorganisationen gerade alles Nötige, erklärt Thomas Meyer. Für die Hilfsmannschaften gäbe es aber ein Problem.
12: Wir haben über 80 Brücken verloren. Das heißt, der Zugang zu diesen Gebieten ist unheimlich schwierig.
9: Parallel zu den Hilfsmaßnahmen und Aufräumarbeiten wird nach der Ursache des Unglücks gesucht. Nach Angaben der nepalesischen Katastrophenschutzbehörde könnte der Abbruch eines Gletschers die Sturzflut ausgelöst haben. Durch den Klimawandel würden sich solche Ereignisse häufen, erklärt Andrea Fischer von der Akademie der Wissenschaften in Innsbruck.
13: Jetzt in Zeiten des Klimawandels beobachten wir leider oft das Phänomen, dass am Untergrund angefrorene Gletscher, die sich in großen Höhen befinden, sich erwärmen und beginnen am Untergrund zu rutschen.
9: Die Forscherin befürchtet, dass es sich nicht um ein isoliertes Ereignis handelt, sondern dass noch weitere Felsen auftauen und sich weitere Gletscher in Bewegung setzen.
0: Frank Jordan informierte.
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0: Heute vor 25 Jahren stellte die Europäische Zentralbank die neuen Euro-Banknoten und ihre Sicherheitsmerkmale der Öffentlichkeit vor. Reinhard Bartusch blickt zurück.
14: Noch 4 Monate, dann sollen die Europäer den Euro in der Hand halten können. Doch an diesem 30. August 2001 geht es erstmal um Design, Scheindesign.
15: Wahnsinn, ein wahnsinnig prickelndes Gefühl auch.
14: Die ersten Euro-Banknoten werden präsentiert und der Präsident der Landeszentralbank NRW, Eberhard Heinke, gerät, nun ja, in Ekstase.
15: Dies ist jetzt ein historischer Moment für uns alle, diese Scheine in die Hand nehmen zu können, die Münzen zu sehen. Es ist eine neue Welt, es ist ein neuer Anfang, den wir begehen, ein europäischer Anfang.
14: Zur Feier des Tages hat sich die Europäische Zentralbank in Frankfurt einwickeln lassen, in lila.
16: In diesem Moment wird das lilafarbene Band, welches rund um die Europäische Zentralbank gespannt ist, gelöst. Zum Vorschein kommen übergroße Euro-Geldscheine. Sie werden für 300 Millionen Menschen in Europa das alleinige Zahlungsmittel ab dem 1. Januar 2002 sein.
14: Da hängen sie an der EZB-Fassade, die großen 7. Banknoten im Wert von 5, 10, 20, 50, 100, 200 und 500 Euro. Je höher der Wert, desto größer die Note. Für den schönen Schein sorgt der österreichische Designer Robert Kalina. Vorn sieht man darauf Fenster und Tore, Brücken auf der Rückseite. Alles Bauwerke, die es in Wirklichkeit nicht gibt. Echte Bauten wollte man nicht. Franzosen hätte das Brandenburger Tor womöglich missfallen können. Den Deutschen der Arc de Triomphe.
17: 300 Millionen Menschen. Verbunden durch eine gemeinsame Währung. Der Euro. Unser Geld.
14: Die EZB bringt Werbespots für die neue Währung in Umlauf. Damit der Schein nicht trügt, werden ihm im Vergleich zur D-Mark neue Sicherheitsmerkmale verpasst. Spezialfolie mit Hologramm, Strichcode, Perlglanzstreifen, Folienstreifen und einiges mehr. Zu Beginn nicht alles waschecht, auf Baumwollpapier. Fühlen, sehen, kippen, lautet das Rezept für die Echtheitsprobe.
18: 3, 2, 1, der Euro ist da!
14: Am 1. Januar 2002 bringt die Europäische Zentralbank den Euro unter die Leute. 61 Milliarden Euro in bar. Die Skepsis ist groß. Wie wird das neue Geld angenommen?
18: Ich denke schon, dass Europa etwas näher zusammenrückt, als es bisher der Fall war.
19: Ich freue mich drauf. Ich freue mich vor allen Dingen drauf, dass ich in Europa rumreisen kann mit einer Währung und die dort ausgeben kann.
14: Es wird auch gemeckert, teilweise zu Recht, über den Teuro. Aber dafür kann der Designer ja nichts. Ende 2026 will die EZB über eine neue Generation von Scheinen entscheiden. Mögliche Motive? Vögel, Flüsse, berühmte historische Persönlichkeiten aus Wissenschaft und Kultur. Vorgestellt wurden die ersten Euro-Banknoten am 30. August 2001, heute vor 25 Jahren.
0: Und das war Reinhard Bartusch mit seinem Stichtag.
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20: Mit Holger Gerska. Sportlich war es ein perfekter Saisonstart für Borussia Dortmund. 2:0 gegen den HSV, ein ungefährdeter Sieg. Vor allem von den ersten 45 Minuten schwärmte der Dortmunder Waldemar Anton.
21: Eine perfekte erste Halbzeit. Also ich glaube nicht zugelassen. Einige Möglichkeiten erspielt, hätten sogar den Sack zumachen müssen in der ersten Halbzeit. Ja, und dann zweite Halbzeit wurden wir ein bisschen unsauber. Aber gut, am Ende mit einem Mann weniger verteidigt, kaum was zugelassen. Und das ist das Entscheidende, dann die 3 Punkte.
20: Aber es gab auch eine rote Karte für Inacio, der dies mit einem Flaschenwurf auf das Vereinslogo quittierte, und eine Verletzung des Griechen Konstantelias. Beim Schützen des 2:0 besteht der Verdacht auf Kreuzbandriss. Der Hamburger Mittelfeldspieler Nikolai Remberg haderte mit der Leistung seiner Mannschaft in der ersten Halbzeit.
22: Ich glaube, wenn du mit 1:0 in die Pause gehst, ist es noch okay. Dann kriegst du kurz vorher noch das 2:0, das ist dann schon bitter. Aber wie die Jungs aus der Halbzeit rausgekommen sind, finde ich trotzdem bemerkenswert. Da haben wir es deutlich, deutlich besser gemacht. Aber klar, wenn du die erste Halbzeit hier, würde ich mal sagen, ein bisschen verschläfst, dann wird's schwer, hier was mitzunehmen.
20: Für die Überraschungen des ersten Bundesliga-Samstags der Saison sorgten somit die Aufsteiger. Die SV Elversberg gewann gleich das erste Bundesligaspiel der Vereinsgeschichte nach einem 3:0 Zwischenstand letztlich mit 3:2 gegen Leverkusen. Und auch der SC Paderborn punktete beim 0:0 in Mainz. Souverän spielte RB Leipzig 3:0 gegen Mönchengladbach beim Trainerdebüt von Martin Demichelis.
23: Ich werde diesen Tag nicht vergessen. Was von einer Choreografie, was die Leistung von der Mannschaft. 3 Punkte, 3 Tore. 2:0 gespielt. Perfekt gelaufen, kann man sagen.
20: Nicht ganz so perfekt der Einstieg von Union Berlin und Eintracht Frankfurt. Beide Teams trennten sich 3:3. Und auch in Köln gab es viele Tore. Der FC setzte sich im Endspurt 3:2 gegen Hoffenheim durch. Apropos viele Tore. Die zweite Liga ist dann noch etwas spektakulärer unterwegs. Am Nachmittag gewann der VfL Wolfsburg mit 5:2 in Karlsruhe. Heidenheim setzte sich mit 5:3 gegen Dresden durch. Und Fürth gewann 4:3 in Cottbus. Und am Abend setzte dann der 1. FC Nürnberg das Toreschießen gegen Arminia Bielefeld fort. Oliver Tubenauer mit den Einzelheiten.
24: 4:1, der klare Sieg gegen Arminia Bielefeld, obwohl die Bielefelder durchaus mitgespielt haben. Aber Nürnberg schon in der 11. Minute durch Soma mit einem schnellen Lauf mit 1:0 in Führung gegangen. Dann 22. Minute Tim Janisch mit einer Direktabnahme unten links zum 2:0. In der 38. Minute dann Adam Makiev mit einem Fernschuss. Und Makiev, was auch in der 67. Minute einen draufsetzte, diesmal kein abgefälschter Schuss, aber ein Schuss wie ein Strich zum 4:0. Schönheitsfehler aus Nürnberger Sicht, das 4:1 durch Marius Wöhr nach einem unnötigen Ballverlust der Nürnberger überlupfte er. Nürnbergs Torhüter Jan Reichert.
20: Damit zu den Weltmeisterschaften dieses Wochenendes. Kanu-Weltmeisterin wurde erstmals im Einer Pauline Jaksch. Im olympischen K1 über 500 Meter feierte die Berlinerin einen souveränen Startzielsieg.
25: Das ist schon mega, aber ich kann es nicht selber gar nicht glauben. Und ja, danke an alle, die hier sind. Meine Familie, mein Cousin, das ist der Hammer. Also Wahnsinn, ich bin sprachlos.
20: 2 Medaillen steuerten paralympische Kanutinnen zur WM-Bilanz von Poznan bei. In unterschiedlichen Startklassen paddelten Anja Adler Schneller und Felicia Laberer zu Bronze. Bei der Ruder-WM in Amsterdam standen die Finalläufe der Vierer auf dem Programm mit einer deutschen Medaille. Der Doppelvierer der Männer freute sich über Silber. Einer Olympiasieger Oliver Zeidler gewann seinen Halbfinallauf und steht damit im Finale. Finale ist auch das Stichwort für die Hockey-WM. Die deutschen Männer treffen im Endspiel auf Spanien. Aus Belgien berichtet Christina Schröder.
2: Mit den Spaniern haben die deutschen Hockeyspieler noch eine Rechnung offen. Das Duell in der Zwischenrunde war das einzige Spiel, das Deutschland in diesem Turnier bislang verlor. Doch es war der Dämpfer, den sein junges Team laut Bundestrainer André Henning gebraucht hatte. Ohne dieses Spiel würde man nicht im Finale stehen. Seine Mannschaft habe unglaublich viel aus dieser Partie mitgenommen. Diese Höchstleistung wird auch gegen Spanien vonnöten sein, um nicht nur den Titel zu verteidigen, sondern auch mit einem möglichen vierten WM-Triumph mit Rekordsieger Pakistan gleichzuziehen.
20: Dieses WM-Finale im Hockey beginnt um 16.30 Uhr. Weltmeister bei den Frauen wurde Argentinien mit einem Finalsieg gegen die Niederlande.
0: Soweit Holger Gersker und der Sport.
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4: Um 3.30 Uhr mit Ronald Lessig. Die Bundesregierung macht einem Medienbericht zufolge Russland für den Drohnenvorfall am Flughafen Leipzig-Halle verantwortlich. Nach Informationen der Welt am Sonntag will Kanzler Merz das in den nächsten Tagen offiziell verkünden. Dann wolle er auch mitteilen, mit welchen Maßnahmen die Regierung darauf reagieren werde. Das Blatt beruft sich auf mehrere Personen, die mit dem Vorgang vertraut seien. Merz hatte bereits Anfang der Woche erklärt, die Regierung wisse, wer hinter den Vorfällen stecke und werde das in Kürze öffentlich machen. Israels Regierungschef Netanyahu hat Gewalttaten israelischer Siedler gegen Palästinenser im Westjordanland scharf verurteilt. Er sei entschieden gegen die Gewalttaten einer so wörtlich Handvoll Randalierer in den Dörfern Kusra und Jalut. Aus der Nachrichtenredaktion Aline Braun.
5: Die Täter verstießen gegen das Gesetz und schadeten Israels Ansehen in der Welt, sagte Netanyahu. Dass er öffentlich Kritik an den Siedlern übt, kommt eher selten vor. In Kusra hatten gestern zahlreiche israelische Siedler Palästinenser angegriffen. Bewohner und die israelische Armee berichteten von Steinwürfen und Pfefferspray. Einige Siedler verschanzten sich in einem palästinensischen Haus, während sich dort noch die Bewohner aufhielten. Auch im nahegelegenen Jalut griffen Siedler nach Angaben der palästinensischen Nachrichtenagentur WAFA eine Familie sowie Journalisten an. Nach internationalem Recht sind alle israelischen Siedlungen in dem Palästinensergebiet illegal.
4: Im Katastrophengebiet im Himalaya erschwert schlechtes Wetter die Suche nach Überlebenden. Die Rettungsteams mussten gestern zwischendurch ihren Einsatz unterbrechen wegen starker Regenfälle und Nebel, hieß es von den Behörden in Nepal. Durch die Sturzflut am Mittwoch sind nach aktuellen Angaben mehr als 670 Menschen ums Leben gekommen, etwa 3000 werden noch vermisst. Einen Tag nach dem Tod von König Harald hat sich sein Sohn, Norwegens neuer König Håkon, erstmals in einer Rede an die Nation gewandt. Sein Vater habe die Familie stets daran erinnert, dass jeder seinen eigenen Weg finden müsse, sagte der 53-Jährige. Jetzt sei er an der Reihe. Håkon übernahm den traditionellen Wahlspruch seines Vaters und Großvaters, alles für Norwegen. Heute werden zahlreiche Kirchen und alle 11 Kathedralen Trauergottesdienste ausrichten. Das Wetter in Deutschland. Tagsüber im Nordwesten bewölkt und zeitweise Regen, im Rest des Landes heiter bis wolkig, 20 bis 29 Grad. Am Montag gebietsweise Schauer oder Gewitter, 18 bis 27 Grad und am Dienstag im Norden wechselhaft, im Süden heiter, 19 bis 26 Grad. Das waren die Nachrichten.
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0: Vorsicht bitte auf der A57 Köln-Krefeld zwischen Kreuz Neues West und Kreuz Karst Aquaplaning. Ebenfalls Aquaplaning auf der A61 Koblenz-Mönchengladbach zwischen Türnich und Kreuz Kerpen. Vorsicht also dort. Die A1 Trier Richtung Köln-Koblenz ist zwischen Hasborn und Manderscheid nach einem Unfall weiterhin gesperrt. Und die A1 Osnabrück Richtung Bremen ist zwischen Holdorf und Lohne-Dinklage nach einem Unfall ebenfalls weiterhin gesperrt. Das war's aktuell vom Verkehr. Ihnen eine gute und freie Fahrt.
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0: Im Studio ist Detlef Karg. Willkommen. Die politische Sommerpause ist fast zu Ende in dieser Woche. Da traf sich ja die Bundesregierung zu einer Klausur und dann noch die Fraktionsvorstände der Koalitionsfraktionen. Erklärtes Ziel ist es, die Sozial- und Wirtschaftsreformen bis zum Jahresende wirklich umzusetzen. Im ARD-Interview der Woche hat meine Kollegin Lissy Kaufmann aus unserem Hauptstadtstudio mit dem SPD-Chef und Finanzminister Lars Klingbeil über die Regierungsarbeit gesprochen.
6: Hinter Ihnen liegt eine Woche mit einer zweitägigen Kabinettsklausur auf Schloss Neuhardenberg in Brandenburg. Eine Klausur, die Einigkeit in der Regierung signalisieren sollte. Manche haben sich da morgens zum Joggen getroffen und Sie waren mit SPD-Kollege Umweltminister Carsten Schneider Rennradfahren. Wo war ich der Kanzler?
7: Also zum Triathlon würde jetzt passen, er war schwimmen, aber ich habe da keine Hinweise drauf. Die waren, glaube ich, abends ein bisschen länger zusammengesessen und
6: dann. Sie waren, sind eher der Typ früher Vogel und früher aus Rennrad?
7: Nee, früh raus ist für mich auch schwierig, aber ich hatte es mir fest vorgenommen mit Carsten Schneider, dass wir haben so eine Radfahrtradition und wir wollten mal wieder unbedingt Radfahren und dann sahen wir die Chance, da um 6.15 Uhr auf die Räder zu steigen. Und dann weiß ich immer schon, du bist den Abend vorher vernünftig und bin sehr früh ins Bett gegangen.
6: Da wurde ein internes Papier aus Ihrem Hause geleakt. In dem wird vorgeschlagen, auch Getränke mit Zuckeralternativen, also auch Cola Zero, zu besteuern, wenn denn dann die geplante Zuckersteuer kommt. Sie sagen einen Tag später, nachdem es heftige Kritik auch daran gab, ich habe das Papier nie gesehen. Zuckersteuer auf Cola Zero kommt natürlich nicht, aber intern wird man ja wohl noch diskutieren und Vorschläge unterbreiten dürfen. Nach außen wirkt es natürlich maximal unglücklich und es gibt ja auch andere Fälle. Wir haben es gesehen beim Heizungsgesetz von Robert Habeck. Wenn Papiere sehr früh geleakt werden, kann es auch ziemlich nach hinten losgehen und das ist sehr, sehr gefährlich für eine Regierung. Wie passiert sowas?
7: Das kann ich nicht genau sagen, aber ich will Ihnen schon sehr klar sagen, dass ich erstmal von den Beamten im Finanzministerium, und das war ja nicht nur bei uns, sondern es war auch das Gesundheitsministerium, das Landwirtschaftsministerium, also verschiedene Ministerien, die damit befasst waren, die müssen alles prüfen und aufschreiben. Und wenn ich auf andere Länder gucke, wo es eine Zuckersteuer gibt, dann ist da teilweise auch in der Tat umfasst, dass auch zuckerfreie Getränke oder Getränke ohne Zucker von der Zuckersteuer, dass die beinhaltet sind. Und das haben die damit vorgeschlagen. So.
6: Das
7: aber
6: mag ja
7: aber
6: alles.
7: Der normale Ablauf ist ja, es wird was vorbereitet und am Ende liegt es dann beim Minister und dann entscheidet der, geht jetzt ein Gesetz ins Kabinett oder nicht. Und das war noch gar nicht ansatzweise so weit.
6: Aber wie,
7: und deswegen geht viel Vertrauen kaputt, wenn solche Papiere dann durchgestochen werden.
6: In der Tat, aber wie unterbindet man denn sowas? Von wem kommt das denn? Es muss ja irgendeine Quelle geben, die da offensichtlich Interesse daran hat. Es ist ja auch nicht das erste Mal, dass das aus Ihrem Hause passiert.
7: Ich kann Ihnen das nicht sagen und es ist doch gar nicht klar, ob es aus meinem Hause kommt, weil es ein Arbeitsprozess unter mindestens 4 Ministerien plus, ich glaube, Kanzleramt ist. Also das haben schon dann noch viele Leute in der Regierung, die das auf Fachebene abstimmen. Und ich kann jetzt nicht den Detektiv spielen und versuchen rauszukriegen, wo es ist. Ich kann aber nur generell sagen, für die Stabilität einer Regierung und damit auch für das Arbeiten in einer Demokratie ist eine solche Durchstecherei schwierig. Es braucht Transparenz, es braucht Räume, aber auch in denen man vertraulich Dinge miteinander abwägen kann. Und dann gibt es am Ende politische Entscheidungen. Und eine Zuckersteuer auf zuckerfreie Getränke hätte ich niemals im Kabinett vorgeschlagen und habe jetzt ja auch sehr deutlich gemacht, dass es diesen Vorschlag nicht geben wird.
6: Herr Klingbeil, kommen wir zur Steuerreform. Die soll kommende Woche ins Kabinett. Vor allem Familien sollen entlastet werden. Das betonen Sie ja auch immer wieder. Wo nicht entlastet wird, ist bei der kalten Progression. Die kalte Progression, das ist so eine Art heimliche Steuererhöhung, wenn in Zeiten von der Inflation die Menschen mehr Gehalt bekommen, dann aber vielleicht in eine andere Steuerklasse reinrutschen, einen anderen Steuertarif und dann am Ende mehr Steuern zahlen und gar nichts von ihrem Mehrgehalt eigentlich spüren. Da wird also nicht entlastet. Alle anderen Minister in den 11 Jahren vor Ihnen haben entlastet und sind darauf eingegangen. Jetzt wird das nicht gemacht. Wie erklären Sie diese Ungerechtigkeit?
7: Ich muss ein bisschen korrigieren. Wolfgang Schäuble hat das als Finanzminister auch nicht umgesetzt einmal. Also es gab das durchaus, dass die kalte Progression nicht so umgesetzt wurde, wie Sie das jetzt erwähnt haben. Und es hat schlichtweg zu tun auch mit der finanziellen Situation, in der wir sind. Wir haben eine sehr schwierige Haushaltslage. Wir haben ein Defizit vorgefunden für das Jahr 2027 von ursprünglich 34 Milliarden. Diese Lücke konnte ich jetzt bei der Aufstellung des Haushaltes schließen. Aber ich habe eben auch deutlich gemacht, eine Steuerreform darf die Lücke nicht jetzt nochmal riesig vergrößern und erweitern. Und deswegen haben wir hart gerungen, das war ja auch öffentlich sichtbar. Die kalte Progression wird für Teile der Bevölkerung, nämlich gerade für die kleinen und mittleren Einkommen, wird da was gemacht. Aber der Hauptschwerpunkt bei dieser Steuerreform liegt nicht bei Menschen, die Spitzenverdiener sind. Die müssen eher mehr bezahlen durch die Reform der Reichensteuer. Also die wirklich gut verdienen, aber wir entlasten bei kleinen und mittleren Einkommen und wir entlasten vor allem bei Familien.
6: Aber
7: und das ist der Kompromiss, den wir in der Regierung errungen haben.
6: Bei mittleren Einkommen sprechen wir auch von Singles, die vielleicht 50.000 Euro im Jahr verdienen. Die werden in so einem Falle von einer kalten Progression, so sie dann davon betroffen sind, auch nicht entlastet. Und Sie sagen doch immer, die hart arbeitende Mitte soll entlastet werden. An der Stelle wird sie es aber nicht.
7: Nochmal, der Schwerpunkt liegt bei kleinen und mittleren Einkommen, durch den Arbeitnehmerpauschbetrag, auch durch das Kindergeld, den Kinderfreibetrag. Da finden Entlastungen statt. Aber wir haben am Anfang die Summe geeint, 10 Milliarden. Die steht zur Verfügung im Jahr 2028. Und dann haben wir gerungen über die Frage, wie wird dieses Geld verteilt in der Entlastungswirkung. Mein Ziel war immer klar, Familien in den Mittelpunkt und die wenig haben, in den Mittelpunkt. Und deswegen habe ich ja auch hart dafür geworben, dass zum Beispiel bei der Reichensteuer eine Erhöhung stattfindet. Aber es ist die Haushaltslage, die wir haben. Wir haben zu lange in diesem Land über die Verhältnisse gelebt. Wir haben den Haushalt nicht ausreichend konsolidiert. Das müssen wir jetzt machen. Und trotzdem war mir wichtig, dass wir gerade in diesen Zeiten, wo an anderen Stellen ja Belastung stattfinden, dass wir über die Einkommensteuer bei kleinen und mittleren Einkommen, bei Familien Entlastung haben. Und das wären bis zu 600 Euro im Jahr.
6: Entlasten wollte man in diesem Sommer auch mal beim Spritpreis. Der ist ziemlich in die Höhe gegangen infolge des Iran-Krieges. Damals war die Ansage, wir lassen die Menschen mit den Preisen an den Tankstellen nicht alleine. Dann kam eine Taskforce, die hat auch ein bisschen was durchgesetzt für 2 Monate und jetzt sind die Preise so hoch wie eigentlich fast nie zuvor. Was sagen Sie den Menschen, die sagen, Moment mal, da stimmt doch was nicht?
7: Na, erstmal muss man sagen, Schuld daran ist Donald Trump mit diesem verantwortungslosen Krieg, den er im Iran gestartet hat. Das sind die Auswirkungen, die wir in den Zapfsäulen spüren. Deswegen ist das Allerwichtigste erstmal, und bin jetzt ab nächste Woche wieder beim G20-Finanzministertreffen in den USA, und das ist die wichtigste Botschaft auch an die USA, beendet diesen Krieg. Das ist Punkt 1. Und Punkt 2 ist, bei den europäischen Finanzministern jetzt nochmal wieder das Thema der Übergewinnsteuer auf die Tagesordnung gesetzt. Ich halte das für wirklich rücksichtslos.
6: Sie haben einen Brief geschrieben, muss man dazu sagen.
7: Ja, das Thema steht auf der Tagesordnung. Es sind mittlerweile doch viele Kollegen auch bei den europäischen Finanzministern, die darauf drängen. Wir haben mit Polen und mit Portugal auch Länder, die gerade national schauen, wie man Übergewinnsteuern einführen kann. Aber es geht im Kern, und das will ich sagen, es geht darum, die Ölkonzerne machen Gewinne mit dieser geopolitischen Situation. Die machen sich die Taschen voll, das muss unterbunden werden. Und deswegen werbe ich für die Übergewinnsteuer und sage, auch das Geld, was da geholt wird, muss an die Verbraucher zurückgegeben werden. So könnte man die Spritpreise senken.
6: Und wie sieht das der Kanzler oder Wirtschaftsministerin
7: Katharina Reich? Das ist ja bekannt, dass es da einen Konflikt auch in der Regierung gab zwischen mir und Katharina Reich. Aber am Ende hat der Koalitionsausschuss in der Villa Borsig sehr klar gesagt, wir unterstützen das Werben für eine Übergewinnsteuer. Wir wollen das probieren. Und da setze ich dann auch auf die Unterstützung der Union, dass man sich an Absprachen aus Koalitionsausschüssen hält. Nur weil das Ziel ist doch klar, bei den Mineralölkonzernen, die jetzt Gewinne machen und die aktuelle Situation ausnutzen, bei denen das Geld abschöpfen und das an die Bürgerinnen und Bürger in diesem Land zurückgeben.
6: Wie geben Sie das denn weiter an die Bürgerinnen und Bürger? Weil die Vermutung liegt auch nahe, dass man versucht, Haushaltslöcher zu stopfen. Wenn ich aber an der Tankstelle, an der Zapfsäule stehe und der Preis einfach über 2 Euro für den Liter Benzin liegt, dann ist ja die Frage, wann kommt sozusagen der Scheck aus dem Finanzministerium, der mir das ausgleicht, wir jetzt sprechen von einer Pflegekraft, von der Sie gesprochen haben.
7: Wir hatten ja durchaus auch schon Situationen, ich erinnere an den Ukraine-Krieg, als es Übergewinnsteuern auch auf europäischer Ebene gab und da ist das Geld dann an die Bürgerinnen und Bürger zurückgegeben worden. Also das kann man dann zum Beispiel nutzen, indem die Spritpreise gesenkt werden, so wie wir das 2 Monate schon gemacht haben. Aber der erste Schritt muss erstmal sein, dass in Europa alle aus Deutschland mithelfen, dass diese Übergewinnsteuer kommt. Und das Zweite, was wir ja auch als SPD immer wieder vorantreiben, ist ein Deckel. Also das sehen wir in anderen europäischen Ländern auch, dass die Spritpreise gedeckelt werden. Das ist ein Markteingriff, das gefällt vielen nicht. Aber nochmal, ich finde es unanständig, dass die Mineralölkonzerne die aktuelle Situation ausnutzen. Wir sehen das auch an den Studien. Die machen ordentlich Gewinne in einer Situation, die wahnsinnig schwierig ist. Und ich möchte, dass die Pendlerinnen und Pendler entlastet werden. Und dafür werbe ich. Ich muss andere überzeugen, das gehört zur Demokratie dazu. Aber wir haben einen klaren Kurs als SPD.
6: Was aber auch heißt, dass seit Juli für, ich nehme nochmal das Beispiel, eine Pflegekraft, die nicht sonderlich viel verdient, die aber aufs Auto vielleicht auf dem Land angewiesen ist, dass die das immer noch spürt an der Zapfsäule und bis auf europäischer Ebene. Und also erstmal muss man ja auch in der Regierung dann geeint sein, dann muss es auf europäischer Ebene wirklich durchgesetzt werden. Das kann ja noch ein Jahr dauern und so lange zahlen die drauf.
7: Ich kann Ihnen meinen Weg hier vorstellen, wie ich sage, so kriegen wir Entlastung für die Bürgerinnen und Bürger hin. Und wenn es andere politische Kräfte gibt, die sagen, wir machen dann nichts, dann halte ich das für den falschen Weg. Ich werbe für meine Ideen, wenn es nach mir geht, so schnell wie möglich. Und ich sage Ihnen auch, wenn Deutschland geschlossen in Europa auftritt, wenn wir dafür werben, dann sind wir auch in der Lage, was durchzukriegen.
6: Ein weiteres Thema, das die Leute intensiv betrifft und auch bewegt, ist das Thema Rente. Für Unmut sorgt ja derzeit vor allen Dingen die geplante Abschaffung der abschlagsfreien Frühverrentung nach 45 Beitragsjahren. Jetzt stellt sich die SPD zähneknirschend hin, sagt, das ist ein Gesamtpaket, wir machen das mit. Und dann kommen ausgerechnet CDU-Ministerpräsidenten und stellen das Ganze in Frage. Da frage ich mich, wie schnell ist da ein Lars Klingbeil am Telefon und ruft bei Friedrich Merz an und fragt, sag mal, hast du euch deinen Laden nicht im Griff?
7: Also ist ja nicht das erste Mal, dass sowas in der CDU passiert. Insofern, ich brenne da nicht jedes Mal aufgeregt zum Telefonhörer.
6: Aber und, unaufgeregt
7: vielleicht. Also da reden wir natürlich drüber. Und ich sage Ihnen erstmal, ist das gut, dass diese Rentenkommission einen gemeinsamen Vorschlag gemacht hat. Das Zweite, da bin ich auch sehr klar, wir müssen die Rente reformieren. Wir wollen, dass die Rente auch in 30 oder 40 Jahren den Menschen noch eine gute Perspektive für ein vernünftiges Leben im Alter gibt. Und da müssen Dinge gemacht werden und jetzt geht es darum, das umzusetzen, was da auf den Weg gebracht wurde, aber wir werden noch Details klären müssen.
6: Aber diese
7: so,
6: Kommunikation...
7: Wir sind in Zeiten, wo wahnsinnig viel Kommunikation total aufgeregt ist und deswegen rate ich immer, sich die Dinge im Detail anzugucken. Ich bin sehr klar, wenn jemand hart gearbeitet hat, dann muss er auch Möglichkeiten finden, in Rente zu gehen und darf dann nicht bis 70 irgendwie arbeiten. Aber wir haben viele Sachen in diesem Rentenpaket, die im Detail noch geklärt werden müssen. Ich will Ihnen ein Beispiel nennen. Erstmals gibt es die Feststellung, dass Politiker da rein sollen. Ich habe da immer für gekämpft. Ich halte das für absolut richtig. Das macht die Rente gerechter, wenn auch wir Politiker, wenn die Selbstständigen, wenn neue Beamte da reingehen. Aber da müssen Details noch geklärt werden.
6: Das stimmt. Das ist ein Argument,
7: das
6: Sie nennen.
7: Das wird alles jetzt mit den Gesetzen kommen.
6: Das ist aber natürlich lang nicht so umstritten wie die Abschaffung der abschlagsfreien Rente mit 45.
7: Ich glaube, dass es auch bei einigen Fraktionen im Parlament noch sehr umstritten sein kann. Da
6: weniger
7: reden die
6: in der
7: noch
6: Bevölkerung.
7: Nicht öffentlich.
6: Weniger in der Bevölkerung.
7: Ja, aber trotzdem muss das alles umgesetzt werden.
6: Trotzdem nochmal auf die Kommunikation zu sprechen zu kommen. Es hat ja, wie Sie auch schon gesagt haben, bisher nicht sonderlich gut geklappt, dass man seine eigenen Leute auf CDU-Seite im Griff hat. Das ist doch gefährlich für eine Regierung, wenn das ständig wieder passiert.
7: Aber das sind Fragen, die müssen Sie im Zweifelsfall dem Bundeskanzler stellen oder die
6: CDU-Ministerpräsidenten. Aber Sie sind ja mit in dieser Regierung.
7: Ich kann nur für mich sagen, ich bin fest davon überzeugt, diese Regierung muss Dinge schaffen. Wir haben eine internationale Lage, die unser Land fordert. Wir haben eine Haushaltslage, die schwierig ist, wenn die Lücken so groß sind im Haushalt. Wir haben seit 5 Jahren kein Wirtschaftswachstum und ich möchte auch, dass wir die sozialen Sicherungssysteme so auf den Weg bringen, dass sie in Zukunft noch funktionieren. Das alles muss getan werden und wenn es dann Vielstimmigkeiten gibt, wenn Dinge immer wieder in Frage gestellt werden, dann gehört das zur demokratischen Debatte ein Stück weit mit dazu, aber am Ende muss es eine Lösung geben und daran arbeite ich dann.
6: Sie haben den Haushalt angesprochen. Klamme Kassen, man nimmt sehr, sehr viele Schulden auf. Im kommenden Jahr fast 204 Milliarden Euro. Und das hat Folgen. Der Staat zahlt immense Zinsen. Die Zinslast steigt in den kommenden Jahren auf einen sehr hohen Betrag. Und gleichzeitig sehen wir, dass an den Anleihenmärkten, also dort, wo der Staat sich das Geld leiht, die Zinsen steigen. Wie laut klingen da eigentlich schon die Alarmglocken im Finanzministerium?
7: Also natürlich wird das von uns sehr genau beobachtet und jetzt gerade auch eine Runde gehabt mit führenden Ökonomen, um einzuschätzen, wie alle auf die Entwicklung an den Anleihemärkten blicken. Aber zwei Bemerkungen dazu. Das eine ist, wir machen die Grundgesetzänderung für 500 Milliarden. Wir wollen investieren. Wir wollen einen Rückstand aufholen bei Investitionen, der sich über 20, 25 Jahre aufgebaut hat. Und wir investieren in unsere Sicherheit, indem wir massiv jetzt im Verteidigungsbereich dann auch Geld aufnehmen und das in unsere Sicherheit investieren. Und auf einmal sind alle erschrocken, dass dadurch Zinsen entstehen, die man zahlen muss. Ja, das sind die Schulden, die wir jetzt gerade aufnehmen, aber die Schulden sind sehr konkret. Das sind die Schulen, in die wir investieren. Das sind die Feuerwehrhäuser, in die jetzt investiert wird. Das sind die Bahnen, die Straßen, die Brücken, in die jetzt investiert wird. Also wir haben diese Entscheidung ja bewusst politisch getroffen. Und ich merke bei manchen, dass sie dann erschrocken darüber sind, dass die Entscheidung eine Konsequenz hat. Und jetzt kommt etwas dazu, das haben Sie angesprochen, was ja vor allem getrieben ist durch die USA, auch wieder durch den Krieg von Donald Trump, den er leichtfertig, verantwortungslos, wie ich finde, im Iran gestartet hat, dass jetzt wir sehen, diese internationalen Verwerfungen führen auch dazu, dass die Zinsen gerade steigen. Und das ist etwas, was wir sehr ernst nehmen, was wir natürlich auch beobachten. Aber wo ich auch sage, der Weg, den wir in Deutschland gehen, in unsere eigene Stärke zu investieren, in Infrastruktur und in Sicherheit, der ist erstmal der richtige. Wir müssen auch unabhängiger werden von den USA und von
0: anderen. Da müssen wir uns einmal ausblenden. Wir haben einen Falschfahrer auf der A29 Oldenburg-Wilhelmshaven. Zwischen Sande und Wilhelmshaven kommt Ihnen der Falschfahrer entgegen. Ich wiederhole, auf der A29 Oldenburg-Wilhelmshaven. Zwischen Sande und Wilhelmshaven ist ein Falschfahrer unterwegs. Vorsicht in beiden Richtungen und nun weiter im Programm.
7: Wir sehen keinerlei Gefährdung für Deutschland. Und der Weg, den ihr eingeschlagen habt, zu investieren in Infrastruktur, wirklich auch ein Investitionsstau aufzulösen, der sich über 20 Jahre aufgebaut hat. Das ist ja, muss man dazu sagen, das ist der einzige richtige Wachstumstreiber, den wir gerade haben. Also das Sondervermögen, das wir im Finanzministerium auf den Weg bringen, ermöglicht gerade, dass wir beim Wachstum jetzt mal wieder in vernünftige Zahlen kommen. So, und
6: umso natürlich erschreckender ist zeitgleich aber, dass das erstmal nur darauf beruht. Ne?
7: Natürlich ist das nicht gut, aber es ist das Wachstum, das wir gerade haben. Und jetzt müssen wir die Strukturreformen auf den Weg bringen. Bei Rente, bei Gesundheit haben wir das getan. In anderen Bereichen werden wir das auch tun. Wir müssen dafür sorgen, dass Bürokratie abgebaut wird. Ich bin weit weg von Euphorie. Ich werde mich an keiner Stelle irgendwie zurücklehnen und sagen, jetzt sind wir über den Berg. Aber wir sehen, es wirkt in Deutschland. Und das ist etwas, wo man jetzt konsequent den Weg weitergehen muss. Und das große Ziel bleibt aber, uns unabhängiger zu machen von den USA. Wir sehen, wenn da im Iran der Krieg ausbricht durch Donald Trump, dann sind wir sofort verletzlich. Es hat Auswirkungen auf uns. Und wir müssen wirtschaftspolitisch, aber auch sicherheitspolitisch unabhängiger werden. Und dafür muss massiv investiert werden. Und diesen Weg, das wollte ich sagen, den stellt niemand in Frage, dass hier mehr Geld ausgegeben werden muss.
6: Ich kenne zwar schon ein paar Leute, die das in Frage stellen, ob das der richtige Weg war. Aber Herr Klingbeil, Sie verteidigen jetzt Ihre Politik, Sie verteidigen SPD-Politik und gleichzeitig muss man ja sagen, dass es auch innerhalb der Partei gerade nicht so sonderlich gut ankommt, dass es sehr viel Kritik gibt. Sie waren jetzt im Wahlkampf unterwegs in Sachsen-Anhalt. Nicht sonderlich oft sind Sie dort nicht mehr gern gesehen?
7: Also ich war mehrere Male in Sachsen-Anhalt. Ich werde da auch noch mal sein jetzt vor der Wahl. Aber natürlich ist es so, und da muss man nicht drum herum reden, es gibt diese Debatten in der SPD, wir sind bei 12%, da gibt es eine Unruhe, man guckt auf Berlin, man sieht, da sind schwierige Reformen, die wir zu verantworten haben. Und das lenkt ja dann auch immer ab von der eigentlichen Frage, die die Bürgerinnen und Bürger in Sachsen-Anhalt zu beantworten haben, nämlich wer soll dieses Land regieren? Ich habe dann ja auch immer einen Tross von Journalisten dabei, die interessieren sich ja auch nur für die Frage, was heißt das eigentlich in Berlin? Da erlebe ich dann engagierte Kandidatinnen und Kandidaten. Gab jetzt gerade auch diesen Beitrag von einem jungen Landtagsabgeordneten, der sagt, ey ARD, ihr lauft 2 Stunden mit mir mit und das Einzige, was ihr verwendet, ist der eine Satz, wo ich irgendwie mal kritisch was zur Bundesebene gesagt habe. Also die sagen sehr klar, erlaubt uns bitte auch den Fokus hier auf die Landesebene zu legen. Und da geht es sehr klar um die Frage, die Rechtsextremen stehen vor der Tür, die wollen die Macht übernehmen und was kann man dem entgegensetzen? Und gerade für Sachsen-Anhalt will ich wirklich sagen, da kämpft die SPD. Da sind viele aus dem ganzen Bundesgebiet, die mitkämpfen, die auch sagen, wir engagieren uns hier und wir wollen dafür sorgen, dass die Demokratie stabil bleibt, dass die Sozialdemokratie alles tut, um den AfD-Ministerpräsidenten zu verhindern. Und deswegen glaube ich auch, dass die SPD dort Erfolg haben kann, einen AfD-Ministerpräsidenten zu verhindern.
6: Die AfD, es gibt viele Gründe, warum die so stark ist. Ein Grund ist aber sicher auch, dass sie es wahnsinnig gut schafft, online in neuen Social-Media-Formaten auch junge Leute anzusprechen. Und gleichzeitig gibt es Stimmen, die auch sagen, die SPD, die ist mittlerweile nicht mehr so ganz sexy. Wie werden Sie denn wieder sexy?
7: Wir haben erstmal die schwierige Aufgabe, dass wir den Kompromiss verteidigen. Und das ist in der Demokratie immer viel schwieriger. Ich weiß nicht, ob sexy der richtige Begriff ist oder unsexy. Aber es ist doch, Sie kennen das doch auch, es ist doch viel schwieriger in der politischen Debatte, den Kompromiss zu verteidigen, als als immer überall dagegen zu sein und zu sagen, ne, das reicht nicht, das reicht nicht, das reicht nicht.
6: Das stimmt, aber das führt ja auch dazu.
7: Und trotzdem bin ich davon überzeugt, dass es sich lohnt, für den Kompromiss in diesem Land zu werben. Die Kompromisslosigkeit ist der Feind auch der Demokratie. Und deswegen muss man argumentieren. Und natürlich suchen wir auch ständig, wie kann man junge Leute stärker erreichen. Wir versuchen in den sozialen Netzwerken besser zu werden, dort auch aktiver zu sein. Aber die Ausgangslage ist sehr klar. Es ist schwierig für die Parteien, die in einer Regierung sind, die einen Kompromiss verteidigen, in Zeiten, wo so viel Unruhe und Unsicherheit auch im Land ist, dann für diesen Kurs zu werben.
6: Es wirkt halt so, dass Sie jetzt auch in der Regierungsverantwortung eher angepasst sind, freundlicher auftreten, geschliffen. Manche würden sagen, sehr viel mit Worthülsen arbeiten. Ist das vielleicht einfach der Typ Politiker, der im Moment bei vielen nicht mehr gefragt ist?
7: Ich bin aber kein Entertainer. Also ich bin jemand, der dafür verantwortlich ist, dass dieses Land auch in 5 oder 10 Jahren noch gut dasteht. Und ich könnte jeden Tag Interviews geben, wo ich Regierungshandeln kritisiere, aus der Regierung heraus. Das hatten wir alles schon. Ja, wir hatten in der letzten Regierung eine Partei, die irgendwann anfing, mit D-Day-Szenarien zu arbeiten und eine Regierung gefährdet. Das kann ich alles machen. Das würde mir vielleicht kurzfristig Applaus bringen. Aber ich sage Ihnen, ich bin getrieben davon, dass ich eine Verantwortung dafür habe, dass dieses Land am Ende stabil bleibt. Dass Deutschland auch in 5 oder 10 Jahren noch die drittgrößte Volkswirtschaft ist, dass wir hier einen stabilen Rechtsstaat haben, dass die Demokratie funktioniert, dass wir freie Medien haben. Und das steht doch alles auf dem Spiel.
6: Aber so, Herr Klingbeil,
7: in der Klarheit muss man das sagen. Und dann ist es manchmal vielleicht unsexy, um bei Ihren Worten zu bleiben, dass man einen Kompromiss verteidigt oder sagt, ja, wir müssen bei der Rente eine Reform hinkriegen. Ich wüsste genau, wie ich reden muss, damit alle sagen, Mensch, der ist jetzt gegen die Rentenreform und der hat jetzt die vernünftigen Dinge gesagt, bei denen ich klatschen kann. Aber das ist manchmal der schwierige Weg, den Kompromiss zu verteidigen.
6: Aber Herr Klingbeil, die Kritik, die kommt ja nicht nur von außen, von Wählern, die Sie im Moment noch gar nicht haben, die Sie vielleicht gewinnen möchten, sondern von der eigenen Basis. Da werden Briefe geschrieben, da wird gefordert, ein Sonderparteitag im Herbst, um die Parteispitze auszutauschen, eine Trennung von Ministeramt und Parteispitze. Selbst in der Ruhr-SPD ist im Moment die Stimmung ziemlich schlecht, was die Führung angeht. Also das können Sie jetzt nicht einfach so vom Tisch wischen und sagen, der Kurs ist genau richtig, so wie wir ihn fahren.
7: Ich wische das auch nicht vom Tisch, aber ich erkläre meinen Weg. So, und ich will schon mit dem Blick in die deutsche Geschichte sagen, es sind auch 1930, das ist immer ein Beispiel, was gerade auch viel bemüht wird, aber 1930 ist die letzte demokratische Mehrheitsregierung zerbrochen an der Frage, kriegst du einen Kompromiss bei der Arbeitslosenversicherung hin? Da ging es, glaube ich, um 0,2% hoch oder 0,2% runter. Konservative gegen Sozialdemokraten. Und es war die Kompromisslosigkeit, die dazu geführt hat, dass es nachher keine parlamentarische Mehrheit mehr gab. Und wir wissen, wozu das 1933 geführt hat. So, ich will nicht Geschichte vergleichen und sagen, das wiederholt sich. Aber es liegt sehr viel Verantwortung in dieser Regierung, das jetzt hinzukriegen. Und das will ich Ihnen schon sagen, ist das, was ich im Land am meisten höre. Dass Menschen mir sagen, wir wollen, dass ihr was Gemeinsames hinkriegt. Wir wollen, dass ihr das in der Regierung schafft, dieses Land wirtschaftlich stärker zu machen, die Arbeitsplätze zu sichern, international dafür zu sorgen, dass wir vorankommen. Und ich weiß, dass es manchmal dann vielleicht nicht die Worte sind, die man bejubeln kann, aber am Ende ist das für Deutschland der richtige Weg, wenn wir es schaffen, unter den Demokraten gut zusammenzuarbeiten.
6: Also man arbeitet im Willy-Brandt-Haus nicht an einem Sonderparteitag im Herbst?
7: Also im Willy-Brandt-Haus arbeitet man daran nicht. Ich weiß, dass es diese Forderungen gibt, aber ich sage Ihnen, wir konzentrieren uns jetzt darauf, dass die SPD in Sachsen-Anhalt stärker wird, dass sie mithilft, einen AfD-Ministerpräsidenten zu verhindern. Wir arbeiten daran, dass Manuela Schwesig in Mecklenburg-Vorpommern Ministerpräsidentin bleibt. Und in Berlin wollen wir mit Steffen Krach auch gewinnen. Sondern an diesen drei Sachen arbeiten wir jetzt. Wir müssen raus aus einer Selbstbeschäftigung in der SPD hin zu der Frage, was ist für die Menschen in diesem Land wichtig. Und ich halte es für wichtig, dass wir gerade alles tun, damit die Rechtsextremen hier keine Macht ergreifen.
0: Soweit der SPD-Vorsitzende und Finanzminister Lars Klingbeil im Gespräch mit Lissi Kaufmann im ARD-Interview der Woche. Und da gibt es noch einen Hörtipp für Sie.
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0: Maßnahmen gegen Russland mit neuen EU-Sanktionen kombinieren. Womöglich werde sie diese Maßnahmen Anfang kommender Woche ankündigen, zeitlich nah zum EU-Außenministertreffen in Irland am Dienstag. Ein Regierungssprecher nannte die Medienberichte Spekulationen. Wichtig bleibe der Bundesregierung, alle Ergebnisse der Ermittlungen abzuwägen und dann den versuchten Anschlag nach eigenem Ermessen den Tätern zuzuordnen.
1: Bei dem Referendum in Island über die Wiederaufnahme von EU-Beitrittsgesprächen liegt das Ja-Lager nach ersten Teilergebnissen knapp vorn. Nach Angaben des isländischen öffentlich-rechtlichen Rundfunks stimmten bisher gut 51% für die Aufnahme neuer Verhandlungen mit der Europäischen Union. Knapp 49% votierten dagegen. Ein endgültiges Ergebnis liegt noch nicht vor. Sollte sich die Mehrheit für den Vorschlag der Regierung aussprechen, könnten die seit 2013 ausgesetzten EU-Beitrittsgespräche wieder aufgenommen werden. Die Deutsche Bahn will nach einem Medienbericht bis 2030 rund 210 Millionen Euro in sauberere Züge und Bahnhöfe sowie mehr Sicherheit investieren. Bahnchefin Palla sagte der Bild am Sonntag, Sauberkeit, Sicherheit und Komfort sollten zum neuen Standard werden. Geplant ist unter anderem, die Zahl der Reinigungskräfte für Bordtoiletten in Fernzügen zu verdoppeln. Zudem sollen ICE- und IC-Züge bei Grundreinigungen intensiver gesäubert werden. Borussia Dortmund ist mit einem Sieg in die neue Bundesliga-Saison gestartet. Die Mannschaft gewann gegen den Hamburger SV mit 2:0. Aus der Sportredaktion Holger Gerska.
2: Die Dortmunder waren von Anfang an überlegen. Schon nach 9 Minuten traf Gerassi zur Führung. Noch vor dem Seitenwechsel erhöhte der griechische Neuzugang Konstantelias. In der zweiten Hälfte sah der Dortmunder Inacio rot. Der HSV konnte davon aber nicht mehr profitieren. Für die Überraschungen des Tages sorgten die Aufsteiger. Die SV Elbersberg hat ihr Bundesliga-Debüt gewonnen mit 3:2 gegen Bayer Leverkusen. Mitaufsteiger Paderborn erkämpfte sich ein 0:0 in Mainz. Standesgemäß mit 3:0 setzte sich Leipzig gegen Mönchengladbach durch. Außerdem trennten sich Union Berlin und Frankfurt 3:3, Köln gewann 3:2 gegen Hoffenheim.
1: Das waren die Nachrichten. Das Wetter in Deutschland. Tagsüber im Nordwesten zeitweise Regen, sonst heiter, 20 bis 29 Grad. Am Montag gebietsweise Schauer bei 18 bis 27 Grad. Am Dienstag im Norden wechselhaft, im Süden heiter bis 26 Grad. Die Zeit 4:03.
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4: Vorsicht noch wegen Aquaplaning auf der A57 Köln-Krefeld zwischen Kreuz Neues West und Kreuz Karst. Und außerdem auf der A61 Koblenz-Mönchengladbach zwischen Türnich und Kreuz Kerpen. Die A1 Trier Richtung Köln-Koblenz ist zwischen Haßborn und Manderscheid nach einem Unfall weiterhin gesperrt. Die A1 Osnabrück Richtung Bremen ist zwischen Holdorf und Lohne-Dinklage ebenfalls nach dem Unfall weiterhin gesperrt. Die A1 Bremen Richtung Hamburg ist zwischen Harburg und Stillhorn wegen Bauarbeiten bis Montag ca. 5 Uhr gesperrt. Die Umleitung führt über die U83. Die A3 Köln Richtung Oberhausen ist zwischen Kreuz Breitscheid und Kreuz Kaiserberg wegen Bauarbeiten bis 20 Uhr gesperrt. Auf der A8 Karlsruhe Richtung Stuttgart ist im Dreieck Leonberg die Überleitung zur A81 Richtung Heilbronn wegen einer Baustelle bis Montag früh gesperrt. Der Verkehr geht über die Anschlussstelle Leonberg Ost. Die A81 Stuttgart-Singen ist zwischen Sindelfingen-Ost und Böblingen-Hulb wegen einer Baustelle in beiden Richtungen bis Montagmorgen gesperrt. Bitte folgen Sie der Umleitung. Berlin, die A100 Stadtring Richtung Wedding, ist zwischen Detmolder Straße und Hohenzollern-Damm bis Montag 5 Uhr gesperrt. Die A448 Dortmund-Witten Richtung Bochum-West ist zwischen Bochum-Altenbochum und Bochum-Weidmar wegen Bauarbeiten bis Montag 5 Uhr gesperrt. Die A480 Reiskirchen-Gießen ist zwischen Reiskirchener Dreieck und Wettenberg wegen einer Baustelle bis Montag 5 Uhr in beiden Richtungen gesperrt. Es gibt dort Umleitungen. Und zum Schluss Weißkirchen, die B45 Dieburg Richtung Hanau ist in Höhe A3 Hanau wegen Bauarbeiten bis 5 Uhr gesperrt. Das war's vom Verkehr. Ihnen eine gute und freie Fahrt.
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4: Aus dem Studio von NDR Info in Hamburg heute mit Detlef Karg. Informationen und Hintergründe hier noch bis 6 Uhr. Nach der Sturzflut an der Grenze Nepals zum chinesisch verwalteten Tibet hat sich die Zahl der Toten

0: Todesopfer auf knapp unter 700 erhöht. Fast 3000 Menschen werden laut Behörden noch immer vermisst. Darunter nach nepalesischen Angaben auch 8 Deutsche und viele weitere Ausländer. Markus Spieker ist Korrespondent in Kathmandu, derzeit unterwegs, und auf Tagesschau 24 hat ihn meine Kollegin Katrin Schlass gefragt, wie schwierig die Suche nach Vermissten derzeit ist.
1: Ich habe mit einem der größten Tourveranstalter hier gesprochen, und von dem waren 2 Gruppen in diesem Grenzgebiet Nepal-Tibet unterwegs, 47 Menschen, 9 Mitarbeiter, 38 Touristen, unter den Mitarbeitern auch Verwandte von ihm, und die sind alle verschollen. Einer hatte wohl dann noch eine Nachricht geschickt und gesagt, er sieht die Flut kommen und versucht, die Berge hochzukommen, dann gab es aber kein Lebenszeichen mehr. Und dieser Tourveranstalter ist dann mit dem Helikopter über das Gebiet geflogen und sagte, nach dem, was er da gesehen hat, schließt er ein Überleben von jedem dieser Mitreisenden aus und sagt, das ist eine komplette Verwüstung, gerade in diesem Zentrum der Katastrophe, da kann eigentlich keiner überlebt haben. Und das ist eigentlich schon genau die Antwort darauf. Also die Überlebenschancen hängen sehr davon ab, wie nahe am Ursprungsort der Katastrophe dann die Menschen waren. In dem Umfeld von wenigen Kilometern ist die Überlebenschance da sehr, sehr gering, weil da dieser Eisblock heruntergekommen ist, dieser gigantische und diese riesige Sturzwelle ausgelöst hat.
2: Wir hören weiter Krankenwagen, und du warst auch in einem Krankenhaus, in dem viele Verletzte liegen. Wie gut kann man diese vielen Menschen versorgen?
1: Ja, ich war nicht drin, das durften wir nicht. Ich durfte aber draußen dann auch mit Leuten reden, und ich bekam Listen ausgehändigt, wer da alles versorgt wird. Und das waren dann gar nicht so viele, ungefähr 56 Menschen zum aktuellen Zeitpunkt. Und die meisten Verletzungen, die da auch aufgeschrieben waren, waren eher leicht. Also war viele auch posttraumatische Belastungsstörungen, Stresserfahrungen, Kopfschmerzen, was darauf hindeutet, dass ja das Hauptkunststück ist, einfach die Leute aus der Region herauszubekommen. Diejenigen, die das jetzt betrifft, die evakuiert werden konnten, waren häufig einfach nur abgeschnitten von Verkehrswegen, und denen war gar nicht so Schlimmes passiert. Also das Problem hier in Kathmandu scheint gar nicht zu sein, dass also die Krankenhäuser überlaufen, sondern überhaupt Leute zu retten und dann, wenn Bedarf besteht, hierher zu bekommen. Auch in der Zeit habe ich geguckt, da kam kein einziger neuer Krankenwagen vorbei. Also ein richtiger Run auf die Hospitals scheint hier nicht gegeben zu sein.
2: Jetzt versuchen die Einsatzkräfte ja auch noch weiter Menschen zu retten oder zu bergen, die zum Beispiel in Tunneln feststecken. Das scheint ja ein großes Problem zu sein. Wie gut kommt man denn da voran?
1: Ja, die Tunnel betreffen wohl vor allem Wasserkraftwerke. Nepal bezieht ja seinen Strom vor allem eben aus der Wasserkraft. Und da in dieser Region gibt es sehr viele Wasserkraftwerke, die zum Großteil zerstört sind, was natürlich auch die ganze Stromzufuhr in der Region völlig einschränkt und behindert. Und da gibt es wohl auch viele technische Tunnel, wo Mitarbeiter eingeschlossen sind. Und da hat die nepalesische Regierung, wirklich China dann auch, die offenbar in der Technologie sehr bewandert sind, um Hilfe gebeten. Und mit Hilfe der Chinesen ist es wohl schon gelungen, einige Menschen zu befreien. Nun sagt man, nach so einer Katastrophe, das Zeitfenster, in dem es überhaupt realistische Chancen gibt, Menschen lebend aus Trümmern herauszukriegen, liegt so bei 72 Stunden. Jetzt ist die Katastrophe schon mehr als 3 Tage her. Also schon allein von der Ernährung her ist es sehr, sehr schwierig, dann noch Leute lebend zu bergen. Bisher scheint das partiell gelungen zu sein. Also insgesamt sind ja wohl 4.500 Menschen aus dem Katastrophengebiet gerettet worden, 500 mit Helikoptern. Das ist ja schon mal eine gute Nachricht.
2: Ein Problem bei den Aktionen ist aber offenbar jetzt der ganze Schlamm, der sich da abgelagert hat. Wie sehr erschwert der die Rettungsarbeiten?
1: Na, der erschwert erstmal vor allem die Überlebenschancen. Also in eben diesem Gebiet rund um den Katastrophenherd ist wohl alles dem Erdboden gleichgemacht. Da gibt es gar keine Häuser mehr. Und weiter unten ist es dann vor allem die Zerstörung der Straßen, dass keine Brücken funktionieren, dass man einfach mit dem Auto nicht besonders weit kommt, zu Fuß gehen muss, oft nur eben mit dem Helikopter vordringen kann, Hilfsgüter abwerfen kann, hoffen, dass dann Menschen, die da eingeschlossen sind, wenigstens die nächsten Tage überleben, bis sie gerettet werden. Ja, das sind die Hauptherausforderungen.
2: Diese befürchtete neue Sturzflut, die ist ja bislang glücklicherweise ausgeblieben. Wie weit kann man davon ausgehen, dass das auch so bleibt?
1: Das ist natürlich nicht gegeben. Eine weitere Sturzflut, wie wir sie am Mittwoch hatten, wird es mit an Sicherheit grenzender Wahrscheinlichkeit jetzt erstmal nicht geben. Also nochmal so ein gigantischer Eisblock, der da 1000 Meter in die Tiefe kracht. Sondern jetzt geht es ja eher darum, dass Wasser hochläuft, dass es ein Hochwasser gibt, dass halt künstliche Seen, die sich jetzt gebildet haben, überlaufen. Und das ist ein Gefahrenszenario, das kennt man aus dieser Region. Mit Hochwasser hat man eigentlich fast jedes Jahr zu kämpfen. Da funktionieren dann auch die Frühwarnsysteme halbwegs. Auch gestern war es ja dann schon so, dass die Leute animiert wurden, weg von der Flussnähe zu gehen. Und das klappte. Das Schwierige ist halt, dass das dann die Rettungsarbeiten immer wieder behindert, weil dann wieder der Verkehr, auch der Rettungsverkehr, für ein paar Stunden lahm steht.
0: Sagt Markus Spieker auf Tagesschau 24 zur aktuellen Lage im Katastrophengebiet in Nepal an der Grenze zu China. Und jetzt haben wir noch eine lokale Falschfahrermeldung in Dortmund auf der Mallinckrodt-Straße zwischen Bärenbruch in Kirchlinde und der Dr. Savier-Straße in Dortmund-Mitte. Da kommt Ihnen ein Falschfahrer entgegen. Fahren Sie da äußerst rechts und überholen Sie nicht.
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0: Und jetzt noch die Meinung von Lena Bodewein zur Sturzflut in Nepal.
4: Kennen Sie noch den Schlager "Schuld war nur der Bossa Nova"? Was kann ich dafür? Das ist die Folgefrage. Und genau so reflexhaft darf unsere Reaktion auf die Katastrophe im Himalaya nicht ausfallen. Werden mal wieder die steigenden Temperaturen schuld gewesen sein? Schuld war nur der Klimawandel, was kann ich dafür? Und schon machen alle weiter wie vorher. In den ersten Tagen war nicht genau zu ermitteln, was genau die Sturzflut ausgelöst hat. Es ist Regenzeit, die Bewölkung war dicht und darum war auf den ersten Satellitenbildern des Katastrophengebiets wenig zu erkennen. Jetzt wurde deutlich, dass es nicht nur ein Gletschersturz war, sondern dass ein ganzer Teil des Bergs mit abgebrochen ist. Und auch dabei kann ein Zusammenhang mit dem Klimawandel bestehen, sagen Forschende. Der Gletscher hatte sich zurückgezogen, das Felsgestein war Wind, Wetter, wärmeren Temperaturen ausgesetzt. Auch ein Nachlassen des Permafrostes heißt, Hang und Gletscher werden instabiler. Felsstürze und Felsabbrüche werden zunehmen. Katastrophen wie diese auch. Ganz zu schweigen von Seen, die sich hoch oben in den Bergen durch geschmolzenes Gletschereis bilden. Auch die können brechen. Die Bedrohung durch Sturzfluten hat in den vergangenen Jahren deutlich zugenommen. Schuld war nur der Klimawandel. Was kann ich dafür? Nepal ist kein Land, das viel dafür kann. Es ist arm, es hat keine große Industrie, ist kein Verschmutzer. Aber es liegt in einer Region, die die Folgen des menschgemachten Klimawandels stärker als andere zu spüren bekommt. Vor allem tödlicher und zerstörerischer. Wir jedoch in der westlichen Welt, die wir dann gerne in diese spektakuläre Himalaya-Region zum Bergwandern reisen, wir können etwas dafür. Und müssen dafür kämpfen, die Klimaziele zu erfüllen. Nepal zumindest hat auf gewisse Weise schon gehandelt. Die Koordination der Rettungs- und Bergungsaktionen läuft um vieles besser als beim Erdbeben 2015. Denn wenn sich Naturkatastrophen nicht verhindern lassen, dann lässt sich die Reaktion zumindest verbessern. Und wo sich 2015 Helfer gegenseitig behinderten, ist die Organisation diesmal klar und geordnet. Danach muss für die Überlebenden auch ein Leben geschaffen werden. Sie haben Heim und Hof verloren, können nichts mehr anbauen. Der Wiederaufbau wird also eine große Aufgabe, bei der die Welt helfen kann, mit Geld. Und dann kann sie dabei helfen, dass die Häufigkeit der Katastrophen nachlässt. Schuld war nur der Klimawandel. Wir wissen, wer was dafür kann.
0: Das war die Meinung von Lena Bodewein. Und wir kommen damit zur Wettervorhersage für heute Sonntag, den 30. August. Tagsüber im Norden und Nordwesten bei stärkerer Bewölkung wiederholt Schauer. Sonst bei wechselnder Bewölkung meist trocken. Von den Alpen bis zur Lausitz länger sonnig. Am Abend im Südwesten dann aufziehende Bewölkung, 20 bis 28 Grad. Es weht ein mäßiger bis frischer Südwestwind. Die Temperaturen zur Stunde in deutschen Städten. Kiel, Hamburg und Rostock im Norden 17 Grad. Hannover 18 Grad, Berlin 19 Grad. In Kassel 20, in Münster 18 Grad. In Frankfurt am Main und in Köln 20 Grad, auch in Erfurt 20 Grad. Saarbrücken 19 Grad, in Nürnberg 17 Grad. Dresden und Stuttgart 19 Grad, auch Freiburg meldet 19 Grad und München 18 Grad. Jetzt ist es gerade 4.15 Uhr geworden, 3:45 an diesem frühen Sonntagmorgen.
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0: Bei dem Referendum in Island über die Aufnahme von EU-Beitrittsverhandlungen liegt das Lager der Befürworter nach ersten Teilergebnissen knapp vorn. Demnach würden 51,2% der Wähler für den Vorschlag der Regierung stimmen, die Verhandlungen wieder aufzunehmen. Die Angaben basieren auf rund 87.000 ausgezählten Stimmen von insgesamt 270.000 Wahlberechtigten. Mein Kollege Milat Kupay hat früher in der ARD-Infonacht vor einigen Stunden noch mit unserem Korrespondenten Christian Stichler in Reykjavik gesprochen. Und die erste Frage an ihn war, warum das Referendum über erneute Beitrittsverhandlungen gerade jetzt zustande kam.
5: Das hat mit der neuen Regierung zu tun, die 2024 an die Macht kam im November. Und die haben unter sozialdemokratischer Regierungsführung, die Ministerpräsidentin hat sich damals dafür eingesetzt, dass das isländische Volk einmal über die Frage selbst entscheiden soll, ob diese Verhandlungen, die damals abgebrochen wurden, wieder aufgenommen werden sollen. Das ist ein Schritt gewesen, der in Island nicht unumstritten war, aber der eben Teil des Regierungsprogramms war. Und seit 2024 wissen die Isländerinnen und Isländer, dass es dieses Referendum geben wird. Damals hieß es, bis Ende 2027 muss es stattfinden. Und dann hat die Regierung dieses Referendum jetzt vorgezogen. Das wiederum hat tatsächlich auch etwas zu tun, dass sich die geopolitische Lage geändert hat, dass Donald Trump seinen Blick auf Grönland geworfen hat und Island sozusagen in dieser Konstellation hier weltweit in der Arktis gesagt hat, jetzt wollen wir abstimmen und deshalb das Referendum.
6: Ja, da kommen wir gleich nochmal darauf zu sprechen. Jetzt nochmal mit Blick auf die Wahl in den sozialen Medien. Da gab es ja sehr viel Streit um dieses EU-Referendum. Daher wird auch ein knappes Ergebnis erwartet. Wie gespalten ist Island bei der Frage nach einem möglichen EU-Beitritt?
5: Ja, darüber wird hier sehr viel diskutiert. Das Land ist definitiv gespalten. Die Außenministerin hat sich gestern vor die Presse gestellt und hat gesagt, sie wird künftig nur noch mit Polizeischutz unterwegs sein. Der Grund sind Morddrohungen, die sie erhalten hat. Gott. Also sie ist Befürworterin dieses Referendums über einen Weg nach Brüssel oder in die EU. Und das ist etwas, was in Island extrem ungewöhnlich ist. Die Schärfe hat auch extrem zugenommen. Es geht bei diesem Wahlkampf häufig gar nicht mehr um die Frage EU-Referendum ja oder nein, sondern bist du für Island oder bist du gegen Island? Zumindest so haben es die Gegner ausgelegt. Und da steckt sehr viel Geld dahinter. Ein Problem, das hier auch thematisiert wird, ist, dass die Gelder der Kampagne nicht offengelegt werden müssen. Man weiß mittlerweile, dass die Fischereiindustrie hier von Island, die definitiv gegen eine Mitgliedschaft ist, sehr viel Geld in die Kampagne der Gegner gesteckt hat. Aber eben die gesamten Geldgeber dieser Kampagne sind nicht bekannt und sie verfügt offenbar und hat über sehr große Mittel verfügt. Wenn man hier auch durch Island und durch Reykjavik fährt, dann sieht man, die Plakate der Gegner sind deutlich in der Überzahl als die der Befürworter.
6: Dann lass uns mal erstmal über die Befürworter sprechen. Du bist ja gerade in Reykjavik und da gibt es ja bekannterweise sehr viele Befürworter für dieses EU-Referendum. Island ist ja bereits im Schengen-Raum und auch im europäischen Wirtschaftsraum. Was sind denn die wichtigsten Argumente der Befürworter von Beitrittsverhandlungen? Stichwort Sicherheitspolitik. Du hattest ja schon Trump erwähnt.
5: Genau, die Sicherheitspolitik spielt sicherlich eine Rolle, sicherlich nicht unbedingt die zentrale. Die Befürworter sprechen sich vor allem dafür aus, dass es Island bei einer Mitgliedschaft wirtschaftlich besser gehen würde. Island ist leider bestimmt von einer sehr hohen Inflation. Also es ist wahnsinnig teuer, hier einzukaufen und die Zinsen sind sehr hoch. Die liegen derzeit bei 8%. Das kann man sich bei uns kaum vorstellen. Das heißt, wer hier ein Haus, eine Wohnung kaufen möchte oder bauen möchte, der muss sich sehr viel Geld leihen und muss sehr viel Geld zurückzahlen. Daher hoffen sich die Befürworter, dass das im Rahmen der EU anders wird. Die Sicherheitslage spielt sicherlich auch eine Rolle. Allerdings, Island ist Gründungsmitglied der NATO, verfügt zwar über keine eigene Armee, aber fühlt sich in diesem Bündnis sicher. Aber eine Mitgliedschaft in der Europäischen Union wäre sozusagen nochmal der doppelte Boden unter dieser NATO-Mitgliedschaft, denn auch in der Europäischen Union gibt es ja eine Zusammenarbeit bei Verteidigungsfragen und wer Donald Trump kennt und seine Äußerungen ernst nimmt, der weiß, dass es auch um den Zusammenhalt in der NATO eben nicht zum Besten steht.
6: Ja, und die Gegner halten dagegen. Womit argumentieren die? Warum wollen sie, dass Island da unbedingt unabhängig bleibt?
5: Ja, ich glaube, dieser Unabhängigkeitsgedanke, dieser Freiheitsgedanke, der ist schon auch ein zentraler. Das nehmen auch übrigens die Befürworter wahr. Island hat ja eine sehr lange Geschichte, war über Jahrhunderte von Dänemark besetzt oder ein Teil des dänischen Königreichs. Aber seit 1944 erst ist ja Island unabhängig. Und diese Unabhängigkeit, also die Tatsache, wir bestimmen hier über unsere Insel, das ist schon so etwas, was in den Isländern drinsteckt. Aber es gibt natürlich auch wirtschaftliche Interesse und die sind knallhart. Die Fischereiindustrie, die macht hier einen Millionenumsatz, die verdienen sehr viel Geld. Die Fischereiindustrie ist in der Hand von wenigen Familien, die eben auch diese Kampagne finanzieren. Und die wollen definitiv nicht, dass andere Fischtrawler hier in die Gewässer rund um Island kommen. Und die wollen auch nicht, dass sie ihren Fisch zu anderen Preisen in einem EU-Binnenmarkt verkaufen, als sie das bisher tun. Also da gibt es wirtschaftliche Interessen. Man muss aber auch sagen, dass große Teile der Unternehmen hier in Island eher dafür sind, außerhalb der EU zu bleiben. Die fühlen sich offenbar in dieser Lage zwischen zwei großen Blöcken, nämlich der EU und auf der anderen Seite den USA, ganz wohl. Also das sind die beiden Hauptargumente der Gegner und sie fürchten natürlich auch die Bürokratie in Brüssel, über die viel gesprochen wird. Und zum Teil ist im Wahlkampf zu diesem Referendum auch sehr viel mit Desinformation gearbeitet worden, als ob zum Beispiel Flüchtlinge in Europa bereitstehen würden und bei einem Ja würden die sozusagen nach Island geschickt. Das ist nicht der Fall, aber mit solchen Argumenten wird ja auch gearbeitet.
6: Egal, wie die Entscheidung jetzt am Ende ausfällt, es wird ja vermutlich knapp, also es wird Gewinner und Verlierer geben. Geht Island, was die innere Geschlossenheit angeht, da schweren Monaten oder sogar Jahren entgegen?
5: Ja, das ist die große Gefahr bei diesem Referendum. Wir haben mit vielen Leuten gesprochen hier in Island, die das auch sehen. Man erinnert sich ja vielleicht so ein bisschen an den Brexit, was diese Entscheidung auch mit dem Vereinigten Königreich gemacht hat. Und hier wäre es jetzt so, insbesondere bei einem Nein, da würde sich ja de facto nichts ändern. Es würde der Status quo beibehalten und trotzdem würde ein Nein dieses Land gespalten zurücklassen. Denn die Befürworter, das sind vor allem junge Leute, das sind die gebildeten Leute, das sind die eher urbanen Leute, die würden möglicherweise auch darüber nachdenken, ob das noch so ihr Island ist, in dem sie bleiben wollen. Und die Gegner fühlen sich natürlich bestärkt und möglicherweise auch andere Kräfte, wie zum Beispiel nationalistische Bewegungen, auch in den USA mager, würde ein Nein natürlich begrüßen, weil sie insgesamt diesen multilateralen Vereinigungen wie der EU sozusagen skeptisch gegenüberstehen. Aber das wird die große Aufgabe sein, wie auch immer das Ergebnis ausgeht, vor allem bei einem Nein, dieses Land wieder zu einen. Bei einem Ja wäre es natürlich einfacher, weil da müsste ja erstmal verhandelt werden und dann würde es ja auch noch ein zweites Referendum geben. Also bei einem Ja wäre sozusagen noch alles offen. Bei einem Nein wäre die Tür nach Europa endgültig zu.
0: Informationen zum EU-Referendum in Island waren das von unserem Korrespondenten Christian Stichler. Und wir bleiben natürlich für Sie dran hier in der ARD-Infonacht. Belastbare Endergebnisse wird es aber vermutlich erst im Laufe des Tages geben. Zu einer anderen Wahl in wenigen Wochen. Da finden in Niedersachsen die Gemeindewahlen statt. Bürgermeister, Stadt- und Gemeinderäte werden gewählt. Ein Thema dieses Mal auch in vielen Kommunen: Leerstände in Innenstädten, Schmuddelecken und Vermüllung und das Thema Sicherheit. Sabine Hausherr war in Braunschweig unterwegs.
7: Es gibt sie in jeder Stadt, die Schmuddelecken. Stadtreinigerin Jasmin Frane kennt sie genau. Jeden Morgen ab 6 Uhr fegt sie in der Braunschweiger Innenstadt Coffee-to-go-Becher, Taschentücher und Zigarettenkippen zusammen. Pro Tag kommen da 1,9 Tonnen Müll zusammen, erzählt sie.
8: Dann ist man schon ein bisschen innerlich enttäuscht und sauer, dass die Leute so den Müll entsorgen. Auch in den Blumenbeeten werden Flaschen, kaputte Flaschen weggeschmissen, Pampers. Ne, also es macht nicht immer Spaß.
7: Ein Problem auch die zunehmenden Leerstände. 100 davon gibt es derzeit etwa in der Braunschweiger Innenstadt. Das führt zu weniger Betrieb, mehr dunklen Ecken. Die Parteien jedenfalls ringen um Lösungen. Manche sagen mehr Videoüberwachung, mehr Kontrollen. Andere Parteien hingegen wollen das Geld lieber in mehr Grün und mehr Aufenthaltsqualität investieren. Maria Maibohm vom Arbeitsausschuss Innenstadt ist selbst Einzelhändlerin und sagt, man braucht beides. Aber vor allem auch weniger Bürokratie bei der Nachnutzung von leerstehenden Ladenlokalen.
9: Vielleicht findet man in dem Moment auch keinen Einzelhändler, der sich traut, da reinzugehen. Und dann wäre es toll, wenn man das umnutzen kann sozusagen. Vielleicht entstehen da auch Büros oder eine Agentur geht rein sozusagen, dass dann so eine Fläche, die eigentlich für den Einzelhandel gedacht ist, dann auch umgenutzt werden darf. Und da gibt es dann gewisse Bauanträge, die man stellen muss, dass so ein Verfahren vereinfacht wird.
7: So sieht es auch Olaf Jeschke von der IHK Braunschweig. Vor allem könne die Stadt selbst etwas für mehr Belebung tun und zum Beispiel ihre Behörden oder die städtische Musikschule ganz bewusst zurück in die Stadt holen.
10: Das ist ja zum Beispiel das Einwohnermeldeamt, was in der Peripherie ist, für eigentlich Braunschweiger kaum zu erreichen. Klar, fährt da mal ein Bus hin, aber es ist nicht in der Innenstadt fußläufig zu erreichen, dass man by the way, wenn man im Einwohnermeldeamt ist, hinterher vielleicht noch mal sich eine Jeans kauft oder noch mal einen Kaffee trinkt. Das sind ja alles Anlässe, eine Innenstadt zu besuchen. Und diese Anlässe müssen wir weiter mehr im Fokus ziehen.
7: Viele Innenstädte seien jahrelang vor allem auf Handel und Konsum ausgerichtet gewesen, sagt Maria Maibohm vom Arbeitsausschuss Innenstadt. Mittlerweile aber zögen vor allem Gastronomie und Veranstaltungen die Menschen in die Stadt. Und die Buchhändlerin weiß auch, man muss als Einzelhändler immer wieder selbst Ideen haben.
9: Wir merken, dass wenn wir abends Lesungen haben, ne, dann gehen die vielleicht noch in die Restaurants drumherum. Also du musst aktiv sein, du musst was anbieten, ne, weil auch andere Geschäfte machen, After-Work-Sachen und so weiter.
7: Und Stadtreinigerin Jasmin Franek, die wünscht sich, dass jeder ein bisschen mehr Rücksicht nimmt und die Mülleimer, die da sind, auch einfach nutzt und so für eine schönere Innenstadt sorgt.
0: Sabine Hausherr war in Braunschweig unterwegs.
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11: Mit Stefanie Lavoie. Die Bundesliga ist zurück und Dortmund feiert den perfekten Start. Im Topspiel besiegte die Borussia am Abend den HSV mit 2:0. Luise Kropf hat die Partie gesehen.
12: In der ersten Halbzeit überrollte der BVB den HSV. Vor allem die griechischen Neuzugänge wirbelten. Karetzas legte schön auf für Girassi, der früh zum 1:0 traf. Konstantelias traf in der Nachspielzeit der ersten Hälfte zum 2:0. Der HSV brachte nicht einen Torschuss in Durchgang 1 zustande. In der zweiten Hälfte musste Konstantelias verletzungsbedingt runter. Der 26-Millionen-Euro-Mann hatte sich das Knie verdreht. Diagnose offen. Der BVB schaltete danach einen Gang runter und der HSV wurde mutiger. Auch wenn Dortmund das Spiel zu 10 beenden musste, weil Inacio die glattrote Karte sah, wirklich spannend wurde es nicht mehr. Am Ende gewinnt der BVB verdient 2:0 gegen den HSV. Die Hamburger müssen sich steigern und die Dortmunder hoffen, dass die Verletzung von Konstantelias nicht schwerwiegend ist.
11: Für die größte Überraschung des ersten Spieltages sorgte Elversberg. Das Team von Trainer Vincent Wagner hatte die Wettquoten gegen sich gehabt und gewann gegen Leverkusen mit 3:2.
13: Es war eine gute Leistung, bis eine sehr gute Leistung in vielen Phasen. Aber in den Phasen, wo es die halt nicht war, hat man halt gesehen, dass es direkt lichterloh brennt und auch bestraft wird. In den meisten Fällen plus, muss man sagen, ein XG von 1:3 zu 2,1 und gewinnt das Spiel. Ich glaube, gab es bei mir auch noch nicht so oft. Deswegen, wir hatten auch das nötige Quäntchen Glück. Und der Weg ist so weit, aber so wie heute muss man auch erstmal spielen. Deswegen da Kompliment an die Truppe.
11: Die Truppe aus Leipzig ist erster Bayern-Verfolger nach dem 3:0 gegen Mönchengladbach. Köln besiegte Hoffenheim 3:2 und Union Berlin und Eintracht Frankfurt spielten 3:3 sowie Mainz und Paderborn 0:0. Im Abendspiel der zweiten Liga feierte Nürnberg einen ungefährdeten 4:1-Erfolg gegen Bielefeld. Oliver Tubenauer berichtet.
14: Ein effektiver 1. FC Nürnberg stürmt an die Tabellenspitze. Nicht, weil Bielefeld so schlecht war, sondern weil der Klub seine Chancen von Beginn an nutzte. Schon in der 11. Minute war es Mohamed Soma, der aus der eigenen Hälfte heraus die gesamte Bielefelder Abwehr überrannte und das 1:0 erzielte. Tim Janisch setzte mit seiner Direktabnahme in der 22. Minute das 2:0 drauf. In der 38. Minute profitierte dann Adam Makiev davon, dass Bielefeld Stefano Russo seinen Distanzschuss noch abfälschte. Nach dem Wechsel zwei gute Möglichkeiten für Arminia-Stürmer Monjo Momolu, aber auch Nürnbergs Torhüter Jan Reichert erwischte einen Sahnetag. Und so konnte Adam Makiev in der 67. Minute erneut einen Distanzschuss zum 4:0 verwerten. Der Bielefelder Ehrentreffer resultierte aus einem unnötigen Nürnberger Ballverlust. Fernandes vertändelte den Ball an der Mittellinie und Marius Wörle schoss den Ball aus knapp 50 Metern über Nürnbergs Torhüter Reichert hinweg zum 4:1 Endstand ins Netz.
11: Bereits am Nachmittag gewann Wolfsburg in Karlsruhe mit 5:2. Außerdem besiegte Heidenheim Dresden mit 5:3. Energie Cottbus unterlag der Spielvereinigung Greuther Fürth mit 3:4. Bei der Kanu-WM im polnischen Posen hat Pauline Jaksch im Kajak Einer über 500 Meter den Weltmeistertitel gewonnen. Nach dem Sieg bei der EM im Juni war es für Jaksch der erste WM-Titel. Keine andere Nation startet bei der Ruder-WM in Amsterdam in so vielen Bootsklassen wie das Team des DRV. In 21 der 23 Klassen sind Deutsche am Start. Jan Detjugait berichtet vom zweiten Finaltag auf der Bossbahn.
15: So schnell ist ein deutscher Doppelvierer noch nie gefahren. Der Lohn: WM-Silber für die Crew um den erst 19 Jahre alten Schlagmann Ole Hohensee. Enttäuschend dagegen der sechste Platz des Frauendoppelvierers. Dieses Boot war mit Medaillenambitionen gestartet. Zufrieden dagegen waren der Vierer ohne Steuermann auf Platz 4 und der Vierer ohne Steuerfrau auf Rang 6. Oliver Zeitler hat seine Favoritenrolle im Einer einmal mehr untermauert. Der Olympiasieger aus München gewann sein Halbfinale und will nun im Endlauf seinen vierten WM-Titel einfahren. Der Deutschlandachter zog mit der fünftbesten Vorlaufzeit ins Halbfinale ein.
11: Die WM endet heute mit dem dritten Finaltag in Amsterdam.
0: Soweit Stephanie Lavoie.
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16: Um 4.30 Uhr mit Ronald Lessig. Steckt Russland als Drahtzieher hinter der Sprengdrohne auf dem Leipziger Flughafen? Laut Medien des Springer Verlages will die Bundesregierung das in den kommenden Tagen offiziell verkünden und erklären, wie sie reagieren wird. Aus der Nachrichtenredaktion Laura Jahnke.
17: Die Springer-Medien berufen sich auf Insider, die mit dem Vorgang vertraut sein sollen. Demzufolge will die Regierung nicht nur EU-Sanktionen gegen Moskau verschärfen, sondern die mit eigenen Maßnahmen kombinieren. Das werde sie schon Anfang kommender Woche erklären, zeitlich nahe zum Treffen der EU-Außenminister am Dienstag. Ein Regierungssprecher nannte die Medienberichte Spekulationen. Wichtig sei der Bundesregierung, alle Erkenntnisse der Ermittler abzuwägen und dann den versuchten Anschlag nach eigenem Ermessen den Tätern zuzuordnen. Am Flughafen Leipzig-Halle war Anfang des Monats eine Sprengstoffdrohne entdeckt worden in der Nähe ukrainischer Frachtmaschinen.
16: Israels Regierungschef Netanyahu hat Angriffe israelischer Siedler auf Palästinenser im Westjordanland scharf verurteilt. Er sei entschieden gegen die kriminellen Gewalttaten einer, so wörtlich, Handvoll Randalierer, erklärte Netanyahu. Die Taten verstießen gegen das Gesetz, behinderten die israelische Armee und schadeten Israels Ansehen in der Welt. Dass der israelische Premier öffentlich Kritik an den Siedlern übt, kommt eher selten vor. Gestern hatten zahlreiche israelische Siedler Palästinenser in den Dörfern Kusra und Jalut attackiert. Nach der Flutkatastrophe im Himalaya steigt die Zahl der Todesopfer. Nach jüngsten Informationen der Behörden in Nepal wurden bislang mehr als 690 Tote registriert. Rund 3000 Menschen gelten noch als vermisst. Schlechtes Wetter erschwerte die Suche nach Überlebenden. Der Katastrophenschutz von Nepal warnte zudem vor weiteren Überschwemmungen durch einen Fluss. Norwegens neuer König Haakon VIII. Hat seine erste Rede als Staatsoberhaupt gehalten. Im Mittelpunkt stand das Gedenken an seinen verstorbenen Vater König Harald. Aus Stockholm Arne Bartram.
18: Haakon wurde emotional und sagte, er sei stolz auf alles, was sein Vater für die Familie und das Land geleistet habe. Haakon bedankte sich bei den Norwegern für ihre Anteilnahme. Es sei tröstlich und gebe Kraft zu sehen, wie viele Menschen gemeinsam um seinen Vater trauerten. Nach dem Tod von König Harald Freitag früh hatten den ganzen Tag über tausende Menschen Blumen und Kerzen vor dem Schloss in Oslo niedergelegt. Am Dienstag wird Haakon im Parlament den Eid auf die Verfassung ablegen. In den kommenden Tagen sollen die Norweger außerdem die Möglichkeit bekommen, sich am aufgebahrten Sarg von König Harald zu verabschieden.
16: Das Wetter in Deutschland: tagsüber im Nordwesten bewölkt und zeitweise Regen, im übrigen Land heiter bis wolkig bei 20 bis 29 Grad. Am Montag gebietsweise Schauer bei 18 bis 27 Grad und am Dienstag im Norden wechselhaft, im Süden heiter bis 26 Grad. Das waren die Nachrichten.
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0: Die A1 Trier Richtung Köln-Koblenz ist zwischen Hasborn und Manderscheid nach einem Unfall gesperrt. Die A1 Osnabrück Richtung Bremen ist ebenfalls zwischen Holdorf und Lohne-Dinklage nach einem Unfall gesperrt. Dann noch Vorsicht auf der A61 Koblenz-Mönchengladbach, wird uns zwischen Türnich und Kreuzkerpen noch Aquaplaning möglicherweise gemeldet. Dann die A3 Würzburg Richtung Nürnberg, da ist die Fahrbahn zwischen Kitzingen-Schwarzach und Wiesentheid nach einem Unfall gesperrt worden. Die Umleitung führt über die U5 und U7. Das war's aktuell von den Unfällen und Stausperrungen. Ihnen eine gute und sichere Fahrt.
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0: Und im Studio ist weiterhin Detlef Karg. Seit Anfang des Jahres hat New York bekanntermaßen einen neuen Bürgermeister, den Linken Soran Mamdani. Eins seiner Mottos im Wahlkampf war Affordable Housing, also eine neue Stadtpolitik mit bezahlbarem Wohnraum. Ein erster Schritt wurde schon gemacht. Im Juni wurden die Mieten für 1 Million Wohnungen eingefroren. Sehr zum Frust vieler Besitzer. Aber das Leben in New York bleibt natürlich kostspielig. Im Weltspiegel-Podcast spricht Janina Werner jetzt mit unserer New York-Korrespondentin Marion Schmickler über die Lage in New York, denn sie hat dazu gerade eine TV-Dokumentation gedreht.
19: Als ich angetreten bin, habe ich gesagt, ich werde die Reichen besteuern. Heute besteuern wir die Reichen.
20: Well, today we're taxing them.
19: Mit diesen Worten feiert New Yorks Bürgermeister Soran Mamdani eines seiner wichtigsten Wahlversprechen. Denn einerseits steigen die Mieten, die Lebensmittel werden immer teurer. Und deshalb fragen sich viele, wer kann sich New York eigentlich noch leisten? Genau das wollen wir in dieser Folge herausfinden. Und deshalb spreche ich mit der ARD-Korrespondentin Marion Schmickler in New York. Ich habe mir vorhin einen Cappuccino geholt und ein Brötchen. Und das waren so über 7 €. Wie teuer wäre das denn in New York?
21: Kommt immer darauf an, wo man hingeht. Also da, wo ich Cappuccino trinken gehe, da kostet das mindestens $5.
19: Einer.
21: Aber es gibt auch welche, einer, genau. Aber auch oft $7. Und Bagel sind ja bei uns die New Yorker Brötchen. Die kosten $3, wenn man nur einen kauft, der Frischkäse hat. Aber wenn du so einen richtigen klassischen Bagel haben willst mit Bacon, Egg und Cheese, dann zahlst du oft fast $10. Und wenn du Bio-Sachen kaufst, das ist mir halt sehr aufgefallen, dann kostet das alles nochmal mehr. Also ein Salat für $4, ein Bio-Brot, das kostet oft $12 oder sogar $16.
19: Okay, das sind schon wirklich andere Preise. Und ist das jetzt nur so ein Touristeneindruck oder merken die New Yorker auch die Preissteigerung in ihrem Alltag ganz massiv?
21: Also es ist natürlich teurer in den Gegenden, wo viele Touristen unterwegs sind, aber es merken wirklich alle. Vielleicht die ganz Reichen nicht, aber alle anderen merken wirklich jeden Tag, wie teuer das ist. Das ist Essen, das sind die Mieten. Wer mit dem Auto fährt, merkt natürlich im Moment, wie teuer Benzin geworden ist seit dem Iran-Krieg. Und die Leute gehen einfach weniger essen. Jeder guckt aufs Geld. Das ist auch oft Thema, dass man über das Geld spricht und guckt, wo kann man vielleicht noch irgendwie einen Deal bekommen. Das kenne ich ja auch aus dem Büro, dass wir ganz oft darüber reden, da gibt es jetzt gerade den Salat günstiger. Also Geld ist hier ein ganz großes Thema.
19: New York war ja natürlich auch schon immer eine teure Stadt. Jetzt ist es noch mehr, sagst du. Du hast ja auch mit New Yorkern und New Yorkerinnen Kontakt. Und was erzählen die dir denn auch?
21: Ja, die Geschichte dieser Doku hat tatsächlich beim Friseur angefangen. Bei meinem Friseur, Bobby heißt der. Der hat einen Laden im West Village. Das ist eigentlich eine schicke Gegend, aber der Laden ist im Keller. Also man geht so ein paar Stufen runter. Das ist jetzt nicht sehr edel und schick. Und der hat den Laden aufgemacht mit seiner Kollegin Liz. Und als ich dann zum ersten Mal ihn gefragt habe, sag mal, wie ist das eigentlich? Gilt das noch? If you can make it there, you can make it anywhere. Also dieses Mantra, was es ja schon gab von Frank Sinatra. Da hat er dann echt überlegt und hat gesagt, ist immer schwieriger. Er glaubt, dass es immer noch geht, aber man muss sich ganz schön anstrengen, weil alles so extrem teuer geworden ist. Bei ihm zum Beispiel auch die Miete. Er hat totales Glück. Der wohnt in einer mietpreisgebundenen Wohnung, bezahlt in Anführungszeichen nur $2.900, aber das ist ein Einzimmer-Apartment, also wirklich ein Raum, eine Mini-Küche und ein Bad. Und dafür bezahlt er 2.900 und er sagt, das ist noch günstig, weil normalerweise würde sowas $4.500, $5.000 kosten. Also die Mieten sind einfach unfassbar hoch hier.
22: I pay $2,900. Like without the rent stabilization, I think it would be almost $5,000.
21: Er sagt, eigentlich würde die Wohnung $4.500, $5.000 kosten, aber er sagt auch, in seinem Gebäude wird jedes Mal, wenn jemand auszieht, die Wohnung nicht neu vermietet und die versuchen so viel Geld reinzustecken, dass die Mietpreisbindung aufgehoben wird. Also wenn man zum Beispiel alles modernisiert, die Böden, die Heizung, dann kann man so ein Haus auch oder auch so eine Wohnung umwandeln und er glaubt, dass nach und nach das ganze Haus umgewandelt wird.
19: Jetzt sind wir natürlich neugierig und wollen wissen, was kostet denn so ein Haarschnitt bei ihm?
21: Das kommt darauf an, wer die Haare schneidet. Also zwischen 115 und 250 Dollar. Das ist eine Menge Kohle, finde ich. Plus ja noch Tipp. Das ist ja mindestens 20% hier. Also da kommt noch mal eine Menge drauf. Ja, wie gesagt, es kommt darauf an, wer es macht. Und die haben so eine besondere Regel, die ich jetzt aus Deutschland so nicht kenne. Also man kann immer einmal zum Nachschneiden kommen. Das heißt, man kann den Zeitraum verlängern, bis man wieder zum Friseur geht. Und so leisten sich das die Leute überhaupt.
1: Oh, das
21: es gibt natürlich auch Leute, die viel Geld haben. Ne? Im West Village gibt es auch Leute, die viel Geld haben. Ich treffe da auch manchmal Leute, die sind da einen ganzen Tag und kriegen irgendwie Extensions und Farbe und Schnitt. Und ich denke immer, oh Gott, wie bezahlen die das? Aber solche Leute gibt es natürlich auch. Es gibt aber auch viele Normalos, die da hingehen und die halt gucken, wie sie sich das so einteilen, dass sie sich das leisten können.
1: Und wie merkt Bobby das denn auch in seinem Alltag? Also wie viel Geld jetzt auch alles kostet? Die Miete hattest du schon angesprochen.
21: Ja, ich habe ihn gefragt, wie ist es denn? Wie viel Geld gibst du so aus und wie merkst du auch, dass die Preise gestiegen sind? Und da haben wir einen O-Ton auch, wo er erzählt hat, wie er das sieht.
2: It's true. Your breakfast and your lunch, that's $100.
21: Also er sagt, Frühstück und Mittagessen, da ist man schon mal $100 los. Und wenn du ein Business hast wie er, dann gehst du nicht vor die Tür, ohne dass du $1,000 ausgibst, weil immer irgendwas repariert oder neu gekauft werden muss. Also als Business Owner hast du da nochmal viel, viel mehr Kosten.
1: Dabei hört es ja auch nicht auf, ne? Also bei Mieten hört es nicht auf. Die Lebensmittel sind deutlich teurer geworden. Du hast ja auch Menschen getroffen, die inzwischen ihr ganzes Gemüse selbst anbauen. Erzähl uns mal davon. Wie kommt das zustande?
21: Genau, also wir waren in East New York. Das ist ein Stadtteil, der gar nicht so bekannt ist, der aber sehr arm ist. Also jeder Fünfte da lebt unter der Armutsgrenze. Man kennt ja Harlem, man kennt die Bronx immer so als die Stadtteile, die arm sind. Aber East New York ist tatsächlich einer der ärmsten Stadtteile. Für mich war das so eine kleine Reise auch, weil East New York ist am Ende meiner U-Bahn-Linie. Also die 2 fährt dann bis nach New Lord Avenue. Das ist die Straße, die ich immer höre, wenn ich morgens mit der Bahn fahre. Und ich habe mich immer gefragt, wie sieht's da wohl aus? Und als wir dann da hingefahren sind, da habe ich gemerkt, das ist echt eine ganz andere Welt. Also da steigt man aus und da sind erstmal nur Fastfood-Läden, einer neben dem anderen. Und das haben mir die Leute auch erzählt, es gibt sehr viel Fastfood, aber es gibt kaum Lebensmittelläden. Und wenn, dann ist das extrem teuer. Und wir waren bei East New York Farms, das ist eine Organisation, die hat Brachland umgewandelt in Gärten. Das sind jetzt Community-Gärten, also da wird Gemüse angepflanzt, da wird Obst angepflanzt. Und das ist wie so eine kleine Oase mitten in der Stadt. Und dieses Obst und Gemüse können die Leute natürlich auch selber nutzen, aber es gibt einen kleinen Markt. Jeden Samstag gibt es einen Markt und da werden dann die Lebensmittel verkauft. Da kommen dann die Hobbygärtner an und verkaufen das und die Preise sind sehr, sehr günstig. Also ich habe da Salat gekauft, wo ich sonst $4 bezahle und habe da $2 oder sogar noch weniger bezahlt. Also es ist sehr viel günstiger. Und in diesem Garten, da werden auch junge Leute ausgebildet. Also es ist wirklich so ein Community-Garten.
1: Also dann kommen wirklich die Leute aus dem Viertel dahin und sind da so Hobbygärtner oder kommen die auch aus anderen Vierteln?
21: Die Leute kommen vor allem aus dem Viertel, weil es tatsächlich in dem Viertel noch relativ viele Flächen gibt, wo diese Gärten entstehen können. Und dann kommen die Leute und bauen da selber an. Aber viele Leute kommen halt samstags auch und da stehen die Leute schon Schlange, lange bevor die aufmachen, weil sie wissen, da gibt's halt so tolles Essen zu kaufen.
1: Und wie wichtig ist das denn auch, dass es so ein Urban Gardening Projekt, sage ich jetzt mal, dass es das gibt?
21: Also es ist wichtig, weil es zum einen diese Community gibt. Also wir waren da und dann kommen halt die Hobbygärtner kommen alle an und haben dann ihre kleinen Beete, wo sie ihren Salat anpflanzen. Aber es ist auch insgesamt ein großer Garten, wo Leute Informationen bekommen darüber, wie man sich gesund ernähren kann. Und Alex ist festangestellt als Gärtner in diesem Gemüseparadies und hat uns erzählt, wie die Oase das Leben der Menschen verändert hat.
4: To be self-reliant is a very useful skill.
21: Alex sagt, es ist wichtig, dass du dich selbst versorgen kannst, vor allem an so einem Ort, der so eine Lebensmittelwüste, also Food Desert ist. Und sich da zu engagieren, gibt einem auch das Gefühl, dass man Power hat, also dass man selber was bewegen kann. Und die jungen Leute, die wir da getroffen haben, die da ein Praktikum machen, die waren ganz beseelt davon, wie sie da Obst und Gemüse ernten konnten. Also ich habe mit denen zusammen Bohnen geerntet. Und da gab es eine Praktikantin, Keisha, die mir erzählt hat, wie toll das ist, in so einem Garten zu arbeiten und, ich sag mal, die Finger sich auch schmutzig zu machen. Also sie sagt, die Kosten für Gemüse sind unglaublich hoch. Die Supermärkte verlangen irre Preise und erwarten von uns Verbrauchern, dass wir das zahlen. Deshalb sind solche Gärten, in denen die Community zusammenkommt, so wichtig, weil es das Leben von allen besser macht.
1: Und sie hat es ja gerade auch schon angesprochen, dass Lebensmittel so teuer sind und vor allen Dingen Gemüse. Und wenn es dann, glaube ich, um Bioprodukte geht, dann ist es ja wahrscheinlich nochmal eine ganz andere Preisangabe auf dem Preisschild, oder?
21: Genau, und das sind alles Bio-Lebensmittel und deswegen sind die Leute da auch so happy. Also an dem Samstag, als wir da gedreht haben, waren die Leute total beseelt davon, was sie da alles zu kaufen bekommen, weil das wirklich tolles Gemüse ist. Und in den Food Pantries, also in den Tafeln, die es da auch ganz viele gibt, da gibt es halt meistens Dosen, die man mitnehmen kann, aber nicht wirklich so was gesundes
1: Frisches
21: Essen.
1: Will man, ja.
21: Genau, die wollen was Frisches haben und das Frische, das gibt es halt wirklich nur bei denen, weil ansonsten ist es entweder nicht so frisch, kein Bio. Und vor allem total teuer.
1: Viele New Yorker setzen ja ihre Hoffnung auf den neuen Bürgermeister Mamdani. Warum glauben denn so viele Menschen, dass er ausgerechnet die Wohnungs- und Lebenshaltungskrise lösen kann?
21: Weil er damit geworben hat im Wahlkampf. Er hat damit geworben, dass er die Mieten einfrieren will. Und zwar für die Wohnungen, die mietpreisgebunden sind. Ich habe einige Leute getroffen, die mietpreisgebundene Wohnungen haben. Und Bobby zum Beispiel sagt, das ist total wichtig für ihn, dass er weiß, er kann sich darauf verlassen, dass die Miete nicht ständig hochgeht. Weil das ist anders als in Deutschland. Vermieter hier können die Miete sozusagen verdoppeln von einem Jahr aufs andere. Und bei den mietpreisgebundenen Wohnungen, da ist es so, dass ein städtisches Gremium jedes Jahr zusammenkommt und festlegt, um wie viel die Mieten steigen können. Und ich habe Christian Sperioso getroffen. Das ist ein junger Mann, der auch in einer Wohnung lebt, die seine Eltern 1979 schon als mietpreisgebunden übernommen haben. Und der zahlt nur $900. Das ist natürlich ein totales Schnäppchen. Und der hat sich große Sorgen gemacht, dass die Preise steigen könnten und hat auf Mamdani gesetzt und ist deswegen auch umgeschwenkt. Christian war früher ein eingefleischter Trump-Fan. Also der hat Trump gewählt, der war bei Wahlkampfveranstaltungen, der war wirklich auch richtig aktiv. Aber Mamdani hat ihn überzeugt, weil er ihm ganz praktisch geholfen hat. Es gab ein Leck in seiner Wohnung und das war noch während des Wahlkampfes. Da hat er bei Mamdani im Büro angerufen und gesagt, hier bei mir läuft das Wasser rein, ich habe alles probiert, mit meinen Vermietern gesprochen, die tun nichts. Und ja, dann bekam er Hilfe. Also er sagt, es hat ein paar Wochen dann gedauert und dann standen seine Vermieter vor der Tür und waren total sauer, weil ihnen die Stadt Strafen aufgebrummt hat und sie tatsächlich reparieren mussten. Und er sagt, das war das erste Mal, dass ein Politiker was getan hat für ihn und seine Familie. Und er sagt, das ist doch das, was zählt. Und jetzt ist er großer Mamdani-Fan und hat dafür gekämpft auch, ist zu den Veranstaltungen gegangen, wo dieses Gremium sich getroffen hat, um dafür zu kämpfen, dass die Mieten wirklich eingefroren werden.
1: Jetzt wollen wir noch mal ein bisschen genauer über Zohran Mamdani sprechen. Der ist 34. Bis vor kurzem war der noch Nobody, jetzt Polit-Superstar. Seit Januar ist er der erste Muslim als Bürgermeister. Was fasziniert denn die New Yorker so an ihm?
21: Die New Yorker, glaube ich, sind vor allem begeistert von ihm als Typ. Er ist halt jung, er ist dynamisch und er kann extrem gut mit Social Media umgehen. Also er ist wirklich einer, der sich super inszenieren kann und auch mal in den Pool springt mit einem Anzug. Aber was die Leute, glaube ich, inhaltlich vor allem begeistert hat, ist, dass er das Thema Affordability, also die Erschwinglichkeit von Lebensmitteln, zum ersten Mal wirklich zu einem großen Thema gemacht hat. Und die Leute das Gefühl hatten, endlich versteht jemand, wie es uns geht und wie sehr uns dieses Thema bedrückt. Und mittlerweile ist das ja ein Thema, was insgesamt in den USA überall in der Politik vorkommt und wird wahrscheinlich auch bei den Midterms ein Thema sein. Also er war der Erste, der den Leuten das Gefühl gegeben hat, ich höre euch und ich will da was dran tun.
1: Aber er ist jetzt ja kein Normalo, der vielleicht auf Affordability angewiesen ist, würde ich jetzt mal sagen, oder? Seine Mutter ist eine sehr bekannte indische Regisseurin, die war auch schon mal für einen Oscar nominiert. Wieso kann er jetzt so die einfachen Leute ansprechen?
21: Weil er einfach mit ihnen sehr viel spricht. Also der war im Wahlkampf unentwegt unterwegs, ist lange Strecken zu Fuß gegangen, hat mit allen Leuten gesprochen. Ich habe das auch selber erlebt bei Wahlkampfveranstaltungen. Da kommt man ganz nah an ihn ran. Also der ist jemand, der einfach sehr nahbar ist, der immer sehr fröhlich ist. Das ist auch natürlich ansteckend in einer Stadt, die jetzt nach der Trump-Wahl hier so ein bisschen in eine Depression verfallen ist. Ist er jemand, der den Leuten wieder Hoffnung gemacht hat.
1: Und wie hast du das bei den Wahlkampfveranstaltungen da auch gemerkt? Wie hat er so auf dich gewirkt?
21: Der ist jemand, der immer ein Lächeln auf den Lippen hat, der sich mit allen hat fotografieren lassen. Kannst du dir ja vorstellen, ne? Da kamen alle Leute und wollten ein Selfie mit ihm machen. Und das Drumherum war schon auch einfach total positiv. Also da gab es Eis umsonst, da haben die älteren Damen mit dem Eis gestanden in der Hand und haben getanzt. Da war ein Abgeordneter von der Stadt, der getanzt hat mit allen. Da waren Kinder. Also das war so, die Community kam zusammen und dann kam Mamdani und hat dann gar nicht, also inhaltlich würde ich mal sagen, gar nicht wirklich eine Revolution da losgetreten, aber er hat den Leuten das Gefühl gegeben, ich bin da und ich kümmere mich um euch, und er ist wirklich total viel unterwegs in der Stadt, also ständig auch natürlich auf Social Media zu sehen. Er ist in Clubs, er ist in Cafés, er geht auch zu den jüdischen Organisationen, die ihn sehr kritisiert haben, weil er sich sehr für Gaza ausgesprochen hat. Also er ist ständig unterwegs und ständig präsent und in Social Media präsent, und das finden die Leute toll.
1: Und warum war seine Wahl so überraschend, oder war sie das überhaupt?
21: Die war schon überraschend. Also der war ja wirklich ein Nobody, und ich habe mit einer Expertin gesprochen, mit einer Politikwissenschaftlerin, die gesagt hat, ich habe den zum ersten Mal interviewt für meinen Podcast, als er bei 1% war, und das ist noch gar nicht so lange her. Und dann ging das quasi Schlag auf Schlag, also die Zustimmungswerte sind gestiegen und haben sogar Trump wirklich auch beeindruckt. Der hat das dann auch gesagt, als er Mamdani im Weißen Haus empfangen hat, und hat gesagt, also das war ja irre, ne? Die Zustimmungsraten gingen hoch, und der beeindruckt sogar jemanden, der ihn vorher als Kommunisten und als Sozialisten beschimpft hat.
1: Genau, ich wollte mich gerade sagen, also beste Freunde sind die beiden ja nicht.
21: Die sind nicht beste Freunde, aber Trump mag ja Winner-Typen, und Mamdani ist auf jeden Fall so ein Winner-Typ, und das, glaube ich, beeindruckt ihn einerseits, und andererseits, Trump ist ja auch New Yorker, und als sie sich zum ersten Mal getroffen haben im Weißen Haus, da war das so ein bisschen so, die zwei Jungs aus Queens sitzen zusammen und reden mal über New York und wie man New York verbessern kann. Also insofern, Mamdani und Trump haben eine ungewöhnliche und bessere Beziehung, als alle erwartet haben.
1: Mit welchen Versprechen hat er sich denn noch den Sieg geholt?
21: Ein großes Thema, wo die jungen Leute, wo Familien merken, wie teuer es ist, ist Kinderbetreuung. Und er hat versprochen, dass es kostenlose Kinderbetreuung gibt für alle Kinder. Bisher ist es nur ab 3 Jahren. Und hat jetzt schon 2000 Plätze in so einem ersten Schritt geschaffen. Das Geld hat er von der Gouverneurin bekommen, sodass die ersten Familien jetzt schon mal auch spüren, dass sie eine Entlastung bekommen, weil hier kosten die Kitas zum Teil 30.000 und noch mehr Dollar im Jahr. Also die Preise sind gigantisch, und das ist dann nur die Kita. Also ich habe auch mit Leuten gesprochen, die eine Kita bezahlen mussten und dann aber nachmittags noch eine Betreuung brauchten und die 70.000 im Jahr bezahlen. Also die Preise sind wirklich irre, und daran will er was ändern. Dann hat er kostenlose Busse versprochen. Das hat er noch nicht umsetzen können, weil das kann er auch nicht alleine bestimmen. Dann wollte er ja die Mieten einfrieren für die mietpreisgebundenen Wohnungen. Das sind insgesamt 1 Million Wohnungen hier in New York. Und das hat er tatsächlich jetzt geschafft. Also dieses Gremium hat sich vor ein paar Wochen getroffen. Da waren wir auch dabei. Und die Leute waren so begeistert darüber, dass das gelungen ist, dass sie jetzt erstmal 2 Jahre keine Mieterhöhung bekommen. Und das ist natürlich ein großer Erfolg für Mamdani gewesen. Und es gab Leute, also Christian, den wir eben gehört haben, den haben wir da wieder getroffen. Und der hat gesagt, er glaubt, dass Mamdani sich damit schon seine zweite Amtszeit gesichert hat.
1: Wenn man an New York denkt, denkt man natürlich auch an Reichtum, tolle Villen, die super großen Penthäuser, Hochhäuser, viele Milliardäre. Und viele haben da ja auch ihr Geld investiert, ne? Und er will jetzt ja auch die Reichen besteuern, also eine Luxussteuer auf Zweitwohnung einführen. Wie kommt das denn an?
21: Das kommt drauf an, wie man fragt. Die Reichen finden das natürlich gar nicht toll. Also Mamdani hat das wieder Social Media-like inszeniert. Also er hat sich vor das Haus gestellt von Ken Griffin, das ist so ein Hedgefondsmanager, der die teuerste Wohnung, die jemals in den USA verkauft wurde, hat am Central Park South, also am südlichen Ende vom Central Park. Die Wohnung hat 238 Millionen Dollar gekostet, und das ist seine Zweitwohnung. Und Mamdani hat gesagt, solche Leute wollen wir besteuern. Also Leute, die Wohnungen haben, die sie als Zweitwohnung, als Ferienwohnung benutzen oder vielleicht als Anlage und die mehr gekostet haben als 5 Millionen Dollar, die will er besteuern. Und Ken Griffin war extrem sauer, also auch, dass er da so namentlich erwähnt wurde und hat gesagt, ich werde die Stadt verlassen, ich werde hier meine Leute abziehen. Also er hat richtig gedroht. Und da gab es auch noch mehr Leute, die gesagt haben, das kann man nicht machen, man kann hier nicht einfach eine Steuer erheben.
5: His policies are no good. He's chasing people out.
21: Trump hat gesagt, Mamdani macht die Stadt kaputt. Und selbst Jeff Bezos, der sich ja relativ selten in Interviews äußert, hat auch gesagt,
6: you could double the taxes I pay.
21: Das hilft auch keinem, wenn man hier so eine Steuer erheben will. Und dann hat doch die Lehrerin in Queens, die hat doch nichts davon, wenn ich jetzt hier mehr Steuern bezahle. Also das waren jetzt die Leute, die eher kritisch waren, aber es gibt natürlich auch Leute, die das super finden. Und wir haben eine Frau getroffen, deren Name, glaube ich, jedes Kind kennt. Abigail Disney, das ist die Enkeltochter von Roy Disney. Roy Disney war der Mann für die Finanzen bei Disney und hat den Konzern gegründet, damals mit seinem Bruder Walt Disney, der Erfinder von Mickey Mouse und der eher Kreative. Und Abigail Disney hat sehr viel Geld geerbt. Also die gehört wirklich auch zu den sehr reichen Menschen und hat schon sehr, sehr viel Geld verschenkt, gespendet. Und sie sagt, die Reichen müssen mehr Steuern zahlen.
8: We are losing a lot. It's breaking my heart.
21: Sie sagt, die Stadt verliert sehr, sehr viel dadurch, dass so viele Reiche in der Stadt leben und sich die ärmeren Leute das nicht mehr leisten können. Und sie hofft, dass Zohra Mamdani die jungen Leute wieder zurückholen kann, weil sie möchte, dass junge Leute hier leben können und nicht nur die, die davon träumen, Hedgefondsmanager zu werden. Weil sie sagt, das sind ganz andere junge Leute. Sie möchte, dass die Künstler zurückkommen, die Schriftsteller. Und sie hat immer von den hungernden Dichtern gesprochen, wo sie sagte, früher konnten die noch hier leben. Da konnte man hier auch mit wenig Geld überleben. Und heute geht es nicht mehr. Und das verändert eine Stadt. Und das habe ich öfter gehört, dass Leute gesagt haben, das zieht die Farbe aus einer Stadt und das will sie nicht. Sie will nicht in einer Stadt wohnen, wo nur noch Reiche sind, sondern sie möchte gerne, dass New York so bunt und so frech und so auch dreckig bleibt, wie es ist, weil nur so ist die Stadt so lebendig und nur so lieben die Menschen die Stadt.
23: Die Kluft zwischen Arm und Reich wird da auch immer größer. Und es geht natürlich auch um die Frage, wer kann sich New York noch leisten und kann Zohran Mamdani diese Entwicklung stoppen? Kann er was da machen?
21: Also er versucht es zumindest. Er versucht es mit vielen kleinen Dingen. Also er versucht das Leben der Menschen schon mal besser zu machen. Also in den ersten 100 Tagen hat er 100.000 Schlaglöcher ausbessern lassen. Er hat die Toiletten in Parks reparieren lassen. Also er hat dafür gesorgt, dass die Leute das Gefühl haben, ich kann hier wieder leben und ich werde gesehen in der Stadt. Aber natürlich wird das schwierig sein, weil er kann das ja auch nicht alleine entscheiden. Also viele Sachen kann er nur gemeinsam zum Beispiel mit der Gouverneurin hinkriegen oder zum Beispiel auch mit Donald Trump, der ihm versprochen hat, Geld zu geben, um sozialen Wohnungsbau vorantreiben zu können. Also er wird darauf angewiesen sein, dass er viele Partner findet auf diesem Weg. Aber ich glaube, im Moment ist es so, dass er mit kleinen Dingen schon geschafft hat, zumindest einigen Leuten das Leben hier besser zu machen. Und Bobby, also mein Friseur, der hat gesagt, als ich ihn gefragt habe, was er glaubt, ob Mamdani schon viel verändert hat, da sagt er, er hat das Gefühl, es geht so ein frischer Wind durch die Stadt. Und selbst dann, wenn Mamdani gar nichts wirklich Großes erreichen kann, dann ist alleine das schon, dass er geschafft hat, den Menschen wieder Hoffnung zu geben, ist das schon ein sehr großer Wert.
0: Das war der Weltspiegel-Podcast heute mit Janina Werner und Marion Schmickler. 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
0: Da kommt doch gleich ein wenig Reiselaune auf.

Sicherheitslage in Deutschland, sie ist nicht erst jetzt ein Thema mit der hybriden Bedrohung, sondern eigentlich schon seit vielen Jahren. Aber das Ganze hat sich sehr schleichend entwickelt. Experten haben diese Entwicklung übrigens schon vor 2 Jahrzehnten vorausgesehen. Wir haben gleich dazu ein kurzes Gespräch im Programm mit dem Ex-BND-Präsidenten Schindler. Bleiben Sie dran.

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1: Um 5 Uhr mit Ronald Lessig. Wer ist für den versuchten Sprengstoffanschlag mit einer Drohne am Flughafen Leipzig-Halle verantwortlich? Die Bundesregierung will Medienberichten zufolge Anfang der Woche offiziell erklären, dass Russland hinter dem Vorfall steckt und auch ankündigen, wie sie darauf reagieren will. Aus Berlin Katrin Aue.
2: Auf den Medienbericht hin teilt ein Regierungssprecher mit, man beteilige sich nicht an Spekulationen. Zitat:

0: öffentlich-rechtlichen Rundfunks stimmten bisher gut 51% für die Aufnahme neuer Verhandlungen mit der Europäischen Union, knapp 49% votierten dagegen. Ein endgültiges Ergebnis liegt noch nicht vor. Sollte sich die Mehrheit für den Vorschlag der Regierung aussprechen, könnten die seit 2013 ausgesetzten EU-Beitrittsgespräche wieder aufgenommen werden. Die Deutsche Bahn will nach einem Medienbericht bis 2030 rund 210 Millionen Euro in sauberere Züge und Bahnhöfe sowie mehr Sicherheit investieren. Bahnchefin Paller sagte der Bild am Sonntag, Sauberkeit, Sicherheit und Komfort sollten zum neuen Standard werden. Geplant ist unter anderem, die Zahl der Reinigungskräfte in Bordtoiletten in Fernzügen zu verdoppeln. Zudem sollen ICE- und IC-Züge bei Grundreinigungen intensiver gesäubert werden. Borussia Dortmund ist mit einem Sieg in die neue Bundesliga-Saison gestartet. Die Mannschaft gewann gegen den Hamburger SV mit 2:0. Aus der Sportredaktion Holger Gerska.
1: Die Dortmunder waren von Anfang an überlegen. Schon nach 9 Minuten traf Gerassi zur Führung. Noch vor dem Seitenwechsel erhöhte der griechische Neuzugang Konstantelias. In der zweiten Hälfte sah der Dortmunder Inacio rot. Der HSV konnte davon aber nicht mehr profitieren. Für die Überraschung des Tages sorgten die Aufsteiger. Die SV Elbersberg hat ihr Bundesliga-Debüt gewonnen mit 3:2 gegen Bayer Leverkusen. Mitaufsteiger Paderborn erkämpfte sich ein 0:0 in Mainz. Standesgemäß mit 3:0 setzte sich Leipzig gegen Mönchengladbach durch. Außerdem trennten sich Union Berlin und Frankfurt 3:3. Köln gewann 3:2 gegen Hoffenheim.
0: Das waren die Nachrichten. Das Wetter in Deutschland. Heute im Nordwesten zeitweise Regen, sonst heiter bis wolkig, 20 bis 29 Grad. Am Montag gebietsweise Schauer, 18 bis 27 Grad. Am Dienstag wechselhaft. Es ist 5:03 Uhr.
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3: Vorsicht bitte auf der A61 Koblenz-München-Gladbach. Zwischen Türnich und Kreuzkerpen gefährdet Aquaplaning die Fahrt. Die A1 Trier Richtung Köln-Koblenz ist zwischen Hasborn und Manderscheid nach einem Unfall gesperrt. Die A1 Osnabrück Richtung Bremen ist zwischen Holdorf und Lohne-Dinklage nach einem Unfall ebenfalls weiterhin gesperrt. Die A1 Bremen Richtung Hamburg ist zwischen Harburg und Stillhorn wegen Bauarbeiten noch bis morgen ca. 5 Uhr gesperrt. Die Umleitung geht über die U83. Die A3 Köln Richtung Oberhausen ist zwischen Kreuz Breitscheid und Kreuz Kaiserberg wegen Bauarbeiten bis 20 Uhr gesperrt. Die A3 Würzburg Richtung Nürnberg ist zwischen Kitzingen-Schwarzach und Wiesentheid nach einem Unfall gesperrt. Die Umleitung führt über die U5 und U7. Auf der A8 Karlsruhe Richtung Stuttgart ist im Dreieck Leonberg die Überleitung zur A81 Richtung Heilbronn gesperrt. Der Verkehr wird über die Anschlussstelle Leonberg Ost umgeleitet. Die A81 Stuttgart-Singen ist zwischen Sindelfingen Ost und Böblingen-Hulb wegen einer Baustelle in beiden Richtungen bis morgen gesperrt. Bitte der Umleitungsbeschilderung folgen. Berlin, die A100 Stadtring Richtung Wedding, ist zwischen Detmolder Straße und Hohenzollern-Damm bis morgen 5 Uhr gesperrt. Die A448 Dortmund-Witten Richtung Bochum-West ist zwischen Bochum-Altenbochum und Bochum-Weidmar wegen Bauarbeiten bis morgen 5 Uhr gesperrt. Und die A480 Reiskirchen-Gießen ist zwischen Reiskirchener Dreieck und Wettenberg wegen einer Baustelle bis morgen 5 Uhr in beiden Richtungen gesperrt. Umleitungen sind eingerichtet. Das war's vom Verkehr. Ihnen eine gute und freie Fahrt.
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3: Und die kommt wie immer vom Norddeutschen Rundfunk in Hamburg. Im Studio ist Detlef Karg. Guten Morgen. Die Hintergründe des gescheiterten Drohnenanschlags am Leipziger Flughafen sind laut einem Medienbericht offenbar aufgedeckt. Russland soll dahinter stecken. Die Bundesregierung will sich nun dazu öffentlich in den kommenden Tagen äußern. Über die seit Jahren bestehende hybride Bedrohungslage hat meine Kollegin Marlies Schaum vom Westdeutschen Rundfunk mit Gerhard Schindler gesprochen. Er war 4 Jahre lang Chef des Bundesnachrichtendienstes. Und die erste Frage an ihn war, ob auch er als Profi gelegentlich mit einem Gefühl der Unsicherheit lebt.
4: Ja, ich fühle mich schon unsicher, weil ich glaube, das Gefühl, das die Bürgerinnen und Bürger haben, wenn sie abends die Nachrichtensendungen sehen, dass die Welt aus den Fugen geraten ist, das ist nicht nur ein Gefühl, sondern das trifft zu. Wir haben eine schwierige Lage und ich erlaube mir,

0: einfach mal die Bundesregierung zu loben. Denn das, was Dobrindt da aufgezählt hat, ist genau die richtige Lagebeurteilung. Und jetzt werden auch die richtigen Schlüsse gezogen. Nämlich wir müssen standhalten diesem Teil der hybriden Kriegsführung, denn sonst gehen wir unter.
1: Es heißt oft, dass was wir als Öffentlichkeit mitbekommen, wie zum Beispiel in Leipzig, sei nur wenig von dem, was eigentlich im Verdeckten passiert, aber halt verhindert werden kann. Sind da inzwischen die Abwehrmechanismen okay?
0: Das wäre jetzt falsch, wenn ich sagen würde, alles ist okay, sondern man kann und man muss immer besser werden. Aber eins ist auch klar, im Grunde genommen funktioniert unser System. Wir halten Stand, wir rüsten nach militärisch und die Bundesregierung hat ja am 12. August ein großes Gesetzespaket beschlossen für die Ertüchtigung der Nachrichtendienste. Dafür muss sie gelobt werden. Das ist die erste Bundesregierung seit langem, die sowas überhaupt macht. Und insofern sind wir auf dem richtigen Weg, aber wir haben noch lange nicht das Ziel erreicht.
1: Ja, ich frage mich, wie schnell das überhaupt gehen kann, dass sich zum Beispiel auch ein BND auf solche neuen Bedrohungslagen einstellen kann, wenn alles auf einmal so digital stattfindet. Kann so ein großer Behördenapparat das, sich so schnell umstellen?
0: Also das ist ja nicht so, das mal zu verdeutlichen, dass das gestern angefangen hat und muss jetzt übermorgen fertig sein, sondern diese Entwicklung, die hat sich ja aufgebaut. Und die Frage digital, Informationskrieg, Cyberoperationen, Cyber-Einflussoperationen, alle diese Fragen sind ja nicht neu und mit denen hat sich der Bundesnachrichtendienst schon lange befasst. In der Tat schon lange, bevor das ein Thema für die Öffentlichkeitsarbeit war. Die Entwicklung ist rasant, sie ist schnell, sie ist auch quantitativ gefährlich und wir haben in der Tat einen Nachholbedarf und mit diesem neuen Gesetzespaket wird dieser Nachholbedarf geschlossen. Daher großes Lob an die Bundesregierung.
1: Ich denke manchmal ein bisschen fast schon wehmütig an meine 90er Jahre Teenagerzeit zurück und denke, ach, damals war doch alles halb so unsicher und schlimm. Ist das so eine Verklärung oder war irgendwie damals alles viel klarer in den Bedrohungen?
0: Es war alles viel klarer, denn heute wehren sie sich gegen Gefahren, die sie schwer einschätzen können. Wer steckt hinter einem Cyberangriff? Da sagt man jetzt gleich, boah, das waren die Russen. Aber man braucht Beweise, belegbare Beweise, um international agieren zu können. Und das fällt schwer. Wer steckt eigentlich hinter einem Anschlag? Ist es ein Einzeltäter oder ist es ein Netzwerk? Man braucht Beweise, um das belegen zu können. Aber wie will man Beweise in einem riesigen Internet, wo man sich optimal verstecken kann, in Anführungszeichen, finden? Das heißt, sie brauchen neue Module, sie brauchen neue Abwehrmechanismen, um vor die Welle zu kommen und nicht hinter der Welle herzulaufen. Und das ist bei der neuen globalisierten Kommunikationswelt mit Milliarden von Daten und Milliarden von Nutzern sehr schwer.
1: Ja, ich meine, wie gehen Sie damit um, wenn Sie zum Beispiel rund um Köln wandern und sich das alles durch den Kopf gehen lassen und was Sie alles wissen, was im Hintergrund alles passieren kann, blenden Sie sowas aus? Können Sie sich dabei nur entspannen?
0: Also wenn Sie das nicht können, dann wären Sie für diese Aufgabe falsch. Sie müssen ja auch irgendwann mal vernünftig schlafen und müssen sagen, okay, alles läuft gut. Es kann alles besser werden, aber natürlich brauchen Sie auch ein Stück weit abschalten. Deshalb wandere ich auch sehr, sehr gerne mit meiner Tochter und so sind wir ja einmal rund um Köln gewandert.
1: Ja, und haben davon berichtet. Ich wünsche Ihnen auf jeden Fall viele schöne Wanderungen und dass Sie das hinbekommen mit dem Verdrängen, weil Sie haben natürlich recht, man kann nicht permanent drüber nachdenken, was alles passieren könnte, dann kann man ja nicht nach vorne gucken und weiterleben. Ne? Aber tatsächlich, die Bedrohungslage, sagen auch Sie, ist handfest eine andere heute als sogar noch zu Ihren Zeiten als BND-Chef.
0: Ganz genau, die Bedrohungslage ist stärker geworden und was wir brauchen, vielleicht gestatten Sie mir noch diesen Hinweis, wir brauchen natürlich militärische Stärke, um standhalten zu können, aber viel, viel wichtiger ist die mentale Resilienz der Bevölkerung. Wir sehen in der Ukraine, wie sich ein Volk wehrt, mit dem Kopf auch wehrt und ohne mentale Resilienz werden wir verlieren. Wir brauchen den Willen der Bevölkerung, sich verteidigen zu wollen. Und da müssen wir noch dran arbeiten.
2: Ein Appell von Gerhard Schindler. Er war 4 Jahre lang Chef des Bundesnachrichtendienstes. Und wir bleiben in der Nähe dieses Themas. Hacking gehört ja auch zur hybriden Bedrohung. Und nicht immer sind es Staaten, die diese Angriffe verüben, sondern oft Kriminelle. Öffentliche Einrichtungen in Deutschland sind immer wieder Ziel. Jetzt ist das Netz des Landes Berlin Ziel gewesen. Am Freitag bestätigte der Senat offiziell, dass man erpresst werde. Die Hacker, die sich in das Berliner Landesnetz eingeschlichen und Daten gestohlen haben, wollen die Daten im Darknet verkaufen. Aber erpressen lasse man sich nicht, sagt der Senat. Aus Berlin Sabine Müller.
3: Als der regierende Bürgermeister Kai Wegner und Innensenatorin Iris Spranger am Freitagnachmittag die Öffentlichkeit informieren, bleiben sie stumm zu den Tätern und ihren Forderungen. Nur bei Spranger schimmert kurz durch, dass für die gestohlenen Daten Geld gefordert wird.
4: Egal in welcher Höhe und wie die Erpressung stattfindet, wir werden nicht zulassen, dass diese Erpressung in der Bundeshauptstadt und in Berlin erfolgt.
3: Der Spiegel berichtet kurz darauf über die Höhe der Summe 30 Bitcoin, nach aktuellem Kurs gut 2 Millionen Euro. Diese Zahl wird in einem Eintrag im Darknet genannt, dem dunklen Bereich des Internets, wo Inhalte nicht durch die üblichen Suchmaschinen oder Browser zu finden sind. Über die IT-Sicherheitsexpertin Bianca Kastel, Mitglied im Chaos Computer Club, konnte der RBB Screenshots des Eintrags einsehen. Die Urheberin, eine Cyber-Erpressergruppe namens Resida. Keine Unbekannte, sagt Kastel.
5: Die hat zum Beispiel auch schon die Landeshauptstadt Stuttgart angegriffen und eben auch erpresst und verschiedene öffentliche Einrichtungen in den letzten Jahren, Monaten angegriffen. Und es gab da durchaus ein sehr ähnliches Muster, was wir jetzt hier in Berlin auch sehen.
3: In den Briefings, die der Senat unter anderem den Vorsitzenden der Abgeordnetenhausfraktionen gab, fiel der Name Resida nach RBB-Informationen nicht. Es gab aber den Hinweis auf die Cyberattacke in Stuttgart. Auf deren englisch verfassten Darknet-Seite hieß es am Freitag, 7 Tage lang könne auf die exklusiven, einzigartigen und beeindruckenden Daten geboten werden. Gegenüber dem RBB hatten Insider von mindestens 100.000 gestohlenen Dateien gesprochen. Die Resida-Gruppe spricht von mehr als 1,4 Millionen Files scanned, durchsuchten Dateien. Darunter angeblich Finanzdokumente, Verträge, Personalakten, Passwörter, Bankkontonummern sowie Pass- und Personalausweisdaten. Besorgniserregend klingt auch, dass die Hacker angeblich Analysen zur Verletzlichkeit von Berlins Wasserversorgung haben. Als Beleg für den erfolgreichen Hack werden Ausschnitte aus verschiedenen Dokumenten gezeigt. Ob diese authentisch sind, kann der RBB nicht beurteilen. Dass sich der Berliner Senat von den Hackern nicht erpressen lassen will, sieht IT-Sicherheitsexpertin Kastel als richtige Strategie.
5: Weil dieses Geschäftsmodell wirklich erst dadurch ermöglicht wird, weil es eben immer wieder Geldzufluss für diese Banden gibt. Wenn keiner mehr zahlt, ist dieses Geschäft auch irgendwann, sagen wir, ausgetrocknet.
3: Wenn das Land Berlin sich tatsächlich nicht erpressen lässt, könnten allerdings andere die gestohlenen Daten kaufen, glaubt Cyber-Expertin Kastel, etwa kriminelle Gruppen. Und dann zum Beispiel die sensiblen, personenbezogenen Daten für ihre Machenschaften nutzen.
2: Sabine Müller informierte.

Damit blicken wir auf das Wetter für heute Sonntag, den 30. August. Tagsüber im Norden und Nordwesten bei stärkerer Bewölkung wiederholt Schauer. Sonst bei wechselnder Bewölkung zumeist trocken. Von den Alpen bis zur Lausitz ist es länger sonnig und am Abend gibt es dann im Südwesten wieder aufziehende Wolken. Temperaturen in Deutschland zwischen 20 und 28 Grad. Es weht ein mäßiger bis frischer, zeitweise auch stark böiger Südwestwind. An der See und in Hochlagen Sturmböen möglich. Und die Temperaturen deutscher Städte, es ist noch vergleichsweise mild. In Kiel 17 Grad, auch in Hamburg 17 Grad. Rostock 17 Grad, Hannover 19 Grad. Berlin ebenfalls 19 Grad, auch in Kassel 19 Grad, Münster 18 Grad, Köln 20 Grad, Frankfurt am Main ebenfalls 20 Grad und auch in Erfurt 20 Grad, Saarbrücken 19 Grad, Nürnberg 18 Grad, Dresden 19 Grad, Stuttgart 19 Grad, Freiburg 20 und München meldet 17 Grad.

0: Es ist 5.15 Uhr, Viertel nach fünf. Guten Morgen.
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0: Es geht um Sicherheit, Souveränität und um die Fische. In Island findet ein Referendum statt, ob man denn mit der EU die Beitrittsverhandlungen wieder aufnehmen will. Und es gibt ein Kopf-an-Kopf-Rennen. Vor gut zwei Stunden, da gab es die ersten Hochrechnungen und ein leichtes Plus von 51% für die Wiederaufnahme der Beitrittsverhandlungen. Mittlerweile hat sich das Ganze gedreht. Nun sind es ungefähr knapp 51% dagegen. Wir werden Genaues erst im Laufe des Tages erfahren, wenn alle isländischen Stimmbezirke ausgezählt sind. Über das aktuelle Referendum, also den Tag davor, haben wir jetzt die Reportage von Ann-Britt Backenbüll im Programm.
2: Ich bin hier, weil ich mit Ja stimmen werde. Ich möchte vorankommen. Ich denke, Ja bedeutet Fortschritt, Nein bedeutet Stillstand. Wir sind bisher mit allem ziemlich gut zurechtgekommen, egal ob Vulkanausbruch oder Wirtschaftskrise. Unser Land steht gut da und ich bin überzeugt, dass das auch so bleibt, wenn wir unabhängig bleiben.
3: Ein Thema, bei dem die Fronten besonders verhärtet sind, die Fischerei, ein wichtiger Wirtschaftszweig Islands. Viele Gegner einer EU-Mitgliedschaft fürchten, dass Reykjavik über Fangquoten und den Zugang zu Fischgründen dann nicht mehr selbst entscheiden könnte. Ein zentraler Grund, warum Island bereits 2013 Beitrittsgespräche mit Brüssel auf Eis legte, jedoch nicht der einzige, erklärt Politikwissenschaftlerin Vilborg Åsa Guðjónsdóttir von der Universität Reykjavik.
4: Die Kontrolle über die Fischerei zu behalten ist wichtig. Für viele ist das eine rote Linie. Dann geht es um die Landwirtschaft und die Frage, wie Island in die gemeinsame Agrarpolitik eingebunden würde. Und der Euro ist ein großer Faktor.
3: Denn die isländische Krone schwankt, Inflation und Zinsen sind hoch. Die EU-Befürworter hoffen, dass sich solche Probleme durch den Euro in den Griff bekommen ließen. Doch es geht um mehr als Wirtschaft. Island liegt strategisch mitten im Nordatlantik. Angesichts der veränderten Sicherheitslage in der Region stellt sich für viele auch die Frage, ob eine engere Anbindung an Europa Island künftig mehr Sicherheit und politischen Rückhalt bringen könnte. Islands Ministerpräsidentin Kristrún Frostadóttir spricht von einem großen Tag, unabhängig vom Ausgang des Referendums.
2: Ich finde es schön zu sehen, wie viele Menschen sich an dieser Debatte beteiligt haben. Dadurch wird viel intensiver darüber diskutiert, welche Rolle die EU für Island spielt, welchen Platz Island in der Welt hat und wie unsere geopolitische Lage ist. Egal wie das Ergebnis ausfällt, ich werde damit zufrieden sein.
3: Denn Island ist längst eng mit der EU verbunden, gehört zum europäischen Wirtschafts- sowie zum Schengen-Raum. Ein Jahr könnte nun die Rückkehr an den Verhandlungstisch bedeuten. Dann würden die Beitrittsverhandlungen mit Brüssel wieder aufgenommen. Über eine EU-Mitgliedschaft selbst müssten die Isländer später noch einmal entscheiden.
0: Ann-Britt Backenbüll war das. Am vierten Tag nach der Sturzflut im Grenzgebiet von Nepal und Tibet werden aus beiden Ländern weiterhin rund 3000 Menschen als vermisst gemeldet. Die Zahlen waren am Freitag erheblich in die Höhe geschnellt. Bisher gibt es knapp 700 Tote aus dem chinesisch verwalteten Tibet. Sind es deutlich weniger? Wir wissen nicht, ob die Zahlen ganz genau stimmen. Derzeit unter 10. Mehr von Lena Bodewein.
5: Der Anblick von blauen Leichensäcken wird häufiger, je weiter die Rettungs- und Bergungsarbeiten im Katastrophengebiet fortschreiten. Viele Menschen suchen verzweifelt auf den Listen, die an den Krisenzentren aushängen, nach den Namen ihrer Angehörigen. Wer dort steht, wurde gerettet. Meine Familie steht nicht drauf. Rani Gupta hat die Listen vergeblich durchgesucht, erzählt sie einem Reporter der Nachrichtenagentur Reuters. Sie haben sogar Fotos aufgehängt, aber wir wissen nichts. Es sind schon 3 Tage vergangen und es gibt keine Neuigkeiten über irgendeines meiner Familienmitglieder. Werde ich sie wiedersehen? Es ist niemand mehr da. Ich bin jetzt die Einzige hier. Ich weiß nicht, wohin ich gehen oder was ich tun soll. Nach wie vor ist die Lage unübersichtlich, da viele der abgelegenen Regionen in den Bergen komplett abgeschnitten sind, ohne Kommunikation, ohne Strom. Sie sind nur per Helikopter zu erreichen. Die nepalesische Armee fliegt unaufhörlich Hilfsgüter dorthin, wo keine Straßen mehr hinführen. Die Sturzflut vom Mittwoch hat Wege und Brücken zerstört. Gleichzeitig bringen sie Gerettete per Hubschrauber in die Notlager oder weiter nach Kathmandu in die Krankenhäuser der Hauptstadt. Während dieser Teil der Rettungsarbeiten von Nepal alleine koordiniert und bewältigt wird, benötigt das Land spezialisierte ausländische Hilfe bei der Bergung aus Tunneln, beim Transport sowie bei der Identifizierung und Lagerung von Leichen. Das sagte der Außenminister der Nachrichtenagentur Reuters. Allein 900 Mitarbeitende der Wasserkraftwerke werden vermisst, viele von ihnen in Tunneln. Der Schlamm, den die Sturzflut mit sich gebracht hat, erschwert die Rettungsarbeiten nach wie vor. Mit Baggern und Räumfahrzeugen kämpfen sich Helfer und Soldaten vor. Oder sie kriechen auf allen Vieren über den Schlick zu Menschen in Tunneln, arbeiten sich vorsichtig vor und ziehen sie heraus. Neue Satellitenaufnahmen vor und nach der Sturzflut vom Mittwoch verdeutlichen das Ausmaß der Zerstörung. Wasserkraftwerke, große Industrieareale, Dörfer am Fluss, Siedlungen mit vielen rot- oder blau gedeckten Häusern sind auf Aufnahmen aus dem vergangenen Monat noch zu sehen. Aktuelle Bilder zeigen nur Schlamm, Geröll und Wasser über eine Breite von mehreren hundert Metern. Ich hatte die Hoffnung völlig aufgegeben, weil ich meine Kinder verloren hatte. Ich dachte, mein Leben hätte keinen Sinn mehr. Mati Maya Tamang hat überlebt und beschreibt, wie sie verzweifelt nach ihren beiden Kindern gesucht hat. Ich bin durch einen Dschungel gelaufen, voller Blutegel, habe Flüsse überquert. Endlich habe ich meine beiden Kinder gefunden. Sie waren verletzt und voller Schramm, aber sie wurden gefunden. Mein älterer Sohn ist schwer verletzt, sein Bein ist gebrochen. Man konnte ihn hier in Bhatar nicht behandeln. Deshalb wurde er in das Unfallkrankenhaus in Kathmandu gebracht, wurde mir gesagt. Ich frage mich, wann werde ich ihn endlich wiedersehen? Mati Maya Tamang hat ihren Sohn wiedergesehen. Noch gibt es Geschichten voller Hoffnung.
0: Lena Bodewein berichtete, und wir bleiben bei diesem Thema. Nach der Sturzflut gibt es natürlich von überall Hilfsangebote, etwa auch aus Bayern. Mehr von Frank Jordan.
6: Menschen, die zunächst ungläubig auf die Wassermassen starren und dann um ihr Leben rennen. Tonnenschwere Felsbrocken, die durch die Luft geschleudert werden. In Sekunden begräbt die Schlammflut alles unter sich. Detlef Gück aus Deggendorf kennt das. Er war als Arzt mehrfach in Nepal, auch vor 16 Jahren, als dasselbe passierte.
7: Das ist ja so eine Urgewalt. Die Massen kommen auf einen zu. Das hat man in den Medien ja gesehen, wie die Brücken wie Plastikspielzeug weggeschwemmt worden sind. Gell? Also wenn es passiert, hat man keine Chance, irgendwie wegzukommen.
6: Der Niederbayer ist der Region sehr verbunden. Gück hat vor 20 Jahren in seiner Heimatstadt Deggendorf den Verein Die Kleine Hilfe gegründet, um Menschen in Nepal zu helfen. Seine Kinderzentren, die er dort aufgebaut hat, sind von der aktuellen Katastrophe nicht betroffen. Für Detlef Gück kein Trost.
8: Ich finde es entsetzlich. Und wenn man diese Naturgewalten selber schon mal miterlebt hat, ist es zum Heulen einfach.
6: Thomas Meyer ist für die Hilfsorganisation Humedica mit Sitz in Kaufbeuren gerade in Nepal vor Ort.
9: Wir geben die Hoffnung nicht auf, noch mehr Leute zu finden oder dass Leute auch noch in den Wäldern sind oder auf dem Rückweg und versuchen, an den Bergen runterzukommen.
6: Auch der Verein aus dem Allgäu will helfen. Die Menschen bräuchten dringend sauberes Wasser und Hygieneartikel. Humedica packe dazu gemeinsam mit Partnerorganisationen gerade alles Nötige, erklärt Thomas Meyer. Für die Hilfsmannschaften gäbe es aber ein Problem.
9: Wir haben über 80 Brücken verloren. Das heißt, der Zugang zu diesen Gebieten ist unheimlich schwierig.
6: Parallel zu den Hilfsmaßnahmen und Aufräumarbeiten wird nach der Ursache des Unglücks gesucht. Nach Angaben der nepalesischen Katastrophenschutzbehörde könnte der Abbruch eines Gletschers die Sturzflut ausgelöst haben. Durch den Klimawandel würden sich solche Ereignisse häufen, erklärt Andrea Fischer von der Akademie der Wissenschaften in Innsbruck.
10: Jetzt in Zeiten des Klimawandels beobachten wir leider oft das Phänomen, dass am Untergrund angefrorene Gletscher, die sich in großen Höhen befinden, sich erwärmen und beginnen am Untergrund zu rutschen.
6: Die Forscherin befürchtet, dass es sich nicht um ein isoliertes Ereignis handelt, sondern dass noch weitere Felsen auftauen und sich weitere Gletscher in Bewegung setzen.
0: Soweit diese Informationen von Frank Jordan.
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11: Mit Holger Gersker. Sportlich war es ein perfekter Saisonstart für Borussia Dortmund. 2:0 gegen den HSV, ein ungefährdeter Sieg. Vor allem von den ersten 45 Minuten schwärmte der Dortmunder Waldemar Anton.
12: Eine perfekte erste Halbzeit. Also ich glaube nicht zugelassen. Einige Möglichkeiten erspielt, hätten sogar den Sack zumachen müssen in der ersten Halbzeit. Ja, und dann zweite Halbzeit wurden wir ein bisschen unsauber. Aber gut, am Ende mit einem Mann weniger verteidigt, kaum was zugelassen. Und das ist das Entscheidende, dann die drei Punkte.
11: Aber es gab auch eine rote Karte für Inacio, der dies mit einem Flaschenwurf auf das Vereinslogo quittierte, und eine Verletzung des Griechen Konstantelias. Beim Schützen des 2:0 besteht der Verdacht auf Kreuzbandriss. Der Hamburger Mittelfeldspieler Nikolai Remberg haderte mit der Leistung seiner Mannschaft in der ersten Halbzeit.
13: Ich glaube, wenn du mit 1:0 in die Pause gehst, ist es noch okay. Dann kriegst du kurz vorher noch das 2:0, das ist dann schon bitter. Aber wie die Jungs aus der Halbzeit rausgekommen sind, finde ich trotzdem bemerkenswert. Da haben wir es deutlich besser gemacht. Aber klar, wenn du die erste Halbzeit hier, würde ich mal sagen, ein bisschen verschläfst, dann wird's schwer, hier was mitzunehmen.
11: Für die Überraschung des ersten Bundesliga-Samstags der Saison sorgten somit die Aufsteiger. Die SV Elversberg gewann gleich das erste Bundesligaspiel der Vereinsgeschichte nach einem 3:0 Zwischenstand letztlich mit 3:2 gegen Leverkusen. Und auch der SC Paderborn punktete beim 0:0 in Mainz. Souverän spielte RB Leipzig 3:0 gegen Mönchengladbach beim Trainerdebüt von Martin Demichelis.
14: Ich werde diesen Tag nicht vergessen. Was von einer Choreografie, was die Leistung von der Mannschaft. 3 Punkte, 3 Tore. Zu Null gespielt. Perfekt gelaufen, kann man sagen.
11: Nicht ganz so perfekt der Einstieg von Union Berlin und Eintracht Frankfurt. Beide Teams trennten sich 3:3. Und auch in Köln gab es viele Tore. Der FC setzte sich im Endspurt 3:2 gegen Hoffenheim durch. Apropos viele Tore. Die zweite Liga ist dann noch etwas spektakulärer unterwegs. Am Nachmittag gewann der VfL Wolfsburg mit 5:2 in Karlsruhe. Heidenheim setzte sich mit 5:3 gegen Dresden durch. Und Fürth gewann 4:3 in Cottbus. Und am Abend setzte dann der 1. FC Nürnberg das Toreschießen gegen Arminia Bielefeld fort. Oliver Tubenauer mit den Einzelheiten.
15: 4:1, der klare Sieg gegen Arminia Bielefeld, obwohl die Bielefelder durchaus mitgespielt haben. Aber Nürnberg schon in der 11. Minute durch Soma mit einem schnellen Lauf mit 1:0 in Führung gegangen. Dann 22. Minute Tim Janisch mit einer Direktabnahme unten links zum 2:0. In der 38. Minute dann Adam Makiev mit einem Fernschuss. Und Makiev, was auch in der 67. Minute einen draufsetzte, diesmal kein abgefälschter Schuss, aber ein Schuss wie ein Strich zum 4:0. Schönheitsfehler aus Nürnberger Sicht, das 4:1 durch Marius Wöhr nach einem unnötigen Ballverlust der Nürnberger überlupfte er. Nürnbergs Torhüter Jan Reichert.
11: Damit zu den Weltmeisterschaften dieses Wochenendes. Kanu-Weltmeisterin wurde erstmals im Einer Pauline Jaksch. Im olympischen K1 über 500 Meter feierte die Berlinerin einen souveränen Startzielsieg.
16: Das ist schon mega, aber ich kann es nicht selber gar nicht glauben. Und ja, danke an alle, die hier sind. Meine Familie, mein Cousin, das ist der Hammer. Also Wahnsinn, ich bin sprachlos.
11: 2 Medaillen steuerten paralympische Kanutinnen zur WM-Bilanz von Poznan bei. In unterschiedlichen Startklassen paddelten Anja Adler und Felicia Laberer zu Bronze. Bei der Ruder-WM in Amsterdam standen die Finalläufe der Vierer auf dem Programm mit einer deutschen Medaille. Der Doppelvierer der Männer freute sich über Silber. Einer Olympiasieger Oliver Zeidler gewann seinen Halbfinallauf und steht damit im Finale. Finale ist auch das Stichwort für die Hockey-WM. Die deutschen Männer treffen im Endspiel auf Spanien. Aus Belgien berichtet Christina Schröder.
17: Mit den Spaniern haben die deutschen Hockeyspieler noch eine Rechnung offen. Das Duell in der Zwischenrunde war das einzige Spiel, das Deutschland in diesem Turnier bislang verlor. Doch es war der Dämpfer, den sein junges Team laut Bundestrainer André Henning gebraucht hatte. Ohne dieses Spiel würde man nicht im Finale stehen. Seine Mannschaft habe unglaublich viel aus dieser Partie mitgenommen. Diese Höchstleistung wird auch gegen Spanien vonnöten sein, um nicht nur den Titel zu verteidigen, sondern auch mit einem möglichen 4. WM-Triumph mit Rekordsieger Pakistan gleichzuziehen.
11: Dieses WM-Finale im Hockey beginnt um 16.30 Uhr. Weltmeister bei den Frauen wurde Argentinien mit einem Finalsieg gegen die Niederlande.
0: Soweit Holger Gersker und der Sport.
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18: Um 5.30 Uhr mit Ronald Lessig. Steckt Russland als Drahtzieher hinter der Sprengdrohne auf dem Leipziger Flughafen? Laut Medien des Springer Verlages will die Bundesregierung das in den kommenden Tagen offiziell verkünden und erklären, wie sie reagieren wird. Aus der Nachrichtenredaktion Laura Jahnke.
19: Die Springer-Medien berufen sich auf Insider, die mit dem Vorgang vertraut sein sollen. Demzufolge will die Regierung nicht nur EU-Sanktionen gegen Moskau verschärfen, sondern die mit eigenen Maßnahmen kombinieren. Das werde sie schon Anfang kommender Woche erklären, zeitlich nahe zum Treffen der EU-Außenminister am Dienstag. Ein Regierungssprecher nannte die Medienberichte Spekulationen. Wichtig sei der Bundesregierung, alle Erkenntnisse der Ermittler abzuwägen und dann den versuchten Anschlag nach eigenem Ermessen den Tätern zuzuordnen. Am Flughafen Leipzig-Halle war Anfang des Monats eine Sprengstoffdrohne entdeckt worden in der Nähe ukrainischer Frachtmaschinen.
18: Nach der Flutkatastrophe im Himalaya steigt die Zahl der Todesopfer. Nach jüngsten Informationen der Behörden in Nepal wurden bisher mehr als 690 Tote registriert. Rund 3000 Menschen gelten noch als vermisst. Schlechtes Wetter erschwerte die Suche nach Überlebenden. Der Katastrophenschutz von Nepal warnte zudem vor weiteren Überschwemmungen durch einen Fluss. Israels Regierungschef Netanyahu hat Angriffe israelischer Siedler auf Palästinenser im Westjordanland scharf verurteilt. Er sei entschieden gegen die kriminellen Gewalttaten einer, so wörtlich, Handvoll Randalierer, erklärte Netanyahu. Die Täter verstießen gegen das Gesetz, behinderten die israelische Armee und schadeten Israels Ansehen in der Welt. Dass der israelische Premier öffentlich Kritik an den Siedlern übt, kommt eher selten vor. Gestern hatten zahlreiche israelische Siedler Palästinenser in den Dörfern Kusra und Jalut attackiert. Heute startet im US-Bundesstaat Florida eine Rakete, die das NASA-Weltraumteleskop Nancy Grace Roman ins All bringen soll. An ihm wurde 10 Jahre gebaut. Wichtige technische Komponenten stammen vom Max-Planck-Institut für Astronomie in Heidelberg. Das Teleskop soll die Geschichte des Weltalls erforschen. Dabei liegt der Fokus auf der sogenannten dunklen Materie und der dunklen Energie. Sie bestimmen die Gravitationswirkung zwischen und innerhalb von Galaxien und sie haben Einfluss darauf, ob sich das Weltall schneller oder langsamer ausdehnt. Das Wetter in Deutschland. Tagsüber im Nordwesten bewölkt und zeitweise Regen, im Rest des Landes heiter bis wolkig, 20 bis 29 Grad. Am Montag gebietsweise Schauer oder Gewitter, 18 bis 27 Grad und am Dienstag im Norden wechselhaft, im Süden heiter, 19 bis 26 Grad. Das waren die Nachrichten.
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0: Vorsicht bitte auf der A61 Koblenz-München-Gladbach. Zwischen Türnich und Kreuzkerpen gefährdet Aquaplaning die Fahrbahn. Die A1 Trier Richtung Köln-Koblenz ist zwischen Hasborn und Manderscheid nach einem Unfall weiterhin gesperrt. Die A1 Osnabrück Richtung Bremen ist zwischen Holdorf und Lohne-Dienklage nach einem Unfall ebenfalls weiterhin gesperrt. Die A1 Bremen Richtung Hamburg ist zwischen Harburg und Stillhorn wegen Bauarbeiten bis morgen ca. 5 Uhr gesperrt. Die Umleitung führt über die U83. Die A3 Köln Richtung Oberhausen ist zwischen Kreuz Breitscheid und Kreuz Kaiserberg wegen Bauarbeiten bis 20 Uhr gesperrt. Nochmal die A3 Würzburg Richtung Nürnberg. Da ist die Fahrbahn zwischen Kitzingen, Schwarzach und Wiesentheid nach einem Unfall gesperrt. Die Umleitung geht über die U5 und U7. Auf der A8 Karlsruhe Richtung Stuttgart ist im Dreieck Leonberg die Überleitung zur A81 Richtung Heilbronn wegen einer Baustelle bis morgen früh gesperrt. Der Verkehr wird über Leonberg Ost umgeleitet. Die A81 Stuttgart-Singen ist zwischen Sindelfingen-Ost und Böblingen-Hulb wegen einer Baustelle in beiden Richtungen bis morgen gesperrt. Bitte folgen Sie der Umleitung. Berlin, die A100 Stadtring Richtung Wedding ist zwischen Detmolder Straße und Hohenzollern-Damm bis morgen 5 Uhr gesperrt. Die A448 Dortmund-Witten Richtung Bochum-West ist zwischen Bochum-Altenbochum und Bochum-Weidmar wegen Bauarbeiten bis 5 Uhr gesperrt. Und die A480 Reiskirchen-Gießen ist zwischen Reiskirchener Dreieck und Wettenberg wegen einer Baustelle ebenfalls bis morgen 5 Uhr in beiden Richtungen gesperrt. Es gibt auch dort Umleitungen. Da wo es geht, Ihnen eine gute und freie Fahrt an diesem Sonntagmorgen.
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0: Und im Studio ist Detlef Karg. Ich wünsche Ihnen einen guten Morgen. Der schiefe Turm von Pisa ist ein Touristenmagnet, auch wenn der italienische Glockenturm nicht der schiefste Turm der Welt ist. Denn das ist laut Guinness Buch der Rekorde der schiefe Turm von Gau-Weinheim in Rheinland-Pfalz. Vielleicht aber auch das nicht mehr lange. Neue Messungen in Tschechien haben ergeben, eine Burgruine beim Mladá Boleslav steht noch schiefer da. Marianne Alwa mit ihrer Reportage.
20: Milan Brunner hat dieses Mal nur seine Wasserwaage dabei. Aber auch ohne professionelle Messgeräte ist deutlich zu sehen, er ist sehr schief. Der Wehrturm der Burgruine von Michalowice, rund eine Autostunde nordöstlich von Prag. Die jüngste geodätische Vermessung hat ergeben, der Turm neigt sich um mehr als 7 Grad. Ganz genau sind es 7,315 Grad, präzisiert der Chef der städtischen Kulturgesellschaft von Mladá Boleslav, auf Deutsch Jungbunzlau. Das sei noch schiefer als bei einer ersten Expertenmessung vor einigen Monaten. Zum Vergleich, der schiefe Turm von Pisa kommt nur auf knapp 4 Grad. Und auch der aktuelle Rekordhalter im Guinness-Buch steht mit rund 5,5 Grad gerade. Offiziell anerkannt ist der tschechische Rekord aber noch nicht. Das ist nämlich sehr teuer. Vielleicht lassen wir die Ruine Michalowice nur ins tschechische Buch der Rekorde eintragen. Die Aufnahme als Guinness World Record würde 1 Million Kronen kosten, umgerechnet rund 41.000 Euro, rechnet Stadtrat Robin Povšík vor. Ob sich dieses Investment lohnt, soll nun eine Kosten-Nutzen-Analyse herausfinden. Mladá Boleslav ist eine Industriestadt, kein Tourismusziel. Wir verfügen nicht über die nötige Infrastruktur für Besucher und wir müssten uns ein völlig neues Programm ausdenken, um für Touristen attraktiver zu werden. Das Publikumshighlight in der tschechischen Autostadt ist mit Abstand das Skoda-Museum. Mit bis zu 250.000 Besuchern pro Jahr. Woanders in die Stadt oder gar zum Burggelände im Vorort Michalowice zieht es bisher nur einige tausend Touristen. Auch dort rund um die Ruine müsste investiert werden. Die stehe aber trotz ihrer Schräglage sicher, heißt es. Die neue Rekordmessung hat jedenfalls schon inländische Touristen angelockt. Mich hat die Mechanik des Schadens interessiert. Denn so schief und kaputt der Turm dasteht, passt das nicht zur Legende, dass Schatzsucher darunter gegraben haben und der Turm dadurch abgerutscht ist. Die Schadensmechanik entspricht am wahrscheinlichsten einer Explosion. Das sehen Regionalhistoriker inzwischen genauso. Mitte des 18. Jahrhunderts ließ Kaiser Ferdinand III. Ungenutzte Burgen sprengen, wohl auch die verfallene Mittelalterruine Michalowice. Jetzt könnte die romantische Anlage auf einem Felsen über der Isar Weltruhm erlangen.
0: Marianne Allweis war das mit ihrem Kurzbericht.
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0: Jetzt ist es Zeit für unsere WDR-Interviewreihe Denk ich an Europa. Europa ist der Hauptfeind und will einen großen Krieg, so lautet derzeit das Narrativ. Mit Blick auf Europa, sagt die Politologin Hanna Notte über die russische Sicht. Infolge des Kriegs in der Ukraine und der konsequenten Reaktion sind diese Beziehungen zwischen Europa und Russland auf dem Nullpunkt. Aber so sagt Hanna Notte auch, Europa brauche zwar Abschreckung, aber eben auch Kanäle nach Russland, wie sie die USA etwa noch hätten. Mein WDR-Kollege Sascha Wandhöfer hat sie gefragt, wie besorgt sie gerade auf Europa blicke.
21: Ich blicke besorgt auf Europa, da wir uns in einer Konfrontation mit der Russischen Föderation befinden, die sich natürlich gerade ganz akut im Krieg gegen die Ukraine abspielt, der jetzt im 5. Jahr schon läuft, der, so würde ich es vermuten, in den kommenden Wochen und Monaten auch nochmal eskalieren wird, sowohl konventionell gegen die Ukraine mit ballistischen Raketen von russischer Seite, aber wir sehen auch zunehmend eine Eskalation in der hybriden Kriegsführung direkt gegen uns Europäer, denn Russland sieht uns als die Hauptunterstützer der Ukraine. Das heißt, wir gehen auf einen heftigen Herbst und Winter zu. Ich will aber noch hinzufügen, dass wir auch nach einem möglichen Kriegsende in der Ukraine weiterhin mit einem konfrontativen Verhältnis mit Russland zu rechnen haben. Denn dieser Konflikt mit Russland geht auch über die Ukraine hinaus.
22: Wie würden Sie die Beziehungen zwischen Russland und Europa denn gerade beschreiben?
21: Ja, da hat sich enorm viel gewandelt in den letzten Jahren, Jahrzehnten. Ich will vielleicht mal ein bisschen historisch ausholen. Also wir hatten ja nach Ende des Kalten Krieges in den 90er Jahren, vielleicht in den frühen 2000er Jahren, die Hoffnung auf engere russisch-europäische Beziehungen. Da schien viel möglich. Wir hatten Städtepartnerschaften, wir hatten Wissenskooperationen, wir hatten neue Dialogformate, die Ausweitung von Netzwerken, Handel natürlich. Und ich erinnere vielleicht an Vision, das war noch 2010, in einem Artikel für die Süddeutsche Zeitung, da sprach er von einem gemeinsamen Wirtschaftsraum von Lissabon bis Vladivostok. Dann kam natürlich die Krim-Annexion im Jahr 2014. Das war die Zeit, in der ich dann auch nach Moskau zog für ein Jahr, 2015. Da hat man schon gesehen, dass die russisch-europäischen Beziehungen stark angespannt waren. Wir hatten dann die ersten Sanktionen gegen Russland. Wir hatten die Einschränkung von Kooperation. Aber trotzdem hatten wir natürlich noch wirtschaftliche Beziehungen, ne? Also EU-Länder kauften weiterhin viel russisches Öl und auch russisches Gas. Und dann kam eben die Vollinvasion der Ukraine im Februar 2020 und dann sind eben die Beziehungen wirklich fast vollständig eingebrochen. Da können wir jetzt über die verschiedenen Bereiche gerne reden, den wirtschaftlichen, den politischen, auch den kulturellen und zwischenmenschlichen. Da ist einfach viel passiert und die EU verabschiedete damals, also im März 2022, auch einen neuen strategischen Kompass. Und in dem wurde eben Russland als langfristige und direkte Bedrohung für die europäische Sicherheit definiert. Und seitdem ja, sind die Beziehungen sehr, sehr stark eingebrochen.
22: Ist das ein Fehler aus Ihrer Sicht, dass Europa so sämtliche Brücken abgebrochen hat?
21: Also wir können gleich noch über die Notwendigkeit von vielleicht politischen Kanälen nach Moskau sprechen. Aber zunächst mal die Reaktion auf diesen Angriffskrieg, dass wir dann eben wirtschaftlich gesagt haben, wir müssen uns jetzt wirklich entkoppeln von unserer Abhängigkeit von russischen Ressourcen. Das war meiner Meinung nach absolut notwendig. Und das haben wir auch weitestgehend getan, wenn wir auch immer noch russisches LNG beispielsweise kaufen. Dass wir die Russische Föderation sanktioniert haben und wir diskutieren jetzt in der EU das 22. Sanktionspaket, das war auch notwendig, denn wir wollten ja Russland die Ressourcen nehmen, um diesen Krieg weiterzuführen. Also, dass da was passieren musste nach dieser Invasion, das war für mich absolut klar. Die politischen Kontakte sind stark eingebrochen, nicht nur bilateral zwischen europäischen Staaten und Russland, sondern wir haben das auch stark gesehen in diversen internationalen Organisationen, zum Beispiel in den Vereinten Nationen, wo man kaum noch miteinander geredet hat. Das hat sich jetzt vielleicht ein bisschen entspannt im fünften Kriegsjahr. Wir haben natürlich noch Kontakte, also europäische Staaten haben noch Botschafter, Botschafterinnen in Moskau, aber eben keine Kontakte auf hoher Staatsebene. Und da würde ich sagen, muss man vielleicht auf Dauer nachjustieren, denn wir haben jetzt vor allem in den letzten 18 Monaten gesehen, dass die Amerikaner wieder direkt mit Russland reden, die Trump-Regierung, dass man da eben Kanäle hat. Und dass die Europäer nicht mit am Tisch sitzen und dann schnell eben zur Verhandlungsmasse werden. Auf Dauer brauchen wir natürlich Gesprächsfaden zu Russland. Ich rede jetzt weniger um eine Befriedigung des Ukraine-Kriegs. Da ist es zunächst mal wichtig, dass Russland überhaupt an den Punkt kommt, dass es Bereitschaft zu Gesprächen zeigt. Und da sind wir immer noch von entfernt. Ich rede aber auch von Risikomanagement in der Zukunft. Denn wie gesagt, Russland bleibt dort, wo es ist. Es bleibt auch eine Bedrohung für Europa. Es sieht uns Europäer aufgrund unserer militärischen Aufrüstung auch zunehmend als Bedrohung. Und diese Situation muss man irgendwie zumindest stabilisieren. Also ich will jetzt nicht von Rüstungskontrolle sprechen, denn das scheint mir noch zu ambitioniert für die nächsten Jahre, da wieder auf Verträge zu kommen, wie wir sie eben über Jahrzehnte hatten, aber zumindest mal Gesprächskanäle, um eben Eskalationen zu vermeiden.
22: Jetzt haben Sie gerade zu Beginn schon angesprochen, den hybriden Krieg oder hybride Kriegsformen. Wir haben da ja Drohnenattacken erlebt, Cyberangriffe, Wegwerfagenten sind noch so ein Stichwort. Wie lässt sich da trotzdem dann in Kontakt bleiben, auch wenn wir, Bundeskanzler Merz hat ausgedrückt, nicht mehr im Frieden sind?
21: Ja, gut, das ist eine Dualität, das ist eine Ambivalenz, mit der wir aber leben müssen und die es ja auch historisch so gegeben hat während des Kalten Krieges. Es gab ja auch schon während des Kalten Krieges hat die Sowjetunion auch hybride bei uns agiert und trotzdem gab es eben auch Gesprächsfäden. Ne? Also das hat es historisch auch gegeben. Wir müssen uns in der Tat darauf einstellen, dass diese hybride Bedrohung auch weitergehen wird gegen uns. Denn welche Intention Intentionen verfolgt Russland denn damit? Einmal sieht Russland uns eben direkt als strategisches Hinterland, so werden die Europäer zunehmend bezeichnet. Also es geht mit Sabotage zum Beispiel darum, wirklich direkt die militärische Unterstützung für die Ukraine zu unterbinden, wenn man eben Umschlagsplätze oder militärische Logistik damit trifft. Das ist nicht nur russische Propaganda, sondern die sehen wirklich die zunehmende Verflechtung zwischen den europäischen Staaten und der ukrainischen Verteidigungsindustrie als Faktor hier. Dann geht es zweitens sicherlich auch ganz grundsätzlich, und das ist jetzt sozusagen eine diffusere Intention, darum, den gesellschaftlichen Rückhalt bei uns für die bestehende Politik Russland gegenüber zu schwächen. Also bei uns ein Gefühl von genereller Angst, von Verwirrung zu stiften, bei uns da die wunden Punkte zu finden. Und dann geht es bei hybrider Kriegsführung tatsächlich auch noch um Informationsgewinn. Denn wenn man bei uns austestet, wo sozusagen in kritischer Infrastruktur wunde Punkte sind, Verwundbarkeiten, dann gewinnt man ja auch Informationen, die von Relevanz sein können für einen künftigen möglichen Krieg in der Zukunft mit Europa, auch wenn dieser jetzt nicht imminent bevorsteht. Und dann will ich vielleicht noch eins hinzufügen. Russland macht das auch, also dieses Zurückgreifen auf diese asymmetrische hybride Kriegsführung, weil Russland das gut kann, ja, weil die russischen Dienste eben darin geschult sind über Jahrzehnte und weil Russland auch wenig gute Alternativen hat, auf uns einzuwirken. Wie gesagt, die Wirtschaftsbeziehungen sind quasi ganz eingebrochen. Wenn Russland nicht hybride gegen uns vorgeht, dann bleibt im Prinzip nur noch die konventionelle militärische oder gar die nukleare Eskalation gegen Europa. Und das ist natürlich auch mit hohen Risiken und Kosten für Russland verbunden. Und deswegen greift man eben auf dieses Hybride zurück, weil man es gut kann.
22: Dann müssen wir noch einmal auf die Beziehungen zwischen den USA und Russland schauen. Jetzt war ja CIA-Chef John Ratcliffe vor kurzem in Moskau. US-Medien berichten, er habe Russland gewarnt vor einem Angriff auf europäisches NATO-Territorium. US-Präsident Trump dementiert das. Wo sehen Sie gerade die Beziehungen zwischen Russland und den USA, auch unter Donald Trump? Was tut sich da gerade auch mit Blick auf Europa?
21: Also was diesen Besuch von Ratcliffe betrifft, da wurden tatsächlich wirklich viele Versionen berichtet, auch von diversen amerikanischen Medien, was da jetzt genau zur Sprache kam. Auch das Iran-Thema wurde angesprochen, also dass vielleicht Druck auf Russland ausgeübt wurde, dass man hier die Unterstützung für den Iran einstellen soll. Dann eben die Warnung, den Krieg nicht zu eskalieren, kein NATO-Land anzugreifen. Ich weiß nicht, was da genau besprochen wurde. Was wichtig ist, was dieser Besuch zeigt, ist, dass es nach wie vor hier Gesprächskanäle zwischen den USA und Russland gibt. Wir hatten ja auch die Besuche von Steve Witkoff und Jared Kushner, den Versuch, vor allem im vergangenen Jahr 2025 hier Diplomatie mit Russland zu betreiben, also den Ukraine-Krieg zu befrieden. Das war ja das Ansinnen von Donald Trump, als er ins Weiße Haus zurückgekehrt ist. Diese Versuche sind mittlerweile, ja, ich will sagen, eingeschlafen, weil die Trump-Regierung mittlerweile sehr, sehr abgelenkt ist durch den Krieg im Persischen Golf nach wie vor. Da jetzt nicht die Priorität in der Ukraine sieht, vor allem jetzt nicht vor den Midterms. Und ich glaube, es gibt schon eine Enttäuschung in Moskau. Also man hat sich da mehr erhofft. Man hat auch aufbauend auf den Gipfel in Anchorage in Alaska im letzten Sommer gehofft, dass die Trump-Regierung hier eben Druck auf die Ukraine ausübt, letztendlich Konzessionen an Russland zu machen, Gebietsabtritte. Und das ist nicht eingetreten. Und deswegen ist man desillusioniert in Russland und sieht im Prinzip als einzigen Weg nach vorne weiterkämpfen, weiter eskalieren. Was diese leichte Annäherung zwischen Trump und Russland bewirkt hat, ist aber auch nochmal, dass es dieses Feindbild Europa nochmal verhärtet hat in Russland. Also dass sozusagen die USA jetzt nicht mehr der Hauptfeind sind, sondern wirklich die Europäer die Hauptakteure sind, die aus russischer Wahrnehmung dem Frieden im Weg stehen, weil sie eben die Unterstützung für die Ukraine noch weiter nach oben gefahren haben.
0: Sagt die Politologin Hanna Notte in der WDR-Serie Denk ich an Europa.
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0: Warum werfen wir unsere Stimmzettel am Wahltag in eine Mülltonne? Müssen Orden so aussehen wie militärische Abzeichen? Ist ein Bundesadler nur als Symbol von Stärke denkbar? Ein Designprojekt stellt die Symbole und Objekte des demokratischen Staats in Frage und sucht nach gestalterischen Alternativen. Das ist neu in der Ausstellung im Museum Angewandte Kunst in Frankfurt und Christoph Schäffer war für uns dort.
2: Es fällt uns schon gar nicht mehr auf. Am Wahltag schmeißen wir unseren Wahlschein oft in eine Mülltonne mit Schlitz im Deckel. 8 solcher Mülltonnen, die in hessischen Kommunen als Wahlurnen genutzt werden, sind jetzt im Museum Angewandte Kunst zu sehen.
3: Wenn man darüber nachdenkt, dass ja viele Menschen irgendwie finden, dass ihre Stimme nicht gehört wird und dann gehen sie zur Wahl und schmeißen die in den Mülleimer, dann ist das vielleicht eine problematische Geste, den Menschen einen Mülleimer hinzustellen.
2: Sagt Friedrich von Borries. Er ist Professor für Designtheorie an der Hochschule für Bildende Künste in Hamburg. Er hat die Ausstellung kuratiert, die zugleich ein Forschungsprojekt ist, zur Frage, wie Objekte aus dem Alltag unserer Demokratie funktionieren und wie sie anders gestaltet werden könnten. Zum Beispiel Orden wie das Bundesverdienstkreuz, eine in mehrfacher Hinsicht überholte Form.
3: Es ist halt ein Kreuz, also ein ursprünglich christliches Symbol, was jetzt vielleicht auch nicht mehr jeden heute so abholt. Aber vor allem ist die Form und auch der Name halt militärisch konnotiert. Er sieht schon sehr aus wie das sogenannte Eiserne Kreuz, das im Ersten und Zweiten Weltkrieg verliehen wurde. Und da haben wir uns gefragt, brauchen wir diese militärische Konnotation heute? Wollen wir die noch?
2: Eine der Designerinnen, die neue Orden entworfen haben, ist Anja Rosinke. Sie versucht, die Individualität der geehrten Person einzufangen, indem sie die Ordenskreuze mit den ganz persönlichen Bakterienkulturen ihrer Haut dekoriert.
4: In diesem Verdienstkreuz schlagen wir vor, dass wir von jedem OrdnerträgerInnen eigene Hautmikrobiomproben entnehmen und anhand diesen mikrobiellen Modell entwickeln wir eine gestalterische Übersetzung.
2: Die bizarren Formen der individuellen Bakterienkultur werden als quietschbunte Figuren aus dem 3D-Drucker auf dem Orden platziert. Den gibt es dann als Wandobjekt oder in klein als Anstecknadel. Wäre so etwas als neues Bundesverdienstkreuz denkbar?
3: Es ist jetzt ja nicht wie im Bestellkatalog, dass wir jetzt hoffen, der Bundespräsident kommt vorbei und sucht sich 3 neue Ordensentwürfe aus und fertig, Problem gelöst, sondern dass wir darüber nachdenken, wie wollen wir Menschen, die sich einsetzen, wertschätzen? Ist es ein Orden? Ist es was anderes? Wenn es ein Orden in Anführungszeichen ist, wie könnte der aussehen? Das ist ein gemeinsames Nachdenken und dadurch entsteht Veränderung.
2: Sagt Kurator Friedrich von Borries. Auch den Bundesadler haben sich die Designerinnen und Designer vorgeknöpft. Als grob pixeliges Objekt in graue Quadrate aufgelöst, als symmetrische Figur aus gefalteten Händen im farbigen Wandteppich oder als Skulptur aus Butter. Der Kölner Künstler Rosbe Asmani hat sich das ausgedacht.
23: An welcher Stelle tritt eigentlich der Bundesadler als Marke auf? Und das letzte Lebensmittel, was wir noch in Deutschland führen, was das Label deutsche Markenbutter trägt, ist tatsächlich die Butter. Es gab auch mal Milch und Obst, aber übrig geblieben ist die Butter. Und so kam ich auf die Idee, einen Adler aus Butter zu machen.
2: Der Butteradler wird in einer gläsernen Vitrine gut gekühlt präsentiert. Das Wappentier, traditionell ein Symbol von Macht und Stärke, wird dabei ganz neu interpretiert. Rosbe Asmani.
23: Das ist eben die Frage, ob der Adler ein Symbol von Macht ist. Also ich glaube, erstmal ist er lebendig, ein Lebewesen.
0: Du bitte.
23: Und damit ist er ja jetzt auch verletzlich.
0: Wenn es geht.
23: Ich verstehe diese Ausstellung eben auch als Einladung, über diese Symbole nachzudenken und diese auch mitzugestalten.
0: Und das war der Beitrag von Christoph Schäffer, ein wenig kürzer.
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0: Heute vor 25 Jahren stellte die Europäische Zentralbank die neuen Euro-Banknoten und ihre Sicherheitsmerkmale der Öffentlichkeit vor. Reinhard Bartusch blickt zurück.
24: Noch 4 Monate, dann sollen die Europäer den Euro in der Hand halten können. Doch an diesem 30. August 2001 geht es erstmal um Design, Scheindesign.
25: Wahnsinn, ein wahnsinnig prickelndes Gefühl auch.
24: Die ersten Euro-Banknoten werden präsentiert und der Präsident der Landeszentralbank NRW, Eberhard Heinke, gerät, nun ja, in Ekstase.
25: Dies ist jetzt ein historischer Moment für uns alle, diese Scheine in die Hand nehmen zu können, die Münzen zu sehen, Es ist eine neue Welt, es ist ein neuer Anfang, den wir begehen, ein europäischer Anfang.
24: Zur Feier des Tages hat sich die Europäische Zentralbank in Frankfurt einwickeln lassen, in Lila.
5: In diesem Moment wird das lilafarbene Band, welches rund um die Europäische Zentralbank gespannt ist, gelöst. Zum Vorschein kommen übergroße Euro-Geldscheine. Sie werden für 300 Millionen Menschen in Europa das alleinige Zahlungsmittel ab dem 1. Januar 2002 sein.
24: Da hängen sie an der EZB-Fassade, die großen sieben. Banknoten im Wert von 5, 10, 20, 50, 100, 200 und 500 Euro. Je höher der Wert, desto größer die Note. Für den schönen Schein sorgt der österreichische Designer Robert Kalina. Vorn sieht man darauf Fenster und Tore, Brücken auf der Rückseite. Alles Bauwerke, die es in Wirklichkeit nicht gibt. Echte Bauten wollte man nicht. Franzosen hätte das Brandenburger Tor womöglich missfallen können, den Deutschen der Arc de Triomphe.
6: 300 Millionen Menschen, verbunden durch eine gemeinsame Währung, der Euro. Unser Geld.
24: Die EZB bringt Werbespots für die neue Währung in Umlauf. Damit der Schein nicht trügt, werden ihm im Vergleich zur D-Mark neue Sicherheitsmerkmale verpasst. Spezialfolie mit Hologramm, Strichcode, Perlglanzstreifen, Folienstreifen und einiges mehr. Zu Beginn nicht alles waschecht, auf Baumwollpapier. Fühlen, sehen, kippen lautet das Rezept für die Echtheitsprobe.
7: 3, 2, 1, der Euro ist da!
24: Am 1. Januar 2002 bringt die Europäische Zentralbank den Euro unter die Leute. 61 Milliarden Euro in bar. Die Skepsis ist groß. Wie wird das neue Geld angenommen?
7: Ich denke schon, dass Europa etwas näher zusammenrückt, als es bisher der Fall war.
8: Ich freue mich drauf. Ich freue mich vor allen Dingen drauf, dass ich in Europa rumreisen kann mit einer Währung und die dort ausgeben kann.
24: Es wird auch gemeckert, teilweise zu Recht, über den Teuro. Aber dafür kann der Designer ja nichts. Ende 2026 will die EZB über eine neue Generation von Scheinen entscheiden. Mögliche Motive? Vögel, Flüsse, berühmte historische Persönlichkeiten aus Wissenschaft und Kultur. Vorgestellt wurden die ersten Euro-Banknoten am 30. August 2001, heute vor 25 Jahren.
0: Und das war der Stichtag von Reinhard Bartusch. Und wir blicken noch ganz kurz auf das Referendum in Island mit den jüngsten Zahlen, die wir hier sehen vom isländischen Rundfunk. Ganz knapp, ja 49,9% und nein 50,1%. Das Land ist sehr gespalten. Es gibt auch nur wenige 100 Enthaltungen und gerade 150.000 von 270.000 Stimmen sind ausgezählt. Das war die ARD-Infonacht heute mit Detlef Karg im Studio. Es wird gleich 5 Uhr. Und 58 Minuten.

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1: 6 Uhr. Bundesregierung bereitet offenbar Maßnahmen gegen Russland vor. Bürgermeisterwahlen in mehreren hessischen Kommunen. Sieg für Bundesligist Dortmund gegen den HSV. Das Wetter, Sonne und Wolken, 21 bis 27 Grad. Mein Name ist Theresia Tautz. Guten Morgen. Wer ist verantwortlich für den Drohnenvorfall am Flughafen Leipzig-Halle? Medien des Springer Verlages berichten, die Bundesregierung mache in den nächsten Tagen offiziell, dass sie Russland für den Drahtzieher hält. Und sie wolle auch erklären, wie sie auf den Vorfall reagiert. Aus der Nachrichtenredaktion Sören Harms.
2: Die Springer-Medien berufen sich auf Insider, die mit dem Vorgang vertraut sein sollen. Demzufolge will Berlin nicht nur EU-Sanktionen gegen Moskau verschärfen, sondern die mit eigenen Maßnahmen kombinieren. Das werde sie schon Anfang kommender Woche erklären, zeitlich nahe zum Treffen der EU-Außenminister am Dienstag. Ein Regierungssprecher nannte die Medienberichte Spekulationen. Wichtig sei der Bundesregierung, alle Erkenntnisse der Ermittler abzuwägen und dann den versuchten Anschlag nach eigenem Ermessen den Tätern zuzuordnen.

0: ohne Konkurrenz wiedergewählt werden.
1: In Mannhausen im Kreis Offenbach ist Frank Simon von der SPD der einzige Kandidat. Und in Münster im Kreis Darmstadt-Dieburg gibt es eine Stichwahl zwischen dem unabhängigen Kandidaten Markus Milligan und Jörg Schröter von der FDP. Die Deutsche Bahn will mehr Geld in saubere Züge und Sicherheit investieren. Bahnchefin Paller sagte der Bild am Sonntag, dass bis 2030 insgesamt 210 Millionen Euro dafür eingeplant sind. Mehr Komfort und Sicherheit sollten zum neuen Standard werden. Vorgesehen ist demnach, die Zahl der Reinigungskräfte für die Bordtoiletten in Fernzügen zu verdoppeln. Borussia Dortmund hat das Abendspiel in der Fußball-Bundesliga gewonnen. Gegen den Hamburger SV stand es am Ende 2:0. Am Nachmittag hatte Elversberg ein erfolgreiches Bundesliga-Debüt gefeiert. ARD-Sportreporter Johann Galwitz.
2: 3:2 schlägt der Aufsteiger Top-Club Leverkusen, auch wenn er am Ende ein bisschen zittern muss. 5 Tore auch in Köln, der FC macht davon 3, Hoffenheim 2, das Stadion in Müngersdorf in Partylaune. Genau wie Union Berlin. Durch den Last-Minute-Ausgleich zum 3:3 fühlt sich das Unentschieden gegen Eintracht Frankfurt wie ein Sieg an. Leipzig feiert zu Hause einen souveränen Auftakt. RB lässt Mönchengladbach beim 3:0 keine Chance. Etwas ruhiger geht's in Mainz zu. Die 05er kommen gegen Aufsteiger Paderborn nicht über ein 0:0 hinaus.
1: Und das passiert heute noch. Norwegen gedenkt des verstorbenen Königs Harald. Im ganzen Land sind Gedenkgottesdienste geplant. Bei der Hockey-Weltmeisterschaft der Männer spielt das deutsche Team um Gold. Im Finale treffen die Titelverteidiger um 16.30 Uhr auf Spanien. Und in Frankfurt geht das Museumsuferfest zu Ende. Nach 3 Tagen mit mehr als 500 Veranstaltungen steht am späten Abend auf dem Main das traditionelle Abschlussfeuerwerk an. Das waren die Nachrichten. Das Wetter. Heute mal sonnig, mal wolkig, meist trocken. Die Temperaturen steigen auf 21 bis 27 Grad. Dazu weht ein kräftiger Südwestwind. In der Nacht kommt im Südosten Regen auf. Es kühlt ab auf 17 bis 13 Grad. Morgen wechselhaft, erst Sonnenschein, später Schauer und Gewitter bis 25 Grad. Und die weiteren Aussichten. Am Dienstag Sonne und Wolken, meist trocken. Im Norden einzelne Schauer möglich bis 25 Grad. Mittwoch freundlich und trocken. Die Temperaturen bleiben ähnlich. Die Zeit, es ist 6.04 Uhr.
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1: Vorsicht auf der A7 Fulda Richtung Würzburg. Zwischen Fulda Dreieck und Bad Brückenau Volkers eine ungesicherte Unfallstelle im Baustellenbereich. Es liegen mehrere Warnwagen auf der Fahrbahn. Und die A1 Trier Richtung Köln-Koblenz ist zwischen Hasborn und Manderscheid nach einem Unfall gesperrt.
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4: Mit Klaus Hofmeister, einen schönen Sonntag wünsche ich Ihnen. Wie lange willst du leben? Viele würden sagen, möglichst lange. Und es gibt da eine Bewegung, die sich das vorgenommen hat, möglichst gesund, möglichst alt zu werden. Zusammengefasst unter dem Begriff Longevity. 120 Jahre scheinen da machbar. Die Hoffnung darauf ist zu einem Milliardengeschäft geworden. Und auch die klassische Schulmedizin muss sich damit beschäftigen. Was sagen die spirituellen Traditionen zur Langlebigkeit? Und was verbirgt sich hinter dem Stichwort ewiges Leben im Christentum eigentlich? Wie lange willst du leben und was ist eigentlich ein gutes Leben? Das ist Thema bei Himmel und Erde. Zuerst aber schauen wir noch auf ein paar aktuelle Geschehnisse in dieser Woche. In diesen Tagen wird das Café Deutschland 10 Jahre alt. Das ist eine Initiative verschiedener christlicher Gemeinden in Frankfurt, die sich der Integration von Migranten, der Sprachschulung und der Gemeinschaft verschrieben haben. In Zeiten, wo sich die Stimmung gegenüber Migranten zu drehen scheint, ist das eine Initiative, die langen Atem beweist und Mut macht. Olga Eisenmann berichtet.
5: Im Gemeindesaal der St. Ignatius-Gemeinde im Frankfurter Westend sitzen 30 Menschen in kleinen Gruppen im Raum verteilt und üben Deutsch. Claudia breitet auf ihrem Tisch Karten mit Fotos aus.
6: Einmal Turnschuhe und ein Fenster. Und ich möchte, dass ihr mir jetzt nach und nach eine kleine Geschichte erzählt, in dem diese Begriffe vorkommen.
5: So beginnt die 59-Jährige jeden Mittwoch um 15 Uhr ihre Gruppenarbeit. Das sorgt erstmal für eine lockere Stimmung, sagt sie. Abimanyu fängt an.
7: Bin ich zum Fenster gegangen und ich habe draußen gesehen, dass ein Hund hat meine Sportschuhe in seinem Mund.
5: Der 38-Jährige aus Indien macht gerade einen Sprachkurs und geht fast jeden Nachmittag in das Café Deutschland, wie das Sprachcafé heißt.
7: Sprachcafé gibt mir eine Gelegenheit zu sprechen und die Wörter benutzen, die ich im Unterricht habe gelernt.
5: Abimanyu kommt nicht nur zum Lernen ins Café Deutschland.

0: Deutschland, sondern auch für die Gemeinschaft, die hier entsteht. In der Gruppe lachen sie viel zusammen, tauschen sich über die unterschiedlichen Kulturen aus. Begegnung zwischen Kulturen, genau das sei die Idee des Café Deutschland, erzählt der Gründer Alexander Hoffmann. Schon 2016, als viele Geflüchtete nach Deutschland kamen, war ihm klar, es braucht einen Ort des Austauschs.
1: Anfangs war es wirklich Geflüchtete mit den Menschen vor Ort, dass man ins Gespräch kommt. Es ist dann immer mehr zu einem Sprachcafé geworden, also wo man sozusagen Ehrenamtliche hat, die beim Sprachenlernen helfen. Aber das soll sozusagen auch nur ein Aspekt sein.
0: Heute, 10 Jahre später, sei das Projekt wichtiger denn je, sagt Hoffmann. So sieht es auch Claudia. Ihre Teilnehmenden berichten oft von Alltagsrassismus.
2: Also es gibt wirklich in unserer Gesellschaft viel Ausländerfeindlichkeit. Und das finde ich einfach schade, weil man weiß gar nicht, was hinter dem Einzelnen steckt. Ja.
0: Sie und ihre 5 Kolleginnen und Kollegen versuchen, das aufzufangen, helfen beim Deutschsprechen und bei Alltagsfragen. Sie geben den Teilnehmenden ein bisschen Selbstbewusstsein mit für ihr Leben in Deutschland.
3: Sprache, Integration, Gemeinschaft. 10 Jahre Café Deutschland christlicher Gemeinden in Frankfurt. Und ganz im Sinne von Austausch und Verständigung steht auch eine andere Initiative, die von heute an in Frankfurt bei der Paulskirche ihr Zelt aufschlägt. Und das im ganz buchstäblichen Sinn. Der Verein unter einem Zelt hat sich der Begegnung und dem Austausch der Religionen verschrieben. Mira Karnop berichtet.
4: Ein großes weißes marokkanisches Zelt spannt sich über den Platz vor der Paulskirche. Drinnen sammeln sich die Menschen. Im Hintergrund läuft Musik. Hier an diesem Ort treffen sich ab heute Menschen, um 6 Tage lang über Themen aus Religion, Politik, Gesellschaft und Wissenschaft zu reden. Es geht um Frankfurter Geschichten, Seelsorge oder Erinnerungskultur.
5: Also wenn jüdische Menschen auf einem Podium sitzen und dort darüber erzählen dürfen, dass ihnen es wichtig ist, über Erinnerungskultur zu sprechen, und wenn muslimische Menschen beten dürfen am Geburtsort der Demokratie, und wenn Christen nicht nur wahrgenommen werden als evangelische Christen, die hier Oma und Opa haben, sondern als Christen aus aller Welt, dann hat so eine Veranstaltung Symbolkraft.
4: Susanna Faust-Kallenberg ist Pfarrerin für interreligiösen Dialog bei der Evangelischen Kirche in Frankfurt und Offenbach. Die Veranstaltung zeige, dass Frankfurt eine Stadt für Vielfalt ist. Schon immer sind Menschen aus aller Welt in die Mainmetropole gekommen, sagt Susanna Faust-Kallenberg.
5: Frankfurt hat, seit es Frankfurt gibt, davon existiert und profitiert, dass Menschen aus aller Welt dorthin kamen. Über die Jahrhunderte hinweg, da war Frankfurt schon immer sowas, wie wir das heute sehen. Also eine Stadt mit ganz vielen Menschen, die hier erstmal hinkamen und fremd waren.
4: Peter Noss arbeitet im Zentrum Ökumene der beiden evangelischen Kirchen in Hessen. Er freut sich dieses Jahr besonders auf den Geschichtenkiosk.
6: Also die Grundidee ist, wie das an einem Kiosk so üblich ist, man trifft sich, man kauft eine Kleinigkeit und man kommt ins Gespräch, weil andere Kunden sind auch vor Ort. Und wir haben jetzt die Idee, dass es dabei gehen soll, einfach persönliche Geschichten zu erzählen, die was mit Frankfurt zu tun haben, die was zu tun haben vielleicht mit den Herkunftsgeschichten, mit den Familiengeschichten, die Vielfalt des kulturellen und religiösen Lebens in Frankfurt sichtbar machen.
4: Weitergeführt wird das mit einem wissenschaftlichen Projekt,
6: wo diese Geschichten dann nochmal genauer angeguckt werden und man gucken kann, was gibt es und was sagt es auch für die Zukunft dieser Stadt. Was können wir davon lernen? Was können wir von den vielen Geschichten, die Menschen haben und mitbringen, was können wir davon lernen in unserer Stadtgesellschaft, um diese Stadtgesellschaft noch besser zu machen?
3: Unter einem Zelt. Ein Ort der Begegnung und des Austausches an der Frankfurter Paulskirche von heute an für die kommende Woche. Morgen ist der 1. September. Seit 1957 wird in Deutschland, Ost und West, an diesem Tag an die Schrecken des Ersten und Zweiten Weltkrieges sowie an die Folgen von Krieg, Gewalt und Faschismus erinnert. Am sogenannten Antikriegstag. In Deutschland hat die Debatte über die Wiedereinführung der Wehrpflicht ja erneut Fahrt aufgenommen. Seit dem 1. Januar dieses Jahres gelten neue Regelungen für den Wehrdienst. Die bedeuten erst einmal, dass alle 18-Jährigen Post von der Bundeswehr bekommen und an der sogenannten Wehrerfassung teilnehmen müssen. Angesichts der Entwicklung spüren die Kirchen einen erhöhten Beratungsbedarf und sie bauen ihre Wehrdienstberatung entsprechend aus. Andreas Roth berichtet.
7: Die Frage nach Kriegsdienst und Verweigerung wirkt fremd, so zwischen Bier- und Wurstständen direkt vor der Semperoper beim Dresdner Stadtfest.
8: Wir bieten auch Beratung für die Frage Kriegsdienst, Verweigerung ja oder nein an und auch Begleitung beim Prozess.
7: Pfarrer Friedemann Groß tritt aus dem Stand mit der Aufschrift Friedenstüchtig auf einen jungen Mann zu.
8: Soll ich mal einen Flyer mitgeben?
9: Ja, auf jeden Fall. Also einfach um die Frage zu klären und die Überlegung auch vielleicht irgendwie zu vereinfachen und so.
7: Der Abiturient hat wie alle 18-jährigen Männer erstmals Post von der Bundeswehr bekommen. Mit der Frage, will er Soldat werden oder nicht, gar kriegstüchtig werden.
9: Es ist natürlich verlockend mit Führerschein, Geld. Ich sag mal, solange nichts ausbricht, ist es weitestgehend gut. Aber das Problem ist halt, sobald irgendwas ist, bist du halt mittendrin. Und dann ist halt kritisch, finde ich. Weil so mittendrin wollte ich nicht sein.
7: Russlands Angriffskrieg gegen die Ukraine stellt die Frage nach dem Kriegsdienst neu. Denn auch wenn die Wehrpflicht seit 2011 ausgesetzt ist, im Verteidigungsfall können alle Männer bis zum 60. Lebensjahr eingezogen werden, außer sie verweigern aus Gewissensgründen. Pfarrer Friedemann Groß hat deshalb allen 18-Jährigen in seiner evangelischen Gemeinde im Dresdner Osten einen Brief geschrieben.
8: Ich habe angeboten, einfach mal darüber zu sprechen, was macht es mit euch, ja, wenn ihr so einen Brief bekommt oder wenn ihr die Erwartungshaltung vielleicht verspürt, dass es von eurem freiwilligen Engagement abhängt, ob die Truppe verteidigungsfähig wird oder nicht. Ich weiß auch nicht, warum sich von 60 Eingeladenen nur 2 zurückgemeldet haben.
7: Maria Schiffels dagegen, die Friedensbeauftragte der Evangelischen Landeskirche Sachsens, nimmt seit Beginn des Krieges in der Ukraine einen stark wachsenden Beratungsbedarf wahr.
10: Wenn wir zugrunde legen, dass allein die Anträge auf Kriegsdienstverweigerung jetzt schon bei 8.000 für 2026 ungefähr liegen, dann ist das ja schon eine Zunahme von ungefähr 50% gegenüber den Zahlen des gesamten Vorjahres.
7: Maria Schiffels und ihre Kollegen in der Evangelischen Arbeitsgemeinschaft für Kriegsdienstverweigerung und Frieden bauen deshalb gerade deutschlandweit die Strukturen für die Beratung junger Männer wieder aus. Digital, am Telefon, persönlich und vor allem ergebnisoffen.
3: In der Wehrpflichtdebatte, die Kirchen bauen die Wehrdienstberatung aus. Innerhalb der Militärseelsorge gibt es seit geraumer Zeit Überlegungen für einen sogenannten geistlichen Operationsplan. Das ist ein Konzept der Militärseelsorge beider großen Kirchen, das die kirchliche Begleitung und Seelsorge für den Fall eines militärischen Angriffs oder Krieges in Deutschland vorbereitet. Während christliche Friedensorganisationen den Plan scharf kritisieren und betonen, dass die Kirche sich damit zu stark an die Kriegsvorbereitung anpasst, sehen die Verantwortlichen der Militärseelsorge darin eine realistische Planung für Konfliktfälle. Lilli Janik hat einmal nachgefragt, wie weit sich die evangelischen Landeskirchen und die katholischen Bistümer im Sinne dieses Operationsplanes bereits vorbereiten.
11: Große Fluchtbewegungen aus dem Osten in den Westen, Verwundete und Kriegsgefangene, die betreut werden müssen. Das sind mögliche Szenarien im ökumenischen Rahmenkonzept Seelsorge und Akutintervention im Spannungs-, Bündnis- und Verteidigungsfall. Reimer Krämer, Seelsorgeexperte der Evangelischen Kirche in Hessen und Nassau, haben sie aufgerüttelt.
12: Es ist natürlich sehr bedrohlich, dieses Papier. Also ich war richtig erschrocken. Das ist das erste Papier dieser Art seit 1945, wo die Kirchen sich mit einer potenziellen Bedrohung eines Bündnisfalls beschäftigen. Das haben wir ja lange, lange Jahre und Jahrzehnte nicht getan.
11: Das Konzept soll Orientierung geben, wie Seelsorgerinnen und Seelsorger im Kriegs- oder Krisenfall koordiniert handeln, um Soldaten, Zivilisten und Hinterbliebene zu betreuen oder Todesnachrichten zu überbringen. In Südhessen wird dafür jetzt an Konzepten gearbeitet, sagt Krämer, zum Beispiel für den Frankfurter Flughafen.
12: Was in der Welt irgendwo passiert, landet spätestens 1 oder 2 Tage später auf dem Frankfurter Flughafen. Und da haben wir die größte Erfahrung zum Teil aus der Corona-Zeit, aber zum Teil natürlich auch durch die Ukraine-Flüchtlinge gesammelt. Zum Beispiel müssen wir genügend Dolmetschende vorhalten.
11: Insgesamt, sagt Krämer, sei man auf so bedrohliche Szenarien noch nicht gut vorbereitet. Vor allem in der traumasensiblen Seelsorge gäbe es Nachholbedarf. Auch andere Landeskirchen und Bistümer befassen sich mit dem Papier. Niedersachsen, die Evangelische Kirche im Rheinland und das Bistum Mainz verweisen darauf, es müsse im Zusammenhang aller Krisen gelesen werden, beispielsweise auch bei Naturkatastrophen. Einen Unterschied gebe es aber schon, sagt Pfarrerin Birgit Inerle, Sonderseelsorgeleiterin der Evangelischen Kirche in Kurhessen-Waldeck.
13: Vielleicht sagen auch Pfarrer und Pfarrerin, das kann ich nicht, das traue ich mir nicht zu. Gerade in diesem Kriegsfall, dass Pfarrpersonen sagen, ich begleite Gottesdienste oder ich stelle Räume zur Verfügung und bin Ansprechpartnerin, aber ich kann keine Todesnachricht überbringen.
11: Kritik am Papier kommt von Friedensorganisationen wie Pax Christi. Sie befürchten, die Kirche lasse sich für militärische Logik einspannen und riskiere damit ihre Unabhängigkeit als Stimme des Friedens. Eine Sorge, die Pfarrerin Birgit Inerle verstehen kann. Trotzdem dürfe die Kirche nicht unvorbereitet sein. Eine Arbeitsgruppe in ihrer Kirche soll nun in 4 Monaten ein Strategiepapier erarbeiten.
13: Wir bereiten nicht den Krieg vor. Wir sind auch nicht die Erfüllungsgehilfen von Bundeswehr, aber wir unterstützen Bundeswehr, wir unterstützen Soldaten und Soldatinnen, das tun wir immer. Wir haben auch in Deutschland weit 104 evangelische Pfarrpersonen im Militär, also das sehen wir auch als unsere Aufgabe an. Von daher stehe ich dahinter in der Hoffnung, dass es nie umgesetzt werden muss.
3: Der geistliche Operationsplan für den Ernstfall. Wie bereiten sich Landeskirchen und Bistümer vor? Lilli Janik hat nachgefragt.
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3: Möglichst lange, möglichst gesund leben, das ist ein gutes Ziel. Denn wenn man durch gesunde Ernährung, durch Sport, kein Alkohol und Nikotin die Zivilisationskrankheiten des Alters erstmal auf Abstand halten kann und gesund bleibt, dann freuen sich darüber nicht nur die Krankenkassen. Aber das, was unter dem Stichwort Longevity läuft, diese Langlebigkeitsbewegung aus den USA, das hat noch eine andere Dimension. Möglichst gesund, möglichst alt werden und das mit Hilfe von allerhand Mitteln und Therapien, an die man manchmal auch glauben muss. Mira Karnop hat geschaut, was es da so gibt auf dem Markt.
4: Ruhige Musik läuft im Eingangsbereich des Wellnesszentrums Dr. Frost. Die Wände sind petrolblau gestrichen, aber der hölzerne Boden und das warme Licht wirken einladend. Die Einrichtung ist clean und minimalistisch. Die Themen Gesundheit und Kälte werden deutlich. Hinter dem Empfang stehen 2 junge Mitarbeiter, die mich herzlich begrüßen. Seit 4 Jahren bietet das Zentrum Wellnessanwendungen für Körper und Geist an. Immer mehr Menschen entdecken den Longevity-Trend, auf Deutsch Langlebigkeit.
15: Wir verstehen unter Longevity aber mehr. Es ist Gesundheit, es ist Leistungsfähigkeit und auch Selbstbestimmtheit.
4: Sagt Konstantin Jünger. Er leitet den Vertrieb des Zentrums und ist echter Anhänger von Longevity. Von Infusionen über Lichttherapien und Kältekammern bis hin zu hyperbaren Sauerstofftherapien. Das Angebot im Wellnesszentrum ist groß.
15: Generell ist es natürlich für jeden, der sich mit seiner Gesundheit beschäftigt, interessant.
4: Viele nutzen die Leistung auch als Schmerzbehandlung oder gegen den Stress im Alltag.
15: Sehr nachgefragt, explizit von Führungskräften oder Leistungsträgern, ist die HBO, die hyperbare Sauerstoffkammer.
4: Konstantin Jünger steht vor einer großen schwarzen waagrechten Röhre. 2 Stufen führen hinein. Drinnen stehen 2 Stühle, an der Wand ein Fernsehmonitor. Vom Aussehen wirkt das Gerät so, als wäre es Teil einer Astronautenausbildung.
15: Hyperbar heißt einfach, wir arbeiten hier mit Überdruck. Also wir haben hier 1,5 Bar Überdruck für 70 bis 90 Minuten. Und in dieser Zeit bekommt man auch einen erhöhten Sauerstoff. Ich persönlich muss sagen, wenn ich in die HBO gehe, danach schlafe ich wie ein Baby. Also es ist Wahnsinn.
4: Eine Etage tiefer stehe ich vor einer der 2 Kältekammern. Bis zu minus 110 Grad werden dort gemessen. Unvorstellbar.
15: Ist aufgebaut wie so ein großer Kühlschrank. Also es ist auch eine Ganzkörpertherapie, wo man im ganzen Körper reingeht. Man muss auch vorher eine Mütze, Maske, Handschuhe tragen und setzen halt dem Körper einen sehr, sehr starken Kältereiz aus.
4: Gerade die Kältetherapie wird schon lange im medizinwissenschaftlichen Bereich angewendet.
15: Grundlage von Langlebigkeit, von gesund länger leben, ist nach wie vor gesunde Ernährung, ausreichend Schlaf, viel Bewegung und dann kommen immer die Anwendungen on top.
3: Wofür man viel Geld ausgeben kann bei einem Longevity-Anbieter. Wie können wir nicht nur länger, sondern vor allen Dingen auch gesünder leben? Das ist eine Kernfrage hinter dem Stichwort Longevity. Und das ist auch das zentrale Thema beim Longevity Forum Deutschland. Das ist eine neue Plattform für den Austausch über gesundes Altern, das diese Woche am 4. September mit einem Impulstag in Hamburg startet. Das Versprechen eines langen, gesunden Lebens ist ein Milliardenmarkt. an Nahrungsergänzungsmitteln, mehr oder weniger wissenschaftlich belegten Therapien und gerade ein ziemlicher Hype. Der Intensivmediziner Professor Stefan Kluge ist wissenschaftlicher Leiter des Longevity Forum, das ein wenig Licht in den Dschungel der Möglichkeiten und Versprechungen bringen will.
16: Herr Professor Kluge, bietet sich eigentlich mit den Angeboten unter dem Stichwort Longevity wirklich eine neue Chance für ein längeres, gesundes Leben oder ist das doch nur ein kommerzieller Hype?
17: Ja, ich denke, es ist beides. Also die Forschung zu dem Thema ist weltweit wirklich sehr, sehr spannend, weil wir heute viel besser verstehen, welche biologischen Mechanismen dem Altern zugrunde liegen. Und es gibt in Tierexperimenten die Möglichkeit, Alter wirklich zu verlängern, also die Lebenserwartung zu verlängern, aber nur im Tiermodell, beim Menschen noch nicht. Und es ist gleichzeitig ein riesiger kommerzieller Markt entstanden, der Longevity-Hype, den Sie auch so angekündigt haben. Und wir versuchen halt mit diesem Forum in Hamburg wirklich zu trennen, was ist klar wissenschaftlich belegt durch unabhängige Referenten und was ist wirklich Hype und was ist Zukunftsmusik, gerade bei der Forschung.
16: Sie sagen, da ist viel unterwegs in der Forschung, aber eigentlich wissen wir doch, wie wir gesund alt werden, also gesunde Ernährung, Bewegung, nicht rauchen, kein Alkohol, das ist doch eigentlich alles bekannt, oder?
17: Es ist bekannt, einige Dinge, wenn ich zum Beispiel an Muskelgesundheit, Muskeltraining denke oder auch die Relevanz von Schlaf, sind aber, glaube ich, in der breiten Bevölkerung noch nicht angekommen. Zudem haben wir ja erhebliche Probleme mit dem Rauchverhalten junger Menschen, dem Alkoholkonsum und so weiter. Und es gibt halt so ein paar neue Themenfelder. Also insofern glaube ich schon, dass wir uns konzentrieren müssen auf diese Basismaßnahmen, nicht rauchen, Alkoholkonsum reduzieren, Bewegung, Ernährung. Aber es gibt ganz, ganz viele Detailfragen, zum Beispiel beim Thema Sport, welche Belastungsstufe sollte ich erreichen oder reicht es einfach irgendwo eine moderate Schrittzahl zu erreichen und so weiter. Und das Gleiche bei der Ernährung, viele, viele Detailfragen und das wollen wir einmal vernünftig aufarbeiten.
16: Vielleicht können wir das sogar mal beispielhaft rausgreifen, also was von den neuen Möglichkeiten zu einer gesunden Lebensverlängerung hat denn einen wissenschaftlichen Prüfstempel? Haben Sie da ein Beispiel für uns?
17: Naja, die eben genannten Dinge auf jeden Fall. Also ich denke, wir haben zum Beispiel festgestellt, dass jede Dosis von Alkohol eigentlich schädlich ist für unseren Körper. Das ist die letzten Jahrzehnte klar geworden. Wir haben festgestellt, dass wir beim Sport wirklich auch an die Belastungsgrenze zumindest für wenige Minuten gehen müssen. Wir haben Erkenntnisse, dass ab 40, 50 der Muskelabbau so ist und die Kognition, dass wir wirklich eigentlich Muskeltraining fast allen Altersgruppen ab 40 überempfehlen müssen. Wir haben neue Hinweise zur Demenzprävention und so weiter. Also es gibt schon vieles, was sich tut und viel Detailwissen zu diesen übergeordneten Fragen. Und natürlich auch beim Riesenthema Ernährung, auch beim Intervallfasten gibt es ein paar vorsichtige Hinweise, die in diese Richtung gehen. Und natürlich gerade auch die Auswahl der Nahrungsbestandteile. Also es gibt schon viel zu besprechen.
16: Und wo finden wir denn Aufklärung? Also um gerade in diesem Hype nicht den Longevity-Scharlatan auf den Leim zu gehen.
17: Ja, also sicherlich nicht auf Social Media. Der klassische Ansprechpartner ist natürlich eigentlich, sollte der Hausarzt sein, den es aber heute nur noch sehr selten gibt. Dann gibt es natürlich viele unabhängige Quellen, medizinische Fachgesellschaften, Bundesinstitut für Risikobewertung, Deutsche Gesellschaft für Ernährung und auch Verbraucherzentralen. Und man sollte immer vorsichtig sein, wenn Angebote wirklich sehr viel versprechen oder teuer sind und von den Krankenkassen nicht erstattet werden, dann wäre ich sehr, sehr vorsichtig. Da gibt es leider auch extrem viele Menschen im System, auch Ärzte und Ärzte, muss ich sagen, die Geld damit verdienen.
3: Stefan Kluge, Facharzt für Innere Medizin und Lungenheilkunde, Direktor der Klinik für Intensivmedizin am Universitätsklinikum Hamburg-Eppendorf. Er ist wissenschaftlicher Leiter des Longevity-Forums. Lothar Bauer-Ochse führte das Gespräch. Himmel und Erde ist hier in hr Info und SWR aktuell. Wir kümmern uns heute Morgen um die Ideen der Longevity-Bewegung, die nach Wegen suchen, den menschlichen Alterungsprozess zu bremsen oder möglichst ganz auszuschalten. Das ewige Leben auf Erden werden sie nach menschlichem Ermessen bei allem medizinischen Fortschritt nicht verwirklichen. Aber ewiges Leben, das ist ja ein Kernversprechen der christlichen Religion. Johanna Haberer ist evangelische Theologin und dazu unsere Gesprächspartnerin. Frau Haberer, wie begründet denn das Christentum die Aussicht auf ein ewiges Leben?
18: Ja, der Gedanke, dass das Leben mit dem biologischen Tod nicht ein Ende findet, der ist ja auch schon im Alten Testament und im Neuen Testament dann ausgearbeitet. Aber Sie müssen sich vorstellen, der Mensch damals hatte eine andere Vorstellung von Leben. Leben war mit dem Schöpfer verbunden sein, mit der Natur verbunden sein. Das Leben war mehr als Biologie, war der Atem, war die Seele. Und diese Vorstellung, dass man zum Beispiel tot sein kann, obwohl man noch rumläuft auf der Welt. Und dass man lebendig sein kann, obwohl der Körper tot ist. Das ist eine ganz alte Vorstellung schon im Alten Testament. Und die ist dann geformt worden im Christentum durch die nicht Ewigkeit, sondern Auferstehungsvorstellung des Christentums nach dem Motto, Christus ist der Erste, der uns vorangegangen ist.
3: In welchem Zustand werden wir im ewigen Leben demnach sein? Ist das so eine Art Jungbrunnen?
18: Also wir können darüber gar nichts sagen. Die Theologie kann aussagen, wir werden im Gedächtnis Gottes sein. Und das heißt natürlich, das umfasst unser ganzes Leben. Und es umfasst alle unsere Erinnerungen, alles das, was unser Selbst, würde man in der Psychologie sagen, ausmacht. Also es ist natürlich ein gedanklicher Entwurf, den man sich gar nicht vorstellen konnte bisher. Aber wir haben ja jetzt zum Beispiel diese riesen Rechenleistungen, wo es unglaubliche Gedächtnisleistungen man sich in der digitalen Welt schon vorstellen kann. Also ich habe keine Schwierigkeiten damit, dass es irgendwo eine Gedächtnisleistung, nennen wir sie Gott, gibt, die Menschen alle in ihrem Gedächtnis bewahren. Und zwar mit allen ihren Erinnerungen, ihren Erfahrungen und so weiter, was sie halt ausmacht.
3: Was muss ich mir denn unter ewig vorstellen, Frau Haberer? Wenn etwas ewig dauert, dann ist das ja nicht gerade angenehm bei uns.
18: Da kann ich Ihnen ganz kurz antworten. Sie fallen aus der Zeit. Es gibt keine Zeit mehr.
3: Glauben Sie persönlich auch an dieses nach dem Tod kommende andere Leben und hat das einen Einfluss auf die Art, wie Sie Ihr jetziges Leben leben?
18: Ich hoffe es. Also Glauben ist das eine, aber wenn man sich mit der Frage des Lebens nach dem Tod beschäftigt, kann man nur von Hoffnung reden. Es ist für mich eine der stärksten Hoffnungen der Weltgeschichte, dass es irgendwann einmal eine Instanz gibt, die diese Welt zurechtrückt und etwas Gerechtigkeit schafft und die Menschen, die ihr Leben nicht leben durften, sozusagen zur Entfaltung bringt. Kinder, die umgebracht worden sind und Menschen, die ungebremst Unrecht tun, dass die eines Tages sehen, was sie angerichtet haben. Also das ist eine große Hoffnung von mir. Und was das für das eigene Leben bedeutet, das hat der Helmut Gollwitzer in seinem Buch Krummes Holz, aufrechter Gang, das ist schon in den 70er Jahren gewesen, wunderbar in einer seiner Thesen ausgedrückt. Das heißt, alles, was wir tun, hat unendliche Perspektiven, Folgen bis in die Ewigkeit. Es hört nichts auf und es ist deshalb nichts gleichgültig. Und das ist meine Hoffnung.
3: Johanna Haberer, evangelische Theologin und Journalistin, bekannt durch den erfolgreichen Bibelpodcast Unter Pfarrerstöchtern. Vielen Dank für das Gespräch. Das war Himmel und Erde. Mein Name ist Klaus Hofmeister. Ich wünsche Ihnen jetzt einen schönen und einen gesunden Sonntag.
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21: Um 6.30 Uhr mit Theresia Tautz. Guten Morgen. Wer ist verantwortlich für den Drohnenvorfall am Flughafen Leipzig-Halle? Medien des Springer Verlages berichten, die Bundesregierung mache in den nächsten Tagen offiziell, dass sie Russland für den Drahtzieher hält. Und sie wolle auch erklären, wie sie auf den Vorfall reagiert. Aus der Nachrichtenredaktion Sören Harms.
22: Die Springer Medien berufen sich auf Insider, die mit dem Vorgang vertraut sein sollen. Demzufolge will Berlin nicht nur EU-Sanktionen gegen Moskau verschärfen, sondern die mit eigenen Maßnahmen kombinieren. Das werde sie schon Anfang kommender Woche erklären, zeitlich nahe zum Treffen der EU-Außenminister am Dienstag. Ein Regierungssprecher nannte die Medienberichte Spekulationen. Wichtig sei der Bundesregierung, alle Erkenntnisse der Ermittler abzuwägen und dann den versuchten Anschlag nach eigenem Ermessen den Tätern zuzuordnen.
21: Nach der verheerenden Sturzflut im Himalaya geht die Suche nach Vermissten weiter. Schlammgeröll und Trümmer behindern die Arbeiten allerdings. In Nepal versuchen Helfer weiter, Dutzende Arbeiter zu befreien, die in einem Tunnel eingeschlossen sind. Die Behörden in Nepal und China melden bisher mehr als 690 Todesopfer in der Region. Fast 3000 Menschen werden noch vermisst, unter ihnen sind auch Deutsche. Die Deutsche Bahn will mehr Geld in saubere Züge und Sicherheit investieren. Bahnchefin Palla sagte der Bild am Sonntag, dass bis 2030 insgesamt 210 Millionen Euro dafür eingeplant sind. Mehr Komfort und Sicherheit sollten zum neuen Standard werden. Vorgesehen ist demnach, die Zahl der Reinigungskräfte für die Bordtoiletten in Fernzügen zu verdoppeln. Borussia Dortmund hat das Abendspiel in der Fußball-Bundesliga gewonnen. Gegen den Hamburger SV stand es am Ende 2:0. Am Nachmittag hatte Elversberg ein erfolgreiches Bundesliga-Debüt gefeiert. ARD-Sportreporter Johann Galwitz.
0: 3:2 schlägt der Aufsteiger Top-Club Leverkusen, auch wenn er am Ende ein bisschen zittern muss. 5 Tore auch in Köln, der FC macht davon 3, Hoffenheim 2, das Stadion in Müngersdorf in Partylaune. Genau wie Union Berlin. Durch den Last-Minute-Ausgleich zum 3:3 fühlt sich das Unentschieden gegen Eintracht Frankfurt wie ein Sieg an. Leipzig feiert zu Hause einen souveränen Auftakt. RB lässt Mönchengladbach beim 3:0 keine Chance. Etwas ruhiger geht's in Mainz zu. Die 05er kommen gegen Aufsteiger Paderborn nicht über ein 0:0 hinaus.
21: Heute spielt noch Augsburg gegen Aufsteiger Schalke und davor hat Freiburg Bremen zu Gast. Norwegens neuer König Håkon hat in Oslo seine erste Rede als Staatsoberhaupt gehalten. Darin würdigte der 53-Jährige vor allem seinen verstorbenen Vater, König Harald. Dieser sei seinen Werten und Pflichten immer treu geblieben. Harald war am Freitag im Alter von 89 Jahren gestorben. Das waren die Nachrichten. Das Wetter. Heute mal Sonne, mal Wolken bei 21 bis 28 Grad. Dazu weht ein mäßiger Südwestwind. Abends und nachts sind Schauer und Gewitter möglich. Morgen wechselhaft und windig, am Dienstag dann wieder freundlicher bis 25 Grad. Die Zeit, es ist 6.33 Uhr.
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21: Wir haben eine Meldung von den Straßen, die kommt von der A3 Würzburg Richtung Frankfurt zwischen Goldbach und Aschaffenburg in beiden Richtungen. 2 Kilometer stockender Verkehr nach einem Unfall im Baustellenbereich.
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1: Wer kann schon sagen, dass er mit Ted Nugent Armdrücken gemacht hat und ich gebe zu, auch verloren habe, aber es ist ja auch kein Wunder. Ich glaube, wenn ich gewonnen hätte, hätte er mich erschossen.
2: Ein Jahr hatten wir so Rocketter oben. Die meisten waren friedlich, aber es gab immer Verrückte dabei, die haben dann ganz einfach zugeschlagen.
23: Was mich am meisten stört jetzt beim Motorradfahren ist, dass schlechthin alle Motorradfahrer direkt mal als Schläger oder Rowdies abgestempelt werden.
21: Raue Zeiten auf der Lorelei, aber nicht nur mit den Rockern.
2: Lorelei Summer Jam zum Beispiel, da hat sich die sogenannte Tequila Road gebildet. Und wenn sie da durchgegangen sind, da haben sie alles gerochen. Keiner hat sich da getraut reinzugehen, auch die Polizei nicht.
21: In den 1990er und 2000er Jahren verändert sich das Publikum auf der Lorelei rasant.
24: Nächstes Lied müssen die meisten von euch kennen. Schön laut mitsingen, okay?
25: Das Publikum wurde dann immer jünger, was wir natürlich sehr begrüßt haben, weil es natürlich auch eine Erweiterung der Publikumsstrukturen war.
2: Kelly Family, da sind wir überrannt worden. Das war ein Wahnsinn. Wir hatten dann plötzlich eine Situation, dass Kinder von ihren Eltern an dem Donnerstagabend und Freitag hingebracht worden, die Eltern weg. Wir haben das Jugendamt alarmiert, haben da Betreuungen mit dem DRK gemacht.
21: Und heute? Alles friedlich und familientauglich.
26: Es hat mit Urlaub begonnen, mit Sonne, mit schön kaltem Bier und netten Menschen. Und dann noch so ein Publikum auf der Bühne eine Stunde Musik machen. Die Leute haben Spaß gehabt, wir haben Spaß gehabt auf der Bühne. So stelle ich mir eigentlich auch so einen Tag vor. Und das war genau richtig.
21: Familienzeit auf der Lorelei. Wir sitzen mit unserem Picknickkorb auf der Decke und flechten den kleinen Blumenkränze ins Haar. Ein bisschen Hippie-Feeling in der Gegenwart. Und doch so ganz anders. Bis zu diesem idyllischen Moment hier musste die Lorelei allerdings manche Klippe umschiffen. Und wenn ich jetzt noch mal die Zeitmaschine anwerfe, dann möchte ich mir mit euch mal die Schattenseiten des Rockfelsen anschauen. Und ob denn heute alles so rosig ist, wie es sich hier gerade auf meiner Picknickdecke anfühlt. Also, Zeitmaschine an.
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21: Folge 5. Neue Stars. Die Zukunft der Lorelei. Wir sind noch mal bis fast ganz an den Anfang der Lorelei-Festivals gereist.
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21: Ted Nugent spielte 1977 bei der Golden Summer Night das erste Mal auf der Lorelei. 1979 gleich wieder.
7: Jetzt habe ich mich persönlich sehr mit der Lorelei beschäftigt und kenne den wahren Hintergrund dieser Freilichtbühne. Von daher war das jetzt nichts unbedingt Friedvolles. Und deswegen bin ich ja froh, dass die Freilichtbühne dann irgendwann wirklich ein Top-Event war in Deutschland.
21: Das ist der Fotograf Herbert Piel. Er hat seit den ersten Rocktagen die Stars abgelichtet und mit Ted Nugent Armdrücken geübt. Und wie wir hören, ist er ziemlich froh, dass man das Amphitheater auf der Lorelei heute nicht mehr unbedingt mit seiner Entstehungsgeschichte in der Nazizeit in Verbindung bringt.
7: So die ersten Konzerte, die ich da mache, sehr friedlich. Also sehr, man hat gegenseitig Platz gemacht, wenn man irgendwo durch wollte.
21: Das ist den Open-Air-Festivals auf der Lorelei sicher gelungen, dass man den Felsen heute mit Musik und nicht mit seiner dunklen Vergangenheit in Verbindung bringt. Und das hat viel mit den Menschen zu tun, die diese Festivals damals organisiert haben.
7: Also was ich damals sehr genossen habe in der Zeit, wo ich aktiv dort fotografiert habe, war einfach, dass man als Fotograf oder als Bildjournalist eine gewisse Bewegungsfreiheit hatte, die es wahrscheinlich heute so auch nicht mehr geben wird. Man kam in den Backstage-Bereich, das heißt, man musste sich nicht durch die Leute prügeln oder drücken oder wie auch immer. Man hatte vorne einen abgesperrten Bereich. Es war auch sehr viel Vertrauen da vom Veranstalter zu den Kollegen.
21: Vor allem eines war für Herbert Piel aber besonders auf der Lorelei.
7: Die Möglichkeit, in den Backstage zu gehen und dann Künstler auch zu treffen. Und mit denen auch zu kommunizieren oder auch was ganz Verrücktes zu machen. Davon habe ich auch einiges zu erzählen.
21: Da kommen wir später noch mal drauf zurück.
8: Das ist der Regen von der Lorelei.
2: Es war alles ungeordnet, sowohl auf der Bühne als auch im Außenbereich.
21: Günter Kern hat die Festivals auf der Lorelei auch von den Anfängen an begleitet. 1980 ist er Leiter des Ordnungsamtes geworden und hat dann 12 Jahre lang für Sicherheit und Ordnung auf dem Rockfels gesorgt.
2: Die Parkplätze, das war damals eine Besonderheit. Die Bauern wollten selbst die Parkplätze bewirtschaften. Das haben sie dann auch getan. Wir hatten 3 unterschiedliche Landwirte dort oben, die dann auch die Ordner gestellt haben. Aber das war alles unkoordiniert bei der Anfahrt. Wir hatten Staus. Auch in der Abfahrt nachher war es Riesenprobleme.
21: Die Autos müssen schließlich erstmal die schmale Serpentinenstraße hochkommen und dann auch wieder runter.
2: Die Staus waren ein Problem. Wir hatten teilweise Rückstaus bis nach Wellmich. Das sind 5-6 Kilometer. Und haben dort viele Dinge danach ausprobiert, bis wir dann Lösungen gefunden haben mit der Abbiegespur, die jetzt dort oben dann vor vielen Jahren gebaut worden ist, dass sich das auch ein Stück koordiniert. Problem war dann auch Trockenheit. Und wir hatten oft auch geordnetes Publikum, aber manchmal auch ungeordnetes Publikum. Die haben dann in den Wäldern Feuer gemacht und sind die Feuerwehren ausgerückt, haben dort für gesorgt, dass sie gelöscht worden sind.
9: Ja! 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
21: Ab 1986 wehte dann jährlich ein Hauch von Karibik über der Lorelei. Beim Summer Jam Festival wurden die Tanzbewegungen langsamer und der Duft süßlicher. Der Rockfels wurde musikalisch ein Teil von Jamaica. Jimmy Cliff, The Wailers, Third World. Die ganz großen Reggae-Stars tauschten Meer gegen Rheinblick. Mittendrin Ordnungsamtsleiter Günter Kern.
2: Da hat sich die sogenannte Tequila Road gebildet. Das war von der Bühne her direkt in den Parkplatzbereich, so eine Strecke von 100 Metern. Da war alles. Und wenn sie da durchgegangen sind, da haben sie alles gerochen. Und wir haben das also auch ein Stück geduldet, bis dann ein Einsatzleiter mal versuchte, mit einer Hundertschaft da reinzugehen. Das haben die aber sehr schnell abgebrochen, weil das hätte Randale gegeben. Aber da haben wir Ordnung reingekriegt über die Kripo in Koblenz. Die haben dann Kontrollen schon bei der Anfahrt gemacht. Wie das also dann auch durchgeführt worden ist, hat sich das mit dem Thema Rauschgift dann auch ein Stück dann auch erledigt.
21: Damals konnte man auch noch frei campen. einfach mit dem Motorrad hochfahren, Zelt daneben aufbauen und Festivalatmosphäre genießen. Ein Traum. Was eine geile Zeit. Lederklamotten und schwere Motorräder. Frei sein und dieses Gefühl mit tausenden Motorradfahrern teilen. Schwere Maschinen, Rockmusik und die Lorelei. Das passte am Anfang eigentlich perfekt zusammen.
4: Wir hatten das erste Motorradfestival. Das ablief mit knapp 20.000 Zuschauern, mit Veranstaltungen im Außenbereich. Wunderschönes Festival. Ein Jahr später, ich bin vom Büro. Ich habe immer mittags am Imbiss mir ein Eis geholt und lese da die Motorrad auf der Titelseite. Bewerbung für das Motorradfestival. Dann war meine Einschätzung, ich habe das mit einem Kollegen gesprochen und gesagt, das werden mehr als 20. Das haben wir auch versucht, auch der Polizei zu erklären. Die haben gesagt, wir haben alles im Griff.
21: Und Günther Kern sollte Recht behalten.
10: Die Zweiradfans kamen aus allen Ecken Deutschlands angerollt. Rund 35.000 Zuschauer belagerten das Gelände. Wesentlich mehr, als der Veranstalter erwartet hatte und wohl verkraften konnte. Stockender Verkehr und absoluter Stillstand rund um die Uhr. Ein unzumutbarer und bedenklicher Zustand für alle Festivalteilnehmer. Bei einem Notfall könnte nur der Rettungshubschrauber Hilfe leisten.
21: Der Veranstalter hatte als Ordner eine Rockergruppe engagiert. Eine riskante Idee, wenn man nur an das Festival auf Fehmarn denkt. Wir erinnern uns.
11: Also wenn es hier mit dem Geld nicht klappen soll, den steht hier nichts mehr.
21: Damals brannte dann tatsächlich das Kassenhäuschen ab und das Festival versank im Chaos. Doch auf der Lorelei geht alles glimpflich aus.
12: Wir haben darauf hingewiesen, dass in dem Moment das oberste Ziel sei, die Sicherheit und Ordnung der Veranstaltung zu gewährleisten. Die Rocker haben von ihrem eigenen Kodex diesmal abgesehen und haben sich also voll den Weisungen der Polizei untergeordnet. Und wie schon gesagt, es gab absolut keine Probleme in der Zusammenarbeit.
21: Der damalige Ordnungsamtsleiter Kern war allerdings nicht so glücklich mit den Rockern als Ordnern.
4: Und nachdem die ersten Faustschläge mal waren, haben wir die alle beleuchten lassen. Also wir sind sehr tief eingestiegen, haben über die Polizei die Ordner abprüfen lassen. Und wenn wir irgendwelche mit Vorstrafen hatten, haben wir dem Veranstalter gesagt, den nicht. Also wir haben sehr viel Vorsorge getroffen.
13: Okay, Eric, you will start now. Wir hören allerdings zuerst noch eine andere Gruppe. Eric Burden muss ich noch umziehen, dann geht's auf die Bühne. Zunächst geht's los mit Wolfmann.
15: Ich hänge zu Hause auf dem Küchenbank und der Fernseher läuft und das Radio ist da.
21: Insgesamt aber blieb es ruhig und friedlich bei dem Motorradfestival auf der Lorelei. Ein ungewöhnlicher Höhepunkt, eine Massenhochzeit auf der Bühne.
10: Etwas spektakulärer lief am Sonntag die Motorradhochzeit an. In der Kulisse Motorradfahrer mit Ausdauer. Sie verfolgten den ungewöhnlichen Gottesdienst auf der Bühne des Amphitheaters. Die 16 Paare lauschten den Worten des evangelischen Pastors, der wie sie leidenschaftlicher Motorradfahrer ist.
16: Ich weiß ja selbst, wie gefühlsbefrachtet die Welt der Lederjacken und Motorräder ist.
10: Auf in eine gemeinsame Welt. Nach dem Segen folgte die Trauung im Franziskanerkloster, ohne Gäste und Zuschauer. Der Weg in die Ehe sollte lang sein. Regengüsse und Verkehrsstaus blockierten die Loreleistraße und so blieb alles, was zwei oder vier Räder hatte, im Stau stecken.
21: Diese Größenordnung an Publikum ist einfach zu viel für den Rockfelsen.
4: Das Ende der Campingplätze hatte auch damit zu tun, wir haben Felder abgemäht und am Ende waren über 40.000 über das gesamte Plateau entsprechend dann auch begleitet. Das war im Grunde genommen dann auch das Ende dieser Riesenfestival, weil es ganz einfach auch von der Sicherheit und auch von den Plätzen hätten nicht mehr zu koordinieren waren.
21: Was den Publikumszuspruch angeht, ist dies die absolute Hochzeit der Lorelei Rockfestivals.
4: Also die 80er Jahre mit den großen Veranstaltungen, wo die Bühne in der Regel ausverkauft war. Wir haben ja immer diskutiert mit dem Baumann, wie viel dürfen wir reinbekommen. Waren wir mal bei 20.000, dann ist es verringert worden auf 18.000. Das haben sie aber teilweise gar nicht gebremst gekriegt. Wir haben dann irgendwann Kartenkontrollen gemacht, weil die Veranstalter mehr Karten verkauft haben. Es ist immer irgendwo gut gegangen. Man konnte aber auch mit den Verantwortlichen reden. Es war nicht so, dass es ein Gegeneinander war, sondern wir hatten all das Interesse. Es muss funktionieren. Und immer noch mal der Punkt, Shepherd Starship darf sich nicht wiederholen.
21: Meine älteste Schwester gehörte dann 1995 zu einer Festival-Crowd, die Polizei und Ordnungsamt nochmal an den Rand des Wahnsinns getrieben hat. Alles wegen einer Großfamilie aus Irland, die auf einem Hausboot in Köln wohnte.
4: Kelly Family. Wir hatten dann plötzlich eine Situation, dass Kinder von ihren Eltern an dem Donnerstagabend und Freitag hingebracht wurden. Die haben da übernachtet, weil sie den ersten Platz haben wollten, um als erstes auf die Bühne danach zu kommen.

0: Aber auch sonst verjüngt sich das Publikum. Neue Festivals begeistern eine neue Generation. Das Bizarre-Festival findet vorübergehend ein neues Zuhause auf der Lorelei. Der Veranstalter Ernst Ludwig Harz.
1: Am Anfang war das älteres Publikum, die damals Susie and the Banshees, Iggy Pop oder The Mission gehört haben. Und im Endeffekt kann man sagen, vor allem bis zum Ende des Bizarre-Festivals in 2003, dass das Publikum deutlich jünger geworden ist. Ja, das war ein ganz gravierender Punkt.
0: Doch inzwischen spürt die Lorelei schmerzhaft die massive Konkurrenz von anderen großen Open-Air-Festivals. Es wird zunehmend ruhiger auf dem Felsen. Und das spürt auch die Region.
2: Ich weiß auch nicht, ob es aus meiner Sicht ein Stück an der Musikauswahl und der Künstlerauswahl gelegen hat, weil da waren ja anfangs Größen beim Rockpalast da. Und das ist also immer ein Stück dann weniger geworden. Und dann hast du immer die Arbeit an dem Sommer gesehen. Und da wurde es weniger und da hast du gesagt, hoffentlich wäre die Arbeit wieder mehr. Weil das war ganz einfach auch die Botschaft aus der Bevölkerung heraus. Die Konzertbesucher, die haben eingekauft, die haben getankt, die haben übernachtet. Also es ist vieles an wirtschaftlicher Bedeutung nach unten gegangen. Und bis dann also wieder, sagen wir, namhafte Konzerte kamen. Und das, was man früher so erlebt hat, Aufregung um die Konzerte, das ist alles zur Normalität geworden.
0: Ordnungsamtsleiter Kern ist realistisch, was die Zukunft der Lorelei angeht.
2: Also ich sehe die Bühne in diesen Konzerten und den Künstlern, die in den letzten 2, 3, 4 Jahren dort oben also aufgetreten sind, weil alles andere an Größen geht nicht mehr. Also Marek Lieberberg, Rock am Ring, das ist ja mit gestartet hier in der Lorelei. Und dann haben die direkt gemerkt, das ist zu klein. Die haben dann eine andere Größenordnung. Also diese Großkonzerte kriegen wir hier oben nicht hin. Einzelne Künstler oder Bands in der vernünftigen Größenordnung, das ist das, was die Lorelei dann auch letztendlich verträgt. Es wird auch aus meiner Sicht, von den Gagen her, von den finanziellen Voraussetzungen und dazu, sag mal, die Größenordnung der Bühne her, es nicht hergeben, finanziell nicht hergeben. Deswegen das, was momentan so als Programm läuft, ist eine vernünftige Zukunft auch für die Lorelei.
0: Schade. Die Zeiten der großen internationalen Stars scheinen vorbei. Zu aufwendig, zu teuer, einfach zu groß für unsere kleine Lorelei. Mit diesem größer, größer, größer geht aber auch ein Stück echter Festivalkultur verloren. Die Nähe. Nicht nur zwischen Publikum und Künstlern, auch zwischen den Künstlern selbst. Francis Rossi, Sänger und Gitarrist der Rockband Status Quo, war 2017 wieder auf der Lorelei. Da habe ich meine Eltern hineingeladen. Die haben immer so von dem Festival Out in the Green 1986 geschwärmt, mit Jethro Tull, Nazareth, Rory Gallagher und eben Status Quo. 2017 spielten sie zusammen mit ZZ Top hier.
3: Oh yeah, I know Lorelei, yeah. Yeah.
4: Die Lorelei gibt einem einfach ein tolles Gefühl. Es war sehr heiß, als wir mit ZZ Top dort spielten. Morgens nach dem Aufstehen habe ich erstmal die Bühne gecheckt. Sowohl unsere Crew als auch die von ZZ Top hatten gerade den Aufbau gemacht. Wir kennen uns schon seit vielen Jahren. Und da sehe ich auf der anderen Seite der Bühne Billy Gibbons im Pyjama sitzen, mit einer Zigarre und einem Glas Whisky. Er saß dort bei seinen Gitarren. Warum sitzt er da, denke ich. Und dann entdecke ich die kleine Klimaanlage bei ihm. Sie hatten sich Klimaanlagen für die Bühne mitgebracht, die als lustige kleine Boxen getarnt waren.
0: Francis Rossi weiß, wie sich die ganz großen Arenen anfühlen, auch wenn er diese heute wohl nicht mehr füllen könnte. Aber er findet auch grundsätzlich, dass größer nicht unbedingt besser heißt.
4: Keiner kann sagen, dass sich das gut anfühlt. Klar verstehe ich das aus der Perspektive des Geldmachens, aber nicht aus musikalischer Sicht. Wie gut kann man die Band denn hören, wenn sie so weit weg ist und man sie kaum sehen kann oder nur auf einem Bildschirm sieht? Aber viele Leute scheinen das zu mögen.
0: Rockin' all over the world. Einmal um die ganze Welt rocken. Ein schöner Gedanke. Und dafür mussten Status Quo auch wachsen. Ist doch klar.
4: Wir hatten immer größere PA-Anlagen. Deswegen brauchte man dann immer mehr Sicherheit. Also gab es Barrieren. Auf der Bühne hatten wir ebenfalls fantastische Soundsysteme und In-Ear-Monitoring. Dazu Bildschirme mit Videos und so weiter. Aber wie meist in unserer Welt wird alles irgendwann übertrieben, zu groß. Ich glaube, 20.000. Das ist aus Sicht des Publikums und aus Sicht der Band und dem Ganzen drumherum gut machbar. Ich kann ja verstehen, dass die alle immer größer und größer werden wollen, aber das ist nicht unbedingt besser und besser. Es ist einfach nur größer.
0: Steve Rothery, Gründer und Gitarrist der Band Marillion, sieht das ganz ähnlich.
5: Ich glaube, der Unterschied zwischen Lorelei und dem Auftritt bei den wirklich großen Festivals ist, einschließlich derer, die wir in den 80ern mit Queen gespielt haben, dass man vor allem das Gefühl von einem Spektakel hat. Bei einem davon waren weit über 100.000 Leute da. Aber wenn das Publikum nur da ist, um dich zu sehen, entsteht eine andere Dynamik. Da gibt es eine andere Art von Energie, weißt du? Bei einem Festival hängt es davon ab, wie viele deiner Fans in der Menge sind oder vielleicht auch davon, welchen Bekanntheitsgrad du zu diesem Zeitpunkt hast. Beim Lorelei-Festival haben all diese Menschen eine weite Strecke zurückgelegt, um ihre Lieblingsband zu sehen. Schon das schafft ein besonderes Gefühl für diesen Anlass.
0: 1987 spielt Marillion auf dem Rockfels. Für Steve Rothery und die Band eine schwierige Zeit.
5: Ich hatte gemischte Gefühle bei unserem Lorelei-Auftritt. Auf der einen Seite war das Konzert fantastisch, auf der anderen war die Stimmung in der Band wirklich nicht die beste.
0: Rothery spricht hier über die Spannung mit dem damaligen Sänger der Band, Derek Dick, genannt Fish. Nur ein Jahr nach ihrem Auftritt auf der Lorelei kam es dann zur endgültigen Trennung, die auch einen hässlichen Rechtsstreit mit sich brachte. Bandgründer Steve Rothery führt die Auseinandersetzung vor allem auf den Druck des plötzlichen, immensen kommerziellen Erfolgs und die daraus resultierenden finanziellen Streitigkeiten mit dem Management zurück.
5: Ich glaube, dass es in den 80er Jahren, bevor die Musikindustrie alles übernommen hat, viel mehr Vielfalt und vielleicht sogar mehr Kunst gegeben hat.
0: Das ist wohl die Schattenseite des Erfolgs. Alles wird immer größer, inklusive der Egos. Und irgendwann ist alles dann zu groß. Freundschaften, Bands, Karrieren zerbrechen daran. Vielleicht ist das ja eine Überlebensperspektive für die Lorelei-Festivals. Für Superstars wie in den 70ern bis Mitte der 90er ist der Ort definitiv zu klein. Aber sie passen mit ihren durchorganisierten, unnahbaren Auftritten auch nicht hierhin. Auf der Lorelei geht es eben vorrangig um diese emotionale Komponente. Das Miteinander aller. Ein nahes, fast intimes Konzerterlebnis, verbunden mit persönlichen Begegnungen, die dann Stoff für jede Menge Erinnerungen sind. Eben mittendrin und nicht nur irgendwie dabei. 50 Jahre Open-Air-Bühne Lorelei and still rockin'. Was für eine Reise bis hierhin. Vom legendären Start an 1976 mit Genesis und einem brennenden Kassenhäuschen. Heute berühmte Bands spielten auf der Lorelei kurz bevor sie zu ihren Weltkarrieren abhoben, wie zum Beispiel The Police, Dire Straits oder U2. In den 80er Jahren hat der Rockpalast hier legendäre Open-Air-Festivals veranstaltet, mit Tigerkäfig für Steve Miller und Socken bei den Red Hot Chili Peppers. Die 90er sind dann von großen Veränderungen geprägt. Der Rockfelsen öffnet sich immer breiteren musikalischen Stilrichtungen und wird irgendwann sogar zum Rapfelsen. Jetzt ist meine Lorelei-Zeit gekommen. Und ich hoffe, dass ich auch in Zukunft noch ganz viele einzigartige Momente hier erleben darf, um dann in 50 Jahren hoffentlich auch meinen Kindern spannende Geschichten über die Lorelei erzählen zu können. Verrückte, emotionale, wilde Erinnerung von einer der schönsten und stimmungsvollsten Open-Air-Bühnen der Welt. 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Host bin ich, Lotte Schubert. Die Zitatoren sind Matthias Lea, Bernd Gnann und Tom Bülow. 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
1: 7 Uhr. Bundesregierung bereitet offenbar Maßnahmen gegen Russland vor. Hessische Bauern rechnen mit Einbußen bei der Apfelernte. Bundesligist Dortmund verbucht Sieg gegen den HSV. Das Wetter, Sonne und Wolken, 21 bis 27 Grad. Mein Name ist Theresia Tautz. Guten Morgen. Wer ist verantwortlich für den Drohnenvorfall am Flughafen Leipzig-Halle? Medien des Springer Verlages berichten, die Bundesregierung mache in den nächsten Tagen offiziell, dass sie Russland für den Drahtzieher hält. Und sie wolle auch erklären, wie sie auf den Vorfall reagiert. Aus der Nachrichtenredaktion Sören Harms.
2: Die Springer-Medien berufen sich auf Insider, die mit dem Vorgang vertraut sein sollen. Demzufolge will Berlin nicht nur EU-Sanktionen gegen Moskau verschärfen, sondern die mit eigenen Maßnahmen kombinieren. Das werde sie schon Anfang kommender Woche erklären, zeitlich nahe zum Treffen der EU-Außenminister am Dienstag. Ein Regierungssprecher nannte die Medienberichte Spekulationen. Wichtig sei der Bundesregierung, alle Erkenntnisse der Ermittler abzuwägen und dann den versuchten Anschlag nach eigenem Ermessen den Tätern zuzuordnen.
1: Nach der verheerenden Sturzflut im Himalaya steigt die Zahl der Opfer weiter. Die Behörden in Nepal und China melden inzwischen mehr als 690 Tote. Die Such- und Rettungseinsätze sind schwierig. Aus der Nachrichtenredaktion Christiane Rüther.
3: Schlamm, Geröll und Trümmer behindern die Arbeiten. Im Norden Nepals versuchen Hilfskräfte weiter, Dutzende in einem Tunnel festsitzende Arbeiter zu befreien. Inzwischen warnen die Behörden vor der Gefahr von Seuchen. Fast 3000 Menschen werden in der Krisenregion noch vermisst, darunter hunderte Ausländer. Das Auswärtige Amt sprach von einer hohen einstelligen Zahl Deutscher unter den Vermissten.

0: Ein verlässliches Ergebnis soll es erst heute Mittag geben. Borussia Dortmund ist mit einem Heimsieg in die neue Fußball-Bundesliga-Saison gestartet. Gegen den Hamburger SV stand es am Ende 2:0. Vorher hatte Eintracht Frankfurt bei Union Berlin 3:3 gespielt. Dabei hatte das Team bis kurz vor Schluss geführt. Trainer Adi Hütter zeigte sich enttäuscht.
1: Wir müssen einfach unser Spiel durchziehen. Das haben wir nicht ganz geschafft. Das ist auch sehr, sehr ärgerlich. Muss man auch klar sagen, dass wir hier nicht gewinnen, sondern nur einen Punkt mitnehmen. Aber trotz allem hat Union auch dann verdient noch den Ausgleich irgendwie geschafft.
0: Die anderen Ergebnisse: Leipzig-Mönchengladbach 3:0, Elversberg-Leverkusen 3:2, Mainz-Paderborn 0:0 und Köln-Hoffenheim 3:2. Und das passiert heute noch. In mehreren hessischen Gemeinden finden Bürgermeisterwahlen statt. In Zierenberg und Habichtswald im Kreis Kassel, in Wartenberg im Vogelsbergkreis, in Mainhausen im Kreis Offenbach und in Münster im Kreis Darmstadt-Dieburg. Bei der Hockey-Weltmeisterschaft der Männer spielt das deutsche Team um Gold. Im Finale treffen die Titelverteidiger um 16.30 Uhr auf Spanien. Und in Frankfurt geht das Museumsuferfest zu Ende. Nach 3 Tagen mit mehr als 500 Veranstaltungen steht am späten Abend auf dem Main das traditionelle Abschlussfeuerwerk an. Das waren die Nachrichten. Das Wetter. Heute mal sonnig, mal wolkig, meist trocken. Die Temperaturen dazu ist 21 bis 27 Grad und es gibt einen kräftigen Südwestwind. In der Nacht kommt im Südosten Regen auf, es kühlt ein bisschen ab. Morgen wechselhaft, erst Sonnenschein, später Schauer und Gewitter bis 25 Grad. Und die weiteren Aussichten: am Dienstag Sonne und Wolken, meist trocken. Im Norden einzelne Schauer möglich bis 25 Grad. Mittwoch freundlich und trocken, die Temperaturen bleiben ähnlich. Die Zeit: es ist 7.04 Uhr.
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0: Wir haben eine Meldung, die kommt von der A3 Würzburg Richtung Frankfurt zwischen Goldbach und Aschaffenburg. 2 Kilometer stockender Verkehr nach einem Unfall im Baustellenbereich.
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3: Herzlich willkommen zum ARD-Interview der Woche. Ich bin Lissy Kaufmann, Korrespondentin im Hauptstadtstudio. Und mein Gast ist heute ein Mann mit gleich 3 Jobs. Er ist Vizekanzler, SPD-Chef und Finanzminister. Lars Klingbeil ist bei mir. Und bevor wir loslegen, noch ein Hinweis. 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Jetzt aber zu meinem Gast. Herzlich willkommen, Herr Klingbeil.
4: Vielen Dank für die Einladung.
3: Herr Klingbeil, wir zeichnen dieses Interview am Freitagmorgen auf. Hinter Ihnen liegt eine Woche mit einer 2-tägigen Kabinettsklausur auf Schloss Neuhardenberg in Brandenburg. Eine Klausur, die Einigkeit in der Regierung signalisieren sollte. Manche haben sich da morgens zum Joggen getroffen und Sie waren mit SPD-Kollege Umweltminister Carsten Schneider Rennradfahren. Wo war ich, der Kanzler?
4: Also zum Triathlon würde jetzt passen, er war schwimmen, aber ich habe da keine Hinweise drauf. Die waren, glaube ich, abends ein bisschen länger zusammengesessen und.
3: Und Sie sind eher der Typ früher Vogel und früher aufs Rennrad?
4: Nee, früh raus ist für mich auch schwierig, aber ich hatte es mir fest vorgenommen mit Carsten Schneider, dass wir haben so eine Radfahrtradition und wir wollten mal wieder unbedingt Radfahren und dann sahen wir die Chance, da um 6.15 Uhr auf die Räder zu steigen. Und dann weiß ich immer schon, du bist den Abend vorher vernünftig und bin sehr früh ins Bett gegangen.
3: Und trinkt man dann den Abend vorher statt Bier vielleicht Cola Zero?
4: Oder Wasser. Aber in der Tat beides, ja.
3: Ich spreche
4: bin ja
3: nicht
4: sehr leidenschaftlicher Coke Zero-Trinker, wenn ich das sagen darf, ohne Werbung zu machen.
3: Dann hat die Schlagzeile Sie vielleicht auch ganz persönlich getroffen. Da wurde ein internes Papier aus Ihrem Hause geleakt. In dem wird vorgeschlagen, auch Getränke mit Zuckeralternativen, also auch Cola Zero, zu besteuern, wenn denn dann die geplante Zuckersteuer kommt. Sie sagen einen Tag später, nachdem es heftige Kritik auch daran gab: ich habe das Papier nie gesehen. Zuckersteuer auf Cola Zero kommt natürlich nicht, aber intern wird man ja wohl noch diskutieren und Vorschläge unterbreiten dürfen. Nach außen wirkt es natürlich maximal unglücklich und es gibt ja auch andere Fälle, wir haben es gesehen beim Heizungsgesetz von Robert Habeck, wenn Papiere sehr früh geleakt werden, kann es auch ziemlich nach hinten losgehen und das ist sehr, sehr gefährlich für eine Regierung. Wie passiert sowas?
4: Das kann ich nicht genau sagen, aber ich will Ihnen schon sehr klar sagen, dass ich erstmal von den Beamten im Finanzministerium, und das war ja nicht nur bei uns, sondern es war auch das Gesundheitsministerium, das Landwirtschaftsministerium, also verschiedene Ministerien, die damit befasst waren, die müssen alles prüfen und aufschreiben. Und wenn ich auf andere Länder gucke, wo es eine Zuckersteuer gibt, dann ist da teilweise auch in der Tat umfasst, dass auch zuckerfreie Getränke oder Getränke ohne Zucker von der Zuckersteuer, dass die beinhaltet sind. Und das haben die damit vorgeschlagen.

0: So. Das
1: aber mag ja
0: aber
1: alles.
0: Der normale Ablauf ist ja, es wird was vorbereitet und am Ende liegt es dann beim Minister und dann entscheidet der, geht jetzt ein Gesetz ins Kabinett oder nicht. Und das war noch gar nicht ansatzweise so weit.
1: Aber
0: und deswegen geht viel Vertrauen kaputt, wenn solche Papiere dann durchgestochen werden.
1: In der Tat, aber wie unterbindet man denn sowas? Von wem kommt das denn? Es muss ja irgendeine Quelle geben, die da offensichtlich Interesse daran hat. Es ist ja auch nicht das erste Mal, dass das aus Ihrem Hause passiert.
0: Ich kann Ihnen das nicht sagen und es ist doch gar nicht klar, ob es aus meinem Hause kommt, weil es ein Arbeitsprozess unter mindestens 4 Ministerien plus, ich glaube, Kanzleramt ist. Also das haben schon dann auch viele Leute in der Regierung, die das auf Fachebene abstimmen. Und ich kann jetzt nicht den Detektiv spielen und versuchen rauszukriegen, wo es ist. Ich kann aber nur generell sagen, für die Stabilität einer Regierung und damit auch für das Arbeiten in einer Demokratie ist eine solche Durchstecherei schwierig. Es braucht Transparenz, es braucht Räume, aber auch in denen man vertraulich Dinge miteinander abwägen kann. Und dann gibt es am Ende politische Entscheidungen. Und eine Zuckersteuer auf zuckerfreie Getränke hätte ich niemals im Kabinett vorgeschlagen und habe jetzt ja auch sehr deutlich gemacht, dass es diesen Vorschlag nicht geben wird.
1: Herr Klingbeil, kommen wir zur Steuerreform. Die soll kommende Woche ins Kabinett. Vor allem Familien sollen entlastet werden. Das betonen Sie ja auch immer wieder. Wo nicht entlastet wird, ist bei der kalten Progression. Die kalte Progression, das ist so eine Art heimliche Steuererhöhung, wenn in Zeiten von der Inflation die Menschen mehr Gehalt bekommen, dann aber vielleicht in eine andere Steuerklasse reinrutschen, einen anderen Steuertarif und dann am Ende mehr Steuern zahlen und gar nichts von ihrem Mehrgehalt eigentlich spüren. Da wird also nicht entlastet. Alle anderen Minister in den 11 Jahren vor Ihnen haben entlastet und sind darauf eingegangen. Jetzt wird das nicht gemacht. Wie erklären Sie diese Ungerechtigkeit?
0: Ich muss ja ein bisschen korrigieren. Wolfgang Schäuble hat das als Finanzminister auch nicht umgesetzt einmal. Also es gab das durchaus, dass die kalte Progression nicht so umgesetzt wurde, wie Sie das jetzt erwähnt haben. Und es hat schlichtweg zu tun auch mit der finanziellen Situation, in der wir sind. Wir haben eine sehr schwierige Haushaltslage. Wir haben ein Defizit vorgefunden für das Jahr 2027 von ursprünglich 34 Milliarden. Diese Lücke konnte ich jetzt bei der Aufstellung des Haushaltes schließen. Aber ich habe eben auch deutlich gemacht, eine Steuerreform darf die Lücke nicht jetzt nochmal riesig vergrößern und erweitern. Und deswegen haben wir hart gerungen, das war ja auch öffentlich sichtbar. Die kalte Progression wird für Teile der Bevölkerung, nämlich gerade für die kleinen und mittleren Einkommen, wird da was gemacht. Aber der Hauptschwerpunkt bei dieser Steuerreform liegt nicht bei Menschen, die Spitzenverdiener sind. Die müssen eher mehr bezahlen durch die Reform der Reichensteuer. Also die wirklich gut verdienen, aber wir entlasten bei kleinen und mittleren Einkommen und wir entlasten vor allem bei Familien.
1: Aber
0: und das ist der Kompromiss, den wir in der Regierung errungen haben.
1: Bei mittleren Einkommen sprechen wir auch von Singles, die vielleicht 50.000 Euro im Jahr verdienen. Die werden in so einem Falle von einer kalten Progression, so sie dann davon betroffen sind, auch nicht entlastet. Und Sie sagen doch immer, die hart arbeitende Mitte soll entlastet werden. An der Stelle wird sie es aber nicht.
0: Nochmal, der Schwerpunkt liegt bei kleinen und mittleren Einkommen, durch den Arbeitnehmerpauschbetrag, auch durch das Kindergeld, den Kinderfreibetrag. Da finden Entlastungen statt. Aber wir haben am Anfang die Summe geeint, 10 Milliarden. Die steht zur Verfügung im Jahr 2028. Und dann haben wir gerungen über die Frage, wie wird dieses Geld verteilt in der Entlastungswirkung. Mein Ziel war immer klar, Familien in den Mittelpunkt und die wenig haben, in den Mittelpunkt. Und deswegen habe ich auch hart dafür geworben, dass zum Beispiel bei der Reichensteuer eine Erhöhung stattfindet. Aber es ist die Haushaltslage, die wir haben. Wir haben zu lange in diesem Land über die Verhältnisse gelebt. Wir haben den Haushalt nicht ausreichend konsolidiert. Das müssen wir jetzt machen. Und trotzdem war mir wichtig, dass wir gerade in diesen Zeiten, wo an anderen Stellen ja Belastungen stattfinden, dass wir über die Einkommensteuer bei kleinen und mittleren Einkommen, bei Familien Entlastung haben. Und das wären bis zu 600 Euro im Jahr.
1: Entlasten wollte man in diesem Sommer auch mal beim Spritpreis. Der ist ziemlich in die Höhe gegangen infolge des Iran-Krieges. Damals war die Ansage, wir lassen die Menschen mit den Preisen an den Tankstellen nicht alleine. Dann kam eine Taskforce, die hat auch ein bisschen was durchgesetzt für 2 Monate und jetzt sind die Preise so hoch wie eigentlich fast nie zuvor. Was sagen Sie den Menschen, die sagen, Moment mal, da stimmt doch was nicht?
0: Na, erstmal muss man sagen, Schuld daran ist Donald Trump mit diesem verantwortungslosen Krieg, den er im Iran gestartet hat. Das sind die Auswirkungen, die wir in den Zapfsäulen spüren. Deswegen ist das Allerwichtigste erstmal, und ich bin jetzt ab nächste Woche wieder beim G20-Finanzministertreffen in den USA, und das ist die wichtigste Botschaft auch an die USA, beendet diesen Krieg. Das ist Punkt 1. Und Punkt 2 ist, bei den europäischen Finanzministern jetzt nochmal wieder das Thema der Übergewinnsteuer auf die Tagesordnung gesetzt. Ich halte das für wirklich rücksichtslos.
1: Sie haben einen Brief geschrieben, muss man dazu sagen.
0: Ja, das Thema steht auf der Tagesordnung. Es sind mittlerweile doch viele Kollegen auch bei den europäischen Finanzministern, die darauf drängen. Wir haben mit Polen und mit Portugal auch Länder, die gerade national schauen, wie man Übergewinnsteuern einführen kann. Aber es geht im Kern, und das will ich sagen, es geht darum, die Ölkonzerne machen Gewinne mit dieser geopolitischen Situation. Die machen sich die Taschen voll, das muss unterbunden werden. Und deswegen werbe ich für die Übergewinnsteuer und sage, auch das Geld, was da geholt wird, muss an die Verbraucher zurückgegeben werden. So könnte man die Spritpreise senken.
1: Und wie sieht das der Kanzler oder Wirtschaftsministerin
0: Katharina Reich? Das ist ja bekannt, dass es da einen Konflikt auch in der Regierung gab zwischen mir und Katharina Reich. Aber am Ende hat der Koalitionsausschuss in der Villa Borsig sehr klar gesagt, wir unterstützen das Werben für eine Übergewinnsteuer, wir wollen das probieren. Und da setze ich dann auch auf die Unterstützung der Union, dass man sich an Absprachen aus Koalitionsausschüssen hält. Nur weil das Ziel ist doch klar, bei den Mineralölkonzernen, die jetzt Gewinne machen und die aktuelle Situation ausnutzen, bei denen das Geld abschöpfen und das an die Bürgerinnen und Bürger in diesem Land zurückgeben.
1: Wie geben Sie das denn weiter an die Bürgerinnen und Bürger? Weil die Vermutung liegt auch nahe, dass man versucht, Haushaltslöcher zu stopfen. Wenn ich aber an der Tankstelle, an der Zapfsäule stehe und der Preis einfach über 2 Euro für den Liter Benzin liegt, dann ist ja die Frage, wann kommt sozusagen der Scheck aus dem Finanzministerium, der mir das ausgleicht, wenn wir jetzt sprechen von einer Pflegekraft, von der Sie gesprochen haben.
0: Wir hatten ja durchaus auch schon Situationen, ich erinnere an den Ukraine-Krieg, als es Übergewinnsteuern noch auf europäischer Ebene gab und da ist das Geld dann an die Bürgerinnen und Bürger zurückgegeben worden. Also das kann man dann zum Beispiel nutzen, indem die Spritpreise gesenkt werden, so wie wir das 2 Monate schon gemacht haben. Aber der erste Schritt muss erstmal sein, dass in Europa alle aus Deutschland mithelfen, dass diese Übergewinnsteuer kommt. Und das Zweite, was wir ja auch als SPD immer wieder vorantreiben, ist ein Deckel. Also das sehen wir in anderen europäischen Ländern auch, dass die Spritpreise gedeckelt werden. Das ist ein Markteingriff, das gefällt vielen nicht. Aber nochmal, ich finde es unanständig, dass die Mineralölkonzerne die aktuelle Situation ausnutzen. Wir sehen das auch an den Studien. Die machen ordentlich Gewinne in einer Situation, die wahnsinnig schwierig ist. Und ich möchte, dass die Pendlerinnen und Pendler entlastet werden. Und dafür werbe ich. Ich muss andere überzeugen, das gehört zur Demokratie dazu. Aber wir haben einen klaren Kurs als SPD.
1: Was aber auch heißt, dass seit Juli für, ich nehme nochmal das Beispiel, eine Pflegekraft, die nicht sonderlich viel verdient, die aber aufs Auto vielleicht auf dem Land angewiesen ist, dass die das immer noch spürt an der Zapfsäule und bis auf europäischer Ebene. Und also erstmal muss man ja auch in der Regierung dann geeint sein, dann muss es auf europäischer Ebene wirklich durchgesetzt werden. Das kann ja noch ein Jahr dauern und so lange zahlen die drauf.
0: Ich kann Ihnen meinen Weg hier vorstellen, wie ich sage, so kriegen wir Entlastung für die Bürgerinnen und Bürger hin. Und wenn es andere politische Kräfte gibt, die sagen, wir machen dann nichts, dann halte ich das für den falschen Weg. Ich werbe für meine Ideen, wenn es nach mir geht, so schnell wie möglich. Und ich sage Ihnen auch, wenn Deutschland geschlossen in Europa auftritt, wenn wir dafür werben, dann sind wir auch in der Lage, was durchzukriegen.
1: Ein weiteres Thema, das die Leute intensiv betrifft und auch bewegt, ist das Thema Rente. Für Unmut sorgt ja derzeit vor allen Dingen die geplante Abschaffung der abschlagsfreien Frühverrentung nach 45 Beitragsjahren. Jetzt stellt sich die SPD zähneknirschend hin, sagt, das ist ein Gesamtpaket, wir machen das mit. Und dann kommen ausgerechnet CDU-Ministerpräsidenten und stellen das Ganze in Frage. Da frage ich mich, wie schnell ist da ein Lars Klingbeil am Telefon und ruft bei Friedrich Merz an und fragt, sag mal, hast du euch den Laden nicht im Griff?
0: Also ist ja nicht das erste Mal, dass sowas in der CDU passiert. Insofern, ich brenne da nicht jedes Mal aufgeregt zum Telefonhörer.
1: Aber und, unaufgeregt vielleicht.
0: Also da reden wir natürlich drüber und ich sage Ihnen erstmal, ist das gut, dass diese Rentenkommission einen gemeinsamen Vorschlag gemacht hat. Das Zweite, da bin ich auch sehr klar, wir müssen die Rente reformieren. Wir wollen, dass die Rente auch in 30 oder 40 Jahren den Menschen noch eine gute Perspektive für ein vernünftiges Leben im Alter gibt. Und da müssen Dinge gemacht werden. Und jetzt geht es darum, das umzusetzen, was da auf den Weg gebracht wurde. Aber wir werden noch Details klären müssen.
1: Aber diese so, Kommunikation...
0: Wir sind in Zeiten, wo wahnsinnig viel Kommunikation total aufgeregt ist. Und deswegen rate ich immer, sich die Dinge im Detail anzugucken. Ich bin sehr klar. Wenn jemand hart gearbeitet hat, dann muss er auch Möglichkeiten finden, in Rente zu gehen und darf dann nicht bis 70 irgendwie arbeiten. Aber wir haben viele Sachen in diesem Rentenpaket, die im Detail noch geklärt werden müssen. Ich will Ihnen ein Beispiel nennen. Erstmals gibt es die Feststellung, dass Politiker da rein sollen. Ich habe da immer für gekämpft. Ich halte das für absolut richtig. Das macht die Rente gerechter, wenn auch wir Politiker, wenn die Selbstständigen, wenn neue Beamte da reingehen. Aber da müssen das, Details noch geklärt werden.
1: Das stimmt. Das ist ein Argument, das Sie nennen.
0: Das wird alles jetzt mit den Gesetzen kommen.
1: Das ist aber natürlich lang nicht so umstritten wie die Abschaffung der abschlagsfreien Rente mit 45.
0: Ich glaube, dass es auch bei einigen Fraktionen im Parlament noch sehr umstritten sein kann.
1: Da reden die noch nicht öffentlich.
0: Aber trotzdem muss das alles umgesetzt werden.
1: trotzdem nochmal auf die Kommunikation zu sprechen zu kommen. Es hat ja, wie Sie auch schon gesagt haben, bisher nicht sonderlich gut geklappt, dass man seine eigenen Leute auf CDU-Seite im Griff hat. Das ist doch gefährlich für eine Regierung, wenn das ständig wieder passiert.
0: Aber das sind Fragen, die müssen Sie im Zweifelsfall dem Bundeskanzler stellen oder die CDU-Ministerpräsidenten.
1: Aber Sie sind ja mit in dieser Regierung.
0: Ich kann nur für mich sagen, ich bin fest davon überzeugt, diese Regierung muss Dinge schaffen. Wir haben eine internationale Lage, die unser Land fordert. Wir haben eine Haushaltslage, die schwierig ist, wenn die Lücken so groß sind im Haushalt. Wir haben seit 5 Jahren kein Wirtschaftswachstum. Und ich möchte auch, dass wir die sozialen Sicherungssysteme so auf den Weg bringen, dass sie in Zukunft noch funktionieren. Das alles muss getan werden. Und wenn es dann Vielstimmigkeiten gibt, wenn Dinge immer wieder in Frage gestellt werden, dann gehört das zur demokratischen Debatte ein Stück weit mit dazu. Aber am Ende muss es eine Lösung geben. Und daran arbeite ich dann.
1: Sie haben den Haushalt angesprochen. Klamme Kassen, man nimmt sehr, sehr viele Schulden auf. Im kommenden Jahr fast 204 Milliarden Euro. Und das hat Folgen. Der Staat zahlt immense Zinsen. Die Zinslast steigt in den kommenden Jahren auf einen sehr hohen Betrag. Und gleichzeitig sehen wir, dass an den Anleihenmärkten, also dort, wo der Staat sich das Geld leiht, die Zinsen steigen. Wie laut klingen da eigentlich schon die Alarmglocken im Finanzministerium?
0: Also natürlich wird das von uns sehr genau beobachtet und jetzt gerade auch eine Runde gehabt mit führenden Ökonomen, um einzuschätzen, wie alle auf die Entwicklung an den Anleihemärkten blicken. Aber 2 Bemerkungen dazu. Das eine ist, wir machen die Grundgesetzänderung für 500 Milliarden. Wir wollen investieren. Wir wollen einen Rückstand aufholen bei Investitionen, der sich über 20, 25 Jahre aufgebaut hat. Und wir investieren in unsere Sicherheit, indem wir massiv jetzt im Verteidigungsbereich dann auch Geld aufnehmen und das in unsere Sicherheit investieren. Und auf einmal sind alle erschrocken, dass dadurch Zinsen entstehen, die man zahlen muss. Ja, das sind die Schulden, die wir jetzt gerade aufnehmen. Aber die Schulden sind sehr konkret. Das sind die Schulen, in die wir investieren. Das sind die Feuerwehrhäuser, in die jetzt investiert wird. Das sind die Bahnen, die Straßen, die Brücken, in die jetzt investiert wird. Also wir haben diese Entscheidung ja bewusst politisch getroffen. Und ich merke bei manchen, dass sie dann erschrocken darüber sind, dass die Entscheidung eine Konsequenz hat. Und jetzt kommt etwas dazu, das haben Sie angesprochen, was ja vor allem getrieben ist durch die USA, auch wieder durch den Krieg von Donald Trump, den er leichtfertig, verantwortungslos, wie ich finde, im Iran gestartet hat, dass jetzt wir sehen, diese internationalen Verwerfungen führen auch dazu, dass die Zinsen gerade steigen. Und das ist etwas, was wir sehr ernst nehmen, was wir natürlich auch beobachten. Aber wo ich auch sage, der Weg, den wir in Deutschland gehen, in unsere eigene Stärke zu investieren, in Infrastruktur und in Sicherheit, der ist erstmal der richtige. Wir müssen auch unabhängiger werden von den USA und von anderen geopolitischen Verwerfungen.
1: Aber akut,
0: da sind wir auf einem vernünftigen Weg, wenn wir mehr investieren.
1: Akut zu reagieren auf so eine Zinserhöhung, also wenn Sie jetzt sagen, wir beobachten das, dann klingt das aber auch so ein bisschen beunruhigend, wenn Sie nur erstmal beobachten.
0: Nein, es geht natürlich darum, es ist unsere Aufgabe im Finanzministerium, das zu beobachten. Aber die Gespräche auch mit den Expertinnen und Experten von außerhalb sagen erstmal alle, wir sehen keinerlei Instabilität für Deutschland. Wir sehen keinerlei Gefährdung für Deutschland. Und der Weg, den ihr eingeschlagen habt, zu investieren in Infrastruktur, wirklich auch einen Investitionsstau aufzulösen, der sich über 20 Jahre aufgebaut hat, das ist ja, muss man dazu sagen, das ist der einzige richtige Wachstumstreiber, den wir gerade haben. Also das Sondervermögen, das wir im Finanzministerium auf den Weg bringen, ermöglicht gerade, dass wir beim Wachstum jetzt mal wieder in vernünftige Zahlen kommen. So, und
1: umso natürlich erschreckender ist aber, zeitgleich dass das erstmal
0: Erwartung.
1: Nur darauf beruht. Ne?
0: Natürlich ist das nicht gut, aber es ist das Wachstum, das wir gerade haben. Und jetzt müssen wir die Strukturreformen auf den Weg bringen. Bei Rente, bei Gesundheit haben wir das getan. In anderen Bereichen werden wir das auch tun. Wir müssen dafür sorgen, dass Bürokratie abgebaut wird. Ich bin weit weg von Euphorie. Ich werde mich an keiner Stelle irgendwie zurücklehnen und sagen, jetzt sind wir über den Berg. Aber wir sehen, es wirkt in Deutschland. Und das ist etwas, wo man jetzt konsequent den Weg weitergehen muss. Und das große Ziel bleibt aber, uns unabhängiger zu machen von den USA. Wir sehen, wenn da im Iran der Krieg ausbricht durch Donald Trump, dann sind wir sofort verletzlich. Es hat Auswirkungen auf uns und wir müssen wirtschaftspolitisch, aber auch sicherheitspolitisch unabhängiger werden und dafür muss massiv investiert werden. Und diesen Weg, das wollte ich sagen, den stellt niemand in Frage, dass hier mehr Geld ausgegeben werden muss.
1: Ich kenne zwar schon ein paar Leute, die das in Frage stellen, ob das der richtige Weg war, aber Herr Klingbeil, Sie verteidigen jetzt Ihre Politik, Sie verteidigen SPD-Politik und gleichzeitig muss man ja sagen, dass es auch innerhalb der Partei gerade nicht so sonderlich gut ankommt, dass es sehr viel Kritik gibt. Sie waren jetzt im Wahlkampf unterwegs in Sachsen-Anhalt. Nicht sonderlich oft sind Sie dort nicht mehr gern gesehen?
0: Also ich war mehrere Male in Sachsen-Anhalt. Ich werde da auch noch mal sein jetzt vor der Wahl. Aber natürlich ist es so, und da muss man nicht drum herum reden, es gibt diese Debatten in der SPD, wir sind bei 12%, da gibt es eine Unruhe, man guckt auf Berlin, man sieht, da sind schwierige Reformen, die wir zu verantworten haben. Und das lenkt ja dann auch immer ab von der eigentlichen Frage, die die Bürgerinnen und Bürger in Sachsen-Anhalt zu beantworten haben, nämlich wer soll dieses Land regieren? Ich habe dann ja auch immer einen Tross von Journalisten dabei, die interessieren sich ja auch nur für die Frage, was heißt das eigentlich in Berlin? Da erlebe ich dann engagierte Kandidatinnen und Kandidaten. Es gab jetzt gerade auch diesen Beitrag von einem jungen Landtagsabgeordneten, der sagt, ey ARD, ihr lauft 2 Stunden mit mir mit und das Einzige, was ihr verwendet, ist der eine Satz, wo ich irgendwie mal kritisch was zur Bundesebene gesagt habe. Also die sagen sehr klar, erlaubt uns bitte auch den Fokus hier auf die Landesebene zu legen. Und da geht es sehr klar um die Frage, die Rechtsextremen stehen vor der Tür, die wollen die Macht übernehmen und was kann man dem entgegensetzen? Und gerade für Sachsen-Anhalt will ich wirklich sagen, da kämpft die SPD. Da sind viele aus dem ganzen Bundesgebiet, die mitkämpfen, die auch sagen, wir engagieren uns hier und wir wollen dafür sorgen, dass die Demokratie stabil bleibt, dass die Sozialdemokratie alles tut, um den AfD-Ministerpräsidenten zu verhindern. Und deswegen glaube ich auch, dass die SPD dort Erfolg haben kann, einen AfD-Ministerpräsidenten zu verhindern.
1: Die AfD, es gibt viele Gründe, warum die so stark ist. Ein Grund ist aber sicher auch, dass sie es wahnsinnig gut schafft, online in neuen Social-Media-Formaten auch junge Leute anzusprechen. Und gleichzeitig gibt es Stimmen, die auch sagen, die SPD, die ist mittlerweile nicht mehr so ganz sexy. Wie werden Sie denn wieder sexy?
0: Wir haben erstmal die schwierige Aufgabe, dass wir den Kompromiss verteidigen. Und das ist in der Demokratie immer viel schwieriger. Ich weiß nicht, ob sexy der richtige Begriff ist oder unsexy. Aber es ist doch, Sie kennen das doch auch, es ist doch viel schwieriger in der politischen Debatte, den Kompromiss zu verteidigen, als immer überall dagegen zu sein und zu sagen, ne, das reicht nicht, das reicht nicht, das reicht nicht.
1: Das stimmt, aber das führt ja auch dazu.
0: Und trotzdem bin ich davon überzeugt, dass es sich lohnt, für den Kompromiss in diesem Land zu werben. Die Kompromisslosigkeit ist der Feind auch der Demokratie. Und deswegen muss man argumentieren. Und natürlich suchen wir auch ständig, wie kann man junge Leute stärker erreichen. Wir versuchen in den sozialen Netzwerken besser zu werden, dort auch aktiver zu sein. Aber die Ausgangslage ist sehr klar. Es ist schwierig für die Parteien, die in einer Regierung sind, die einen Kompromiss verteidigen, in Zeiten, wo so viel Unruhe und Unsicherheit auch im Land ist, dann für diesen Kurs zu werben.
1: Es wirkt halt so, dass Sie jetzt auch in der Regierungsverantwortung eher angepasst sind, freundlicher auftreten, geschliffen. Manche würden sagen, sehr viel mit Worthülsen arbeiten. Ist das vielleicht einfach der Typ Politiker, der im Moment bei vielen nicht mehr gefragt ist?
0: Ich bin aber kein Entertainer. Also ich bin jemand, der dafür verantwortlich ist, dass dieses Land auch in 5 oder 10 Jahren noch gut dasteht. Und ich könnte jeden Tag Interviews geben, wo ich Regierungshandeln kritisiere, aus der Regierung heraus. Das hatten wir alles schon. Ja, wir hatten in der letzten Regierung eine Partei, die irgendwann anfing, mit D-Day-Szenarien zu arbeiten und eine Regierung gefährdet. Das kann ich alles machen. Das würde mir vielleicht kurzfristig Applaus bringen. Aber ich sage Ihnen, ich bin getrieben davon, dass ich eine Verantwortung dafür habe, dass dieses Land am Ende stabil bleibt. Dass Deutschland auch in 5 oder 10 Jahren noch die drittgrößte Volkswirtschaft ist, dass wir hier einen stabilen Rechtsstaat haben, dass die Demokratie funktioniert, dass wir freie Medien haben. Und das steht doch alles auf dem Spiel.
1: Aber Herr Klingbeil, die Kritik,
0: in der Klarheit muss man das sagen. Und dann ist es manchmal vielleicht unsexy, um bei Ihren Worten zu bleiben, dass man einen Kompromiss verteidigt oder sagt, ja, wir müssen bei der Rente eine Reform hinkriegen. Ich wüsste genau, wie ich reden muss, damit alle sagen, Mensch, der ist jetzt gegen die Rentenreform und der hat jetzt die vernünftigen Dinge gesagt, bei denen ich klatschen kann. Aber das ist manchmal der schwierige Weg, den Kompromiss zu verteidigen.
1: Aber Herr Klingbeil, die Kritik, die kommt ja nicht nur von außen, von Wählern, die Sie im Moment noch gar nicht haben, die Sie vielleicht gewinnen möchten, sondern von der eigenen Basis. Da werden Briefe geschrieben, da wird gefordert, ein Sonderparteitag im Herbst, um die Parteispitze auszutauschen, eine Trennung von Ministeramt und Parteispitze. Selbst in der Ruhr-SPD ist im Moment die Stimmung ziemlich schlecht, was die Führung angeht. Also das können Sie jetzt nicht einfach so vom Tisch wischen und sagen, der Kurs ist genau richtig, so wie wir ihn fahren.
0: Ich wische das auch nicht vom Tisch, aber ich erkläre meinen Weg. Ich erkläre meinen Weg. So, und ich will schon mit dem Blick in die deutsche Geschichte sagen, es sind auch 1930, das ist immer ein Beispiel, was gerade auch viel bemüht wird, aber 1930 ist die letzte demokratische Mehrheitsregierung zerbrochen an der Frage, kriegst du einen Kompromiss bei der Arbeitslosenversicherung hin? Da ging es, glaube ich, um 0,2% hoch oder 0,2% runter. Konservative gegen Sozialdemokraten. Und es war die Kompromisslosigkeit, die dazu geführt hat, dass es nachher keine parlamentarische Mehrheit mehr gab. Und wir wissen, wozu das 1933 geführt hat. So, ich will nicht Geschichte vergleichen und sagen, das wiederholt sich. Aber es liegt sehr viel Verantwortung in dieser Regierung, das jetzt hinzukriegen. Und das will ich Ihnen schon sagen, ist das, was ich im Land am meisten höre, dass Menschen mir sagen, wir wollen, dass ihr was Gemeinsames hinkriegt. Wir wollen, dass ihr das in der Regierung schafft, dieses Land wirtschaftlich stärker zu machen, die Arbeitsplätze zu sichern, international dafür zu sorgen, dass wir vorankommen. Und ich weiß, dass es manchmal dann vielleicht nicht die Worte sind, die man bejubeln kann, aber am Ende ist das für Deutschland der richtige Weg, wenn wir es schaffen, unter den Demokraten gut zusammenzuarbeiten.
1: Also man arbeitet im Willy-Brandt-Haus nicht an einem Sonderparteitag im Herbst?
0: Also im Willy-Brandt-Haus arbeitet man daran nicht. Ich weiß, dass es diese Forderung gibt, aber ich sage Ihnen, wir konzentrieren uns jetzt darauf, dass die SPD in Sachsen-Anhalt stärker wird, dass sie mithilft, einen AfD-Ministerpräsidenten zu verhindern. Wir arbeiten daran, dass Manuela Schwesig in Mecklenburg-Vorpommern Ministerpräsidentin bleibt. Und in Berlin wollen wir mit Steffen Krach auch gewinnen. So, und an diesen drei Sachen arbeiten wir jetzt. Wir müssen raus aus einer Selbstbeschäftigung in der SPD hin zu der Frage, was ist für die Menschen in diesem Land wichtig. Und ich halte es für wichtig, dass wir gerade alles tun, damit die Rechtsextremen hier keine Macht ergreifen.
1: Das Amt des SPD-Chefs ist das Schönste nach dem Papst. Papst können Sie ja nicht werden, weil Sie sind ja Protestant.
0: Nicht katholisch, ja.
1: Das zweitschönste Amt, das haben Sie jetzt inne. Was könnten Sie sich denn eventuell noch vorstellen, was vielleicht das drittschönste Amt wäre oder vielleicht das zweitschönste Amt vom Thron stößt?
0: Also ich bin sehr dankbar, dass ich das machen darf, was ich gerade mache. Es ist für mich eine große Ehre, Parteivorsitzender der SPD zu sein und Finanzminister in diesem Land zu sein. Und darauf konzentriere ich mich jetzt.
1: Vielen Dank für das Gespräch, Herr Klingbeil.
0: Danke.
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1: Um 7.30 Uhr mit Theresia Tautz. Guten Morgen. Bei der Volksabstimmung in Island über neue Beitrittsverhandlungen mit der EU deutet sich eine knappe Zustimmung an. Etwa ein Drittel der Stimmen ist ausgezählt. Aktuell liegen die Befürworter mit gut 51% vorne. Aus der Nachrichtenredaktion Inken Henkel.
5: Bis Mitternacht hatten die Isländer Zeit, sich zu entscheiden, ob sie für oder gegen den Vorschlag der Regierung sind, die Verhandlungen mit der EU für einen Beitritt wieder aufzunehmen. Gegen einen EU-Beitritt sind vor allem die isländischen Fischereiunternehmen. Sie befürchten unter anderem, dass die EU ausländischen Schiffen den Zugang zu ihren Gewässern erlauben könnte. Wenn die Befürworter gewinnen, würde ein Beitrittsabkommen mit Brüssel ausgehandelt und danach wäre ein zweites Referendum nötig.
1: Nach der verheerenden Sturzflut im Himalaya steigt die Zahl der Opfer weiter. Die Behörden in Nepal und China melden inzwischen mehr als 690 Tote. Die Such- und Rettungseinsätze sind schwierig. Aus der Nachrichtenredaktion Christiane Rüther.
6: Schlamm, Geröll und Trümmer behindern die Arbeiten. Im Norden Nepals versuchen Hilfskräfte weiter, Dutzende in einem Tunnel festsitzende Arbeiter zu befreien. Fast 3000 Menschen werden in der Krisenregion noch vermisst, darunter hunderte Ausländer. Das Auswärtige Amt sprach von einer hohen einstelligen Zahl Deutscher unter den Vermissten. Nach Angaben von Experten wurde die Katastrophe am vergangenen Mittwoch durch den Abbruch eines Gletschers ausgelöst. Für den Wiederaufbau benötigt Nepal nach ersten Schätzungen 4 bis 5 Milliarden Dollar.
1: Vor fast 4 Wochen ist am Leipziger Flughafen eine Sprengstoffdrohne gefunden worden. Noch gibt es keine offiziellen Angaben dazu, wer dahinter steckt. Medien des Springer Verlags berichten jetzt, die Bundesregierung werde in den kommenden Tagen bekannt geben, dass sie Russland für den Drahtzieher hält. Es würden schon gezielte Maßnahmen gegen das Land vorbereitet. Ein Regierungssprecher bezeichnete die Berichte als Spekulation. Borussia Dortmund hat das Abendspiel in der Fußball-Bundesliga gewonnen. Gegen den Hamburger SV stand es am Ende 2:0. Am Nachmittag hatte Elversberg ein erfolgreiches Bundesliga-Debüt gefeiert. ARD-Sportreporter Johann Galwitz.
7: 3:2 schlägt der Aufsteiger Top-Club Leverkusen, auch wenn er am Ende ein bisschen zittern muss. 5 Tore auch in Köln. Der FC macht davon 3, Hoffenheim 2. Das Stadion in Müngersdorf in Partylaune. Genau wie Union Berlin. Durch den Last-Minute-Ausgleich zum 3:3 fühlt sich das Unentschieden gegen einen Eintracht Frankfurt wie ein Sieg an. Leipzig feiert zu Hause einen souveränen Auftakt. RB lässt Mönchengladbach beim 3:0 keine Chance. Etwas ruhiger geht's in Mainz zu. Die 05er kommen gegen Aufsteiger Paderborn nicht über ein 0:0 hinaus.
8: Heute spielt noch Augsburg gegen Aufsteiger Schalke und davor hat Freiburg Bremen zu Gast. Das waren die Nachrichten. Das Wetter. Heute Sonne und Wolken im Wechsel bei 21 bis 28 Grad. Dazu mäßiger Südwestwind. Abends und nachts sind Schauer und Gewitter möglich. Morgen wechselhaft und windig. Am Dienstag dann wieder freundlicher bei bis zu 25 Grad. Die Zeit, es ist 7.33 Uhr gleich.
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8: Wir haben nur die A3 Würzburg Richtung Frankfurt zwischen Goldbach und Aschaffenburg. Da im Moment 2 Kilometer stockender Verkehr. Die Unfallstelle ist inzwischen geräumt.
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9: When I ran for mayor, I said I was going to tax the rich.
10: Als ich angetreten bin, habe ich gesagt, ich werde die Reichen besteuern. Heute besteuern wir die Reichen.
9: Well, today we're taxing the rich.
10: Mit diesen Worten feiert New Yorks Bürgermeister Sohran Mamdani eines seiner wichtigsten Wahlversprechen. Denn in New York können sich selbst Menschen mit gutem Einkommen die Stadt immer häufiger nicht mehr leisten. Denn einerseits steigen die Mieten, die Lebensmittel werden immer teurer. Und deshalb fragen sich viele, wer kann sich New York eigentlich noch leisten? Genau das wollen wir in dieser Folge herausfinden. Und deshalb spreche ich mit der ARD-Korrespondentin Marion Schmickler in New York. Den Podcast findet ihr auch bei ARD Sounds. Ich bin diese Woche euer Host, Janina Werner. Hallo Marion.
11: Hallo Janina.
10: Ich habe mir vorhin einen Cappuccino geholt und ein Brötchen und das waren so über 7 Euro. Wie teuer wäre das denn in New York?
11: Es kommt immer darauf an, wo man hingeht. Also da, wo ich Cappuccino trinken gehe, da kostet das mindestens $5.
10: Einer.
11: Aber es gibt auch welche, einer, genau. Aber auch oft $7 und Bagel sind ja bei uns die New Yorker Brötchen. Die kosten $3, wenn man nur einen kauft, der Frischkäse hat. Aber wenn du so einen richtigen klassischen Bagel haben willst mit Bacon, Egg und Cheese, dann zahlst du oft fast $10. Und wenn du Bio-Sachen kaufst, das ist mir halt sehr aufgefallen, dann kostet das alles nochmal mehr. Also ein Salat für $4, ein Bio-Brot, das kostet oft $12 oder sogar $16.
10: Okay, das sind schon wirklich andere Preise. Und ist das jetzt nur so ein Touristeneindruck oder merken die New Yorker auch die Preissteigerungen in ihrem Alltag ganz massiv?
11: Also es ist natürlich teurer in den Gegenden, wo viele Touristen unterwegs sind, aber es merken wirklich alle. Vielleicht die ganz Reichen nicht, aber alle anderen merken wirklich jeden Tag, wie teuer das ist. Das ist Essen, das sind die Mieten. Wer mit dem Auto fährt, merkt natürlich im Moment, wie teuer Benzin geworden ist seit dem Iran-Krieg. Und die Leute gehen einfach weniger essen. Jeder guckt aufs Geld. Das ist auch oft Thema, dass man über das Geld spricht und guckt, wo kann man vielleicht noch irgendwie einen Deal bekommen. Das kenne ich ja auch aus dem Büro, dass wir ganz oft darüber reden, ah, da gibt's jetzt gerade den Salat günstiger. Also Geld ist hier ein ganz großes Thema.
10: New York war ja natürlich auch schon immer eine teure Stadt. Jetzt ist es noch mehr, sagst du. Du hast ja auch mit New Yorkern und New Yorkerinnen Kontakt. Und was erzählen die dir denn auch?
11: Ja, die Geschichte dieser Doku hat tatsächlich beim Friseur angefangen. Bei meinem Friseur, Bobby heißt der. Der hat einen Laden im West Village. Das ist eigentlich eine schicke Gegend, aber der Laden ist im Keller. Also man geht so ein paar Stufen runter. Das ist sehr nett, das ist cool. Aber es ist jetzt nicht sehr edel und schick. Und der hat den Laden aufgemacht mit seiner Kollegin Liz. Und als ich dann zum ersten Mal ihn gefragt habe, sag mal, wie ist das eigentlich? Gilt das noch? If you can make it there, you can make it anywhere. Also dieses Mantra, was es ja schon gab von Frank Sinatra. Da hat er dann echt überlegt und hat gesagt, ist immer schwieriger. Er glaubt, dass es immer noch geht, aber man muss sich ganz schön anstrengen, weil alles so extrem teuer geworden ist. Bei ihm zum Beispiel auch die Miete. Er hat totales Glück, der wohnt in einer mietpreisgebundenen Wohnung, bezahlt in Anführungszeichen nur $2.900, aber das ist ein Zimmer-Apartment, also wirklich ein Raum, eine Mini-Küche und ein Bad. Und dafür bezahlt er 2.900 und er sagt, das ist noch günstig, weil normalerweise würde sowas $4.500, $5.000 kosten. Also die Mieten sind einfach unfassbar hoch hier.
12: I pay $2,900. Like without the rent stabilization, I think it would be almost $5,000. Yeah, $4,500. Right now in this building, every time someone moves out, they don't
13: fill the apartment.
11: Er sagt, eigentlich würde die Wohnung 4.500 Dollar kosten, aber er sagt auch, in seinem Gebäude wird jedes Mal, wenn jemand auszieht, die Wohnung nicht neu vermietet und die versuchen, so viel Geld reinzustecken, dass die Mietpreisbindung aufgehoben wird. Also wenn man zum Beispiel alles modernisiert, die Böden, die Heizung, dann kann man so ein Haus auch oder auch so eine Wohnung umwandeln. Und er glaubt, dass nach und nach das ganze Haus umgewandelt wird.
14: Jetzt sind wir natürlich neugierig und wollen wissen, was kostet denn so ein Haarschnitt bei ihm?
11: Das kommt darauf an, wer die Haare schneidet. Also zwischen 115 und 250 Dollar. Das ist eine Menge Kohle, finde ich. Plus ja noch Tipp. Das ist ja mindestens 20% hier. Also da kommt noch mal eine Menge drauf. Ja, wie gesagt, es kommt darauf an, wer es macht. Und die haben so eine besondere Regel, die ich jetzt aus Deutschland so nicht kenne. Also man kann immer einmal zum Nachschneiden kommen. Das heißt, man kann den Zeitraum verlängern, bis man wieder zum Friseur geht. Und so leisten sich das die Leute überhaupt.
14: Also die Regel mit dem Nachschneiden finde ich auf jeden Fall cool. Würde mir auch gefallen. Dann könnte man da auf jeden Fall nochmal hingehen. Und wie merkt Bobby das denn auch in seinem Alltag? Also wie viel Geld jetzt auch alles kostet? Die Miete hattest du schon angesprochen.
11: Ja, ich habe ihn gefragt, wie ist es denn? Wie viel Geld gibst du so aus und wie merkst du auch, dass die Preise gestiegen sind? Und da haben wir einen O-Ton auch, wo er erzählt hat, wie er das sieht.
15: It's true. Your breakfast and your lunch, that's $100. If you own a business, you can't walk out of your door without spending $1,000. Because there's always something that needs to be replaced or repaired.
11: Also er sagt, Frühstück und Mittagessen, da ist man schon mal $100 los. Und wenn du ein Business hast wie er, dann gehst du nicht vor die Tür, ohne dass du $1,000 ausgibst, weil immer irgendwas repariert oder neu gekauft werden muss. Also als Business Owner hast du da nochmal viel, viel mehr Kosten.
14: Also $100 für Frühstück und Mittagessen ist natürlich echt eine enorme Hausnummer. Und dabei hört es ja auch nicht auf, ne? Also bei Mieten hört es nicht auf. Die Lebensmittel sind deutlich teurer geworden. Du hast ja auch Menschen getroffen, die inzwischen ihr ganzes Gemüse selbst anbauen. Erzähl uns mal davon. Wie kommt das zustande?
11: Genau, also wir waren in East New York. Das ist ein Stadtteil, der gar nicht so bekannt ist, der aber sehr arm ist. Also jeder Fünfte da lebt unter der Armutsgrenze. Man kennt ja Harlem, man kennt die Bronx immer so als die Stadtteile, die arm sind. Aber East New York ist tatsächlich einer der ärmsten Stadtteile. Für mich war das so eine kleine Reise auch, weil East New York ist am Ende meiner U-Bahn-Linie. Also die 2 fährt dann bis nach New Lord Avenue. Das ist die Straße, die ich immer höre, wenn ich morgens mit der Bahn fahre. Und ich habe mich immer gefragt, wie sieht's da wohl aus? Und als wir dann da hingefahren sind, da habe ich gemerkt, das ist echt eine ganz andere Welt. Also da steigt man aus und da sind erstmal nur Fastfood-Läden, einer neben dem anderen. Und das haben mir die Leute auch erzählt, es gibt sehr viel Fastfood, aber es gibt kaum Lebensmittelläden. Und wenn, dann ist das extrem teuer. Und wir waren bei East New York Farms, das ist eine Organisation, die hat Brachland umgewandelt in Gärten. Das sind jetzt Community-Gärten, also da wird Gemüse angepflanzt, da wird Obst angepflanzt. Und das ist wie so eine kleine Oase mitten in der Stadt. Und dieses Obst und Gemüse können die Leute natürlich auch selber nutzen, aber es gibt einen kleinen Markt. Jeden Samstag gibt es einen Markt und da werden dann die Lebensmittel verkauft. Da kommen dann die Hobbygärtner an und verkaufen das und die Preise sind sehr, sehr günstig.
14: Und wie wichtig ist das denn auch, dass es so ein Urban Gardening Projekt, sage ich jetzt mal, dass es das gibt?
11: Also es ist wichtig, weil es zum einen diese Community gibt. Also wir waren da und dann kommen halt die Hobbygärtner kommen alle an und haben dann ihre kleinen Beete, wo sie ihren Salat anpflanzen. Aber es ist auch insgesamt ein großer Garten, wo Leute Informationen bekommen darüber, wie man sich gesund ernähren kann. Und Alex ist festangestellt als Gärtner in diesem Gemüseparadies und hat uns erzählt, wie die Oase das Leben der Menschen verändert hat.
16: To be self-reliant is a very useful skill to have, especially when we're experiencing like a place like a food desert. It's better to learn how to grow your own food.
11: Alex sagt, es ist wichtig, dass du dich selbst versorgen kannst, vor allem an so einem Ort, der so eine Lebensmittelwüste, also Food Desert ist. Und sich da zu engagieren, gibt einem auch das Gefühl, dass man Power hat, also dass man selber was bewegen kann. Und die jungen Leute, die wir da getroffen haben, die da ein Praktikum machen, die waren ganz beseelt davon, wie sie da Obst und Gemüse ernten konnten. Also ich habe mit denen zusammen Bohnen geerntet. Und da gab es eine Praktikantin, Keisha, die mir erzählt hat, wie toll das ist, in so einem Garten zu arbeiten und, ich sag mal, die Finger sich auch schmutzig zu machen.
17: The cost of vegetables nowadays is absolutely outrageous. At Whole Foods, at any grocery store, they charge an outrageous price and expect customers to just pay for that.
11: Also sie sagt, die Kosten für Gemüse sind unglaublich hoch. Die Supermärkte verlangen irre Preise und erwarten von uns Verbrauchern, dass wir das zahlen. Deshalb sind solche Gärten, in denen die Community zusammenkommt, so wichtig, weil es das Leben von allen besser macht.
14: Und sie hat es ja gerade auch schon angesprochen, dass Lebensmittel so teuer sind und vor allen Dingen Gemüse. Und wenn es dann, glaube ich, um Bioprodukte geht, dann ist es ja wahrscheinlich nochmal eine ganz andere Preisangabe auf dem Preisschild, oder?
11: Genau, und das sind alles Bio-Lebensmittel und deswegen sind die Leute da auch so happy. Also an dem Samstag, als wir da gedreht haben, waren die Leute total beseelt davon, was sie da alles zu kaufen bekommen, weil das wirklich tolles Gemüse ist. Und in den Food Pantries, also in den Tafeln, die es da auch ganz viele gibt, da gibt es halt meistens Dosen, die man mitnehmen kann, aber nicht wirklich so gesundes
14: Frisches
11: Essen.
14: Will man, ja.
11: Genau, die wollen was Frisches haben und das Frische, das gibt es halt wirklich nur bei denen, weil ansonsten ist es entweder nicht so frisch, kein Bio. Und vor allem total teuer.
14: Als ich in New York war, das ist jetzt aber auch schon so 10 Jahre her, habe ich mit einem New Yorker Ehepaar gesprochen, die habe ich da irgendwie so kennengelernt und die haben damals auf 50 Quadratmetern gewohnt, zu zweit, und haben damals schon mehrere tausend Dollar bezahlt. Und viele New Yorker setzen ja ihre Hoffnung auf den neuen Bürgermeister Mamdani. Warum glauben denn so viele Menschen, dass er ausgerechnet die Wohnungs- und Lebenshaltungskrise lösen kann?
11: Weil er damit geworben hat im Wahlkampf. Er hat damit geworben, dass er die Mieten einfrieren will, und zwar für die Wohnungen, die mietpreisgebunden sind. Ich habe einige Leute getroffen, die mietpreisgebundene Wohnungen haben, und Bobby zum Beispiel sagt, das ist total wichtig für ihn, dass er weiß, er kann sich darauf verlassen, dass die Miete nicht ständig hochgeht, weil das ist anders als in Deutschland. Vermieter hier können die Miete sozusagen verdoppeln von einem Jahr aufs andere, und bei den mietpreisgebundenen Wohnungen, da ist es so, dass ein städtisches Gremium jedes Jahr zusammenkommt und festlegt, um wie viel die Mieten steigen können. Und ich habe Christian Sperioso getroffen. Das ist ein junger Mann, der auch in einer Wohnung lebt, die seine Eltern 1979 schon als mietpreisgebunden übernommen haben. Und der zahlt nur $900. Das ist natürlich ein totales Schnäppchen. Und der hat sich große Sorgen gemacht, dass die Preise steigen könnten, und hat auf Mamdani gesetzt und ist deswegen auch umgeschwenkt. Christian war früher ein eingefleischter Trump-Fan. Also der hat Trump gewählt, der war bei Wahlkampfveranstaltungen, der war wirklich auch richtig aktiv. Aber Mamdani hat ihn überzeugt, weil er ihm ganz praktisch geholfen hat. Es gab ein Leck in seiner Wohnung, und das war noch während des Wahlkampfes. Da hat er bei Mamdani im Büro angerufen und gesagt, hier, bei mir läuft das Wasser rein. Ich habe alles probiert, mit meinen Vermietern gesprochen, die tun nichts. Und ja, dann bekam er Hilfe.
13: About like a few days, like a week later, the landlords, they knock on my door, they start cursing at me because they were forced to fix it because they got thousands of dollars worth of fines. I realized that's like the first time a politician actually.
11: Also er sagt, es hat ein paar Wochen dann gedauert, und dann standen seine Vermieter vor der Tür und waren total sauer, weil ihnen die Stadt Strafen aufgebrummt hat und sie tatsächlich reparieren mussten. Und er sagt, das war das erste Mal, dass ein Politiker was getan hat für ihn und seine Familie. Und sagt, das ist doch das, was zählt. Und jetzt ist er großer Mamdani-Fan und hat dafür gekämpft auch, ist zu den Veranstaltungen gegangen, wo dieses Gremium sich getroffen hat, um dafür zu kämpfen, dass die Mieten wirklich eingefroren werden.
14: Also Mamdani kam jetzt nicht selber vorbei, aber natürlich hat er das so in die Wege geleitet und scheinbar ja auch auf sein Büro oder als er da vorbeigekommen ist, gehört. Jetzt wollen wir noch mal ein bisschen genauer über Zoran Mamdani sprechen. Der ist 34. Bis vor kurzem war der noch Nobody, jetzt Polit-Superstar. Seit Januar ist er der erste Muslim als Bürgermeister. Was fasziniert denn die New Yorker so an ihm?
11: Die New Yorker, glaube ich, sind vor allem begeistert von ihm als Typ. Er ist halt jung, er ist dynamisch und er kann extrem gut mit Social Media umgehen. Also er ist wirklich einer, der sich super inszenieren kann und auch mal in den Pool springt mit einem Anzug. Aber was die Leute, glaube ich, inhaltlich vor allem begeistert hat, ist, dass er das Thema Affordability, also die Erschwinglichkeit von Lebensmitteln, zum ersten Mal wirklich zu einem großen Thema gemacht hat. Und die Leute das Gefühl hatten, endlich versteht jemand, wie es uns geht und wie sehr uns dieses Thema bedrückt. Und mittlerweile ist das ja ein Thema, was insgesamt in den USA überall in der Politik vorkommt und wird wahrscheinlich auch bei den Midterms ein Thema sein. Also er war der Erste, der den Leuten das Gefühl gegeben hat, ich höre euch und ich will da was dran tun.
14: Aber er ist jetzt ja kein Normalo, der vielleicht auf Affordability angewiesen ist, würde ich jetzt mal sagen, oder? Seine Mutter ist eine sehr bekannte indische Regisseurin. Die war auch schon mal für einen Oscar nominiert. Wieso kann er jetzt so die einfachen Leute ansprechen? Wie geht das?
11: Weil er einfach mit ihnen sehr viel spricht. Also der war im Wahlkampf unentwegt unterwegs, ist lange Strecken zu Fuß gegangen, hat mit allen Leuten gesprochen. Ich habe das auch selber erlebt bei Wahlkampfveranstaltungen. Da kommt man ganz nah an ihn ran. Also der ist jemand, der einfach sehr nahbar ist, der immer sehr fröhlich ist. Das ist auch natürlich ansteckend. In einer Stadt, die jetzt nach der Trump-Wahl hier so ein bisschen in eine Depression verfallen ist, ist er jemand, der den Leuten wieder Hoffnung gemacht hat.
14: Und wie hast du das bei den Wahlkampfveranstaltungen da auch gemerkt? Wie hat er so auf dich gewirkt?
11: Der ist jemand, der immer ein Lächeln auf den Lippen hat, der sich mit allen hat fotografieren lassen. Kannst du dir ja vorstellen, ne? Da kamen alle Leute und wollten ein Selfie mit ihm machen. Und das Drumherum war schon auch einfach total positiv. Also da gab es Eis umsonst, da haben die älteren Damen mit dem Eis gestanden in der Hand und haben getanzt. Da war ein Abgeordneter von der Stadt, der getanzt hat mit allen. Da waren Kinder. Also das war so, die Community kam zusammen und dann kam Mamdani und hat dann gar nicht, also inhaltlich würde ich mal sagen, gar nicht wirklich eine Revolution da losgetreten, aber er hat den Leuten das Gefühl gegeben, ich bin da und ich kümmere mich um euch, und er ist wirklich total viel unterwegs in der Stadt, also ständig auch natürlich auf Social Media zu sehen. Er ist in Clubs, er ist in Cafés, er geht auch zu den jüdischen Organisationen, die ihn sehr kritisiert haben, weil er sich sehr für Gaza ausgesprochen hat. Also er ist ständig unterwegs und ständig präsent und in Social Media präsent, und das finden die Leute toll.
14: Und warum war seine Wahl so überraschend, oder war sie das überhaupt?
11: Die war schon überraschend. Also der war ja wirklich ein Nobody, und ich habe mit einer Expertin gesprochen, mit einer Politikwissenschaftlerin, die gesagt hat, ich habe den zum ersten Mal interviewt für meinen Podcast, als er bei 1% war, und das ist noch gar nicht so lange her. Und dann ging das quasi Schlag auf Schlag, also die Zustimmungswerte sind gestiegen und haben sogar Trump wirklich auch beeindruckt. Der hat das dann auch gesagt, als er Mamdani im Weißen Haus empfangen hat, und hat gesagt, also das war ja irre, ne? Die Zustimmungsraten gingen hoch, und der beeindruckt sogar jemanden, der ihn vorher als Kommunisten und als Sozialisten beschimpft hat.
14: Genau, ich wollte mich gerade sagen, also beste Freunde sind die beiden ja nicht.
11: Die sind nicht beste Freunde, aber Trump mag ja Winner-Typen, und Mamdani ist auf jeden Fall so ein Winner-Typ, und das, glaube ich, beeindruckt ihn einerseits, und andererseits, Trump ist ja auch New Yorker, und als sie sich zum ersten Mal getroffen haben im Weißen Haus, da war das so ein bisschen so, die zwei Jungs aus Queens sitzen zusammen und reden mal über New York und wie man New York verbessern kann. Also insofern, Mamdani und Trump haben eine ungewöhnliche und bessere Beziehung, als alle erwartet haben.
14: Du hast schon gesagt, Affordability war ein großes Thema im Wahlkampf. Mit welchen Versprechen hat er sich denn noch den Sieg geholt?
11: Also was er neben der Affordability, das ist ja, ich sag mal, das große Thema. Ein großes Thema, wo die jungen Leute, wo Familien merken, wie teuer es ist, ist Kinderbetreuung. Und er hat versprochen, dass es kostenlose Kinderbetreuung gibt für alle Kinder. Bisher ist es nur ab 3 Jahren. Und hat jetzt schon 2000 Plätze in so einem ersten Schritt geschaffen. Das Geld hat er von der Gouverneurin bekommen, sodass die ersten Familien jetzt schon mal auch spüren, dass sie eine Entlastung bekommen, weil hier kosten die Kitas zum Teil 30.000 und noch mehr Dollar im Jahr. Also die Preise sind gigantisch, und das ist dann nur die Kita. Also ich habe auch mit Leuten gesprochen, die eine Kita bezahlen mussten und dann aber nachmittags noch eine Betreuung brauchten und die 70.000 im Jahr bezahlen. Also die Preise sind wirklich irre, und daran will er was ändern. Dann hat er kostenlose Busse versprochen. Das hat er noch nicht umsetzen können, weil das kann er auch nicht alleine bestimmen. Dann wollte er ja die Mieten einfrieren für die mietpreisgebundenen Wohnungen. Das sind insgesamt 1 Million Wohnungen hier in New York. Und das hat er tatsächlich jetzt geschafft. Also dieses Gremium hat sich vor ein paar Wochen getroffen, da waren wir auch dabei. Und da gab es einen riesen Sturm der Begeisterung. Die Leute haben getanzt, da flossen Tränen. Die Leute waren so begeistert darüber, dass das gelungen ist, dass sie jetzt erstmal 2 Jahre keine Mieterhöhung bekommen. Und das ist natürlich ein großer Erfolg für Mamdani gewesen. Und es gab Leute, also Christian, den wir eben gehört haben, den haben wir da wieder getroffen. Und der hat gesagt, er glaubt, dass Mamdani sich damit schon seine zweite Amtszeit gesichert hat.
14: Wenn man an New York denkt, denkt man natürlich auch an Reichtum, tolle Villen, die super großen Penthäuser, Hochhäuser, viele Milliardäre. Und viele haben da ja auch ihr Geld investiert, ne? Und er will jetzt ja auch die Reichen besteuern, also eine Luxussteuer auf Zweitwohnung einführen. Wie kommt das denn an?
11: Das kommt drauf an, wie man fragt. Die Reichen finden das natürlich gar nicht toll. Also Mamdani hat das wieder Social Media-like inszeniert. Also er hat sich vor das Haus gestellt von Ken Griffin. Das ist so ein Hedgefonds-Manager, der die teuerste Wohnung, die jemals in den USA verkauft wurde, hat am Central Park South, also am südlichen Ende vom Central Park. Die Wohnung hat 238 Millionen Dollar gekostet und das ist seine Zweitwohnung. Und Mamdani hat gesagt, solche Leute wollen wir besteuern. Also Leute, die Wohnungen haben, die sie als Zweitwohnung, als Ferienwohnung benutzen oder vielleicht als Anlage und die mehr gekostet haben als 5 Millionen Dollar, die will er besteuern. Und Ken Griffin war extrem sauer, also auch, dass er da so namentlich erwähnt wurde und hat gesagt, ich werde die Stadt verlassen, ich werde hier meine Leute abziehen. Also er hat richtig gedroht. Und da gab es auch noch mehr Leute, die gesagt haben, das kann man nicht machen, man kann hier nicht einfach eine Steuer erheben.
18: Policies are no good. He's chasing people out and causing a lot of harm to everybody.
11: Trump hat gesagt, Mamdani macht die Stadt kaputt. Und selbst Jeff Bezos, der sich ja relativ selten in Interviews äußert, hat auch gesagt,
19: you could double the taxes I pay. And it's not going to help that teacher in Queens.
11: Das hilft auch keinem, wenn man hier so eine Steuer erheben will. Und dann hat doch die Lehrerin in Queens, die hat doch nichts davon, wenn ich jetzt hier mehr Steuern bezahle. Also das waren jetzt die Leute, die eher kritisch waren, aber es gibt natürlich auch Leute, die das super finden. Und wir haben eine Frau getroffen, deren Name, glaube ich, jedes Kind kennt. Abigail Disney, das ist die Enkeltochter von Roy Disney. Roy Disney war der Mann für die Finanzen bei Disney und hat den Konzern gegründet, damals mit seinem Bruder Walt Disney, der Erfinder von Mickey Mouse und der eher Kreative. Und Abigail Disney hat sehr viel Geld geerbt. Also die gehört wirklich auch zu den sehr reichen Menschen und hat schon sehr, sehr viel Geld verschenkt, gespendet. Und sie sagt, die Reichen müssen mehr Steuern zahlen.
20: We are losing a lot. It's breaking my heart. So I'm hoping that Zoran will attract young people back to the city, because like the only young people that live here now are basically hoping to be hedge fund managers someday.
11: Sie sagt, die Stadt verliert sehr, sehr viel dadurch, dass so viele Reiche in der Stadt leben und sich die ärmeren Leute das nicht mehr leisten können. Und sie hofft, dass Zora Mamdani die jungen Leute wieder zurückholen kann, weil sie möchte, dass junge Leute hier leben können und nicht nur die, die davon träumen, Hedge Fund Manager zu werden. Weil sie sagt, das sind ganz andere junge Leute. Sie möchte, dass die Künstler zurückkommen, die Schriftsteller. Und sie hat immer von den hungernden Dichtern gesprochen, wo sie sagte, früher konnten die noch hier leben, da konnte man hier auch mit wenig Geld überleben und heute geht es nicht mehr und das verändert eine Stadt. Und das habe ich öfter gehört, dass Leute gesagt haben, das zieht die Farbe aus einer Stadt und das will sie nicht. Sie will nicht in einer Stadt wohnen, wo nur noch Reiche sind, sondern sie möchte gerne, dass New York so bunt und so frech und so auch dreckig bleibt, wie es ist, weil nur so ist die Stadt so lebendig und nur so lieben die Menschen die Stadt.
14: Viele Reiche haben ja angekündigt, die Stadt zu verlassen. Ist es denn dazu gekommen?
11: Es ist nicht dazu gekommen, tatsächlich. Also auch Ken Griffin, der ja ganz explizit gesagt hat, ich gehe, der hat jetzt entschieden zu bleiben und auch sein Unternehmen bleibt. Und das kennen die New Yorker schon so ein bisschen, dass Leute sagen, ja, wenn sich hier Dinge ändern, dann verlasse ich die Stadt. Aber der Reiz dieser Stadt ist einfach so groß, dass auch Leute wie Ken Griffin oder Jeff Bezos, der hier auch ein Riesen-Apartment hat, dass die hier bleiben wollen und die wollen diese Stadt auch genießen.
14: Also wir haben gelernt, New York ist die Stadt mit den teuersten Mieten. Viele Millionäre und Milliardäre wohnen da ja auch. Die Kluft zwischen Arm und Reich wird da auch immer größer. Und es geht natürlich auch um die Frage, wer kann sich New York noch leisten? Und kann Zoran Mamdani diese Entwicklung stoppen? Kann er was da machen?
11: Also er versucht es zumindest. Er versucht es mit vielen kleinen Dingen. Also er versucht das Leben der Menschen schon mal besser zu machen. Also in den ersten 100 Tagen hat er 100.000 Schlaglöcher ausbessern lassen. Er hat die Toiletten in Parks reparieren lassen. Also er hat dafür gesorgt, dass die Leute das Gefühl haben, ich kann hier wieder leben und ich werde gesehen in der Stadt. Aber natürlich wird das schwierig sein, weil er kann das ja auch nicht alleine entscheiden. Also viele Sachen kann er nur gemeinsam zum Beispiel mit der Gouverneurin hinkriegen oder zum Beispiel auch mit Donald Trump, der ihm versprochen hat, Geld zu geben, um sozialen Wohnungsbau vorantreiben zu können. Also er wird darauf angewiesen sein, dass er viele Partner findet auf diesem Weg, aber Ich glaube, im Moment ist es so, dass er mit kleinen Dingen schon geschafft hat, zumindest einigen Leuten das Leben hier besser zu machen. Und Bobby, also mein Friseur, der hat gesagt, als ich ihn gefragt habe, was er glaubt, ob Mamdani schon viel verändert hat, da sagt er, er hat das Gefühl, es geht so ein frischer Wind durch die Stadt. Und selbst dann, wenn Mamdani gar nichts wirklich Großes erreichen kann, dann ist alleine das schon, dass er geschafft hat, den Menschen wieder Hoffnung zu geben, ist das schon ein sehr großer Wert.
14: Danke, Marion, dass du uns nochmal New York näher gebracht hast. Und während unseres Interviews und unseres Gesprächs höre ich diese Stadt pulsieren in deinem Hintergrund. Ich höre Taxis, ich höre viel Verkehr. Also das transportiert sich hier einfach durchs Mikrofon.
11: The sound of the city.
14: Sound of the city. Danke dir.
11: Sehr gerne.
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1: 8 Uhr. Volksabstimmung in Island über EU-Beitrittsgespräche. Bürgermeisterwahlen in mehreren hessischen Kommunen. Sieg für Bundesligist Dortmund gegen den HSV. Das Wetter, Sonne und Wolken, 21 bis 27 Grad. Mein Name ist Theresia Tautz. Guten Morgen. Bei der Volksabstimmung in Island über neue Beitrittsverhandlungen mit der EU deutet sich eine knappe Zustimmung an. Etwa ein Drittel der Stimmen ist ausgezählt. Aktuell liegen die Befürworter mit gut 51% vorne. Aus der Nachrichtenredaktion Inken Henkel.
2: Bis Mitternacht hatten die Isländer Zeit, sich zu entscheiden, ob sie für oder gegen den Vorschlag der Regierung sind, die Verhandlungen mit der EU für einen Beitritt wieder aufzunehmen. Gegen einen EU-Beitritt sind vor allem die isländischen Fischereiunternehmen. Sie befürchten unter anderem, dass die EU ausländischen Schiffen den Zugang zu ihren Gewässern erlauben könnte. Wenn die Befürworter gewinnen, würde ein Beitrittsabkommen mit Brüssel ausgehandelt und danach wäre ein zweites Referendum nötig.
1: Bei einem Techno-Festival in Aarau in der Schweiz sind in der Nacht Schüsse gefallen. Von der Kantonspolizei heißt es, es gebe mehrere Opfer. Ob damit Verletzte oder Tote gemeint sind, ist noch unklar. Rund um die Pferderennbahn, wo der Rave stattfand, läuft ein Großeinsatz. Medien berichten, die Lage sei noch unübersichtlich. Aarau liegt zwischen Basel und Zürich. Bei dem Festival sollen rund 3.500 Besucher gewesen sein. In mehreren hessischen Kommunen werden heute Bürgermeister gewählt, unter anderem in Wartenberg im Vogelsbergkreis. Hier tritt der amtierende Bürgermeister von der SPD nach zwei Amtszeiten nicht mehr an. HR-Reporter Michael Pschibbeler.
3: Carsten Ittmann und Norbert Wienold, beide unabhängig, wollen in Wartenberg Nachfolger werden. In Zierenberg im Kreis Kassel will Amtsinhaber Germeroth von der SPD den Chefsessel im Rathaus verteidigen. Herausgefordert wird er von Carsten Kirchhoff von der CDU. Er tritt aber als unabhängiger Bewerber an. In der benachbarten Gemeinde Habichtswald will Sozialdemokrat und Amtsinhaber Daniel Fassauer ohne Konkurrenz wiedergewählt werden.
1: In Mainhausen im Kreis Offenbach ist Frank Simon von der SPD der einzige Kandidat und in Münster im Kreis Darmstadt-Dieburg gibt es eine Stichwahl zwischen

0: 2:0. Am Nachmittag hatte Elversberg ein erfolgreiches Bundesliga-Debüt gefeiert. ARD-Sportreporter Johann Geiwitz.
1: 3:2 schlägt der Aufsteiger Top-Club Leverkusen, auch wenn er am Ende ein bisschen zittern muss. 5 Tore auch in Köln. Der FC macht davon 3, Hoffenheim 2. Das Stadion in Müngersdorf in Partylaune. Genau wie Union Berlin. Durch den Last-Minute-Ausgleich zum 3:3 fühlt sich das Unentschieden gegen Eintracht Frankfurt wie ein Sieg an. Leipzig feiert zu Hause einen souveränen Auftakt. RB lässt Mönchengladbach beim 3:0 keine Chance. Etwas ruhiger geht's in Mainz zu. Die 05er kommen gegen Aufsteiger Paderborn nicht über ein 0:0 hinaus.
0: Das waren die Nachrichten. Das Wetter. Heute mal sonnig, mal wolkig, meist trocken. Die Temperaturen steigen auf 21 bis 27 Grad. Dazu weht ein kräftiger Südwestwind. In der Nacht kommt im Südosten Regen auf. Morgen wechselhaft, erst Sonnenschein, später Schauer und Gewitter, dazu bis 25 Grad. Und die weiteren Aussichten. Am Dienstag Sonne und Wolken, meist trocken. Im Norden einzelne Schauer möglich, bis 25 Grad. Am Mittwoch freundlich und trocken, die Temperaturen bleiben ähnlich. Die Zeit 8:04 Uhr.
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0: Wir haben keine Meldungen, wünschen allen eine gute Fahrt.
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3: Mit Uwe Beutler Ihnen einen schönen guten Morgen. Nach der Flutkatastrophe im Himalaya steigt die Zahl der Todesopfer weiter an. Nach jüngsten Informationen wurden bislang mehr als 750 Tote registriert. Rund 3000 Menschen gelten noch immer als vermisst. Darunter sind fast 1000 Arbeiter, die an Baustellen von Wasserkraftwerken eingesetzt waren. Etwa 100 von ihnen sollen von den Schlammmassen in einem Tunnel eingeschlossen sein. Die Regierung geht davon aus, dass sie noch leben. Auf Tunnelrettung spezialisierte Teams aus China und Indien sind im Einsatz und schlechtes Wetter erschwert allerdings die Arbeiten dort weiter. Der Katastrophenschutz von Nepal warnte zudem vor weiteren Überschwemmungen durch einen Fluss.
4: Die Hoffnung ist gering, aber sie müssen weitermachen. Chinesische Rettungskräfte haben den schwer getroffenen Grenzübergang Jirong in Tibet erreicht und suchen am Boden nach Lebenszeichen. Bilder im chinesischen Staatsfernsehen zeigen, wie Einsatzkräfte sich mit Schaufeln vorsichtig vortasten und nach möglichen Überlebenden rufen. Unsere erste Aufgabe besteht darin, nach Verschütteten und Vermissten zu suchen. Wir planen zunächst eine schnelle, umfassende Suche im betroffenen Gebiet und anschließend präzise, abschnittsweise Suchmaßnahmen, sagt Yao Xueqin, der mit seiner Rettungseinheit zu Fuß über die Berge zu dem abgeschnittenen Ort gelangt ist. Zerstörte und meterhoch mit Schlamm und Geröll bedeckte Straßen hatten es ihnen erschwert, überhaupt dorthin zu gelangen. Vor- und Nachherbilder des Grenzübergangs zeigen, dass das massive Grenzkontrollgebäude durch die Sturzflut komplett zerstört wurde. Zum Zeitpunkt der Katastrophe sollen sich in dem Gebäude Reisende und Grenzarbeiter aufgehalten haben. Mindestens eine Pilgergruppe wird von dort vermisst. Auch deutsche Staatsangehörige sind laut dem Auswärtigen Amt in Berlin weiter unter den Vermissten. Auch in Nepal geht die Suche weiter. Dort arbeiten sich Rettungskräfte unter anderem in einem Tunnel eines Wasserkraftwerks weiter vor und ziehen dort immer wieder Überlebende aus dem dicksten Schlamm. Indien und China haben für die Rettung von eingeschlossenen Menschen aus dem Tunnel jeweils Spezialistenteams zur Hilfe geschickt. Unsere unmittelbare Priorität bleibt klar: Leben retten, Vermisste ausfindig machen, den Überlebenden dringend benötigte Hilfe leisten und sicherstellen, dass sowohl betroffene Nepalesen als auch ausländische Staatsangehörige angemessene Hilfe und Unterstützung erhalten. So der nepalesische Außenminister Shishir Karnal. Allgemeine Rettungs- und Bergungsarbeiten stemme das Land alleine. Internationale Hilfe bräuchte es bei der Identifizierung und der Lagerung von Leichen. Dazu seien speziell Kühlmöglichkeiten nötig. Leichen, die bereits lange im Wasser gelegen haben, verwesen zunehmend, heißt es von den Behörden. Für die öffentliche Gesundheit sei das ein mögliches Risiko, warnen Gesundheitsexperten.
3: Nach der Flutkatastrophe im Himalaya steigt die Zahl der Todesopfer weiter. Noch immer werden mindestens 3000 Menschen vermisst. Einzelheiten waren das von unserer Korrespondentin Eva Lambi-Schmidt. Kaum ein Wort ist so sehr mit der deutschen Israel-Politik verbunden wie das Wort Staatsräson. Es geht auf Bundeskanzlerin Angela Merkel zurück, die bei einer Rede in der Knesset, dem israelischen Parlament, 2008 von der besonderen historischen Verantwortung Deutschlands für die Sicherheit Israels gesprochen hatte und dann zu sagen,

0: diese historische Verantwortung sei Teil der Staatsräson Deutschlands. Diese Staatsräson ist mit der bedingungslosen Unterstützung Israels durch deutsche Regierungen, so scheint es, zu einer außenpolitischen Doktrin geworden. Der renommierte Völkerrechtler Kai Amboss setzt sich in seinem neuesten Buch mit dieser Staatsräson kritisch auseinander. Jan-Christoph Kitzler hat das Buch wiederum kritisch gelesen.
1: Wer über das Thema der deutschen Staatsräson nachdenkt, sollte im Jahr 2008 beginnen. Angela Merkel, die damalige Bundeskanzlerin, hielt eine Rede vor der Knesset, dem israelischen Parlament. Auf Deutsch, in der Sprache der Täter, sprach sie von der historischen deutschen Verantwortung nach der Shoah.
2: Diese historische Verantwortung Deutschlands ist Teil der Staatsräson meines Landes. Das heißt, die Sicherheit Israels ist für mich als deutsche Bundeskanzlerin niemals verhandelbar.
1: Der Völkerrechtler Kai Amboss, Professor in Göttingen und unter anderem auch Richter am Kosovo-Sondertribunal in Den Haag, lotet in seinem Buch die rechtlichen Probleme aus, die die damals ausgerufene Staatsräson bis heute mit sich bringt. Insbesondere nach dem Überfall der Hamas und anderer Terrorgruppen aus dem Gazastreifen am 7. Oktober 2023 auf Israel und nach dem anschließenden Krieg, der flächendeckenden Zerstörung des Gazastreifens und Zehntausenden Toten dort. Und es wird ziemlich konkret an der Frage der Waffenlieferungen. Deutsche Bundesregierungen haben seit dem 7. Oktober 2023 Lieferungen von Waffen und Rüstungsgütern im Wert von fast 500 Millionen Euro an Israel genehmigt. Darunter Munition, Panzerabwehrwaffen, Getriebe für Panzer. Doch was ist, wenn mit deutschen Waffen Kriegsverbrechen verübt werden? Für Kai Amboss ist das eine Frage, die sich im Zusammenhang mit der deutschen Staatsräson stellt.
3: Es gibt niemals unbedingt Unterstützung in keiner menschlichen Beziehung und auch keiner zwischenstaatlichen Beziehung. Es gibt immer Bedingungen. Und die Bedingungen sind die Bedingungen des Rechts und hier des Völkerrechts oder der deutschen Verfassung. Auch wenn es kein Genozid gibt, vergessen wir den mal einen Moment, dann gibt es jedenfalls Kriegsverbrechen. Also dass in Gaza Kriegsverbrechen stattgefunden haben, bestreitet niemand. Und dann sind wir schon in dem Bereich, wo wir unsere Hilfe konditionieren müssen und eigentlich keine Waffen liefern dürfen.
1: Amboss betont immer wieder, wie sehr das Grundgesetz Deutschland dem internationalen Recht verpflichtet.
3: In mehreren Vorschriften wird das Völkerrecht aufgenommen und wird sozusagen in den Rang von einfachem Bundesrecht erhoben. Und Deutschland, die deutsche Regierung, auch ein deutscher Minister, ein deutscher Kanzler, ist insoweit über die Verfassung auch an das Völkerrecht gebunden. Und wenn jetzt ich einen Staat unterstütze, der Völkerrecht verletzt, welcher Staat auch immer, dann habe ich ein Problem mit der Verfassung.
1: Auch das zeigt sich an der Frage der Waffenlieferungen an Israel, die die Bundesregierung im Sommer 2025 kurzzeitig ausgesetzt hatte, nur um sie bald wieder aufzunehmen. Kai Amboss Buch ist keine leichte Kost. Leserinnen und Leser, die nicht vom Fach sind, werden es ihm danken, dass er die Dokumentation wichtiger Zitate, die einschlägige Literatur und die umfangreichen Fußnoten in den Anhang verlegt hat, der noch einmal fast so lang ist wie der eigentliche Text selbst. Hier finden sich weitere Argumentationshilfen für die schwierige Debatte um die deutsche Staatsräson nach Gaza.
0: Der Umgang Deutschlands mit der Staatsräson gegenüber Israels. Jan-Christoph Kitzler, unser Israel-Korrespondent, hat das neue Buch des Völkerrechtlers Kai Amboss gelesen und sich damit auseinandergesetzt. 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Hubble kennt jeder, das James-Webb-Teleskop auch. Und heute Mittag um 13:45 schickt die NASA das nächste große Weltraumteleskop hinterher. Nancy Grace Roman, benannt nach der ersten Chefastronomin der NASA. Der Spiegel ist genauso groß wie der von Hubble. Aber Roman sieht auf einen Schlag ein rund 100-mal größeres Stück Himmel. Damit soll es die dunkle Materie kartieren und zehntausende neue Planeten aufspüren. Aber was kann dieses Teleskop, was die anderen halt nicht so können? Darüber spreche ich jetzt mit Uwe Gradwohl aus der ARD-Wissenschaftsredaktion. Ja, weshalb jetzt also ein neues Weltraumteleskop? Warum braucht man das?
4: Ja, Sie haben es ja schon angedeutet. Also dieses Weltraumteleskop, das Nancy Grace Roman Teleskop, hat ein richtig breites, großes Blickfeld ins All. Das ist so, dass es mit einer Aufnahme ungefähr die Fläche betrachtet, die einem Vollmond entspricht. Das kann man sich also schön vorstellen, wie groß dieser Patch ist an Himmel, den es da im Blick hat. Und diese anderen Teleskope, Hubble oder auch das James-Webb-Teleskop, die schauen an einer viel kleineren Fläche, viel tiefer ins All. Also die ergänzen sich gut, das neue Teleskop, die früheren Teleskope, die einen schauen tief. Das neue Teleskop verschafft den Überblick und kann dann auch Überraschendes entdecken auf diesen großen Flächen, die es betrachtet, auf die es dann die Astronomen aufmerksam macht. Und es kann auch relativ schnell von einem Fleck auf den anderen schwenken. Also es hat schon ein paar besondere Eigenschaften.
0: Stimmt es eigentlich, dass der Spiegel eines Spionagesatelliten hier verbaut wurde?
4: Ja, es ist tatsächlich so. Also es gab in den USA um die Jahrtausendwende herum ein Spionagesatellitenprojekt. Das wurde dann eingestellt. Die Spiegel hat man aber schon produziert gehabt und hat die dann aufbewahrt. Und so um das Jahr 2012 rum kam man dann auf die Idee, dass man es eigentlich diesem Weltraumteleskopprojekt vermachen könnte. Für die Astronomen ein Glücksfall, denn so haben sie jetzt Spiegel, die sind 2,4 Meter im Durchmesser. Das entspricht denen des Hubble-Weltraumteleskops. Ursprünglich geplant war gerade mal die Hälfte der Größe.
0: Gehen wir mal weiter ins Detail. Welche technischen Besonderheiten hat das neue Teleskop und was soll es ganz genau herausfinden?
4: Ja, also es kann eben dieses weite Blickfeld im All beobachten und aufnehmen und damit soll es möglich sein, auch recht viele Exoplaneten zu finden. Das sind Planeten, die um andere Sterne kreisen. Da kennt man bislang so um die 5.000 bis 6.000 und dieses Teleskop soll allein um die 100.000 neue von solchen Planeten entdecken, die um fremde Sterne kreisen. Das geschieht, indem es in das Zentrum, in Richtung Zentrum unserer Milchstraße schaut und da das Licht von Sternen untersucht und in diesen Lichtsignalen kann man diese Sterne entdecken in den Variationen vom Sternenlicht. Und es gibt ein ganz spezielles Instrument an Bord von Nancy Grace Roman, nämlich ein Instrument, das auch Präzisionsstellglieder aus Heidelberg, aus Deutschland verbaut hat, vom Max-Planck-Institut für Astronomie. Diese Stellglieder sorgen dafür, dass Filter und Spiegel auf diesem Instrument sehr exakt gehalten werden. Und dann kann man nämlich mit diesen Filtern und Spiegeln das Sternenlicht so weit abdimmen, dass man in der Nähe der Sterne auch diese ganz schwach beleuchteten Planeten sehen kann. Denn ein Stern überstrahlt seinen Planeten normalerweise sehr, sehr stark. Die Sonne überstrahlt unsere Planeten um Millionen, ums Milliardenfache. Und diese Dimmung des Sternenlichts, die bekommt man mit diesem Gerät zum ersten Mal so stark hin und kann deshalb dann auch Exoplaneten direkt abbilden. Also nicht nur indirekt nachweisen, sondern sie quasi wirklich fotografieren, wie sie gerade um ihren Stern kreisen.
0: Hubble fliegt ja ziemlich nah an der Erde in 550 Kilometer Höhe. James Webb ist dagegen 1,5 Millionen Kilometer weg. Wo reiht sich jetzt das Roman-Teleskop hier ein?
4: Ja, das sind interessante Entfernungen. Also Hubble 550 Kilometer über der Erde, das ist gar nicht so weit weg. Da konnte man auch mal hinfliegen, um was zu reparieren oder Geräte auszutauschen. Mit dem James-Webb-Teleskop, das 1,5 Millionen Kilometer weit weg ist, geht sowas nicht. Und Nancy Grace Roman, dieses Teleskop fliegt auch in die 1,5 Millionen Kilometer Entfernung. Also das ist viermal weiter weg als der Mond. Der Vorteil ist, das ist ein sogenannter Lagrange-Punkt im All. Da heben sich die Anziehungskräfte von Sonne und Erde auf und dann kann das Teleskop dort relativ spritsparsam um diesen Punkt kreisen und recht lange eben dann auch Beobachtungen dort unternehmen.
0: Nochmal zum Vergleich zu Hubble. Dieses legendäre Weltraumteleskop liefert seit immerhin mehr als 30 Jahren ja ziemlich gute Daten. Wie lange soll Roman durchhalten? Gibt es da auch schon ein paar Zahlen?
4: Ja, Hubble hat es geschafft, weil man eben zwischendurch mal hinfliegen konnte. Mit Roman wird es nicht möglich sein. Auch das James-Webb-Teleskop wird gar nicht so lange betrieben werden können, weil dann irgendwann mal der Treibstoff für die Bahnkorrekturen zu Ende geht. Also bei Nancy Grace Roman wird es so sein, dass man jetzt zunächst mal 5 Jahre anpeilt und sich nochmal eine zweite Schicht von 5 Jahren gegeben hat. Also man darf davon ausgehen, dass dieses Teleskop rund ein Jahrzehnt in Betrieb sein wird.
0: Heute Mittag startet vom Kennedy Space Center das Weltraumteleskop Nancy Grace Roman. Sein Hauptspiegel stammt aus Beständen des US-Spionagesatellitenprogramms, wie wir eben auch gerade gehört haben. Und damit soll dunkle Materie karretiert werden und zehntausende neue Planeten aufzuspüren. Darüber gesprochen habe ich mit Uwe Gradwohl aus der ARD-Wissenschaftsredaktion.

0: Wir alle kennen das, Wohnraum ist knapp und vor allem eben leider teuer. Eine Gruppe junger Menschen will sich in Lahnstein den Traum vom bezahlbaren und sicheren Wohnraum auf Dauer erfüllen. Sie haben zusammen ein Haus gekauft und renovieren es. Umsetzen wollen die neun jungen Leute das nach dem Vorbild des sogenannten Mietshäuser-Syndikats. Das heißt auch, dass es künftig Gemeineigentum sein soll und nicht mehr an eine Privatperson verkauft werden kann.
1: Noch immer stehen die Flure voll mit Arbeitsmaterial, Kabel und Schläuche hängen aus der Decke. Die muss noch abgehängt werden. Auch die Trennwand zum Treppenhaus fehlt noch. Damit will die Wohngemeinschaft Kolibri in Lahnstein aber schon bald fertig sein. Sie alle, Christian, Anni, die anderen Kolibris und viele, viele Helfer haben eine intensive Zeit hinter sich. Schließlich mussten 270 Quadratmeter auf 3 Etagen saniert werden, berichtet Anni, die in der Umwelt- und Erwachsenenbildung arbeitet.
2: Also die letzten Jahre waren ein riesengroßes Abenteuer, vom Gruppenfinden übers Bauen, übers Entscheiden, übers Diskutieren, und ich kann es mir eigentlich nicht schöner vorstellen, und ich weiß aber, die Herausforderungen sind auch hier wie in allen anderen WGs. Das heißt, es ist verdammt viel Arbeit, aber die mache ich auch gern.
1: Vor 2 Jahren haben sie sich zum ersten Mal getroffen. Da waren es noch 35 interessierte Menschen. Daraus kristallisierte sich eine Gruppe von 10 und bald zieht der 11. ein. Sie haben das Haus mit einer eigens gegründeten GmbH gekauft. Die gehört wiederum ihrem Hausverein, in dem alle Mitglied sind.
3: Das heißt, das Haus gehört erstmal den Leuten, die darin wohnen. Und das ist schon ein bisschen was anderes, als wenn man jetzt in einer Mietswohnung wohnt. Das heißt, wir entscheiden alles, wie möchten wir das gestalten. Das haben wir auch im Vorfeld eben so gemacht und uns selbst überlegt.
1: Das Haus hat rund 500.000 Euro gekostet. Zusammenbekommen haben sie diese Summe über 2 Wege. Mit einem Kredit bei der Bank und mit Hilfe von Freundinnen, Freunden und Familie. Von denen haben sie sogenannte Direktkredite erhalten. Die gelten bei der Bank als Eigenkapital. Alles vertraglich geregelt. Um die Kredite zu finanzieren, zahlen Anni, Christian und die anderen Mieten. Das klappt so solidarisch wie erwartet, meint der 33-jährige Bauingenieur Christian.
3: Das heißt, wir schauen eben, wie viel können die Menschen geben und entsprechend auch die Miete dann aufgeteilt. Also ich zahle zum Beispiel, weil ich mehr Geld zur Verfügung habe, ein bisschen mehr. Leute, die in Berufen arbeiten, die weniger gut bezahlt sind, zahlen dann einfach weniger.
1: Und sie sind nicht abhängig von einem Vermieter, der ständig die Miete erhöht, ergänzt Anni.
2: Genau, das Ziel des Ganzen ist, dass das Haus nicht zum Profit wird. Das heißt, die Mieten werden nie in eine Tasche fließen und eine Person wird reich davon, sondern das, was wir derzeit an Miete zahlen, ist nur dazu da, um die Direktkredite und den Bankkredit zum Beispiel zurückzuzahlen und um die laufenden Kosten, wie zum Beispiel die Nebenkosten, zu zahlen.
1: Alle 2 Wochen treffen sie sich im Plenum, besprechen alles, was wichtig ist. Die ersten Monate dominierte die Riesenbaustelle, denn sie haben viel, viel in Eigenleistung saniert. Anni ist begeistert.
2: Ich liebe mittlerweile Mauern bauen, ich liebe Wände verputzen, ich liebe Elektrik anschließen. Ich finde es großartig, den Strom hier zu verlegen, Böden zu dämmen, Fenster einzubauen, Dach zu decken, Solaranlagen, und das macht mir alles richtig Spaß.
1: Aber sie betont auch, für so ein Projekt sei es wichtig, alles ganz genau zu überlegen und nicht blind reinzustolpern. Und trotzdem bleibt es ein Abenteuer.
3: Generell so ein Haus kaufen und sanieren, ich glaube, da gehört Mut zu. Und ich glaube, man muss auch vorher nicht immer wissen, wie krass es am Ende wird, weil es wird auf jeden Fall krasser, als man sich denkt. Aber das gehört für den ganzen Prozess, glaube ich, auch einfach dazu.
0: Eine Gruppe junger Menschen will sich in Lahnstein den Traum vom bezahlbaren und sicheren Wohnraum auf Dauer erfüllen. Darüber informierte Heike Löser.
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0: Ja, es läuft der erste Spieltag in der Fußball-Bundesliga. Der ging am Freitag gleich spektakulär los mit dem 5:1-Sieg von Bayern München gegen den VfB Stuttgart. Aber auch Borussia Dortmund hat gestern Abend gezeigt, dass mit ihm zu rechnen ist beim souveränen 2:0-Erfolg gegen den Hamburger SV. Carsten Schellhorn aus unserer Sportredaktion. Kommen wir erst einmal zum Sportlichen. Vor allem 2 griechische Spieler haben den Unterschied gemacht, oder?
5: Ja, es war in der Tat die große Show der Supergriechen von Dortmund. 2 Neuzugänge, für die der BVB insgesamt fast 60 Millionen Euro hinblätterte. Das sind sie aber wert, muss man sagen, zumindest nach einem Spiel. Konstantinos Karezas, der das 1:0 von Girassi wunderschön vorbereitet, und Giannis Konstantelias, der kurz vor Ende der ersten Halbzeit das 2:0 schoss. In der Halbzeitpause wurde in Dortmund dann Zirtaki-Musik gespielt, und nach diesem souveränen Sieg des BVB besteht zumindest mal die klitzekleine Hoffnung, dass diese Dortmunder den großen Bayern im Kampf um die Meisterschale in dieser Saison etwas entgegensetzen können. Ein spannender Meisterkampf, das wäre schon mal was.
0: Aber Carsten, es gab auch einen großen Wermutstropfen.
5: Allerdings, das Verletzungsdrama rund um einen dieser Supergriechen beim BVB, rund um Giannis Konstantelias, der schoss, wie gesagt, das 2:0. Seine ganze Familie aus Griechenland war angereist, um ihn zu sehen, und dann das. Konstantelias musste nach einem Zweikampf mit Hamburgs Bakary Jatta verletzt ausgewechselt werden. Er habe ein Knacken gehört, sagte Konstantelias selbst, als er mit gesenktem Kopf vom Platz schlich. Es besteht der Verdacht auf einen Kreuzbandriss, eine der heftigsten Verletzungen im Fußball. Sollte sich das bestätigen, dann würde Giannis Konstantelias bis ins kommende Jahr verletzt ausfallen.
0: Dann schauen wir mal auf die Hessen. Nicht so erfolgreich lief es für Eintracht Frankfurt. Die spielten nach 3:1 Führung am Ende 3:3 bei Union Berlin. Warum hat die Eintracht den Sieg nicht über die Zeit gebracht?
5: Weil die Eintracht in der Schlussphase nach dem dritten Tor von Stürmer Younes Ebnotalib in der 67. Minute komplett die Kraft ausging. Union Berlin mit wesentlich mehr Power, und so war der 3:3 Ausgleich in der Nachspielzeit dann am Ende auch verdient, muss man sagen. Die Eintracht hat die Abwehrprobleme aus der vergangenen Saison ein Stück weit mit in die neue Spielzeit reingeschleppt. Vor allem in der Luft bei gegnerischen Ecken oder Flanken war die Eintracht zu anfällig. So fielen auch die Gegentore. Zeitnah kommt ja noch ein neuer Verteidiger. Das Transferfenster schließt ja am Dienstag, also man will da nochmal zuschlagen. Die Verpflichtung von Lilian Brassier von Stade Rennes soll so gut wie perfekt sein. Aber erstmal tut dieses 3:3 der Eintracht mit dem späten Ausgleich in Berlin doch sehr weh. Aber, und das auch muss man sagen, offensiv hat die Eintracht das gestern gut gemacht. Auch das frühe Stören des Gegners, abgesehen mal von der Schlussphase, hat gut geklappt. Da sieht man den Aufwärtstrend unter dem neuen Trainer Adi Hütter, aber trotzdem bleibt für ihn noch richtig viel Arbeit.
0: Kommen wir zu den anderen Spielen. Der Aufsteiger, die SV Elversberg, hat gleich gezeigt, was er kann beim 3:2 Sieg gegen Leverkusen. Nicht so gut lief es dagegen für Mainz 05 und Hoffenheim, oder?
5: Nein, das 0:0 der Mainzer gegen den zweiten Bundesliga-Aufsteiger SC Paderborn war am Ende eine sehr zähe Angelegenheit. Paderborn stark in der Abwehr und mit wenigen Impulsen nach vorne, und Mainz mit 2-3 guten Chancen, die hat man nicht genutzt, aber oft ohne die ganz großen Ideen, wie man dieses Paderborner Bollwerk überwinden kann. Und so gingen die 33.000 Fans abzüglich des Paderborner Anhangs nicht ganz so begeistert nach Hause. Ja, und ganz bitter lief es für die TSG Hoffenheim in Köln. Hoffenheim führte mit 1:0, verschoss einen Elfmeter, führte dann trotzdem nochmal mit 2:1 und verlor am Ende gegen furios aufspielende Kölner mit 2:3. Die Kölner zeigten in dieser wilden zweiten Halbzeit einfach mehr Willen, mehr Energie, die TSG halt nicht. Ärgerlicher Fehlstart für die Hoffenheimer in diese neue Bundesliga-Saison. Vier Teams hoffen heute, dass es bei ihnen besser klappt. Der SC Freiburg hat es um 15.30 Uhr mit Werder Bremen, mit seinem neuen Stürmer Rückkehrer Niklas Füllkrug, zu tun. Und die Königsblauen sind wieder da. Schalke 04 in seinem ersten Spiel nach dem Bundesliga-Aufstieg heute um 17.30 Uhr beim FC Augsburg.
0: Der Blick auf den ersten Spieltag der Fußball-Bundesliga war das mit Carsten Schellhorn aus unserer Sportredaktion.
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0: Und wir bleiben beim Sport, wechseln allerdings die Sportart. Heute beginnt in New York die US Open, eines der wichtigsten Tennisturniere der Welt überhaupt. Mit dabei, auch mit guten Chancen, auch Alexander Zverev. Klar, es gibt auch andere große Turniere wie Wimbledon, die French Open oder die Australian Open. Doch die US Open sind schon ein bisschen was Besonderes in vielen Belangen.
6: One night in New York.
7: Es geht wieder los.
8: Late summer, New York City.
7: Spätsommer in New York, der place to be.
9: New York knows where to be this summer.
7: Da, wo die Scheinwerfer sind, die Highlights.
9: New York knows the spotlight, the highlights.
7: Und
9: how to have a good time.
7: Die Party.
10: Get ready.
7: Das letzte Grand-Slam-Turnier des Jahres.
10: Oh, delicious.
7: Das lauteste, das verrückteste, das spektakulärste Grand-Slam-Turnier des Jahres.
11: The US Open.
7: Nirgends gibt's mehr Preisgeld, nirgends ist es lauter, nirgends sind die Stadien größer, nirgends ist es hektischer, nirgends gibt's mehr Fans oder, wie Alexander Zverev sagt,
12: chaotisch. Und voll.
7: Keine einzige ruhige Ecke auf der Anlage. Eine Bühne mit DJ hier, eine Marching Band da, Show, Entertainment. Die Promis geben sich die Klinke in die Hand. Erst recht bei den legendären Night Sessions am späten New Yorker Abend. Und oben drüber knallen im Minutentakt die New York anfliegenden oder verlassenden Jets über die Anlage.
13: Sehr laut, die Stadt ist ja auch sehr laut.
7: Sagt Jan-Lennart Struff und er sagt auch,
13: es ist geil, das ist schon immer ein Highlight, hier nach New York zu kommen.
7: Man muss die US Open lieben, so wie die Stadt New York. Und man kann sie hassen. Sie sind anstrengend, ziehen Energie, laugen dich aus.
13: Wir versuchen halt jetzt nicht so extrem viel Zeit hier auf Anlage zu verbringen. Ich habe ein Top-Hotel hier, das ist super. Da kann ich mich ein bisschen ausruhen.
7: Das Hotel als Hideaway, Rückzugsort, Energietankstelle, ausruhen, Netflixen und
13: jetzt geht Bundesliga wieder los.
7: Bundesliga gucken. Wer bei den US Open bestehen will, braucht gute Nerven. Auf dem Platz und nebendran. Und muss Störfaktoren ausblenden, weiß Andrea Petkovic noch zu gut. Jahrelang selbst in Flushing Meadows gespielt, jetzt als TV-Expertin hier.
14: Wenn man gestresst ist und hierher kommt, dann kann es einen ganz schön erschlagen. Deswegen, wenn man in seinem Zen ist und sich gut fühlt, dann macht es wahnsinnig Spaß und man muss sich, glaube ich, davon mitnehmen lassen.
7: Nichts leichter als das. Die US Open sind mitreißend.
15: Wake up, wake up, wake up.
7: Der Rockstar unter den Grand Slams.
16: Y'all better get ready for the sweat.
7: Das letzte Grand Slam Turnier des Jahres.
11: The US Open.
17: The best tournament in the world.
18: Tonight in New York.
7: Es geht wieder los.
0: Tim Brockmeier, unser Reporter, derzeit in New York über die US Open, die heute beginnen.
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8: Um 8.30 Uhr mit Theresia Tautz. Guten Morgen. Bei einem Techno-Festival in Aarau in der Schweiz sind in der Nacht Schüsse gefallen. Ein Mensch wurde dabei getötet, 5 wurden verletzt. Das meldet die zuständige Kantonspolizei. Die Pferderennbahn, auf der Rave stattfand, ist abgesperrt. Es läuft ein Großeinsatz. Aarau liegt zwischen Basel und Zürich. Bei dem Festival sollen rund 3.500 Besucher gewesen sein. Bei der Volksabstimmung in Island über neue Beitrittsverhandlungen mit der EU deutet sich eine knappe Zustimmung an. Etwa ein Drittel der Stimmen ist ausgezählt. Aktuell liegen die Befürworter mit gut 51% vorne. Aus der Nachrichtenredaktion Inken Henkel.
9: Bis Mitternacht hatten die Isländer Zeit, sich zu entscheiden, ob sie für oder gegen den Vorschlag der Regierung sind, die Verhandlungen mit der EU für einen Beitritt wieder aufzunehmen. Gegen einen EU-Beitritt sind vor allem die isländischen Fischereiunternehmen. Sie befürchten unter anderem, dass die EU ausländischen Schiffen den Zugang zu ihren Gewässern erlauben könnte. Wenn die Befürworter gewinnen, würde ein Beitrittsabkommen mit Brüssel ausgehandelt und danach wäre ein zweites Referendum nötig.
8: Nach der verheerenden Sturzflut im Himalaya steigt die Zahl der Opfer weiter. Die Behörden in Nepal und China melden inzwischen mehr als 690 Tote. Die Such- und Rettungseinsätze sind schwierig. Aus der Nachrichtenredaktion Christiane Rüther.
10: Schlamm, Geröll und Trümmer behindern die Arbeiten. Im Norden Nepals versuchen Hilfskräfte weiter, Dutzende in einem Tunnel festsitzende Arbeiter zu befreien. Inzwischen warnen die Behörden vor der Gefahr von Seuchen. Fast 3000 Menschen werden in der Krisenregion noch vermisst, darunter hunderte Ausländer. Das Auswärtige Amt sprach von einer hohen einstelligen Zahl Deutscher unter den Vermissten.
8: Borussia Dortmund hat das Abendspiel in der Fußball-Bundesliga gewonnen. Gegen den Hamburger SV stand es am Ende 2:0. Am Nachmittag hatte Elversberg ein erfolgreiches Bundesliga-Debüt gefeiert. ARD-Sportreporter Johann Geilwitz.
11: 3:2 schlägt der Aufsteiger Top-Club Leverkusen, auch wenn er am Ende ein bisschen zittern muss. 5 Tore auch in Köln, der FC macht davon 3, Hoffenheim 2, das Stadion in Müngersdorf in Partylaune. Genau wie Union Berlin. Durch den Last-Minute-Ausgleich zum 3:3 fühlt sich das Unentschieden gegen Eintracht Frankfurt wie ein Sieg an. Leipzig feiert zu Hause einen souveränen Auftakt. RB lässt Mönchengladbach beim 3:0 keine Chance. Etwas ruhiger geht's in Mainz zu. Die 0-5er kommen gegen Aufsteiger Paderborn nicht über ein 0:0 hinaus.
8: Das waren die Nachrichten. Das Wetter. Heute Sonne und Wolken im Wechsel bei 21 bis 28 Grad. Dazu ein mäßiger Südwestwind und abends und nachts sind Schauer und Gewitter möglich. Morgen wird's wechselhaft und windig und am Dienstag dann wieder freundlicher bis 25 Grad. Die Zeit, es ist 8.33 Uhr.
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8: Wir haben keine Meldungen von den Straßen und wünschen allen eine gute Fahrt.
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12: Plastik hat die Menschheit bereichert. Plastik ist praktisch, es ist leicht, stabil, billig herzustellen und das auch noch in unendlich vielen Varianten. Hart und weich, wetterfest, transparent. Ein Material, ohne das wir heute an vielen Stellen aufgeschmissen wären. Und doch denken wir heute vor allem an die Probleme, die es bereitet. Plastik wird aus Erdöl gemacht. Es verrottet so schwer. Es verschmutzt die Meere. Wir nehmen Mikroplastik mit der Nahrung auf und so weiter. Jetzt gibt es verschiedene Lösungsansätze für diese Probleme. Man kann Plastiktüten und Strohhalme verbieten. Man kann Plastik recyceln. Aber alles das löst die Schwierigkeiten nur zum Teil. Ich bin Gabor Pahl und mein Studiogast Manuel Häusler ist überzeugt, dass neue Ansätze notwendig sind, dass man die Welt des Kunststoffs quasi neu denken muss und dass dabei auch die Chemie gefragt ist. Manuel Häusler forscht am Max-Planck-Institut für Kolloid- und Grenzflächenforschung in Potsdam. Danke fürs Kommen.
13: Ja, hallo, vielen Dank für die Einladung.
12: Wenn Sie den Satz ergänzen müssten, der ideale Kunststoff ist?
13: Performant.
12: Was heißt das?
13: Performant heißt eigentlich, wir wollen alles das wieder haben, wofür die Kunststoffe auch heute schon stehen. Also leicht, bruchsicher, dehnbar in alle möglichen Formen zu bringen, einzufärben, also sprich diese gestalterische Freiheit. Einfach dieses Portfolio an Eigenschaften, was sonst kein anderes Material hat. Also wenn ich jetzt hier mal schaue im Studio, jetzt habe ich einen Tisch vor mir, der ist aus Holz, dann ist Metall dran, dann stehen hier noch Objekte aus Glas, Fensterscheiben. Und eigentlich haben wir zu all diesen Materialien den Kunststoff als selbstverständliches Material hinzugefügt. Einfach deswegen, weil er das sinnvoll ergänzt.
12: Okay, also, jetzt hatte ich Sie unterbrochen. Also der ideale Kunststoff ist performant, also kann all das.
13: Ja.
12: Was noch?
13: Vor allem günstig. Ich glaube, das ist das Wichtigste. Da werden wir uns wahrscheinlich noch ein paar Mal dran aufhängen. Kunststoff darf vor allem nichts kosten. Nur dann wird er eingesetzt. Es ist per Definition eine Chemikalie. Es ist ein synthetisches Material und auch mit einer der günstigsten Chemikalien, die wir heute produzieren, schlicht aufgrund der Masse. Das heißt, das brauchen wir auf jeden Fall. Ohne den günstigen Preis geht's nicht. Und dann würde ich aber sagen, brauchen wir auch noch Dinge, die wir jetzt in den letzten Jahren, vielleicht auch Jahrzehnten schon bemerkt haben. Eigentlich brauchen wir eine vollständige oder eine holistische Idee, wie wir mit diesen Abfällen am Ende ihres Lebens umgehen. Also sprich, wir brauchen ein geschlossenes Recycling-Konzept und das ist, glaube ich, wichtig, dass es nicht oder ist, sondern und, wir brauchen vollständige biologische Abbaubarkeit, einfach um das Problem mit Mikroplastik in den Griff zu kriegen, weil jeder Kunststoff, wenn wir ihn einsetzen, manche mehr, manche weniger, aber alle tun es, produzieren Mikroplastik. Und wenn das nicht verrotten kann in hinreichender Zeit, dann reichert es sich eben an und man findet es dort, wo man jetzt eigentlich überall, dort, wo man halt heutzutage jetzt auch gezielt danach sucht, zum Beispiel auch in der Arktis, wo man das überall findet, ja sogar auf den Meeresböden, überall ist dieses Zeug. Und das sollte man in Zukunft eben verhindern.
12: Also nochmal, performant war es, billig war es, recycelbar und biologisch abbaubar. Und das behalten wir jetzt im Hinterkopf, weil wir nachher auch eben über diese Lösungen sprechen. Jetzt umreißen wir nochmal, wo die eigentlichen Probleme sind oder was die eigentlichen Probleme sind. Also das Erste, ich habe es gesagt, herkömmliche Kunststoffe sind aus Erdöl. Warum ist das per se eigentlich schon ein Problem? Denn im Grunde können wir ja auch denken, es ist erst dann ein Problem, wenn das Plastik verbrannt wird, dann kommt aus Erdöl gewonnenen Material, wird dann CO2 frei. Ist sozusagen das Gewinnen aus Erdöl per se schon ein Problem?
13: Ich würde sagen, nein. Da kann man sich auch einfach die Lebenszyklenanalysen anschauen. Da wird man feststellen, dass in der Herstellung des Kunststoffs eigentlich noch gar nicht so das ganz große Problem liegt. Es ist dann, so wie Sie sagen, eher das sogenannte End of Life. Also was passiert mit den Abfällen am Ende? Und wenn wir die natürlich entweder in die Natur kippen, das ist halt das Allerschlimmste, was man machen kann, oder sie verbrennen, das würde ich sagen, ist das Zweitschlimmste, dann erzeugen wir eigentlich erst die meisten Probleme. Jetzt kann man sich natürlich darüber streiten, was Erdöl als Ressource generell für Probleme mit sich bringt, also auch natürlich politischer Natur oder auch wie es gefördert wird, vor allem wenn jetzt natürlich neue Stätten dann immer wieder erschlossen werden, teilweise dann eben auch mit Bohrinseln, die vielleicht ökologisch problematisch sind. Wenn wir das aber mal ausklammern, sondern so auf den Prozess selbst gucken, ist es eigentlich nicht die größte Baustelle, sondern was passiert mit dem Zeug am Ende.
12: Das Erdöl steht am Anfang des Lebenszyklus, am Ende steht, wie Sie gesagt haben, die Entsorgung. Da landet eben eine Menge Plastik in der Umwelt, im Meer, in der Tiefsee, in den Fischen, die dann wieder sozusagen, wo das Mikroplastik dann wieder auf dem Teller landet. Jetzt könnte man auch da sagen, das ganze Problem der Plastikvermüllung beruht ja darauf, dass Plastik in vielen Teilen der Welt einfach nicht fachgerecht entsorgt wird, sondern eben in der Umwelt landet. Also nehmen wir an, überall wird der Müll sauber gesammelt und dann auch ordentlich deponiert oder verbrannt. Wäre das dann immer noch ein Problem?
13: Ja, also es ist eine faire Frage. Natürlich gibt es regionale Unterschiede, wie mit den Abfällen umgegangen wird. Da kann man ja mal sich einfach zwei Extremfälle anschauen. Ein Extremfall ist tatsächlich Deutschland als positives Beispiel, weil hier eben sehr, sehr viel in die Recycling-Infrastruktur seit den 90er Jahren investiert wurde durch das duale System. Also sprich, dass man eben schon eine Abgabe bezahlen muss, wenn man Verpackungen oder halt Produkte in den Verkehr bringt, die später Abfall werden. Das funktioniert sehr, sehr gut. Also da sind wir wirklich in den Spitzenpositionen. Und dann können wir ja mal auf die Zahlen schauen, wie sie bei uns sind und einfach mal bewerten, ob das jetzt der Optimalfall ist. Wenn man sich die Zahlen anschaut, ich glaube, die letzte größere Studie ist noch von 2023, die immer vom Bundesverband für Sekundärrohstoffe und Entsorgung herausgegeben wurde oder zumindest mit betreut wird. Das nennt sich das Stoffstrombild. Da kann man sehr genau ablesen, was passiert mit allem, was gesammelt wird und wo geht es hin. Und in Deutschland ist die Situation inzwischen, kann man sie also auf- und abrunden, das ist ein recht einfaches Bild. Fast alles wird irgendwie verwertet, also das heißt Deponierung findet kaum noch statt. Das ist im Prinzip verschwindend gering, unter 1%. Das heißt, wir verwerten in irgendeiner Form alles, was wir an Kunststoffen hier als Abfall produzieren. Ein Drittel davon wird auf irgendeine Art und Weise recycelt, also findet wirklich nochmal als Stoff, also sprich die Atome, die da drin sind sozusagen, die finden nochmal eine Anwendung. Das wird dann erst noch nicht genauer definiert, wie. Und die anderen zwei Drittel aber werden energetisch verwertet, also schlicht, die werden verbrannt als Ersatzbrennstoff.
12: Ist da nicht das Wort verwertet eine Schönfärberei? Also so geht es mir immer, wenn ich denke, ja, verwertet, oh, und dann heißt es doch letztlich doch nur verbrannt.
13: Ja, ich sehe es natürlich schon auch etwas breiter und muss halt auch die Realität akzeptieren. Man muss immer mit Opportunitätskosten sprechen. Also was würden wir denn sonst machen? Und wenn ich mir halt anschaue, wenn ich das eben nicht energetisch verwerten würde, bräuchte ich einen anderen Brennstoff zunächst für diese Prozesse, die nun mal relevant für unser System hier sind. Und die Alternative wäre natürlich Deponierung, weil das sehen wir, und ich habe gesagt, wir sollten uns Extremfälle anschauen, in den anderen Extremfällen, zum Beispiel auch in Europa noch viel, vor allem haben die Balkanstaaten da noch größere Probleme mit der Deponierung. Das findet statt, wenn eben nicht verwertet wird, immerhin als Ersatzbrennstoff. Also um es kurz zu sagen, das Problem ist leider sehr komplex und da gibt es keine einfache Antwort.
12: Okay, aber ein Drittel wird stofflich verwertet, also wirklich recycelt? Das klingt also besser als noch vor ein paar Jahren, oder? Also hat sich was getan?
13: Wir hatten jetzt gerade vor der Aufnahme ein schönes Beispiel, das würde ich eigentlich auch gern nennen. Da wurde ich hier reingebracht und habe erzählt, ja, ich beschäftige mich mit Kunststoffen. Und da hat ihr Kollege erzählt, dass er jetzt alte Holzpaneele tauscht durch ein neues Material, was eben ein Kunststoffverbund ist. Und dieser Kunststoffverbund, der enthält auch noch andere Stoffe. Also da sind dann irgendwelche Holzsplitter tatsächlich noch mit drin, Sägemehl, teilweise auch Metalldosen, woran man sich schneiden kann, habe ich gehört. Und das ist auch ein typisches Recyclingprodukt. Ja, da kommt dann alles Mögliche an nicht weiter sortierbaren oder schlecht sortierbaren Abfällen rein. Quasi wie so ein Heißkleber, der alles zusammenhält. Und das fällt da auch mit rein. Ja, also das ist sicherlich sinnvoll, das zu tun, weil es ist besser, als das zu verbrennen. Jetzt kann man sich aber natürlich fragen, was passiert mit diesem Produkt im zweiten Zyklus? Also wenn ich das irgendwann mal wieder rausreiße, weil es verwittert ist, dann wird das wahrscheinlich eben nicht mehr recycelt werden können, weil die Mischung sehr komplex ist. Das heißt, das geht dann in den Restmüll. Das geht Sperr- oder Restmüll, sprich, das wird verbrannt. Und das heißt, dann haben wir das Problem halt um 20 Jahre, vielleicht wenn es gut läuft, 25 Jahre verschoben. Und der Kollege nickt, er hätte, glaube ich, lieber die 25 Jahre. Aber natürlich ist das dann keine holistische Lösung. Also wir haben ja dann trotzdem wieder den Bedarf für neue Kunststoffe. Also wir haben zum Beispiel, wenn da jetzt Verpackung drin war, ja nicht wieder Verpackung damit ersetzt. Die wird fröhlich weiter produziert aus fossilen Rohstoffen. Mhm. Aber mehr ist es eigentlich nicht. Mhm.
12: Aber trotzdem, also die Recyclingquote hat sich schon gesteigert, ne? Also wir sammeln es fleißig in der gelben Tonne. Verpackungen sind ja auch zunehmend so gestaltet, dass sich die Komponenten leichter trennen lassen. Jetzt sagen Sie 30%, ich habe sogar noch zum Teil höhere Zahlen gefunden, egal. Lässt sich das noch immer weiter steigern? Also sind wir da am Anfang einer Entwicklung oder ist da noch irgendwann mal Schluss mit dem Recycling?
13: Beides. Also es ist noch viel Potenzial da, vor allem durch besseres Produktdesign. Es gibt immer mehr Verpackungen, die sich besser trennen lassen. Also im Prinzip ist unser größtes Problem diese Komplexität. Selbst Kunststoffe, die formal eigentlich aus der gleichen Art, jetzt bringe ich ein neues Wort mal rein, Polymer entstehen, also sprich aus dem ein Kunststoff, vielleicht kurz als Mini-Exkursion, ist so zum allergrößten Teil ein Polymer, also ein sehr großes Molekül, das hält alles so zusammen, das ist der strukturelle Teil. Und dann kommen da eben noch Füllstoffe rein, Additive, Stabilisatoren, solche Geschichten. Teilweise sind es auch Mischungen, aber selbst in den einfachen Fällen ist Kunststoff nicht gleich Kunststoff. Das heißt, selbst wenn ich jetzt zum Beispiel, wir gehen in den Supermarkt, kaufen eine Verpackung und ich gehe zu einem anderen Supermarkt, kaufe das gleiche Produkt, was vielleicht minimal anders verpackt oder bedruckt oder wie auch immer ausgestaltet ist, sind diese zwei Kunststoffe de facto nicht gleich, weil sie vielleicht auch einfach aus einer anderen Fabrik kommen. Und das bereitet uns die allergrößten Probleme im sogenannten mechanischen Recycling, wo ich diese Abfälle versuche, so gut es geht, sortenrein wiederzubekommen, teilweise auch durch aufwendige Trennverfahren. Die funktionieren immer besser. Und da kann man noch verbessern, aber das Ganze hat eine Grenze. Und die einfachste Grenze, die man nennen kann, ist die Materialalterung. Die lässt sich nicht umgehen. Wir verwenden Stabilisatoren in Kunststoffen, die verhindern das zumindest für eine gewisse Zeit, dass ein Kunststoff zum Beispiel oxidiert, also das ist der chemische Begriff, einfach könnte man sagen, er reagiert mit der Luft. Das passiert auch mit Sonnenstrahlung, also UV-Strahlung. Das verändert das Material wirklich molekular. Das heißt, das ist nachher nicht mehr dasselbe wie vorher und das kann man nicht verhindern. Das heißt, wenn ich ein Material 2, 3, vielleicht 4-mal sogar schaffe, ganz sortenrein wieder einzuschmelzen, neu zu formen, ist es einfach nicht mehr dasselbe wie vorher und das kann ich nicht verhindern. Und dieses Problem haben auch die mechanischen Recycler schon erkannt, auch die, die das wirklich richtig verfechten und sagen, damit lösen wir die meisten Probleme, was ich übrigens auch glaube, das ist eine wichtige Komponente, aber sie hat ein inhärentes Limit.
12: Jetzt haben wir über das Recycling gesprochen als auch eine Eigenschaft, die Sie ja vom Kunststoff der Zukunft noch stärker verlangen. Ein anderes war die biologische Abbaubarkeit. Auch das gibt's ja eigentlich schon. Also es gibt ja schon lange Kunststoffe, Plastiktüten, Plastik in Anführungszeichen, die biologisch abbaubar sind. Ich glaube, da habe ich schon vor 20 Jahren solche abbaubaren Mülltüten gekauft. Stand dann auch zumindest immer dran. Warum hat sich das nicht schon viel stärker durchgesetzt?
13: Gibt es mehrere Gründe. Ein ganz pragmatischer, haben Sie so eine Tüte mal verwendet und versucht, mit der ein paar Meter zu laufen, wenn sie sehr voll ist? Also zum Beispiel von der Küche dann zum Kompost?
12: Mhm.
13: Ich habe es versucht, sie ist geplatzt.
12: Ich erinnere mich, ja, genau. Mhm.
13: Ja, ist eine Riesensauerei. Das ist, sage ich mal, sehr pragmatisch. Ein erster Grund, die taugen einfach nichts. Und als die auf den Markt gekommen sind, war das genau das Problem. Also dieses, die taugen einfach nichts. Das habe ich auch selbst aus dem persönlichen Umfeld oft gehört. Und da hieß es, ah ja, das mit diesem Bioplastik, das wird sich nicht durchsetzen. Das ist sicherlich ein Grund gewesen, dass die ersten Generationen einfach nicht gut genug waren. Das hat man inzwischen natürlich in den Griff bekommen.
12: Wollte gerade sagen, also das dürfte nicht so schwer sein.
13: Genau, das ist sicherlich heute jetzt nicht mehr der Grund, hat aber auch natürlich zum Image beigetragen. Das darf man nicht vergessen und das ist auch bis heute, ja, bis zu einem gewissen Grad immer noch gerechtfertigt. Also Performance, die ist einfach nicht vollständig vergleichbar mit den fossilen Kunststoffen. Das ist wirklich nochmal ein anderes Level. Und das ist ein großes Problem. Also man begibt sich dadurch halt sehr oft in Nischenanwendung. Und das ist ein Riesennachteil bei den Biokunststoffen. Das muss man sich halt vergegenwärtigen. Die Hälfte aller Kunststoffe, die wir heute einsetzen, bestehen aus zwei Typen. Das sogenannte Polyethylen und Polypropylen. Also wirklich massive Mehrzweckmaterialien, ja, die für unzählige Anwendungen in Frage kommen. Und das hat sie auch so erfolgreich gemacht. Das würde mit den meisten Biokunststoffen nicht funktionieren. Die sind einfach nicht so vielseitig. Die haben diese universelle Performance nicht, wo ich quasi aus einem Verpackungsmaterial könnte ich eigentlich auch ein Boot machen und es wäre noch halbwegs stabil, wird auch gemacht. Also Tretboote und manche Verpackungen unterscheiden sich molekular nicht so wirklich stark. Zumindest nicht auf den ersten Blick, im zweiten dann natürlich schon. Aber da ist schon mal das erste Problem. Molekular können die gar nicht das leisten, was ein fossiler Kunststoff kann. Und dann, die Tüte ist ein sehr schönes Beispiel. Da haben sich die Kompostierer beschwert, weil in einer industriellen Kompostieranlage verrotten diese Tüten dann doch nicht schnell genug. Und jetzt Grund 3 ist auch noch Bioabbaubarkeit als End of Life ist eigentlich nichts, was universell wünschenswert ist. Weil wenn man das mal zu Ende denkt, was passiert denn bei dieser Kompostierung? Der Kohlenstoff, und das ist das Hauptelement aller Kunststoffe zum allergrößten Teil, der wird zu CO2. Nur eben nicht durch eine Verbrennung, die dann Wärme produziert, was ja eigentlich erstmal gut ist, sondern sie wird einfach schlicht von Mikroben zu CO2 umgesetzt und hat dadurch eigentlich jetzt erstmal keinen großen Mehrwert. Das heißt, diese Kompostierung ist ein Stück weit, zumindest je nachdem, wie man sie betrachtet, eigentlich nur sinnvoll, wenn alle anderen End-of-Life-Optionen nicht in Frage kommen.
12: Sie sind ja jemand, der genau an der Zukunft des Kunststoffs arbeitet. Ist das der Weg, den Sie einschlagen oder einer der Wege, also solche Prozesse zum Beispiel einzuleiten, damit Kunststoffe leichter recycelt werden können?
13: Wir fokussieren uns auf neue Materialien aus einem ganz einfachen Grund. Wir haben erkannt oder stellen fest, dass die Materialien, die wir heute verwenden, ein sehr altes molekulares Design haben. Also sprich, wenn man schaut, wann sich der erste Chemiker mal hingesetzt hat und gesagt hat, so soll dieses Molekül aussehen auf dem Reißbrett sozusagen, uns dann umgesetzt hat, das war halt schon in den 50er und 60er Jahren. Und seitdem hat man das nicht mehr fundamental geändert. Und wozu führt das jetzt? In den 50er und 60er Jahren haben diese ganzen Überlegungen von heute gar keine Rolle gespielt. Also Recycling, Bioabbau, das hat damals wirklich niemand interessiert. Da war die Performance das absolute Hauptkriterium für ein neues Material. Und diese Rechnung, die zahlen wir jetzt eben heute. Und das Problem ist aber, wenn das molekulare Design sich nicht ändert, ändert sich auch das Material nicht und die Einschränkung, zum Beispiel beim Recycling. Und genau da setzen wir an. Also wir sagen jetzt, die alten Materialien, die wird es zwar noch weiter geben, mit denen müssen wir auch kompatibel sein, aber wir sagen ganz bewusst, wir gehen ins molekulare Redesign, wenn man so will, und versuchen, all das, was wir heute von einem Kunststoff wollen, molekular schon mitzudenken.
12: Und was heißt das? Also Sie haben ja vorhin gesagt, Kunststoffe sind klassischerweise Polymere, also bestehen aus großen Molekülketten oder Verbindungen, also deswegen dieses Poly da immer drin, Polyethylen, Polyester, Poly dies, Poly jenes. Die Kunststoffe, die Sie entwickeln, verabschieden die sich komplett von diesem Prinzip?
13: Nee, die sind prinzipiell sehr ähnlich sogar aufgebaut und das war auch der Kniff, wie wir dann auch auf das gleiche Preisniveau kommen können. Wir haben Folgendes gesagt. Wir haben gesagt, wir orientieren uns an den meistgenutzten Kunststoffen, die es heute schon gibt. Da kann man zum Beispiel das Polyethylen nennen. Das gibt es in verschiedenen Variationen. Das kennt man von ganz vielen Verpackungen, Shampooflaschen, sowas. Das ist das Polyethylen. Haben uns das als Molekülvorbild genommen und haben da Sollbruchstellen eingebaut. Also das kann man sich wirklich genauso vorstellen, dass man einfach in diese Kette gewisse Atome einbaut, an denen später die Kette wieder geöffnet werden kann. Und das können sowohl die natürlichen Systeme, das heißt dadurch bekommen wir eine Bioabbaubarkeit, aber auch wir Menschen können das in technischen Prozessen dann natürlich stark beschleunigt und dadurch können wir molekular recyceln. Und das ist ein Riesenunterschied gegenüber den bisherigen Materialien. Und das ist unser Konzept. Also wir transformieren alte Abfälle in einem Prozess. Wir nehmen wirklich alten Kunststoff, zum Beispiel das Polyethylen, und fügen dort diese Sollbruchstellen hinzu, um dadurch eben die neuen nachhaltigen Features direkt molekular einzubauen. Das heißt, wir brauchen gar keine neuen Ressourcen.
12: Und woraus bestehen diese Sollbruchstellen?
13: Das sind im allereinfachsten Fall Ester, Estergruppen. Das kennt man zum Beispiel auch aus Fetten. Also eine typische Fettsäure ist immer verestert in einem natürlichen Fett. Das nennt sich dann ein Triglycerid. Das klingt jetzt alles super kompliziert. Einfacher wird es, wenn man es anschaulich macht. Das ist zum Beispiel Rapsöl. Ein Rapsöl ist ein Molekül, da hängen drei Fettsäuren dran. Und das ist dann das Fett. Und was wir machen, ist, wir bauen quasi diese, auch wie sie in den Fetten sind, diese gleichen Verbindungsstellen, wohl dosiert in unsere Kunststoffe ein. Und dadurch denkt sich halt so ein Organismus, wenn er dieses Molekül sieht, Fett, das kenne ich, damit kann ich umgehen und das kann ich spalten.
12: Jetzt habe ich verstanden, warum diese Kunststoffe leichter abbaubar sind, aber noch nicht ganz, warum sie leichter recycelbar sind.
13: Diese Sollbruchstellen haben einen wesentlichen Vorteil, nämlich ich muss nicht auf der großen Molekülebene, also dieser Polymere, bleiben, weil die verursacht die ganzen Probleme in der Aufreinigung. Also so ein großes Kunststoffmolekül kann man sich wie so ein Wollknäuel fast schon vorstellen, in dem sich dann Sachen verfangen. Und einmal drin kommen die nicht mehr raus. Und was wir jetzt machen, ist ja nichts anderes, als dass wir gezielt durch diese Sollbruchstellen dieses Knäuel auseinanderschneiden können, dafür kaum Energie brauchen, verglichen mit der ursprünglichen Kette. Und dadurch können wir halt alles, was in diesem Knäuel drin ist, also zum Beispiel Farbstoffe, Füllstoffe, vielleicht sogar andere Kunststoffe, die sich damit vermischt haben, die können wir wieder entfernen. Also wir starten quasi molekular neu. Im einfachsten Fall kann man es mit Farbe erklären. Zum Beispiel, das kennt man ja von so Reinigungsmitteln, oft in so schönen blauen, grünen, roten Flaschen verpackt. Die könnten wir jetzt nehmen, recyceln und danach wären die wieder komplett farblos. Und wir können wieder neu entscheiden, soll es blau, rot, oder eben grün werden, das geht bisher nicht.
12: Jetzt forschen Sie daran am Max-Planck-Institut in Potsdam. Das heißt, es ist noch im Bereich der Grundlagenforschung. Wie lange würde das dauern oder wie lange wird es dauern, bis das wirklich in großem Stil genutzt wird und eingesetzt wird?
13: Ja, da würde ich noch zwei Hüte hinzufügen, die ich noch aufhab. Also ich forsche auch am Center for the Transformation of Chemistry. Das ist ein neues Großforschungsinstitut, was in Merseburg und Delitzsch, also im alten Chemiedreieck, gerade aufgebaut wird, was sich eben mit der Transformation der chemischen Industrie zu einer Kreislaufwirtschaft beschäftigt. Also das heißt, da passt dieses Thema wunderbar rein. Und das spannt von der Grundlagenforschung über Transfer hin zur Anwendung wirklich alles. Das heißt, da kann man den ganzen Weg dann auch gehen. Und der dritte Hut, den ich noch aufhab, ist, ich bin Gründer von einem Startup namens Evoloop und dort beschäftigen wir uns eben mit dieser Technologie und kommerzialisieren sie. Also das heißt, hier bringen wir jetzt in einem größeren Tonnenmaßstab dann die ersten Produkte auf den Markt. Da gibt es erste Spezialitätenideen. Nur so kann es gehen. Also wir können am Anfang noch nicht den Joghurtbecher, aber wir können spezielle Anwendungen machen, die ein bisschen höherpreisig sind. Und das sollte hoffentlich nicht mehr lang dauern, bis man dieses Konzept auch vielleicht auch nicht ganz bewusst, aber schon in Produkten finden kann.
12: Aber warum müssen es jetzt spezielle Anwendungen sein? Weil ich habe Sie so verstanden, Sie widmen sich den Anwendungen von Kunststoff, die eben gerade die breite Masse abbilden.
13: Ja, da ist natürlich die Skalierung das größte Thema. Das muss man sich vergegenwärtigen. Polyethylen zum Beispiel, meistgenutzter Kunststoff, wird mit über 100 Millionen Jahrestonnen global hergestellt. Das sind riesengroße Anlagen. Und da gibt es einen enormen Economy of Scales-Effekt. Also sprich, je mehr ich herstelle, desto günstiger wird es. Wir können zwar bei vollständiger Skalierung da mithalten, aber am Anfang in kleineren Anlagen noch nicht. Da sind anteilig unsere Produktionskosten schlicht zu hoch. Das heißt, wir müssen uns erstmal eine margenreiche Nische suchen, wo wir eben schon zeigen können, dass wir das erstens beherrschen, unser Handwerk, dass wir da gute Materialien herstellen können und Kunden darauf auch aufmerksam werden. Aber das klare Ziel ist, so schnell wie möglich zu diesem sogenannten World Scale zu kommen und eben dann auch in die großen Anwendungen wie Verpackung oder auch Textilien zu gehen.
12: Verpackung ist ja eigentlich, ich glaube, 90% des Kunststoffs geht in Verpackung, oder?
13: Die Hälfte ungefähr.
12: Ja. Also 50% ungefähr.
13: Ja.
12: Okay. Etwas, worüber wir jetzt noch nicht gesprochen haben, ist Mikroplastik. Das ist ja auch zunehmend ein Thema geworden, dass Verpackungen Mikroplastik abgeben, also beispielsweise Teebeutel auch, also das ist noch nicht mal eine Verpackung, doch um den Tee herum ist es eine Verpackung. Teebeutel geben oft Mikroplastik ins Wasser ab oder Mineralwasser in Plastikflaschen nimmt Plastik aus der Flasche auf. Musste das nicht eigentlich auch ein Ziel sein, Plastik so herzustellen, dass er kein Mikroplastik abgibt?
13: Das wird wahrscheinlich nie gehen. Also ein Kunststoff wird immer Mikroplastik absondern. Wir glauben, dass die Lösung ist, dass dieses Mikroplastik einfach nicht schädlich sein darf. Also deswegen auch die biologische Abbaubarkeit als zwingendes Kriterium. Weil wenn man die verstoffwechseln kann als Mensch, dann sind es halt ein paar extra Kalorien, aber ich glaube, die kann man dann abhaben. Und damit wäre ja das Problem gelöst. Die dürfen sich nur nicht anreichern, weil genau da ist das Problem. Wir finden ja die Mikroplastikpartikel inzwischen im menschlichen Hirn, in der Muttermilch, überall, wo sie wirklich nicht hingehören. Und die gelangen da nur hin, weil sie auf dem Weg dahin nicht abgebaut werden. Und das können wir eben verhindern, indem wir den Kunststoff selbst, aus dem ja auch die Mikropartikel dann entstehen, bioabbaubar machen. Und vor allem im menschlichen Körper. Und deswegen sagen wir, eigentlich haben wir gerade eine Buffet-Mentalität, wenn es um die Nachhaltigkeit geht. Wir picken uns das raus, was irgendwie gerade so der Hype ist und vergessen dann immer das andere. Jetzt hatten wir ganz lange eine große Recycling-Debatte über die letzten Jahre und haben eigentlich das Mikroplastik- und Abbaubarkeitsthema vergessen. Weil es dann hieß, ja, jetzt machen wir erstmal das und dann beschäftigen wir uns damit. Das ergibt natürlich keinen Sinn, weil das muss aus einem Konzept heraus entstehen. Und ich kann nicht einfach sagen, so und jetzt mache ich meine Kunststoffe noch bioabbaubar. Das funktioniert natürlich im Nachhinein nicht mehr.
12: Dann hoffen wir, dass diese zukunftsträchtigen Formen von Kunststoff doch mal bald in unsere Welt kommen. Die Plastikwende. Wie kann Kunststoff nachhaltig werden? Darüber habe ich mit dem Chemiker Manuel Häusler gesprochen. Er forscht am Max-Planck-Institut für Kolloid- und Grenzflächenforschung in Potsdam. Vielen Dank fürs Kommen.
13: Vielen Dank.
12: Ich bin Gabor Pahl.
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1: 9 Uhr. Ein Toter nach Schüssen auf Festival in der Schweiz. Volksabstimmung in Island über EU-Beitrittsgespräche. Sieg für Bundesligist Dortmund gegen den HSV. Das Wetter, Sonne und Wolken, 21 bis 27 Grad. Mein Name ist Theresia Tautz. Guten Morgen. In Aarau im Norden der Schweiz sind in der Nacht Schüsse bei einem Techno-Festival gefallen. Nach Polizeiangaben gibt es ein Todesopfer, 5 Menschen wurden teils schwer verletzt. Wer die Schüsse abgegeben hat, ist noch unklar. In der Region wird gefahndet, es läuft ein Großeinsatz. Aarau liegt gut 25 Kilometer von der deutschen Grenze entfernt. Bei dem Festival sollen rund 3.500 Besucher gewesen sein. Bei der Volksabstimmung in Island über neue Beitrittsverhandlungen mit der EU liegen nach neuesten Zahlen doch wieder die Gegner vorne. Zuerst hatte sich eine knappe Mehrheit für die Befürworter abgezeichnet. ARD-Korrespondentin Jana Sinra.
2: Noch sind nicht alle Stimmen ausgezählt, aber nach den neuesten Zahlen des isländischen Rundfunks liegt das Nein-Lager knapp vorn. Island hatte ab 2009 mit der EU über einen Beitritt verhandelt, die Gespräche 2013 aber ausgesetzt. Die sozialliberale isländische Regierung hatte bei dem Referendum darüber abstimmen lassen, ob sie wieder aufgenommen werden sollten. Insgesamt waren in Island rund 270.000 Menschen wahlberechtigt. Angaben zur Wahlbeteiligung gibt es noch nicht.
1: Nach der verheerenden Sturzflut im Himalaya steigt die Zahl der Opfer weiter. Die Behörden in Nepal und China melden inzwischen mehr als 690 Tote. Die Such- und Rettungseinsätze sind schwierig. Aus der Nachrichtenredaktion Christiane Rüther.
3: Schlamm, Geröll und Trümmer behindern die Arbeiten. Im Norden Nepals versuchen Hilfskräfte weiter, Dutzende in einem Tunnel festsitzende Arbeiter zu befreien. Fast 3000 Menschen werden in der Krisenregion noch vermisst, darunter hunderte Ausländer. Das Auswärtige Amt sprach von einer hohen einstelligen Zahl Deutscher unter den Vermissten. Nach Angaben von Experten wurde die Katastrophe am vergangenen Mittwoch durch den Abbruch eines Gletschers ausgelöst. Für den Wiederaufbau benötigt Nepal nach ersten Schätzungen 4 bis 5 Milliarden Dollar.
1: Die Apfelernte in Hessen läuft noch, die Bauern stellen sich aber schon jetzt darauf ein, dass sie kleiner ausfallen wird. Grund sind unter anderem die Hitze und die Trockenheit im Sommer. Vom Hessischen Bauernverband heißt es, man rechne in dieser Saison insgesamt mit kleineren, dafür aber süßen Früchten. Die Deutsche Bahn will mehr Geld in saubere Züge und Sicherheit investieren. Bahnchefin Paller sagte der Bild am Sonntag, dass bis 2030 insgesamt 210 Millionen Euro dafür eingeplant sind. Mehr Komfort und Sicherheit sollten zum neuen Standard werden. Vorgesehen ist demnach, die Zahl der Reinigungskräfte für die Bordtoiletten in Fernzügen zu verdoppeln. Borussia Dortmund ist mit

0: Das Wetter. Heute mal sonnig, mal wolkig, meist trocken. Die Temperaturen steigen auf 21 bis 27 Grad. Dazu weht ein kräftiger Südwestwind. In der Nacht kommt im Südosten Regen auf. Es kühlt ab auf 17 bis 13 Grad. Morgen wechselhaft erst Sonne, später Schauer und Gewitter bis 25 Grad. Die weiteren Aussichten am Dienstag: Sonne und Wolken, meist trocken. Im Norden einzelne Schauer möglich bis 25 Grad. Mittwoch freundlich und trocken. Die Temperaturen bleiben ähnlich. Die Zeit: es ist 9.04 Uhr.
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0: Auf den Straßen ist nichts los. Allen eine gute Fahrt.
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2: Heute geht es um Social Media und die große Frage: Braucht denn auch Europa ein Mindestalter für diese Plattform? Heißt es also bald kein TikTok für Kids mehr? Das wird ja viel diskutiert. Viel Spaß beim Hören und schon mal so viel. Ganz neue, ganz frische Folgen gibt es dann wieder ab nächster Woche, also ab Anfang September. Was bringt ein Social-Media-Verbot für unter 16-Jährige, wenn zum Beispiel dies dabei rauskommt?
3: I don't think I've heard of anyone being banned off of any social media, no.
4: Yes, I've had social media and I have not been kicked off.
5: And how old are you?
4: 12.
3: I just asked my mom and she did the face verification for me. It's kind of stupid, because if you're going to do all of this and it just basically doesn't work at all, then what's the point?
2: Ja, ich habe von niemandem gehört, der nicht mehr auf die Plattform kommt, sagt die eine. Der nächste ist 12 und immer noch auf allen Apps dabei, sodass sich manche Jugendliche in Sydney fragen, was die ganze Chose eigentlich bringt, wenn sich ja nichts ändert. Und trotzdem macht Europa nun wohl seinen eigenen Versuch.
6: Let me be very clear, social media is not a toy. There needs to be a start date for the age children can join social media.
2: Also, der Fall scheint klar, sagt Kommissionschefin Ursula von der Leyen zumindest. Es wird ein Mindestalter für TikTok, Insta und Co. geben müssen. Aber wie viel Schutz und wie viel Kontrolle ist überhaupt möglich?
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2: Aus dem ARD-Studio in Brüssel mit mir, Katrin Schmidt, und diesmal mit meinem Kollegen Christian Feld. Grüß dich, Christian.
7: Hallo, Katrin.
2: Ich freue mich, weil wir beide haben unter anderem der Kommissionschefin auch lange zugehört zu diesem Thema. Die hat ja auch noch eine Expertenrunde auftreten lassen mit allerlei Erkenntnissen, um letztendlich, kurz gesagt, dies hier zu begründen.
6: This is not about whether children can access social media. It is about whether and when social media can access our children. The status quo, a world where we continue to allow big tech unrestricted access to our children, will only consign another generation to more mental harm, addiction and misery.
2: Also, sie sagt es auch hier nochmal, es sei sozusagen klar, dass es so ein Mindestalter brauche, weil die Frage ja schon lange nicht mehr sei, ob Kinder Zugang zu Social Media haben, sondern ob und wann Social Media Zugang zu unseren Kindern hat. Und wenn es so weitergeht wie bisher, sagt sie im Prinzip, haben wir noch eine Generation mit Kindern, die also sehr, sehr leiden unter mentalen Problemen, unter Sucht und vielen weiteren Schäden. Das heißt, Christian, wir haben ja eigentlich erlebt jetzt mit dieser Speech und mit allem, was danach kam, dass wir echt einen Schritt weitergegangen sind offensichtlich im EU-Prozess jetzt, der uns zu einem Mindestalter führen soll.
7: Ja, man kann ja die Wichtigkeit eines Themas daran bemessen, wer so einen Expertinnenbericht entgegennimmt. Und wenn Frau von der Leyen sich da selber hinstellt, dann weiß man, das ist ihr besonders wichtig. Und ja, sie hat es in großen Reden immer wieder angekündigt. Und jetzt bekommt sie eine wissenschaftliche Grundlage. Aber niemand wird ihr abnehmen, dass sie daraus politische Konsequenzen zieht und ein Gesetz dann vorlegt. Das hat sie vor. Und sie hat ja auch schon gesagt, das soll schnell gehen nach dem Sommer.
2: Und sie sagt es ja auch immer so, ich als Mutter von 7 und Oma von momentan noch 5, wenn sie es nicht gerade geändert hat, ihr sei es ein Herzensanliegen. Jetzt stand sie da mit dem Buch dieser Expertenrunde. Und wenn wir jetzt mal sagen, das ist jetzt die Grundlage, du hast es gesagt, und daraus wird jetzt ein Gesetz geschustert, was dann noch beraten werden muss mit Parlament und Rat. Aber dann heißt es Mindestalter 13, kann man das so klar sagen?
7: Ja, es gibt verschiedene Stufen. Wenn man mal ganz unten anfängt bei den Kleinkindern, da sagen diese Fachleute von 0 bis 2 Jahren, ehrlich gesagt, das soll es gar nichts geben. Ja. Es braucht da niemand einen Facebook-Account. Und auch gar nichts. Gar nichts. Halte die davon weg. So, dann die entscheidende Grenze ist dann eben, sind diese 13 Jahre. Unter 13 Jahren heißt es auch keinen eigenen Social-Media-Account. Unter Anleitung, unter Kontrolle der Eltern oder vielleicht in der Schule. Okay, aber mehr auch nicht. Und danach dann geht es nicht ruck

0: artig, sondern schrittweise. Da soll man dann Schritt für Schritt an Angebote rangeführt werden, für die die Unternehmen aber auch sagen, da sind wir uns sicher, das können wir auch beweisen, dass die altersgerecht sind.
1: Das heißt, ich meine, eigentlich ist, man kann auch sagen, es ist ein relativ ausgewogener Vorschlag. Ich meine, 13, wir haben gerade Australien gehört, 16, dafür ist 13 ja noch jung. Und danach sagt man wirklich, okay, es kommt darauf an, weil wir auch berücksichtigen, natürlich Teilhabe. Die Jugendlichen sollen auch einen autonomen Umgang damit lernen. Insofern ist das, schieben wir das so ein bisschen auch den Konzernen zu, zeigt uns, wie sicher ihr seid. Dann dürft ihr auch früher quasi diesen Zugang zu den Kindern und Jugendlichen haben.
0: Ja, ich finde schon, das gehört auch nochmal mit dazu gesagt, das ist ja keine exakte Mathematik. Mhm. Es ist ja nicht jeder Elfjährige gleich und gleich entwickelt
1: gleich genau.
0: Und gleich auch vielleicht gleich reif, um mit Social Media entsprechend vernünftig umzugehen. Insofern, ja, das wird immer ein bisschen unpräzise bleiben, aber irgendwo muss man dann mal einen Schnitt machen und irgendwo muss man dann sagen, so 13, das ist dann die Grenze. Andere Länder sehen das ja auch anders, kommen wir ja auch nochmal drauf zu sprechen. Aber irgendwo muss man jetzt mal sagen, so, das ist jetzt mal die Grenze und auf der Basis machen wir das mal.
1: Was ich auch interessant fand, aber ich meine, wir wissen, wie gut auch Ursula von der Leyen die Dinge verkauft, die ihr wichtig sind. Wie sie, wir haben es auch gerade jetzt extra nochmal gehört am Anfang, mehrfach gesagt hat, ja, das sei ja klar. Ja, da haben jetzt auch manchmal im Kopf geschüttelt und irgendwie gesagt, wieso, wer sagt das jetzt irgendwie so ganz genau?
0: Das ist natürlich immer davon abhängig, welche Wissenschaft man dann da so befragt. Ich glaube, es gibt schon ein paar klare Erkenntnisse, dass das Einfluss haben kann. Aber dieser Automatismus ist wahrscheinlich nicht hundertprozentig nachweisbar, wie stark eine intensive Social-Media-Nutzung dann das Verhalten von Kindern, von Jugendlichen beeinflusst. Aber dass das Auswirkungen haben kann, ist völlig klar. Aber es gibt natürlich auch Menschen, die sagen, naja, das ist eure Idee, möglichst davon so weit wie möglich fernhalten. Und dann auf einmal, bums, mit 13 wird man dann damit konfrontiert und man ist quasi nicht daran gewöhnt.
1: Genau, es war nach dem Ostern zugleich.
0: Ja, für die. Kann es das sein?
1: Genau. Wir haben auch mit den Vertretern der Plattform hier auf EU-Ebene gesprochen, kommen wir auch gleich noch drauf. Aber Christian, nicht umsonst habe ich mir auch noch mal diese australischen Jugendlichen da angehört und damit haben wir angefangen. Das ist ja schon auch trotzdem interessant. Da ist jetzt, das war das erste Land, hat ja auch weltweit Beachtung gefunden, dieser Social Media Ban für unter 16-Jährige. Und die Erfahrungen sind ja eigentlich miserabel, wenn man damit was erreichen wollte, oder?
0: Wenn man dem jetzt erstmal das Positive abgewinnen will, dann kann man sagen, wie prima, dass Australien vorangegangen ist. Dann hat man es mal auch mal getestet und vielleicht gibt es da ja auch nochmal neue Erfahrungen. Aber es ist keine neue Erfahrung, dass wenn man irgendwo einen Zaun hinmacht oder ein Stoppschild oder eine rote Ampel oder was auch immer, dass es natürlich Versuche geben wird, das zu umgehen. Ist vielleicht ja auch sogar noch ein gewisser Reiz. Und wie sich jetzt gezeigt hat und wie wir es ja auch eben von den Jugendlichen da aus Australien gehört haben, scheint es jetzt auch nicht so kompliziert zu sein, das zu umgehen.
1: Kann man sogar mit Zahlen untermauern. Also es gibt eine Studie, University of Newcastle, die hat sich das nach einem halben Jahr da ganz genau angeguckt. Und im Prinzip kommt da auch raus, immer noch rund 80% aller australischen Jugendlichen haben ihre Accounts. Und die allerwenigsten wurden richtig gefragt, ob sie dann alt genug sind. Beziehungsweise es hat weiterhin gereicht, was wir ja hier immer kritisieren, die Selbstauskunft. Alles klar, ich bin 16, damit war die Sache geritzt. Oder wie auch eine junge Frau erzählt hat eingangs, sie hat halt ihre Mutter einfach gefragt, ob sie ihr Gesicht hinhält. Ne? Das kann natürlich auch nicht sagen, sein. Jetzt ist natürlich die Frage, das ist ja auch, hat auch die Kommissionschefin sehr genau beobachtet, auch das hat sie uns immer wieder erzählt, dass diese Erfahrungen mit einfließen. Was macht man denn jetzt aus dieser schlechten Bilanz, sag ich mal, in Sachen Effektivität dieses Social Media Bans in Australien?
0: Ich glaube, dass das jetzt nicht grundlegend das Modell zum Kippen bringt und man sagt, ja, okay, gut, wir haben mal drüber nachgedacht, schön. Nein, der Wunsch ist da ganz klar von oben, von der Präsidentin der EU-Kommission. Der Druck auch aus den Mitgliedstaaten ist groß. Da soll etwas passieren. Aus Sicht der Kommission kann man ja diese Altersprüfung vielleicht auch besser gestalten. Man hat da ja auch schon Ideen, die man auf den Weg bringt und hofft, dass man das dann ein bisschen besser hinkriegt.
1: Was sind denn vielleicht, um das nochmal zu sagen, weil wir werden das ja auch ständig gefragt, wenn wir drüber reden, sei es jetzt für die Tagesschau oder auf den ARD-Hörfunkwellen, wie will ihr das dann testen? Ne? Weil wir gerade sagen, Selbstauskunft haben wir ja schon gehabt, funktioniert ja nicht. Was ist denn der Plan der EU-Kommission da?
0: Es gibt im Prinzip schon sehr konkrete Planungen, auch Umsetzungen für eine spezielle App, die für die Altersüberprüfung genutzt werden soll. Kommissionsperspektive ist, die ist total, wie man es dann sagt, datensparsam. Das heißt, wir verraten einem Social-Media-Anbieter nur, ist diese Person in dem richtigen Alter oder ist sie es nicht? Ich bekomme keine weitere Information. Jetzt ist es natürlich so, dass diese App auch gleich mal am Anfang auch mal gehackt wurde. Und da gibt es dann auch schon genug Leute, die sagen, seht her, ist nicht sicher. Und da werden doch dann Informationen weitergegeben. Es gibt auch noch weitergehende Kritik. Die ist dann in Teilen schon ein bisschen sehr dramatisch. Die sagen, naja, passt mal auf, die EU-Kommission hat doch eigentlich was anderes vor. Die will doch hier nicht Kinder und Jugendliche schützen. Die will doch nur so eine Komplettüberwachung installieren, wo wir dann demnächst alle Leute überwachen können. Das gibt's in milderer Form und finde ich auch etwas rationalerer Form schon so, dass da Leute sagen, nö, so eine App brauchen wir gar nicht. Kann man sich doch auch andere Varianten überlegen. Ein Beispiel, was da genannt wird, das nennt sich gerätebasierter Ansatz. Das heißt, Eltern kaufen das Smartphone, bestimmen einmal hier, mein Kind hat das und das Alter, ist dann und dann geboren und ab da kann dieses eine Handy dann das Signal senden, ist alt genug, ist nicht alt genug.
1: Wäre vielleicht eine Variante. Wir müssen aber auch sagen, tatsächlich, diese App der EU-Kommission ist ein Blueprint sozusagen, ne, ist weit fortgeschritten. Konkret wäre es so, einmal wird eine ID eingelesen und diese App ist dann so eine Schnittstelle. Wenn ich einen Account auf dem Handy abschließen will, sagt die App wirklich nur ja oder nein, zu alt oder nicht. Ne? Und der Rest, so ist der Plan, bleibt da. Griechenland wendet die schon an. Die haben ja auch ein Social-Media-Alter festgelegt und sagen, wir haben uns diesen Blueprint genommen aus Brüssel und haben daraus eine nationale App gebaut, auf diesem Baukasten sozusagen. Die große Frage ist natürlich, wie gehen die Plattformen damit? Weil am Ende wird es ja auch, ich meine, das ist auch nochmal so eine Frage, wenn die Kommissionschefin sagt, es ist ja klar, wir machen das, können zwar manchen Kopf schütteln, aber sie ist sich schon sicher, dass sie eigentlich die Kompetenz hat, das auch durchzusetzen, muss man vielleicht auch nochmal betonen, weil sie ist die Einzige, die mit den Plattformen verhandeln kann am Ende.
0: Und jetzt an dieser Stelle geht die Bühne auf für unseren großen Klassiker, den DSA, über den wir hier schon so oft gesprochen haben, das große EU-Digitalgesetz und der DMA. Mhm. Da ist das alles natürlich schon angelegt. Kinder- und Jugendschutz ist da auch schon drin. Das heißt, das ist jetzt auch alles keine komplette Neuerfindung. Aber ja, die EU-Kommission hat das Recht und die Macht, große Tech-Konzerne zu regulieren.
1: Und zwar als Einzige letztendlich, da kann jetzt keine nationale Regierung ankommen und sagen, wir geben denen neue Regeln. Ne? Aber zunächst mal ist ja auch die Frage, okay, die EU-Kommission kann verhandeln, kann die neuen Regeln aufsetzen für die Plattform. Aber was sagen eigentlich die Plattformen zu diesen ganzen Ideen? Und da hatte ich die Gelegenheit, mit Ben Brake zu sprechen. Er ist Geschäftsführer von .Europe, muss man sagen, ist eine Vertretung aller großen Digitalplattformen gegenüber der EU, also hier in Brüssel. Und das Wichtige ist auch, es sind nicht nur amerikanische Plattformen drin oder vielleicht noch eine chinesische, sondern eben auch europäische. Spotify ist natürlich da der größte Name. Und ich konnte Ben Brake fragen, Sie haben jetzt eine Idee, wo der Hase langläuft, ne? nach diesen Ideen, die wir präsentiert bekommen haben. Was sagen die Plattformen dazu?
2: Also ganz grundsätzlich müssen wir unterscheiden, wenn wir evidenzbasiert vorgehen, gibt es keine wirklichen guten Daten zu sagen, dass wir 13 als Mindestalter nehmen. Jetzt lese ich den Bericht der Expertenkommission aber so, und das ist eben auch das Positive, was wir aus unserer Perspektive positiv hervorheben wollen, dass man anerkennt, dass es ganz viele unterschiedliche Entwicklungsstufen gibt, eben in der Kindheit und später eben auch in der Jugend. Und da würde ich tatsächlich dann eher so vorgehen, dass man einen risikobasierten Ansatz wählt, dass man sich die Plattform anguckt, die auch nicht alle gleich sind. Ja, also eine File-Sharing-Plattform ist was anderes als ein reiner Messenger-Dienst zum Beispiel. Apple ist was anderes als Meta zum Beispiel. Da muss man sich die Plattform angucken und die Plattformen müssen für den Service, den sie anbieten, die richtigen Safeguards einziehen.
1: Es geht ja eigentlich darum, es wurde auch sogar so formuliert, Beweislastumkehr noch mal mehr zu betreiben, zu sagen, hey Plattform, wenn ihr Interesse habt, auch ein wirtschaftliches, ist ja völlig zu Recht, sie bieten ein Produkt an, das nachgefragt wird.
2: Danke, dass das nochmal klargestellt wird.
1: Genau.
2: Weil ich habe manchmal den Eindruck, dass man sich schon dafür rechtfertigen muss, dass natürlich sind das Unternehmen, die eben ein Produkt anbieten, einen Service in diesem Fall hauptsächlich, und die dafür natürlich auch etwas in Return haben wollen. Und das muss man schon auch anerkennen.
1: Also die Plattformen hätten nach dem Modell, wenn es so kommt, ja auch die Chance zu sagen, Mensch, wir zeigen, ab 13 kann man uns wirklich auch gut benutzen.
2: Ich habe da ein Problem, weil wir sehen quasi immer nur die Plattform als etwas, was Kinder, Heranwachsende konsumieren. Wir haben ganz selten nur einen Blick darauf, dass Kinder und Heranwachsende Plattformen auch als eine Art von Ressource nutzen. Ich will das an einem konkreten Beispiel deutlich machen. Ich bin aufgewachsen in Ostfriesland. Das ist sehr rural, sehr ländlich, und ich bin schwul. Und es gibt Studien, die zumindest zeigen, dass wenn Kinder und Heranwachsende in Situationen, wo sie sich persönlich entwickeln, Plattformen nicht nur konsumieren, die Inhalte nicht nur konsumieren, sondern gezielt nach Ressourcen letztendlich auch fragen, nach Peers fragen, gerade Vulnerable Groups, dann kann das einen sehr positiven Effekt haben. Aber diese Entwicklung, die Frage, wer bin ich, wie definiere ich mich, das setzt ja nicht mit 13 ein, schlagartig, sondern das ist ein Prozess. Und um das abbilden zu können, sollte man eher darauf schauen, was können Plattformen eben tun, um über diesen Prozess der Entwicklung bis hin dann eben zur Volljährigkeit ein Angebot zu machen, was passgenau ist.
1: Aber gleichzeitig ist die Diskussion ja, dass das längst nicht ausreicht, offenbar. Ich meine, die Kommission formuliert es ja auch so, am besten wäre, die Plattform wäre safe by design und wir hätten nichts zu beanstanden, dann müssten wir den ganzen Zauber nicht machen. So ist ja im Prinzip die Argumentation. Warum klappt das noch nicht gut genug? Oder kommt da jetzt noch was? Ist da Spielraum, den man auch ausnutzt dann?
2: Wie gesagt, das Nutzerverhalten von Nutzern, von Heranwachsenden, von Kindern, aber natürlich auch von Erwachsenen ändert sich. Und damit passen sich natürlich sozusagen auch die Plattformen an im Hinblick darauf, was Nutzern angezeigt wird. Das muss gar nicht immer nur harmful Content sein und das ist es in der Regel auch nicht. Aber das kann das am Ende auch sein, weil natürlich mit meinem Nutzungsverhalten ich schon ein Stück weit darüber bestimme, was mir angezeigt wird. Jetzt ist natürlich die Frage, sollen wir Kindern quasi auch schon diese Macht geben, also allein über ihre Nutzerrolle und ihr Nutzerverhalten Dinge angezeigt zu bekommen? Da bin ich schon der Meinung, da sind wir schon der Meinung, nein, das sollte nicht der Fall sein. Da haben die Plattformen eben auch eine verantwortungsvolle Rolle zu spielen, genau wie der Staat, aber eben auch wie die Eltern.
1: Aber die nehmen es noch nicht genau wahr, nicht genug wahr. Oder was würdest du jetzt auch das sagen? Ein bisschen Selbstkritik an der Plattform?
2: Ja, natürlich. Also ganz ehrlich, natürlich können wir an dieser Stelle auch noch mehr tun. Aber es ist mitnichten so, dass wir nichts tun. Wir haben Teen-Accounts, wir haben Parental Control. Bei Parental Control wird immer wieder ins Feld geführt, dass quasi das die Eltern überfordern würde. Ohne jetzt anekdotisch werden zu wollen, denn diese Diskussion ist leider zu sehr auch von Anekdoten geprägt, aber es gibt zig Eltern, die sehr gut wissen, wie man damit umgeht, zum Beispiel bei TikTok das einzurichten. Wir haben Teen-Accounts jetzt eben bei Apple. Wir haben, dass diese Autoscroll-Funktion eingeschränkt wird. Da gibt es auch Diskussionen zu. Aber natürlich ist das nicht perfekt, weil wir befinden uns in einer Situation, wo sich das eben immer alles weiterentwickelt. Und es wird leider nie perfekt sein. Es kommt darauf an, dass wir diese Diskussion mit der Kommission im Rahmen des DSAs ernsthaft führen und eben Anpassungen durchführen. Mhm.
1: Also soweit Ben Brake, ist Geschäftsführer von Dot Europe, wie gesagt, Vertretung der Plattform in Europa. Und was er mir in dem Gespräch auch noch gestern erzählt hat, ist, natürlich, wir hören raus, Plattformen würden am liebsten diese Regeln natürlich nicht sehen, aber er sagt auch, wenn, dann bitte europäisch, weil alles andere macht eigentlich überhaupt keinen Sinn oder lässt sich auch wirklich schwer umsetzen. Das kann man ein Stück weit verstehen, wenn in einem Land so und dann da aber eine Variable und wie sollen die Plattformen das umsetzen? Das ist jetzt sozusagen auch so ein bisschen die Gretchenfrage, die auch die Kommissionschefin ja versucht hat, auch den Ball aufzunehmen, hat gesagt, das ist super gut, dass in allen Ländern diskutiert wird, weil wir sprechen ja auch über einen gesellschaftlichen Wandel, der braucht Zeit. Und wenn wir jetzt mal in die Länder gucken, du hast die Gelegenheit gehabt, mit der Bundesfamilienministerin darüber zu sprechen. Die ist extra nach Brüssel gereist, um zu gucken, was ist denn jetzt mit dem Social-Media-Mindestalter? Was macht die EU-Idee jetzt mit den deutschen Plänen?
0: Ja, ich fand schon bemerkenswert, dass es gerade mal nur 3 Tage gedauert hat, seit der Bericht an Ursula von der Leyen übergeben wurde, dass dann die deutsche Ministerin hier mal in der Kommission sich zu Wort meldet. Ich habe auch sie gefragt danach, ob denn das so ein bisschen auch das Signal ist, Leute, wir wollen jetzt hier auch keine Zeit verlieren, also komme ich vorm Sommer nochmal. Und ich glaube, das hat sie durchaus auch bejaht. Sie hat auch nochmal sehr deutlich betont, dass ja die Ergebnisse, Deutschland hat ja auch so ein Expertenbericht, wo ja sogar einer der Hauptakteure identisch ist mit dem europäischen Bericht an von der Leyen, dass diese Befunde doch teilweise auch recht ähnlich sind. Von daher war sie in unserem Gespräch auch relativ optimistisch, dass man da auch irgendwie schnell übereinander kommt und dass man eine europäische Lösung auch irgendwie findet. Sie sagt, wir brauchen eine klare und eine schnelle Lösung, möglichst europäisch.
3: Also was keine Option ist, dass wir jetzt ein Verfahren etwa, das so komplex ist, weil es auch viele andere Rechtsetzungsakte noch mit abdeckt, das 2 oder 3 Jahre in Anspruch nimmt, sondern das muss jetzt auf den Weg gebracht werden.
0: Also ich entnehme dem, wenn sich da jetzt anbahnt, wie das ja hier in Europa auch möglich ist, dass eine Gesetzgebung Monate, vielleicht sogar Jahre braucht, dann könnte Deutschland doch darüber nachdenken, national wieder voranzugehen. Man hat ja auch schon sich ein bisschen in Bewegung gesetzt, wo da jetzt so genau die Grenze ist und was dann genau passiert. Das hat sie natürlich jetzt in unserem Gespräch so natürlich erstmal nicht gesagt, denn da müsste sie ja auch erstmal mit ihren Fraktionen sprechen. Da will man ja sich ja jetzt auch noch nicht
1: sieht man auch
0: äußern.
1: Ein bisschen unterschiedlich, wie wir wissen, ne? Wenn man überlegt, wer alles beteiligt wäre an der Bundesregierung an so einem Gesetz, von Digitalminister über Innenminister und Justizminister Gesundheitsministerin gibt es auch nicht komplette Einigkeit. Ne?
0: Genau.
1: Aber ja.
0: Ansonsten habe ich doch den Eindruck gehabt, dass da eine realistische Ministerin da nach Brüssel gereist ist, der auch klar ist, natürlich wird man das am Ende nicht hundertprozentig kontrollieren können. Und da hat sie auch ein paar Vergleichsbeispiele.
3: Natürlich kann man sich auch Filme, die noch nicht altersgerecht oder zugelassen sind, auch schon in jüngeren Jahren anschauen. Und Eltern können das auch entscheiden, Kindern Zugang zu gewähren. Und selbst das Trinken von Alkohol können sie letztlich, wir leben in einem freien Land. Sie können den Menschen nicht auf den Tisch oder in andere private Bereiche schauen. Insofern, ja, Umgehungsmöglichkeiten sind immer denkbar, aber das ist bei anderen Jugendschutzfragen ja auch kein Argument.
1: Soweit also die Bundesfamilienministerin in Brüssel zu Gast, Karin Brien. Im Prinzip, Christian, sie kann auch gewarnt sein, jetzt erstmal national voranzugehen, bevor man auf die EU-Lösung wartet, weil wir sprachen schon drüber, wir beide. Nationale Regierungen können eigentlich nicht ganz eigene Regeln oder nur zum gewissen Anteil gegenüber den Plattformen durchsetzen. Also muss man doch wieder gucken, was die EU-Kommission sagt. Ne?
0: Genau, da habe ich auch in diesem Punkt eine realistische deutsche Ministerin erlebt, die durchaus auf dem Schirm hat, dass ein Nationalstaat zwar vielleicht im Rahmen des Jugendschutzes an Kinder und Eltern irgendwelche Ansagen machen kann, aber eben nicht an die Tech-Konzerne und dass eine wirklich gute, große Lösung nur EU-weit geht.
1: Was würdest du dann sagen zu den Briten? Sie wollen nachts Facebook und Instagram abschalten. Gut, die sind nicht in der EU. Das
0: ein schöner Versuch. Sie können es machen, sie müssen sich nicht an den DSA halten. Insofern, ja, wollen wir mal gucken, ob die Briten dann die Durchsetzungskraft haben gegenüber den Konzernen.
1: Mhm. Du sprichst den DSA an. Meine abschließende Frage auch an dich. Das sind jetzt große Schritte und wir sehen ja überall die Diskussion und irgendwie scheint es auch, Bevölkerung ist wirklich jetzt aware, was dieses Thema angeht und irgendwie muss was passieren. Aber wir haben ja jetzt gerade auch niemanden aus Washington hier, der jetzt noch mit quatscht und das ist ja die große Frage. Das meiste ist amerikanisch. Wie viel Kraft traust du da der EU-Kommission zu oder wie viel Willen auch, jetzt da voll reinzugehen und zu sagen, auch gegen den Willen von Meta, Google und ihrem schärfsten Lobbyisten Donald Trump, haben wir Bock, das jetzt wirklich schnell durchzuziehen? Wie siehst du da die Kräfteverhältnisse?
0: Also vor ein paar Jahren hätte ich immer noch gesagt, naja, komm, das ist hier wieder so ein Zwergenaufstand aus der EU und dann in letzter Konsequenz lasst ihr euch dann vielleicht dann doch eher eintüten. Jetzt haben wir diese Gesetze, wir haben diese Verfahren, wir sehen, da gibt es Befunde, jetzt ganz frisch wieder, dass auch die Produkte aus dem Hause Meta ein süchtig machendes Design haben, da werden Strafen angedroht, so wie man es bei TikTok auch schon gemacht hat. Es sind vorher auch schon große Geldstrafen ausgesprochen worden. Es gibt also diese Dinge und das tut natürlich auch ab einem gewissen Maß dann auch richtig weh. Mhm. Wenn wir dann aber demnächst vielleicht doch noch wieder einen Konflikt haben über wer trägt in Europa welche militärischen Lasten oder wenn wir uns nochmal wieder über das Thema Handel und Zölle unterhalten, dann möchte ich nicht ausschließen, dass wir dann auch wieder eine Vermischung bekommen und dann wollen wir mal schauen, ob diese Verfahren auch mit voller Wucht und voller Härte durchgezogen werden.
1: Aber klar ist irgendwie auch aus dem, was du jetzt erzählst, es geht ja im Prinzip Hand in Hand. Wir haben den Digital Services Act schon, der ja eigentlich von den Plattformen sowieso will, dass sie sicher sind. Wie gut das klappt, sehen wir. Und das wird ja immer Hand in Hand gehen, auch mit dem, was vielleicht zum Social Media Mindestalter gesagt wird. Und da stellen wir uns auf September ein. Ne? Die große Rede zur Lage der EU. Da will von der Leyen quasi das Gesetzespaket vorstellen.
0: Also ich würde eine zweigeteilte Wette eingehen, dass der Gesetzesvorschlag von der EU-Kommission sehr frisch nach der Sommerpause kommt. Das ist, glaube ich, eine Wette, mit der man nicht viel gewinnen kann. Wann das dann bis zu Ende diskutiert ist, bis sich das Parlament, bis sich die unterschiedlichen Mitgliedstaaten auf was geeinigt haben, das wäre schon eine etwas schwierigere Wette.
1: Alles klar. Dann gebe ich jetzt mal keinen Einsatz, sondern wir beide schauen im September drauf und sprechen dann wieder. Christian, ich danke dir für diese Analyse, für diese Folge. Hat mir viel Spaß gemacht. Danke an alle, die zugehört haben, die dran geblieben sind. Damit sage ich tschüss, bis zum nächsten Freitag. Mein Name ist Katrin Schmidt.
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8: Um 9.30 Uhr mit Theresia Tautz. In Aarau im Norden der Schweiz sind in der Nacht Schüsse bei einem Techno-Festival gefallen. Die Polizei meldet ein Todesopfer und 5 Verletzte. Aus der Nachrichtenredaktion Inken Henkel.
9: Auf einer Pferderennbahn in Aarau, 40 Kilometer westlich von Zürich, fand in der Nacht eine Rave-Party mit 3.500 Besuchern statt. Gegen 3 Uhr wurden anscheinend mehrere Schüsse in die Menschenmenge abgegeben. Unbekannt ist, wer geschossen hat. Auch mögliche Motive und die genauen Umstände der Tat sind noch nicht klar. Die Fahndung nach dem oder den Schützen läuft. Die Einsatzkräfte sind mit einem Großaufgebot vor Ort. Die Polizei hat die Bevölkerung aufgefordert, das Gebiet zu meiden.
8: Nach der verheerenden Sturzflut im Himalaya geht die Suche nach Vermissten weiter. Schlammgeröll und Trümmer behindern die Arbeiten allerdings. In Nepal versuchen Helfer weiter, Dutzende Arbeiter zu befreien, die in einem Tunnel eingeschlossen sind. Die Behörden in Nepal und China melden bisher mehr als 690 Todesopfer in der Region. Fast 3000 Menschen werden noch vermisst, unter ihnen sind auch Deutsche. Bei der Volksabstimmung in Island über neue Beitrittsverhandlungen mit der EU liegen nach neuesten Zahlen doch wieder die Gegner vorne. Zuerst hatte sich eine knappe Mehrheit für die Befürworter abgezeichnet. ARD-Korrespondentin Jana Sindram.
10: Noch sind nicht alle Stimmen ausgezählt, aber nach den neuesten Zahlen des isländischen Rundfunks liegt das Nein-Lager knapp vorn. Island hatte ab 2009 mit der EU über einen Beitritt verhandelt, die Gespräche 2013 aber ausgesetzt. Die sozialliberale isländische Regierung hatte bei dem Referendum darüber abstimmen lassen, ob sie wieder aufgenommen werden sollten. Insgesamt waren in Island rund 270.000 Menschen wahlberechtigt. Angaben zur Wahlbeteiligung gibt es noch nicht.
8: Borussia Dortmund hat das Abendspiel in der Fußball-Bundesliga gewonnen. Gegen den Hamburger SV stand es am Ende 2:0. Am Nachmittag hatte Elversberg ein erfolgreiches Bundesliga-Debüt gefeiert. ARD-Sportreporter Johann Geiwitz.
11: 3:2 schlägt der Aufsteiger Top-Club Leverkusen, auch wenn er am Ende ein bisschen zittern muss. 5 Tore auch in Köln. Der FC macht davon 3, Hoffenheim 2. Das Stadion in Müngersdorf in Partylaune. Genau wie Union Berlin. Durch den Last-Minute-Ausgleich zum 3:3 fühlt sich das Unentschieden gegen Eintracht Frankfurt wie ein Sieg an. Leipzig feiert zu Hause einen souveränen Auftakt. RB lässt Mönchengladbach beim 3:0 keine Chance. Etwas ruhiger geht's in Mainz zu. Die 05er kommen gegen Aufsteiger Paderborn nicht über ein 0:0 hinaus.
8: Heute spielt noch Augsburg gegen Aufsteiger Schalke und davor hat Freiburg Bremen zu Gast. Das waren die Nachrichten. Das Wetter. Heute Sonne und Wolken. Es bleibt meistens trocken bei 21 bis 28 Grad. Am Abend und in der Nacht sind Schauer und Gewitter möglich. Morgen wird es wechselhaft und windig und am Dienstag dann wieder freundlicher bei bis zu 25 Grad. Die Zeit ist es 9.32 Uhr.
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8: Vorsicht auf der A49 Kassel Richtung Gießen. Zwischen Baunatal Mitte und Baunatal Süd liegt ein Baumstamm auf der Fahrbahn.
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12: 40 Billionen. 40 Billionen Dollar. So viele Schulden haben die USA und das war das Thema in den letzten Tagen auf der ganzen Welt, an den Finanzmärkten, aber auch in allen Nachrichten. Plötzlich wird nicht mehr über Aktien geredet, sondern über sowas wie Staatsanleihen. Darüber, wie jeder von uns vielleicht mit dem fetten Schuldenmachen der USA Geld verdienen könnte.
13: Und das klingt ja erstmal komisch, finde ich.
12: Ja, finde ich auch. Aber genau darum geht diese ganze Aufregung, weil US-Staatsanleihen bringen im Moment richtig was. Die Rendite für eine 30-jährige amerikanische Staatsanleihe ist auf mehr als 5% gestiegen. Und auch für 10-jährige deutsche Bundesanleihen gab es im Moment jetzt schon fast 3,3%. Ey, sowas gab es zuletzt vor 15 Jahren.
13: Crazy. 3,3% kriege ich ja nicht mal auf mein Tagesgeldkonto. Und Staatsanleihen, die sind doch auch super sicher, oder?
12: Ja, unter einer ganz bestimmten Voraussetzung. Was das ist und was viele leider nicht bedenken, das klären wir heute.
13: Ich bin sehr gespannt auf deine Recherche, die du heute mitbringst. Ich bin David Alf.
12: Und ich bin Anna Planken und das hier ist der Plus-Minus-Podcast. 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
13: Wir haben die eine Wirtschaftsfrage der Woche, die morgen euren Alltag verändert. Wir haben ein klares Plus und ein klares Minus. Und Anna bestimmt ein paar ganz konkrete Takeaways, worauf ich achten muss, wenn ich mein Geld in Staatsanleihen anlegen will. Wenn ihr keine Folge verpassen wollt, abonniert uns.
12: Bevor wir uns reinwühlen in die Frage, ob das eine gute Idee ist mit den Staatsanleihen oder nicht, hast du eigentlich welche?
13: Staatsanleihen?
12: Ja.
13: Nee, ich beschäftige mich gerade eher mit so Immobilienkrediten und so. Da bleibt nicht so viel zum Anlegen.
12: Ja, kenne ich sehr gut. Und ich kann auch schon mal anteasern, auch die Kredite für Haus, Wohnung, Hof, Auto, die hängen irgendwie mit da dran an diesem ganzen Thema Staatsanleihen.
13: Oh je.
12: Später dazu mehr. Aber du wolltest noch was anderes zum Thema Staatsanleihen sagen?
13: Ja, also Staatsanleihen sind für mich auch eher sowas, keine Ahnung, altmodisches gefühlt. Also mein Opa hatte sowas. Auf mich wirken Staatsanleihen als was super Sicheres und dadurch auch ehrlich gesagt als so ein bisschen was Langweiliges.
12: Stimmt. Bis das jetzt so hochgekocht ist, hatte ich auch eher so Sätze im Ohr wie Staatsanleihen sind ein sicherer Hafen in der Geldanlage oder Stabilitätsanker im Depot. Aber neulich ist das tatsächlich alles auf den Kopf gestellt worden. Da hat mir ein Bekannter voll ärgerlich gezeigt, dass in seinem Depot da irgendwas anders aussieht. Die Aktien waren fett im Plus, aber seine Anleihen voll im Minus.
13: Hä? Das verstehe ich nicht. Hast du nicht gerade davon gesprochen, dass die Renditen gerade steigen und deshalb die Staatsanleihen für Anleger momentan super spannend sind?
12: Ja, das ist ja auch so. Aber es ist eben nicht so einfach mit den Staatsanleihen. Da spielen tausend Dinge eine Rolle. Wann hast du gekauft? Wie lange läuft diese Staatsanleihe noch? Wie lange hältst du die und wie steht der Kurs?
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12: Jetzt voll auf Staatsanleihen. Wie sicher ist die Anlage? Darauf und auf vieles mehr gibt's jetzt die Antworten. Legen wir los. Am besten erstmal damit, wie diese Anleihen überhaupt funktionieren. Und das geht ja schon beim Begriff Staatsanleihe los.
13: Naja, da würde ich jetzt mal es mir einfach machen und sagen, steckt ja irgendwie ein Wort drin. Der Staat leiht sich Geld.
12: Ja, aber da verstecken sich auch schon diese schwierigen zwei Perspektiven. Auf der einen Seite leiht sich der Staat Geld von uns Bürgern. Da sind wir natürlich happy, ne? Wenn wir möglichst viel dafür bekommen, dass wir Geld verleihen. Und auf der anderen Seite
13: sind wir aber auch Steuerzahler und wollen gar nicht, dass der Staat viele Steuern fürs Geld leihen ausgibt. Steuern, die dann ja an anderer Stelle wieder fehlen.
12: Absolut richtig. Du hast das Dilemma auf den Punkt gebracht. Darüber sprechen wir später auf jeden Fall nochmal. Aber erstmal jetzt zu uns. Wir so als kleine Investoren. Der Staat leiht sich bei uns Geld. Das ist so ein Schuldschein. Da wird genau festgelegt, wie viel ihr dem Staat leiht, wie viel ihr dafür bekommt, also wie viel Zinsen.
13: Jetzt sprichst du von Zinsen. Vorher war die Rede von Rendite. Kannst du das nochmal aufdröseln, was da der Unterschied ist?
12: Der Zins ist das, was uns der Staat bietet dafür, dass wir ihm das Geld leihen. So wie bei der Bank ist der fix. Aber im Gegensatz zu einem normalen Kredit, Achtung, jetzt wird spannend, kann man Anleihen handeln. Also man kann sie kaufen oder verkaufen. Deshalb gibt es da auch einen Kurs, zu dem gehandelt wird. Und der kann steigen oder fallen, je nachdem, wie groß die Nachfrage ist, wie gut die Bonität des Staates und so weiter und so fort. Und wenn sich der Kurs verändert, dann verändert sich auch deine oder eure Rendite. Die Rendite ist am Ende das, was unterm Strich bleibt.
13: Okay, dann machen wir das mal konkret. Angenommen, ich nehme jetzt, keine Ahnung, 1000 Euro in die Hand und sage, davon kaufe ich mir jetzt Staatsanleihen.
12: Okay, mit welcher Laufzeit? Was hätten Sie denn gerne?
13: Weiß ich nicht, was ist denn da so üblich?
12: Ich würde jetzt mal sagen, 10 Jahre. Okay. Du willst ja langfristig investieren. Also so 1000 Euro festgelegt auf 10 Jahre. Dafür verspricht dir der Staat jetzt auch nur so ganz hypothetisch, ne? Könnte sein, der sagt dir, okay, dafür kriegst du 2,5% Zinsen pro Jahr. Wenn du die Staatsanleihe so lange hältst, dann bekommst du am Ende auch genau das zurück, was versprochen wurde. Deine 1000 Euro und 25 Euro Zinsen mal 10 Jahre.
15: Okay, das klingt jetzt nicht so riskant. Ich gehe mit 1000 Euro rein, kassiere über die Laufzeit 250 Euro Zinsen und bekomme nach 10 Jahren meine 1000 Euro zurück.
12: Ja. Aber vielleicht kommt das Leben dazwischen, wie das manchmal so ist.
15: Ja.
12: Ne? Und du willst deine Staatsanleihe ja vielleicht doch schon früher verkaufen, so nach 5 Jahren oder so, weil, ja, was weiß ich, vielleicht deine Waschmaschine kaputt ist oder das Auto oder sonst was. Dann hat sich vielleicht auch noch die Situation für den Staat, die Gesamtgemengelage, geändert. Der zahlt jetzt vielleicht allen Neuanlegern 3% Zinsen.
15: Ah, und dann finde ich niemanden, der meine Staatsanleihe haben will, weil die ja nur 2,5% Zinsen abwirft.
12: Mhm. So ist es. Dann bekommst du sie ja eigentlich nur verkauft, wenn du mit irgendwas lockst, also wenn du mit dem Preis runtergehst. Der Kurs fällt und dann kauft einer deine Anleihe zu so einem Schnäppchenpreis. Ich spinne jetzt auch einfach nur mal so hypothetisch rum, vielleicht für 500 Euro. Du hast 1000 gezahlt, aber der muss nur 500 Euro zahlen. Der bekommt am Ende der Laufzeit deine 1000 Euro vom Staat zurück und die 25 Euro Zinsen für 5 Jahre. Er hat aber nur 500 Euro ausgegeben und damit ist seine Rendite, also das, was er unterm Strich verdient hat, natürlich viel, viel höher. Man kann sich also merken, wenn der Kurs der Staatsanleihen fällt, dann steigt die Rendite für Neueinsteiger.
15: Okay, und ich merke mir jetzt, dass Anleihen an der Börse gehandelt werden, die Kurse fallen können und dann steigen die Renditen. Und genau das passiert ja gerade. Mhm. Und da sind wir wieder bei dem Bekannten. Der guckt in sein Depot, sieht ein Minus und denkt, oh Mann, was ist da denn los? Es liegt aber nur daran, dass die Kurse fallen. Ist aber eigentlich gar kein Problem, wenn er bis zum Ende dabei bleibt. Dann macht er nämlich keine Verluste. Wäre halt nur doof, wenn seine Waschmaschine kaputt ist, sein Auto kaputt ist und er da irgendwie ran muss und er jetzt verkaufen müsste.
12: So, absolut richtig erklärt. Ich hoffe, er hört jetzt auch zu.
15: Das hoffe ich auch. Dann soll er uns bitte einen Kommentar da lassen,
12: ja,
15: und
12: bitte
15: 5 Sterne abgeben und unseren Podcast abonnieren. Und übrigens, das soll nicht nur dein Bekannter machen, ihr alle da draußen bitte auch. Vielen Dank.
12: Und jetzt nochmal zum Thema, zurück und zum Mitschreiben. Wer Staatsanleihen bis zum Schluss der Laufzeit, so wie vereinbart, behält, der bekommt die volle Summe plus des vereinbarten Zinses zurück. Da muss dich der Kurs dann auch vorher überhaupt gar nicht interessieren. Nur wenn du vorher verkaufen willst, dann kannst du auch mit Staatsanleihen Verluste machen. Sicher sind sie eben nur, wenn du nicht damit handeln willst.
15: Okay, verstanden. Aber warum machen jetzt alle so ein großes Ding aus den US-Staatsanleihen und dieser fetten Schuldensumme, diese 40 Billionen, warum mischt das ausgerechnet jetzt den ganzen Markt auf?
12: Ja, das ist alles, ich würde es jetzt mal zusammenfassen, unter Gesamtgemengelage.
15: Ah ja.
12: Ganz viele Staaten brauchen gerade ganz viel Geld. Nicht nur die Amerikaner mit ihren 40 Billionen US-Dollar, auch bei uns. Da sind diese diversen Sondervermögen, Ausgaben für die Verteidigung und so weiter und so fort. Und uns geht es ja nicht alleine so. Auch viele andere europäische Staaten geben viel mehr aus, als sie eigentlich haben. Sie alle verkaufen dafür, um Geld reinzukriegen, Staatsanleihen. Und damit machen sie sich natürlich untereinander auch fett Konkurrenz. Und damit dann jemand die eigenen Staatsanleihen kauft, müssen sie jeweils mehr Zinsen versprechen. Und damit, hast du gerade schon gelernt, David?
15: Damit fällt der Kurs.
12: So, das ist eine Ursache.
15: Und die andere?
12: Wir haben ja natürlich noch so ein Ding, das heißt Inflation, haben wir auch hier im Podcast schon häufig drüber geredet. Überall steigen die Preise wieder. Die Blockade der Straße von Hormus ist nicht besonders gut gegen Inflation. Hitzewellen, Niedrigwasser, all das lässt die Preise eher steigen als sinken. Wie hoch genau sehen wir natürlich nächste Woche wieder. Dann gibt es die neuesten Zahlen für Deutschland.
15: Aber was hat das jetzt mit den Anleihen zu tun?
12: Ja, wenn die Inflation steigt, dann werden irgendwann auch die Notenbanken reagieren müssen und die Zinsen anheben. Und die beeinflussen die Anleihen zwar nicht direkt, aber indirekt aber schon. Denn wenn alle mit steigenden Zinsen rechnen, dann werden sie jetzt keine Anleihen mehr zu niedrigen Zinsen kaufen. So ein Staat, der langfristige Anleihen verkaufen will, der muss dann ordentlich was drauflegen, damit er sie überhaupt loskriegt.
15: Und jetzt mal aus meiner, ich interessiere mich mehr für Immobilienkredite Brille. Wenn die Zinsen steigen, dann wird's auch für mich teurer?
12: Ja, für dich, für jeden, der einen Kredit aufnimmt, für die Immobilienkäuferunternehmen, alle, die investieren wollen und eben vor allem auch für den Staat. Und da sind wir dann wieder bei dieser anderen Perspektive, die ich vorhin schon erwähnt habe. Wenn der Staat sich mehr Geld leiht, dann ist das für uns als Bürger und Steuerzahler auch nur so semi. Auch bei uns nimmt der Staat ja immer mehr neue Schulden auf. Die Höhe der Schulden ist dabei gar nicht so das Entscheidende, sondern vielmehr die Höhe der Zinsen. Wie viel er für Zinsen zahlen muss. Und die Zinsbelastung, das wissen wir jetzt schon, wird in den nächsten Jahren enorm steigen.
15: Okay, kannst du das irgendwie an Zahlen festmachen, wie viel Kohle das dann insgesamt ist?
12: Dieses Jahr sind es 30 Milliarden Euro im Bund, alleine für Zinsen. Da gibt es auch schon eine Hochrechnung. Nächstes Jahr werden es vermutlich 42 Milliarden sein. Und für 2030, halte ich fest, da rechnet die Bundesregierung mit fast 81 Milliarden Euro.
15: Ja, krass. 80 Milliarden nur für Zinsen.
12: Genau. Und je mehr Zinsen der Staat zahlen muss, umso weniger Geld hat er dann für die anderen Dinge, für das, was er bauen will, um andere Dinge zu finanzieren. Wir nehmen uns tatsächlich mit diesen Zinszahlungen wirtschaftlichen Spielraum.
15: Aber ist es bei uns wirklich schon so schlimm? Ich dachte immer, wir sind eigentlich voll die Sparfüchse und haben relativ wenig Schulden.
12: Ja, relativ ist da wichtig. Gegenüber anderen Ländern sind wir nicht so super schlimm. Aber das ändert nichts daran, dass wir ja immer mehr Zinsen zahlen. Also immer mehr von unserem Geld für Zinsen ausgeben und das Geld eben nicht anders sinnvoller verwenden können.
15: Weil du jetzt eben gerade gesagt hast, gegenüber anderen Ländern, hast du dann Vergleich zu anderen Ländern für uns?
12: Ja, unsere Schuldenquote, die liegt so bei 63%. Das ist echt eher niedrig, wenn man jetzt die Vergleiche hört. Italien liegt bei 140%, die USA bei 125% und das sind natürlich ganz andere Hausnummern als bei uns. Und trotzdem machen sich bei uns Ökonomen auch Sorgen, ob da vielleicht irgendwie eine Staatsschuldenkrise auf uns zukommen könnte. Eine Staatsschuldenkrise. Warum das Ganze? Darüber reden wir jetzt. Und zwar mit Jürgen Michels. Er ist Chefvolkswirt der Bayerischen Landesbank und beobachtet, was da gerade auf den globalen Märkten los ist und wie gefährlich das auch für Deutschland werden könnte. Hallo.
16: Hallo.
12: Herr Michels, wir haben ja gerade gehört, wir sind ja eigentlich in Deutschland ganz harmlos. Warum gibt's da trotzdem Sorgen?
16: Ja, ich glaube, weil wir aus einer Zeit kommen, wo wir uns über Staatsschulden, Renditen und so gar keine Gedanken machen mussten und in den letzten Monaten auch im Zuge dessen, was in den USA passiert ist, hat man an den Märkten so eine gewisse Nervosität, die reinkommt. Zudem gab es in den letzten Wochen einige Berichte, wo man überlegt hat, dass Deutschland sein Top-Rating, das heißt wie die Ratingagenturen, die spielen in dem ganzen Umfeld ja auch nochmal eine Rolle, Deutschland sehen.
12: Dieses AAA?
16: Dieses AAA, genau, das haben wir bis jetzt. Und da gab es Überlegungen, das könnten wir vielleicht verlieren. Wenn man sich jetzt mal den Club der AAA-Staaten anschaut, das sind gar nicht mehr so viele. Da haben wir noch Länder wie Kanada, Australien, die Niederlande dabei. Und im Vergleich dazu stehen wir auch noch relativ gut da. Also ich denke nicht, dass wir momentan an dem Punkt schon sind, dass wir uns hier wirklich über eine Staatsschuldenkrise Gedanken machen müssen. Wir müssen uns aber Gedanken machen, wie die steigenden Renditen, die steigenden Zinsen letztendlich dann auch das Handeln der gesamten Wirtschaft beeinflussen.
12: Ja, wo sehen Sie denn die größte Gefahr?
16: Also global sehe ich, da haben Sie gerade auch schon drüber gesprochen, die Gefahr durchaus in den USA. 40 Billionen, das ist ja die eine Geschichte, aber ich muss immer relativ zum Bruttoinlandsprodukt sehen, also klar, diese Schuldenquote. 125% ist hoch, wahrscheinlich steigt das über die nächsten Jahre weiter. Wir gehen davon aus, dass wir in 5 Jahren bei 135% sind. Und die USA sind im Vergleich zum Orchester ein bisschen wie die dicke Trommel. Die geben also immer den Rhythmus an. Und wenn die jetzt irgendwie schneller oder langsamer werden, muss das Orchester entweder mitgehen oder nicht. Und momentan sehen wir, dass die Schlagzeit da jetzt schon ziemlich zunimmt. Und da kann es sein, dass der Bratscher am dritten Pult dann irgendwann das nicht mehr mitbekommt und wir dann wirklich Probleme bekommen. Also wir haben diese Anschlusseffekte, die dazu führen können, dass wir hier wirklich globale Probleme bekommen. Das trifft vielleicht nicht die USA, aber über das Ausufern dieser Welle könnten wir dann durchaus global, nicht nur für Staaten, sondern für die Wirtschaft insgesamt, große Probleme und vielleicht eine Finanzkrise bekommen.
12: Okay, jetzt können wir ja eigentlich sagen, ja, lass die doch Schulden machen. Das ist doch deren Problem. Aber dadurch, dass die dann immer mehr zahlen müssen für ihre Staatsanleihen, ziehen die unsere auch mit nach oben oder wie muss ich das verstehen?
16: Also die ziehen unsere mit nach oben, weil das nennt man diesen Transatlantic Spread. Wir immer in gewisser Weise abhängig sind von den Entwicklungen in den USA. Und wenn man dort mehr dafür bekommt, für die entsprechenden Staatsanleihen, dann bin ich halt bei anderen auch so ein bisschen kniepsiger. Also ich ziehe Geld ab und dementsprechend gibt es Verschiebungen. Vielleicht ein großer Spieler in der Hinsicht ist ein Land, das hat eine Staatsschuldenquote von über 200% und das schon über Jahre und trotzdem niedrige Zinsen. Das ist Japan. Und das ist ein ganz gutes Beispiel dafür, dass es immer stark davon abhängt, wer denn diese Staatsschulden hält. Mhm. Im Fall von Japan sind es größtenteils die Japaner selbst und die sind ja genügsam, sage ich jetzt mal. Und es gibt regulatorische Vorgaben, warum die das alles aushalten. Die sehen aber jetzt auch, dass es kritischer wird. Dort mag die Premierministerin Takaichi große Ausgabenprogramme rangeben. Das Thema Inflation kommt zurück und dementsprechend ist das dieses Thema nicht nur der hohen Schulden, sondern auch der Zinsen auf einmal akut in Japan. Und hier könnte es jetzt dazu kommen, dass wir die Japaner beginnen, die Gelder, die sie nicht nur in Japan, sondern auch im Rest der Welt in Staatsschulden investiert haben, beginnen zurückzuziehen, weil sie es selbst brauchen. Mhm. Und das heißt also, wir bekommen Probleme in den USA, wir bekommen Probleme in Europa. Und da sehe ich aber weniger jetzt Deutschland ganz vorne mit dabei, dass Anleger wirklich kalte Füße bekommen, sondern da sehe ich eher die Probleme in einem Land wie Frankreich.
15: Wie müssen wir uns denn so eine Staatsschuldenkrise vorstellen? Wie sähe das aus? Also was heißt das für uns, für Jobs, Kredite, Ersparnisse, Rente?
16: Steigende Zinsen, höhere Finanzierungskosten, heißt die Unternehmen werden sich mit Investitionen zurückhalten und dementsprechend das dann auch Auswirkungen auf den Arbeitsmarkt haben. Es wird also normalerweise dazu führen, dass ich in solch einem Umfeld dann auch steigende Arbeitslosigkeit, Jobverluste habe und das ist natürlich sehr schwächend für die Wirtschaft. Wenn das dann stattfindet, dann habe ich nicht nur, dass die Staatsanleihen von einem Ausfall bedroht sind, sondern wahrscheinlich auch viele Unternehmen pleite gehen. Und das kann im Extremfall dazu führen, dass wir wirklich in eine Finanzkrise reingeraten und das Ganze in einer tiefen Rezession endet, wo ja viele Menschen den Arbeitsplatz, aber wahrscheinlich auch große Vermögensteile verlieren.
12: Aber jetzt muss ich ja einmal kurz fragen. Wir haben ja immer gelernt, Staaten können ja gar nicht pleite gehen. Und jetzt sagen Sie, meine Staatsanleihe könnte ausfallen?
16: Ja, das ist, Sie haben für das Beispiel, wir kriegen das Geld immer wieder zurück und dementsprechend ist alles irgendwie gut. Aber man hat in der Vergangenheit, das ist gar nicht so ungewöhnlich, immer mal wieder Ausfälle von Staatsschulden gesehen. Jüngstes Beispiel im letzten Jahr war die Republik Kongo und der Jahr davor waren wir in Argentinien dabei, aber Griechenland ist nicht so lange her. Mhm. Und da haben auch ein Teil der Gläubiger ihr Geld nicht zurückbekommen. Und das ist halt genau der Punkt, wo man nicht nur über den Zeitverlauf sich Gedanken macht, sondern wirklich ein Teil dieser Kredite, die der Staat aufgenommen hat, nicht zurückgezahlt werden.
15: Als Sie gerade die Folgen und die Auswirkungen von so einer Staatsschuldenkrise skizziert haben, dachte ich, das ist eigentlich was, was man unbedingt verhindern möchte, wäre ich jetzt die Bundesregierung. Sie haben aber auch gesagt, naja, wir stecken da irgendwie in ganz schön vielen Abhängigkeiten. Transatlantic Spread, also was die USA machen, das können wir nur so bedingt beeinflussen. Gibt es irgendeinen Weg, wie sich die Bundesregierung, wie die Deutschland davor schützen kann, jetzt?
16: Eine gute Politik zu machen.
15: Ah, da machen wir das einfach, ja.
12: Ach, so einfach.
16: Ja, das ist ganz einfach, ja, genau. Wir nehmen viel Geld auf und das sollten wir möglichst da reinsetzen, dass wir eine gute Infrastruktur schaffen, das Geld also investieren und damit gewährleisten, dass wenn in 10 Jahren, wir haben eine 10-jährige Anleihe rausgegeben, Deutschland auch in der Lage ist, das wieder zurückzuzahlen. Und das, glaube ich, spielt eine ganz große Rolle, wenn man auch sieht, wann haben wir solche Verwerfungen an den Kapitalmärkten bekommen. Gibt es sprichwörtlich den Liz Truss-Moment. Das war, als die britische Premierministerin 2022 gedacht hat, sie könnte mit einem schuldenfinanzierten Konjunkturprogramm die Probleme lösen. Und dann haben die Kapitalmärkte gesagt, nein, so funktioniert das nicht. Oder vor 2 Jahren in Frankreich, als wir dort auch politische Turbulenzen hatten, wo die Kapitalmärkte die Handlungsfähigkeit des Staates in Frage gestellt haben. Und da, glaube ich, ist es extrem wichtig, dass Deutschland jetzt nicht sagt, ich muss jetzt sparen, sondern man sollte versuchen, dass wir die großen Probleme, die wir und die großen Herausforderungen, die wir vor uns haben, wirklich gut meistern. Und da müssen wir sehen, dass wir das Geld, was wir wirklich aufnehmen von der staatlichen Seite, geschickt einsetzen und damit halt auch sicherstellen, dass Deutschland aus Sicht der Anleger in den kommenden Jahren ein guter Ort ist, die Gelder anzulegen.
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12: Und jetzt sind Sie ja hier beim Plus-Minus-Podcast. Und Sie wissen, bei uns kommt keiner weg und raus ohne ein Plus oder ein Minus. Diesmal würde ich mal sagen, ein Ja oder ein Nein. Müssen wir uns Sorgen machen?
16: Unmittelbar noch nicht. Wenn wir aber sorglos weiter handeln, dann wird es ziemlich ungewöhnlich.
12: Und mich würde noch interessieren, würden Sie bei diesem ganzen Hype auf Staatsanleihen jetzt sowas kaufen, da rein investieren?
16: Man muss immer mit einer gewissen Vorsicht reingehen. Das ist eine komplexe Geschichte. Wir gehen davon aus, dass der Inflationsdruck mittelfristig wieder abnimmt, die Zentralbanken wahrscheinlich im nächsten Jahr die Zinsen senken können und dementsprechend dürften dann auch die Renditen wieder ein Stück weit nach unten gehen und dementsprechend die Kurse für die Staatsanleihen auch wieder etwas steigen. Von daher kann man sich jetzt durchaus auch überlegen, bei gewissen Staatsanleihen zuzugreifen.
12: Danke, Herr Michels, für so viel klare Worte. Plus, Minus, Podcast. Bei uns kriegt ihr immer ein klares Plus, ein klares Minus. Schönen Tag noch.
16: Ihnen auch.
15: Und was ist unser Fazit, Anna? Wenn wir jetzt mal auf diese ganze Folge schauen. Also ich fürchte ja, dass Immobilienkredite teurer werden. Das ist für mich schon mal ein Riesenminus.
12: Ja, und er hat vorhin so ein Stichwort genannt, ne, der Herr Michels, diese Griechenland-Schuldenkrise. Ne, das ist echt noch so ein bisschen so ein Schreckgespenst in meinem Hinterkopf. Das wäre für mich auch ein Minus, was es zu vermeiden gilt. Ne?
15: Das stimmt. Ein Plus ist es für alle, die Geld übrig haben und anlegen wollen. Das lohnt sich wieder, habe ich gelernt. Wenngleich Herr Michels auch da gesagt hat, naja, das ist schon komplex. Schaut da mal lieber genau hin, weil auch das nehme ich mit. Und das hat mich überrascht, dass Staatsanleihen nicht unbedingt immer so sicher sind, wie ich dachte. Die können durchaus auch Verluste einfahren. Mhm. Also auch eher ein Minus. Und damit können wir dann wahrscheinlich unsere Wirtschaftsfrage der Woche beantworten, oder?
12: Ja, wir haben gefragt, jetzt voll auf Staatsanleihen setzen. Wie sicher ist die Anlage? Und ganz klar, ganz so sicher, wie ihr vielleicht meint, ist es nicht. Außer, und das kann man natürlich auch für sich selber festlegen, außer ihr behaltet die Anleihen einfach von Anfang bis zum Schluss.
14: Das könnt ihr mitnehmen.
15: Und bei so viel Theorie und Wissen heute brauchen wir jetzt noch ein paar handfeste Tipps, was wir hieraus mitnehmen können.
12: Naja, man muss sich einfach klar machen, Staatsanleihen sind so eine Art Schuldschein und da muss man sich schon überlegen, wem man jetzt vertrauen kann. Also wem traut ihr zu, dass er eure Schulden dann auch bezahlen kann? Also die Bonität des Landes prüfen. Da gibt's natürlich die Urteile der Ratingagenturen. Dieses AAA ist die beste Bonität, von einem D vielleicht die Finger lassen. Und lasst euch auch nicht von einer hohen Rendite, die da so am Himmel winkt, verführen.
15: Wo kann ich eigentlich Staatsanleihen kaufen? Geht es einfach über meine Bank oder direkt beim Staat?
12: Nee, früher gab es das. Als Opa noch Staatsanleihen kaufte, da konnte man das beim Staat mal machen. Heute geht das am besten über eine Bank. Dafür braucht man dann natürlich ein Depot und dann suchst du dir eine Anleihe aus und kaufst sie.
15: Okay, gibt es das auch als ETF?
12: Ja, gibt es auch. Und zwar in ganz unterschiedlichen Varianten. Es gibt ETFs, die haben zum Beispiel nur Anleihen mit kurzer Laufzeit. Da musst du nicht überlegen, kann ich in 10 Jahren die Anleihe noch halten, sondern es geht dann schneller. Oder die haben einen anderen Mix. Es gibt zum Beispiel europäische Anleihen oder Schwellenländeranleihen. Es gibt auch weltweite Mixe. Man muss sich das einfach genau angucken, welche Anleihen da drin sind und natürlich, je nach Bonität der Länder, schwanken dann die Kurse auch mal oder sind stabiler.
15: Und wenn ich jetzt mein Geld vielleicht doch lieber auf Tagesgeld oder Festgeldkonten lege?
12: Ja, geht auch, natürlich. Und auch da steigen die Zinsen, da musst du viel vergleichen. Anders geht's nicht. Und wahrscheinlich auch immer mal wieder die Bank wechseln.
15: Tagesgeld, Festgeld, Staatsanleihen, was gibt euch denn gerade das beste Sicherheitsgefühl? Schreibt uns das mal in die Kommentare oder auch an plus-podcast@ard.de, da sind wir ganz gespannt drauf. Das war der Plus-Minus-Podcast. Wir haben das eine Thema, das morgen euren Alltag verändert.
12: Ein großes Danke heute geht an Christine Bergmann und Lena Appel für Recherche und Redaktion und in der Technik war Jo Baumann.
15: Bis zum nächsten Mal.
12: Tschüss.
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1: 10 Uhr. Ein Toter nach Schüssen auf Festival in der Schweiz. Volksabstimmung in Island über EU-Beitrittsgespräche. Mehrere Bürgermeisterwahlen heute in Hessen. Das Wetter, Sonne und Wolken, 21 bis 27 Grad. Mein Name ist Theresia Tautz. In Aarau im Norden der Schweiz sind in der Nacht Schüsse bei einem Techno-Festival gefallen. Die Polizei meldet ein Todesopfer und 5 Verletzte. Aus der Nachrichtenredaktion Inken Henkel.
2: Auf einer Pferderennbahn in Aarau, 40 Kilometer westlich von Zürich, fand in der Nacht eine Rave-Party mit 3500 Besuchern statt. Gegen 3 Uhr wurden anscheinend mehrere Schüsse in die Menschenmenge abgegeben. Unbekannt ist, wer geschossen hat. Auch mögliche Motive und die genauen Umstände der Tat sind noch nicht klar. Die Fahndung nach dem oder den Schützen läuft. Die Einsatzkräfte sind mit einem Großaufgebot vor Ort. Die Polizei hat die Bevölkerung aufgefordert, das Gebiet zu meiden.
1: In Island deutet alles auf ein Nein zu möglichen neuen EU-Beitrittsverhandlungen hin. Die Auszählung des Referendums läuft zwar noch, aber inzwischen ist der Großteil der Stimmen berücksichtigt und demnach liegen die Gegner von Neuverhandlungen mit der EU vorne. Ein verlässliches Ergebnis zu der Volksabstimmung in Island wird erst am Mittag erwartet. Umfragen hatten zuletzt auf ein knappes Rennen hingedeutet. Nach der verheerenden Sturzflut im Himalaya geht die Suche nach Vermissten weiter. Schlamm, Geröll und Trümmer behindern die Arbeiten allerdings. In Nepal versuchen Helfer weiter, Dutzende Arbeiter zu befreien, die in einem Tunnel eingeschlossen sind. Die Behörden in Nepal und China melden bisher mehr als 690 Todesopfer in der Region. Fast 3000 Menschen werden noch vermisst, unter ihnen sind auch Deutsche. In mehreren hessischen Kommunen werden heute Bürgermeister gewählt. Unter anderem in Wartenberg im Vogelsbergkreis. Hier tritt der amtierende Bürgermeister von der SPD nach 2 Amtszeiten nicht mehr an. HR-Reporter Michael Pschibilla.
3: Carsten Ittmann und Norbert Wienold, beide unabhängig, wollen in Wartenberg Nachfolger werden. In Zierenberg im Kreis Kassel will Amtsinhaber Germeroth von der SPD den Chefsessel im Rathaus verteidigen. Herausgefordert wird er von Carsten Kirchhoff von der CDU. Er tritt aber als unabhängiger Bewerber an. In der benachbarten Gemeinde Habichtswald will Sozialdemokrat und Amtsinhaber Daniel Fassauer ohne Konkurrenz wiedergewählt werden.
1: In Mainhausen im Kreis Offenbach ist Frank Simon von der SPD der einzige Kandidat. Und in Münster im Kreis Darmstadt-Dieburg gibt es eine Stichwahl zwischen dem unabhängigen Kandidaten Markus Milligan und Jörg Schröter von der FDP. Die Apfelernte in Hessen läuft noch, die Bauern stellen sich aber schon jetzt darauf ein, dass sie kleiner ausfallen wird. Grund sind unter anderem die Hitze und die Trockenheit im Sommer. Vom Hessischen Bauernverband heißt es, man rechne in dieser Saison insgesamt mit kleineren, dafür aber süßen Früchten. Die Ernte hat früh begonnen, schon Ende Juli und geht noch bis Oktober. Heimspiel für Darmstadt 98. Der Fußball-Zweitligist hat heute Hannover 96 zu Gast. HR-Sportreporter Daniel Hör.
4: Nach 2 Spieltagen sind die Aufstiegsaspiranten der vergangenen Saison in der zweiten Liga noch sieglos und treffen im Stadion am Böllenfalltor direkt aufeinander. Darmstadt-Coach Florian Kohfeldt aber zeigte sich optimistisch, sprach vor dem Spiel von einer großen Lust auf den Entwicklungsprozess mit seinem neu zusammengestellten Team und dass man bald, vielleicht schon gegen Hannover, den attraktiven

0: Wir starten mit der A3 Frankfurt Richtung Köln zwischen Kelsterbach und Wiesbadener Kreuz. 2 Kilometer Stau nach einem Unfall im Baustellenbereich. A7 Fulda Richtung Würzburg zwischen Fulda Dreieck und Bad Brückenau-Volkers. 5 Kilometer stockender Verkehr. A7 Ulm Richtung Füssenreute zwischen Nesselwang und Grenztunnel Füssen. 2 Kilometer Stau. Und noch A5 Heidelberg Richtung Karlsruhe. Am Dreieck Karlsruhe auf der Verbindung zur A8 Richtung Stuttgart. 2 Kilometer Stau.
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2: Mit Uwe Beutler Ihnen einen schönen guten Tag. In Island haben die Einwohner darüber abgestimmt, ob ihr Land wieder Beitrittsverhandlungen mit der Europäischen Union aufnehmen soll. Bis Mitternacht hatten die Isländer Zeit, sich zu entscheiden, ob sie für oder gegen den Vorschlag der Regierung sind, die Verhandlungen mit der EU für einen Beitritt wieder aufzunehmen. Bei dem Referendum über die Wiederaufnahme von EU-Beitrittsverhandlungen zeichnet sich inzwischen ein sehr knappes Ergebnis ab. Inzwischen sind fast die Hälfte der Stimmen ausgezählt. Das Lager der Gegner liegt mit 51,8% leicht vorn. Die Befürworter kommen derzeit nur auf 48,2%. Christian Stichler ist unser ARD-Korrespondent und derzeit in Reykjavik. Ist denn davon auszugehen, dass sich das Ergebnis noch irgendwie drehen kann?
3: Also da müsste schon einiges passieren oder Fehler im Auszählungsverfahren festgestellt werden. Denn wenn man sich auf die Karte von Island, wenn man da drauf blickt, dann sieht die Lage eigentlich eindeutig aus. Denn nur der Großraum Reykjavik, also die beiden Wahlkreise in Reykjavik, da gibt's 2, Nord und Süd, die haben mehrheitlich für eine Wiederaufnahme der Verhandlungen gestimmt. Der Rest des Landes ist eindeutig, also die 4 anderen großen Wahlbezirke sind eindeutig gegen eine Wiederaufnahme. Und wenn man dann weiß, dass Reykjavik ausgezählt ist und nur noch aus den anderen Landesteilen die Ergebnisse eintrudeln und der Auslands-Isländerinnen und Isländer, das auch nochmal eine Gruppe, dann sieht man aber, dass dieser Vorsprung vermutlich nicht mehr eingeholt werden kann.
2: Was für eine Stimmung ist denn derzeit in Island überhaupt wahrzunehmen? Die Abstimmung ist ja sehr, sehr knapp. Ist man dann eher EU-skeptisch?
3: Also wenn man hier so durch das bunte und sehr weltoffene Reykjavik läuft, dann denkt man, da ist doch sicher etwas möglich, dass das ein Teil der EU wird. Aber sobald man eigentlich so die Stadtgrenze verlässt, dann sieht man auf vielen Baufahrzeugen, auf Baggerschaufeln, auf Fahnen ein Nay aufgepinselt. Da merkt man schon, dass die Stimmung im Land eine andere ist. Und da gibt es sicherlich viele Gründe dafür, aber so eine Grundfrage der Isländerinnen und Isländer ist natürlich, wie selbstständig wollen wir sein? Dieses Land hat erst seit 1944 seine Selbstständigkeit, war davor lange Teil des dänischen Königreichs. Und dieses wir bestimmen und wir entscheiden die Dinge hier selbst auf Island, das ist ein sehr starkes Grundgefühl, was eigentlich alle Menschen hier haben. Und das haben die Gegner dieser Wiederaufnahme der Verhandlungen einfach sehr geschickt ausgenutzt und gesagt, wenn du für Island bist, dann musst du mit Nein stimmen. Und so diese Stimmung, eine etwas auch nationalistische Stimmung, die hat sich in den letzten Tagen doch nochmal sehr deutlich verschärft.
2: Gegen einen EU-Beitritt sind ja vor allem die isländischen Fischereiunternehmen. Die befürchten unter anderem, dass die EU ausländischen Schiffen den Zugang zu ihren Gewässern erlauben könnte. Konnten denn diese Befürchtungen ein wenig ausgeräumt werden?
3: Ganz offensichtlich nicht, denn sicherlich das Thema Fischerei war eines, was immer wieder im Wahlkampf angeführt wurde. Dazu muss man wissen, der Fisch ist nach wie vor, viele sagen, das Öl von Island. Damit wird sehr, sehr, sehr viel Geld verdient. Es gibt auch nur sehr wenige Familien und Unternehmen, die sich die Fangquoten hier in Island aufgeteilt haben. Die haben ein massives Interesse, dass es beim Status quo bleibt und dass eben keine fremden Fischtrawler hier in die Gewässer rund um Island kommen. Die haben auch massiv den Wahlkampf des Nein-Lagers unterstützt und haben sozusagen auch viel Geld in dieses Referendum gesteckt. Und natürlich haben die große Interessen daran, dass es beim Status quo bleibt und offenbar haben sie ihre Sicht der Dinge dann auch durchsetzen können und eben auch diese Sicht, dass wer für die eigene Nation die Selbstständigkeit ist, sich dem Nein-Lager anschließen muss. Gestern auf der Wahlkampfveranstaltung, die bis in den frühen Morgen ging, waren auch sehr viele junge Leute bei den Nein-Gegnern. Da haben uns allerdings die Beobachter gesagt, das lag vor allem darin, dass es dort gratis Alkohol gab.
2: Wenn wir jetzt nochmal auf dieses Gesamtergebnis schauen, wie geht es jetzt eigentlich weiter in Island?
3: Ja, das ist die große spannende Frage, auch angesichts dieser Polarisierung und auch angesichts dieser Drohungen, die es im Wahlkampf gegeben hat. Wie gespalten bleibt dieses Land zurück? Darauf ist auch die Ministerpräsidentin Frostadottir in der Nacht schon eingegangen, dass es jetzt darum gehen wird, dieses Ergebnis zu akzeptieren. Sie werde es akzeptieren. Sie hat sich ja stark für ein Ja eingesetzt, hat aber gesagt, sie wird auch das Nein respektieren. Und jetzt geht es darum, obwohl sich

0: eigentlich im Status quo bei einem Nein ja nichts ändern würde, dieses Land hinter diesem Votum und hinter der Entscheidung zu vereinen. Und viele sprechen darüber, dass das keine leichte Aufgabe wird. Viele jüngere, eher nach Europa orientierte Leute werden sich möglicherweise sogar überlegen, das Land zu verlassen. Und das erinnert ein wenig an die Brexit-Entscheidung. Bei Brexit hat sich im Vereinigten Königreich ja sehr viel geändert. Trotzdem ist die Stimmung nach wie vor gespalten. Und so etwas Ähnliches könnte auch hier sein, obwohl eigentlich bei einem Nein, wenn es denn dabei bleibt, sich am Status quo nichts ändert. Also das wird eine große Aufgabe sein und sicherlich auch ein Thema für die kommenden Wochen, Monate und vielleicht sogar Jahre.
1: Bei dem Referendum in Island über die Wiederaufnahme von EU-Beitrittsverhandlungen zeichnet sich ein knappes Ergebnis ab. Inzwischen sind fast die Hälfte der Stimmen ausgezählt und das Lager der Gegner liegt mit gut 51,8% leicht vorn. Die Befürworter kommen derzeit nur auf 48,2%. Darüber habe ich vor der Sendung mit unserem ARD-Korrespondenten in Reykjavik, Christian Stichler, gesprochen.
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1: Hybride Bedrohung, ein Wort, das derzeit ja oft fällt. Es ist ein koordinierter und kombinierter Einsatz verschiedener, ganz verdeckter und offener Methoden, um einen Gegner auch irgendwie zu schaden. Dazu zählen auch Drohnen, wie vor kurzem auf dem Flughafen in Leipzig, die einen Sprengsatz hatte. Dabei wollen wir jetzt mal ganz konkret darauf schauen, was in den Unternehmen in der Region im Südwesten gerade entwickelt wird oder sogar schon marktreif ist in Sachen Drohnendetektion bzw. Abwehr. Stefanie Geißler hat einen Überblick für uns.
3: Im baden-württembergischen Ditzingen sitzt der Milliardenkonzern Trumpf, der es sich nicht leicht gemacht hat mit dem Thema Drohnenabwehr. Jahrzehntelang hat das Familienunternehmen ausschließlich Werkzeugmaschinen und Lasertechnik hergestellt, bis sich die geopolitische Lage geändert hat, erzählt Vorstandsvorsitzende Nicola Leibinger-Kammüller.
4: Es war immer so, dass man sagt, mit diesen Rüstungsthemen wollen wir nichts zu tun haben, das müssen die anderen machen. Also da sollen sich die anderen die Hände schmutzig machen. Und das war vielleicht auch eine ganz bequeme Position über viele Jahre, aber jetzt geht es eben nicht mehr. Jetzt muss man Farbe bekennen.
3: Nach harten internen Diskussionen tüftelt Trumpf nun also seit rund einem Jahr an einem Hochenergie-Laserwaffensystem zur Drohnenabwehr. In 2 Jahren könnte es in Serie gehen und kritische Infrastruktur und militärische Anlagen beschützen. Etwas konventioneller geht die Waffenfirma Heckler & Koch an die Drohnenabwehr. Das Unternehmen aus Oberndorf hat eine Granate entwickelt, die in unmittelbarer Nähe zur Drohne explodieren soll. In der Luft entsteht dann eine Metallwolke, in der die Drohne zerstört wird. Weit entfernt vom eigentlichen Kerngeschäft hingegen hat sich der Druckmaschinen-Weltmarktführer Heidelberger Druck. Seit diesem Jahr entstehen hier sogenannte Abfangdrohnen, gesteuert mit künstlicher Intelligenz, die feindliche Drohnen mit einem Netz aus der Luft fischen, erklärt sie. CEO Jürgen Otto.
5: Das ist die Idee und das System hat heute noch keiner.
3: Die Heidelberger können dabei zurückgreifen auf ihr Personal, ihre Ingenieursexpertise und ihre Lieferketten.
6: Und das können wir ganz schnell zu neuen Systemen zusammenbringen.
3: Ergänzt Michael Wellenzohn von Heidelberger Druckmaschinen. In Rheinland-Pfalz in Föhren in der Eifel sitzt die Firma LiveEye. Ihr Chef Carsten Simons kommt aus der Security-Branche, kennt die Praxis. Mit LiveEye hat er sich lange Zeit auf die Baustellenüberwachung spezialisiert. Mittlerweile bietet die Firma auch ein Detektionssystem für Drohnen an. Und im Juli hat LiveEye in Langscheid ein privates Drohnenkompetenzzentrum eröffnet, als direkte Antwort auf die aktuelle Lage. Dort sollen Behördenmitarbeiter und Betreiber kritischer Infrastruktur den Umgang mit Drohnen lernen.
7: Das Thema Drohne ist in aller Munde. Jeder hatte irgendwie schon mal Kontakt mit Drohne, jeder liest viel. Gehen wir dann in Fachgespräche, wird oft schnell klar, es gibt Vorurteile oder falsche Meinungen oder Sachstände.
3: Ebenfalls in der Eifel, in Strickscheid, sitzt Aronia. Die Firma verkauft ihre Systeme schon länger an Flughäfen wie London Heathrow oder Singapur. Ihre Technologie kann beides, Drohne sichten. Im zweiten Schritt wird sie dann unschädlich gemacht mit einem sogenannten Jammer, erklärt CEO Stefan Kraschanski.
8: Die Drohne wird dann entsprechend zurück zum Absender geschickt oder an Ort und Stelle eingefroren und dort zur Landung gezwungen.
3: Viel Expertise, marktreife Technik, also auch im Südwesten, von kleinen Spezialfirmen über Milliarden. Konzerne. Alle verbindet, das Thema Drohnenabwehr öffnet neue Märkte.
1: Stefanie Geißler war das über die Drohnenabwehr und welche Firmen sich im Südwesten auf diese Abwehr inzwischen spezialisiert haben. Nach der Flutkatastrophe im Himalaya steigt die Zahl der Todesopfer weiter an. Nach aktuellen Informationen gibt es 750 Tote bisher. Rund 3000 Menschen gelten noch immer als vermisst. Darunter sind fast 1000 Arbeiter, die an Baustellen von Wasserkraftwerken eingesetzt waren. Etwa 100 von ihnen sollen von den Schlammmassen in einem Tunnel eingeschlossen sein. Die Regierung geht davon aus, dass sie noch leben. Auf Tunnelrettung spezialisierte Teams aus China und Indien sind inzwischen im Einsatz. Schlechtes Wetter allerdings erschwert das Arbeiten dort. Der Katastrophenschutz von Nepal warnt zudem vor weiteren Überschwemmungen durch einen Fluss.
9: Die Hoffnung ist gering, aber sie müssen weitermachen. Chinesische Rettungskräfte haben den schwer getroffenen Grenzübergang Jirong in Tibet erreicht und suchen am Boden nach Lebenszeichen. Bilder im chinesischen Staatsfernsehen zeigen, wie Einsatzkräfte sich mit Schaufeln vorsichtig vortasten und nach möglichen Überlebenden rufen. Unsere erste Aufgabe besteht darin, nach Verschütteten und Vermissten zu suchen. Wir planen zunächst eine schnelle, umfassende Suche im betroffenen Gebiet und anschließend präzise, abschnittsweise Suchmaßnahmen, sagt Yao Xueqin, der mit seiner Rettungseinheit zu Fuß über die Berge zu dem abgeschnittenen Ort gelangt ist. Zerstörte und meterhoch mit Schlamm und Geröll bedeckte Straßen hatten es ihnen erschwert, überhaupt dorthin zu gelangen. Vor- und Nachherbilder des Grenzübergangs zeigen, dass das massive Grenzkontrollgebäude durch die Sturzflut komplett zerstört wurde. Zum Zeitpunkt der Katastrophe sollen sich in dem Gebäude Reisende und Grenzarbeiter aufgehalten haben. Mindestens eine Pilgergruppe wird von dort vermisst. Auch deutsche Staatsangehörige sind laut dem Auswärtigen Amt in Berlin weiter unter den Vermissten. Auch in Nepal geht die Suche weiter. Dort arbeiten sich Rettungskräfte unter anderem in einem Tunnel eines Wasserkraftwerks weiter vor und ziehen dort immer wieder Überlebende aus dem dicksten Schlamm. Indien und China haben für die Rettung von eingeschlossenen Menschen aus dem Tunnel jeweils Spezialistenteams zur Hilfe geschickt. Unsere unmittelbare Priorität bleibt klar: Leben retten, Vermisste ausfindig machen, den Überlebenden dringend benötigte Hilfe leisten und sicherstellen, dass sowohl betroffene Nepalesen als auch ausländische Staatsangehörige angemessene Hilfe und Unterstützung erhalten. So der nepalesische Außenminister Shishir Karnal. Allgemeine Rettungs- und Bergungsarbeiten stemme das Land alleine. Internationale Hilfe bräuchte es bei der Identifizierung und der Lagerung von Leichen. Dazu seien speziell Kühlmöglichkeiten nötig. Leichen, die bereits lange im Wasser gelegen haben, verwesen zunehmend, heißt es von den Behörden. Für die öffentliche Gesundheit sei das ein mögliches Risiko, warnen Gesundheitsexperten.
1: Nach der Flutkatastrophe im Himalaya steigt die Zahl der Todesopfer weiter. Noch immer werden bis zu 3000 Menschen vermisst. Informationen waren das von unserer ARD-Korrespondentin Eva Lambi-Schmidt. Damit schauen wir ins Weltall. Hubble kennt jeder, das James-Webb-Teleskop ebenfalls. Und heute Mittag um kurz nach 2:30 schickt die NASA das nächste große Weltraumteleskop hinterher. Nancy Grace Roman, benannt nach der ersten Chefastronomin der NASA. Der Spiegel ist genauso groß wie der von Hubble, aber Roman sieht auf einen Schlag ein rund 100-mal größeres Stück Himmel. Und damit soll es die dunkle Materie kartieren und zehntausende neue Planeten ebenfalls aufspüren. Aber was kann dieses Teleskop, was die anderen nicht können? Darüber habe ich heute Vormittag mit Uwe Gradwohl gesprochen aus der ARD-Wissenschaftsredaktion. Weshalb also jetzt nochmal ein neues Weltraumteleskop?
10: Also dieses Weltraumteleskop, das Nancy Grace Roman Teleskop, hat ein richtig breites, großes Blickfeld ins All. Das ist so, dass es mit einer Aufnahme ungefähr die Fläche betrachtet, die einem Vollmond entspricht. Das kann man sich also schön vorstellen, wie groß dieser Patch ist an Himmel, den es da im Blick hat. Und diese anderen Teleskope, Hubble oder auch das James-Webb-Teleskop, die schauen an einer viel kleineren Fläche viel tiefer ins All. Also die ergänzen sich gut, das neue Teleskop, die früheren Teleskope, die einen schauen tief, das neue Teleskop verschafft den Überblick und kann dann auch Überraschendes entdecken auf diesen großen Flächen, die es betrachtet, auf die es dann die Astronomen aufmerksam macht. Und es kann auch relativ schnell von einem Fleck auf den anderen schwenken. Also es hat schon ein paar besondere Eigenschaften.
1: Stimmt es eigentlich, dass der Spiegel eines Spionagesatelliten hier verbaut wurde?
10: Ja, es ist tatsächlich so. Also es gab in den USA um die Jahrtausendwende herum ein Spionagesatellitenprojekt. Das wurde dann eingestellt. Die Spiegel hat man aber schon produziert gehabt und hat die dann aufbewahrt. Und so um das Jahr 2012 rum kam man dann auf die Idee, dass man es eigentlich diesem Weltraumteleskopprojekt vermachen könnte. Für die Astronomen ein Glücksfall, denn so haben sie jetzt Spiegel. Die sind 2,4 Meter im Durchmesser. Das entspricht denen des Hubble-Weltraumteleskops. Ursprünglich geplant war gerade mal die Hälfte der Größe.
1: Gehen wir mal weiter ins Detail. Welche technischen Besonderheiten hat das neue Teleskop und was soll es ganz genau herausfinden?
10: Ja, also es kann eben dieses weite Blickfeld im All beobachten und aufnehmen und damit soll es möglich sein, auch recht viele Exoplaneten zu finden. Das sind Planeten, die um andere Sterne kreisen. Da kennt man bislang so um die 5.000 bis 6.000 und dieses Teleskop soll allein um die 100.000 neue von solchen Planeten entdecken, die um fremde Sterne kreisen. Das geschieht, indem es in Richtung Zentrum unserer Milchstraße schaut und da das Licht von Sternen untersucht und in diesen Lichtsignalen kann man diese Sterne entdecken in den Variationen vom Sternenlicht. Und es gibt ein ganz spezielles Instrument an Bord von Nancy Grace Roman, nämlich ein Instrument, das auch Präzisionsstellglieder aus Heidelberg, aus Deutschland verbaut hat, vom Max-Planck-Institut für Astronomie. Diese Stellglieder sorgen dafür, dass Filter und Spiegel auf diesem Instrument sehr exakt gehalten werden. Und dann kann man nämlich mit diesen Filtern und Spiegeln das Sternenlicht so weit abdimmen, dass man in der Nähe der Sterne auch diese ganz schwach beleuchteten Planeten sehen kann. Denn ein Stern überstrahlt seinen Planeten normalerweise sehr, sehr stark. Die Sonne überstrahlt unsere Planeten ums Milliardenfache. Und diese Dimmung des Sternenlichts, die bekommt man mit diesem Gerät zum ersten Mal so stark hin und kann deshalb dann auch Exoplaneten direkt abbilden. Also nicht nur indirekt nachweisen, sondern sie quasi wirklich fotografieren, wie sie gerade um ihren Stern kreisen.
1: Hubble fliegt ja ziemlich nah an der Erde in 550 Kilometer Höhe. James Webb ist dagegen 1,5 Millionen Kilometer weg. Wo reiht sich jetzt das Roman-Teleskop hier ein?
10: Ja, das sind interessante Entfernungen. Also Hubble 550 Kilometer über der Erde, das ist gar nicht so weit weg. Da konnte man auch mal hinfliegen, um was zu reparieren oder Geräte auszutauschen. Mit dem James-Webb-Teleskop, das 1,5 Millionen Kilometer weit weg ist, geht sowas nicht. Und Nancy Grace Roman, dieses Teleskop, fliegt auch in die 1,5 Millionen Kilometer Entfernung. Also das ist viermal weiter weg als der Mond. Der Vorteil ist, das ist ein sogenannter Lagrange-Punkt im All. Da heben sich die Anziehungskräfte von Sonne und Erde auf und dann kann das Teleskop dort relativ spritsparsam um diesen Punkt kreisen und recht lange eben dann auch Beobachtungen dort unternehmen.
1: Nochmal zum Vergleich zu Hubble. Dieses legendäre Weltraumteleskop liefert seit immerhin mehr als 30 Jahren ja ziemlich gute Daten. Wie lange soll Roman durchhalten? Gibt es da auch schon ein paar Zahlen?
10: Ja, Hubble hat es geschafft, weil man eben zwischendurch mal hinfliegen konnte. Mit Roman wird es nicht möglich sein. Auch das James-Webb-Teleskop wird gar nicht so lange betrieben werden können, weil dann irgendwann mal der Treibstoff für die Bahnkorrekturen zu Ende geht. Also bei Nancy Grace Roman wird es so sein, dass man jetzt zunächst mal 5 Jahre anpeilt und sich nochmal eine zweite Schicht von 5 Jahren gegeben hat. Also man darf davon ausgehen, dass dieses Teleskop rund ein Jahrzehnt Betrieb sein wird.
1: Heute Mittag startet vom Kennedy Space Center das Weltraumteleskop Nancy Grace Roman. Sein Hauptspiegel stammt aus Beständen des US-Spionagesatellitenprogramms der USA. Und damit soll dunkle Materie kartiert werden und zehntausende neue Planeten aufzuspüren. Darüber gesprochen habe ich mit Uwe Gradwohl aus der ARD-Wissenschaftsredaktion.
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1: Heute beginnen in New York die US Open, eines der wichtigsten Tennisturniere der Welt. Mit dabei und mit guten Chancen auch Alexander Zverev. Klar, es gibt auch ganz andere große Turniere wie Wimbledon, die French Open oder die Australian Open. Doch die US Open sind schon etwas ganz Besonderes und das in vielen Belangen.
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13: Late summer, New York City.
12: Spätsommer in New York, der place to be.
14: New York knows where to be this summer.
12: Da, wo die Scheinwerfer sind, die Highlights.
14: New York knows the spotlight, the highlights.
12: Und
14: how to have a good time.
12: Die Party.
15: Get ready to party.
12: Das letzte Grand Slam Turnier des Jahres.
16: Oh, delicious.
12: Das lauteste, das verrückteste, das spektakulärste Grand Slam Turnier des Jahres.
17: The US Open.
12: Nirgends gibt's mehr Preisgeld, nirgends ist es lauter, nirgends sind die Stadien größer, nirgends ist es hektischer, nirgends gibt's mehr Fans oder, wie Alexander Zverev sagt,
18: chaotisch.
17: und voll.
12: Keine einzige ruhige Ecke auf der Anlage. Eine Bühne mit DJ hier, eine Marching Band da, Show, Entertainment. Die Promis geben sich die Klinke in die Hand. Erst recht bei den legendären Night Sessions am späten New Yorker Abend. Und oben drüber knallen im Minutentakt die New York anfliegenden oder verlassenden Jets über die Anlage.
18: Sehr laut, die Stadt ist ja auch sehr laut.
12: Sagt Jan-Lennart Struff und er sagt auch,
18: es ist geil, das ist schon immer ein Highlight, hier nach New York zu kommen.
12: Man muss die US Open lieben, so wie die Stadt New York. Und man kann sie hassen. Sie sind anstrengend, ziehen Energie, laugen dich aus.
18: Wir versuchen halt jetzt nicht so extrem viel Zeit hier auf Anlage zu verbringen. Ich habe ein Top-Hotel hier, das ist super. Da kann ich mich ein bisschen ausruhen.
12: Das Hotel als Hideaway, Rückzugsort, Energietankstelle, ausruhen, Netflixen und...
18: Jetzt geht Bundesliga wieder los.
12: Bundesliga gucken. Wer bei den US Open bestehen will, braucht gute Nerven. Auf dem Platz und nebendran. Und muss Störfaktoren ausblenden, weiß Andrea Petkovic noch zu gut. Jahrelang selbst in Flushing Meadows gespielt, jetzt als TV-Expertin hier.
19: Wenn man gestresst ist und hierher kommt, dann kann es einen ganz schön erschlagen. Deswegen, wenn man in seinem Zen ist und sich gut fühlt, dann macht es wahnsinnig Spaß und man muss sich, glaube ich, davon mitnehmen lassen.
12: Nichts leichter als das. Die US Open sind mitreißend. Wake up, wake up, wake up. Der Rockstar unter den Grand Slams. Y'all better get ready for the sweat. Das letzte Grand Slam Turnier des Jahres.
20: The US Open. The best tournament in the world.
12: Tonight in New York. Es geht wieder los.
1: Tim Brockmeier, unser Reporter in New York, über die US Open, die heute beginnen. Wir wechseln die Sportart und kommen zum Fußball. Es läuft der erste Spieltag in der Fußball-Bundesliga. Der ging am Freitag gleich spektakulär los mit dem 5:1-Sieg von Bayern München gegen den VfB Stuttgart. Aber auch Borussia Dortmund hat gestern Abend gezeigt, dass mit ihm zu rechnen ist. Beim souveränen 2:0-Erfolg gegen den Hamburger SV. Carsten Schellhorn aus unserer Sportredaktion, kommen wir erst einmal zum Sportlichen. Vor allem zwei griechische Spieler haben den Unterschied gemacht gestern.
21: Ja, es war in der Tat die große Show der Supergriechen von Dortmund. Zwei Neuzugänge, für die der BVB insgesamt fast 60 Millionen Euro hinblätterte. Das sind sie aber wert, muss man sagen, zumindest nach einem Spiel. Konstantinos Karezas, der das 1:0 von Girassi wunderschön vorbereitet, und Giannis Konstantelias, der kurz vor Ende der ersten Halbzeit das 2:0 schoss. In der Halbzeitpause wurde in Dortmund dann Zirtaki-Musik gespielt und nach diesem souveränen Sieg des BVB besteht zumindest mal die klitzekleine Hoffnung, dass diese Dortmunder den großen Bayern im Kampf um die Meisterschale in dieser Saison etwas entgegensetzen können. Ein spannender Meisterkampf, das wäre schon mal was.
1: Aber Carsten, es gab auch einen großen Wermutstropfen.
21: Allerdings, das Verletzungsdrama rund um einen dieser Supergriechen beim BVB, rund um Giannis Konstantelias, der schoss, wie gesagt, das 2:0. Seine ganze Familie aus Griechenland war angereist, um ihn zu sehen. Und dann das, Konstantelias musste nach einem Zweikampf mit Hamburgs Bakary Jatta verletzt ausgewechselt werden. Er habe ein Knacken gehört, sagte Konstantelias selbst, als er mit gesenktem Kopf vom Platz schlich. Es besteht der Verdacht auf einen Kreuzbandriss, eine der heftigsten Verletzungen im Fußball. Sollte sich das bestätigen, dann würde Giannis Konstantelias bis ins kommende Jahr verletzt ausfallen.
1: Dann schauen wir mal auf die Hessen. Nicht so erfolgreich lief es für Eintracht Frankfurt. Die spielten nach 3:1 Führung am Ende 3:3 bei Union Berlin. Warum hat die Eintracht den Sieg nicht über die Zeit gebracht?
21: Weil die Eintracht in der Schlussphase nach dem dritten Tor von Stürmer Younes Ebnotalib in der 67. Minute komplett die Kraft ausging. Union Berlin mit wesentlich mehr Power, und so war der 3:3 Ausgleich in der Nachspielzeit dann am Ende auch verdient, muss man sagen. Die Eintracht hat die Abwehrprobleme aus der vergangenen Saison ein Stück weit mit in die neue Spielzeit reingeschleppt. Vor allem in der Luft bei gegnerischen Ecken oder Flanken war die Eintracht zu anfällig. So fielen auch die Gegentore. Zeitnah kommt ja noch ein neuer Verteidiger. Das Transferfenster schließt ja am Dienstag, also man will da nochmal zuschlagen. Die Verpflichtung von Lilian Brassier von Stade Rennes soll so gut wie perfekt sein. Aber erstmal tut dieses 3:3 der Eintracht mit dem späten Ausgleich in Berlin doch sehr weh. Aber, und das auch muss man sagen, offensiv hat die Eintracht das gestern gut gemacht. Auch das frühe Stören des Gegners, abgesehen mal von der Schlussphase, hat gut geklappt. Da sieht man den Aufwärtstrend unter dem neuen Trainer Adi Hütter, aber trotzdem bleibt für ihn noch richtig viel Arbeit.
1: Kommen wir zu den anderen Spielen. Der Aufsteiger, die SV Elversberg, hat gleich gezeigt, was er kann beim 3:2-Sieg gegen Leverkusen. Nicht so gut lief es dagegen für Mainz 05 und Hoffenheim, oder?
21: Nein, das 0:0 der Mainzer gegen den zweiten Bundesliga-Aufsteiger SC Paderborn war am Ende eine sehr zähe Angelegenheit. Paderborn stark in der Abwehr und mit wenigen Impulsen nach vorne. Und Mainz mit 2-3 guten Chancen, die hat man nicht genutzt, aber oft ohne die ganz großen Ideen, wie man dieses Paderborner Bollwerk überwinden kann. Und so gingen die 33.000 Fans abzüglich des Paderborner Anhangs nicht ganz so begeistert nach Hause. Ja, und ganz bitter lief es für die TSG Hoffenheim in Köln. Hoffenheim führte mit 1:0, verschoss einen Elfmeter, führte dann trotzdem nochmal mit 2:1 und verlor am Ende furios aufspielende Kölner mit 2:3. Die Kölner zeigten in dieser wilden zweiten Halbzeit einfach mehr Willen, mehr Energie, die TSG halt nicht. Ärgerlicher Fehlstart für die Hoffenheimer in diese neue Bundesliga-Saison. 4 Teams hoffen heute, dass es bei ihnen besser klappt. Der SC Freiburg hat es um 15.30 Uhr mit Werder Bremen, mit seinem neuen Stürmer Rückkehrer Niklas Füllkrug zu tun. Und die Königsblauen sind wieder da. Schalke 04 in seinem ersten Spiel nach dem Bundesliga-Aufstieg heute um 17.30 Uhr beim
1: Der Blick auf den ersten Spieltag war das mit Carsten Schellhorn aus unserer Sportredaktion. Wir schauen noch mal kurz auf die Straße, bevor wir zu den Nachrichten kommen. Vorsicht bitte auf der A49 Kassel-Gießen zwischen Kassel-Walda und Kassel-Aue-Stadion. Hier sind 2 Personen auf der Fahrbahn.
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22: In Aarau im Norden der Schweiz sind in der Nacht Schüsse bei einem Techno-Festival gefallen. Die Polizei meldet 1 Todesopfer und 5 Verletzte. Aus der Nachrichtenredaktion Inken Henkel.
23: Auf einer Pferderennbahn in Aarau, 40 Kilometer westlich von Zürich, fand in der Nacht eine Rave-Party mit 3.500 Besuchern statt. Gegen 3 Uhr wurden anscheinend mehrere Schüsse in die Menschenmenge abgegeben. Unbekannt ist, wer geschossen hat. Auch mögliche Motive und die genauen Umstände der Tat sind noch nicht klar. Die Fahndung nach dem oder den Schützen läuft. Die Einsatzkräfte sind mit einem Großaufgebot vor Ort. Die Polizei hat die Bevölkerung aufgefordert, das Gebiet zu meiden.
24: In Island deutet alles auf ein Nein zu möglichen neuen EU-Beitrittsverhandlungen hin. Die Auszählung des Referendums läuft zwar noch, aber inzwischen ist der Großteil der Stimmen berücksichtigt und demnach liegen die Gegner von Neuverhandlungen mit der EU vorn. Ein verlässliches Ergebnis zu der Volksabstimmung in Island wird am Mittag erwartet. Umfragen hatten zuletzt auf ein knappes Rennen hingedeutet. Nach der verheerenden Sturzflut im Himalaya steigt die Zahl der Opfer weiter. Die Behörden in Nepal und China melden inzwischen mehr als 690 Tote. Die Such- und Rettungseinsätze sind schwierig. Aus der Nachrichtenredaktion Christiane Rüther.
25: Schlamm, Geröll und Trümmer behindern die Arbeiten. Im Norden Nepals versuchen Hilfskräfte weiter, Dutzende in einem Tunnel festsitzende Arbeiter zu befreien. Inzwischen warnen die Behörden vor der Gefahr von Seuchen. Fast 3000 Menschen werden in der Krisenregion noch vermisst, darunter hunderte Ausländer. Das Auswärtige Amt sprach von einer hohen einstelligen Zahl Deutscher unter den Vermissten.
24: Deutschland hat unter den G20-Staaten die höchsten Strompreise. Das zeigt eine Analyse des Vergleichsportals Verivox. Demnach fallen hier durchschnittlich pro Kilowattstunde Strom 35,6 Cent an. Aus der Nachrichtenredaktion Rebecca Bück.
26: Im Schnitt kostet der Strom in den Industrie- und Schwellenländern 16,3 Cent pro Kilowattstunde, in Deutschland also mehr als doppelt so viel. Verivox sieht als Treiber der hohen Stromkosten eine hohe Steuer- und Abgabenlast. So entfielen aktuell über 60% des Strompreises in Deutschland auf Steuern, Umlagen, Abgaben und Netzentgelte.
24: Die Deutsche Bahn will mehr Geld in saubere Züge und Sicherheit investieren. Bahnchefin Paller sagte der Bild am Sonntag, dass bis 2030 insgesamt 210 Millionen Euro dafür eingeplant sind. Mehr Komfort und Sicherheit sollten zum neuen Standard werden. Vorgesehen ist demnach, die Zahl der Reinigungskräfte für die Bordtoiletten in Fernzügen zu verdoppeln. Das waren die Nachrichten. Das Wetter, heute wechseln sich Sonne und Wolken ab. Es bleibt meistens trocken bei maximal 21 bis 28 Grad. Kommenden Abend und in der Nacht sind Schauer und Gewitter möglich. Morgen wird es dann wechselhaft und windig. Am Dienstag wieder etwas freundlicher, maximal 25 Grad. Es ist 10.33 Uhr.
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24: Vorsicht auf der A49 Kassel-Gießen. Zwischen Kassel-Waldau und Kassel-Aue-Stadion sind zwei Menschen auf der Fahrbahn. A3 Frankfurt Richtung Köln zwischen Kelsterbach und Wiesbadener Kreuz. 4 Kilometer Stau nach einem Unfall mit mehreren Fahrzeugen im Baustellenbereich. A5 Heidelberg Richtung Karlsruhe am Dreieck Karlsruhe auf der Verbindung zur A8 Richtung Stuttgart. 2 Kilometer Stau. A7 Fulda Richtung Würzburg zwischen Fulda Dreieck und Bad Brückenau-Volkers. 5 Kilometer Stau und stockender Verkehr. Und A7 Ulm Richtung Füssen-Reute zwischen Nesselwang und Grenztunnel Füssen. 2 Kilometer Stau.
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3: Mit Juliane Ort. Dieser Film hat direkt bei seiner Weltpremiere auf der Berlinale mehrere Preise abgeräumt und Diskussionen ausgelöst. Jetzt läuft Staatsschutz auch in den Kinos. Der Film erzählt die Geschichte einer jungen Staatsanwältin, die einen rassistischen Anschlag überlebt und danach erfährt, wie ihre Behörde Rechtsextremismus verharmlost und die Täter schützt. Eine fiktive Geschichte, die aber reale Fälle spiegelt. Regisseur Faras Shariat gleich dazu im Gespräch. Aber erstmal zur Handlung. In Staatsschutz spielt Chen Emilian eine junge Staatsanwältin bei einer Behörde des Verfassungsschutzes. Seo Kim ist ehrgeizig und engagiert und sie zeigt Haltung. Zum Beispiel schreitet sie in einer Gerichtsverhandlung ein, als ein rechtsextremer Angeklagter mit eindeutigen Symbolen erscheint.
4: Ich möchte anregen, dass der Angeklagte seine Jacke überzieht. Seine Tattoos und sein T-Shirt beinhalten Symbole, die das Gericht missachten und unsere freiheitlich-demokratische Grundordnung beleidigen.
5: Die sind nicht verboten.
6: Herr Vorsitzender, wir verhandeln hier in einer Drogensache. Es gibt keinen Grund, politisch zu werden.
7: Jetzt beruhigen wir uns alle wieder mal.
4: Sie verstehen schon, was das Kürzel bedeutet.
7: Na, nun machen Sie schon.
3: Seo Kim hat einen Migrationshintergrund. Sie wird beschimpft, beleidigt und schließlich aus der rechten Szene angegriffen. Als Betroffene darf sie nicht selbst ermitteln, aber sie beobachtet, wie ihre Behörde Hinweise auf einen Täter übersieht, die Seo dann liefert. Das führt zu Ärger mit ihrem Vorgesetzten.
8: Wir sollten eigentlich die Füße stillhalten.
4: Ich weiß. Ja. Aber
8: haben Sie aber nicht.
3: Seo wird als Opfer zur Nebenklägerin und sucht sich eine Anwältin, gespielt von Julia Jentsch.
4: Ich will eine Anwältin, die sich in der rechten Szene auskennt.
9: Verstehe. Ihre Behörde kennt sich ja besser in der linken Szene aus.
4: Frau Tiedemann, wir ermitteln alle Richtungen.
9: Ja, Sie sind neutral. Aber komischerweise interessiert sich die Staatsanwaltschaft auffallend wenig für meine Mandantin, wenn sie Opfer von Straftaten sind. Wenn sie ihnen etwas vorwerfen können, dann sind plötzlich alle Helfer.
4: Wir stellen 80% aller Fälle ein. Das Problem betrifft nicht nur Ihre Mandantinnen.
3: Seo gräbt tiefer, verschafft sich Zugang zu verschlossenen Akten, findet weitere Opfer. Alle mit Migrationshintergrund, angeblich Einzelfälle. Seo findet heraus, dass es Verbindungen von Tätern, Behördenmitarbeitern und Polizei gibt. Sie riskiert ihren Job, gerät in Gefahr und kämpft für Aufklärung und zumindest ein Stück Gerechtigkeit. Ein spannender Film, der auf realen Fällen und Zuständen fußt. Drehbuchautorin Claudia Schäfer hat jahrelang dafür recherchiert und auch in Behörden hospitiert. Regisseur Faras Shariat hat das Drehbuch für Staatsschutz dann noch weiter mit ihr ausgearbeitet. Ich habe ihn gefragt, warum er diesen Film unbedingt machen wollte.
27: Also die Motivation für den Film Staatsschutz ist sehr eng geknüpft an meine Zusammenarbeit mit der Drehbuchautorin Claudia Schäfer. Die hat mehrere Jahre recherchiert zu der Verharmlosung, könnte man sagen, ja, rechter Gewalt in Deutschland, konkreter im deutschen Justizsystem. Also dieser Frage, wie kann es sein, dass trotz diesem gesamtgesellschaftlichen Rechtsruck und der Faschisierung dieses Landes die Wehrhaftigkeit, von der wir so oft sprechen, gerade seitens der Institutionen wie sozusagen unserer Justiz, so mau ausfällt und sich dann natürlich auch sehr stark mit der Perspektive von Opfern rechter Gewalt beschäftigt. Und ich war sozusagen an einem Punkt, wo ich in meinem eigenen Schreiben und Filme machen ja schon auch so aufgrund von Gefühlen wie Wut und Ohnmacht darüber, wie sich sozusagen so die Politik in diesem Land entwickelt, selber immer mehr ins Straucheln kam und auch so Zweifel hatte an der Kraft von Kunst und Kultur dort zu intervenieren. Und weil das ist so ein bisschen das, was ich immer machen wollte mit meinen Filmen. Und Claudia hat mir da so ein bisschen ein Geschenk gemacht mit dem Drehbuch. Ich habe das gelesen und war direkt so, mein Gott, ja, das ist jetzt mein nächster Kinofilm.
3: Die Drehbuchautorin Claudia Schäfer aus Berlin hatte schon 3 Jahre an diesem Stoff gearbeitet, als sie dann dazu kamen. Und eigentlich hatte sie die Figur, die Hauptfigur der Seo Kim, ja schon vor Augen, nämlich ihre Mitbewohnerin, die gerade ein Referendariat bei der Staatsanwaltschaft in Berlin absolviert hat. Claudia Schäfer hat sich dann ganz tief in das Thema eingearbeitet, hat mit Betroffenen und Beschäftigten ja auch in der Justiz gesprochen. Welche Erfahrungen hat sie dabei gemacht? Also welche Erkenntnisse kamen da zusammen?
27: Zum einen halt, dass auf Opferperspektive eigentlich sich die Erfahrungen häufen und ähneln. Also, dass der Eindruck entsteht, der Staat und die Staatsanwaltschaft schützt vor allem sich selbst und nicht die Opfer rechter Gewalt. Da geht es um so Dinge wie, warum laufen die Ermittlungen so schleppend? Warum werden Beweise und Hinweise, auf die Opfer immer wieder hindeuten, nicht gesehen, nicht aufgenommen in die Ermittlungen? Warum ist es so, dass die Netzwerkhaftigkeit von rechter Gewalt in Deutschland nicht ermittelt wird? Also man hat dann vielleicht einen Täter auf der Anklagebank, aber der Anschlag oder die Attacke wurde von mehreren Angreifern verübt und die Staatsanwaltschaft weigert sich aber, die Mittäter auf die Anklagebank zu holen oder sogar das Terrornetzwerk, das dahinter steht, ins Visier zu ziehen. Und verpasst da eigentlich auch so ein bisschen die Verantwortung des Amtsaufklärungsgrundsatzes. Also darum geht es in unserem Film auch. Das Gericht ist dazu verpflichtet, eine Tat gänzlich aufzudecken. Und diese Erfahrungen häufen sich bei vielen Opfern rechter Gewalt und führen halt zu so einem Vertrauensverlust, der sich sehr breit macht, gerade bei den Minderheiten in unserer Gesellschaft, die ja wir per Grundgesetz eigentlich besonders zu schützen gelten. Das gehört ja zur Definition eigentlich der BRD dazu. Als das Grundgesetz geschrieben wurde, ging es ja darum zu sagen, wie können wir uns bestmöglichst vor Rechtsextremismus hier in diesem Land schützen. Und auf seitens der Staatsanwaltschaft, Claudia hat auch zum Teil wirklich hospitiert bei Staatsanwaltschaften, zum Beispiel in Halle, die für die Einstellung des Falls von Uri Jallo verantwortlich sind, also einem schwarzen Mann, der gefesselt in einer Polizeizelle verbrannt ist. Da wird dann irgendwie berichtet von Situationen, in denen Staatsanwälte ganz offenkundig rassistisch sich äußern und nichts passiert. Die ganze Behörde weiß das. Es ist super schwer, Staatsanwälte, vor allem Oberstaatsanwälte, aus dem Amt zu entheben. Solche Sachen halt.
3: Sie haben jetzt den Tod von Uri Jallo schon erwähnt, in Dessau in Polizeigewahrsam. Man fühlt sich bei Staatsschutz auch an die NSU-Morde erinnert, an die rassistischen Morde von Hanau und an viele andere Fälle, die man aus Medien und teilweise auch aus seiner lokalen Presse kennt. Wie viele echte Fälle sozusagen stecken in Staatsschutz?
27: Ja, es ist schon so, dass es Claudia ein Anliegen war, sehr genau zu arbeiten. Also alle Fälle, die Seos Geschichte flankieren, also sie ist ja Staatsanwältin, betreut Fälle, sie verbindet auch ihren Fall mit anderen Fällen in der Stadt, die in der Vergangenheit passiert sind. Also eigentlich fast alle Fälle, die dort in Erscheinung treten, sind echte Fälle oder sehr stark inspiriert von echten Fällen. Die Protagonistin und die dramatische Verdichtung, also eine Staatsanwältin, die Opfer rechter Gewalt wird und dann in doppelter Rolle vor Gericht zieht, das ist eine Fiktion, die für uns, glaube ich, sozusagen einfach dramatisch Sinn gemacht hat. Aber es geht auch darüber hinaus, also es gibt so richtige so Punchlines in dem Film, die fallen, die Claudia auch eins zu eins übernommen hat aus ihrer Recherche. Also da wird darüber gesprochen, dass 80% der Fälle eingestellt werden müssen. Dann läge man im Durchschnitt, das sagt eine Vorgesetzte Seo Kim in einer ihrer ersten Fälle, die sie betreut. Das ist ein 1-zu-1-Satz, den Claudia übernommen hat. Oder dieses Selbstverständnis, die Behörde sei die objektivste der Welt. Also die deutsche Staatsanwaltschaft, das deutsche System ist das objektivste der Welt. Das ist ein Selbstverständnis, das es so in Deutschland gibt und auch in der Rechtslehre ganz generell weltweit auch gibt. Das sind alles sehr präzise, recherchierte Wahrheiten, kann man so sagen.
3: Realität und Fiktion geben sich in Staatsschutz sozusagen die Hand. Sie wollten keine Doku machen, sondern ja ganz dezidiert einen Spielfilm. Warum war das genau für Sie das passende Genre?
27: Ja, ich glaube, das hat zum einen was damit zu tun, dass es mir ganz stark darum ging, eine Form zu finden und einen Thrill zu finden, der erfahrbar macht für ein breiteres Publikum, wie fühlt sich das an für Opfer rechter Gewalt, die Gerechtigkeit wollen, und gleichzeitig sozusagen auch, wie fühlt sich das an in einem Land, das immer weiter in den Faschismus kippt und es eigentlich immer größere No-Go-Areas gibt, also Orte, die für Menschen, die von Rassismus betroffen sind, nicht sicher sind. Was macht das mit dir? Und ich glaube, da irgendwie, der Film ist, obwohl er eigentlich so sehr im Realismus liegt, schon auch sehr stark geprägt von einer Atmosphäre und einem Unbehagen. Das war mir total wichtig, dass sozusagen es trotz diesem so bisschen nüchternen, auch so kühleren Ästhetik ganz starke Momente des Unbehagens und wo es einem einfach kalt den Rücken runterläuft, und der Thrill liegt eben auch in dieser unsichtbaren Gewalt sehr stark, und da eignet sich die Fiktion halt sehr gut für.
3: Und Sie wollten ja letztlich auch einen Thriller drehen, hatte ich so den Eindruck. Also es soll auch ein Film sein, der für das Publikum spannend ist und nicht erwartbar.
27: Auf jeden Fall. Also ich meine, mir ging es dann schon auch sehr stark darum, dass man beim Schauen halt einfach on the edge of your seat ist, dass man super Angst auch hat um die Figur und das als Thriller funktioniert. Und im Laufe des Films kommen auch immer stärker eigentlich so Thriller-Elemente rein oder Genre-Elemente. Sie versucht dann halt auch, sich in Kampfposition zu bringen, holt sich einen Waffenschein, kauft sich einen kugelsicheren Sportwagen und brettert damit irgendwie durch diese ostdeutsche Kleinstadt und provoziert. Und ich glaube, das sind halt Momente, wo ich auch ein Angebot ans Publikum aussprechen will, zu fantasieren, aber irgendwie auch so laut zu werden und eine Haltung zu entwickeln zu dem, was man da sieht. Und ich mag es schon auch immer gerne, wenn ein Film sich traut, auch sich weiterzuentwickeln oder Kurven zu nehmen, die man jetzt so nicht gesehen hat.
3: Also die spannenden Elemente und auch die, wo es einem eiskalt den Rücken runterläuft beim Zuschauen, die gibt es auf jeden Fall. Seo Kim, die Staatsanwältin in ihrem Film, ganz fantastisch gespielt von Chen Emilian, die beißt sich ja so durch ihre Behörde, durch alle Widerstände, und sie erlebt auch selbst Polizeigewalt. Also sie landet nach einer fingierten Verkehrskontrolle in einer Zelle und ist dort der Willkür der Polizisten ausgeliefert. Und das Filmplakat spiegelt genau diese Szene, also mit einer vor Wut und Verzweiflung schreienden Seo Kim. Warum haben Sie dieses Bild und diese Szene, warum haben Sie sich genau dafür, für das Plakat entschieden?
27: Ja, ich glaube, das hat den Grund, dass diese Emotion, die, glaube ich, so viele Menschen gerade haben, also man Haare raufend ist man irgendwie, man verständnislos, ohnmächtig, wütend darüber, wie eigentlich gerade eine gesamte politische Elite und auch Gesellschaft dabei zuschaut, wie Rechtsextremismus sich breit macht und wir einfach hilflos, scheinbar hilflos, das einfach passieren lassen. Und ich glaube, diese Wut darüber, die in den Mittelpunkt zu rücken, weil das ist der Herzschlag des Films, ist in gewisser Weise, glaube ich, ein wütendes Gefühl darüber, wie kann es sein, dass man eigentlich dabei zuschaut, wissentlich, oder wegschaut davon, wie Rechtsextreme Stück für Stück unseren demokratischen Apparat abbauen. So. Und ich glaube, auch wenn Seo zwar eine Figur ist, die ihre Wut die ganze Zeit runterschluckt, ist es am Ende der treibende Motor, der ihre Handlungen irgendwie mit Benzin füllt. Und ich glaube, das war irgendwie so der Grund, warum das jetzt auch das Plakat ist.
3: Soweit erstmal Faraz Shariat über seinen Film Staatsschutz. Ich spreche gleich noch weiter mit ihm über den Film und die Botschaft, die er damit auch verbindet. Jetzt nochmal zurück zur jungen Staatsanwältin Seo Kim. Sie lässt sich trotz aller Einschüchterungsversuche und der Widerstände in ihrer Verfassungsschutzbehörde nicht unterkriegen. Sie überschreitet ihre Kompetenzen, eignet sich auf nicht immer legalen Wegen Informationen an und muss sich am Ende für ihr Handeln verantworten.
10: Frau Kim, ich muss Ihnen das in aller Deutlichkeit sagen. Ihre persönliche Betroffenheit gibt Ihnen nicht das Recht, sich Zugang zu internen Informationen zu beschaffen. Andere Opfer müssen auch auf uns vertrauen, so funktioniert nun mal ein Rechtsstaat.
11: Man nennt uns nicht ohne Grund die objektivste Behörde der Welt. Und das wollen wir auch bleiben.
12: Natürlich.
3: Wer kann sich auf den Rechtsstaat verlassen? Und wie objektiv ist eine Behörde, in der letztlich Menschen arbeiten, die jeweils eigene Überzeugungen haben? Grundsätzliche Fragen, die der Film Staatsschutz aufwirft. Genau wie die Frage, ob, wer etwas verändern will, dies nicht innerhalb des Systems tun muss. Staatsanwältin Siho Kim beantwortet sie klar für sich.
12: Ich arbeite wirklich sehr gerne in unserer Behörde. Ich bin mit Leib und Seele Staatsanwältin. Und gerade jetzt, wo die Demokratie zunehmend angegriffen wird, ist nichts wichtiger als mit staatlicher Gewalt, die Würde aller Menschen zu schützen und sich besonders gegen die Diskriminierung von Minderheiten einzusetzen.
13: Das ist hier nicht der Ort für linke Parolen. Frau Kim zitiert das Grundgesetz.
3: Staatsschutz zeigt am Ende keine verzagte Hauptfigur, sondern eine kämpferische. Ich habe Regisseur Faraz Shariat gefragt, wie wichtig ihm war, den Film nicht mit einer Niederlage, sondern mit einer selbstbewussten und erstarkten Hauptfigur enden zu lassen.
27: Ja, es war mir schon wichtig und ist auch, glaube ich, immer wichtig, eine Form von Hoffnung zu suchen in der Welt, auch wenn man die desaströsen Zustände zeigt. Und noch konkreter vielleicht in diesen Fragen rund um Widerstand. Wir als Filmschaffende, die Staatsschutz gemacht haben, glauben schon sehr stark, dass am Ende des Tages diejenigen Menschen, die sich ein gerechtes Miteinander, das auf Werten wie Gleichheit und Würde, volles Leben und Sicherheit irgendwie basieren, dass wir mehr sind und dass wir uns daran erinnern müssen, dass wir handlungsfähig sind, dass wir in der Lage sind, dafür zu sorgen, dass sich die Angst, die sich gerade breit macht in unserer Gesellschaft, die Seite wechselt, nämlich, dass diejenigen Menschen in Angst leben, in diesem Unbehagen leben, die unser politisches Klima, aber auch unser Miteinander vergiften und uns zu Feinden machen wollen. Und ich glaube, mit diesem Zeichen den Film zu beenden, war mir irgendwie voll das wichtige Anliegen. Es ist ein hoffnungsvolles Zeichen, aber es ist halt auch ein kämpferisches Zeichen, weil es fordert uns dazu auf, uns auch als Teil dieses Widerstands zu perspektivieren, weil wenn wir einfach nur dabei zuschauen, dann können wir sofort aufgeben, wenn wir nicht daran glauben, dass wir gewinnen können oder dass sozusagen Rechtsextremismus bekämpft werden kann, dann lohnt es sich ja gar nicht erst irgendwie in den Kampf zu gehen. Da ist, glaube ich, Seo Kim halt auch eine ganz starke Symbolfigur, weil das, was sie macht, das ist am Ende des Tages, das kann man von keinem Menschen verlangen. Das ist, deswegen haben wir sie auch immer mehr eigentlich als Superheldin gedacht, so zum Ende hin des Films, weil ich finde, das sind übermenschliche Fähigkeiten, die sie da zeigt und teilt. Und gleichzeitig ist es aber auch wichtig, so Figuren zu erzählen, weil sie halt Hoffnung machen.
3: Ich habe das auch als optimistisch-kämpferisch gelesen, dieses Ende, und schon auch als Appell ihrerseits. Also einerseits für mehr Widerstand und eben auch so in dem Sinn, dass es mehr Seo Kims geben muss, die eben auch in den Institutionen mitarbeiten und sie damit ja dann auch mitbestimmen. Also war das auch ihre Intention?
27: Ja, voll. Also wenn ich eine Sache gelernt habe in der Arbeit an Staatsschutz, dann ist das, glaube ich, dass die Frage, wie Widerstand und Wehrhaftigkeit heute aussehen soll, nicht eindeutig zu beantworten ist oder es nicht einen Weg gibt. Und das ist auch wichtig. Also ich glaube, ich habe selber immer wieder gezweifelt daran, ob Kunst oder Filme machen wirklich die richtige Arena ist, um sozusagen meine Selbstverwirklichung oder auch die politische Arbeit und Praxis, die mir immer wichtig war, zu verwirklichen. Ob es nicht eigentlich sinnvoller wäre, mich irgendwie im Kontext sozialer Arbeit oder Politik oder so da irgendwie mehr zu engagieren. Und ich glaube aber eben, dass ich so zu der Erkenntnis komme, es ist eigentlich wichtig, dass es gut ist, wenn es verschiedene Antworten darauf gibt, wie wir Widerstand leisten, dass es gut ist, wenn Menschen in Institutionen gehen und auch mit staatlichen Mitteln und staatlicher Autorität kämpfen, genauso wie es wichtig ist, dass es Menschen gibt, die sich zivilgesellschaftlich organisieren, die wirklich sozusagen eher von außen heraus revolutionäres Potenzial versuchen freizusetzen. Weil Seos Ansatz ist halt eher eine Reformation, also die versucht zu reformieren von innen heraus, dass das System zu stärken und zu verändern. Es ist aber genauso auch wichtig, dass es einfach diese ganzen Leute, die trotz dieser Anfeindungen gerade in Ostdeutschland bleiben und Arbeit leisten im Kontext von Opferberatungen oder sozialen Einrichtungen und sich nicht vertreiben lassen. Das ist auch ultra wichtig, dass es das gibt. So. Und ich glaube eben, dass diesen Weg, den CEO sich entschieden hat zu gehen, kann man irgendwie scheiße finden. Man kann auch glauben, dass es irgendwie das ist ein Amoklauf oder es ist doch klar, dass es nicht gut geht oder so. Kann man auch naiv finden, aber ich finde das halt eigentlich eine total krasse Stärke, sich irgendwie auch diesen Weg zu gehen, weil das ist ein einsamer Weg, das ist ein krass frustrierender Weg, aber es ist auch wahnsinnig mutig.
3: Mit Ostdeutschland haben Sie mir noch ein Stichwort gegeben. Sie lassen Ihren Film in Ostdeutschland spielen. Ist das nicht so ein bisschen klischeehaft, habe ich mich beim Angucken gefragt. Weil also Rassismus und rechte Gewalt gibt es ja nun auch in westdeutschen Bundesländern.
27: Auf jeden Fall ist das eine Frage, die uns beschäftigt hat, also Verortung so. Ich hatte ja schon so ein bisschen über das Unbehagen gesprochen und ich glaube, jetzt so filmisch, aber auch politisch hat uns halt interessiert, dieses Kippen zu erzählen. Also die Spezifik von einem Ort, der sozusagen schon an dem Punkt angekommen ist, wo rechtsextreme Parteien Mehrheiten stellen können, wo sozusagen die Faschisierung schon so weit fortgeschritten ist, dass halt auch die Konsequenzen für öffentliche Räume, für aber auch berufliche Kontexte, für eine Behörde wie die deutsche Staatsanwaltschaft einfach schon viel spürbarer sind. Das ist wichtig zu erzählen. Ich glaube, es hat uns aber auch, war uns auch wichtig, den Widerstand dort zu verorten, also zu sagen, all die Menschen, die dort halt gerade on the ground sozusagen Arbeit leisten und kämpfen, die zu stärken so mit diesem Film. Und gleichzeitig haben wir in der Inszenierung aber bewusst einen eklektischen Zugriff gewählt. Also die Architektur zum Beispiel der Staatsanwaltschaft ist ein Gottfried-Böhm-Bau. Das ist eine klassisch westdeutsch konnotierte Architektur. Es gibt immer wieder auch Locations und Orte, die einfach eigentlich sehr krass brechen mit dem Bild von Ostdeutschland. Und wir da sowieso immer mal wieder auch so Marker haben wollten von, diese Geschichte könnte auch genauso gut anderswo in Deutschland passieren, weil Rechtsextremismus war und ist auch noch nie ein ostdeutsches Problem gewesen. Aber es ist natürlich schon so, dass es spezifische Dynamiken gibt, die ostdeutsch sind und die man auch betrachten muss.
3: Jetzt ist der Film gerade in den Kinos angelaufen. Er hat schon auf Festivals ein paar Preise abgeräumt. Nach einem so intensiven und ja auch jetzt schon so erfolgreichen Film, brauchen Sie da erstmal eine Pause oder sind Sie jetzt so empowered, dass Sie sagen, ich mache direkt das nächste Projekt?
27: Es ist tatsächlich so, dass nach der Berlinale, das war im Februar diesen Jahres, ich zum ersten Mal seit, glaube ich, fast 10 Jahren, die ich jetzt durchgearbeitet habe, gefühlt alles liegen gelassen habe und Pause gemacht habe. Und das ist gerade als so Freiberufler ja extrem schwierig, also das Vertrauen zu haben, dass man weiterarbeiten wird danach, aber auch es einfach loslassen zu können, weil man so getrieben ist. Und ich habe das Gefühl, dass es irgendwie mit Staatsschutz als so Zäsur notwendig war und sich aber auch voll gut angefühlt hat. Also ich konnte jetzt tatsächlich ein bisschen Pause machen, aber ich merke jetzt auch, also es geht ja, die Kinotour gerade läuft ja, wir reisen mit dem Film durch ganz Deutschland und freuen uns da auch auf Gespräche mit regionalen Akteuren, die sich mit den Themen des Films beschäftigen, in Austausch zu kommen. Also ich werde jetzt dem Film alles geben, was ich zu geben habe, damit der bestmöglichst sein Publikum findet und freue mich dann aber auch irgendwie in Ende des Jahres mal mehr darauf zu schauen, was vielleicht als nächstes kommt.
3: Sagt Faraz Shariat, Regisseur des Films Staatsschutz, der mit den Mitteln der Fiktion ein reales Problem behandelt. In vielerlei Hinsicht erinnert der Film an die NSU-Mordserie, bei der Rechtsextreme 9 Unternehmer mit Migrationshintergrund ermordet hatten. Erstes Opfer wurde am 9. September 2000 der Blumenhändler Enver Şimşek aus Schlüchtern. Die Frankfurter Strafverteidigerin Seda Başayıldız vertrat die Familie in der Nebenklage. Sie kritisierte im Prozess schwere Ermittlungsfehler und dass Hinweisen auf ein Unterstützernetzwerk nicht nachgegangen worden sei. Und Seda Başayıldız wurde selbst Opfer. Sie und ihre Familie erhielten Drohschreiben. Ihre Adresse war zuvor von einem Computer einer Frankfurter Polizeiwache abgerufen worden. Dort wurde eine Chatgruppe enttarnt, in der Polizeibeamte rechtsextreme Inhalte geteilt hatten. Seda Başayıldız hat im Film Staatsschutz vieles wiedererkannt, was sie als Anwältin erlebt hat. Bedrohung, Einschüchterung, verschleppte Ermittlungen und Verbindungen zwischen Polizei und Rechtsextremen. In einer Diskussionsrunde zum Film sagte sie:
1: Also ich habe eines gelernt in den letzten 20 Jahren. Gerechtigkeit vor Gericht gibt es nicht. Wenn man Glück hat, gibt es Recht. Und wenn es das nicht gibt, braucht man Verbündete. Also man kann gegen das System ankämpfen, aber nicht mit dem System, nicht innerhalb des Systems, sondern mit Verbündeten, und die braucht man. Und wenn es das nicht gibt, dann funktioniert es nicht. Man hat ja hier auch gesehen, dass auch in dem System auch gewisse Leute waren, die auch Risiken eingegangen sind, aber das habe ich jetzt so eher weniger erlebt. Aber es gibt auch andere Art und Weisen, wie man dem Recht zum Recht verhelfen kann. Das ist zum Beispiel die Öffentlichkeit, der öffentliche Druck. Das sind Journalisten eben, die über diese Prozesse berichten. Das ist die Öffentlichkeit, die da hinkommt und sich das ganz genau anschaut, was da alles passiert. Also es sind Menschen, ganz viele Menschen, die einen dann unterstützen und die dann vor Ort sind und so, dass man einen öffentlichen Druck aufbauen kann. Sonst funktioniert das leider nicht.
3: Die Frankfurter Anwältin Seda Bascher-Yildiz über ihre Erfahrungen in und mit der Justiz. Einiges hat sie im Film Staatsschutz wiedererkannt, der gerade in den Kinos angelaufen ist. Ein hochaktueller Film, der viele Fragen aufwirft. Die Hessische Filmförderung hat ihn mit 200.000 Euro unterstützt. Mein Name ist Juliane Ort.
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1: 11 Uhr, tödliche Schüsse bei Techno-Festival in der Schweiz. Volksabstimmung in Island über EU-Beitrittsgespräche. Heimspiel für Fußball-Zweitligist Darmstadt 98. Das Wetter, Sonne und Wolken, 21 bis 27 Grad. Mein Name ist Claudia Meichelbeck. Nach Schüssen bei einem Techno-Festival in Aarau in der Schweiz laufen die Ermittlungen. Laut Polizei wurde ein Mensch getötet. 5 weitere wurden teils schwer verletzt. ARD-Korrespondentin Patricia Wern.
2: Die Fahndung nach dem Täter oder den Tätern laufe. Polizei und Feuerwehr sind seit dem frühen Morgen mit einem Großaufgebot im Einsatz. Der Rave fand auf einer Pferderennbahn in Aarau statt. Über ein mögliches Motiv ist derzeit noch nichts bekannt. Auch der Tathergang ist noch unklar. Das Gebiet rund um die Pferderennbahn wurde weiträumig abgesperrt. Die Bevölkerung wurde aufgefordert, das Gebiet zu meiden.
1: Deutschland hat unter den G20-Staaten die höchsten Strompreise. Das zeigt eine Analyse des Vergleichsportals Verivox. Demnach fallen hier durchschnittlich pro Kilowattstunde Strom 35,6 Cent an. Aus der Nachrichtenredaktion Rebecca Bück.
3: Im Schnitt kostet der Strom in den Industrie- und Schwellenländern 16,3 Cent pro Kilowattstunde, in Deutschland also mehr als doppelt so viel. Verivox sieht als Treiber der hohen Stromkosten eine hohe Steuer- und Abgabenlast. So entfielen aktuell über 60% des Strompreises in Deutschland auf Steuern, Umlagen, Abgaben und Netzentgelte.
1: Nach der verheerenden Sturzflut im Himalaya steigt die Zahl der Opfer weiter. Die Behörden in Nepal und China melden inzwischen mehr als 690 Tote. Die Such- und Rettungseinsätze sind schwierig. Aus der Nachrichtenredaktion Christiane Rüther.
4: Schlamm, Geröll und Trümmer behindern die Arbeiten. Im Norden Nepals versuchen Hilfskräfte weiter, Dutzende in einem Tunnel festsitzende Arbeiter zu befreien. Inzwischen warnen die Behörden vor der Gefahr von Seuchen. Fast 3000 Menschen werden in der Krisenregion noch vermisst, darunter hunderte Ausländer. Das Auswärtige Amt sprach von einer hohen einstelligen Zahl Deutscher unter den Vermissten.
1: In Island deutet alles auf ein Nein zu möglichen neuen EU-Beitrittsverhandlungen hin. Die Auszählung des Referendums läuft zwar noch, aber inzwischen ist der Großteil der Stimmen berücksichtigt und demnach liegen die Gegner von Neuverhandlungen mit der EU vorn. Ein verlässliches Ergebnis zu der Volksabstimmung in Island wird am Mittag erwartet. Umfragen hat zuletzt auf ein knappes Rennen hingedeutet. Die Deutsche Bahn will mehr Geld in saubere Züge und Sicherheit investieren. Bahnchefin Paller sagte der Bild am Sonntag, dass bis 2030 insgesamt 210 Millionen Euro dafür eingeplant sind. Mehr Komfort und Sicherheit sollten zum neuen Standard werden. Vorgesehen ist demnach, die Zahl der Reinigungskräfte für die Bordtoiletten in Fernzügen zu verdoppeln. Heimspiel für Darmstadt 98. Der Fußball-Zweitligist hat heute Hannover 96 zu Gast. HR-Sportreporter Daniel Höhr.
5: Nach 2 Spieltagen sind die Aufstiegsaspiranten der vergangenen Saison in der zweiten Liga noch sieglos und treffen im Stadion am Böllenfalltor direkt aufeinander. Darmstadt-Coach Florian Kohfeldt aber zeigte sich optimistisch, sprach vor dem Spiel von einer großen Lust auf den Entwicklungsprozess mit seinem neu zusammengestellten Team und dass man bald, vielleicht schon gegen Hannover, den attraktiven Lilienfußball zu sehen bekommt.
1: Das waren die Nachrichten. Das Wetter. Es ist mal sonnig, mal bewölkt heute. Es weht ein kräftiger Wind und es bleibt trocken. Die Höchstwerte erreichen 21 Grad im Upland und 27 Grad in Südhessen. In der kommenden Nacht fällt vor allem in der Südosthälfte gebietsweise Regen. Die Temperaturen sinken auf 17 bis 13 Grad. Morgen ist es wechselhaft und windig mit Schauern und Gewittern bei maximal 19 bis 25 Grad. Die weiteren Aussichten: am Dienstag ähnlich, im Norden einzelne Schauer, am Mittwoch meist freundlich und trocken, 18 bis 25 Grad. Es ist 11.04 Uhr.
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0: und stockender Verkehr. A7 Fulda Richtung Würzburg, zwischen Fulda, Dreieck und Bad Bröckener-Volkers 7 Kilometer Stau. A7 Ulm Richtung Füssen-Reute, zwischen Nesselwang und Grenztunnel Füssen 2 Kilometer Stau. Und A44 Dortmund-Kassel, zwischen Kreuz Kassel-West und Dreieck Kassel-Süd in beiden Richtungen 2 Kilometer stockender Verkehr nach einem Unfall auf dem linken Fahrstreifen.
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2: Mit Klaus Hofmeister, einen schönen Sonntag wünsche ich Ihnen. Wie lange willst du leben? Viele würden sagen, möglichst lange. Und es gibt da eine Bewegung, die sich das vorgenommen hat, möglichst gesund, möglichst alt zu werden. Zusammengefasst unter dem Begriff Longevity. 120 Jahre scheinen da machbar. Die Hoffnung darauf ist zu einem Milliardengeschäft geworden. Und auch die klassische Schulmedizin muss sich damit beschäftigen. Was sagen die spirituellen Traditionen zur Langlebigkeit? Und was verbirgt sich hinter dem Stichwort ewiges Leben im Christentum eigentlich? Wie lange willst du leben und was ist eigentlich ein gutes Leben? Das ist Thema bei Himmel und Erde. Zuerst aber schauen wir noch auf ein paar aktuelle Geschehnisse in dieser Woche. In diesen Tagen wird das Café Deutschland 10 Jahre alt. Das ist eine Initiative verschiedener christlicher Gemeinden in Frankfurt, die sich der Integration von Migranten, der Sprachschulung und der Gemeinschaft verschrieben haben. In Zeiten, wo sich die Stimmung gegenüber Migranten zu drehen scheint, ist das eine Initiative, die langen Atem beweist und Mut macht. Olga Eisenmann berichtet.
3: Im Gemeindesaal der St. Ignatius-Gemeinde im Frankfurter Westend sitzen 30 Menschen in kleinen Gruppen im Raum verteilt und üben Deutsch. Claudia breitet auf ihrem Tisch Karten mit Fotos aus.
4: Einmal Turnschuhe und ein Fenster. Und ich möchte, dass ihr mir jetzt nach und nach eine kleine Geschichte erzählt, in dem diese Begriffe vorkommen.
3: So beginnt die 59-Jährige jeden Mittwoch um 15 Uhr ihre Gruppenarbeit. Das sorgt erstmal für eine lockere Stimmung, sagt sie. Abimanyu fängt an.
5: Bin ich zum Fenster gegangen und ich habe draußen gesehen, dass ein Hund hat meine Sportschuhe in seinem Mund.
3: Der 38-Jährige aus Indien macht gerade einen Sprachkurs und geht fast jeden Nachmittag in das Café Deutschland, wie das Sprachcafé heißt.
5: Sprachcafé gibt mir eine Gelegenheit zu sprechen und die Wörter benutzen, die ich in Unterricht habe gelernt.
3: Abimanyu kommt nicht nur zum Lernen ins Café Deutschland, sondern auch für die Gemeinschaft, die hier entsteht. In der Gruppe lachen sie viel zusammen, tauschen sich über die unterschiedlichen Kulturen aus. Begegnung zwischen Kulturen, genau das sei die Idee des Café Deutschland, erzählt der Gründer Alexander Hoffmann. Schon 2016, als viele Geflüchtete nach Deutschland kamen, war ihm klar, es braucht einen Ort des Austauschs.
6: Anfangs war es wirklich Geflüchtete mit den Menschen vor Ort, dass man ins Gespräch kommt. Es ist dann immer mehr zu einem Sprachcafé geworden, also wo man sozusagen Ehrenamtliche hat, die beim Sprachenlernen helfen. Aber das soll sozusagen auch nur ein Aspekt sein.
3: Heute, 10 Jahre später, sei das Projekt wichtiger denn je, sagt Hoffmann. So sieht es auch Claudia. Ihre Teilnehmenden berichten oft von Alltagsrassismus.
7: Also es gibt wirklich in unserer Gesellschaft viel Ausländerfeindlichkeit. Und das finde ich einfach schade, weil man weiß gar nicht, was hinter dem Einzelnen steckt. Ja.
3: Sie und ihre 5 Kolleginnen und Kollegen versuchen, das aufzufangen, helfen beim Deutschsprechen und bei Alltagsfragen. Sie geben den Teilnehmenden ein bisschen Selbstbewusstsein mit für ihr Leben in Deutschland.
2: Sprache, Integration, Gemeinschaft. 10 Jahre Café Deutschland christlicher Gemeinden in Frankfurt. Und ganz im Sinne von Austausch und Verständigung steht auch eine andere Initiative, die von heute an in Frankfurt bei der Paulskirche ihr Zelt aufschlägt. Und das im ganz buchstäblichen Sinn. Der Verein unter einem Zelt hat sich der Begegnung und dem Austausch der Religionen verschrieben. Mira Karnop berichtet.
8: Ein großes weißes marokkanisches Zelt spannt sich über den Platz vor der Paulskirche. Drinnen sammeln sich die Menschen. Im Hintergrund läuft Musik. Hier an diesem Ort treffen sich ab heute Menschen, um 6 Tage lang über Themen aus Religion, Politik, Gesellschaft und Wissenschaft zu reden. Es geht um Frankfurter Geschichten, Seelsorge oder Erinnerungskultur.
9: Also wenn jüdische Menschen auf einem Podium sitzen und dort darüber erzählen dürfen, dass ihnen es wichtig ist, über Erinnerungskultur zu sprechen, und wenn muslimische Menschen beten dürfen am Geburtsort der Demokratie, und wenn Christen nicht nur wahrgenommen werden als evangelische Christen, die hier Oma und Opa haben, sondern als Christen aus aller Welt,

0: dann hat so eine Veranstaltung Symbolkraft.
1: Susanna Faust-Kallenberg ist Pfarrerin für interreligiösen Dialog bei der Evangelischen Kirche in Frankfurt und Offenbach. Die Veranstaltung zeige, dass Frankfurt eine Stadt für Vielfalt ist. Schon immer sind Menschen aus aller Welt in die Main-Metropole gekommen, sagt Susanna Faust-Kallenberg.
0: Frankfurt hat, seit es Frankfurt gibt, davon existiert und profitiert, dass Menschen aus aller Welt dorthin kamen. Über die Jahrhunderte hinweg, da war Frankfurt schon immer sowas, wie wir das heute sehen. Also eine Stadt mit ganz vielen Menschen, die hier erstmal hinkamen und fremd waren.
1: Peter Noss arbeitet im Zentrum Ökumene der beiden evangelischen Kirchen in Hessen. Er freut sich dieses Jahr besonders auf den Geschichtenkiosk.
2: Also die Grundidee ist, wie das an einem Kiosk so üblich ist, man trifft sich, man kauft eine Kleinigkeit und man kommt ins Gespräch, weil andere Kunden sind auch vor Ort. Und wir haben jetzt die Idee, dass es dabei gehen soll, einfach persönliche Geschichten zu erzählen, die was mit Frankfurt zu tun haben, die was zu tun haben vielleicht mit den Herkunftsgeschichten, mit den Familiengeschichten, die Vielfalt des kulturellen und religiösen Lebens in Frankfurt sichtbar machen.
1: Weitergeführt wird das mit einem wissenschaftlichen Projekt,
2: wo diese Geschichten dann nochmal genauer angeguckt werden und man gucken kann, was gibt es und was sagt es auch für die Zukunft dieser Stadt. Was können wir davon lernen? Was können wir von den vielen Geschichten, die Menschen haben und mitbringen, was können wir davon lernen in unserer Stadtgesellschaft, um diese Stadtgesellschaft noch besser zu machen?
3: Unter einem Zelt. Ein Ort der Begegnung und des Austausches an der Frankfurter Paulskirche von heute an für die kommende Woche. Morgen ist der 1. September. Seit 1957 wird in Deutschland, Ost und West, an diesem Tag an die Schrecken des Ersten und Zweiten Weltkrieges sowie an die Folgen von Krieg, Gewalt und Faschismus erinnert. Am sogenannten Antikriegstag. In Deutschland hat die Debatte über die Wiedereinführung der Wehrpflicht ja erneut Fahrt aufgenommen. Seit dem 1. Januar dieses Jahres gelten neue Regelungen für den Wehrdienst. Die bedeuten erst einmal, dass alle 18-Jährigen Post von der Bundeswehr bekommen und an der sogenannten Wehrerfassung teilnehmen müssen. Angesichts der Entwicklung spüren die Kirchen einen erhöhten Beratungsbedarf und sie bauen ihre Wehrdienstberatung entsprechend aus. Andreas Roth berichtet.
4: Die Frage nach Kriegsdienst und Verweigerung wirkt fremd, so zwischen Bier- und Wurstständen direkt vor der Semperoper beim Dresdner Stadtfest.
5: Wir bieten auch Beratung für die Frage Kriegsdienstverweigerung ja oder nein an und auch Begleitung beim Prozess.
4: Pfarrer Friedemann Groß tritt aus dem Stand mit der Aufschrift Friedenstüchtig auf einen jungen Mann zu.
5: Soll ich mal einen Flyer mitgeben?
6: Ja, auf jeden Fall. Also einfach um die Frage zu klären und die Überlegung auch vielleicht irgendwie zu vereinfachen und so.
4: Der Abiturient hat wie alle 18-jährigen Männer erstmals Post von der Bundeswehr bekommen. Mit der Frage, will er Soldat werden oder nicht, gar kriegstüchtig werden.
6: Es ist natürlich verlockend mit Führerschein, Geld. Ich sag mal, solange nichts ausbricht, ist es weitestgehend gut. Aber das Problem ist halt, sobald irgendwas ist, bist du halt mittendrin. Und dann ist halt kritisch, finde ich. Also mittendrin wollte ich nicht sein.
4: Russlands Angriffskrieg gegen die Ukraine stellt die Frage nach dem Kriegsdienst neu. Denn auch wenn die Wehrpflicht seit 2011 ausgesetzt ist, im Verteidigungsfall können alle Männer bis zum 60. Lebensjahr eingezogen werden, außer sie verweigern aus Gewissensgründen. Pfarrer Friedemann Groß hat deshalb allen 18-Jährigen in seiner evangelischen Gemeinde im Dresdner Osten einen Brief geschrieben.
5: Ich habe angeboten, einfach mal darüber zu sprechen, was macht es mit euch, ja, wenn ihr so einen Brief bekommt oder wenn ihr die Erwartungshaltung vielleicht verspürt, dass es von eurem freiwilligen Engagement abhängt, ob die Truppe verteidigungsfähig wird oder nicht. Ich weiß auch nicht, warum sich von 60 Eingeladenen nur 2 zurückgemeldet haben.
4: Maria Schiffels dagegen, die Friedensbeauftragte der Evangelischen Landeskirche Sachsens, nimmt seit Beginn des Krieges in der Ukraine einen stark wachsenden Beratungsbedarf wahr.
7: Wenn wir zugrunde legen, dass allein die Anträge auf Kriegsdienstverweigerung jetzt schon bei 8.000 für 2026 ungefähr liegen, dann ist das ja schon eine Zunahme von ungefähr 50% gegenüber den Zahlen des gesamten Vorjahres.
4: Maria Schiffels und ihre Kollegen in der Evangelischen Arbeitsgemeinschaft für Kriegsdienstverweigerung und Frieden bauen deshalb gerade deutschlandweit die Strukturen für die Beratung junger Männer wieder aus. Digital, am Telefon, persönlich und vor allem ergebnisoffen.
3: In der Wehrpflichtdebatte, die Kirchen bauen die Wehrdienstberatung aus. Innerhalb der Militärseelsorge gibt es seit geraumer Zeit Überlegungen für einen sogenannten geistlichen Operationsplan. Das ist ein Konzept der Militärseelsorge beider großen Kirchen, das die kirchliche Begleitung und Seelsorge für den Fall eines militärischen Angriffs oder Krieges in Deutschland vorbereitet. Während christliche Friedensorganisationen den Plan scharf kritisieren und betonen, dass die Kirche sich damit zu stark an die Kriegsvorbereitung anpasst, sehen die Verantwortlichen der Militärseelsorge darin eine realistische Planung für Konfliktfälle. Lilianik hat einmal nachgefragt, wie weit sich die evangelischen Landeskirchen und die katholischen Bistümer im Sinne dieses Operationsplanes bereits vorbereiten.
8: Große Fluchtbewegungen aus dem Osten in den Westen, Verwundete und Kriegsgefangene, die betreut werden müssen. Das sind mögliche Szenarien im ökumenischen Rahmenkonzept Seelsorge und Akutintervention im Spannungs-, Bündnis- und Verteidigungsfall. Reimer Krämer, Seelsorgeexperte der Evangelischen Kirche in Hessen und Nassau, haben sie aufgerüttelt.
9: Es ist natürlich sehr bedrohlich, dieses Papier. Also ich war richtig erschrocken. Das ist das erste Papier dieser Art seit 1945, wo die Kirchen sich mit einer potenziellen Bedrohung eines Bündnisfalls beschäftigen. Das haben wir ja lange, lange Jahre und Jahrzehnte nicht getan.
8: Das Konzept soll Orientierung geben, wie Seelsorgerinnen und Seelsorger im Kriegs- oder Krisenfall koordiniert handeln, um Soldaten, Zivilisten und Hinterbliebene zu betreuen oder Todesnachrichten zu überbringen. In Südhessen wird dafür jetzt an Konzepten gearbeitet, sagt Krämer. Zum Beispiel für den Frankfurter Flughafen.
9: Was in der Welt irgendwo passiert, landet spätestens ein oder zwei Tage später auf dem Frankfurter Flughafen. Und da haben wir die größte Erfahrung zum Teil aus der Corona-Zeit, aber zum Teil natürlich auch durch die Ukraine-Flüchtlinge gesammelt. Zum Beispiel müssen wir genügend Dolmetschende vorhalten.
8: Insgesamt, sagt Krämer, sei man auf so bedrohliche Szenarien noch nicht gut vorbereitet. Vor allem in der traumasensiblen Seelsorge gäbe es Nachholbedarf. Auch andere Landeskirchen und Bistümer befassen sich mit dem Papier. Niedersachsen, die Evangelische Kirche im Rheinland und das Bistum Mainz verweisen darauf, es müsse im Zusammenhang aller Krisen gelesen werden, beispielsweise auch bei Naturkatastrophen. Einen Unterschied gäbe es aber schon, sagt Pfarrerin Birgit Inerle, Sonderseelsorgeleiterin der Evangelischen Kirche in Kurhessen-Waldeck.
10: Vielleicht sagen auch Pfarrer und Pfarrerin, das kann ich nicht, das traue ich mir nicht zu. Gerade in diesem Kriegsfall, dass Pfarrpersonen sagen, ich begleite Gottesdienste oder ich stelle Räume zur Verfügung und bin Ansprechpartnerin, aber ich kann keine Todesnachricht überbringen.
8: Kritik am Papier kommt von Friedensorganisationen wie Pax Christi. Sie befürchten, die Kirche lasse sich für militärische Logik einspannen und riskiere damit ihre Unabhängigkeit als Stimme des Friedens. Eine Sorge, die Pfarrerin Birgit Inerle verstehen kann. Trotzdem dürfe die Kirche nicht unvorbereitet sein. Eine Arbeitsgruppe in ihrer Kirche soll nun in 4 Monaten ein Strategiepapier erarbeiten.
10: Wir bereiten nicht den Krieg vor. Wir sind auch nicht die Erfüllungsgehilfen von Bundeswehr, aber wir unterstützen Bundeswehr, wir unterstützen Soldaten und Soldatinnen, das tun wir immer. Wir haben auch in Deutschland weit 104 evangelische Pfarrpersonen im Militär, also das sehen wir auch als unsere Aufgabe an. Von daher stehe ich dahinter in der Hoffnung, dass es nie umgesetzt werden muss.
3: Der geistliche Operationsplan für den Ernstfall. Wie bereiten sich Landeskirchen und Bistümer vor? Lilli Janik hat nachgefragt.
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3: Möglichst lange, möglichst gesund leben, das ist ein gutes Ziel. Denn wenn man durch gesunde Ernährung, durch Sport, kein Alkohol und Nikotin die Zivilisationskrankheiten des Alters erstmal auf Abstand halten kann und gesund bleibt, dann freuen sich darüber nicht nur die Krankenkassen. Aber das, was unter dem Stichwort Longevity läuft, diese Langlebigkeitsbewegung aus den USA, das hat noch eine andere Dimension. Möglichst gesund, möglichst alt werden und das mit Hilfe von allerhand Mitteln und Therapien, an die man manchmal auch glauben muss. Mira Karnop hat geschaut, was es da so gibt auf dem Markt.
1: Ruhige Musik läuft im Eingangsbereich des Wellnesszentrums Dr. Frost. Die Wände sind petrolblau gestrichen, aber der hölzerne Boden und das warme Licht wirken einladend. Die Einrichtung ist clean und minimalistisch. Die Themen Gesundheit und Kälte werden deutlich. Hinter dem Empfang stehen 2 junge Mitarbeiter, die mich herzlich begrüßen. Seit 4 Jahren bietet das Zentrum Wellnessanwendungen für Körper und Geist an. Immer mehr Menschen entdecken den Longevity-Trend, auf Deutsch Langlebigkeit.
12: Wir verstehen unter Longevity aber mehr. Es ist Gesundheit, es ist Leistungsfähigkeit und auch Selbstbestimmtheit.
1: Sagt Konstantin Jünger. Er leitet den Vertrieb des Zentrums und ist echter Anhänger von Longevity. Von Infusionen über Lichttherapien und Kältekammern bis hin zu hyperbaren Sauerstofftherapien. Das Angebot im Wellnesszentrum ist groß.
12: Generell ist es natürlich für jeden, der sich mit seiner Gesundheit beschäftigt, interessant.
1: Viele nutzen die Leistung auch als Schmerzbehandlung oder gegen den Stress im Alltag.
12: Sehr nachgefragt, explizit von Führungskräften oder Leistungsträgern, ist die HBO, die hyperbare Sauerstoffkammer.
1: Konstantin Jünger steht vor einer großen schwarzen waagrechten Röhre. Zwei Stufen führen hinein. Drinnen stehen zwei Stühle, an der Wand ein Fernsehmonitor. Vom Aussehen wirkt das Gerät so, als wäre es Teil einer Astronautenausbildung.
12: Hyperbar heißt einfach, wir arbeiten hier mit Überdruck. Also wir haben hier 1,5 Bar Überdruck für 70 bis 90 Minuten. Und in dieser Zeit bekommt man auch einen erhöhten Sauerstoff. Ich persönlich muss sagen, wenn ich in die HBO gehe, danach schlafe ich wie ein Baby. Also es ist Wahnsinn.
1: Eine Etage tiefer stehe ich vor einer der zwei Kältekammern. Bis zu minus 110 Grad werden dort gemessen. Unvorstellbar.
12: Ist aufgebaut wie so ein großer Kühlschrank. Also es ist auch eine Ganzkörpertherapie, wo man im ganzen Körper reingeht. Man muss auch vorher eine Mütze, Maske, Handschuhe tragen und setzen halt dem Körper einen sehr, sehr starken Kältereiz aus.
1: Gerade die Kältetherapie wird schon lange im medizinwissenschaftlichen Bereich angewendet.
12: Grundlage von Langlebigkeit, von gesund länger leben, ist nach wie vor gesunde Ernährung, ausreichend Schlaf, viel Bewegung. Und dann kommen immer die Anwendungen on top.
3: Wofür man viel Geld ausgeben kann bei einem Longevity-Anbieter. Wie können wir nicht nur länger, sondern vor allen Dingen auch gesünder leben? Das ist eine Kernfrage hinter dem Stichwort Longevity. Und das ist auch das zentrale Thema beim Longevity-Forum Deutschland. Das ist eine neue Plattform für den Austausch über gesundes Altern, das diese Woche am 4. September mit einem Impulstag in Hamburg startet. Das Versprechen eines langen, gesunden Lebens ist ein Milliardenmarkt an Nahrungsergänzungsmitteln, mehr oder weniger wissenschaftlich belegten Therapien und gerade ein ziemlicher Hype. Der Intensivmediziner Professor Stefan Kluge ist wissenschaftlicher Leiter des Longevity Forum, das ein wenig Licht in den Dschungel der Möglichkeiten und Versprechungen bringen will.
13: Herr Professor Kluge, bietet sich eigentlich mit den Angeboten unter dem Stichwort Longevity wirklich eine neue Chance für ein längeres, gesundes Leben oder ist das doch nur ein kommerzieller Hype?
14: Ja, ich denke, es ist beides. Also die Forschung zu dem Thema ist weltweit wirklich sehr, sehr spannend, weil wir heute viel besser verstehen, welche biologischen Mechanismen dem Altern zugrunde liegen. Und es gibt in Tierexperimenten die Möglichkeit, Alter wirklich zu verlängern, also die Lebenserwartung zu verlängern, aber nur im Tiermodell, beim Menschen noch nicht. Und es ist gleichzeitig ein riesiger kommerzieller Markt entstanden, der Longevity-Hype, den Sie auch so angekündigt haben. Und wir versuchen halt mit diesem Forum in Hamburg wirklich zu trennen, was ist klar wissenschaftlich belegt durch unabhängige Referenten und was ist wirklich Hype und was ist Zukunftsmusik, gerade bei der Forschung.
13: Sie sagen, da ist viel unterwegs in der Forschung, aber eigentlich wissen wir doch, wie wir gesund alt werden. Also gesunde Ernährung, Bewegung, nicht rauchen, kein Alkohol, das ist doch eigentlich alles bekannt, oder?
14: Es ist bekannt, einige Dinge, wenn ich zum Beispiel an Muskelgesundheit, Muskeltraining denke oder auch die Relevanz von Schlaf, sind aber, glaube ich, in der breiten Bevölkerung noch nicht angekommen. Zudem haben wir ja erhebliche Probleme mit dem Rauchverhalten junger Menschen, dem Alkoholkonsum und so weiter. Und es gibt halt so ein paar neue Themenfelder. Also insofern glaube ich schon, dass wir uns konzentrieren müssen auf diese Basismaßnahmen, nicht rauchen, Alkoholkonsum reduzieren, Bewegung, Ernährung. Aber es gibt ganz, ganz viele Detailfragen, zum Beispiel beim Thema Sport, welche Belastungsstufe sollte ich erreichen oder reicht es einfach irgendwo eine moderate Schrittzahl zu erreichen und so weiter. Und das Gleiche bei der Ernährung, viele, viele Detailfragen und das wollen wir einmal vernünftig aufarbeiten.
13: Vielleicht können wir das sogar mal beispielhaft rausgreifen, also was von den neuen Möglichkeiten zu einer gesunden Lebensverlängerung hat denn einen wissenschaftlichen Prüfstempel? Haben Sie da ein Beispiel für uns?
14: Naja, die eben genannten Dinge auf jeden Fall. Also ich denke, wir haben zum Beispiel festgestellt, dass jede Dosis von Alkohol eigentlich schädlich ist für unseren Körper. Das ist die letzten Jahrzehnte klar geworden. Wir haben festgestellt, dass wir beim Sport wirklich auch an die Belastungsgrenze zumindest für wenige Minuten gehen müssen. Wir haben Erkenntnisse, dass ab 40, 50 der Muskelabbau so ist und die Kognition, dass wir wirklich eigentlich Muskeltraining fast allen Altersgruppen ab Ü40 überempfehlen müssen. Wir haben neue Hinweise zur Demenzprävention und so weiter. Also es gibt schon vieles, was sich tut und viel Detailwissen zu diesen übergeordneten Fragen. Und natürlich auch beim Riesenthema Ernährung, auch beim Intervallfasten gibt es ein paar vorsichtige Hinweise, die in diese Richtung gehen. Und natürlich gerade auch die Auswahl der Nahrungsbestandteile. Also es gibt schon viel zu besprechen.
13: Und wo finden wir denn Aufklärung? Also um gerade in diesem Hype nicht den Longevity-Scharlatan auf den Leim zu gehen.
14: Ja, also sicherlich nicht auf Social Media. Der klassische Ansprechpartner ist natürlich eigentlich, sollte der Hausarzt sein, den es aber heute nur noch sehr selten gibt. Dann gibt es natürlich viele unabhängige Quellen, medizinische Fachgesellschaften, Bundesinstitut für Risikobewertung, Deutsche Gesellschaft für Ernährung und auch Verbraucherzentralen. Und man sollte immer vorsichtig sein, wenn Angebote wirklich sehr viel versprechen oder teuer sind und von den Krankenkassen nicht erstattet werden. Dann wäre ich sehr, sehr vorsichtig. Da gibt es leider auch extrem viele Menschen im System, auch Ärzte und Ärzte, muss ich sagen, die Geld damit verdienen.
3: Stefan Kluge, Facharzt für Innere Medizin und Lungenheilkunde, Direktor der Klinik für Intensivmedizin am Universitätsklinikum Hamburg-Eppendorf. Er ist wissenschaftlicher Leiter des Longevity-Forums. Lothar Bauer-Ochse führte das Gespräch. Himmel und Erde ist hier in hr Info und SWR aktuell. Wir kümmern uns heute Morgen um die Ideen der Longevity-Bewegung, die nach Wegen suchen, den menschlichen Alterungsprozess zu bremsen oder möglichst ganz auszuschalten. Das ewige Leben auf Erden werden sie nach menschlichem Ermessen bei allem medizinischen Fortschritt nicht verwirklichen. Aber ewiges Leben, das ist ja ein Kernversprechen der christlichen Religion. Johanna Haberer ist evangelische Theologin und dazu unsere Gesprächspartnerin. Frau Haberer, wie begründet denn das Christentum die Aussicht auf ein ewiges Leben?
15: Ja, der Gedanke, dass das Leben mit dem biologischen Tod nicht ein Ende findet, der ist ja auch schon im Alten Testament und im Neuen Testament dann ausgearbeitet. Aber Sie müssen sich vorstellen, der Mensch damals hatte eine andere Vorstellung von Leben. Leben war mit dem Schöpfer verbunden sein, mit der Natur verbunden sein. Das Leben war mehr als Biologie, war der Atem, war die Seele und diese Vorstellung, dass man zum Beispiel tot sein kann, obwohl man noch rumläuft auf der Welt und dass man lebendig sein kann, obwohl der Körper tot ist. Das ist eine ganz alte Vorstellung schon im Alten Testament und die ist dann geformt worden im Christentum durch die Nicht-Ewigkeit, sondern Auferstehungsvorstellung des Christentums nach dem Motto, Christus ist der Erste, der uns vorangegangen ist.
3: In welchem Zustand werden wir im ewigen Leben demnach sein? Ist das so eine Art Jungbrunnen?
15: Also wir können darüber gar nichts sagen. Die Theologie kann aussagen, wir werden im Gedächtnis Gottes sein. Und das heißt natürlich, das umfasst unser ganzes Leben. Und es umfasst alle unsere Erinnerungen, alles das, was unser Selbst, würde man in der Psychologie sagen, ausmacht. Also es ist natürlich ein gedanklicher Entwurf, den man sich gar nicht vorstellen konnte bisher. Aber wir haben ja jetzt zum Beispiel diese riesen Rechenleistungen, wo es unglaubliche Gedächtnisleistungen man sich in der digitalen Welt schon vorstellen kann. Also ich habe keine Schwierigkeiten damit, dass es irgendwo eine Gedächtnisleistung, nennen wir sie Gott, gibt, die Menschen alle in ihrem Gedächtnis bewahren. Und zwar mit allen ihren Erinnerungen, ihren Erfahrungen und so weiter, was sie halt ausmacht.
3: Was muss ich mir denn unter ewig vorstellen, Frau Haberer? Wenn etwas ewig dauert, dann ist das ja nicht gerade angenehm bei uns.
15: Da kann ich Ihnen ganz kurz antworten. Sie fallen aus der Zeit. Es gibt keine Zeit mehr.
3: Glauben Sie persönlich auch an dieses nach dem Tod kommende andere Leben und hat das einen Einfluss auf die Art, wie Sie Ihr jetziges Leben leben?
15: Ich hoffe es. Also Glauben ist das eine, aber wenn man sich mit der Frage des Lebens nach dem Tod beschäftigt, kann man nur von Hoffnung reden. Es ist für mich eine der stärksten Hoffnungen der Weltgeschichte, dass es irgendwann einmal eine Instanz gibt, die diese Welt zurechtrückt und etwas Gerechtigkeit schafft und die Menschen, die ihr Leben nicht leben durften, sozusagen zur Entfaltung bringt. Kinder, die umgebracht worden sind und Menschen, die ungebremst Unrecht tun, dass die eines Tages sehen, was sie angerichtet haben. Also das ist eine große Hoffnung von mir. Und was das für das eigene Leben bedeutet, das hat der Helmut Gollwitzer in seinem Buch Krummes Holz, aufrechter Gang, das ist schon in den 70er Jahren gewesen, wunderbar in einer seiner Thesen ausgedrückt. Das heißt, alles, was wir tun, hat unendliche Perspektiven, Folgen bis in die Ewigkeit. Es hört nichts auf und es ist deshalb nichts gleichgültig. Und das ist meine Hoffnung.
3: Johanna Haberer, evangelische Theologin und Journalistin, bekannt durch den erfolgreichen Bibelpodcast Unter Pfarrerstöchtern. Vielen Dank für das Gespräch. Das war Himmel und Erde. Mein Name ist Klaus Hofmeister. Ich wünsche Ihnen jetzt einen schönen und einen gesunden Sonntag.
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17: Um 11.30 Uhr mit Claudia Meichelbeck. In Aarau im Norden der Schweiz sind in der Nacht Schüsse bei einem Techno-Festival gefallen. Die Polizei meldet ein Todesopfer und 5 Verletzte. Aus der Nachrichtenredaktion Inken Henkel.
18: Auf einer Pferderennbahn in Aarau, 40 Kilometer westlich von Zürich, fand in der Nacht eine Rave-Party mit 3.500 Besuchern statt. Gegen 3 Uhr wurden anscheinend mehrere Schüsse in die Menschenmenge abgegeben. Unbekannt ist, wer geschossen hat. Auch mögliche Motive und die genauen Umstände der Tat sind noch nicht klar. Die Fahndung nach dem oder den Schützen läuft. Die Einsatzkräfte sind mit einem Großaufgebot vor Ort. Die Polizei hat die Bevölkerung aufgefordert, das Gebiet zu meiden.
17: Nach der verheerenden Sturzflut hat Nepal offiziell um internationale Hilfe gebeten. Damit kann die EU Unterstützung für die betroffenen Gebiete organisieren. Schon vorgestern hatte die EU 2 Millionen Euro Soforthilfe angekündigt. ARD-Korrespondentin Katrin Aue.
19: Das Auswärtige Amt prüft demnach außerdem weitere Möglichkeiten zur Unterstützung im Bereich humanitäre Hilfe und Wiederaufbau. Dabei arbeite man mit dem Entwicklungsministerium und der Deutschen Botschaft in Kathmandu zusammen. Schon kurz nach der Sturzflut im Grenzgebiet zwischen Nepal und China waren Hilfsgelder über den Katastrophenfonds vom Roten Kreuz und Roten Halbmond freigegeben worden. Deutschland ist wichtiger Geldgeber.
17: In Island deutet alles auf ein Nein zu möglichen neuen EU-Beitrittsverhandlungen hin. Die Auszählung des Referendums läuft zwar noch, aber inzwischen ist der Großteil der Stimmen berücksichtigt und demnach liegen die Gegner von Neuverhandlungen mit der EU vorn. Ein verlässliches Ergebnis zu der Volksabstimmung in Island wird am Mittag erwartet. Umfragen hatten zuletzt auf ein knappes Rennen hingedeutet. Spektakulärer Gefängnisausbruch in Duisburg. Ein 35 Jahre alter Häftling ist am frühen Morgen aus der JVA entkommen. Das meldet die Landesregierung in NRW. Er soll Gitterstäbe vor dem Zellenfenster durchgesägt und anschließend über das Dach geflohen sein. Die Polizei fahndet nach dem Mann. Der Häftling war wegen Diebstahls zu 6 Jahren Haft verurteilt worden. Die Deutsche Bahn will mehr Geld in saubere Züge und Sicherheit investieren. Bahnchefin Palla sagte der Bild am Sonntag, dass bis 2030 insgesamt 210 Millionen Euro dafür eingeplant sind. Mehr Komfort und Sicherheit sollten zum neuen Standard werden. Vorgesehen ist demnach, die Zahl der Reinigungskräfte für die Bordtoiletten in Fernzügen zu verdoppeln. Laut dem Bericht konnten Probleme mit den Toiletten durch ein laufendes Programm um 1/4 reduziert werden. Das waren die Nachrichten. Das Wetter, es ist mal sonnig, mal bewölkt. Dazu weht ein kräftiger Wind, dazu bleibt es trocken. Die Höchstwerte steigen auf 21 Grad im nordhessischen Upland und 28 Grad am Oberrhein. Kommende Nacht ziehen Schauer und Gewitter durch. Es kühlt ab auf 18 bis 12 Grad. Morgen wieder sehr windig und etwas Sonne. Nachmittags Schauer und Gewitter bis 25 Grad. Es ist 11.33 Uhr.
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17: Vorsicht auf der B40 Kriftel Richtung Frankfurt-Griesheim. Zwischen Frankfurt-Sindlingen und Schwanheimer Knoten liegen im Baustellenbereich Kanthölzer auf der Fahrbahn. A3 Frankfurt Richtung Köln zwischen Kelsterbach und Wiesbadener Kreuz. 4 Kilometer Stau nach einem Unfall mit mehreren Fahrzeugen im Baustellenbereich. A3 Frankfurt Richtung Würzburg zwischen Aschaffenburg und Goldbach. 3 Kilometer stockender Verkehr. A5 Frankfurt Richtung Kassel zwischen Fernwald und Reiskirchen. 5 Kilometer Stau nach einem Unfall. Der Verkehr wird über den Standstreifen geleitet. A5 Heidelberg Richtung Karlsruhe. A3L Karlsruhe auf der Verbindung zur A8 Richtung Stuttgart. 2 Kilometer Stau. A7 Würzburg Richtung Fulda. Zwischen Brückenau-Wildbad, Brückenau-Wildflecken und Bad Brückenau-Volkers 4 Kilometer Stau und stockender Verkehr. A7 Fulda Richtung Würzburg, zwischen Fulda-Dreieck und Bad Brückenau-Volkers 7 Kilometer Stau. Und A7 Ulm Richtung Füssen-Reute, zwischen Nesselwang und Grenztunnel Füssen 2 Kilometer Stau.
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20: KI wird heute deutlich negativer gesehen als noch vor einem Jahr. 45% sagen, KI wird unser Leben eher verschlechtern. Das war vor einem Jahr noch weniger. Wir sprechen heute über die vielen guten und schlechten Gründe, KI doof zu finden und ob wir persönlich damit gehen oder eher nicht.
21: Also, Gregor, es gibt ja nicht nur einen Grund, KI zu hassen. Mhm. Und es ist ganz interessant, ne? Weil wenn man merkt, wie Leute über KI sprechen, vor allem die, die KI doof finden, dann, wenn man genau hinhört, merkt man recht schnell, dass es in extrem unterschiedliche Richtungen gehen kann, was die von KI denken, was die denken, dass daran gefährlich ist, was die denken, wie gut oder wie schlecht es ist in einzelnen Aspekten. Und deswegen müssen wir das mal sortieren. Aber ich würde sagen, wir fangen an mit einem Einwand, den man zurzeit sehr oft auch hört. Eigentlich seit die KI...
20: Das alles losging eigentlich.
21: Genau, nicht nur zur Zeit, aber den wir seit 3 Jahren viel hören. Nämlich der Vorwurf, KI ist einfach nur eine nutzlose Bubble.
20: Im Grunde genommen ist der Vorwurf... Der kommt von Leuten wie Ed Zitron beispielsweise, den ihr auch, glaube ich, mal erwähnt hattet, Fritz und du mal in der Folge. Der besteht aus 2 Teilen. Der erste Teil ist, dass KI eigentlich gar nicht produktiver macht. Und der zweite Teil ist, dass deswegen die großen KI-Unternehmen gerade Milliarden, hunderte Milliarden in eine Technologie investieren, die es eigentlich gar nicht wert ist. Das bedeutet, früher oder später wird dieses große Kartenhaus in sich zusammenfallen und nicht nur diejenigen haben dann Probleme, die selber in diese KI-Unternehmen investiert waren, sondern wahrscheinlich auch alle anderen, weil KI ja von vielen Unternehmen, vielen Rentenfonds, Hedgefonds, Banken und so weiter mitfinanziert wird. Das heißt, sollte all das zusammenbrechen, hätten wir wahrscheinlich eine kleine Wirtschaftskrise.
21: Wird die Weltwirtschaft mitgerissen.
20: Es gibt aber jetzt schon einen Unterschied zu dem, was während der Hochphase der Dotcom-Bubble los war. Also so Ende der 90er, Anfang der Nullerjahre. Und das ist schon die Tatsache, dass die ganz großen KI-Firmen eine ganze Stange Geld verdienen. Und dieses Geld wächst massiv. Und das heißt... Natürlich kann das wieder abflachen. Natürlich kann es sein, dass das den riesigen Ausgaben, die die haben, immer noch nicht gerecht wird. Aber man muss sich da schon hinsetzen und relativ klar anerkennen, das ist eine vollkommen abgefahrene Situation, dass ein Unternehmen so stark wächst, dass es auch in den Einnahmen so stark wächst. Und ich kann da jeden verstehen, der sagt, natürlich, ich möchte da rein investieren.
21: Ich habe auch noch mal ein paar Zitate rausgesucht, was die ganzen CEOs von Microsoft und OpenAI und so, einfach was die in den letzten Jahren auch erzählt haben. Das ist ja auch überhitzt. Also die haben uns schon vor vielen, vielen Jahren ganz fundamentale Veränderungen versprochen und immer wieder gesagt, nächstes Jahr wird jeder eine eigene KI haben und jedes Unternehmen wird mit Agenten arbeiten. Und es ist nicht so, dass das alles nicht gekommen ist.
20: Ja, dieses Jahr halt.
21: Aber genau, aber es ist alles immer 1-2 Jahre später gekommen. Ja,
20: KI ist eine nutzlose Bubble. Das so als Vorwurf. Wie plausibel, Marie, findest du das? Als Grund, KI zu hassen, wie sehr überzeugt dich das von 1 bis 5?
21: Ich würde sagen, 2. Es ist kein guter Grund, KI zu hassen, dass es eine Bubble ist, aber ich warte trotzdem auch immer noch auf einen Börsencrash und dann kann man, glaube ich, dann nochmal mehr Hate reingeben, wenn wirklich diese Konsequenzen spürbar werden sollten. Ich muss aber auch sagen, ich prognostiziere den Crash seit 3 Jahren.
20: Ja. Also, naja, ich würde auch sagen, 2 ist, glaube ich, gut, weil es kann natürlich sein, dass manche dieser Konstrukte, die da gerade passieren, nicht allzu gesund sind, sollte es zu einer großen Korrektur kommen am Aktienmarkt, aber auf lange Sicht gehe ich dann doch davon aus, dass egal, ob jetzt alle Unternehmen überleben, die Technologie bleibt und die wird uns auch weiter beschäftigen. Deswegen bleiben wir mal bei einer 2.
21: Okay, dann gehen wir zum zweiten Punkt. Nehmen wir mal an, dass die Technologie bleibt, dass es keine Bubble ist. Aber, das ist der Vorwurf Nummer zwei, was ist, wenn diese Technologie einfach trotzdem für richtig ungeile Sachen benutzt wird? Wenn man nichts Gutes mit dieser Technologie schafft, auch wenn sie funktioniert, sondern eher schlecht ist.
20: Ich glaube, das ist schon ein Gefühl, was gerade eine Menge Menschen haben. Ja, eine Menge Menschen merken, da kommt was, was immer besser wird, was immer stärker wird. Leute kriegen ja auch diesen Fortschritt mit. Deswegen glaube ich auch, dass die allermeisten Menschen diesen Vorwurf, dass KI eigentlich zu nichts zu gebrauchen ist, nicht sonderlich überzeugend finden. Aber vielleicht sehen Sie, dass es im Alltag vor allem dazu führt, dass Ihnen das Leben schwerer gemacht wird, weil eben überall KI-Texte unterwegs sind, man bekommt immer mehr Spams, man muss Angst haben, dass jedes Video, jedes Audio, jedes Bild, was einem online begegnet, dass das alles gefälscht ist. Auch in der Bildung, ja, Schüler machen ihre Hausaufgaben mit KI, wir werden alle
21: Lehrkräfte
20: dumm.
21: Sind überfordert. Und dann hast du auch noch diese ganzen sexualisierten Sachen, die Leute, die im Internet tatsächlich auch aus Kinderfotos, gefährliches Material machen, auch Schüler, die sich mobben gegenseitig mit irgendwelchen KI-Fakes. Also ich glaube auch, vor allem sehe ich dieses Gefühl viel in dieser visuellen Bubble auch. Ich glaube, die allermeisten Leute haben einfach diese KI-Bilder satt und die KI-Videos satt. Und ich finde, diese ganze Ästhetik, der haftet einfach auch schon, also mindestens was richtig Hässliches, Unangenehmes und oft dann auch noch was Verbrecherisches an. Hier wird was einfach generiert, nur um mich zu verarschen oder mir sogar richtig zu schaden oder meinen Kindern noch schlimmer.
20: Ja. Ich würde halt sagen, das ist was, das ist jetzt nicht unbedingt KI-spezifisch. Also die ganzen Sachen, die wir gerade genannt haben, ja klar, die sind KI-Themen, aber natürlich kennen wir es von jeder neuen Technologie, dass sie positive Auswirkungen hat und negative Auswirkungen. Das Internet ist das klassische Beispiel dafür, für etwas, wo wir natürlich nicht mehr drauf verzichten wollen heutzutage, aber was natürlich auch die Welt ein Stück weit unsicherer gemacht hat, was vielleicht politisch nicht alles so zum Besseren gewandelt hat. Also positive und negative Wirkungen gehören dazu. Und bei KI ist es eben vielleicht so, dass viele Menschen vor allem die negativen merken, weil sie, und da kommen wir vielleicht auch zur Lösung von diesem Problem, vielleicht auch selber gar nicht so drin sind. Also wenn man den KI-Podcast hört und die ganzen tollen Beispiele, die immer unsere tollen Hörerinnen und Hörer uns einsetzen am Ende der Folge, dann natürlich weiß man dann, dass KI für super tolle Sachen benutzt werden kann, dass es hilfreich sein kann, dass es unser Leben erleichtert. Aber wenn man diesen Zugang dazu nicht hat, wenn man sich damit schwer tut, dann ist alles, was man von KI sieht, ach ja, das ist das, was jetzt dafür sorgt, dass ich, wenn meine Tochter anruft, nicht mehr sicher sein kann, ob es wirklich meine Tochter ist oder nicht.
21: Das ist eine interessante These. Also es klingt jetzt aber so, als wärst du bei dem Punkt einfach immer noch sehr KI-positiv und würdest sagen, das ist kein gutes Argument gegen KI.
20: Ja, ich glaube, für mich ist das vielleicht ein bisschen mehr als die 2 von gerade, vielleicht eine 2,5 oder so, aber ich glaube schon, dass sich das ein Stück weit erledigt, will ich fast sagen. Ich glaube halt, dass wir das Thema nicht besser machen, indem wir KI doof finden. Weil das führt dann ja eher dazu, dass man sich noch mehr verschließt, dass man noch mehr sagt, ich will damit nichts zu tun haben, ich möchte, dass das weggeht. Weil das passiert leider nicht. Der beste Weg, den wir haben, ist, mit dem Kopf durch die Wand und uns damit zu beschäftigen und quasi auf unserer Seite mitzurüsten.
21: Ja, da bin ich total dabei. Ich würde sogar sagen, ich muss gerade echt überlegen, ob ich das aussprechen will, aber ich habe gerade eine 1 im Kopf bei diesem Punkt, eben weil ich auch dein Argument sehr gut finde, dass es eigentlich keine KI-Probleme sind. Also wir sehen anhand von diesen dummen KI-Sachen sehr viele Probleme, die wir in der Gesellschaft haben, die wir haben mit Content, der uns online gezeigt wird, den wir haben mit Bildungssystemen, die veraltet sind und so weiter. Aber eigentlich sind die zugrunde liegenden Probleme dahinter keine KI-Probleme. Und KI macht die nur sichtbar und ja, ich glaube auch, also ich muss eigentlich eine 1 geben, weil ich dem weniger geben muss als dem Bubble-Ding vorher. Ich finde es auch teilweise unglaublich nervig. Aber ja, dann bin ich jetzt bei einer 1.
20: Dann bin ich gespannt, wie du unseren nächsten Punkt bewerten wirst, weil so wie ich dich kenne, sehe ich dich nicht in dieser Ecke. Der dritte Punkt ist, wir sagen nicht nur, KI ist keine Bubble und ist vor allem für Schlechtes verantwortlich. Wir sagen, KI ist keine Bubble und ist für das Allerschlechteste verantwortlich, was möglich ist, nämlich das Ende der Menschheit. Also wir sind jetzt im Bereich von existenzieller Sorge vor KI, die außer Kontrolle gerät, KI, die in Form einer Superintelligenz uns alle in Büroklammern verwandelt oder einen globalen Nuklearkrieg auslöst, was auch immer. Das ist Grund Nummer 3. Grund Nummer 3, KI wird uns alle umbringen und deswegen finden wir sie nicht so gut.
21: Ja, das ist interessant, weil es das Gegenteil von Punkt 1
20: ist. Ja,
21: genau. Viele Leute hassen KI und die einen hassen KI, weil sie sagen, es bringt überhaupt nichts und die anderen hassen KI, weil sie sagen, das ist unglaublich mächtig und das ist das Gefährliche und deswegen müssen wir KI stoppen. Bei mir zumindest ist es so, diese KI will uns alle umbringen, Ecke, die nehme ich nicht ernst, das ist keine Angst von mir persönlich. Ich verstehe, wo es herkommt, also ich will überhaupt nicht sagen, dass alle dumm sind, die das denken.
20: Ja, es sind ja auch Nobelpreisträger siehst, wie Jeffrey Hinton mit dabei zum Beispiel.
21: Ja, auch Stephen Hawking, als er noch gelebt hat, hat auch davor gewarnt. Also die Idee ist, wenn wir jetzt immer mächtigere KI bauen, kommen wir irgendwann auch vielleicht an den Punkt der Singularität, also eine KI, die sich dann selbst verbessert und das kann alles außer Kontrolle geraten. Mhm. Ich möchte das trennen. KI kann außer Kontrolle geraten, auch wenn das nicht ein riesen Science-Fiction tödliches Szenario wird. Und da sehe ich schon Gefahren. Ja. Und ich finde schon, dass man wirklich aufpassen muss, was man da baut, wie man das verantwortungsbewusst gestaltet, wie man da die Kontrolle behält. Haben wir ja auch bei den Hacking-Angriffen in den letzten Wochen gesehen, dass eine unkontrollierte KI durchaus Schaden anrichten kann.
20: Wollte ich gerade sagen, dieses Thema ist ja gerade wieder relativ aktuell, weil wir auf einmal sehen, ach so, KI richtet ja wirklich Schaden an gerade und oft auch ohne, dass sie explizit von ihren Entwicklern dazu angewiesen wurde.
21: Ja, also ich möchte nicht sagen, die Technologie ist nicht mächtig und auch nicht sagen, dass es total leicht ist, damit verantwortungsbewusst umzugehen, aber für mich kommen viele von diesen Kritiken aus der Richtung einfach klar aus so einer Science-Fiction-Bubble, wo die dann wirklich auch ganz andere Vorstellungen von dem menschlichen Gehirn und von Bewusstsein haben als ich und deswegen sich da wirklich so Superwesen vorstellen, die dann auch absichtlich die Menschheit zerstören, weil sie sagen, wir wollen mehr Ressourcen für uns KIs. Genau, da gibt es einfach geile Geschichten aus Büchern und aus Filmen und ich glaube, für manche Leute funktioniert das. Für mich wäre das eine Null, weil ich es einfach nicht sehe. Also in dem Moment, wo ich sehe, dass die KIs in dieser Richtung gefährlich werden oder dass die Technologie in diese Richtung sich entwickelt, dann habe ich auch Angst davor. Aber gerade ist es für mich so, wie wenn du sagen würdest, aber Aliens könnten uns auch angreifen. Ja, könnten sie. Ich sage nicht, dass es unmöglich ist, dass Aliens uns angreifen. Aber da fange ich an, mich mit zu beschäftigen, wenn ich das UFO sehe und nicht jetzt einfach so. Wie siehst du es? Wie viele Punkte gibst du diesem Vorwurf?
20: Ja, ich glaube, ich mache es jetzt ein bisschen interessant. Ich glaube, ich gehe auf eine 3.
21: Was?
20: Ich glaube, ich gehe auf eine 3. Ich gehe aber auf eine 3 mit einem bisschen, ich klammer das ein bisschen ein, weil mir geht es weniger um die Super-KI, die ein Bewusstsein erlangt.
21: Okay.
20: Mir geht es um ein Szenario wie, es geht irgendwas wirklich massiv schief. Also es wird irgendein KI-Agent auf eine Art und Weise implementiert, die große Teile der Infrastruktur lahmlegt und wir verstehen nicht genau, was da schiefgegangen ist. Sowas sehe ich und ich sehe natürlich schon auch die Möglichkeit von einem autoritären Staat, von einer terroristischen Vereinigung, die es schafft, ein KI-System, was in der Form noch nicht existiert, das gehört natürlich mit dazu, einzusetzen. Der Rest der Welt ist nicht darauf vorbereitet und dann geraten die Dinge außer Kontrolle. Also das würde ich jetzt hier mit reininterpretieren, weil wir reden jetzt hier über mehr als einfach nur, ja, KI betrügt mich ein bisschen oder KI macht die Welt unsicherer. Nein, wir reden wirklich über große Risiken, Krieg und so weiter. Und ich finde dieses Szenario, auch was Biowaffen angeht und viele andere Sachen, leider gar nicht so unplausibel.
21: Okay, wir sind jetzt bei Punkt 4, großer Kritikpunkt an KI. KI verbraucht zu viele Ressourcen, KI ist schlecht für die Umwelt.
20: Ja, großes Thema auch schon gewesen im KI-Podcast. Wir hatten eine große Folge zum Thema Rechenzentren. Sollte ich ein Rechenzentrum in meiner Gegend bauen? Was ich mitgenommen habe aus dieser Folge ist, dass das eine wahnsinnig komplizierte Frage ist. Dass es extrem smarte Leute gibt, die sich, was das Baurecht angeht, was die Umweltfolgen angeht, wie man so ein Ding eigentlich plant, sehr genaue Gedanken machen. Insbesondere bei uns in Deutschland, das muss man auch wirklich sagen. Also wir bei uns hier haben nicht diese Situation in den USA. Es ist sicherlich nicht so, dass einfach einzelne Unternehmen große Landstriche aufkaufen, die direkt neben der Stadt liegen und die haufenweise zuknallen mit Rechenzentren. So, das geht bei uns einfach nicht auf die gleiche Art und Weise. Deswegen ist das auch ein bisschen weniger ich will nicht sagen weniger relevant, aber es ist weniger präsent in den Köpfen der meisten Leute. Trotzdem, auch die amerikanische Social-Media-Kultur wandert früher oder später zu uns. Und das habe ich jetzt vermehrt auch bei uns gesehen. Also konkret geht es ja beispielsweise bei uns in den letzten Wochen viel um Wasser, um Wassermangel, Wasserstress. Und ich habe sehr oft beispielsweise auf Social Media in Kommentaren gelesen, wenn es wieder darum ging, dass wir Wasser sparen müssen. Ja, aber für Rechenzentren ist doch Wasser da, oder was? So. Und dieser Gedanke, der verfängt sich natürlich.
21: Das ist fair, dass du das so differenzierst. Und ich glaube auch, die größeren akuten Probleme, die hast du dann in Bundesstaaten wie Arizona, wo sowieso wenig Wasser da ist und du auch ein Stromnetz hast, was ganz anders belastet wird von diesen Rechenzentren. Was aber auch stimmt, finde ich, ist, also die Klimakrise ist ja trotzdem ein globales Problem. Und ich glaube, ein Teil von dieser Kritik kommt ja auch einfach daher, dass wir sehen, KIs brauchen echt viel Energie. Und da gehen halt die Meinungen auseinander, wie viel davon ist zu viel. Ist es richtig, dass wir in dem Moment, an dem wir sind, mit unserem eigentlichen Wunsch auf erneuerbare Energien umzustellen, also stelle ich jetzt einfach mal den meisten Leuten, dass sie die Klimakrise ernst nehmen und sagen, wir müssen das in den Griff kriegen, da hilft dieser KI-Hype nicht. Einfach weil du so eine große Nachfrage nach neuer, zusätzlicher und günstiger Energie hast, dass es halt schon einfach dazu führt, dass viele von den großen Konzernen ihre Klimaziele über Bord geworfen haben oder verschieben, dass neue mindestens Gaskraftwerke gebaut werden oder eben auch Kernkraftwerke, was ja in dem Fall für Emissionen besser wäre. Aber dass du, glaube ich, schon die Welt durch den KI-Hype auf eine ganz andere Timeline gebracht hast, als sie sonst vielleicht wäre, wenn wir nicht diesen absurden Energieverbrauch für diese neue Technologie hätten.
20: Ich tue mich so schwer mit diesem Thema. Ich glaube, ich würde gerne zwei Wertungen vergeben. Das eine ist so die Wertung für das Rechenzentrum in meiner Nachbarschaft. Weil ich glaube schon, dass das, zumindest aus meiner Perspektive, oft zu panisch gesehen wird. Ich glaube, Leute denken da auch, haben manchmal da die falschen Vorstellungen über die Umweltauswirkungen, die das wirklich hat. Insbesondere dank sehr strenger Regulierung hier bei uns in Deutschland. Das, was in den USA passiert, wo ja auch die Sorgen meistens, jetzt mal grob zusammengefasst, sich eben nicht um das Rechenzentrum selber drehen, sondern darum, dass halt nebenan noch ein Gaskraftwerk gebaut wird. Ich mache mir persönlich ehrlich gesagt mehr Sorgen darüber, dass wir als Europa überhaupt nicht mitkommen bei dieser Entwicklung, als dass wir an der einen oder anderen Stelle ein Rechenzentrum zu viel bauen.
21: Also welche Zahl?
20: Also dafür für vielleicht diesen? Eine Eins.
21: Dafür aber eine Eins, okay.
20: Aber das, was du gesagt hast,
21: weniger
20: das ist ja,
21: als KI bringt uns alle um.
20: Ja. Aber das andere, das, was du gesagt hast gerade, das ist ja größer als das. Das ist ja eine weltweite Entwicklung. Das Problem ist damit, da haben wir wenig zu schaffen. Also ob jetzt eine Stadt in Niedersachsen verhindert, dass bei ihnen um die Ecke ein Rechenzentrum gebaut wird, das hat wahrscheinlich im Großen und Ganzen wenig Einfluss auf die Rechenzentrumsstrategie großer amerikanischer Konzerne. Das heißt, das ist der Grund, warum ich mich da so schwer tue. Also der großen Ressourcenfrage würde ich sicher auch eine 3 geben mindestens.
21: Ja. Ich glaube, man muss da genau hinschauen. Ja.
20: Ja, wir kommen jetzt in den politischen Part. Also wir haben noch 2 Gründe, KI zu hassen, und die haben jetzt auch genau mit den Sachen zu tun, die du gerade angedeutet hast, nämlich den großen Gerechtigkeitsfragen vielleicht auch rund um Big Tech. Grund Nummer 5, KI doof zu finden. KI sorgt dafür, dass manche Menschen reicher werden, aber die meisten ärmer. Also KI ist etwas, was die Ungleichheit auf der Welt weiter verstärkt. Da könnte man natürlich den Klimawandel direkt mit reinnehmen und die Entwicklung da. Aber natürlich kann man da noch viel, viel, viel mehr mit reinnehmen.
21: Ja, zum Beispiel die ganzen Künstlerdiskussionen. Das ist auch was, was wir eigentlich relativ am Anfang schon direkt gehört haben, als die ersten generativen Modelle rauskamen. Ihr könnt jetzt Bilder generieren, ihr könnt jetzt Texte generieren, dass ganz viele Leute sich zu Wort gemeldet haben, die das bis dato beruflich gemacht haben. Grafiken erstellen, schöne Bilder malen und gesagt haben, Moment mal, hat uns eigentlich irgendjemand gefragt, ob wir dafür als Trainingsmaterial herhalten wollen?
20: Ja.
21: Niemand uns gefragt, wir haben auch kein Geld dafür bekommen und jetzt wird diese Technologie auch noch dafür benutzt, den Markt so umzukrempeln, dass wir weniger Arbeit haben als davor. Mega ungerecht. Und da bin ich, also muss ich sagen, habe ich auch krasse Sympathien für. Auch aus den Medien kommend, ne, haben wir auch diese Diskussionen, wie viel von dem, was wir machen, machen wir für die Gesellschaft und stellen es auch gerne allen zur Verfügung. Nicht nur denen, die jetzt im speziellen Fall dafür gezahlt haben oder die Gebühren zahlen. Aber da ist einfach eine große Lücke gewesen, vertraglich, ob das jetzt in Ordnung ist, dass das von großen Tech-Konzernen benutzt wird, die daraus dann doch ganz klar Profite machen und ob das gut ist für die Allgemeinheit.
20: Ja, das Ganze wird natürlich größer noch. Also die Grafik-, Kunst-, Kreativwelt ist vielleicht die erste, die das trifft, aber dieses Grundphänomen, die einzelne Person tut sich schwerer, weil mittlerweile große KI-Unternehmen einfach das Aggregat von allen menschlichen Arbeitsdaten nutzen können, um es selber zu verkaufen, ohne dass die Menschen jemals dafür gebraucht werden. Das ist, glaube ich, die eigentliche Sorge. Also langfristig mache ich mir persönlich weniger Sorgen um Künstlerinnen und Künstler als beispielsweise um Menschen, die sehr viel mit Datenbanken zu tun haben, die mit Excel-Tabellen arbeiten. Warum? Weil bei der Künstlerin macht es noch einen Unterschied, ob sie ein Mensch ist oder nicht. Also wenn ich ein Bild sehe und ich sehe, es hat eine Künstlerin gemalt, ein echter Mensch, dann finde ich das Bild besser, als wenn eine KI das gemalt hat. Das gilt für viele andere Berufe nicht. Die Frage ist, heißt das, dass es insgesamt weniger Arbeit gibt? Und bisher war es immer so, dass die Arbeit nur verschoben wurde. Also dass halt Arbeit dafür woanders aufgetaucht ist, aber man hat dann halt andere Fähigkeiten gebraucht, man hat andere Ausbildungen gebraucht. Das waren nicht die gleichen Leute, die vorher arbeitslos geworden sind, die diese neuen Arbeitsstellen übernehmen konnten. Und ich gehe, glaube ich, davon aus, dass es hier ähnlich ist. Also ich glaube bisher nicht daran, dass wir wirklich sowas wie eine AGI haben werden oder auch nur können, wie sich das manche der Big Tech CEOs vorstellen, dass wir einfach eine KI in unsere Wirtschaft hineinstöpseln und die macht einfach alles, was wir Menschen vorher gemacht haben. Das macht, finde ich, überhaupt keinen Sinn, weil am Ende sind wir Menschen es, die Dinge kaufen und die dafür verantwortlich sind, zu entscheiden, wo eigentlich sich Arbeit hinbewegen soll. Und wenn wir dann alle entscheiden, naja, aber ich möchte lieber das hier, dann machen Menschen auch das. Also Menschen werden immer dahin gehen, wo die KI gerade nicht ist. Und im Zweifelsfall machen wir uns irgendwelche neuen Jobs.
21: Das glaube ich auch. Also deswegen sehe ich auch diese Utopien überhaupt nicht, dass dann irgendwie die Menschen alle nicht mehr arbeiten und nur noch fröhlich am Fluss sitzen. Ja. Und auch dann, was ja oft dann die Kehrseite davon ist, diese Spaltung in eine Permanent Underclass, wo die Leute keine Arbeit haben und die Tech-Bros am Fluss sitzen und ihre schöne Welt haben, weil man sich eben alles, was man braucht, mit KI, mit Compute, mit nur Strom kaufen kann und dafür Geld braucht. Aber das ist die Angst und die verstehe ich.
20: Ja, also ich glaube, ich vergebe hier jetzt meine höchste Wertung bisher bei dem Punkt, obwohl ich, wie ich gerade gesagt habe, schon glaube, dass wir weiter Arbeit haben werden. Aber ich würde eine 4 geben, weil ich vor allem mir Sorgen mache um Europa und um Deutschland. Weil, was für mich hier reinfällt, ne, KI sorgt dafür, dass die meisten Menschen ärmer werden und einige wenige reicher. Das ist so, wie wir diese Sorge formuliert haben. Die Sorge habe ich absolut. Und ich habe durchaus die Sorge, dass unser ganzer Kontinent Teil der Gruppe sein wird, die insgesamt eher ärmer wird dadurch. Einfach weil Arbeit sich teilweise, nicht komplett, ja, aber weil ein Teil unserer Arbeit einfach sich verschiebt in Richtung der KI und die KI bauen wir nicht.
21: Dann gebe ich eine 5. Ich muss einmal in dieser Folge eine 5 geben und das ist hier und nicht beim nächsten Punkt. Ich bin immer nicht so pessimistisch, was Europa angeht, wie viele andere, aber ich würde dann einfach hier unter diesen Machtverschiebungspunkt meine ganzen Sorgen reinschmeißen, die ich nicht habe bei der KI, die sich verselbstständigt und alles kaputt macht. Ich glaube, was viel kaputt machen kann, ist immer in Momenten von Machtverschiebung, wenn man Verantwortung aufweicht, wenn man Leuten zu viel Kontrolle gibt über bestimmte Dinge und wir sehen einfach krasse Machtkonzentration. Also sowohl auf der inhaltlichen Ebene kann man, glaube ich, total viel bestimmen, wenn man bestimmen kann, wie ein neuronales Netzwerk trainiert ist, was es sagen darf und was nicht, als auch einfach auf der Kapitalebene. Ich glaube, diese Form von Machtkonzentration macht der ganzen Gesellschaft potenziell Schwierigkeiten, wenn man da nicht gegensteuert. Also das ist, finde ich, eine begründete Angst
20: gegen KI. Das ist leider so. Und die Machtkonzentration liegt auch, würde ich sagen, am Punkt unseres letzten Grundes, gegen KI zu sein. Verschafft uns KI eine Art Tech-Dystopie? Und das war unsere lustigste Kategorie, weil da haben wir einfach alles reingeschmissen, was Leute gerade so nervt an Big Tech. Also beispielsweise diese Meta-Smart-Brille, über die gerade viele sprechen, mit der man Leute filmen kann und theoretisch soll man das sehen, aber man muss schon sehr genau hinschauen, vor allem wenn draußen die Sonne scheint, dann merkt man das wahrscheinlich gar nicht. Und all die anderen Dinge, die einfach aus der amerikanischen Tech-Welt gekommen sind in den letzten Jahren, die nicht immer so wahnsinnig sympathisch waren. Ja, ich denke immer noch an Elon Musk mit der Kettensäge auf dem Podium und all diese Sachen.
21: Ja, ich denke auch an militärische Einsätze von KI, an KI für Überwachung, also einfach was Palantir mit verschiedenen Behörden weltweit macht. Ich finde das nicht unrealistisch. Also ich möchte immer nicht so dystopisch denken, weil mich persönlich das zu sehr lähmen würde. Ich will immer lieber drüber nachdenken, was man macht im Jetzt und wie gestalten wir jetzt die Welt, damit es nicht so weit kommt. Aber wenn mir jetzt jemand sagt, ich sehe eine ganz dunkle Zukunft, wo es viel Überwachung gibt und viel Leid und da hängt KI so auf diese Art damit zusammen, dann finde ich das nicht so unrealistisch wie die Alien-KI, die sich selbstständig gemacht hat, sondern da sind für mich diese Machtfragen drin.
20: Das heißt, welche Bewertung von dir für die große Tech-Dystopie?
21: Ich glaube, ich gebe dem eine 4, keine 5, weil ich immer noch finde, dass wir dem viel entgegensetzen können und weil die Tatsache, dass diese Bros so unbeliebt sind und so abgehoben, die kann ja auch bedeuten, dass wir deren Macht jetzt besser einschränken können und dass sie eben nicht mehr so ernst genommen werden und dass wir dann doch wieder eine breitere Diskussion darüber haben, wie die Zukunft aussehen soll. Also einfach Beispiel, diese Metabrille. Die Leute, ja, die tragen, werden verarscht. Mhm. Das wird kein erfolgreiches Produkt. Und KI ist ja auch nicht nur diese Seite, diese Tech-Dystopie, sondern da ist ja auch noch viel drin, was die Gegenseite quasi verwenden können, was wir benutzen können, um eben Macht gerechter zu verteilen und so weiter. Also deswegen, jetzt habe ich mich fast wieder auf eine 3 runtergehandelt.
20: Ich glaube auch. Ich glaube, ich bin auch so in 3-4 Bereich. Ich bin nicht sicher, ob die Wut auf Rechenzentren am Ende das richtige Target ist dafür, also das richtige Ziel, oder ob man da nicht eigentlich dann woanders anfangen sollte. Aber dass es da eine gesellschaftliche Auseinandersetzung gibt, das ist gut, das ist richtig. Und da sehe ich auch viel Potenzial für die Demokratie, ordentlich zu wirken.
21: Schön.
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17: 12 Uhr. Isländer sagen Nein zu Beitrittsgesprächen mit der EU. Tödliche Schüsse bei Techno-Festival in der Schweiz. Nepal bittet offiziell um internationale Hilfe. Das Wetter, Sonne und Wolken, 21 bis 27 Grad. Mein Name ist Claudia Meichelbeck. In Island haben die Menschen neue Beitrittsverhandlungen mit der EU abgelehnt. Bei einer Volksabstimmung haben knapp 53% mit Nein gestimmt. Das hat die Auszählung ergeben. Die isländische Premierministerin Frosta-Dóttir hatte für einen EU-Beitritt geworben. Gegner hatten argumentiert, dass Island dadurch seine wirtschaftliche Unabhängigkeit verlieren würde. Nach Schüssen bei einem Techno-Festival in Aarau in der Schweiz laufen die Ermittlungen. Laut Polizei wurde ein Mensch getötet, 5 weitere wurden teils schwer verletzt. ARD-Korrespondentin Patricia Wern.
0: Die Fahndung nach dem Täter oder den Tätern laufe. Polizei und Feuerwehr sind seit dem frühen Morgen mit einem Großaufgebot im Einsatz. Der Rave fand auf einer Pferderennbahn in Aarau statt. Über ein mögliches Motiv ist derzeit noch nichts bekannt. Auch der Tathergang ist noch unklar. Das Gebiet rund um die Pferderennbahn wurde weiträumig abgesperrt. Die Bevölkerung wurde aufgefordert, das Gebiet zu meiden.
17: Nach der verheerenden Sturzflut hat Nepal offiziell um internationale Hilfe gebeten. Damit kann die EU Unterstützung für die betroffenen Gebiete organisieren. Schon vorgestern hatte die EU 2 Millionen Euro Soforthilfe angekündigt. ARD-Korrespondentin Katrin Aue.
19: Das Auswärtige Amt prüft demnach außerdem weitere Möglichkeiten zur Unterstützung im Bereich humanitäre Hilfe und Wiederaufbau. Dabei arbeite man mit dem Entwicklungsministerium und der Deutschen Botschaft in Kathmandu zusammen. Schon kurz nach der Sturzflut im Grenzgebiet zwischen Nepal und China waren Hilfsgelder über den Katastrophenfonds vom Roten Kreuz und Roten Halbmond freigegeben worden. Deutschland ist wichtiger Geldgeber.
17: Spektakulärer Gefängnisausbruch in Duisburg. Ein 35-jähriger Häftling ist am frühen Morgen aus der JVA entkommen, das meldet die Landesregierung in NRW. Er soll Gitterstäbe vor dem Zellenfenster durchgesägt und anschließend über das Dach geflohen sein. Die Polizei fahndet nach dem Mann. Der Häftling war wegen Diebstahls zu 6 Jahren Haft verurteilt worden. Das 35 Jahre alte Weltraumteleskop Hubble bekommt Verstärkung. Die NASA will das neue Teleskop Roman heute noch ins All schicken. Es ist deutlich leistungsstärker und soll ab 2027 erste Bilder zur Erde senden. Benannt wurde es nach der früheren NASA-Chefastronomin Nancy Grace Roman. Seine Daten sollen helfen, dunkle Materie und die Entwicklung von Galaxien zu untersuchen. Heimspiel für Darmstadt 98. Der Fußball-Zweitligist hat heute Hannover 96 zu Gast. HR-Sportreporter Daniel Höhr.
2: Nach zwei Spieltagen sind die Aufstiegsaspiranten der vergangenen Saison in der zweiten Liga noch sieglos und treffen im Stadion am Böllenfalltor direkt aufeinander. Darmstadt-Coach Florian Kohfeldt aber zeigte sich optimistisch, sprach vor dem Spiel von einer großen Lust auf den Entwicklungsprozess mit seinem neu zusammengestellten Team und dass man bald, vielleicht schon gegen Hannover, den attraktiven Lilienfußball zu sehen bekommt.
6: Fußball-Bundesligist Eintracht Frankfurt vermeldet einen weiteren Spielerabgang. Verteidiger Arthur Theat wechselt wie erwartet auf Leihbasis nach Italien zum FC Bologna. Dort hatte Theat schon in der Saison 2021-22 gespielt. Das waren die Nachrichten. Das Wetter, es ist mal sonnig, mal bewölkt. Es weht ein kräftiger Wind und es bleibt heute trocken. Das Ganze bei maximal 21 Grad im Upland und 27 Grad in Südhessen. Kommende Nacht fällt vor allem in der Südosthälfte gebietsweise Regen. Die Temperaturen sinken auf 17 bis 13 Grad. Morgen wird es dann wechselhaft und windig mit Schauern und Gewittern bei maximal 19 bis 25 Grad. Es ist 12.04 Uhr.
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6: Vorsicht auf der A3 Köln Richtung Frankfurt. Zwischen Bad Camberg und Itzstein ist eine ungesicherte Unfallstelle auf dem linken Fahrstreifen. Achtung auf der A5 Frankfurt Richtung Kassel. Zwischen Bad Homburger Kreuz und Friedberg eine ungesicherte Unfallstelle auf dem linken Fahrstreifen. A3 Frankfurt Richtung Würzburg. Zwischen Aschaffenburg und Goldbach 3 Kilometer stockender Verkehr. A5 Frankfurt Richtung Kassel zwischen Fernwald und Reiskirchen 5 Kilometer Stau nach einem Unfall. Der Verkehr wird über den Standstreifen geleitet. A5 Heidelberg Richtung Karlsruhe zwischen Karlsruhe-Durlach und Dreieck Karlsruhe 4 Kilometer Stau. A7 Würzburg Richtung Fulda zwischen Bad Brückenau

0: Jetzt alle Opfer stammen aus der Schweiz. Tatort ist eine Pferderennbahn in Aarau, etwa 40 Kilometer westlich von Zürich. Dort fand in der vergangenen Nacht eine Techno-Veranstaltung mit gut 3.500 Besuchern statt. Darüber spreche ich jetzt mit unserer ARD-Korrespondentin Patricia Wern. Was ist da ganz genau passiert? Was weiß man bisher?
1: Also es gibt sehr viele offene Fragen nach wie vor. Was man weiß, ist, dass gegen 2.30 Uhr in der Nacht Schüsse gefallen sind. Die Polizei spricht von mehreren Schüssen. Genaue Sachen oder genaue Informationen hat sie auch noch nicht dazu. Dabei sind, wie Sie gesagt haben, eine Frau getötet worden und 5 Menschen verletzt. Es ist noch so, dass es eben diese offenen Fragen gibt. Und deswegen hat die Polizei jetzt einen Zeugenaufruf gestartet. Sie versucht, Fotos zu kriegen oder Videomaterial, um eben herauszufinden, was genau passiert ist, weil weder der Tathergang noch das Motiv ist klar. Also insofern gibt es wirklich noch sehr viele offene Fragen. Sie kann auch noch nicht sagen, ob es ein Täter ist oder ob es mehrere sind.
0: Ein Großeinsatz der Polizei läuft ja derzeit. Die Bevölkerung wurde auch aufgerufen, dem Gebiet weiter fern zu bleiben. Also zu den Angreifern oder die Angreifer, dazu kann man noch nichts sagen.
1: Nein, dazu kann man noch nichts sagen. In der Nacht war auch ein Helikopter im Einsatz. Also wie Sie gesagt haben, gibt es auch ein Großaufgebot an Polizei, an Feuerwehr, an Ambulanzen. Dieser Helikopter ist nicht mehr im Einsatz. Man weiß, dass der oder die Täter auf der Flucht sind. Genaueres weiß man nicht. Die Polizei verweist natürlich auf den aktuellen Stand der Ermittlungen und dass sie sozusagen den Medien oder der Öffentlichkeit noch nicht so viel sagen kann. Es wird weiterhin wirklich versucht, mit Nachdruck herauszufinden, was passiert ist, wer der Täter sein könnte oder die Täter. Und vor allem versucht man auch herauszufinden, was das mögliche Motiv sein könnte.
0: Bei einem Techno-Festival im Nordwesten der Schweiz sind in der Nacht Schüsse gefallen. Dabei wurden laut Polizei eine 22-jährige Frau getötet. 4 Männer und eine Frau wurden demnach leicht verletzt. Der Kanton Aarau liegt an der deutschen Grenze. Informationen waren das von unserer Korrespondentin für die Schweiz, Patricia Wern. Vielen Dank.
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0: Nach der Flutkatastrophe im Himalaya steigt die Zahl der Todesopfer weiter an. Nach jüngsten Informationen wurden bislang mehr als 750 Menschen tot geborgen. Rund 3000 gelten noch als vermisst. Darunter sind fast 1000 Arbeiter, die an Baustellen von Wasserkraftwerken eingesetzt werden. Etwa 100 von ihnen sollen von den Schlammmassen in einem Tunnel eingeschlossen sein. Die Regierung geht davon aus, dass sie immer noch leben. Auf Tunnelrettung spezialisierte Teams aus China und Indien sind im Einsatz. Schlechtes Wetter erschwert allerdings die Arbeiten dort. Der Katastrophenschutz von Nepal warnte zudem vor weiteren Überschwemmungen durch einen Fluss.
3: Die Hoffnung ist gering, aber sie müssen weitermachen. Chinesische Rettungskräfte haben den schwer getroffenen Grenzübergang Jirong in Tibet erreicht und suchen am Boden nach Lebenszeichen. Bilder im chinesischen Staatsfernsehen zeigen, wie Einsatzkräfte sich mit Schaufeln vorsichtig vortasten und nach möglichen Überlebenden rufen. Unsere erste Aufgabe besteht darin, nach Verschütteten und Vermissten zu suchen. Wir planen zunächst eine schnelle, umfassende Suche im betroffenen Gebiet und anschließend präzise, abschnittsweise Suchmaßnahmen, sagt Yao Xueqin, der mit seiner Rettungseinheit zu Fuß über die Berge zu dem abgeschnittenen Ort gelangt ist. Zerstörte und meterhoch mit Schlamm und Geröll bedeckte Straßen hatten es ihnen erschwert, überhaupt dorthin zu gelangen. Vor- und Nachherbilder des Grenzübergangs zeigen, dass das massive Grenzkontrollgebäude durch die Sturzflut komplett zerstört wurde. Zum Zeitpunkt der Katastrophe sollen sich in dem Gebäude Reisende und Grenzarbeiter aufgehalten haben. Mindestens eine Pilgergruppe wird von dort vermisst. Auch deutsche Staatsangehörige sind laut dem Auswärtigen Amt in Berlin weiter unter den Vermissten. Auch in Nepal geht die Suche weiter. Dort arbeiten sich Rettungskräfte unter anderem in einem Tunnel eines Wasserkraftwerks weiter vor und ziehen dort immer wieder Überlebende aus dem dicksten Schlamm. Indien und China haben für die Rettung von eingeschlossenen Menschen aus dem Tunnel jeweils Spezialistenteams zur Hilfe geschickt. Unsere unmittelbare Priorität bleibt klar: Leben retten, Vermisste ausfindig machen, den Überlebenden dringend benötigte Hilfe leisten und sicherstellen, dass sowohl betroffene Nepalesen als auch ausländische Staatsangehörige angemessene Hilfe und Unterstützung erhalten. So der nepalesische

0: Außenminister Shisir Kanal. Allgemeine Rettungs- und Bergungsarbeiten stemme das Land alleine. Internationale Hilfe bräuchte es bei der Identifizierung und der Lagerung von Leichen. Dazu seien speziell Kühlmöglichkeiten nötig. Leichen, die bereits lange im Wasser gelegen haben, verwesen zunehmend, heißt es von den Behörden. Für die öffentliche Gesundheit sei das ein mögliches Risiko, warnen Gesundheitsexperten.
1: Nach der Flutkatastrophe im Himalaya steigt die Zahl der Todesopfer weiter. Noch immer werden bis zu 3000 Menschen vermisst. Informationen waren das von unserer ARD-Korrespondentin Eva Lambi-Schmidt. Damit schauen wir ins Weltall. Hubble kennt jeder, das James-Webb-Teleskop ebenfalls. Und heute Mittag um kurz nach 1:30 schickt die NASA das nächste große Weltraumteleskop hinterher. Nancy Grace Roman, benannt nach der ersten Chefastronomin der NASA. Der Spiegel ist genauso groß wie der von Hubble, aber Roman sieht auf einen Schlag ein rund 100-mal größeres Stück Weltall. Und damit soll es die dunkle Materie kartieren und zehntausende neue Planeten aufspüren. Aber was kann dieses Teleskop, was die anderen nicht können? Darüber habe ich heute Vormittag mit Uwe Gradwohl gesprochen aus der ARD-Wissenschaftsredaktion. Ja, weshalb also jetzt nochmal ein neues Weltraumteleskop?
2: Also dieses Weltraumteleskop, das Nancy Grace Roman Teleskop, hat ein richtig breites, großes Blickfeld ins All. Das ist so, dass es mit einer Aufnahme ungefähr die Fläche betrachtet, die einem Vollmond entspricht. Das kann man sich also schön vorstellen, wie groß dieser Patch ist an Himmel, den es da im Blick hat. Und diese anderen Teleskope, Hubble oder auch das James-Webb-Teleskop, die schauen an einer viel kleineren Fläche viel tiefer ins All. Also die ergänzen sich gut, das neue Teleskop, die früheren Teleskope, die einen schauen tief, das neue Teleskop verschafft den Überblick und kann dann auch Überraschendes entdecken auf diesen großen Flächen, die es betrachtet, auf die es dann die Astronomen aufmerksam macht und es kann auch relativ schnell von einem Fleck auf den anderen schwenken. Also es hat schon ein paar besondere Eigenschaften.
1: Stimmt es eigentlich, dass der Spiegel eines Spionagesatelliten hier verbaut wurde?
2: Ja, das ist tatsächlich so. Also es gab in den USA um die Jahrtausendwende herum ein Spionagesatellitenprojekt. Das wurde dann eingestellt. Die Spiegel hat man aber schon produziert gehabt und hat die dann aufbewahrt. Und so um das Jahr 2012 rum kam man dann auf die Idee, dass man es eigentlich diesem Weltraumteleskopprojekt vermachen könnte. Für die Astronomen ein Glücksfall, denn so haben sie jetzt Spiegel, die sind 2,4 Meter im Durchmesser. Das entspricht denen des Hubble-Weltraumteleskops. Ursprünglich geplant war gerade mal die Hälfte der Größe.
1: Gehen wir mal weiter ins Detail. Welche technischen Besonderheiten hat das neue Teleskop und was soll es ganz genau herausfinden?
2: Ja, also es kann eben dieses weite Blickfeld im All beobachten und aufnehmen und damit soll es möglich sein, auch recht viele Exoplaneten zu finden. Das sind Planeten, die um andere Sterne kreisen. Da kennt man bislang so um die 5.000 bis 6.000 und dieses Teleskop soll allein um die 100.000 neue von solchen Planeten entdecken, die um fremde Sterne kreisen. Das geschieht, indem es in Richtung Zentrum unserer Milchstraße schaut und da das Licht von Sternen untersucht und in diesen Lichtsignalen kann man diese Sterne entdecken in den Variationen vom Sternenlicht. Und es gibt ein ganz spezielles Instrument an Bord von Nancy Grace Roman, nämlich ein Instrument, das auch Präzisionsstellglieder aus Heidelberg, aus Deutschland verbaut hat, vom Max-Planck-Institut für Astronomie. Diese Stellglieder sorgen dafür, dass Filter und Spiegel auf diesem Instrument sehr exakt gehalten werden. Und dann kann man nämlich mit diesen Filtern und Spiegeln das Sternenlicht so weit abdimmen, dass man in der Nähe der Sterne auch diese ganz schwach beleuchteten Planeten sehen kann. Denn ein Stern überstrahlt seinen Planeten normalerweise sehr, sehr stark. Die Sonne überstrahlt unsere Planeten ums Milliardenfache. Und diese Dimmung des Sternenlichts, die bekommt man mit diesem Gerät zum ersten Mal so stark hin und kann deshalb dann auch Exoplaneten direkt abbilden. Also nicht nur indirekt nachweisen, sondern sie quasi sie wirklich fotografieren, wie sie gerade um ihren Stern kreisen.
1: Hubble fliegt ja ziemlich nah an der Erde in 550 Kilometer Höhe. James Webb ist dagegen 1,5 Millionen Kilometer weg. Wo reiht sich jetzt das Roman-Teleskop hier ein?
2: Ja, das sind interessante Entfernungen. Also Hubble 550 Kilometer über der Erde, das ist gar nicht so weit weg. Da konnte man auch mal hinfliegen, um was zu reparieren oder Geräte auszutauschen. Mit dem James-Webb-Teleskop, das 1,5 Millionen Kilometer weit weg ist, geht sowas nicht. Und Nancy Grace Roman, dieses Teleskop, fliegt auch in die 1,5 Millionen Kilometer Entfernung. Also das ist viermal weiter weg als der Mond. Der Vorteil ist, das ist ein sogenannter Lagrange-Punkt im All. Da heben sich die Anziehungskräfte von Sonne und Erde auf und dann kann das Teleskop dort relativ spritsparsam um diesen Punkt kreisen und recht lange eben dann auch Beobachtungen dort unternehmen.
1: Nochmal zum Vergleich zu Hubble. Dieses legendäre Weltraumteleskop liefert seit immerhin mehr als 30 Jahren ja ziemlich gute Daten. Wie lange soll Roman durchhalten? Gibt es da auch schon ein paar Zahlen?
2: Ja, Hubble hat es geschafft, weil man eben zwischendurch mal hinfliegen konnte. Mit Roman wird es nicht möglich sein. Auch das James-Webb-Teleskop wird gar nicht so lange betrieben werden können, weil dann irgendwann mal der Treibstoff für die Bahnkorrekturen zu Ende geht. Also bei Nancy Grace Roman wird es so sein, dass man jetzt zunächst mal 5 Jahre anpeilt und sich nochmal eine zweite Schicht von 5 Jahren gegeben hat. Also man darf davon ausgehen, dass dieses Teleskop rund 1 Jahrzehnt Betrieb sein wird.
1: Heute Mittag startet vom Kennedy Space Center das Weltraumteleskop Nancy Grace Roman. Sein Hauptspiegel stammt aus Beständen des US-Spionagesatellitenprogramms und damit soll dunkle Materie kartiert werden und zehntausende neue Planeten aufgespürt werden. Darüber gesprochen habe ich mit Uwe Gradwohl aus der ARD-Wissenschaftsredaktion.

0: Hybride Bedrohung, ein Wort, das derzeit ja sehr oft fällt. Es ist ein koordinierter und kombinierter Einsatz ganz verschiedener, verdeckter und auch offener Methoden, um einen Gegner zu schaden. Dazu zählen auch Drohnen, wie vor kurzem auf dem Flughafen Leipzig, die einen Sprengsatz hatte. Dabei wollen wir jetzt mal ganz konkret darauf schauen, was in den Unternehmen in der Region im Südwesten gerade entwickelt wird oder sogar schon marktreif in Sachen Drohnendetektion und Abwehr geleistet werden kann. Stefanie Geißler hat einen Überblick für uns.
1: Im baden-württembergischen Ditzingen sitzt der Milliardenkonzern Trumpf, der es sich nicht leicht gemacht hat mit dem Thema Drohnenabwehr. Jahrzehntelang hat das Familienunternehmen ausschließlich Werkzeugmaschinen und Lasertechnik hergestellt, bis sich die geopolitische Lage geändert hat, erzählt Vorstandsvorsitzende Nicola Leibinger-Kammüller.
2: Es war immer so, dass man sagt, mit diesem Rüstungsthemen wollen wir nichts zu tun haben, das müssen die anderen machen. Also da sollen sich die anderen die Hände schmutzig machen. Und das war vielleicht auch eine ganz bequeme Position über viele Jahre, aber jetzt geht es eben nicht mehr. Jetzt muss man Farbe bekennen.
1: Nach harten internen Diskussionen tüftelt Trumpf nun also seit rund einem Jahr an einem Hochenergie-Laserwaffensystem zur Drohnenabwehr. In 2 Jahren könnte es in Serie gehen und kritische Infrastruktur und militärische Anlagen beschützen. Etwas konventioneller geht die Waffenfirma Heckler & Koch an die Drohnenabwehr. Das Unternehmen aus Oberndorf hat eine Granate entwickelt, die in unmittelbarer Nähe zur Drohne explodieren soll. In der Luft entsteht dann eine Metallwolke, in der die Drohne zerstört wird. Weit entfernt vom eigentlichen Kerngeschäft hingegen hat sich der Druckmaschinen-Weltmarktführer Heidelberger Druck. Seit diesem Jahr entstehen hier sogenannte Abfangdrohnen, gesteuert mit künstlicher Intelligenz, die feindliche Drohnen mit einem Netz aus der Luft fischen, erklärt CEO Jürgen Otto.
3: Das ist die Idee und das System hat heute noch keiner.
1: Die Heidelberger können dabei zurückgreifen auf ihr Personal, ihre Ingenieursexpertise und ihre Lieferketten.
4: Und das können wir ganz schnell zu neuen Systemen zusammenbringen,
1: ergänzt Michael Wellenzohn von Heidelberger Druckmaschinen. In Rheinland-Pfalz in Föhren in der Eifel sitzt die Firma LiveEye. Ihr Chef Carsten Simons kommt aus der Security-Branche, kennt die Praxis. Mit LiveEye hat er sich lange Zeit auf die Baustellenüberwachung spezialisiert. Mittlerweile bietet die Firma auch ein Detektionssystem für Drohnen an. Und im Juli hat LiveEye in Langscheid ein privates Drohnenkompetenzzentrum eröffnet, als direkte Antwort auf die aktuelle Lage. Dort sollen Behördenmitarbeiter und Betreiber kritischer Infrastruktur den Umgang mit Drohnen lernen.
5: Das Thema Drohne ist in aller Munde. Jeder hatte irgendwie schon mal Kontakt mit Drohne, jeder liest viel. Gehen wir dann in Fachgespräche, wird oft schnell klar, es gibt Vorurteile oder falsche Meinungen oder Sachstände.
1: Ebenfalls in der Eifel, in Strickscheid, sitzt Aronia. Die Firma verkauft ihre Systeme schon länger an Flughäfen wie London Heathrow oder Singapur. Ihre Technologie kann beides, Drohne sichten. Im zweiten Schritt wird sie dann unschädlich gemacht mit einem sogenannten Jammer, erklärt CEO Stefan Kraschanski.
6: Die Drohne wird dann entsprechend zurück zum Absender geschickt oder an Ort und Stelle eingefroren und dort zur Landung gezwungen.
1: Viel Expertise, marktreife Technik, also auch im Südwesten, von kleinen Spezialfirmen über Milliarden. Konzerne. Alle verbindet, das Thema Drohnenabwehr öffnet neue Märkte.
0: Stefanie Geißler war das über die Drohnenabwehr im Südwesten der Republik und welche Firmen sich mit dieser Drohnenabwehr mittlerweile spezialisiert haben. Damit gehen wir nach New York. Zoran Mamdani ist seit Anfang des Jahres Bürgermeister von New York. Er hatte den New Yorkern auch versprochen, unter anderem gegen Mietwucher in der Stadt vorzugehen. Zumindest ein Teil der Superreichen, die will er jetzt eine Zweitwohnsteuer für Luxusimmobilien von über 5 Millionen Dollar aufbrummen, wenn die nicht regelmäßig genutzt werden. Ein Teil der Reichen und Superreichen läuft inzwischen Sturm, aber es gibt eben auch Millionäre in New York, die Mamdani unterstützen. Abigail Disney zum Beispiel, die Erbin mit dem berühmten Namen.
7: Abigail Disney sind die Millionen in die Wiege gelegt worden. Sie ist die Enkeltochter von Roy Disney, dem Mitbegründer des Disney-Imperiums. Ihr Großvater sei nicht so abgehoben gewesen wie viele Konzernmanager heute. Er habe noch den Müll aufgehoben, wenn er durchs Disneyland ging.
8: Er hat nie mehr als 20 Mal so viel verdient wie ein Angestellter im Schnitt.
7: Heute verdient der Disney-Boss mehr als 800 Mal so viel. Das sei doch absurd, sagt die Disney-Erbin, die mit mehr als 100 patriotischen Millionären dafür kämpft, dass Reiche wie sie höher besteuert werden. Abigail Disney setzt große Hoffnungen in den neuen New Yorker Bürgermeister Zoran Mamdani. Einer, der sich selbst als demokratischen Sozialisten bezeichnet und die Reichen zur Kasse bitten will. In einem Video auf Social Media verkündet er einen ersten Plan.
9: Als ich angetreten bin, habe ich gesagt, ich werde die Reichen besteuern. Heute besteuern wir die Reichen. Eine jährliche Abgabe auf Luxusimmobilien im Wert von mehr als 5 Millionen Dollar. Wenn die Eigentümer nicht dauerhaft hier leben. Jeder muss einen Beitrag leisten. Und manch ein kleines bisschen mehr als andere.
7: Das Video geht viral. Es wird fast 5 Millionen Mal geliked. Doch einige Superreiche laufen Sturm. Milliardär Ken Griffin droht sogar, New York zu verlassen.
10: Mandani macht's klar, Erfolg ist in New York nicht willkommen.
7: Auch Amazon-Gründer Jeff Bezos kontert mit heftiger Kritik an Mamdani. Er hat ein riesiges Apartment mitten in der Stadt und behauptet, selbst wenn er doppelt so viele Steuern zahlen würde, dann würde das der Lehrerin in Queens nicht helfen.
11: You could double the taxes I pay. And it's not going to help that teacher in Queens. I promise you.
7: US-Präsident Trump, selbst New Yorker, verdammt Mamdani als Kommunisten.
12: Seine Politik ist schlecht. Er vertreibt die Leute und fügt allen großen Schaden zu. Die Steuern für alle gehen durch die Decke.
7: Abigail Disney wundert sich nicht über den heftigen Gegenwind, den Mamdani erlebt. Seit den 1980er Jahren seien die Reichen immer besser behandelt worden von der Politik. Alles habe mit Präsident Reagan begonnen, erklärt Abigail. Der habe den Millionären Steuererleichterungen beschert und Amerika radikal umgebaut.
8: Er attackierte die Gewerkschaften, stoppte die Zahlungen für Infrastruktur, entzog den öffentlichen Schulen alle Gelder. Er ging gegen alles vor, überall gleichzeitig.
7: Bis heute hat es kein Präsident gewagt, das zurückzudrehen, auch die Demokratischen nicht. Die Konsequenzen seien bei den letzten Wahlen zu spüren gewesen, sagt die Disney-Erbin.
8: Trump-Wähler sind Menschen, die sehr wütend darüber sind, wie man sie geopfert hat und ihnen den Boden unter den Füßen weggezogen hat.
7: Fast 400.000 Millionäre leben in New York und 66 Milliardäre. Das sei nicht gut für die Stadt, sagt Frau Disney.
8: Ich hoffe, dass es Soran gelingt, junge Menschen in die Stadt zu bringen. Denn die jungen Leute, die jetzt hier wohnen, hoffen alle mal Hedgefondsmanager zu werden. Das sind ganz andere junge Leute. Ich will die Künstler zurück, die Schriftsteller, die hungernden Dichter.
7: Doch sie weiß, es wird ein harter Kampf, den Mamdani sich da vorgenommen hat. Auch wenn keiner der Superreichen New York bisher verlassen hat, eine Gruppe von ihnen hat geklagt. Sie wollen Mamdanis Steuer verhindern, mit allen Mitteln.
0: Marion Schmickler berichtete, wem gehört New York, reiche Normalos und die große Hoffnung auf Mamdani. Die Weltspiegel-Doku läuft übrigens um 18.30 Uhr heute im Ersten und Sie können sie aber auch jetzt schon in der ARD-Mediathek anschauen.
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0: Der erste Spieltag in der Fußball-Bundesliga läuft. Bislang gab es einige Überraschungen, wie den 3:2-Sieg von Aufsteiger Elversberg gegen Bayer Leverkusen und Erwartbares, wie den Erfolg von Bayern München gegen den VfB Stuttgart. Gestern Abend besiegte Borussia Dortmund den Hamburger SV mit 2:0. Einer der Dortmunder Torschützen zog sich wahrscheinlich eine ziemlich schwere Verletzung zu. Carsten Schellhorn aus unserer Sportredaktion. Wie sieht's da ganz genau aus?
14: Also die Untersuchungen bei Top-Neuzugang Giannis Konstantelias, der gestern Abend ja so gut spielte, zudem das Tor zum 2:0 schoss, sich dann aber ohne Einwirkung des Gegners am Knie verletzte. Also diese Untersuchungen in Dortmund, die dauern noch an. Konstantelias verdrehte sich ja in einem Zweikampf das Knie und alle Beteiligten gehen eigentlich davon aus, dass der Grieche, der so verheißungsvoll beim BVB begann, sich einen Kreuzbandriss zugezogen hat. Das hieße dann 6 bis eher 9 Monate Pause. Das wäre ein harter Schlag für die Dortmunder, die jetzt überlegen, ob sie personell noch einmal nachlegen sollen. Der Transfermarkt ist ja noch bis Dienstagabend offen. Insgesamt aber ein überzeugender Sieg der Dortmunder zum Saisonauftakt. Aber die Verletzung von Konstantelias ist natürlich ein großer Wermutstropfen.
0: Trotzdem, was für einen Faktor könnten die Dortmunder in dieser Saison spielen?
14: Einen großen, hoffen Millionen Fußballfans zumindest, die hoffen, dass der große Konkurrent Bayern München den Meistertitel nicht schon wieder irgendwie am 28. oder 29. Spieltag sicher hat. Diese Fans, die hoffen, dass die Saison endlich mal wieder spannender wird da oben an der Spitze. Dieser 5:1-Sieg der Bayern gegen Stuttgart war in dieser Sache Spannung schon ein ziemlicher Rückschritt. Aber die Dortmunder, die haben gegen den HSV beim 2:0 vor allem in der ersten Halbzeit richtig guten Fußball gespielt. Trainer Niko Kovac ist ein Coach, der unbedingt Titel will. Also die Hoffnung ist da, dass die Dortmunder oder vielleicht die Leipziger, die gestern mit 3:0 überzeugend gegen Gladbach gewannen, dass die den Bayern in dieser Saison endlich mal Paroli bieten können.
0: Dann schauen wir nochmal auf Eintracht Frankfurt. Was sind jetzt die Erkenntnisse aus dem 3:3 bei Union Berlin?
14: Tja, das ist so die große Frage. Ne? Man hat es ja eigentlich verspielt. Man hatte 3:1 geführt, dann 3:3, eigentlich lange Gesichter. Aber man muss ganz klar sagen, man kann wieder das Fußballspiel der Eintracht sich angucken. Das sieht attraktiver aus als in der vergangenen Saison. 70 Minuten hatten die Eintracht die Angelegenheit da in Berlin im Griff. Das Offensivspiel wirklich gut. Auch das Pressingspiel, also das frühzeitige Stören des Gegners, konnte sich lange sehen lassen. Dann natürlich Stürmer Younes Ebnotalib mit seinen 3 Toren. In der Vorbereitung hatte es noch nicht so geklappt mit dem Toreschießen, aber jetzt ist der Knoten geplatzt. All das ist positiv. Aber, und nun kommt das große Aber, der Eintracht ging in Berlin einfach die Puste aus. Am Ende kaum noch Energie, kaum noch echtes Wehren in dieser Schlussphase und dann natürlich diese Anfälligkeit bei hohen Bällen, bei gegnerischen Ecken, Flanken, Freistößen. So fingen sich die Eintracht-Leute gestern die Gegentore. Ein neuer Innenverteidiger soll her. Der Wechsel von Lilian Brassier von Stade Rennes soll so gut wie perfekt sein und die Eintracht schafft im Moment auch den finanziellen Rahmen, dass man neue Leute überholt holen kann. Gestern Abend die Meldung, dass Eintracht-Torwart Michael Zetterer, der ja nicht mehr gebraucht wird, weil Atubolo im Tor steht, für geschätzte 5 Millionen Euro zu Leeds United nach England gewechselt ist. Gerade eben die nächste News, Abwehrspieler Arthur Thürat, der unter Trainer Adi Hütter keine Rolle mehr spielt, wird zum FC Bologna nach Italien verliehen.
0: Dann kommen wir mal zu den heutigen Sonntagsspielen der Bundesliga. Unter anderem hat es der SC Freiburg mit Werder Bremen zu tun. Was erwartest du da?
14: Der SC Freiburg steht vor der großen Frage, was ist dieser 4:1-Sieg während der Woche in der Conference League Quali gegen den FC Motherwell wert? Das war torreich, das war bunt. Ich glaube, alle Zuschauer sind zufrieden nach Hause gegangen, aber die Schotten von Motherwell, die spielten natürlich auch denkbar schwach. Reicht jetzt eine solche Leistung wie gegen Motherwell auch jetzt in der Bundesliga im ersten Spiel, im Heimspiel gegen Werder Bremen, gegen diese Wundertüten Bremer, die sich wieder mal rund erneuert haben mit vielen Neuzugängen, unter anderem mit dem Sturmrückkehrer Niklas Füllkrug, der von Anfang an spielen wird. Also alles in allem sind die Freiburger für mich vor den eigenen Fans natürlich Favorit. Um 15.30 Uhr geht es los, aber du musst dieses erste Spiel erstmal gewinnen, um dir so ein Gefühl zu verschaffen für die neue Saison. Und danach um 17.30 Uhr, also 2 Stunden später, der erste Auftritt der Königsblauen nach dem Wiederaufstieg. Schalke 04 ist wieder da während der Woche mit großen Problemen im DFB-Pokal beim Viertligisten Halle. Tja, und heute mit dem Auswärtsspiel in Augsburg. Das ist wirklich, also diese Augsburger sind eine unangenehme Mannschaft. Die hauen immer alles rein. Die zu besiegen, das ist wirklich richtig, richtig schwierig. Also, das wird harte Arbeit zum Auftakt und eine echte Bundesliga-Belastungsprobe für den FC Schalke 04 nach dem Aufstieg.
0: Der Blick auf den weiteren Verlauf des ersten Spieltags in der Fußball-Bundesliga war das mit Carsten Schellhorn aus unserer Sportredaktion. Vielen Dank.
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16: Um 12.30 Uhr mit Claudia Meichelbeck. In Island haben die Menschen neue Beitrittsverhandlungen mit der EU abgelehnt. Bei einer Volksabstimmung haben knapp 53% mit Nein gestimmt. Das hat die Auszählung ergeben. Die isländische Premierministerin Frostadottir hatte für einen EU-Beitritt geworben. Gegner hatten argumentiert, dass Island dadurch seine wirtschaftliche Unabhängigkeit verlieren würde. Nach Schüssen auf einem Techno-Festival in der Schweiz gibt es weitere Einzelheiten. In der Stadt Aarau wurde in der Nacht eine Frau getötet, 5 Menschen wurden verletzt. ARD-Korrespondentin Patricia Wern.
17: Die Polizei hat mittlerweile Details zu den Opfern bekannt gegeben. Bei der Toten handelt es sich um eine 22-jährige Frau, die noch vor Ort starb. Unter den Verletzten sind 4 Männer und eine weitere Frau. Sie wurden ins Krankenhaus eingeliefert. Alle haben demnach ihren Wohnsitz in der Schweiz. Der oder die Täter seien weiterhin auf der Flucht, teilte die Polizei mit. Die Fahndung laufe. Das Gebiet ist noch immer weiträumig abgesperrt und ein Großaufgebot von Rettungskräften ist seit dem frühen Morgen im Einsatz.
16: Der Aufstand im Niger in Westafrika ist beendet. Aufständische Soldaten hatten gestern den Präsidentenpalast und weitere Ziele in der Hauptstadt Niamey angegriffen. Auch ein wichtiger Militärstützpunkt am Flughafen wurde zurückerobert. ARD-Korrespondentin Karin Bensch.
18: Es soll mehrere Tote gegeben haben. Bei den Kämpfen wurde die nigrische Armee von russischen Söldnern der Gruppe Afrika-Korps unterstützt, die zum großen Teil aus Mitgliedern der ehemaligen Wagner-Gruppe besteht. Im Niger herrscht eine Militärregierung, an dessen Spitze steht Machthaber Abdurrahman Tiani. Unter seiner Regierung hat sich das Land von Frankreich und anderen westlichen Partnern abgewandt und mit Russland verbündet.
16: Das 35 Jahre alte Weltraumteleskop Hubble bekommt Verstärkung. Die NASA will später das neue Teleskop Roman ins All schicken. Es ist deutlich leistungsstärker und soll ab 2027 erste Bilder zur Erde senden. Benannt wurde es nach der früheren NASA-Chefastronomin Nancy Grace Roman. Nur noch ein Sieg bis zum WM-Gold. Die deutschen Hockeymänner treffen im Finale um 16:30 auf Spanien. Aus Belgien ARD-Sportreporterin Christina Schröder.
19: Für sie ist es das 4. Finale in Folge bei einem großen Turnier. Nach WM, Olympischen Spielen, Heim-EM jetzt also wieder ein Weltmeisterschaftsendspiel. Mit den Spaniern haben die deutschen Hockeyspieler außerdem noch eine Rechnung offen. Das Duell in der Zwischenrunde war das einzige Spiel, das Deutschland bislang verlor. Danach zeigte die DHB-Auswahl aber eine steile Entwicklungskurve.
16: Das waren die Nachrichten. Das Wetter, es ist heute mal sonnig, mal bewölkt. Dazu weht ein kräftiger Wind und es bleibt trocken. Die Höchstwerte erreichen 21 Grad im nordhessischen Upland und bis 28 Grad am Oberrhein. In der Nacht ziehen dann Schauer und Gewitter durch. Es kühlt ab auf 18 bis 12 Grad. Morgen dann auch sehr windig, etwas mehr Sonne als heute. Am Nachmittag aber Schauer und Gewitter bis 25 Grad. Es ist 12.33 Uhr.
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16: Vorsicht auf der A643 Wiesbaden Richtung Mainz. Zwischen Wiesbaden-Dotzheim und Schiersteiner Kreuz liegen mehrere Müllsäcke auf der Fahrbahn. A3 Köln Richtung Frankfurt zwischen Bad Camberg und Itzstein. 4 Kilometer Stau, die Unfallstelle ist geräumt. A3 Frankfurt Richtung Würzburg zwischen Aschaffenburg und Goldbach. 3 Kilometer stockender Verkehr. A5 Frankfurt Richtung Kassel. Zwischen Fernwald und Reiskirchen 3 Kilometer Stau, die Unfallstelle ist geräumt. A5 Heidelberg Richtung Karlsruhe, zwischen Karlsruhe-Durlach und Dreieck Karlsruhe 4 Kilometer Stau. A7 Würzburg Richtung Fulda, zwischen Bad Brückenau-Bildflecken und Bad Brückenau-Volkers 4 Kilometer Stau und stockender Verkehr. A7 Fulda Richtung Würzburg, zwischen Fulda-Dreieck und Bad Brückenau-Volkers 7 Kilometer Stau. Und A7 Ulm Richtung Füssen-Reute, zwischen Nesselwang und Grenztunnel Füssen 2 Kilometer Stau.
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20: Seit mittlerweile 3,5 Monaten spüren wir die Folgen des Iran-Kriegs. Zum Beispiel beim Tanken. Und wir tun das aus einem einfachen Grund, weil wir so abhängig von fossiler Energie aus dem Nahen Osten sind. Und wir sollten da nicht nur aufs Auto schauen. 1,3 Millionen Lkw fahren täglich auf deutschen Autobahnen. 1,3 Millionen. Und die allermeisten davon tanken Diesel. Bei einem Transportunternehmen machen die Dieselpreise oft ein Drittel der Betriebskosten aus. Da haut die Energiekrise gerade richtig rein. Aber das geht auch anders. Es gibt Alternativen. Elektro-Lkw haben zuletzt große technologische Fortschritte gemacht. Meine Kollegin Astrid Kühn war in Ostfriesland und hat die Spedition Nano Jansen besucht, bei der schon 60 von 80 Lastern elektrisch fahren, sogar im Fernverkehr. Wie das in der Praxis funktioniert, erzählt sie uns jetzt im ARD-Klima-Update. Und was es braucht, damit andere nachziehen, sagt uns im Anschluss der E-Lkw-Forscher Steffen Link. Vom Problem zur Perspektive, ich bin Arne Schulz.
2: Hi Astrid, schön, dass du da bist.
21: Hallo Arne, danke für die Einladung.
2: Vielleicht kurz die wichtigsten Basics, bevor du uns mit zu der Spedition da im hohen Norden nimmst. E-Lkw sind schon seit ein paar Jahren ja ein großes Thema in der Branche. Vor kurzem kam eine Befragung raus vom Öko-Institut. Da haben mehr als 60% der Unternehmen gesagt, dass sie sich zumindest schon damit beschäftigt haben, ob sie sich solche Batterie-Lkw anschaffen. Aber man muss auch sagen, wirklich auf den Straßen unterwegs sind noch ziemlich wenige.
21: Ja, ganz genau. Also im Bestand sind es immer noch vor allem Diesellaster. Und ein Blick auf die Neuzulassungszahlen zeigt, in den ersten Monaten dieses Jahres hatten 7,5% der neuen Lkw in Deutschland einen Elektroantrieb. Viele davon kleinere Lieferwagen, also solche wie diese kleinen DHL-Laster, die man manchmal in Wohngebieten sieht. Den allergrößten Teil des CO2-Ausstoßes, ganze 84%, die verursachen aber die großen, schweren Lkw, die wir auf den Autobahnen sehen. Und bei denen ist der Marktanteil von E-Antrieben eben noch geringer, zuletzt lag er bei 3,5%. Wir sind da also noch am Anfang, das muss man ganz klar so sagen. Aber das Wachstum ist ziemlich beeindruckend bei den fürs Klima so wichtigen schweren Lastern. Da gab es eine Verdopplung bei den Zulassungen innerhalb eines Jahres.
2: Ja, und ich erinnere mich auch noch vor einigen Jahren, da lief die Debatte ja eher so, Lkw, Elektro, das wird niemals funktionieren. Das geht überhaupt nicht, weil die Batterien zu schwer, viel zu teuer sind. Das hat sich durch technologische Fortschritte total gewandelt. Und erste Unternehmen sind jetzt schon richtig viel unterwegs mit dieser Technologie. Zum Beispiel die Spedition Nano Jansen in Leer. Die hast du besucht. Was ist das für eine Firma?
21: In Leer in Ostfriesland sitzen die seit 1896, also im Foyer des Bürogebäudes. Da stehen noch die Kutschen, mit denen die früher die Ware zu den Kunden gebracht haben. Heute fahren die mit den großen, schweren Lkw rum, die man von den Autobahnen kennt. Hauptsächlich auf der Mittel- und Fernstrecke, also durch Deutschland, aber auch quer durch Europa. Und Nano Jansen ist ein Familienunternehmen. Die fünfte Generation ist da gerade am Start.
22: Klar, als Kind war ich auch immer bei der Verladung oder bei Umzügen oder so mal dabei. Hat auf jeden Fall immer viel Spaß gemacht und gerade am Wochenende und so, da war ich dann schon oft dabei.
21: Das ist Nano Jansen Junior, Anfang 30 ist der. Der hat seinen Berufsstart nicht direkt im Familienunternehmen gemacht, sondern erstmal geguckt, was ist sonst noch so los in der Welt der Logistik. Hat das und Supply Key Management studiert, unter anderem bei Amazon und GLS, also bei den großen Dienstleistern. Seit 2022 ist der Strategiechef im Familienunternehmen. Das leitet er mit seinem Vater zusammen, der heißt genauso, Nano Jansen. Und dann kam der Sohn eben mit den frischen Eindrücken aus dem Studium zurück nach Friesland und die beiden Nanos, die haben dann echt eine radikale Entscheidung getroffen, würde ich sagen. Die haben nämlich gesagt, wir stellen unsere Flotte an Diesel-Lkw jetzt mal ziemlich flott um auf Elektrotrucks.
2: 2022 hast du gesagt, das war ja die Zeit der selbsternannten Fortschrittskoalition. Die haben sich grüne Technologien ja groß auf die Fahnen geschrieben, haben sehr vieles angeschoben. Es gab gleichzeitig dann auch die Energiekrise nach dem russischen Überfall auf die Ukraine. Könnte sagen, vielleicht passte so eine Entscheidung damals gut in die Zeit, oder?
21: Fühlt sich schon ganz schön lange her an, ne? Aber genau, das war die Zeit. Aber man muss auch sagen, die Speditionsbranche, die war da jetzt noch nicht so direkt am Umdenken. Denn da geht es ja eher um Verlässlichkeit. Alles muss on point sein. Es gab ganz wenig Elektrotrucks überhaupt auf dem Markt. Gleichzeitig war es aber schon auch eine Zeit, wo man als Unternehmer und wenn man gerade frisch von der Uni kommt, vielleicht sogar noch mehr, auch den Eindruck gewinnen konnte, das wird in den nächsten Jahrzehnten kommen. In die Richtung könnte es langfristig gehen, gerade was die stärkere Bepreisung von Treibhausgasausstoß betrifft. Und bei Nano Jansen ist auch genau in der Zeit eine Anfrage eingetrudelt.
22: Da kam auch ein Kunde auf uns zu und hat dann gefragt, hier, wie sieht das eigentlich aus? Können wir diese Verteilung von, in dem Fall waren das Müllsäcke für den Landkreis in Leer, können wir die nicht auch elektrisch durchführen?
21: Naja, und nach dieser Anfrage, ob man nicht die Müllsäcke für den Landkreis elektrisch ausfahren könnte, da sind die Jansens ins Überlegen gekommen. Was bräuchten wir denn eigentlich dafür? Sollen wir vielleicht mal einen Elektrotruck bestellen und es ausprobieren? Ja, und dann haben die sich erstmal gründlich schlau gemacht und damals, also vor rund 4 Jahren, dann ziemlich schnell festgestellt, es gibt nur wenige Modelle, die überhaupt am Markt sind und so ein Elektrotruck, der kostete damals um die 350.000 Euro. Ein vergleichbarer Diesel lag bei ca. 140.000 Euro.
2: Also eigentlich ein Grund genug, das Thema sofort wieder zu beerdigen, oder? Also, wobei vielleicht ja auch nicht, weil zu der Zeit gab es ja, wenn ich mich richtig erinnere, auch dieses ziemlich großzügige Förderprogramm für solche Lkw.
21: Ja, genau. Tatsächlich gab es so ein Programm des Verkehrsministeriums, das 80% der Investitionskosten in die Infrastruktur gefördert hat. Also Ladesäulen, Netzanschlüsse, Batteriespeicher auf dem eigenen Hof und solche Sachen. Und bei den Fahrzeugen selbst auch 80% der Mehrkosten im Vergleich zum Diesel-Lkw.
22: Weil wir das Programm eben für sehr attraktiv empfunden haben, haben wir gesagt, okay, eigentlich müssten wir unser Depot so ausbauen, dass es für die nächsten 5-6 Jahre für unsere Flotte ausreicht. Da kamen wir dann eben zu dem Entschluss, okay, eigentlich bräuchten wir 20 Ladepunkte.
21: Die haben also gesagt, die üppige Förderung, die gibt es bestimmt nicht ewig. Wenn wir sie jetzt nutzen, dann investieren wir eigentlich vergleichsweise günstig in unsere Zukunft. Und deshalb haben sie dann nicht einen Elektro-Truck bestellt, sondern gleich 20. Plus Ladesäulen und eine dicke PV-Anlage haben sie sich auch noch hingestellt.
2: Aber echt eine mutige Investition, gerade wenn du so beschreibst, irgendwie wo wir damals noch standen, 2022. Und man kann es ja auch leicht hochrechnen, 350.000 Euro damals für einen Truck und dann bestellt man 20. PV-Anlage, was weiß ich, das sind ja hohe Millionenbeträge, die man da investiert.
21: Absolut, aber Janssen, der hat sich das halt durchgerechnet und relativ nüchtern geguckt, okay, die Förderung nehme ich jetzt mit und wenn ich eben gleich mehrere Ladepunkte habe, mir hier noch eine eigene PV-Anlage hinstelle, dann kann ich im Betrieb der LKW sogar noch Größeneffekte, sogenannte Skaleneffekte, nutzen.
22: Wenn ich erstmal die ganze Infrastruktur da stehen habe, mit den Fahrzeugen unterwegs bin, wird jeder weitere LKW, den ich dazu kaufe, eigentlich von den operativen Kosten günstiger.
21: Das Stichwort ist hier Lastenmanagement, denn für die ganzen Elektro-Trucks brauchst du ja eine Menge Strom, so viel, dass sie neben dem eigenen Solarstrom auch größere Mengen aus dem Netz beziehen müssen. Mhm. Es geht aber nicht nur darum, wie viel Strom verbraucht wird, sondern wie viel gleichzeitig aus dem Netz gezogen wird, weil die Netzbetreiber eben große Stromkunden auch nach der sogenannten Spitzenlast, also der höchstmöglich abgerufenen Leistung aus dem Netz, abrechnen. Habe ich viele Fahrzeuge, kann ich die Ladevorgänge aber geschickt verteilen und denselben Anschluss besser auslasten. Die festen Kosten für den Netzanschluss und Spitzenlast, die verteilen sich also auf mehr LKW und dadurch werden die Stromkosten pro Fahrzeug günstiger. So habe ich Janssen verstanden.
22: Das Gleiche gilt dann auch fürs öffentliche Laden. Auch da sind die Betreiber dann eher gewillt, günstigere Konditionen zu geben, wenn ich entsprechende höhere Volumen von denen abnehme.
21: Deshalb kann es sich lohnen, sofort sehr entschlossen auf E-Mobilität umzusteigen. Bis der Elektro-Truck sich rein wirtschaftlich gesehen amortisiert hat, kann es aber trotzdem dauern.
22: Also ich würde sagen, dass am Ende der Lebensdauer das schon eine Art Parität ist, also dass wir ungefähr auf das gleiche Niveau kommen mit dem Elektro-Lkw.
21: Also das dauert schon eine Weile. Er hat auch viel höhere Anschaffungskosten im Vergleich zum Diesel. Auch aktuell ist es noch so das 2,5-fache. Aber gleichzeitig kann er halt am Depot, also auf seinem Hof, selbst produzierten Strom laden und kommt dadurch deutlich günstiger weg, als es beim Dieseltanken der Fall wäre.
2: Gleich reicht's mal mit Kostenrechnung, glaube ich. Aber das ist ja eben das Entscheidende für die Spedition. Deswegen reiten wir da so drauf rum. Und ich glaube, es gibt ja noch ein wichtiges Argument, was wir nennen sollten, pro Elektro. Lkw müssen auf Autobahnen und Bundesstraßen ziemlich viel Maut bezahlen. Und das ist auch an den CO2-Ausstoß von den Fahrzeugen gekoppelt. Also je mehr CO2 die Fahrzeuge ausstoßen, desto höher fällt die Maut aus. Aber E-Lkw brauchen das nicht zahlen, richtig?
21: Genau, die sind zumindest für die nächsten Jahre komplett von dieser Maut befreit. Und das hat auch Janssens Kalkulation nochmal besser ausfallen lassen. Und so wurde die Spedition, ja, ziemlich rational zum Vorreiter, weil Nano Janssen halt gesagt hat, kein Ausprobierstatus, sondern ich gehe gewissermaßen gleich all in.
2: Ich finde, diese Rechnungen, die er da angestellt hat, sind gut nachvollziehbar, aber es muss dann ja auch in der Praxis funktionieren, ne? Und das kann man vielleicht nicht so gut kalkulieren, wenn man da gerade erst einsteigt. Also wenn ich in einem laufenden Betrieb auf eine Technologie umstelle, ist ja total wichtig. Also finde ich denn dann wirklich nachher unterwegs eine Ladesäule? Wie weit komme ich dann überhaupt in der Praxis mit so einem LKW? Da ist ja vielleicht die theoretisch angegebene Reichweite auch nicht die in der Praxis, wenn der voll beladen ist oder wenn ich im Winter fahre. Also ja, das muss ja auch funktionieren.
21: Total. Ich muss dir ehrlich sagen, Arne, mir ging es da genau wie dir. Und deswegen bin ich zu Simon. Seine ganze Familie arbeitet bei Nano Janssen, der Vater seit 30 Jahren und er selbst wieder seit rund einem Jahr. Also er ist ein ganz guter Ansprechpartner, habe ich mir so gedacht. Am Anfang hat er mir auch gesagt, war er aber tatsächlich skeptisch.
3: Man hört eigentlich so gut wie nichts. Ja, das hast du mit diesen Fahrzeugen nicht. Andererseits hast du aber auch mit diesen Fahrzeugen einfach diesen Flair von der LKW halt einfach. Ne? Wenn er Gas gibt, du hörst dann die Power. Ne? Das hast du hier zwar nicht, aber du merkst die Power. Ne?
2: Okay, das ist so mehr auf der Ebene, so wie fühlt es sich an, das Ding zu fahren. Mhm. Wie ist es aber für ihn in der Praxis, damit unterwegs zu sein, also Stichwort Laden?
21: Da gab es eine kurze, klare Antwort von Simon, und zwar eine Ladesäule findet man immer. Er hätte da noch nicht einmal Probleme gehabt.
2: Okay.
21: Mich hat das auch überrascht. Was er aber sagt, teilweise sei es schwierig, mit dem ganzen Sattelzug zu laden, also mit der Last hinten dran. Das komme jetzt so langsam, dass es auch solche Ladeparks gibt, aber an den Säulen an sich, da mangele es nicht. Und wenn das nur eine kleine ist, dann muss er eben absatteln. Und Stichwort Reichweite ist ja auch immer ganz wichtig.
3: Ich bin heute Morgen kurz hinter Bremen angefangen zu arbeiten. Da war ich ungefähr auf 98%. Ja, und jetzt bin ich seit heute Morgen 7 Uhr unterwegs und bin jetzt knapp noch bei 50%. Und das sollte eigentlich den Tag über auch reichen.
21: Und mit dieser Reichweite kommt er auf jeden Fall locker durch eine Lenkzeit, denn die geht ja immer 4,5 Stunden. So lange dürfen Trucker am Stück fahren. Dann muss eine Dreiviertelstunde Pause eingelegt werden.
2: Heißt, diese Pause, die nutzt man dann auch zum Laden?
21: Ja, ganz genau. So verlieren sie dann auch nicht so viel Zeit. Und die Routenplanung, die hatte ich mir im Vorfeld viel komplizierter vorgestellt. Tatsächlich machen das aber die Fahrer selbst. Die schauen, wo muss ich heute noch hin und suchen sich dann eine geeignete Säule. Eigentlich easy.
3: Morgens uns gucken, ja okay, ich habe so und so viel Reichweite, den und den Kunde. So bei 20%, da fange ich dann im Umkreis an zu suchen. Wo habe ich denn noch meine Ladestation? Was ist näher am Kunden dran? Wo muss ich weiter Aushalte fahren? Das sind Sachen, die muss ich planen. Die kann meine Firma ja nicht für mich übernehmen. Ne?
21: Und zur Planung nutzt er auch diese Ladesäulen-App vom Elektro-Trucker-Kollegen Wagner. Ich bin dann mit Simon zum Beladen gefahren. Gartenhäuser kamen drauf auf den Sattelzug. Und auch auf dem Rückweg war das Fahren im LKW echt leise und entspannt. Also man hat da nicht gemerkt, dass man da 30 Tonnen Last aufgeladen hatte. Wo es mehr ein Thema ist, ist tatsächlich in den Bergen, sagt Simon. Die mögen die Akkus nämlich nicht so gern. Und auch im kalten Winter haben die Akkus die Systeme teilweise gezickt. Simon sieht es pragmatisch, er sei halt ja noch eine Art Techniktester. Das gehört für ihn einfach mit dazu. Was ich übrigens nicht einmal von denen dabei in Nano Janssen gehört habe, bei meinem Besuch war, was Emotionales aller. Also ich will die Welt retten und deswegen fahre ich jetzt nur noch mit grünen Elektro-LKW durch die Gegend. Gerade der Juniorchef Nano Janssen war einfach total nüchtern. Kann sein, dass die Entscheidung auch ein Risiko war, aber uns hat das halt überzeugt und deswegen haben wir das gemacht. Das emotionalste Statement von dem war vielleicht dieses hier.
22: Ja, man muss es sich auch erstmal trauen, sag ich mal, so einen Schritt zu machen. Aber es macht natürlich auch viel Spaß als Unternehmer dann zu sehen, okay, wir können wirklich etwas verändern und etwas machen, auch was über unsere Unternehmensgrenzen hinausgeht.
21: Er ist übrigens überzeugt, dass es auch ohne die inzwischen weggefallene großzügige Förderung attraktiv ist, umzustellen. Er selbst kann seine Strompreise jetzt ja einfach auch sehr gut kalkulieren. Die operativen Kosten sind so sehr viel günstiger und deswegen lohnt sich für Janssen jetzt, da der Einstieg gemacht ist, auch ohne Förderung der weitere Ausbau total.
2: Ja, und ganz weg ist die Förderung ja auch nicht. Zumindest für den Bau von Ladesäulen hat die Bundesregierung ja gerade sogar wieder ein neues Programm aufgelegt. Danke, Astrid, dass du für uns in Friesland warst.
21: Sehr gerne.
2: Und ich finde, von solchen Pionieren kann man viel lernen. Aber für das ganze Bild sollten wir auch schauen, was für andere vielleicht herausfordernder ist als jetzt für diese eine Spedition, wo also noch Probleme lauern, wie die gelöst werden können. Darüber spreche ich jetzt deshalb noch mit dem Elektro-Lkw-Forscher Steffen Link vom Fraunhofer Institut für System- und Innovationsforschung in Karlsruhe. Hallo Herr Link, schön, dass Sie sich die Zeit nehmen.
4: Vielen Dank für die Einladung.
2: Also das klang ziemlich beeindruckend, was uns Nano Janssen Junior erzählt hat von seiner Batterie-Lkw-Flotte. Die entscheidende Frage ist ja, was muss passieren, damit möglichst viele andere auch nachziehen und sagen, ich bin auch überzeugt, ich mache das jetzt auch. Wir haben am Anfang gesagt, es gab schon starkes Wachstum bei den Zulassungszahlen zuletzt, aber natürlich von sehr niedrigem Niveau aus. Was spricht denn aus Ihrer Sicht dafür, dass sich der Elektroanteil tatsächlich stark erhöht in den nächsten 4-5 Jahren?
4: Ja, ich glaube, da sind drei zentrale Faktoren zu nennen, die
1: die dafür sprechen, dass es jetzt sehr schnell gehen wird. Das ist natürlich einerseits, die Modelle sind verfügbar. Wir kommen aus einer Zeit, da gab es noch nicht so viele Serienmodelle von den verschiedenen Herstellern, auch mit den großen Reichweiten, mit den großen Batterien. Jetzt sind die Modelle verfügbar, die Modelle sind erprobt, man hat die ja, Probleme aus den Vorserien ausgemerzt. Auf der anderen Seite ist es natürlich auch einfach, die Betriebswirtschaft. In der Logistik wird spitz auf Knopf mit spitzem Bleistift gerechnet. Was ist der günstigere Antrieb? Ist es der Diesel? Ist es der LNG? Ist es vielleicht der Wasserstoff oder der Elektro-LKW? Und da sehen wir den Elektro-LKW schon heute, aber auch zukünftig deutlich im Vorteil. Und natürlich haben auch die Hersteller entsprechenden Druck, die Fahrzeuge auf den Markt zu bringen durch die CO2-Flotten-Grenzwerte bzw. Ziele in der EU und die Strafzahlungen, die da drohen. Und deshalb glauben wir, dass es sehr, sehr schnell gehen wird.
2: Jetzt haben Sie gerade gesagt, dass ein Grund auch sei, dass die Elektro-Lkw bei den Kosten schon heute attraktiv seien. Lassen Sie uns da mal ein bisschen tiefer reingehen. Also das hat auch Nano Jansen vorhin ja gesagt, dass er auf die gesamte Lebensdauer bei den Kosten ganz gut dasteht. Wenn wir das aber nochmal so auseinanderblättern, dann sind da ja erstmal diese Anschaffungskosten. Und die sind doch nach wie vor im Vergleich zum Diesel-Lkw super teuer. Gibt es denn da, sagen wir mal, eine realistische Erwartung, dass es da in den nächsten Jahren runtergehen könnte mit diesen Kosten?
1: Die gibt es auf jeden Fall. Aktuell sind die Fahrzeuge noch deutlich teurer. Wir sind jetzt so heute, was wir so kennen, Faktor 2,5 teurer. Und es ist natürlich ein sehr, sehr hoher Invest. Und natürlich auch ein hohes Risiko für den Spediteur, vor allen Dingen für kleinere Betriebe natürlich auch, so einen Invest dann zu stemmen, die entsprechenden Kredite zu bekommen im Leasing. Wir sehen aber auch, dass wenn natürlich die Fahrzeuge skalieren, wir kommen hier natürlich immer noch aus einer kleinen Serienproduktion. Die ersten Fahrzeuge rollen jetzt vom Band, die Batterien werden parallel günstiger. Und wir sehen in 2030, 2035, dass sich die Preise stark annähern werden zu dem von einem Diesel-Lkw, vermutlich immer noch ein bisschen teurer. Es gibt andere Kollegen im Institut, die sagen, es könnte auch langfristig deutlich günstiger werden wie der Diesel-Lkw. Da gibt es bestimmt auch gute Gründe für. Aber wir sehen auf jeden Fall, dass dieses massive Delta in den Anschaffungskosten, das wir heute sehen, auf jeden Fall zurückgehen wird.
2: Glauben Sie, dass da auch chinesische Konkurrenten zu beitragen werden, die Preise runterzubringen? Weil ich habe gerade gelesen, es gibt ja auch Anbieter aus China, die gerade erklärt haben, sie wollen ja sozusagen mit Kampfpreisen auch auf den europäischen Markt, teilweise jetzt schon unter 200.000 Euro.
1: Absolut. Wir kennen es auch bei den chinesischen Pkw, die ja auch deutlich günstiger produziert werden können, aufgrund auch der Faktoren, die da in China einfach gegeben sind. Und wenn natürlich diese Fahrzeuge auf den Markt drängen in Europa, ja, dann wird es natürlich auch einen Handlungsdruck für die europäischen Hersteller geben. Wo chinesische Hersteller vielleicht noch ein bisschen ihre Herausforderung haben werden, ist dann natürlich historisch bedingt dieses ganze Service-Netz. Das Fahrzeug muss fahren, wenn ein Problem da ist, muss man schnell zum Händler, schnell behoben werden, um einfach ja da keine Ausfälle zu haben. Und da sind natürlich die chinesischen Hersteller noch nicht so gut.
2: Im Moment ist es aber eben bei den deutschen Modellen vor allem auch noch so, dass die deutlich teurer sind als die Diesel-Lkw. Und dann war ja die Rechnung in unserem Beispiel von dem Spediteur Nano Jansen, die ging dann so, naja, wir haben ja die Solaranlage bei uns am Hof und wir können da vergleichsweise günstig laden. Und insgesamt haben wir dann sozusagen bei Strom im Betrieb deutlich geringere Kosten, als das beim Tanken mit Diesel der Fall wäre. Und deswegen gleicht sich das dann auch über die ganze Lebensdauer immer weiter aus. Das klingt natürlich super, aber ich habe auch vor einigen Jahren schon mal mit Speditionen gesprochen. Bei denen war das eben nicht so easy. Die konnten sich aus so baulichen Gründen keine Solaranlage aufs Dach setzen. Dann war es auch ein Problem, überhaupt so einen starken Stromanschluss zu denen hinzulegen. Also das, was wir jetzt im Beispiel gehört haben, das ist wahrscheinlich noch nicht so einfach herzustellen für alle Speditionen in Deutschland, oder?
1: Natürlich ist die Herausforderung der Netzanschluss. Der ist oftmals beschränkt, auch schon wenn Sie eine PV-Anlage anschließen wollen und mit Ihrem Netzbetreiber in Kontakt gehen, dann kommt es ganz oft, ja, die verfügbare Anschlussleistung ist nicht mehr viel vorhanden. Wenn, dann sind die Ausbauzeiten so irgendwie zwischen ein paar Monaten bis mehrere Jahre und das kann das Ganze natürlich dann verzögern. Aber auch hier gibt es schon spannende Ansätze, wie man dann sozusagen aus der, ich sag mal, Kraft der Gemeinschaft das Problem vielleicht lösen kann, wo sich jetzt einzelne Depots zusammenschließen und dann quasi eine Art Depot-Ladenetzwerk aufbauen. Das heißt, an den Depots, wo es Lademöglichkeiten gibt, können dann eben Logistiker in diesem Netzwerk dann auch mit ihren LKWs hinfahren und dann von diesem günstigen Depotladen profitieren.
2: Das heißt, da kommt dann vielleicht der Spediteur aus dem Nachbardorf, der kommt dann zu Nano Jansen und zahlt halt dafür, dass er da das mitbenutzen darf. Und so könnte man dann Engpässe im Stromnetz sozusagen so ein bisschen abpuffern.
1: Genau so. Da kann der Nachbarspediteur kommen, profitiert von den günstigeren Preisen. Nano Jansen profitiert natürlich von der höheren Auslastung ihrer eigenen Ladesäulen, kann dann vielleicht auch noch einen kleinen Profit daraus schlagen. Und dementsprechend hätte man dann am Ende eine Win-Win-Situation. Dies zusammenschließend eben aus heutiger Sicht eine gute Maßnahme, um das Ganze kurzfristig auch zu lösen.
2: Okay, aber gleichzeitig schon eine ernstzunehmende Herausforderung, habe ich rausgehört. Dann heißt es ja auch immer, dass so Spedition eigentlich nicht gleich Spedition ist. Also dass die, je nachdem, wen die genau beliefern, mit was, mit welchen Fahrzeugen, dass die da eben ganz, ganz andere Kostenrechnungen dann haben. Wie viele Speditionen haben denn eigentlich Voraussetzungen, um Stand heute auch so umzusteigen auf E-LKW? Und haben Sie vielleicht ein Beispiel, für wen das gerade aktuell noch besonders schwierig sein könnte?
1: Eine genaue Zahl, wie viele Speditionen, kann ich Ihnen leider nicht aus dem Hut zaubern. Da sind wir selber noch händeringend dran, da das irgendwie auf deutscher oder europäischer Ebene zu quantifizieren. Wo vermutlich batterieelektrische LKW auch langfristig noch eine Herausforderung haben, oder zumindest in dieser und vielleicht in der zweiten Generation, ist natürlich dann bei extrem schweren Beladungen. Also wenn Sie zum Beispiel sehr dichte Güter, Steine, Erden oder Papier transportieren, mit wie viel Gewicht drücken Sie quasi auf die jeweiligen Achsen in Ihrem Fahrzeug? Da gibt es Obergrenzen, die sind festgelegt in der EU und die können dann eben gerissen werden, je nachdem, wenn Sie besonders schwere Transporte haben. Und da sehen wir noch eine Herausforderung, die jetzt aber auch mit spätestens der übernächsten Generation gelöst sein dürften.
2: Warum? Weil die Batterie-LKW schwerer sind als so ein Diesel-LKW.
1: Genau.
2: Was auch eigentlich sehr überraschend war, dass die Spedition Nano Jansen in unserem Beispiel ja total entspannt war mit dem öffentlichen Laden. Ist das wirklich so easy mit der öffentlichen Ladeinfrastruktur?
1: Ja und nein. Wir haben natürlich noch sehr wenige Elektro-LKW auf der Straße. Die wenigen Ladesäulen, die es gibt, die sind dann natürlich auch oftmals frei und können dann vom LKW entsprechend angesteuert werden. Es ist aber vielleicht noch nicht unbedingt so ein Wohlfühlnetz, dass man sagt, da gibt es überall alle x Kilometer mehrere Ladepunkte, die dann eben auch quasi dauerhaft verfügbar sind. Ich glaube, an dem Punkt sind wir noch nicht. Das kommt jetzt alles mit den verschiedenen Akteuren, die da ihre Ladeinfrastruktur, ihre Netzwerke aufbauen. Und gerade, glaube ich, bei dem Beispiel Nano Jansen, Sie haben es vorhin gesagt, die haben natürlich ein Stückchen auch diesen Pioniergeist zu sagen, ja, und dann koppeln wir vielleicht auch mal kurz den Trailer ab, fahren mit unserer Sattelzugmaschine kurz an den PKW-Lader, gehen wieder zurück, koppeln wieder an und fahren weiter. Es ist natürlich jetzt nicht convenient für den Trucker, der das dann alltäglich machen muss, zeigt aber, es geht, wenn man will.
2: Herr Link, vielen Dank für das Gespräch.
1: Danke Ihnen für die Einladung.
2: Ich bin Arne Schulz. Tschüss, bis ganz bald.
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1: 13 Uhr. Isländer sagen Nein zu Beitrittsgesprächen mit der EU. Tödliche Schüsse bei Techno-Festival in der Schweiz. Spektakulärer Gefängnisausbruch in Duisburg. Das Wetter, Sonne und Wolken bis 27 Grad. Mein Name ist Claudia Meichelbeck. In Island haben die Menschen neue Beitrittsverhandlungen mit der EU abgelehnt. Bei einer Volksabstimmung haben knapp 53% mit Nein gestimmt. Das hat die Auszählung ergeben. ARD-Korrespondentin Jana Sinram.
2: Eine Mehrheit für die Wiederaufnahme der Gespräche mit der EU gab es nur in der Hauptstadt. Alle anderen Wahlkreise lehnten neue Verhandlungen ab. Island hatte 2009 einen Beitrittsantrag bei der Europäischen Union gestellt. 2013 setzte die damalige Regierung die Gespräche aber aus und erklärte sie 2 Jahre später für beendet. Die jetzige sozialliberale Regierung ließ bei dem Referendum darüber abstimmen, ob sie die Verhandlungen wieder aufnehmen sollte.
1: Nach Schüssen auf einem Techno-Festival in der Schweiz gibt es weitere Einzelheiten. In der Stadt Aarau wurde in der Nacht eine junge Frau getötet, 5 Menschen wurden verletzt. ARD-Korrespondentin Patricia Wern.
3: Die Polizei hat mittlerweile Details zu den Opfern bekannt gegeben. Bei der Toten handelt es sich um eine 22-jährige Frau, die noch vor Ort starb. Unter den Verletzten sind 4 Männer und eine weitere Frau. Sie wurden ins Krankenhaus eingeliefert. Alle haben demnach ihren Wohnsitz in der Schweiz. Der oder die Täter seien weiterhin auf der Flucht, teilte die Polizei mit. Die Fahndung laufe. Das Gebiet ist noch immer weiträumig abgesperrt und ein Großaufgebot von Rettungskräften ist seit dem frühen Morgen im Einsatz.
1: Spektakulärer Gefängnisausbruch in Duisburg. Ein 35 Jahre alter Häftling ist am frühen Morgen aus der JVA entkommen. Das meldet die Landesregierung in NRW. Er soll Gitterstäbe vor dem Zellenfenster durchgesägt und anschließend über das Dach geflohen sein. Die Polizei fahndet nach dem Mann. Der Häftling war wegen Diebstahls zu 6 Jahren Haft verurteilt worden. Das 35 Jahre alte Weltraumteleskop Hubble bekommt Verstärkung. Die NASA will heute noch das neue Teleskop Roman ins All schicken. Es ist deutlich leistungsstärker und soll ab 2027 erste Bilder zur Erde senden. Benannt wurde es nach der früheren NASA-Chefastronomin Nancy Grace Roman. Die Daten sollen helfen, dunkle Materie und die Entwicklung von Galaxien zu untersuchen. Die HSG Wetzlar startet heute in die neue Handball-Bundesliga-Saison. Gegner zu Hause ist Aufsteiger Bietigheim. Die HSG hat sich vorgenommen, vieles besser zu machen als letzte Saison, wo sie fast abgestiegen wäre. HR-Sportreporter Philipp Hofmeister.
4: Die ganz großen Sprünge sind für die Mittelhessen auch in der neuen Bundesliga-Saison nicht drin. Aber das Wetzlarer Konzept ist klar. Mit jungen Spielern aus der Region soll eine Mannschaft aufgebaut werden, die den Großen auch mal ein Bein stellen kann. Mit Niklas Theiss hat die HSG zudem ein echtes Ausnahmetalent des deutschen Handballs in ihren Reihen, auf das es zu achten gilt. Ein Wetzlarer Sieg zum Start gegen Bietigheim wäre wichtig, um nicht direkt wieder in den Tabellenkeller zu rutschen.
1: Fußball-Bundesligist Eintracht Frankfurt vermeldet einen weiteren Spielerabgang. Verteidiger Arthur Theat wechselt wie erwartet auf Leihbasis nach Italien zum FC Bologna. Dort hatte Theat schon in der Saison 2021-22 gespielt. Bologna hat eine Kaufoption für Theat. Der 26 Jahre alte Belgier war vor 2 Jahren nach Frankfurt gekommen und hatte sich schnell als Stammspieler etabliert. Das waren die Nachrichten. Das Wetter, es ist mal sonnig, mal bewölkt. Dazu weht ein kräftiger Wind. Es bleibt trocken heute bei maximal 21 Grad im Upland und bis zu 27 Grad in Südhessen. In der Nacht fällt dann vor allem in der Südosthälfte gebietsweise Regen. Es kühlt ab auf 17 bis 13 Grad. Morgen wird es wechselhaft und windig mit Schauern und Gewittern bei maximal 19 bis 25 Grad. Es ist 13.04 Uhr.
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1: Vorsicht auf der A66, Wiesbaden-Frankfurt zwischen Nordwestkreuz Frankfurt und Frankfurt-Ludwig-Landmann-Straße ist ein Mensch auf der Fahrbahn. A3 Frankfurt Richtung Würzburg zwischen Aschaffenburg und Goldbach, 3 Kilometer stockender Verkehr. A5 Heidelberg Richtung Karlsruhe zwischen Karlsruhe-Durlach und Dreieck Karlsruhe, 3 Kilometer Stau. A7 Würzburg Richtung Fulda zwischen Bad Brückenau-Wildflecken und Bad Brückenau-Volkers, 4 Kilometer Stau und stockender Verkehr. A7 Fulda Richtung Würzburg zwischen Fulda-Dreieck und Bad Brückenau-Volkers 7 Kilometer Stau. Und A8 Stuttgart Richtung München zwischen Eichelberg und Mühlhausen 2 Kilometer Stau.
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5: Sind Kriege so alt wie die Menschheit? Nicht unbedingt. Forschungen zeigen, dass Menschen offenbar über Jahrtausende ohne Kriege lebten, bis sie sesshaft wurden und etwas verteidigen wollten, nämlich Eigentum. Die Forschenden schließen daraus, was die Menschheit gelernt hat, kann sie auch wieder verlernen, sogar oder gerade Krieg zu führen. Der Mensch kann gut sein. Irene Denzer-Vanotti hat

0: Denn es gab sie schon, die Menschheitsgeschichte ohne Krieg. Ist schon eine Weile her, dauerte aber weit länger als die kriegerischen Epochen. Könnte es dazu kommen, dass Kriege nur eine Episode der Menschheitsgeschichte sind und irgendwann in Museen mit Schauder bestaunt werden? Dass Menschen der Zukunft vor Schlachtenbildern stehen und sich fragen, wie konnten unsere Vorfahren so grausam sein und so dumm? Wagen wir den Gedanken und beginnen bei den näherliegenden Utopien, die versuchen, den Krieg zu verhindern.
1: Stell dir vor, es ist Krieg und keiner geht hin.
2: Wir sitzen schön frisiert bei uns zu Hause, im leichten Kleid, den Busen ausgeschnitten.
0: Lysistrata, die Heldin einer antiken griechischen Komödie, hackt verführerisch einen Antikriegsplan aus.
2: Wir wackeln mit dem Hintern, drehen kokett uns. Die Männer werden geil. Sie wollen uns haben. Wir aber bleiben standhaft, sagen, nein, solange noch Krieg ist, gibt es keine Liebe. Glaubt mir, sie machen Frieden. Und zwar schnell.
0: Nach einigen Verwicklungen, die das Theater braucht, haben sie Erfolg. Sex ist den Männern doch wichtiger als Krieg. Der Name Lysistrata heißt wörtlich Heeresauflöserin. Das Konzept stammt aus dem Jahr 411 vor Christus. Der Dichter heißt Aristophanes. Die Idee kann natürlich schon älter sein.
3: Und der Friede Gottes, welcher höher ist als alle Vernunft, bewahre unsere Herzen und Sinne.
4: Nein, meine Söhne gebe ich nicht. Ich habe sie die Achtung vor dem Leben, vor jeder Kreatur als höchsten Wert. Ich habe sie Erbarmen und Vergeben und, wo immer es ging, Lieben gelehrt.
3: Sollen die Präsidenten sich doch allein befehden?
4: Keine Ziele und keine Ehre, keine Pflicht sind's wert dafür zu töten und zu sterben.
5: Nein, meine Söhne geb ich nicht. Nein, meine Söhne geb ich nicht.
4: Reinhard May.
2: Make love, not war.
0: Die Schwüre, niemals in den Krieg zu ziehen, sind hoch und heilig, sind ehrlich und besorgt, werden in Liedern, in Romanen, Filmen und Popsongs, in allen Sprachen verkündet, wiederholt, gereimt und ungereimt, jedes Mal ernst gemeint. Je näher der jüngste Krieg zurückliegt, umso inbrünstiger. Nach dem Zweiten Weltkrieg schien uns Europäerinnen und Europäern sogar sicher, hier wird es keinen Krieg mehr geben.
2: Yoko Ono plakatierte »War is over« in Klammern »If you want it«, wenn du es willst.
4: Warum nur wollen wir nicht? Auf einen Krieg folgt der nächste. Irgendwo auf der Erde. Männer, auch Frauen, werden eingezogen, werden gedrillt, werden getötet. Sie fallen im Krieg, wie das so unverschämt beschönigend genannt wird. Das wird besungen, immer wieder, herzerweichend.

0: Wir wissen, was geschehen ist. Und hier ist einer, der sagt, es muss nicht sein. Es ist nicht unabänderlich.
1: Die Menschen gehen heute, auch die Kundigen, die Historiker, die gebildetsten Menschen gehen davon aus, dass Krieg notwendig ist und dass es gar nichts anderes gibt wie Krieg. Und das ist eine völlige Fehlannahme.
0: Harald Meller. Er schaut weiter, zurück in die Jahrtausende. Er ist Archäologe und sieht es als bewiesen an, dass Menschen eigentlich ihrer Anlage und ihrem Wesenskern nach den Kampf auf Leben und Tod, schon gar den Krieg, verabscheuen. Von Beginn der Menschwerdung an.
1: Wir können zeigen, dass 99% der Menschheitsgeschichte, der langen Menschheitsgeschichte, während der schriftlosen Zeit, die Menschen eben keine Kriege führen. Die Menschen sind von Haus aus eine hochkooperative Art, eigentlich freundliche Affen.
0: Vielleicht stimmt es wirklich und wir sind
2: im Grunde gut.
0: Aber dann, traditionell am Abend um 20 Uhr, kommen Zweifel.
3: Hier ist das erste deutsche Fernsehen mit der Tagesschau.
2: Ukraine, Iran, Israel, Libanon, Sudan, Jemen.

0: Hier erscheint der Mensch, der als das einzige Wesen auf der Erde Kriege führt. Zu jeder Zeit an irgendeinem Ort. Seit der Antike und danach wieder und wieder.
1: Griechen gegen Perser, Trojaner gegen Griechen, Römer gegen Gallier, Germanen gegen Römer, Engländer gegen Franzosen, Länder und Völker Mitteleuropas gegeneinander im Dreißigjährigen Krieg. Der Erste Weltkrieg, der Zweite Weltkrieg.
0: Das sind Kriege, die wir kennen, deren Geschichten aufgeschrieben wurden. Geschichten von Opfern, von Helden, von Herrschern, von Kriegstreibern, meist Männern. Von Helden wird schon während der Kämpfe erzählt. Erst später von den Müttern, deren Söhne getötet wurden. Den Frauen, deren Männer, geliebte Brüder, ihr meist viel zu kurzes Leben verloren haben. Das alles ist bekannt. Aber der Archäologe Harald Meller findet, es greift doch zu kurz.
2: Die Geschichte, die wir betrachten, ist eine Geschichte von 5000 Jahren. Die beginnt in Ägypten und Mesopotamien und sie beginnt mit Krieg und Despotie und Leid und Unterdrückung der Menschen.
0: Harald Meller schaut weiter zurück, viel weiter. Fast 47.000 Jahre in die Vergangenheit. In Epochen ohne Kriege.
1: Harald Meller ist ein kräftiger Mann. Er wirkt handfest, zupackend, stammt aus Oberbayern und arbeitet seit 20 Jahren in Halle an der Saale. Er ist der erste Archäologe des Bundeslandes Sachsen-Anhalt, ist Professor an der Luther-Universität Halle-Wittenberg. Sein Büro mit Bücherregalen bis unter die hohe Decke ist auf ihn und seine Interessen als Professor, Leiter des Archäologischen Museums, Initiator vieler Ausstellungen und als Forscher zugeschnitten.
0: Wir können uns aber genauso gut vorstellen, wie er im Sandboden hockt. Ganz in der Nähe, in Sachsen, war er an archäologischen Ausgrabungen beteiligt. Er hat Menschenknochen in Gräbern der Vorzeit studiert. Sie erzählen Geschichten vom Jagen und Sammeln, zeigen, welchen Körperbau unsere Vorfahren brauchten, um durch die Steppe zu streifen und deren Gefahren auszuweichen. Das gelang nur, wenn alle Mitglieder einer Sippe oder Gruppe, Frauen, Männer und Kinder, sich gegenseitig unterstützen.
2: Wir leben als Gruppen am Anfang, als wir von den Wäldern in die Savanne gehen, relativ schutzlos in dieser Savanne. Wir besiedeln die Savanne und diese offene Landschaft mit einer ganz klugen Strategie. Wir sind nämlich sehr gute Läufer und damit sehr gute Laufhetzjäger. Und wir können nur hochkooperativ überleben. Wenn ein Einzelner von einem Leoparden angegriffen wird, hat er praktisch keine Chance und er wird auch Katzenbeute. Nicht? Das sehen wir an den frühen Skeletten, die immer so Zahnabdrücke von Leoparden haben.
1: Die Menschen machen sich in dieser Phase das Feuer zunutze. Zum einen können sie so damit die Gaben der Natur verwandeln, können den erjagten Hasen braten und sein Fleisch verträglicher machen. Sie können aber auch Werkzeug herstellen. Und, um das Feuer geschart, entwickeln sie die Kommunikation, die Sprache, die gegenseitige Verständigung, in der überlebensnotwendige gegenseitige Hilfe erst dauerhaft wirksam wird.
2: Dann sind wir in der Gruppe sehr, sehr effektiv.
1: So hätten sich die frühen Menschen zu dem entwickelt, was sie von Tieren, auch den nächsten Verwandten, etwa von Schimpansen, unterscheidet.
2: Wenn wir die lange Geschichte der Menschheit zurückschauen, dann sehen wir, dass Menschen im Grunde ihres Herzens die menschlichen Beziehungen über alles schätzen, die Familie, die Verwandtschaft, die Beziehungen zu ihrer Gruppe und dass Gewalt ein seltenes Phänomen ist. Aber die Wahrheit ist, wir Menschen sind die guten Affen und Krieg ist uns nicht genetisch eingeschrieben und damit können wir auch etwas dagegen tun.
0: Sie leben in kleinen Gruppen, freunden sich aber auch mit Fremden an, die immer mal wieder zu ihnen stoßen. Die bringen neue Gene, möglicherweise auch neue Erfahrungen und Techniken in die Gemeinschaften. Es gibt nichts, worum sie in den weiten Landschaften kämpfen müssten. Deshalb haben Archäologen bisher keine Gräber gefunden, die darauf hindeuten, dass in der Steppe Menschengruppen gegeneinander kämpften, dass die menschliche Gesellschaft damals Kriege führte.
2: Du bist tatsächlich frei, weil deine Gruppe keine Zwangsmittel hat. Die hat keine Grenzen, die hat keinen Staat, die hat kein Gefängnis, die hat keine Polizei, die hat kein Militär. Das Wasser musst du nicht bezahlen. Menschen sind die netten Affen.
0: Und glauben zu dieser Zeit wohl noch nicht an den einen Gott, nicht einmal an Götter, sondern halten womöglich alle Wesen, alles, was wächst und lebt, für beseelt. Der Mensch ist ein Teil dieser spirituellen Welt. Nicht mehr als andere Wesen, nicht weniger.
1: So nett bleiben sie, bleiben wir aber nicht. Vor etwa 5000 Jahren beginnt eine Entwicklung, die sich nach diesen Forschungen bis heute fortsetzt und im Prinzip bis in die Kriege des 20. Jahrhunderts und der heutigen Zeit reicht.
3: Israel verfolgt neben dem Iran-Krieg hier im Libanon.
4: Es ist nicht unser Krieg, wir haben ihn nicht begonnen.
5: Man möchte sich nicht in diesen Krieg hineinziehen lassen.
2: Die Geschichte, die wir betrachten, ist eine Geschichte von 5000 Jahren. Die beginnt in Ägypten und Mesopotamien und sie beginnt mit Krieg und Despotie und Leid und Unterdrückung der Menschen. Und das ist auch das, was die Staatsideologen sozusagen aufschreiben.
1: Es ist die Zeit des Neolithikums. Die Neusteinzeit, eine Epoche, die mehrere tausend Jahre dauerte, von etwa 10.000 bis 4.000 vor Christus. Die Menschen ändern ihre Lebensweise. Die Beziehungen zwischen Frauen und Männern werden neu definiert, zum Nachteil der Frauen. Und die Menschen vermehren sich. Der Grund? Bisher hatten Frauen ihre Kinder 4 oder 5 Jahre lang gestillt, bis Jungen und Mädchen in der Sippe mitwirken konnten. Erst danach wurden die Frauen wieder schwanger. Die Zahl der Menschen hielt sich in Grenzen, auf natürliche Weise.
0: Jetzt aber, von 10.000 vor Christus an, siedeln sich Menschengruppen in fruchtbaren Gegenden an. Entlang der Flüsse, an Seeufern oder rund ums Mittelmeer. Sie säen und ernten Getreide und schlachten Tiere, die sie züchten. Babys werden jetzt mit Brei gefüttert. Ihre Mütter stillen nicht mehr jahrelang, tragen sie nicht mehr durch die Steppe und werden bald wieder schwanger. Die Zahl der Kinder steigt.
2: Die Ackerbauern explodieren richtig.
0: Und sie haben jetzt etwas zu verteidigen. Ihr fruchtbares Land, Äcker, Tiere, Häuser, Geschirr, Einrichtung. Kurz, Besitz. Mehr, als sie tragen können, mehr, als sie täglich brauchen. Und mehr, als sie mit bloßen Händen sichern können.
2: Und deshalb schließt man sich in immer größeren Gruppen zusammen und irgendwann hat man einen Herrscher, der einen schützt.
6: Der Erste, der ein Stück Land mit einem Zaun umgab und auf den Gedanken kam zu sagen, dies gehört mir, und der Leute fand, die einfältig genug waren, ihm zu glauben, war der eigentliche Begründer der bürgerlichen Gesellschaft. Wie viele Verbrechen, Kriege, Morde, wie viel Elend und Schrecken wäre dem Menschengeschlecht erspart geblieben, wenn jemand die Pfähle ausgerissen und seinen Mitmenschen zugerufen hätte, hütet euch, dem Betrüger Glauben zu schenken. Ihr seid verloren, wenn ihr vergesst, dass zwar die Früchte allen, aber die Erde niemandem gehört. Jean-Jacques Rousseau.
1: Diesen Hütern wird im Lauf der Jahrhunderte immer mehr Macht zugetraut und zugesprochen. Aus ihnen, so die archäologischen und historischen Erkenntnisse, entwickeln sich Herrscher immer größerer Gebiete. Staaten formieren sich, ihre Anführer werden kühner, versuchen ihr Einflussgebiet zu erweitern. Despoten betreten die Bühnen der Weltgeschichte.
0: Alexander der Große.
1: Hannibal.
0: Genghis Khan.
1: Cäsar.
0: Ihre Nachfahren sind Napoleon, Hitler, Stalin.
1: Die Täter des Vietnamkriegs.
0: Milosevic.
1: Karadzic.
0: Assad.
1: Putin.
0: Sie herrschen über Menschen, lassen töten, formieren Heere, erklären andere Staatenführer zu Gegnern. Sie werden die Erfinder der Kriege.
2: Die Macht von Despoten wächst mit erfolgreichen Konflikten. Der Despot braucht Konflikte, Kriege, wie das Auto Benzin braucht oder das Elektroauto Strom braucht. Das befeuert sozusagen die Despotie, denn er ist ein von Gott gesandter Despot. Er ist fast schon göttlich und das wird bewiesen durch die siegreichen Schlachten und das Erobern der anderen.
0: Es ist aus heutiger Sicht eine Ironie der Geschichte, dass in dieser Phase, also zwischen 10.000 und 5.000 vor Christus, mit der Sesshaftigkeit und dem Aufstieg der männlichen Herrscher und Helden auch die monotheistischen Religionen entstanden. Im Buch Evolution der Gewalt heißt es:
6: Die Anomalie in der menschlichen Evolution, dass ein einzelner Mensch über ganze Reiche mit Abertausenden von Menschen gebieten konnte, gilt fortan als Gott gewollt. Es ist Krieg, es ist Krieg, o Gottes Engel wehre und rede du da rein. Es ist leider Krieg und ich begehre, nicht schuld daran zu sein. Was sollte ich machen, wenn im Schlaf mit Grämen und blutig, bleich und blass die Geister der Erschlagenen zu mir kämen und vor mir weinten. Was? Wenn wackre Männer, die sich Ehre suchten, verstümmelt und halb tot, im Staub sich vor mir wälzten und mir fluchten in ihrer Todesnot. Wenn tausend, tausend Väter, Mütter, Bräute, so glücklich vor dem Krieg, nun alle Elend, alle arme Leute, wehklagten über mich. Was hülf mir Kron und Land und Gold und Ehre? Die könnten mich nicht freuen. Ist leider Krieg, und ich begehre, nicht schuld daran zu sein. Matthias Claudius.
0: Weil solche tiefe Klage die meisten Menschen angesichts eines Krieges erfüllt, deuten Herrscher ihn um. Sie gestehen nicht, dass sie einen Krieg selbst anfangen, sondern stellen sich als Retter dar, die ihr Volk vor Angriffen schützen. Sie verkaufen ihren Krieg als Akt der Verteidigung. Eine uralte Methode, die bis heute zu ziehen scheint, vor allem wenn das Volk keinen Zugang zu Nachrichten hat.
2: Dann muss ihnen aber zwingend erklärt werden, dass sie selber angegriffen werden, sie selber gefährdet sind. Denn Menschen würden das nicht tun, wenn sie nicht glauben würden, dass ihre Familie und sie gefährdet sind. Und das sehen wir jetzt zum Beispiel im Russland-Ukraine-Krieg. Natürlich erklärt Putin, macht eine Nachrichtensperre und erklärt, wir wurden angegriffen. Unsere Lebensart, unsere Religion, unsere Nation. Wir verteidigen uns nur und wir nehmen uns nur das Gebiet, das uns gerechterweise gehört. Warum tut er das? Weil natürlich keiner einem Despoten folgen würde, der sagt, ach, wir überfallen den Nachbarn, vergewaltigen Frauen, töten Männer, entführen Kinder, weil wir eben können.
0: Bis zu den ersten Kriegen hatten Menschen allenfalls einzelne Gegner umgebracht. Aus Hass, aus Eifersucht, aus Rache, aus persönlichen Motiven. Schädelknochen mit Spuren mehrerer Verletzungen haben Archäologen gefunden und damit Hinweise auf einen gewaltsamen Tod. Zudem wurden Schwerter erfunden. Die ersten Waffen, die allein dazu da sind, Menschen zu verletzen und zu töten. Ein weiterer Aspekt hat die Entwicklung nach diesen Erkenntnissen begünstigt. Die Entmachtung der Frauen in den Zeitaltern der Despoten. Wenn die Geschichten, die Gebeine erzählen, richtig gedeutet sind, dann fing die Erniedrigung der Frau ganz harmlos an, in der Zeit, als Menschen sesshaft wurden.
1: Um die Gemeinschaft in den Siedlungen gesund zu halten, zogen Mädchen in die Familie eines Mannes, ihres Partners, um Kinder zu gebären, um, unromantisch gesagt, den Genpool zu erneuern. In ihren Rollen als Schwiegertöchter, als Zugezogene, waren sie geschwächt, wurden Eigentum ihrer neuen Familie. Ihre Stimme gegen Gewalt und Krieg hat nicht mehr so viel Gewicht wie in den Jahrtausenden, in denen sie gleichberechtigt waren in den wandernden Sippen.
2: Frauen sind meistens gegen den Krieg. Frauen sind ein starker Motor gegen den Krieg. Die gegen den Krieg sprechen ganz häufig. Das heißt nicht, dass sie nicht propagandistisch manipulierbar sind. Das sehen wir in diesen Diktaturen. Aber sie sind meistens gegen den Krieg. Und sie sind in großen Teilen der Weltbevölkerung benachteiligt, unterdrückt.
0: Die Männer dagegen mussten töten. Genauer, sie mussten es sich antrainieren, andere Menschen umzubringen. Dafür wurden Soldaten mit ihrem Sold bezahlt.
1: Aber neuere archäologische und historische Forschungen zeigen, dass sie sich eigentlich weigern, jemanden zu töten, nur weil er einem Volk angehört, das Herrscher zum Feind erklärt haben.
2: Man muss viele Hemmungen überwinden, um einen Soldaten dazu zu bringen, auf den anderen zu schießen. Das ist nicht so einfach. Und das zeigt ja, dass der Mensch eigentlich eine Aversion gegen das Töten hat. Wir selber sind Menschen, der Feind ist unmenschlich. Die Propaganda zeigt, dass man den Feind töten darf, dass das Gebot, du sollst nicht töten, hier aufgehoben ist.
1: Stell dir vor, es ist Krieg und keiner macht mit.
0: Hier soll keine einzige Schlacht, keine Kriegshandlung, kein Angriff beschönigt werden. Wie viele Millionen Menschen, Männer meist in Kriegen getötet wurden, ist bekannt, jeder Einzelne zu beklagen. Und dennoch haben Forschungen auf Schlachtfeldern die Erkenntnis gebracht, viele Soldaten haben gar nicht geschossen. Sie haben ihre Gewehre geladen, aber nicht abgefeuert. Die Munition blieb im Lauf stecken. Sie haben sich geweigert zu töten. Der britische Schriftsteller und Journalist George Orwell schrieb etwa über den spanischen Bürgerkrieg:
6: In diesem Krieg schoss immer jeder an jedem vorbei, wenn es menschenmöglich war.
0: Auch diese Tatsache ordnet etwa der Autor des Buches Im Grunde gut, Rutger Bregmann, in sein Bild vom eigentlich friedliebenden Menschen ein. Aller heutigen Kriege zum Trotz. Bleibt die große Frage, wenn es Menschen nicht angeboren ist, Kriege zu führen, wenn sie zehntausende Jahre gelebt haben, ohne in großen Gruppen und auf Befehl eines einzelnen Menschen einander zu töten, wenn das die uns innewohnende Erfahrung ist, können wir das Kriegshandwerk dann wieder verlernen, auslöschen aus dem Gedächtnis unserer Fähigkeiten?
1: Die Geschichte hat immer wieder gezeigt, dass Völker miteinander Frieden schließen können, ihre Feindschaft beenden und zu einem letztlich unverständlichen Element der Vergangenheit zu machen.
0: Frankreich und Deutschland nannten einander Erzfeinde und wirken jetzt zusammen.
1: Italien und Österreich konnten ihren Kampf um Gebiete wie etwa Südtirol beilegen und in der EU gut zusammenleben.
0: Deutschland und Polen haben auch nach Krieg und Holocaust eine weitgehend respektvolle Nachbarschaft begründet.
1: Gewaltfreie Aktionen wie die von Mahatma Gandhi in Indien oder Nelson Mandela in Südafrika haben ihre Länder geprägt und verändert.
0: In den Jahrzehnten ohne offenen Krieg in Mitteleuropa ringen Millionen Menschen um ein friedvolleres Leben mit der Natur. Sei es im Versuch, insgesamt achtsamer zu leben, die ganze Erde als schützenswerten Lebensraum zu verstehen, sogar keine Tiere mehr zu töten, um sie zu essen.
1: Der Archäologe und Autor Harald Meller führt noch ein Beispiel an, das zeigt, dass Völker und Staaten eine zerstörerische Gewohnheit durchaus überwinden können. Ein Herrschaftsinstrument, das auch jahrtausendelang als unverzichtbar galt, nicht mehr gebraucht. Ist erst die Einsicht dafür gewonnen, können auch die notwendigen Gesetze erlassen werden.
0: Es geht um die Sklaverei.
2: Wenn Sie einen Römer gefragt hätten oder einen Griechen, können Sie ohne Sklaven leben? Dann hätten die gesagt, nee, Sklaverei ist absolut zwingend notwendig. Wie soll unsere Wirtschaft laufen? Es geht doch gar nicht anders. Und natürlich versklaven wir Menschen. Jetzt hätten Ihnen auch Südstaaten, Angehörige in den USA noch vor 200 Jahren oder 250 Jahren gesagt, nicht? Nur durch letztlich intellektuelle Einsicht, durch die Etablierung von Menschenrechten, ist es gelungen, die Legitimität, die selbstverständliche, scheinbar natürliche Legitimität der Sklaverei zurückzudrängen.
0: Hier liegt für Harald Meller die Hoffnung, dass Kriege, die gerade zur Zeit so grausam, menschenverachtend, weltschädigend geführt werden, überwunden werden können.
1: Freilich, die Staaten der Welt müssten zusammenarbeiten. Demokratien, die die Würde einzelner Menschen achten, gestärkt, Frauen und Männer müssten noch entschiedener dieselben Rechte zugesprochen werden.
2: Und genauso ein Skandal wie Sklaverei ist Krieg. Und natürlich kann man Krieg zurückdrängen, denn Krieg ist ein Artefakt, das dem Menschen nicht eingeboren ist. Das ist nicht in unserer DNA.
0: Und so endet auch das Kriegslied von Matthias Claudius.
7: Doch Friede schaffen, Fried im Land und Meere, das wäre Freude nun. Ihr Fürsten, ach, wenn's irgend möglich wäre, was könnt ihr Größeres tun?
0: Wie sagte Yoko Ono?
8: War is over, if you want it.
0: Der Krieg ist vorbei, wenn ihr es wollt. And the world.
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13: Um 13:30 Uhr mit Katrin Rudolph. In Island haben die Menschen neue Beitrittsverhandlungen mit der EU abgelehnt. Bei einer Volksabstimmung haben knapp 53% mit Nein gestimmt. Das hat die Auszählung ergeben. Die isländische Premierministerin Frostadóttir hatte für einen EU-Beitritt geworben. Gegner hatten argumentiert, dass Island dadurch seine wirtschaftliche Unabhängigkeit verlieren würde. Nach den schweren Überschwemmungen hat Nepal offiziell um internationale Hilfe gebeten. Das meldet das Auswärtige Amt. Die Rettungsarbeiten sind durch neue Überschwemmungen schwierig. ARD-Korrespondentin Lena Bodewein.
14: Die Behörden in China melden, dass sich oberhalb des völlig zerstörten Grenzübergangs zwischen Nepal und Tibet erneut Wasser anstaut. Auch südlich der Grenze sollen sich die Bewohner deshalb in höher gelegenen Gebieten in Sicherheit bringen. Tausende Menschen werden noch vermisst, nachdem eine Flutwelle am Mittwochmorgen aus dem Grenzgebiet von Tibet nach Nepal geströmt war und dabei Häuser, Straßen und Brücken zerstört, Landschaften und Dörfer verwüstet hatte.
13: Nach Schüssen auf einem Techno-Festival in der Schweiz gibt es weitere Einzelheiten. In der Stadt Aarau wurde in der Nacht eine Frau getötet. 5 Menschen wurden verletzt. ARD-Korrespondentin Patricia Wern.
15: Die Polizei hat mittlerweile Details zu den Opfern bekannt gegeben. Bei der Toten handelt es sich um eine 22-jährige Frau, die noch vor Ort starb. Unter den Verletzten sind 4 Männer und eine weitere Frau. Sie wurden ins Krankenhaus eingeliefert. Alle haben demnach ihren Wohnsitz in der Schweiz. Der oder die Täter seien weiterhin auf der Flucht, teilte die Polizei mit. Die Fahndung laufe. Das Gebiet ist noch immer weiträumig abgesperrt und ein Großaufgebot von Rettungskräften ist seit dem frühen Morgen im Einsatz.
13: Spektakulärer Gefängnisausbruch in Duisburg. Ein 35-jähriger Häftling ist am frühen Morgen aus der JVA entkommen. Das meldet die Landesregierung in Nordrhein-Westfalen. Er soll Gitterstäbe vor dem Zellenfenster durchgesägt haben und anschließend über das Dach geflohen sein. Der Häftling war wegen Diebstahls zu 6 Jahren Haft verurteilt worden. Nur noch ein Sieg bis zum WM-Gold. Die deutschen Hockeymänner treffen im Finale um 16:30 auf Spanien. Aus Belgien, ARD-Sportreporterin Christina Schröder.
16: Für sie ist es das 4. Finale in Folge bei einem großen Turnier. Nach WM, Olympischen Spielen, Heim-EM, jetzt also wieder ein Weltmeisterschaftsendspiel. Mit den Spaniern haben die deutschen Hockeyspieler außerdem noch eine Rechnung offen. Das Duell in der Zwischenrunde war das einzige Spiel, das Deutschland bislang verlor. Danach zeigte die DHB-Auswahl aber eine steile Entwicklungskurve.
13: Das waren die Nachrichten. Das Wetter, es ist mal sonnig, mal bewölkt. Dazu weht ein kräftiger Wind und es bleibt trocken. Die Höchstwerte steigen auf 21 Grad im nordhessischen Upland und 28 Grad am Oberrhein. Kommende Nacht ziehen Schauer und Gewitter durch. Es kühlt ab auf 18 bis 12 Grad. Auch morgen sehr windig und wieder etwas mehr Sonne. Am Nachmittag aber auch Schauer und Gewitter, maximal 25 Grad. Die Zeit 13.33 Uhr.
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13: Vorsicht auf der A7 Fulda Richtung Kassel zwischen Malsfeld und Melsungen eine ungesicherte Unfallstelle, bitte eine Gasse für die Einsatzfahrzeuge bilden. A3 Würzburg Richtung Frankfurt zwischen Bessenbach, Walterschaff und Hößbach 3 Kilometer Stau und stockender Verkehr. A3 Frankfurt Richtung Würzburg zwischen Aschaffenburg und Goldbach 3 Kilometer stockender Verkehr. A5 Heidelberg Richtung Karlsruhe zwischen Karlsruhe Mitte und Dreieck Karlsruhe 2 Kilometer Stau. A7 Würzburg Richtung Fulda zwischen Bad Brückenau-Wildflecken und Bad Brückenau-Volkers 4 Kilometer Stau und stockender Verkehr. A7 Fulda Richtung Würzburg zwischen Fulda Dreieck und Bad Brückenau-Volkers 7 Kilometer Stau. A8 Stuttgart Richtung München zwischen Eichelberg und Mühlhausen 1 Kilometer Stau. Und Vorsicht auf der A7 Fulda Richtung Kassel zwischen Bad Hersfeld West und Homberg-Efze steht ein defekter PKW auf dem rechten Fahrstreifen im Baustellenbereich.
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17: Heute mit mir, Melanie Aschenbrenner. Und es geht um feministische Musikgeschichte. Es geht um Megastars in einer Branche, die hinter den Kulissen immer noch von Männern dominiert wird. Und um die zu Unrecht Vergessenen, die Unterrepräsentierten, die der Musik dennoch ihren Stempel aufgedrückt haben. Tatsächlich lohnt es sich, die gesamte Pop- und Musikgeschichte aus feministischen Blickwinkeln neu zu betrachten.
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17: Dazu hat die Musikjournalistin Juliane Streich bereits 2 Anthologien beim Mainzer Ventil Verlag veröffentlicht. These Girls hieß Band 1 und These Girls 2 Band 2 als Sammlung von kurzen Aufsätzen und Porträts. beigetragen von JournalistInnen, MusikerInnen, Menschen aus der Kultur und von Fans. Jetzt erscheint Band 3, These Girls Forever. Mit zwei der Autorinnen habe ich gesprochen und natürlich mit Juliane Streich. Sie ist Musikjournalistin für verschiedene Publikationen. Viele Jahre hat sie die Musikredaktion des Leipziger Stadtmagazins Kreuzer geleitet. Heute arbeitet sie für MDR Kultur und widmet sich den blinden Flecken der Popgeschichte. Im neuen Band reicht der Bogen von Bette Davis bis Paula Hartmann, von Claire Waldoff bis Sahode Sagazon. Hallo Juliane.
19: Hallo.
17: Im Vorwort schreibst du sinngemäß, was soll man eigentlich noch schreiben über Frauen in der Musik? Ist doch alles gesagt. Und dann folgen weitere 240 Seiten. Was war der Moment, an dem dir klar wurde, nein, eben noch lange nicht alles gesagt?
19: Der Moment kam tatsächlich sehr oft. Der fing eigentlich direkt beim ersten Buch an, als ich angefangen habe, Musikerinnen zu sammeln, über die man mal schreiben könnte, die man vorstellen müsste, die wichtig sind für die Musikgeschichte. Da war ja schon relativ klar beim ersten Band, okay, das ist so unvollständig jetzt, dass wir eigentlich schon noch einen zweiten machen. Und beim zweiten war immer wieder klar, das ist auch noch unvollständig. Und wenn wir ganz ehrlich sind, ist auch der dritte Band immer noch unvollständig. Also man könnte auch noch immer drei Bücher schreiben. Aber ich würde jetzt doch erstmal einen Schlussstrich ziehen, weil es sind jetzt weit über 300, wahrscheinlich insgesamt dann knapp 400 Musikerinnen, die hier vorgestellt werden. Und da kriegt man schon guten Einblick.
17: Juliane, schon beim ersten Band hast du gesagt, dass du eine Lücke schließen wolltest, weil oft nur einzelne Genres oder einzelne feministische Bewegungen betrachtet werden. Was hat sich denn in deinem Blick auf die Musikgeschichte als Ganzes verändert?
19: Also, dass es wirklich so viele Frauen gab, die auch sehr prägende Sachen gemacht haben, war mir vorher gar nicht so klar. Also, da wurde ich doch auch nochmal sehr bestätigt oder auch teilweise auch überrascht. Also, dass es wirklich schon auch in den 20er, 30er, 40er Jahren, also so diese ganze Zeit so schon vor dem Rock'n'Roll oder auch, dass ja Rock'n'Roll eigentlich auch von einer Frau erfunden wurde, Sister Rosetta Tharpe. Sie war schwarz, sie war queer, sie war einfach so der Zeit voraus schon, dass man dann würde, die fände man heute noch krass irgendwie, und es ist halt irgendwie war in den 50ern. 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
17: because this train is a clean train, Lord, this train. Sister Rosetta Tharpe, definitiv eins dieser Role Models, also der Vorbilder. Viele MusikerInnen haben erst selbst angefangen, Musik zu machen, nachdem sie eine Frau auf der Bühne gesehen haben. Wer sind denn deiner Meinung nach heute die entscheidenden Vorbilder?
19: Also in Deutschland zum Beispiel kann man jetzt ja mal hier in die Gegend gucken, da tut sich schon viel. Wer tatsächlich, glaube ich, ein großes Vorbild ist inzwischen, sind Blond. Ich sag mal, so fröhliche feministische Musik, die aber auch ganz tolle Live-Shows machen. Und da gibt's aber tatsächlich ganz viele. Also man kann wirklich immer auch sehen, und so geht es mir, und so haben es mir auch wirklich auch viele Musikerinnen erzählt, dass sie irgendwie so einen Moment haben, wo sie, wenn sie eine Frau auf der Bühne sehen, dass sie dann halt denken, okay, das will ich auch machen. Was bei Männern oft anders ist, Männer als Frau, wenn man Männer auf der Bühne sieht, keine Ahnung, dann denkt man halt, okay, den finde ich jetzt irgendwie heiß oder so, oder mit dem will ich schlafen, oder der macht das ganz toll, aber man denkt nicht sofort, oh, das will ich auch machen. Das ist bei einer Frau dann schon, kommt einfach viel öfter vor.
17: Female Artists prägen heute die Popkultur. Sie stürmen Charts und Grammys. Gleichzeitig schreibst du im Vorwort über erschreckend niedrige Frauenanteile auf vielen Festivalbühnen. Also haben wir vor allem ein Sichtbarkeitsproblem gelöst, aber kein Strukturproblem?
19: Auf jeden Fall. Ich würde ja noch nicht mal sagen, dass wir das Sichtbarkeitsproblem gelöst haben. Also, dass, wenn man sich jetzt, es ist wirklich so ein Running Gag, jedes Jahr sich diese Festivalplakate anzugucken, wo da dann manchmal so Leute sich so einen Scherz daraus machen und alle Bands rausstreichen, in denen keine Frau spielt. Und dann sind es fast leere Plakate irgendwie. Und das Strukturproblem haben wir auch noch lange nicht gelöst. Obwohl ich jetzt auch gar nicht ganz so pessimistisch bin. Also, ich finde schon, dass das jetzt schon auffälliger ist, dass Frauen mehr mitmischen, sage ich mal. Also obwohl sowohl jetzt im Musikjournalismus, würde ich sagen, sind weitaus mehr Frauen als, keine Ahnung, noch vor 20 Jahren oder so, als ich angefangen habe. Und auch auf Bühnen, also ich sehe schon auch sehr viel mehr Frauen inzwischen. Aber es ist wirklich eher, würde ich sagen, so ein Anfang oder so. Also muss natürlich noch ganz viel passieren. Es ist noch lange keine Gerechtigkeit, Geschlechtergerechtigkeit oder so ein 50-50-Ding, würde ich jetzt noch nicht mal ansatzweise sagen.
17: Du schreibst auch ganz ausdrücklich, dass unter den Girls alle Flinter-Personen jetzt mit gemeint sind. Feminismus wird stärker, wenn er intersektional gedacht ist. Wie sehr hat sich denn der Blick gegenüber dem ersten Band da verändert?
19: Es war tatsächlich auch schon mein Gedanke beim ersten Band. Von daher hat er sich nicht so stark verändert, außer dass es vielleicht auch jetzt mehr so ein Thema auch, oder das Thema immer noch größer geworden ist, dass viele Diskussionen jetzt immer gab, ne, was ist eine Frau, ab wann ist eine Frau eine Frau und was ist jetzt mit Transleuten zum Beispiel. Und es gibt ja auch Texte über Menschen hier im Buch, die sich zum Beispiel als non-binär bezeichnen. Also auf jeden Fall auch sehr viele queere Personen, die hier auftauchen. Also ich wollte dieses Frau als eine Definition ein bisschen klar machen, weil ja auch der Titel These Girls Forever ist. Und es sind bestimmt auch einige im Buch, die sich jetzt vielleicht gar nicht als Girls bezeichnen lassen wollen.
17: Wenn jetzt eine 16-jährige Person in ihr erstes Konzert geht und danach beschließt, selbst Musik zu machen, welche drei MusikerInnen sollte sie als erstes hören?
19: Also wenn sie hierzulande auf ein Konzert geht, dann würde ich ihr auf jeden Fall Blond empfehlen, die ich schon erwähnt habe, weil die machen, glaube ich, einfach so viel Spaß. Man sieht da richtig, wie viel Spaß man bei einem Live-Konzert haben kann, aber auch wie viel Spaß man haben kann, wenn man feministisch unterwegs ist, ohne dass es irgendwie blöd wird, trotz aller Ernsthaftigkeit. Wem man sich zum Beispiel angucken sollte unbedingt, ist Ayona Ayona. Über die habe ich auch im zweiten Buch geschrieben. Das ist eine ukrainische Rapperin und die ist auch deswegen so toll, weil sie so diesem ganzen Körperbild, was man oft hat, so von gut aussehenden Frauen, nicht unbedingt entspricht, aber trotzdem so super selbstbewusst und toll da auf der Bühne abgeht, dass alle sofort mit abgehen. Und ich finde, dass es irgendwie nochmal als Frau auch immer ja ein bisschen mehr Mut erfordert, weil auch bei Frauen das Körperliche viel mehr mitkommentiert wird als bei Männern. Dann nehmen wir als drittes noch Peaches. Peaches Konzerte sind auch immer so eine ganz große Party, die auch so zeigt, wie man sich als Frau dem Thema Sex auch so ganz offen und witzig und wütend auch. Das ist eigentlich eine gute Mischung bei ihr, wenn wir nochmal auf die Wut zurückkommen zwischen Witz und Wut. Und auf jeden Fall hat sie auch ganz viel der Elektroszene, glaube ich, bewegt. Also auch eine Pionierin, die man sich gerne angucken kann. Und ich glaube, wenn man diese drei Bands und Künstlerinnen gesehen hat als 16-Jährige, dann kann man eigentlich gar nichts anderes mehr machen als selber Musik.
17: Peaches, die Juliane Streich gerade genannt hat, ist eine Vorreiterin in Sachen sexpositiver Feminismus. Und auch wenn es mittlerweile den sogenannten Fotzen-Rap gibt, kommt es selten genug vor, dass Frauen sich hier die Power, die Agency nehmen. Meist ist es andersrum. Meist werden Frauen zum Objekt gemacht, in einer Branche, die so deutlich von ihnen profitiert. Dazu schreibt Juliane Streich:
20: 3 von 5 Frauen in der Musikindustrie haben sexuelle Belästigung erlebt. 1 von 5 erlebte sogar sexuelle Übergriffe. Das ergab eine Studie, die 2024 mehr als 4.100 Musikschaffende und Branchenprofis in 133 Ländern befragte. Gemeldet haben das mehr als 70% dieser Frauen aber nicht, weil sie nicht glaubten, dass sich dadurch etwas ändern würde und Angst vor Rache hatten. Von denen, die sich dann doch gemeldet haben, musste dann auch mehr als die Hälfte erleben, dass ihre Aussagen ignoriert oder abgetan wurden. Fast 1/3 wurde aufgefordert, zu schweigen.
17: Diese Verhältnisse ändern sich nur langsam. MeToo ist in der Musik noch nicht vom Tisch. Wo sich etwas tut, in Sachen Problembewusstsein und Widerstand, tut es das aber gerade oft dank der Flinter-Acts. Also Frauen, Lesben, intergeschlechtliche, nichtbinäre, trans- und agender-Personen. Bei ihnen werden Identität und Körper immer wieder verhandelt und verteidigt. Über eine solche Künstlerin schreibt meine nächste Gesprächspartnerin, Katharina Schmidt. Sie ist Illustratorin und Grafikerin, arbeitet als Coach für körperorientierte Traumaarbeit, macht mit ihrem Mann Linus Volkmann den Podcast Komm Küssen und ist in der Frankfurter Punkszene verwurzelt. Für den neuen Sammelband These Girls Forever hat Katharina Schmidt, besser bekannt als Quitty Seeds, einen sehr persönlichen Text über die Hamburger Rapperin Finna geschrieben.
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0: Finner bezeichnet sich selber als, Zitat, fette, queere, translesbische Mutter. 2022 ist ihr erstes Album Zartcore rausgekommen, in dem es um Ängste, Sex und Freiheit geht. Katharina, dein Text über Finner beginnt wie eine kleine Liebeserklärung. Erinnerst du dich noch an den Moment oder die Zeit, als Finner für dich wichtig geworden ist?
1: Ja, also auf jeden Fall, das war während der Pandemie 2020, meine ich. Da hatte Finner dann ihren ersten, was ist nicht ersten Hit, aber den ich dann wahrgenommen hatte, Overscheiß, wo es dann eben einfach um Körperbilder geht und wo sie sehr empowernd und cool einfach eben eigene Wahrnehmung und Fremdwahrnehmung und Körperbilder gesungen hat. Da war ich irgendwie einfach vollkommen von den Socken, ja.
0: Also eine der schönsten Beobachtungen in deinem Finner-Text ist eigentlich gar nicht so sehr auf der Bühne, sondern im Publikum. Das Gefühl, auf der Party einer Freundin zu sein, diese Offenheit, die Sicherheit. Und da öffnen sich bei dir die Tore. Du schreibst, sie rüttelt uns auf, etwas beginnt zu bröckeln, der erlösende Moment rückt näher. Härter, lauter und dann wieder zarter, weicher. Schließlich bricht in mir etwas auf, Tränen rinnen mir übers Gesicht, während ich in den Boden stampfe und mich in der Musik zu verlieren scheine. Warum war es dir wichtig, diese Verletzlichkeit auch im Text sichtbar zu machen?
1: Ich wollte ja jetzt nicht so einen Wikipedia-Artikel schreiben, so ja, Finner macht diese Musik, kommt aus dem und dem Kontext, sondern was ist sie für mich persönlich? Und sie selber besticht ja so durch ihre Authentizität. Also sie steht da auf der Bühne und singt persönlicher, wie man nicht persönlicher sein kann. Und so verletzlich und sagt so, hey, das ist die Rüstung, die mache ich mal ab und das ist, was ich hier mitbringe. Und das geht einem einfach direkt ins Herz. Und ich wollte eben gerne von diesem Moment auch schreiben, also weil ich halt gemerkt habe, das ist so ein kollektiver Moment, das ist mehr eigentlich als jetzt nur so ein Konzert, sondern hey, das ist ein Movement, da geht es um Raum einnehmen, da geht es um Selbstermächtigung, da geht es darum, Körperbilder zu zerstören, wie sie in Overscheiß ja singt. Oder eben einfach andere Themen, Mental Health oder einfach dieses DIY, ich ermächtige mich selbst, Dinge in die Hand zu nehmen, auch wenn Leute, meistens Männer leider, sagen, oh, das kannst du nicht oder ach, geh erstmal zur Schule. Ja, ich mache das selbst, hey, du kannst das auch. Und das hat man gemerkt einfach.
0: Du hast die Rüstung erwähnt. Du selber arbeitest ja auch als Coach mit körperorientierten Methoden. Du beschäftigst dich seit vielen Jahren mit Trauma, Selbstbild, mit Selbstannahme. Hättest du dir gewünscht, als jüngerer Mensch früher schon auch auf eine Finner zu treffen?
1: Ja, auf jeden Fall. Also ich denke, wahrscheinlich geht es ja allen jungen Menschen so und wahrscheinlich noch mehr weiblich gelesenen Personen oder sozialisierten Menschen geht es immer darum, ich mache mich passend. Ich gucke, was sind die Erwartungen von außen. Das kann ich ziemlich gut, weil ich darauf auch irgendwie gepolt wurde oder da wurde ich ermuntert. Ich wurde nicht so sehr darin ermuntert, meine eigenen Bedürfnisse auszudrücken, meine Grenzen überhaupt festzustellen und dann auch noch zu verteidigen oder zu sagen, ich möchte bitte Respekt und das erwarte ich auch von anderen, dass sie mir das entgegenbringen. Und deswegen war das für mich eben auch so, vielleicht so ein bisschen, dass so die kleine Katharina in mir an diesem Abend oder bei dem Konzert so berührt war, weil ich einfach gemerkt habe, oh, das, so einen Moment hätte ich eigentlich mit 15 gebraucht oder mit 12, ja. Und nicht erst mit, wie alt war ich da? Keine Ahnung. Also schon jenseits der 40 auf jeden Fall.
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0: Ein Satz aus deinem Text lautet, Wut ist der Treibstoff. Und das knüpft direkt bei Juliane Streichs Vorwort zum Thema Wut an. Und bei Finner wird Wut produktiv und kreativ und solidarisch. Also zum Beispiel, du beschreibst auch, dass Finner junge Queers und Mädchen unterrichtet im Rappen und im Produzieren. Sie produziert sich auch selber, sie schreibt selber, sie schafft Räume für andere Menschen. Was hat deine Wut für dich getan? Wo hat sie dich vorwärts gebracht?
1: Oh ja, da sage ich auch sehr gerne was drüber, weil Wut ja eben auch so was ist, was so bei gerade so, wenn man als Mädchen eben aufwächst, nicht erwünscht ist. Und erst später habe ich dann eben im Leben dann festgestellt, ah, interessant, ich habe überhaupt eine Wut. Und erstmal ist es ja eigentlich nur was Positives, weil ich stelle einfach fest, da ist ein Nein, da da ist eine Grenze, da ist etwas, was ich nicht möchte oder da ist etwas, was mir nicht passt. Und das treibt mich dann eben im besten Falle dazu, das auszudrücken, also Expression, der Ausdruck, und nicht zu implodieren und in die Depression zu gehen, weil das macht krank. Und dieses konstruktive Ausdrücken von Wut, ich brauche das, ich möchte dahin, das ist mein Wunsch, das ist natürlich was total Tolles. Und wenn andere das vormachen, sagen, du, ich mach das, du kannst das auch, dann hat das natürlich wirklich was sehr Empowerndes.
0: Zugleich, wie vorhin erwähnt, du hast auch Wurzeln in der Punk-Szene, du hast selber früher in einer Punkband gespielt. Also auch da ist die Wut eigentlich immer griffbereit, sag ich mal. Wer waren für dich früher These Girls, die Vorbilder, die da schon was verändert haben?
1: Ich habe mich schon immer für Gesang und Musik interessiert und so als Vierjährige fand ich zum Beispiel so Opernarien ganz toll und habe die dann immer so mitgesungen. Ja. Und das ist ja auch, wenn man sich vorstellt, so eine Person, die dann so eine Bühne füllt, einfach mit der Stimme. Ja. Gut, das hat jetzt erstmal nichts mit Wut zu tun und ich könnte jetzt auch nicht sagen, es war eine besondere Opernsängerin, die mich geprägt hätte, aber später war das auf jeden Fall so mit der Pubertät irgendwie Pat Benatar oder Bonnie Tyler, also auch vielleicht eher so die Stimmen, wo ich denke, die waren jetzt nicht so gefällig und so goldig, sondern schon ein bisschen rougher und jetzt vielleicht nicht so gefällig schön, sondern auch ein bisschen rauer, ein bisschen rockiger. Und später auf jeden Fall auch Madonna, als ich mich dann für irgendwie Rollenbilder interessiert habe und dachte, ach guck mal, die ist so wandlungsfähig, könnte ich das vielleicht auch sein? Oh, jetzt hat sie die Haare so, jetzt hat sie das an. Das habe ich dann auch so nachgemacht. Das war so dann schon nochmal ein Riesending für mich, Madonna.
0: Am Ende deines Texts schreibst du, wenn du Königin von Deutschland wärst, würdest du Finna in die Lehrpläne schreiben. Welche drei Dinge könnten Jugendliche von Finna lernen?
1: Vielleicht einfach dieses, hey Leute, glaubt erstmal nicht, was die Leute euch sagen über euch selbst, sondern hört in euch rein und glaubt vielleicht den Leuten, die es gut mit euch meinen und es gibt sie. Und wenn ihr sie nirgendwo findet, dann macht euch auf die Suche nach den guten Leuten, die zu euch halten, die euch unterstützen und schafft euch eure eigenen Körperbilder, schafft euch eure eigenen Rollen, in denen ihr sein wollt. Und wenn ihr irgendwas nicht könnt, schaut, wer kann es euch beibringen, wenn ihr in einem Musikstudio seid und alle sagen, oh, du kannst es nicht, dann sucht ihr die Leute, die dich wollen und die sagen, na klar, komm zu uns, wir können es zusammen einfach machen, das, was du willst, es passt zu uns. Schau einfach nach deiner Community.

0: Und mein dritter Gast geht weit zurück in die Popgeschichte. Bei Angelika Häfner dreht sich alles um Nancy Sinatra und These Boots Are Made for Walking, den Nummer-1-Hit von 1966, den Lee Hazlewood für Nancy geschrieben hat. 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Angelika Häfner gehört seit Jahrzehnten zu den prägenden Stimmen der Frankfurter Musikszene. Als DJ, als Musikjournalistin und Texterin und vor allem als Gastgeberin der legendären Venus Lounge beim Freien Radio X, die sie seit 1997 mit großer Leidenschaft gestaltet. Aus Transparenzgründen muss ich anmerken, dass wir uns von früher ein bisschen kennen.
1: Ich freue mich sehr, dass ich hier sein darf, Melanie. Hallo.
0: Hallo. In deinem Text beschreibst du sehr schön die frühe Erinnerung in der elterlichen Küche, als These Boots Are Made for Walking im Radio lief. Es war keiner der Schlager, die damals das Radioprogramm dominierten. Und auch kein Beat, kein Chanson. Es war etwas anderes, das ich damals nicht fassen konnte. Aber es faszinierte mich. Was hat dich fasziniert?
1: Sie sang sehr cool. Sie singt nicht leidenschaftlich, sie croont nicht, sie war keine Girlgroup-Sängerin. Sie war was so Eigenes und dann ist das Stück halt auch einfach großartig.
0: Du hast über so viele Jahre hinweg, seit wie gesagt 1997, machst du auch selber Radio, schon so viel Musik gehört und Musik vorgestellt. Warum ausgerechnet Nancy Sinatra? Warum gab es für dich sofort diese eine Künstlerin für dieses Buch?
1: Der Grund ist recht schnöde. Es gab eine Liste, da konnte ich mich bedienen. Wenn ich in der Liste nicht fündig geworden wäre, dann hätte ich wahrscheinlich Nancy vorgeschlagen, weil sie mir gefehlt hätte, aber sie war drin. Eine Unmenge anderer Künstlerinnen, die in dem Buch vorkommen, die kannte ich auch schlicht nicht. Und das ist auch ganz gut, dass sich das da aufteilt. Das Alter der dargestellten Musikerin und das Alter der Schreiberin, das passt meistens ganz gut zusammen. Sie lebt ja noch und sie hat einen, glaube ich, ganz gut gewarteten Instagram-Account, die Frau 86, und sie ist einfach immer noch gut drauf. Menschlich, politisch, also großartig.
0: Du schreibst, dass These Boots Are Made for Walking keine bloße Trennungsgeschichte ist, sondern ein Lied voller Entschlossenheit. Nancy verkörpert hier Stärke, ohne dass sie betont ausstellen muss.
1: Das war natürlich, als ich das als Kind hörte, war mir nicht so bewusst, aber sie wirkte halt damals in Erinnerung wirklich cool. Und das hat sich ja bestätigt, wenn man sich später mit dem Text befasst hat. Das war einfach so ein lässiges und nicht verletzt wirkendes, ich gehe jetzt einfach weiter. Sie ist selbstsicher, sie wirkt stark, aber auf so eine trotzdem eine 60s passende Art. Also nicht, sie ist auch keine Janis Joplin, aber sie hat Stil mit Durchsetzungsvermögen kombiniert. Das hat mir gut gefallen.
0: Und du formulierst das auch ganz genau. Also Nancy Sinatra musste sich als Tochter von Frank Sinatra erst noch eine eigene künstlerische Stimme bzw. Persona finden, was sicher kein leichtes war. Und sie war auch keine produzentengesteuerte Marionette. Andererseits auch keine pure Rebellin. Also warum ist genau diese Zwischenposition für dich interessant?
1: Ich hatte immer die Parallele zu Jane Fonda und ihrem Vater im Kopf. Nancy Sinatra wurde viel vorbereitet. Das war ihr auch sicherlich bewusst. Aber ich hatte das Gefühl immer, dass sie aus den Möglichkeiten das meiste rausgeholt hat und dass sie hat die Wände nicht komplett eingerannt, aber sie hat sich vielleicht Schlupflöcher gesucht, wo sie durch konnte. Und eine Sache noch, die ich auch nicht wusste, wegen der Rebellen, sie hat tatsächlich, einerseits ist sie auf diese Vietnam-Sachen mitgefahren, wo früher im Koreakrieg war Marilyn Monroe dabei und eine ganze Menge Stars sind nach Vietnam geflogen worden und sie war auch dabei und gleichzeitig hat sie andere Kriegslieder aufgenommen. Und These Boots Are Made for Walking war eine der Hymnen der Soldaten. Das wusste ich auch nicht.
0: Das haben die umgewidmet.
1: Ja. Total umgewidmet. Und da habe ich ich kriege jetzt beim Gedanken eine Gänsehaut, dass das möglich ist.
0: Dieser gar nicht so leise politische Moment, auch der findet bei dir Erwähnung. Eine bewegende Episode in deinem Text, von der ich nichts wusste bis dahin. Nancy Sinatras Kuss für Sammy Davis Jr., den Entertainer im amerikanischen Fernsehen 1967, der hat damals Kontroversen ausgelöst. Der Aufreger war, es war interracial, also es setzte sich über Rassentrennung hinweg. Eine weiße Frau küsst einen schwarzen Mann. Also diese gesellschaftliche Wirkung von Popkultur so in ihr gespiegelt zu finden, war für mich auch eine Überraschung.
1: Sie hat betont, dass Sammy Davis Jr. im Grunde so eine Art Onkel war, weil das war ja das Rat Pack, das war Sinatra, das war Peter Lawford, glaube ich.
0: Dean Martin.
1: Dean Martin, oh ja. Ja, also die waren trinkfest und auch ansonsten, was Frauen betraf und so weiter, gut unterwegs. Aber ansonsten höfliche Männer und er war für sie wie ein Onkel. Und das war ein Küsschen auf die Wange. Die hat den nicht wirklich geküsst. Ja. Sehr keusch.
0: Sehr keusch.
1: Aber es war interracial, ja. Eine weiße Frau küsst einen schwarzen Mann. Oder ein Jahr später Captain Kirk küsst Uhura. Das war völliger Skandal.
0: Ja. Du hast mich vorhin darauf aufmerksam gemacht, dass Nancy auch auf dem Cover des Buches ist. Das war mir nicht klar, aber es ist eigentlich ein ganz ikonisches Bild von ihr. Und im Text am Ende nennst du Nancy Sinatra eine deiner musikalischen Lebensbegleiterinnen. Was macht eine Künstlerin zu einer solchen Begleiterin? Also wie zeigt sich das für dich?
1: Es war erst die Musik und später war es die Figur. Weil ich habe dann ab den 90ern auch ein bisschen parallel zu dem großen 60s Revival, was da war, und zu im Easy Listening Revival die Musik entdeckt, weil irgendwie galt das ein bisschen im Radio als Easy Listening, die Sachen, weil sie nicht einzuordnen waren. Die gelten als ein Mix aus Pop, Rock und Country. Das haben die in ganz leichten Flecken, hat der Hazelwood das da reingetupft. Und sie hat das aber so blond und ja, nicht unschuldig, aber irgendwie mit so einer ruhigen Souveränität gesungen. Und da habe ich sie dann erst über die Musik und dann als Person schätzen gelernt. Sie hat eine entspannte Art, mit dem Alter umzugehen. Die altert so souverän, wie sie gelebt hat.
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0: Man könnte die Liste von empowernden Songs und KünstlerInnen fortführen, durch die Zeiten und Genres. Dabei muss es nicht mal immer eine betont feministische Haltung oder Botschaft sein. Manchmal reicht es schon, von dieser Musik bewegt zu werden. Das waren drei Autorinnen der neuen Anthologie These Girls Forever – Ikonen feministischer Musikgeschichte. Das Buch erscheint am 4. September im Ventil Verlag. Danke fürs Zuhören. Mein Name ist Melanie Aschenbrenner.
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1: 14 Uhr. Isländer sagen Nein zu Beitrittsgesprächen mit der EU. Tödliche Schüsse bei Techno-Festival in der Schweiz. NASA schickt neues Weltraumteleskop ins All. Das Wetter, Sonne und Wolken bis 27 Grad. Mein Name ist Katrin Rudolph. In Island haben die Menschen neue Beitrittsverhandlungen mit der EU abgelehnt. Bei einer Volksabstimmung haben knapp 53% mit Nein gestimmt. Das hat die Auszählung ergeben. ARD-Korrespondentin Jana Sinram.
2: Eine Mehrheit für die Wiederaufnahme der Gespräche mit der EU gab es nur in der Hauptstadt. Alle anderen Wahlkreise lehnten neue Verhandlungen ab. Island hatte 2009 einen Beitrittsantrag bei der Europäischen Union gestellt. 2013 setzte die damalige Regierung die Gespräche aber aus und erklärte sie 2 Jahre später für beendet. Die jetzige sozialliberale Regierung ließ bei dem Referendum darüber abstimmen, ob sie die Verhandlungen wieder aufnehmen sollte.
1: Vor der Mittelmeerinsel Zypern ist offenbar eine Fähre mit rund 270 Menschen an Bord gekentert. Mehrere internationale Medien berichten, ein Rettungseinsatz sei angelaufen. Das Schiff sei auf dem Weg von der Nordküste Zyperns zur türkischen Küste gewesen. Offenbar war Wasser in die Fähre eingedrungen. Nach Schüssen auf einem Techno-Festival in der Schweiz gibt es weitere Einzelheiten. In der Stadt Aarau wurde in der Nacht eine Frau getötet. 5 Menschen wurden verletzt. ARD-Korrespondentin Patricia Wern.
3: Die Polizei hat mittlerweile Details zu den Opfern bekannt gegeben. Bei der Toten handelt es sich um eine 22-jährige Frau, die noch vor Ort starb. Unter den Verletzten sind 4 Männer und eine weitere Frau. Sie wurden ins Krankenhaus eingeliefert. Alle haben demnach ihren Wohnsitz in der Schweiz. Der oder die Täter seien weiterhin auf der Flucht, teilte die Polizei mit. Die Fahndung laufe. Das Gebiet ist noch immer weiträumig abgesperrt und ein Großaufgebot von Rettungskräften ist seit dem frühen Morgen im Einsatz.
1: Deutschland hat unter den G20-Staaten die höchsten Strompreise. Das zeigt eine Analyse des Vergleichsportals Verivox. Demnach fallen hier durchschnittlich pro Kilowattstunde Strom 35,6 Cent an. Aus der Nachrichtenredaktion Rebecca Bück.
4: Im Schnitt kostet der Strom in den Industrie- und Schwellenländern 16,3 Cent pro Kilowattstunde, in Deutschland also mehr als doppelt so viel. Verivox sieht als Treiber der hohen Stromkosten eine hohe Steuer- und Abgabenlast. So in vielen aktuell über 60% des Strompreises in Deutschland auf Steuern, Umlagen, Abgaben und Netzentgelte.
1: Die HSG Wetzlar startet heute in die neue Handball-Bundesliga-Saison. Gegner zu Hause ist Aufsteiger Bietigheim. Die HSG hat sich vorgenommen, vieles besser zu machen als letzte Saison, wo sie fast abgestiegen wäre. HR-Sportreporter Philipp Hofmeister.
5: Die ganz großen Sprünge sind für die Mittelhessen auch in der neuen Bundesliga-Saison nicht drin. Aber das Wetzlarer Konzept ist klar. Mit jungen Spielern aus der Region soll eine Mannschaft aufgebaut werden, die den Großen auch mal ein Bein stellen kann. Mit Niklas Theiss hat die HSG zudem ein echtes Ausnahmetalent des deutschen Handballs in ihren Reihen, auf das es zu achten gilt. Ein Wetzlarer Sieg zum Start gegen Bietigheim wäre wichtig, um nicht direkt wieder in den Tabellenkeller zu rutschen.
1: Fußball-Bundesligist Eintracht Frankfurt vermeldet einen weiteren Spielerabgang. Verteidiger Arthur Theat wechselt wie erwartet auf Leihbasis nach Italien zum FC Bologna. Das waren die Nachrichten. Das Wetter, es ist mal sonnig, mal bewölkt, dazu weht ein kräftiger Wind und es bleibt trocken. Die Temperaturen steigen auf 21 Grad im Upland bis 27 Grad in Südhessen. Kommende Nacht fällt vor allem in der Südosthälfte gebietsweise Regen und es kühlt ab auf 17 bis 13 Grad. Morgen wird es wechselhaft und windig mit Schauern und Gewittern bei maximal 19 bis 25 Grad. Die weiteren Aussichten, am Dienstag ähnlich, im Norden einzelne Schauer, 18 bis 25 Grad. Die Zeit, es wird 14.04 Uhr.
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1: Vorsicht auf der A67 Mannheim Richtung Darmstadt zwischen Gernsheim und Pfungstadt. Eine ungesicherte Unfallstelle auf dem linken Fahrstreifen. A3 Würzburg Richtung Frankfurt zwischen Wessenbach-Walterschaften und Hößbach. 3 Kilometer Stau und stockender Verkehr. A3 Frankfurt Richtung Würzburg zwischen Aschaffenburg und Goldbach. 3 Kilometer stockender Verkehr. A5 Frankfurt Richtung Kassel zwischen Nordwestkreuz Frankfurt und Friedberg. 5 Kilometer Stau nach einem Unfall. A5 Heidelberg Richtung Karlsruhe, zwischen Karlsruhe Mitte und Karlsruhe, Dreieck Karlsruhe, 2 Kilometer Stau. A7 Würzburg Richtung Fulda, zwischen Bad Brückenau-Wildflecken und Bad Brückenau-Volkers, 4 Kilometer Stau. Und A7 Fulda Richtung Würzburg, zwischen Fulda Dreieck und Bad Brückenau-Volkers, 7 Kilometer Stau.
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6: Herzlich willkommen zum ARD-Interview der Woche. Ich bin Lissy Kaufmann, Korrespondentin im Hauptstadtstudio. Und mein Gast ist heute ein Mann mit gleich drei Jobs. Er ist Vizekanzler, SPD-Chef und Finanzminister. Lars Klingbeil ist bei mir. Und bevor wir loslegen, noch ein Hinweis. 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Jetzt aber zu meinem Gast. Herzlich willkommen, Herr Klingbeil.
7: Vielen Dank für die Einladung.
6: Herr Klingbeil, wir zeichnen dieses Interview am Freitagmorgen auf. Hinter Ihnen liegt eine Woche mit einer zweitägigen Kabinettsklausur auf Schloss Neuhardenberg in Brandenburg. Eine Klausur, die Einigkeit in der Regierung signalisieren sollte. Manche haben sich da morgens zum Joggen getroffen. Und Sie waren mit SPD-Kollege Umweltminister Carsten Schneider Rennradfahren. Mhm. Wo war ich der Kanzler?
7: Also zum Triathlon würde jetzt passen, er war schwimmen. Aber ich habe da keine Hinweise drauf. Nee,

0: Werbung zu machen.
1: Dann hat die Schlagzeile Sie vielleicht auch ganz persönlich getroffen. Da wurde ein internes Papier aus Ihrem Hause geleakt. In dem wird vorgeschlagen, auch Getränke mit Zuckeralternativen, also auch Cola Zero, zu besteuern, wenn denn dann die geplante Zuckersteuer kommt. Sie sagen einen Tag später, nachdem es heftige Kritik auch daran gab, ich habe das Papier nie gesehen. Zuckersteuer auf Cola Zero kommt natürlich nicht, aber intern wird man ja wohl noch diskutieren und Vorschläge unterbreiten dürfen. Nach außen wirkt es natürlich maximal unglücklich und es gibt ja auch andere Fälle. Wir haben es gesehen beim Heizungsgesetz von Robert Habeck. Wenn Papiere sehr früh geleakt werden, kann es auch ziemlich nach hinten losgehen und das ist sehr, sehr gefährlich für eine Regierung. Wie passiert sowas?
0: Das kann ich nicht genau sagen, aber ich will Ihnen schon sehr klar sagen, dass ich erstmal von den Beamten im Finanzministerium, und das war ja nicht nur bei uns, sondern es war auch das Gesundheitsministerium, das Landwirtschaftsministerium, also verschiedene Ministerien, die damit befasst waren, die müssen alles prüfen und aufschreiben. Und wenn ich auf andere Länder gucke, wo es eine Zuckersteuer gibt, dann ist da teilweise auch in der Tat umfasst, dass auch zuckerfreie Getränke oder Getränke ohne Zucker von der Zuckersteuer, dass die beinhaltet sind. Und das haben die damit vorgeschlagen. So,
1: das
0: aber
1: mag ja
0: aber
1: alles.
0: Der normale Ablauf ist ja, es wird was vorbereitet und am Ende liegt es dann beim Minister und dann entscheidet der, geht jetzt ein Gesetz ins Kabinett oder nicht. Und das war noch gar nicht ansatzweise so weit.
1: Aber
0: und deswegen geht viel Vertrauen kaputt, wenn solche Papiere dann durchgestochen werden.
1: In der Tat, aber wie unterbindet man denn sowas? Von wem kommt das denn? Es muss ja irgendeine Quelle geben, die da offensichtlich Interesse daran hat. Es ist ja auch nicht das erste Mal, dass das aus Ihrem Hause passiert.
0: Ich kann Ihnen das nicht sagen und es ist auch gar nicht klar, ob es aus meinem Hause kommt, weil es ein Arbeitsprozess unter mindestens 4 Ministerien plus, ich glaube, Kanzleramt ist. Also das haben schon dann auch viele Leute in der Regierung, die das auf Fachebene abstimmen. Und ich kann jetzt nicht den Detektiv spielen und versuchen rauszukriegen, wo es ist. Ich kann aber nur generell sagen, für die Stabilität einer Regierung und damit auch für das Arbeiten in einer Demokratie ist eine solche Durchstecherei schwierig. Es braucht Transparenz, es braucht Räume, aber auch in denen man vertraulich Dinge miteinander abwägen kann. Und dann gibt es am Ende politische Entscheidungen. Und eine Zuckersteuer auf zuckerfreie Getränke hätte ich niemals im Kabinett vorgeschlagen und habe jetzt ja auch sehr deutlich gemacht, dass es diesen Vorschlag nicht geben wird.
1: Herr Klingbeil, kommen wir zur Steuerreform. Die soll kommende Woche ins Kabinett. Vor allem Familien sollen entlastet werden. Das betonen Sie ja auch immer wieder. Wo nicht entlastet wird, ist bei der kalten Progression. Die kalte Progression, das ist so eine Art heimliche Steuererhöhung, wenn in Zeiten von der Inflation die Menschen mehr Gehalt bekommen, dann aber vielleicht in eine andere Steuerklasse reinrutschen, an einen anderen Steuertarif und dann am Ende mehr Steuern zahlen und gar nichts von ihrem Mehrgehalt eigentlich spüren. Da wird also nicht entlastet. Alle anderen Minister in den 11 Jahren vor Ihnen haben entlastet und sind darauf eingegangen. Jetzt wird das nicht gemacht. Wie erklären Sie diese Ungerechtigkeit?
0: Ich muss ein bisschen korrigieren. Wolfgang Schäuble hat das als Finanzminister auch nicht umgesetzt einmal. Also es gab das durchaus, dass die kalte Progression nicht so umgesetzt wurde, wie Sie das jetzt erwähnt haben. Und es hat schlichtweg zu tun auch mit der finanziellen Situation, in der wir sind. Wir haben eine sehr schwierige Haushaltslage. Wir haben ein Defizit vorgefunden für das Jahr 2027 von ursprünglich 34 Milliarden. Diese Lücke konnte ich jetzt bei der Aufstellung des Haushaltes schließen. Aber ich habe eben auch deutlich gemacht, eine Steuerreform darf die Lücke nicht jetzt nochmal riesig vergrößern und erweitern. Und deswegen haben wir hart gerungen, das war ja auch öffentlich sichtbar. Die kalte Progression wird für Teile der Bevölkerung, nämlich gerade für die kleinen und mittleren Einkommen, wird da was gemacht. Aber der Hauptschwerpunkt bei dieser Steuerreform liegt nicht bei Menschen, die Spitzenverdiener sind. Die müssen eher mehr bezahlen durch die Reform der Reichensteuer. Also die wirklich gut verdienen, aber wir entlasten bei kleinen und mittleren Einkommen und wir entlasten vor allem bei Familien.
1: Aber
0: und das ist der Kompromiss, den wir in der Regierung errungen haben.
1: Bei mittleren Einkommen sprechen wir auch von Singles, die vielleicht 50.000 Euro im Jahr verdienen. Die werden in so einem Falle von einer kalten Progression, so sie dann davon betroffen sind, auch nicht entlastet. Und Sie sagen doch immer, die hart arbeitende Mitte soll entlastet werden. An der Stelle wird sie es aber nicht.
0: Nochmal, der Schwerpunkt liegt bei kleinen und mittleren Einkommen, durch den Arbeitnehmerpauschbetrag, auch durch das Kindergeld, den Kinderfreibetrag. Da finden Entlastungen statt. Aber wir haben am Anfang die Summe geeint, 10 Milliarden. Die steht zur Verfügung im Jahr 2028. Und dann haben wir gerungen über die Frage, wie wird dieses Geld verteilt in der Entlastungswirkung. Mein Ziel war immer klar, Familien in den Mittelpunkt und die wenig haben, in den Mittelpunkt. Und deswegen habe ich auch hart dafür geworben, dass zum Beispiel bei der Reichensteuer eine Erhöhung stattfindet.

0: Aber es ist die Haushaltslage, die wir haben. Wir haben zu lange in diesem Land über die Verhältnisse gelebt. Wir haben den Haushalt nicht ausreichend konsolidiert. Das müssen wir jetzt machen. Und trotzdem war mir wichtig, dass wir gerade in diesen Zeiten, wo an anderen Stellen ja Belastung stattfinden, dass wir über die Einkommensteuer bei kleinen und mittleren Einkommen, bei Familien Entlastung haben. Und das wären bis zu 600 Euro im Jahr.
1: Entlasten wollte man in diesem Sommer auch mal beim Spritpreis. Der ist ziemlich in die Höhe gegangen infolge des Iran-Krieges. Damals war die Ansage, wir lassen die Menschen mit den Preisen an den Tankstellen nicht alleine. Dann kam eine Taskforce, die hat auch ein bisschen was durchgesetzt für 2 Monate. Und jetzt sind die Preise so hoch wie eigentlich fast nie zuvor. Was sagen Sie den Menschen, die sagen, Moment mal, da stimmt doch was nicht?
0: Erstmal muss man sagen, Schuld daran ist Donald Trump mit diesem verantwortungslosen Krieg, den er im Iran gestartet hat. Das sind die Auswirkungen, die wir in den Zapfsäulen spüren. Deswegen ist das Allerwichtigste erstmal, und bin jetzt ab nächste Woche wieder beim G20-Finanzministertreffen in den USA, und das ist die wichtigste Botschaft auch an die USA, beendet diesen Krieg. Das ist Punkt 1. Und Punkt 2 ist, bei den europäischen Finanzministern jetzt nochmal wieder das Thema der Übergewinnsteuer auf die Tagesordnung gesetzt. Ich halte das für wirklich rücksichtslos.
1: Sie haben einen Brief geschrieben, ne?
0: Ja, das Thema steht auf der Tagesordnung. Es sind mittlerweile doch viele Kollegen auch bei den europäischen Finanzministern, die darauf drängen. Wir haben mit Polen und mit Portugal auch Länder, die gerade national schauen, wie man Übergewinnsteuern einführen kann. Aber es geht im Kern, und das will ich sagen, es geht darum, die Ölkonzerne machen Gewinne mit dieser geopolitischen Situation. Die machen sich die Taschen voll. Das muss unterbunden werden. Und deswegen werbe ich für die Übergewinnsteuer und sage, auch das Geld, was da geholt wird, muss an die Verbraucher zurückgegeben werden. So könnte man die Spritpreise senken.
1: Und wie sieht das der Kanzler oder Wirtschaftsministerin
0: Katharina Reich? Das ist ja bekannt, dass es da einen Konflikt auch in der Regierung gab zwischen mir und Katharina Reich. Aber am Ende hat der Koalitionsausschuss in der Villa Borsig sehr klar gesagt, wir unterstützen das Werben für eine Übergewinnsteuer. Wir wollen das probieren. Und da setze ich dann auch auf die Unterstützung der Union, dass man sich an Absprachen aus Koalitionsausschüssen hält. Nur mal, das Ziel ist doch klar, bei den Mineralölkonzernen, die jetzt Gewinne machen und die aktuelle Situation ausnutzen, bei denen das Geld abschöpfen und das an die Bürgerinnen und Bürger in diesem Land zurückgeben.
1: Wie geben Sie das denn weiter an die Bürgerinnen und Bürger? Weil die Vermutung liegt auch nahe, dass man versucht, Haushaltslöcher zu stopfen. Wenn ich aber an der Tankstelle, an der Zapfsäule stehe und der Preis einfach über 2 Euro für den Liter Benzin liegt, dann ist ja die Frage, wann kommt sozusagen der Scheck aus dem Finanzministerium, der mir das ausgleicht, wir jetzt sprechen von einer Pflegekraft, von der Sie gesprochen haben.
0: Wir hatten ja durchaus auch schon Situationen, ich erinnere an den Ukraine-Krieg, als es Übergewinnsteuern auch auf europäischer Ebene gab, und da ist das Geld dann an die Bürgerinnen und Bürger zurückgegeben worden. Also das kann man dann zum Beispiel nutzen, indem die Spritpreise gesenkt werden, so wie wir das 2 Monate schon gemacht haben. Aber der erste Schritt muss erstmal sein, dass in Europa alle aus Deutschland mithelfen, dass diese Übergewinnsteuer kommt. Und das Zweite, was wir ja auch als SPD immer wieder vorantreiben, ist ein Deckel. Also das sehen wir in anderen europäischen Ländern auch, dass die Spritpreise gedeckelt werden. Das ist ein Markteingriff, das gefällt vielen nicht. Aber nochmal, ich finde es unanständig, dass die Mineralölkonzerne die aktuelle Situation ausnutzen. Wir sehen das auch an den Studien. Die machen ordentlich Gewinne in einer Situation, die wahnsinnig schwierig ist. Und ich möchte, dass die Pendlerinnen und Pendler entlastet werden. Und dafür werbe ich. Ich muss andere überzeugen. Das gehört zur Demokratie dazu. Aber wir haben einen klaren Kurs als SPD.
1: Was aber auch heißt, dass seit Juli für, ich nehme nochmal das Beispiel, eine Pflegekraft, die nicht sonderlich viel verdient, die aber aufs Auto vielleicht auf dem Land angewiesen ist, dass die das immer noch spürt an der Zapfsäule und bis auf europäischer Ebene. Und also erstmal muss man ja auch in der Regierung dann geeint sein. Dann muss es auf europäischer Ebene wirklich durchgesetzt werden. Das kann ja noch ein Jahr dauern und so lange zahlen die drauf.
0: Ich kann Ihnen meinen Weg hier vorstellen, wie ich sage, so kriegen wir Entlastung für die Bürgerinnen und Bürger hin. Und wenn es andere politische Kräfte gibt, die sagen, wir machen dann nichts, dann halte ich das für den falschen Weg. Ich werbe für meine Ideen, wenn es nach mir geht, so schnell wie möglich. Und ich sage Ihnen auch, wenn Deutschland geschlossen in Europa auftritt, wenn wir dafür werben, dann sind wir auch in der Lage, was durchzukriegen.
1: Ein weiteres Thema, das die Leute intensiv betrifft und auch bewegt, ist das Thema Rente. Für Unmut sorgt ja derzeit vor allen Dingen die geplante Abschaffung der abschlagsfreien Frühverrentung nach 45 Beitragsjahren. Jetzt stellt sich die SPD zähneknirschend hin, sagt, das ist ein Gesamtpaket, wir machen das mit. Und dann kommen ausgerechnet CDU-Ministerpräsidenten und stellen das Ganze in Frage. Da frage ich mich, wie schnell ist da ein Lars Klingbeil am Telefon und ruft bei Friedrich Merz an und fragt, sag mal, hast du euch deinen Laden nicht im Griff?
0: Also ist ja nicht das erste Mal, dass sowas in der CDU passiert. Insofern, ich brenne da nicht jedes Mal aufgeregt zum Telefonhörer.
1: Aber und, unaufgeregt vielleicht.
0: Also da reden wir natürlich drüber und ich sage Ihnen erstmal, ist das gut, dass diese Rentenkommission einen gemeinsamen Vorschlag gemacht hat. Das Zweite, da bin ich auch sehr klar, wir müssen die Rente reformieren. Wir wollen, dass die Rente auch in 30 oder 40 Jahren den Menschen noch eine gute Perspektive für ein vernünftiges Leben im Alter gibt. Und da müssen Dinge gemacht werden. Und jetzt geht es darum, das umzusetzen, was da auf den Weg gebracht wurde. Aber wir werden noch Details klären müssen.
1: Aber diese so, Kommunikation...
0: Wir sind in Zeiten, wo wahnsinnig viel Kommunikation total aufgeregt ist. Und deswegen rate ich immer, sich die Dinge im Detail anzugucken. Ich bin sehr klar, wenn jemand hart gearbeitet hat, dann muss er auch Möglichkeiten finden, in Rente zu gehen und darf dann nicht bis 70 irgendwie arbeiten. Aber wir haben viele Sachen in diesem Rentenpaket, die im Detail noch geklärt werden müssen. Ich will Ihnen ein Beispiel nennen. Erstmals gibt es die Feststellung, dass Politiker da rein sollen. Ich habe da immer für gekämpft. Ich halte das für absolut richtig. Das macht die Rente gerechter, wenn auch wir Politiker, wenn die Selbstständigen, wenn neue Beamte da reingehen. Aber da müssen das, Details noch geklärt werden.
1: Das stimmt. Das ist ein
0: Und das
1: Argument, das Sie nennen.
0: Das wird alles jetzt mit den Gesetzen kommen.
1: Das ist aber natürlich lang nicht so umstritten wie die Abschaffung der abschlagsfreien Rente mit 45.
0: Ich glaube, dass es auch bei einigen Fraktionen im Parlament noch sehr umstritten sein kann. Da
1: weniger
0: reden wir noch nicht öffentlich. Da
1: weniger
0: reden
1: in der nicht. Bevölkerung.
0: Ja, aber trotzdem muss das alles umgesetzt werden.
1: Trotzdem nochmal auf die Kommunikation zu sprechen zu kommen. Es hat ja, wie Sie auch schon gesagt haben, bisher nicht sonderlich gut geklappt, dass man seine eigenen Leute auf CDU-Seite im Griff hat. Das ist doch gefährlich für eine Regierung, wenn das ständig wieder passiert.
0: Aber das sind Fragen, die müssen Sie im Zweifelsfall dem Bundeskanzler stellen oder die
1: CDU-Ministerpräsidenten. Aber Sie sind ja mit in dieser Regierung.
0: Ich kann nur für mich sagen, ich bin fest davon überzeugt, diese Regierung muss Dinge schaffen. Wir haben eine internationale Lage, die unser Land fordert. Wir haben eine Haushaltslage, die schwierig ist, wenn die Lücken so groß sind im Haushalt. Wir haben seit 5 Jahren kein Wirtschaftswachstum und ich möchte auch, dass wir die sozialen Sicherungssysteme so auf den Weg bringen, dass sie in Zukunft noch funktionieren. Das alles muss getan werden und wenn es dann Fehlstimmigkeiten gibt, wenn Dinge immer wieder in Frage gestellt werden, dann gehört das zur demokratischen Debatte ein Stück weit mit dazu, aber am Ende muss es eine Lösung geben und daran arbeite ich dann.
1: Sie haben den Haushalt angesprochen. Klamme Kassen, man nimmt sehr, sehr viele Schulden auf. Im kommenden Jahr fast 204 Milliarden Euro. Und das hat Folgen. Der Staat zahlt immense Zinsen. Die Zinslast steigt in den kommenden Jahren auf einen sehr hohen Betrag. Und gleichzeitig sehen wir, dass an den Anleihenmärkten, also dort, wo der Staat sich das Geld leiht, die Zinsen steigen. Wie laut klingen da eigentlich schon die Alarmglocken im Finanzministerium?
0: Also natürlich wird das von uns sehr genau beobachtet und jetzt gerade auch eine Runde gehabt mit führenden Ökonomen, um einzuschätzen, wie alle auf die Entwicklung an den Anleihemärkten blicken. Aber zwei Bemerkungen dazu. Das eine ist, wir machen die Grundgesetzänderung für 500 Milliarden. Wir wollen investieren. Wir wollen einen Rückstand aufholen bei Investitionen, der sich über 20, 25 Jahre aufgebaut hat. Und wir investieren in unsere Sicherheit, indem wir massiv jetzt im Verteidigungsbereich dann auch Geld aufnehmen und das in unsere Sicherheit investieren. Und auf einmal sind alle erschrocken, dass dadurch Zinsen entstehen, die man zahlen muss. Ja, das sind die Schulden, die wir jetzt gerade aufnehmen. Aber die Schulden sind sehr konkret. Das sind die Schulen, in die wir investieren. Das sind die Feuerwehrhäuser, in die jetzt investiert wird. Das sind die Bahnen, die Straßen, die Brücken, in die jetzt investiert wird. Also wir haben diese Entscheidung ja bewusst politisch getroffen. Und ich merke bei manchen, dass sie dann erschrocken darüber sind, dass die Entscheidung eine Konsequenz hat. Und jetzt kommt etwas dazu, das haben Sie angesprochen, was ja vor allem getrieben ist durch die USA, auch wieder durch den Krieg von Donald Trump, den er leichtfertig, verantwortungslos, wie ich finde, im Iran gestartet hat, dass jetzt wir sehen, diese internationalen Verwerfungen führen auch dazu, dass die Zinsen gerade steigen. Und das ist etwas, was wir sehr ernst nehmen, was wir natürlich auch beobachten. Aber wo ich auch sage, der Weg, den wir in Deutschland gehen, in unsere eigene Stärke zu investieren, in Infrastruktur und in Sicherheit, der ist erstmal der richtige. Wir müssen auch unabhängiger werden von den USA und von anderen geopolitischen Verwerfungen.
1: Aber akut,
0: da sind wir auf einem vernünftigen Weg, wenn wir mehr investieren.
1: Akut zu reagieren auf so eine Zinserhöhung, also wenn Sie jetzt sagen, wir beobachten das, dann klingt das aber auch so ein bisschen beunruhigend, wenn Sie nur erstmal beobachten.
0: Nein, es geht natürlich darum, es ist unsere Aufgabe im Finanzministerium, das zu beobachten. Aber die Gespräche auch mit den Expertinnen und Experten von außerhalb sagen erstmal alle, wir sehen keinerlei Instabilität für Deutschland. Wir sehen keinerlei Gefährdung für Deutschland. Und der Weg, den ihr eingeschlagen habt, zu investieren in Infrastruktur, wirklich auch einen Investitionsstau aufzulösen, der sich über 20 Jahre aufgebaut hat, das ist ja, muss man dazu sagen, das ist der einzige richtige Wachstumstreiber, den wir gerade haben. Also das Sondervermögen, das wir im Finanzministerium auf den Weg bringen, ermöglicht gerade, dass wir beim Wachstum jetzt mal wieder in vernünftige Zahlen kommen. So, und
1: umso erschreckender ist aber, zeitgleich dass das die erstmal Erwartung, nur darauf beruht. Ne?
0: Natürlich ist das nicht gut, aber es ist das Wachstum, das wir gerade haben. Und jetzt müssen wir die Strukturreformen auf den Weg bringen. Bei Rente, bei Gesundheit haben wir das getan. In anderen Bereichen werden wir das auch tun. Wir müssen dafür sorgen, dass Bürokratie abgebaut wird. Ich bin weit weg von Euphorie. Ich werde mich an keiner Stelle irgendwie zurücklehnen und sagen, jetzt sind wir über den Berg. Aber wir sehen, es wirkt in Deutschland. Und das ist etwas, wo man jetzt konsequent den Weg weitergehen muss. Und das große Ziel bleibt aber, uns unabhängiger zu machen von den USA. Wir sehen, wenn da im Iran der Krieg ausbricht durch Donald Trump, dann sind wir sofort verletzlich. Es hat Auswirkungen auf uns und wir müssen wirtschaftspolitisch, aber auch sicherheitspolitisch unabhängiger werden und dafür muss massiv investiert werden. Und diesen Weg, das wollte ich sagen, den stellt niemand in Frage, dass hier mehr Geld ausgegeben werden muss.
1: Ich kenne zwar schon ein paar Leute, die das in Frage stellen, ob das der richtige Weg war, aber Herr Klingbeil, Sie verteidigen jetzt Ihre Politik, Sie verteidigen SPD-Politik und gleichzeitig muss man ja sagen, dass es auch innerhalb der Partei gerade nicht so sonderlich gut ankommt, dass es sehr viel Kritik gibt. Sie waren jetzt im Wahlkampf unterwegs in Sachsen-Anhalt. Nicht sonderlich oft sind Sie dort nicht mehr gern gesehen?
0: Also ich war mehrere Male in Sachsen-Anhalt. Ich werde da auch noch mal sein jetzt vor der Wahl. Aber natürlich ist es so, und da muss man nicht drum herum reden, es gibt diese Debatten in der SPD, wir sind bei 12%, da gibt es eine Unruhe, man guckt auf Berlin, man sieht, da sind schwierige Reformen, die wir zu verantworten haben. Und das lenkt ja dann auch immer ab von der eigentlichen Frage, die die Bürgerinnen und Bürger in Sachsen-Anhalt zu beantworten haben, nämlich wer soll dieses Land regieren? Ich habe dann ja auch immer einen Tross von Journalisten dabei, die interessieren sich ja auch nur für die Frage, was heißt das eigentlich in Berlin? Da erlebe ich dann engagierte Kandidatinnen und Kandidaten. Es gab jetzt gerade auch diesen Beitrag von einem jungen Landtagsabgeordneten, der sagt, ey ARD, ihr lauft 2 Stunden mit mir mit und das Einzige, was ihr verwendet, ist der eine Satz, wo ich irgendwie mal kritisch was zur Bundesebene gesagt habe. Also die sagen sehr klar, erlaubt uns bitte auch den Fokus hier auf die Landesebene zu legen. Und da geht es sehr klar um die Frage, die Rechtsextremen stehen vor der Tür, die wollen die Macht übernehmen und was kann man dem entgegensetzen? Und gerade für Sachsen-Anhalt will ich wirklich sagen, da kämpft die SPD. Da sind viele aus dem ganzen Bundesgebiet, die mitkämpfen, die auch sagen, wir engagieren uns hier und wir wollen dafür sorgen, dass die Demokratie stabil bleibt, dass die Sozialdemokratie alles tut, um den AfD-Ministerpräsidenten zu verhindern. Und deswegen glaube ich auch, dass die SPD dort Erfolg haben kann, einen AfD-Ministerpräsidenten zu verhindern.
1: Die AfD, es gibt viele Gründe, warum die so stark ist. Ein Grund ist aber sicher auch, dass sie es wahnsinnig gut schafft, online in neuen Social-Media-Formaten auch junge Leute anzusprechen. Und gleichzeitig gibt es Stimmen, die auch sagen, die SPD, die ist mittlerweile nicht mehr so ganz sexy. Wie werden Sie denn wieder sexy?
0: Wir haben erstmal die schwierige Aufgabe, dass wir den Kompromiss verteidigen. Und das ist in der Demokratie immer viel schwieriger. Ich weiß nicht, ob sexy der richtige Begriff ist oder unsexy. Aber es ist doch, Sie kennen das doch auch, es ist doch viel schwieriger in der politischen Debatte den Kompromiss zu verteidigen, als immer überall dagegen zu sein und zu sagen, ne, das reicht nicht, das reicht nicht, das reicht nicht.
1: Das stimmt, aber das führt ja auch dazu.
0: Und trotzdem bin ich davon überzeugt, dass es sich lohnt, für den Kompromiss in diesem Land zu werben. Die Kompromisslosigkeit ist der Feind auch der Demokratie und deswegen muss man argumentieren und natürlich suchen wir auch ständig, wie kann man junge Leute stärker erreichen. Wir versuchen in den sozialen Netzwerken besser zu werden, dort auch aktiver zu sein. Aber die Ausgangslage ist sehr klar. Es ist schwierig für die Parteien, die in einer Regierung sind, die einen Kompromiss verteidigen, in Zeiten, wo so viel Unruhe und Unsicherheit auch im Land ist, dann für diesen Kurs zu werben.
1: Es wirkt halt so, dass Sie jetzt auch in der Regierungsverantwortung eher angepasst sind, freundlicher auftreten, geschliffen. Manche würden sagen, sehr viel mit Worthülsen arbeiten. Ist das vielleicht einfach der Typ Politiker, der im Moment bei vielen nicht mehr gefragt ist?
0: Ich bin aber kein Entertainer. Also ich bin jemand, der dafür verantwortlich ist, dass dieses Land auch in 5 oder 10 Jahren noch gut dasteht. Und ich könnte jeden Tag Interviews geben, wo ich Regierungshandeln kritisiere, aus der Regierung heraus. Das hatten wir alles schon. Ja, wir hatten in der letzten Regierung eine Partei, die irgendwann anfing, mit D-Day-Szenarien zu arbeiten und eine Regierung gefährdet. Das kann ich alles machen. Das würde mir vielleicht kurzfristig Applaus bringen. Aber ich sage Ihnen, ich bin getrieben davon, dass ich eine Verantwortung dafür habe, dass dieses Land am Ende stabil bleibt. Dass Deutschland auch in 5 oder 10 Jahren noch die drittgrößte Volkswirtschaft ist, dass wir einen stabilen Rechtsstaat haben, dass die Demokratie funktioniert, dass wir freie Medien haben. Und da steht doch alles auf dem Spiel.
1: Aber Herr Klingbeil, die Kritik geht
0: genau in der Klarheit muss man das sagen. Und dann ist es manchmal vielleicht unsexy, um bei Ihren Worten zu bleiben, dass man einen Kompromiss verteidigt oder sagt, ja, wir müssen bei der Rente eine Reform hinkriegen. Ich wüsste genau, wie ich reden muss, damit alle sagen, Mensch, der ist jetzt gegen die Rentenreform und der hat jetzt die vernünftigen Dinge gesagt, bei denen ich klatschen kann. Aber das ist manchmal der schwierige Weg, den Kompromiss zu verteidigen.
1: Aber Herr Klingbeil, die Kritik, die kommt ja nicht nur von außen, von Wählern, die Sie im Moment noch gar nicht haben, die Sie vielleicht gewinnen möchten, sondern von der eigenen Basis. Da werden Briefe geschrieben, da wird gefordert, ein Sonderparteitag im Herbst, um die Parteispitze auszutauschen, eine Trennung von Ministeramt und Parteispitze. Selbst in der Ruhr-SPD ist im Moment die Stimmung ziemlich schlecht, was die Führung angeht. Also das können Sie jetzt nicht einfach so vom Tisch wischen und sagen, der Kurs ist genau richtig, so wie wir ihn fahren.
0: Ich wische das auch nicht vom Tisch, aber ich erkläre meinen Weg. So, und ich will schon mit dem Blick in die deutsche Geschichte sagen, es sind auch 1930, das ist immer ein Beispiel, was gerade auch viel bemüht wird, aber 1930 ist die letzte demokratische Mehrheitsregierung zerbrochen an der Frage, kriegst du einen Kompromiss bei der Arbeitslosenversicherung hin? Da ging es, glaube ich, um 0,2% hoch oder 0,2% runter. Konservative gegen Sozialdemokraten. Und es war die Kompromisslosigkeit, die dazu geführt hat, dass es nachher keine parlamentarische Mehrheit mehr gab. Und wir wissen, wozu das 1933 geführt hat. So, ich will nicht Geschichte vergleichen und sagen, das wiederholt sich. Aber es liegt sehr viel Verantwortung in dieser Regierung, das jetzt hinzukriegen. Und das will ich Ihnen schon sagen, ist das, was ich im Land am meisten höre. Dass Menschen mir sagen, wir wollen, dass ihr was Gemeinsames hinkriegt. Wir wollen, dass ihr das in der Regierung schafft, dieses Land wirtschaftlich stärker zu machen, die Arbeitsplätze zu sichern, international dafür zu sorgen, dass wir vorankommen. Und ich weiß, dass es manchmal dann vielleicht nicht die Worte sind, die man bejubeln kann, aber am Ende ist das für Deutschland der richtige Weg, wenn wir es schaffen, unter den Demokraten gut zusammenzuarbeiten.
1: Also man arbeitet im Willy-Brandt-Haus nicht an einem Sonderparteitag im Herbst?
0: Also im Willy-Brandt-Haus arbeitet man daran nicht. Ich weiß, dass es diese Forderung gibt, aber ich sage Ihnen, wir konzentrieren uns jetzt darauf, dass die SPD in Sachsen-Anhalt stärker wird, dass sie mithilft, einen AfD-Ministerpräsidenten zu verhindern. Wir arbeiten daran, dass Manuela Schwesig in Mecklenburg-Vorpommern Ministerpräsidentin bleibt. Und in Berlin wollen wir mit Steffen Krach auch gewinnen. So, und an diesen drei Sachen arbeiten wir jetzt. Wir müssen raus aus einer Selbstbeschäftigung in der SPD hin zu der Frage, was ist für die Menschen in diesem Land wichtig. Und ich halte es für wichtig, dass wir gerade alles tun, damit die Rechtsextremen hier keine Macht ergreifen.
1: Das Amt des SPD-Chefs ist das Schönste nach dem Papst. Papst können Sie ja nicht werden, weil Sie sind ja Protestant.
0: Nicht katholisch, ja.
1: Das zweitschönste Amt, das haben Sie jetzt inne. Was könnten Sie sich denn eventuell noch vorstellen, was vielleicht das drittschönste Amt wäre oder vielleicht das zweitschönste Amt vom Thron stößt?
0: Also ich bin sehr dankbar, dass ich das machen darf, was ich gerade mache. Es ist für mich eine große Ehre, Parteivorsitzender der SPD zu sein und Finanzminister in diesem Land zu sein. Und darauf konzentriere ich mich jetzt.
1: Vielen Dank für das Gespräch, Herr Klingbeil.
0: Danke.
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5: Um 14.30 Uhr mit Katrin Rudolph. In Island haben die Menschen neue Beitrittsverhandlungen mit der EU abgelehnt. Bei einer Volksabstimmung haben knapp 53% mit Nein gestimmt. Das hat die Auszählung ergeben. Die isländische Premierministerin Frostadóttir hatte für einen EU-Beitritt geworben. Gegner hatten argumentiert, dass Island dadurch seine wirtschaftliche Unabhängigkeit verlieren würde. Nach den schweren Überschwemmungen hat Nepal offiziell um internationale Hilfe gebeten. Das meldet das Auswärtige Amt. Die Rettungsarbeiten sind durch neue Überschwemmungen schwierig. ARD-Korrespondentin Lena Bodewein.
6: Die Behörden in China melden, dass sich oberhalb des völlig zerstörten Grenzübergangs zwischen Nepal und Tibet erneut Wasser anstaut. Auch südlich der Grenze sollen sich die Bewohner deshalb in höher gelegenen Gebieten in Sicherheit bringen. Tausende Menschen werden noch vermisst, nachdem eine Flutwelle am Mittwochmorgen aus dem Grenzgebiet von Tibet nach Nepal geströmt war und dabei Häuser, Straßen und Brücken zerstört, Landschaften und Dörfer verwüstet hatte.
5: Vor der Mittelmeerinsel Zypern ist offenbar eine Fähre mit rund 270 Menschen an Bord gekentert. Mehrere internationale Medien berichten, ein Rettungseinsatz sei angelaufen. Das Schiff sei auf dem Weg von der Nordküste Zyperns zur türkischen Küste gewesen. Offenbar war Wasser in die Fähre eingedrungen. Spektakulärer Gefängnisausbruch in Duisburg. Ein 35-jähriger Häftling ist am frühen Morgen aus der JVA entkommen. Das meldet die Landesregierung in NRW. Er soll Gitterstäbe vor dem Zellenfenster durchgesägt haben und anschließend über das Dach geflohen sein. Der Häftling war wegen Diebstahls zu 6 Jahren Haft verurteilt worden. Die NASA hat das neue Weltraumteleskop Roman ins All geschickt. Es ist deutlich leistungsstärker als das 35 Jahre alte Hubble-Teleskop. Ab 2027 soll Roman erste Bilder aus dem Weltraum liefern. Benannt wurde es nach der früheren NASA-Chefastronomin Nancy Grace Roman. Seine Daten sollen helfen, dunkle Materie und die Entwicklung von Galaxien zu untersuchen. Nur noch ein Sieg bis zum WM-Gold. Die deutschen Hockeymänner treffen im Finale um 16:30 auf Spanien. Aus Belgien ARD-Sportreporterin Christina Schröder.
7: Für sie ist es das 4. Finale in Folge bei einem großen Turnier. Nach WM, Olympischen Spielen, Heim-EM jetzt also wieder ein Weltmeisterschaftsendspiel. Mit den Spaniern haben die deutschen Hockeyspieler außerdem noch eine Rechnung offen. Das Duell in der Zwischenrunde war das einzige Spiel, das Deutschland bislang verlor. Danach zeigte die DHB-Auswahl aber eine steile Entwicklungskurve.
5: Das waren die Nachrichten. Das Wetter, es ist mal sonnig, mal bewölkt. Dazu weht ein kräftiger Wind und es bleibt trocken. Die Höchstwerte steigen auf 21 Grad im nordhessischen Upland und 28 Grad am Oberrhein. Kommende Nacht ziehen Schauer und Gewitter durch. Es kühlt ab auf 18 bis 12 Grad. Auch morgen sehr windig und wieder etwas mehr Sonne. Am Nachmittag aber auch Schauer und Gewitter, maximal 25 Grad. Die Zeit 14.33 Uhr.
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5: A3 Würzburg Richtung Frankfurt zwischen Bessenbach-Walderschaff und Hößbach 3 Kilometer Stau und stockender Verkehr. A3 Frankfurt Richtung Würzburg zwischen Aschaffenburg und Goldbach 3 Kilometer stockender Verkehr. A5 Kassel Richtung Frankfurt zwischen Ohmtal-Dreieck und Grünberg streckenweise stockender Verkehr. A5 Heidelberg Richtung Karlsruhe zwischen Karlsruhe-Mitte und Dreieck Karlsruhe 2 Kilometer Stau. A7 Würzburg Richtung Fulda zwischen Bad Brückenau-Wildflecken und Bad Brückenau-Volkers 4 Kilometer Stau. A7 Fulda Richtung Würzburg zwischen Fulda-Dreieck und Bad Brückenau-Volkers 7 Kilometer Stau. A8 München Richtung Stuttgart zwischen Merklingen und Mühlhausen 8 Kilometer stockender Verkehr. Und A67 Mannheim Richtung Darmstadt zwischen Gernsheim und Pfungstadt 3 Kilometer Stau. Die Unfallstelle ist geräumt.
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8: Ich kann schon sagen, dass er mit Ted Nugent Armdrücken gemacht hat und ich gebe zu, auch verloren habe, aber es ist ja auch kein Wunder. Ich glaube, wenn ich gewonnen hätte, hätte er mich erschossen.
9: Ein Jahr hatten wir so Rocker da oben. Die meisten waren friedlich, aber es gab immer Verrückte dabei, die haben dann ganz einfach zugeschlagen.
10: Was mich am meisten stört jetzt beim Motorradfahren ist, dass schlechthin alle Motorradfahrer direkt mal als Schläger oder Rowdies abgestempelt werden.
11: Raue Zeiten auf der Lorelei, aber nicht nur mit den Rockern.
9: Lorelei Summer Jam zum Beispiel. Da hat sich die sogenannte Tequila Road gebildet. Und wenn sie da durchgegangen sind, dann haben sie alles gerochen. Keiner hat sich da getraut reinzugehen, auch die Polizei nicht.
11: In den 1990er und 2000er Jahren verändert sich das Publikum auf der Lorelei rasant.
12: Nächstes Lied. müssen die meisten von euch kennen, schön laut mitsingen, okay?
13: Das Publikum wurde dann immer jünger, was wir natürlich sehr begrüßt haben, weil es natürlich auch eine Erweiterung der Publikumsstrukturen war.
14: Kelly Family, da sind wir überrannt worden. Das war ein Wahnsinn. Wir hatten dann plötzlich eine Situation, dass Kinder von ihren Eltern an dem Donnerstagabend, Freitag hingebracht worden, die Eltern weg. Wir haben das Jugendamt alarmiert, haben da Betreuungen mit dem DRK gemacht.
15: Und heute? Alles friedlich und familientauglich.
16: Es hat mit Urlaub begonnen, mit Sonne, mit schön kaltem Bier und netten Menschen. Und dann noch so ein Publikum auf der Bühne, eine Stunde Musik machen. Die Leute haben Spaß gehabt, wir haben Spaß gehabt auf der Bühne. So stelle ich mir eigentlich auch so einen Tag vor. Und das war genau richtig.
15: Familienzeit auf der Lorelei. Wir sitzen mit unserem Picknickkorb auf der Decke und flechten den kleinen Blumenkränze ins Haar. Ein bisschen Hippie-Feeling in der Gegenwart. Und doch so ganz anders. Bis zu diesem idyllischen Moment hier musste die Lorelei allerdings manche Klippe umschiffen. Und wenn ich jetzt noch mal die Zeitmaschine anwerfe, dann möchte ich mir mit euch mal die Schattenseiten des Rockfelsen anschauen. Und ob denn heute alles so rosig ist, wie es sich hier gerade auf meiner Picknickdecke anfühlt. Also, Zeitmaschine an.
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15: Folge 5. Neue Stars. Die Zukunft der Lorelei. Wir sind noch mal bis fast ganz an den Anfang der Lorelei-Festivals gereist.
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15: Ted Nugent spielte 1977 bei der Golden Summer Night das erste Mal auf der Lorelei. 1979 gleich wieder.
19: Jetzt habe ich mich persönlich sehr mit der Lorelei beschäftigt und kenne den wahren Hintergrund dieser Freilichtbühne. Von daher war das jetzt nichts unbedingt Friedvolles. Und deswegen bin ich ja froh, dass die Freilichtbühne dann irgendwann wirklich ein Top-Event war in Deutschland.
15: Das ist der Fotograf Herbert Piel. Er hat seit den ersten Rocktagen die Stars abgelichtet und mit Ted Nugent Armdrücken geübt. Und wie wir hören, ist er ziemlich froh, dass man das Amphitheater auf der Lorelei heute nicht mehr unbedingt mit seiner Entstehungsgeschichte in der Nazizeit in Verbindung bringt.
19: So die ersten Konzerte, die ich dann sehr friedlich, also sehr, man hat gegenseitig Platz gemacht, wenn man irgendwo durch wollte.
15: Das ist den Open-Air-Festivals auf der Lorelei sicher gelungen, dass man den Felsen heute mit Musik und nicht mit seiner dunklen Vergangenheit in Verbindung bringt. Und das hat viel mit den Menschen zu tun, die diese Festivals damals organisiert haben.
19: Also was ich damals sehr genossen habe in der Zeit, wo ich aktiv dort fotografiert habe, war einfach, dass man als Fotograf oder als Bildjournalist eine gewisse Bewegungsfreiheit hatte, die es wahrscheinlich heute so auch nicht mehr geben wird. Man kam in den Backstage-Bereich, das heißt, man musste sich nicht durch die Leute prügeln oder drücken oder wie auch immer. Man hatte vorne einen abgesperrten Bereich. Es war auch sehr viel Vertrauen da vom Veranstalter zu den Kollegen.
15: Vor allem eines war für Herbert Piel aber besonders auf der Lorelei.
19: Die Möglichkeit, in den Backstage zu gehen und dann Künstler auch zu treffen. Und mit denen auch zu kommunizieren oder auch was ganz Verrücktes zu machen, davon habe ich auch einiges zu erzählen.
15: Da kommen wir später noch mal drauf zurück.
20: Das ist der Regen von der Lorelei.
14: Es war alles ungeordnet, sowohl auf der Bühne als auch im Außenbereich.
15: Günter Kern hat die Festivals auf der Lorelei auch von den Anfängen an begleitet. 1980 ist er Leiter des Ordnungsamtes geworden und hat dann 12 Jahre lang für Sicherheit und Ordnung auf dem Rockfels gesorgt.
14: Die Parkplätze, das war damals eine Besonderheit. Die Bauern wollten selbst die Parkplätze bewirtschaften. Das haben sie dann auch getan. Wir hatten 3 unterschiedliche Landwirte dort oben, die dann auch die Ordner gestellt haben. Aber das war alles unkoordiniert bei der Anfahrt. Wir hatten Staus. Auch in der Abfahrt nachher war es Riesenprobleme.
15: Die Autos müssen schließlich erstmal die schmale Serpentinenstraße hochkommen und dann auch wieder runter.
14: Die Staus waren ein Problem. Wir hatten teilweise Rückstaus bis nach Wellmisch, das sind 5-6 Kilometer. Und haben dort viele Dinge danach ausprobiert, bis wir dann Lösungen gefunden haben mit der Abbiegespur, die jetzt dort oben dann vor vielen Jahren gebaut worden ist, dass sich das auch ein Stück koordiniert. Problem war dann auch Trockenheit. Und wir hatten oft auch geordnetes Publikum, aber manchmal auch ungeordnetes Publikum. Die haben dann in den Wäldern Feuer gemacht und sind die Feuerwehren ausgerückt, haben dafür gesorgt, dass sie gelöscht worden sind.
1: Yeah! In Jamaica we have our own language. When we feel good, we say Irish.
15: Ab 1986 wehte dann jährlich ein Hauch von Karibik über der Lorelei. Beim Summer Jam Festival wurden die Tanzbewegungen langsamer und der Duft süßlicher. Der Rockfels wurde musikalisch ein Teil von Jamaica. Jimmy Cliff, The Wailers, Third World. Die ganz großen Reggae-Stars tauschten Meer gegen Rheinblick. Mittendrin Ordnungsamtsleiter Günther Kern.
14: Da hat sich die sogenannte Tequila Road gebildet. Das war von der Bühne her direkt in den Parkplatzbereich, so eine Strecke von 100 Metern. Da war alles. Und wenn sie da durchgegangen sind, da haben sie alles gerochen. Und wir haben das also auch ein Stück geduldet, bis dann ein Einsatzleiter mal versuchte, mit einer Hundertschaft da reinzugehen. Das haben die aber sehr schnell abgebrochen, weil das hätte Randale gegeben. Aber da haben wir Ordnung reingekriegt über die Kripo in Koblenz. Die haben dann Kontrollen schon bei der Anfahrt gemacht. Wie das also dann auch durchgeführt worden ist, hat sich das mit dem Thema Rauschgift dann auch ein Stück dann auch erledigt.
15: Damals konnte man auch noch frei campen. Einfach mit dem Motorrad hochfahren, Zelt daneben aufbauen und Festivalatmosphäre genießen. Ein Traum. Was eine geile Zeit. Lederklamotten und schwere Motorräder. Frei sein und dieses Gefühl mit tausenden Motorradfahrern teilen. Schwere Maschinen, Rockmusik und die Lorelei. Das passte am Anfang eigentlich perfekt zusammen.
14: Wir hatten das erste Motorradfestival. Das ablief mit knapp 20.000 Zuschauern, mit Veranstaltungen im Außenbereich. Wunderschönes Festival. Ein Jahr später, ich bin vom Büro. Ich habe immer mittags am Imbiss mir ein Eis geholt und lese da die Motorrad auf der Titelseite, Bewerbung für das Motorradfestival. Und dann war meine Einschätzung, ich habe das mit einem Kollegen gesprochen und gesagt, das werden mehr als 20. Das haben wir auch versucht, auch der Polizei zu erklären. Die haben gesagt, wir haben alles im Griff.
15: Und Günther Kern sollte Recht behalten.
21: Die Zweiradfans kamen aus allen Ecken Deutschlands angerollt. Rund 35.000 Zuschauer belagerten das Gelände. Wesentlich mehr, als der Veranstalter erwartet hatte und wohl verkraften konnte. Stockender Verkehr und absoluter Stillstand rund um die Uhr. Ein unzumutbarer und bedenklicher Zustand für alle Festivalteilnehmer. Bei einem Notfall könnte nur der Rettungshubschrauber Hilfe leisten.
15: Der Veranstalter hatte als Ordner eine Rockergruppe engagiert. Eine riskante Idee, wenn man nur an das Festival auf Fehmarn denkt. Wir erinnern uns.
22: Also wenn es hier mit dem Geld nicht klappen sollte, den steht hier nichts.
15: Damals brannte dann tatsächlich das Kassenhäuschen ab und das Festival versank im Chaos. Doch auf der Lorelei geht alles glimpflich aus.
23: Wir haben darauf hingewiesen, dass in dem Moment das oberste Ziel sei, die Sicherheit und Ordnung der Veranstaltung zu gewährleisten. Die Rocker haben von ihrem eigenen Kodex diesmal abgesehen und haben sich also voll den Weisungen der Polizei untergeordnet. Und wie schon gesagt, es gab absolut keine Probleme in der Zusammenarbeit.
15: Der damalige Ordnungsamtsleiter Kern war allerdings nicht so glücklich mit den Rockern als Ordnern.
14: Und nachdem die ersten Faustschläge mal waren, haben wir die alle beleuchten lassen. Also wir sind sehr tief eingestiegen, haben über die Polizei die Ordner abprüfen lassen. Wenn wir irgendwelche mit Vorstrafen hatten, haben wir dem Veranstalter gesagt, den nicht. Also wir haben sehr viel Vorsorge getroffen.
24: Okay, Eric, you will start now. Wir hören allerdings zuerst noch eine andere Gruppe. Eric Burden muss sich noch umziehen, dann geht's auf die Bühne. Zunächst geht's los mit Wolfmann.
25: Ich hänge zu Hause auf dem Küchenbank und der Fernseher läuft und das Radio ist
15: da. Insgesamt aber blieb es ruhig und friedlich bei dem Motorradfestival auf der Lorelei. Ein ungewöhnlicher Höhepunkt, eine Massenhochzeit auf der Bühne.
21: Etwas spektakulärer lief am Sonntag die Motorradhochzeit an. In der Kulisse Motorradfahrer mit Ausdauer. Sie verfolgten den ungewöhnlichen Gottesdienst auf der Bühne des Amphitheaters. Die 16 Paare lauschten den Worten des evangelischen Pastors, der wie sie leidenschaftlicher Motorradfahrer ist.
26: Du weißt ja selbst, wie gefühlsbefrachtet
0: die Welt der Lederjacken und Motorräder ist.
15: Auf in eine gemeinsame Welt. Nach dem Segen folgte die Trauung im Franziskanerkloster, ohne Gäste und Zuschauer. Der Weg in die Ehe sollte lang sein. Regengüsse und Verkehrsstaus blockierten die Loreleistraße und so blieb alles, was zwei oder vier Räder hatte, im Stau stecken. Diese Größenordnung an Publikum ist einfach zu viel für den Rockfelsen.
14: Das Ende der Campingplätze hatte auch damit zu tun, wir haben Felder abgemäht und am Ende waren über 40.000 über das gesamte Plateau entsprechend dann auch begleitet. Das war im Grunde genommen dann auch das Ende dieser Riesenfestival, weil es ganz einfach auch von der Sicherheit und auch von den Plätzen nicht mehr zu koordinieren waren.
15: Was den Publikumszuspruch angeht, ist dies die absolute Hochzeit der Loreley Rockfestivals.
14: Also die 80er Jahre mit den großen Veranstaltungen, wo die Bühne in der Regel ausverkauft war. Wir haben ja immer diskutiert mit dem Bauern, wie viel dürfen wir reinbekommen. Waren wir mal bei 20.000, dann ist es verringert worden auf 18.000. Das haben sie aber teilweise gar nicht gebremst gekriegt. Wir haben dann irgendwann Kartenkontrollen gemacht, weil die Veranstalter mehr Karten verkauft haben. Es ist immer irgendwo gut gegangen. Man konnte aber auch mit den Verantwortlichen reden. Es war nicht so, dass es ein Gegeneinander war, sondern wir hatten all das Interesse, es muss funktionieren. Und immer noch mal der Punkt, Shepherd's Starship darf sich nicht wiederholen.
15: Meine älteste Schwester gehörte dann 1995 zu einer Festival-Crowd, die Polizei und Ordnungsamt nochmal an den Rand des Wahnsinns getrieben hat. Alles wegen einer Großfamilie aus Irland, die auf einem Hausboot in Köln wohnte.
14: Kelly Family. Wir hatten dann plötzlich eine Situation, dass Kinder von ihren Eltern an dem Donnerstagabend und Freitag hingebracht wurden. Die haben da übernachtet, weil sie den ersten Platz haben wollten, um als erstes auf die Bühne danach zu kommen.

0: Aber auch sonst verjüngt sich das Publikum. Neue Festivals begeistern eine neue Generation. Das Bizarre-Festival findet vorübergehend ein neues Zuhause auf der Loreley. Der Veranstalter Ernst Ludwig Harz.
1: Am Anfang war das älteres Publikum, die damals Susie and the Banshees, Iggy Pop oder The Mission gehört haben. Und im Endeffekt kann man sagen, vor allem bis zum Ende des Bizarre-Festivals in 2003, dass das Publikum deutlich jünger geworden ist. Ja, das war ein ganz gravierender Punkt.
0: Doch inzwischen spürt die Loreley schmerzhaft die massive Konkurrenz von anderen großen Open-Air-Festivals. Es wird zunehmend ruhiger auf dem Felsen. Und das spürt auch die Region.
2: Ich weiß auch nicht, ob es aus meiner Sicht ein Stück an der Musikauswahl und der Künstlerauswahl gelegen hat, weil da waren ja anfangs Größen beim Rockpalast da. Und das ist also immer ein Stück dann weniger geworden. Und dann hast du immer die Arbeit an dem Sommer gesehen und da wurde es weniger und da hast du gesagt, hoffentlich wäre die Arbeit wieder mehr. Weil das war ganz einfach auch die Botschaft aus der Bevölkerung heraus. Die Konzertbesucher, die haben eingekauft, die haben getankt, die haben übernachtet. Also es ist vieles an wirtschaftlicher Bedeutung nach unten gegangen und bis dann also wieder, sagen wir, namhafte Konzerte kamen und das, was man früher so erlebt hat, Aufregung um die Konzerte, das ist alles zur Normalität geworden.
0: Ordnungsamtsleiter Kern ist realistisch, was die Zukunft der Loreley angeht.
2: Also ich sehe die Bühne in diesen Konzerten und den Künstlern, die in den letzten 2, 3, 4 Jahren dort oben also aufgetreten sind, weil alles andere an Größen geht nicht mehr. Also Marek Lieberberg, Rock am Ring, das ist ja mit gestartet hier in der Loreley und dann haben die direkt gemerkt, das ist zu klein. Die haben dann eine andere Größenordnung. Also diese Großkonzerte kriegen wir hier oben nicht hin. Einzelne Künstler oder Bands in der vernünftigen Größenordnung, das ist das, was die Loreley dann auch letztendlich verträgt. Es wird auch aus meiner Sicht von den Gagen her, von den finanziellen Voraussetzungen und dazu, sag mal, die Größenordnung der Bühne her, es nicht hergeben, finanziell nicht hergeben. Deswegen das, was momentan so als Programm läuft, ist eine vernünftige Zukunft auch für die Loreley.
0: Schade. Die Zeiten der großen internationalen Stars scheinen vorbei. Zu aufwendig, zu teuer, einfach zu groß für unsere kleine Loreley. Mit diesem größer, größer, größer geht aber auch ein Stück echter Festivalkultur verloren. Die Nähe. Nicht nur zwischen Publikum und Künstlern, auch zwischen den Künstlern selbst. Francis Rossi, Sänger und Gitarrist der Rockband Status Quo, war 2017 wieder auf der Loreley. Da habe ich meine Eltern hineingeladen. Die haben immer so von dem Festival Out in the Green 1986 geschwärmt mit Jethro Tull, Nazareth, Rory Gallagher und eben Status Quo. 2017 spielten sie zusammen mit ZZ Top hier.
3: Oh yeah, I know Loreley. Yeah. I don't know, just a great feeling.
4: Die Loreley gibt einem einfach ein tolles Gefühl. Es war sehr heiß, als wir mit ZZ Top dort spielten. Morgens nach dem Aufstehen habe ich erstmal die Bühne gecheckt. Sowohl unsere Crew als auch die von ZZ Top hatten gerade den Aufbau gemacht. Wir kennen uns schon seit vielen Jahren.
3: And we've known that band and their crew for many years. And
4: und da sehe ich auf der anderen Seite der Bühne Billy Gibbons im Pyjama sitzen, mit einer Zigarre und einem Glas Whisky. Er saß dort bei seinen Gitarren. Warum sitzt er da, denke ich. Und dann entdecke ich die kleine Klimaanlage bei ihm. Sie hatten sich Klimaanlagen für die Bühne mitgebracht, die als lustige kleine Boxen getarnt waren.
0: Francis Rossi weiß, wie sich die ganz großen Arenen anfühlen, auch wenn er diese heute wohl nicht mehr füllen könnte. Aber er findet auch grundsätzlich, dass größer nicht unbedingt besser heißt.
4: Keiner kann sagen, dass sich das gut anfühlt. Klar verstehe ich das aus der Perspektive des Geldmachens, aber nicht aus musikalischer Sicht. Wie gut kann man die Band denn hören, wenn sie so weit weg ist und man sie kaum sehen kann oder nur auf einem Bildschirm sieht? Aber viele Leute scheinen das zu mögen.
0: Rockin' all over the world. Einmal um die ganze Welt rocken. ein schöner Gedanke. Und dafür mussten Status Quo auch wachsen. Ist doch klar.
4: Wir hatten immer größere PA-Anlagen. Deswegen brauchte man dann immer mehr Sicherheit. Also gab es Barrieren. Auf der Bühne hatten wir ebenfalls fantastische Soundsysteme und In-Ear-Monitoring. Dazu Bildschirme mit Videos und so weiter. Aber wie meist in unserer Welt wird alles irgendwann übertrieben, zu groß. Ich glaube, 20.000. Das ist aus Sicht des Publikums und aus Sicht der Band und dem ganzen Drumherum gut machbar. Ich kann ja verstehen, dass die alle immer größer und größer werden wollen, aber das ist nicht unbedingt besser und besser. Es ist einfach nur größer.
0: Steve Rothery, Gründer und Gitarrist der Band Marillion, sieht das ganz ähnlich.
5: Ich glaube, der Unterschied zwischen Lorelei und dem Auftritt bei den wirklich großen Festivals ist, einschließlich derer, die wir in den 80ern mit Queen gespielt haben, dass man vor allem das Gefühl von einem Spektakel hat. Bei einem davon waren weit über 100.000 Leute da. Aber wenn das Publikum nur da ist, um dich zu sehen, entsteht eine andere Dynamik. Da gibt es eine andere Art von Energie, weißt du? Bei einem Festival hängt es davon ab, wie viele deiner Fans in der Menge sind oder vielleicht auch davon, welchen Bekanntheitsgrad du zu diesem Zeitpunkt hast. Beim Lorelei-Festival haben all diese Menschen eine weite Strecke zurückgelegt, um ihre Lieblingsband zu sehen. Schon das schafft ein besonderes Gefühl für diesen Anlass.
0: 1987 spielt Marillion auf dem Rockfels. Für Steve Rothery und die Band eine schwierige Zeit.
5: Ich hatte gemischte Gefühle bei unserem Lorelei-Auftritt. Auf der einen Seite war das Konzert fantastisch, auf der anderen war die Stimmung in der Band wirklich nicht die beste.
0: Rothery spricht hier über die Spannung mit dem damaligen Sänger der Band, Derek Dick, genannt Fish. Nur ein Jahr nach ihrem Auftritt auf der Lorelei kam es dann zur endgültigen Trennung, die auch einen hässlichen Rechtsstreit mit sich brachte. Bandgründer Steve Rothery führt die Auseinandersetzung vor allem auf den Druck des plötzlichen, immensen kommerziellen Erfolgs und die daraus resultierenden finanziellen Streitigkeiten mit dem Management zurück.
5: Ich glaube, dass es in den 80er Jahren, bevor die Musikindustrie alles übernommen hat, viel mehr Vielfalt und vielleicht sogar mehr Kunst gegeben hat.
0: Das ist wohl die Schattenseite des Erfolgs. Alles wird immer größer, inklusive der Egos. Und irgendwann ist alles dann zu groß. Freundschaften, Bands, Karrieren zerbrechen daran. Vielleicht ist das ja eine Überlebensperspektive für die Lorelei-Festivals. Für Superstars wie in den 70ern bis Mitte der 90er ist der Ort definitiv zu klein. Aber sie passen mit ihren durchorganisierten, unnahbaren Auftritten auch nicht hierhin. Auf der Lorelei geht es eben vorrangig um diese emotionale Komponente. Das Miteinander aller. Ein nahes, fast intimes Konzerterlebnis, verbunden mit persönlichen Begegnungen, die dann Stoff für jede Menge Erinnerungen sind. Eben mittendrin und nicht nur irgendwie dabei. 50 Jahre Open-Air-Bühne Lorelei and still rockin'. Was für eine Reise bis hierhin. Vom legendären Start an 1976 mit Genesis und einem brennenden Kassenhäuschen. Heute berühmte Bands spielten auf der Lorelei kurz bevor sie zu ihren Weltkarrieren abhoben, wie zum Beispiel The Police, Dire Straits oder U2. In den 80er Jahren hat der Rockpalast hier legendäre Open-Air-Festivals veranstaltet, mit Tigerkäfig für Steve Miller und Socken bei den Red Hot Chili Peppers. Die 90er sind dann von großen Veränderungen geprägt. Der Rockfelsen öffnet sich immer breiteren musikalischen Stilrichtungen und wird irgendwann sogar zum Rapfelsen. Jetzt ist meine Lorelei-Zeit gekommen. Und ich hoffe, dass ich auch in Zukunft noch ganz viele einzigartige Momente hier erleben darf, um dann in 50 Jahren hoffentlich auch meinen Kindern spannende Geschichten über die Lorelei erzählen zu können. Verrückte, emotionale, wilde Erinnerung von einer der schönsten und stimmungsvollsten Open-Air-Bühnen der Welt. Das war Folge 5, Open Air 50 Jahre Lorelei, von Stefan Fahrig. Host bin ich, Lotte Schubert. Die Zitatoren sind Matthias Lea, Bernd Gnann und Tom Bülow. Regie und Dramaturgie Leon Hase und Leonard Koppelmann. Ton und Technik Gaston Weber. Redaktion Rachel Schröder.

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1: 15 Uhr. Mehrere Tote bei Schiffsunglück vor Zypern. Isländer sagen Nein zu Beitrittsgesprächen mit der EU. Deutschland hat unter G20-Ländern die höchsten Strompreise. Das Wetter teils sonnig, teils bewölkt, bis 27 Grad. Mein Name ist Katrin Rudolph. Vor der Mittelmeerinsel Zypern hat sich am Mittag ein tödliches Schiffsunglück ereignet. Eine Fähre mit rund 270 Menschen an Bord ist gekentert. Nach Behördenangaben sind mindestens 6 Menschen ums Leben gekommen. Bisher konnten etwa 100 Menschen gerettet werden. Der Rettungseinsatz läuft noch. Das Schiff war nach Medienberichten auf dem Weg von der Nordküste Zyperns in Richtung Türkei. In Island haben die Menschen neue Beitrittsverhandlungen mit der EU abgelehnt. Bei einer Volksabstimmung haben knapp 53% mit Nein gestimmt. Das hat die Auszählung ergeben. ARD-Korrespondentin Jana Sinram.
2: Eine Mehrheit für die Wiederaufnahme der Gespräche mit der EU gab es nur in der Hauptstadt. Alle anderen Wahlkreise lehnten neue Verhandlungen ab. Island hatte 2009 einen Beitrittsantrag bei der Europäischen Union gestellt. 2013 setzte die damalige Regierung die Gespräche aber aus und erklärte sie 2 Jahre später für beendet. Die jetzige sozialliberale Regierung ließ bei dem Referendum darüber abstimmen, ob sie die Verhandlungen wieder aufnehmen sollte.
1: Deutschland hat unter den G20-Staaten die höchsten Strompreise. Das zeigt eine Analyse des Vergleichsportals Verivox. Demnach fallen hier durchschnittlich pro Kilowattstunde Strom 35,6 Cent an. Aus der Nachrichtenredaktion Rebecca Bück.
3: Im Schnitt kostet der Strom in den Industrie- und Schwellenländern 16,3 Cent pro Kilowattstunde. In Deutschland also mehr als doppelt so viel. Verivox sieht als Treiber der hohen Stromkosten eine hohe Steuer- und Abgabenlast. So in vielen aktuell über 60% des Strompreises in Deutschland auf Steuern, Umlagen, Abgaben und Netzentgelte.
1: Nach den schweren Überschwemmungen hat Nepal offiziell um internationale Hilfe gebeten. Das meldet das Auswärtige Amt. Damit kann die EU Unterstützung für die betroffenen Gebiete koordinieren. 2 Millionen Euro Soforthilfe sind bereits zugesagt. Aus Berlin heißt es, Deutschland prüfe weitere Hilfen für die Menschen vor Ort und den Wiederaufbau. Nach Schüssen auf einem Techno-Festival in der Schweiz gibt es weitere Einzelheiten. In der Stadt Aarau wurde in der Nacht eine Frau getötet. 5 Menschen wurden verletzt. ARD-Korrespondentin Patricia Wern.
4: Die Polizei hat mittlerweile Details zu den Opfern bekannt gegeben. Bei der Toten handelt es sich um eine 22-jährige Frau, die noch vor Ort starb. Unter den Verletzten sind 4 Männer und eine weitere Frau. Sie wurden ins Krankenhaus eingeliefert. Alle haben demnach ihren Wohnsitz in der Schweiz. Der oder die Täter seien weiterhin auf der Flucht, teilte die Polizei mit. Die Fahndung laufe. Das Gebiet ist noch immer weiträumig abgesperrt und ein Großaufgebot von Rettungskräften ist seit dem frühen Morgen im Einsatz.
1: Fußball-Bundesligist Eintracht Frankfurt vermeldet einen weiteren Spielerabgang. Verteidiger Arthur Theat wechselt wie erwartet auf Leihbasis nach Italien zum FC Bologna. Dort hatte Theat schon in der Saison 2021-22 gespielt. Bologna hat eine Kaufoption für Theat. Der 26 Jahre alte Belgier war vor 2 Jahren nach Frankfurt gekommen und hatte sich schnell als Stammspieler etabliert. Das waren die Nachrichten. Das Wetter, es ist mal sonnig, mal bewölkt. Dazu weht ein kräftiger Wind und es bleibt trocken. Die Temperaturen steigen auf 21 Grad im Upland bis 27 Grad in Südhessen. Kommende Nacht fällt vor allem in der Südosthälfte gebietsweise Regen. Es kühlt ab auf 17 bis 13 Grad. Morgen wird es wechselhaft und windig mit Schauern und Gewittern bei maximal 19 bis 25 Grad. Die weiteren Aussichten, am Dienstag ähnlich, im Norden einzelne Schauer, 18 bis 25 Grad. Die Zeit 15.04 Uhr.
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1: Vorsicht auf der A5 Heidelberg Richtung Darmstadt zwischen Heppenheim und Bensheim. Eine ungesicherte Unfallstelle auf dem linken Fahrstreifen. A3 Würzburg Richtung Frankfurt zwischen Bessenbach-Walderschaff und Hößbach. 3 Kilometer Stau und stockender Verkehr. A5 Kassel Richtung Frankfurt zwischen Ohmtal-Dreieck und Grünberg. Streckenweise stockender Verkehr. Im weiteren Verlauf zwischen Butzbach und Obermörlen. 5 Kilometer stockender Verkehr. A5 Heidelberg Richtung Karlsruhe, zwischen Karlsruhe-Mitte und Dreieck Karlsruhe, 2 Kilometer Stau. A7 Würzburg Richtung Fulda, zwischen Bad Brückenau-Wildflecken und Bad Brückenau-Volkers, 4 Kilometer Stau. A7 Fulda Richtung Würzburg, zwischen Fulda-Dreieck und Bad Brückenau-Volkers, 7 Kilometer Stau. Und A8 München Richtung Stuttgart, zwischen Merklingen und Mühlhausen, 8 Kilometer stockender Verkehr.
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5: Im Studio Riccardo Mastrocola, einen schönen Sonntagnachmittag Ihnen. Wir schauen erstmal in den Himalaya, wo Rettungsarbeiten natürlich mit aller Kraft weitergehen, aber auch immer wieder unterbrochen werden müssen wegen erneuter Flutwarnungen oder der Gefahr von Erdrutschen. Die Zahl der Flutopfer soll mittlerweile auf rund 800 gestiegen sein. Die meisten sind von den Behörden aus Nepal gemeldet worden. Mehr als 3000 Menschen gelten als vermisst auf beiden Seiten, also in Nepal und China. 4 Tage nach der Sturzflut führen Helfer einen Wettlauf mit der Zeit, um Überlebende zu finden. Manche nehmen die Suche auch selbst in die Hand, wie der Mann, über den unsere Korrespondentin Lena Budewein berichtet.
6: Die steilen Hänge und zerklüfteten Täler der Himalaya-Region im Grenzgebiet von Nepal und Tibet. Sie waren die Geschäftsgrundlage von Tourunternehmer Saga Pandey. Pilger, Bergwanderer, Touristen aus aller Welt kamen. Die atemberaubende Kulisse hat seine Kunden angezogen. Jetzt sucht er nach ihnen.
7: So I went by the chopper and then before that.
8: Ich bin also mit dem Hubschrauber hoch. Ich hatte mir vorgestellt, dass sich Leute am Hang, am Berg oder auf den Felsen festhalten konnten, auf Bäume geklettert sind, sich irgendwie gerettet hatten. Aber als ich dort ankam, wurde mir klar, ich hatte mich getäuscht.
6: Alles ist dem Erdboden gleichgemacht. Das Hotel, in dem die Tourgruppe untergebracht war, verschwunden. Seit 30 Jahren organisiert Pandey

0: gefühlt sein werden. 1200 Höhenmeter, über 50 Kilometer lang. Der Körper wurde also ständig mit Felsen, Geröll und Baumstämmen mitgerissen und ist dabei immer wieder umhergerollt. Dazu kamen Metallteile und all das andere Material, das der Fluss mit sich führte. Selbst wenn ein Körper noch als Ganzes erhalten ist, ist es schwierig für die Angehörigen, ihn zu identifizieren.
1: Die Rettungs- und Bergungsarbeiten werden immer wieder unterbrochen, da weitere Überschwemmungen drohen. Vor den Krankenhäusern in Nepals Hauptstadt Kathmandu hoffen sie auf Nachrichten von ihren Angehörigen, wie Ramita Basnetbanya. Wir bitten nun überall um Hilfe, um meine Familie ausfindig zu machen. Mein Bruder ist 25 Jahre alt und hat ein kleines Kind. Auch Manmaya Gurung sucht ihren Bruder. Er arbeitet in einem Wasserkraftwerk. Wir haben ihn noch nicht finden können. Allein mehr als 900 Menschen, die in den 11 zerstörten Wasserkraftwerken arbeiteten, sind weiterhin vermisst. Viele waren bei Tunnelbauarbeiten beschäftigt, als die Flut kam. Gerade für ihre Rettung und Bergung hatte der Außenminister Nepals gezielt Hilfe aus dem Ausland angefordert. Indien und China haben schon Werkzeug und Spezialisten für Tunnelbohrung und Rettung geschickt. Hydropower ist neben Tourismus und Grenzverkehr ein wichtiger Wirtschaftsfaktor der Region. Nepal betreibt oder plant momentan knapp 200 Wasserkraftwerke. Es exportiert Strom nach Indien und nutzt viel selbst. Aber in der betroffenen Region ist das nicht mehr möglich. Für den Tourismus in Nepal hätte 2026 das beste Jahr werden können. Sagar Pandey bleibt heute die Ungewissheit, aber er will nicht aufgeben. Nicht die Hoffnung, nicht seine Arbeit.
0: Es ist hart, wir werden Zeit brauchen, aber wir halten den Atem an und bleiben in Bewegung. Wir müssen das Leben am Leben erhalten.
1: Eine andere Wahl bleibe Ihnen nicht.
2: ARD-Korrespondentin Lena Bodewein, 4 Tage nach der Sturzflut in Nepal. Und wir blicken in die Schweiz. Da sind in der Nacht Schüsse gefallen bei einem Techno-Festival im Nordwesten des Landes. Dabei ist laut Polizei eine 22-jährige Frau getötet worden. 4 Männer und eine weitere Frau wurden demnach leicht bis schwer verletzt. Die Polizei fahndet. Tatort ist eine Pferderennbahn in Aarau, etwa 40 Kilometer entfernt von Zürich. Da lief eine Techno-Party mit rund 3500 Menschen. ARD-Korrespondentin Patricia Werne kann uns sagen, was genau passiert ist, was man bisher weiß.
3: Also es gibt sehr viele offene Fragen nach wie vor. Was man weiß, ist, dass gegen 2.30 Uhr in der Nacht Schüsse gefallen sind. Die Polizei spricht von mehreren Schüssen. Genaue Informationen hat sie auch noch nicht dazu. Dabei sind, wie Sie gesagt haben, eine Frau getötet worden und 5 Menschen verletzt. Es ist noch so, dass es eben diese offenen Fragen gibt. Und deswegen hat die Polizei jetzt einen Zeugenaufruf gestartet. Sie versucht, Fotos zu kriegen oder Videomaterial, um eben herauszufinden, was genau passiert ist, weil weder der Tathergang noch das Motiv ist klar. Also insofern gibt es wirklich noch sehr viele offene Fragen. Sie kann auch noch nicht sagen, ob es ein Täter ist oder ob es mehrere sind.
2: Ein Großeinsatz der Polizei läuft. Die Bevölkerung wird aufgerufen, dem Gebiet fernzubleiben. Gibt es denn schon irgendwelche Informationen über die oder den Angreifer?
3: Nein, dazu kann man noch nichts sagen. In der Nacht war auch ein Helikopter im Einsatz. Also wie Sie gesagt haben, gibt es auch ein Großaufgebot an Polizei, an Feuerwehr, an Ambulanzen. Dieser Helikopter ist nicht mehr im Einsatz. Man weiß, dass der oder die Täter auf der Flucht sind. Genaueres weiß man nicht. Die Polizei verweist natürlich auf den aktuellen Stand der Ermittlungen und dass sie sozusagen den Medien oder der Öffentlichkeit noch nicht so viel sagen kann. Es wird weiterhin wirklich versucht, mit Nachdruck herauszufinden, was passiert ist, wer der Täter sein könnte oder die Täter. Und vor allem versucht man auch herauszufinden, was das mögliche Motiv sein könnte.
2: Bei einem Techno-Festival im Nordwesten der Schweiz sind in der Nacht Schüsse gefallen. 5 Menschen wurden demnach leicht bis schwer verletzt und eine 22-jährige Frau getötet. Die Polizei fahndet. Was bisher zu erfahren war, das hat uns unsere Korrespondentin für die Schweiz, Patricia Werne, geschildert.
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0: Ganz weit und tief in den Weltraum schauen, das ist wie der Blick in eine weit entfernte Vergangenheit. Denn das Licht, wie wir wissen, ist ja über Jahre zu uns unterwegs und das ist ehrlich gesagt sogar untertrieben. Wir können nämlich mehrere Milliarden Jahre, Lichtjahre zurückschauen. Und heute Mittag hat die NASA das nächste große Weltraumteleskop hinterhergeschickt, hinter denen, die es schon gab bisher, namens Nancy Grace Roman, benannt nach der ersten Chefastronomin der NASA. Der Spiegel sieht rund 100 Mal mehr als bisherige Teleskope. Es soll die dunkle Materie kartieren und zehntausende neue Planeten aufspüren. Das ist der Plan. Die Frage ist, was kann dieses Teleskop, was die anderen nicht können? Das kann uns Uwe Grad wohl erklären aus der ARD-Wissenschaftsredaktion. Und mein Kollege Uwe Beutler hat heute mit ihm gesprochen.
1: Ja, weshalb jetzt also ein neues Weltraumteleskop? Warum braucht man das?
2: Ja, Sie haben es ja schon angedeutet. Also dieses Weltraumteleskop, das Nancy Grace Roman Teleskop, hat ein richtig breites, großes Blickfeld ins All. Das ist so, dass es mit einer Aufnahme ungefähr die Fläche betrachtet, die einem Vollmond entspricht. Das kann man sich also schön vorstellen, wie groß dieser Patch ist an Himmel, den es da im Blick hat. Und diese anderen Teleskope, Hubble oder auch das James Webb Teleskop, die schauen an einer viel kleineren Fläche viel tiefer ins All. Also die ergänzen sich gut, das neue Teleskop, die früheren Teleskope, die einen schauen tief. Das neue Teleskop verschafft den Überblick und kann dann auch Überraschendes entdecken auf diesen großen Flächen, die es betrachtet, auf die es dann die Astronomen aufmerksam macht. Und es kann auch relativ schnell von einem Fleck auf den anderen schwenken. Also es hat schon ein paar besondere Eigenschaften.
1: Stimmt es eigentlich, dass der Spiegel eines Spionagesatelliten hier verbaut wurde?
2: Ja, das ist tatsächlich so. Also es gab in den USA um die Jahrtausendwende herum ein Spionagesatellitenprojekt. Das wurde dann eingestellt. Die Spiegel hat man aber schon produziert gehabt und hat die dann aufbewahrt. Und so um das Jahr 2012 rum kam man dann auf die Idee, dass man es eigentlich diesem Weltraumteleskopprojekt vermachen könnte. Für die Astronomen ein Glücksfall, denn so haben sie jetzt Spiegel, die sind 2,4 Meter im Durchmesser. Das entspricht denen des Hubble-Weltraumteleskops. Ursprünglich geplant war gerade mal die Hälfte der Größe.
1: Gehen wir mal weiter ins Detail. Welche technischen Besonderheiten hat das neue Teleskop und was soll es ganz genau herausfinden?
2: Ja, also es kann eben dieses weite Blickfeld im All beobachten und aufnehmen und damit soll es möglich sein, auch recht viele Exoplaneten zu finden. Das sind Planeten, die um andere Sterne kreisen. Da kennt man bislang so um die 5.000 bis 6.000 und dieses Teleskop soll allein um die 100.000 neue von solchen Planeten entdecken, die um fremde Sterne kreisen. Das geschieht, indem es in Richtung Zentrum unserer Milchstraße schaut und da das Licht von Sternen untersucht und in diesen Lichtsignalen kann man diese Sterne entdecken in den Variationen vom Sternenlicht. Und es gibt ein ganz spezielles Instrument an Bord von Nancy Grace Roman, nämlich ein Instrument, das auch Präzisionsstellglieder aus Heidelberg, aus Deutschland verbaut hat, vom Max-Planck-Institut für Astronomie. Diese Stellglieder sorgen dafür, dass Filter und Spiegel auf diesem Instrument sehr exakt gehalten werden. Und dann kann man nämlich mit diesen Filtern und Spiegeln das Sternenlicht so weit abdimmen, dass man in der Nähe der Sterne auch diese ganz schwach beleuchteten Planeten sehen kann. Denn ein Stern überstrahlt seinen Planeten normalerweise sehr, sehr stark. Die Sonne überstrahlt unsere Planeten ums Milliardenfache. Und diese Dimmung des Sternenlichts, die bekommt man mit diesem Gerät zum ersten Mal so stark hin und kann deshalb dann auch Exoplaneten direkt abbilden. Also nicht nur indirekt nachweisen, sondern sie quasi wirklich fotografieren, wie sie gerade um ihren Stern kreisen.
1: Hubble fliegt ja ziemlich nah an der Erde in 550 Kilometer Höhe. James Webb ist dagegen 1,5 Millionen Kilometer weg. Wo reiht sich jetzt das Roman-Teleskop hier ein?
2: Ja, das sind interessante Entfernungen. Also Hubble 550 Kilometer über der Erde, das ist gar nicht so weit weg. Da konnte man auch mal hinfliegen, um was zu reparieren oder Geräte auszutauschen. Mit dem James-Webb-Teleskop, das 1,5 Millionen Kilometer weit weg ist, geht sowas nicht. Und Nancy Grace Roman, dieses Teleskop, fliegt auch in die 1,5 Millionen Kilometer Entfernung. Also das ist viermal weiter weg als der Mond. Der Vorteil ist, das ist ein sogenannter Lagrange-Punkt im All. Da heben sich die Anziehungskräfte von Sonne und Erde auf und dann kann das Teleskop dort relativ spritsparsam um diesen Punkt kreisen und recht lange eben dann auch Beobachtungen dort unternehmen.
1: Nochmal zum Vergleich zu Hubble. Dieses legendäre Weltraumteleskop liefert seit immerhin mehr als 30 Jahren ja ziemlich gute Daten. Wie lange soll Roman durchhalten? Gibt es da auch schon ein paar Zahlen?
2: Ja, Hubble hat es geschafft, weil man eben zwischendurch mal hinfliegen konnte. Mit Roman wird es nicht möglich sein. Auch das James-Webb-Teleskop wird gar nicht so lange betrieben werden können, weil dann irgendwann mal der Treibstoff für die Bahnkorrekturen zu Ende geht. Also bei Nancy Grace Roman wird es so sein, dass man jetzt zunächst mal 5 Jahre anpeilt und sich nochmal eine zweite Schicht von 5 Jahren gegeben hat. Also man darf davon ausgehen, dass dieses Teleskop rund ein Jahrzehnt Betrieb sein wird.
0: Die NASA schickt also ein neues Weltraumteleskop ins All. Was es kann, hat ARD-Wissenschaftsredakteur Uwe Grad wohl erklärt. Mein Kollege Uwe Beutler hat mit ihm gesprochen.
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0: Deutschland ist nicht nur Fußballnation und auch Handballnation, sondern auch eine große Hockeynation. Da gibt's keinen Zweifel. Schon viele große Titel hat Deutschland da gewonnen. Heute könnte ein weiterer dazukommen. Nur noch ein Sieg fehlt dem deutschen Hockey-Männerteam, nämlich zum erneuten WM-Gold. Im Finale trifft der Weltmeister Deutschland ab 16.30 Uhr, heute Nachmittag also auf Spanien. Aus Belgien berichtet Christina Schröder.
4: Gesunden Respekt hat das deutsche Team um Kapitän Tom Grambusch vorm Halbfinalgegner schon.
5: Spanien war im Olympia-Halbfinale, Spanien war letztes Jahr im EM-Halbfinale und ist dieses Jahr im WM-Finale. Wenn man sich das anschaut, dann ist es sicherlich keine Überraschung. Dementsprechend erwartet uns hier ein absoluter Top-Gegner.
4: Die Honamas, also die deutschen Hockeymänner, können da mithalten. Für sie ist es das vierte Finale in Folge bei einem großen Turnier. Nach WM, Olympischen Spielen, Heim-EM, jetzt also wieder ein Weltmeisterschaftsendspiel. Mit den Spaniern haben die deutschen Hockeyspieler außerdem noch eine Rechnung offen. Das Duell in der Zwischenrunde war das einzige Spiel, das Deutschland bislang verlor. Danach zeigte die DHB-Auswahl aber eine steile Entwicklungskurve. Im Duell um den WM-Pokal kommt es für Grambusch nicht mehr auf Taktiken an, sondern
5: kommt natürlich auf die kleinen Dinge an, auf Momentum, auf ein bisschen Glück, auch vielleicht auf eine Schiedsrichterentscheidung. Und dementsprechend erwarten wir einen starken Gegner, aber alles andere werden wir im Finale. Auch wirklich überraschend.
4: Keine Überraschung wäre der Sieg des deutschen Teams. Nach bislang eindrucksvollen Auftritten haben die Honamas nicht nur die Chance, den Titel zu verteidigen, sondern auch mit einem möglichen vierten WM-Triumph mit Rekordsieger Pakistan gleichzuziehen.
0: Deutschland gegen Spanien also jetzt im WM-Finale heute Nachmittag im Hockey ab 16.30 Uhr. Ein Bericht von Christina Schröder war das.

0: Ja, das Fußballwochenende läuft natürlich noch. Sonntagnachmittag in der zweiten Fußball-Bundesliga laufen aktuell nämlich 3 Partien. 2 davon interessieren uns ganz besonders. Da haben wir Darmstadt 98 zu Hause gegen Hannover und Kaiserslautern auswärts beim FC St. Pauli. Bei Darmstadt sind wir gleich. Matthias Merget aus unserer Sportredaktion. Wie sieht's denn aus bei den berühmten Roten Teufeln?
1: Ja, eigentlich ganz gut, aber auch nicht richtig komfortabel. Die Lauterer haben 2-0 geführt, haben jetzt den Anschlusstreffer kassiert. 1-2, sind noch ein paar Minuten zu gehen. Also da muss man die Konzentration heute hochhalten, wenn man den ersten Sieg in dieser Zweitligasaison einfahren will. Klar, es gab einen Erfolg im DFB-Pokal, aber es wäre der erste Sieg in der zweiten Liga. Und damit könnte man dann sogar auf Platz 5 in der Tabelle nach oben klettern. Aber es sind ja eben noch ein paar Sekunden zu spielen.
0: Dann schauen wir mal auf die Linie noch. Die sind ja vergangenes Wochenende im Pokal eine Runde weitergekommen.
1: Ja, und heute müssen sie ran zu Hause gegen Hannover 96. Also das sieht nicht richtig gut aus. Die Lilien haben keinen guten Start gehabt in diese Zweitligasaison. Klar, im Pokal sind sie weitergekommen, aber das war auch ein Pflichtsieg. Jetzt spielt man zu Hause gegen Hannover 96, hatte sich so viel vorgenommen. Aber schon im ersten Durchgang gab es eine rote Karte für Vukotić, also in Unterzahl. Und man liegt auch zu Hause mit 0-1 zurück. Aber natürlich ist noch ein Unentschieden möglich. Und ob das gelingt, das sagt uns jetzt unsere Reporterin Martina Knief.
2: Hannover 96 ist auf dem besten Wege, den ersten Sieg und damit die ersten Punkte in dieser Zweitligasaison einzufahren. Für Darmstadt 98 bleibt der Keller das Terrain zu Beginn dieser Spielzeit. Denn Hannover führt hier am Böllenfalltor mit 1-0. Lars Gindorf war der Torschütze in der 57. Minute, als er einen Handelfmeter, für den sich erst der VAR einklinken musste und Schiedsrichter Timo Gerach sich die Bilder anschaute, gegeben wurde. Es war ein klares Handspiel und damit ein berechtigter Elfmeter. Hannover seit der 20. Minute in Überzahl. Alexander Vukotić, auch hier war die Hand außerhalb des 16ers im Spiel. Der sah die rote Karte. Wenn Sie hier einen Herrenschreien hören, das ist der Scout von Hannover 96, der hier ganz wild reinruft. Da merkt man, wie viel Dampf im Kessel bei den Niedersachsen ist. Jetzt haben sie sich in der eigenen Defensive den Ball erkämpft. 15 Sekunden der Nachspielzeit haben wir noch auf der Uhr. Der eingewechselte Bund über die linke Seite mit dem ebenfalls eingewechselten Kellmann. Und jetzt machen sie ganz, ganz langsam. Sie können an der Anzeigetafel sehen, wie die Nachspielzeit runterläuft. Nochmal zurückgespielt, nochmal in die eigene Hälfte. Und jetzt ist Schuss. Timo Gerach pfeift das Spiel ab. Die Darmstädter Spieler sinken auf die Knie, nehmen die Köpfe in die Hände und legen sie auf den Rasen. Und die Hannoveraner ballen die Fäuste. Es war eine hitzige Partie, aber am Ende ein verdienter Sieger. Hannover 96 holt den ersten Dreier in dieser Saison. Darmstadt 98 ganz tief nach 3 Spieltagen im Tabellenkeller der zweiten Liga. Hannover gewinnt in Darmstadt mit 1-0.
1: Ja, die Kollegin Martina Knief hat es angedeutet. Also da muss Darmstadt 98 reagieren, wird vielleicht nochmal einen Spieler verpflichten müssen, wenn man diesen Start sich anschaut. Das hat man sich anders vorgestellt. Klar, man hat einiges an Substanz verloren, vor allen Dingen im Offensivbereich. Aber dass es so mager losgeht, das ist doch für die Verantwortlichen überraschend. Ich gucke da nochmal schnell auf die anderen Partien. Natürlich, Kaiserslautern spielt auswärts gegen St. Pauli. Immer noch führt man mit der 2-1. Aber die Partie ist eben noch nicht zu Ende. Wir werden natürlich dann darüber in den Nachrichten berichten. Und Magdeburg führt gegen Holstein Kiel mit 2-0. Das war es soweit vom Sport.
0: Ja, vielen Dank, Matthias Merget aus der HR Sportredaktion. Und wir schauen bzw. hören jetzt nochmal in die Tierwelt. Fledermäuse, die orientieren sich ja bekanntlich mit Hilfe von Ultraschallrufen, die wir gar nicht hören können, es sei denn, man geht nach Hachenburg in den Westerwald. Denn da wurde gestern Abend eine neue Klanginstallation eröffnet, beziehungsweise zu Beginn dieser Woche. Sie wandelt die sonst nicht hörbaren Ultraschallrufe von Fledermäusen in harmonische Klänge um und das in Echtzeit aufs Handy. Und konzipiert hat das Ganze der Westerwälder Biologe und gleichzeitig auch DJ Dominik Eulberg zusammen mit einem IT-Spezialisten. Unser Reporter Christoph Bröder hat sich das Ganze angehört.
3: So So klingt es, wenn Dominik Olberg und IT-Experte Marcin Nowitzki Fledermausrufe mit ihrer Installation in sphärische Ambient-Klänge umwandeln. Normalerweise können wir die Ultraschallrufe von Fledermäusen nicht hören. Für Dominik Olberg ist die Klanginstallation ein Herzensprojekt.
4: Was ich die Leute zum Staunen anregen möchte, Staunen ist ja der emotionale Beginn einer jeglichen Erkenntnis. Alles fängt mit dem Staunen an. Das ist jetzt die dritte Fledermaus-Klanginstallation, die wir überhaupt machen und die einzige aktive, das heißt die einzige aktive weltweit, wo Fledermäuse Musik live spielen. Da Hachenburg eine sehr offene Stadt ist, hat das hier wunderbar funktioniert.
3: Im Burggarten in Hachenburg haben die beiden ein Ultraschallmikrofon installiert. Das nimmt die Fledermausrufe auf, ein Computer wandelt sie in Echtzeit in Klänge um. Besucher können an einer Holzstele vor Ort einen QR-Code mit dem Smartphone scannen, dann spielt das Smartphone die Klänge ab. IT-Experte Marcin Nowitzki hat das Ganze mitkonzipiert.
5: Was ich toll in diesem Projekt finde, ist diese Verbindung zwischen Natur, Kunst, Kultur und Technologie. Es gibt ja viel auch Technikfeindlichkeit oder Technikangst, aber die Technik kann eben auch dazu genutzt werden, um Kunst und Kultur zu schaffen, um Leute zu staunen zu bringen, um das Unhörbare, Unsichtbare sichtbar oder hörbar zu machen. Und das ist was ich an diesem Projekt auch sehr mag, weil da all diese Bereiche zusammenkommen.
3: Unterstützt wurden die beiden dabei von der Initiative Wir Westerwälder und einigen Sponsoren. Sandra Köster von Wir Westerwälder wollte damit zum einen ein besonderes Kunstprojekt in den Westerwald holen und auch Dominik Olberg in der Region bekannter machen.
6: Alle Welt kennt den Dominik Olberg als DJ, aber hier im Westerwald ist mir aufgefallen, dass ihn doch noch nicht jeder kennt. Und vor allen Dingen wissen viele nicht, dass er auch Biologe ist. Und das war mir auch in dem Zusammenhang nochmal ein Anliegen, um das einfach zu zeigen, weil wir besonders stolz auf ihn sind. Er ist Westerwaldbotschafter für uns und daher ist es schön, dass wir die Kooperation mit ihm eingehen konnten.
3: Die Fledermaus-Klanginstallation ist zeitlich nicht befristet. Allerdings halten Fledermäuse bald Winterschlaf. Im kommenden Frühjahr werden die Tiere und ihre Klänge dann wieder live im Hachenburger Burggarten zu hören sein.

0: Ja, das sind schon beeindruckende Klänge, diese Ultraschallrufe der Fledermäuse, das Ganze zum Klingen zu bringen. Auf jeden Fall ein weltweit aktuell einzigartiges Projekt mitten im Westerwald. Ein Bericht war das von Christoph Bröder.
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1: Um 15.29 Uhr mit Katrin Rudolph. Vor der Mittelmeerinsel Zypern hat sich am Mittag ein tödliches Schiffsunglück ereignet. Eine Fähre mit rund 270 Menschen an Bord ist gekentert. Nach Behördenangaben sind mindestens 6 Menschen ums Leben gekommen. Bisher konnten etwa 100 Menschen gerettet werden. Der Rettungseinsatz läuft noch. Das Schiff war nach Medienberichten auf dem Weg von der Nordküste Zyperns in Richtung Türkei. Offenbar war Wasser in die Fähre eingedrungen. In Island haben die Menschen neue Beitrittsverhandlungen mit der EU abgelehnt. Bei einer Volksabstimmung haben knapp 53% mit Nein gestimmt. Das hat die Auszählung ergeben. ARD-Korrespondentin Jana Sinram.
2: Eine Mehrheit für die Wiederaufnahme der Gespräche mit der EU gab es nur in der Hauptstadt. Alle anderen Wahlkreise lehnten neue Verhandlungen ab. Island hatte 2009 einen Beitrittsantrag bei der Europäischen Union gestellt. 2013 setzte die damalige Regierung die Gespräche aber aus und erklärte sie 2 Jahre später für beendet. Die jetzige sozialliberale Regierung ließ bei dem Referendum darüber abstimmen, ob sie die Verhandlungen wieder aufnehmen sollte.
1: Nach den schweren Überschwemmungen hat Nepal offiziell um internationale Hilfe gebeten. Das meldet das Auswärtige Amt. Die Rettungsarbeiten sind durch neue Überschwemmungen schwierig. ARD-Korrespondentin Lena Bodewein.
3: Die Behörden in China melden, dass sich oberhalb des völlig zerstörten Grenzübergangs zwischen Nepal und Tibet erneut Wasser anstaut. Auch südlich der Grenze sollen sich die Bewohner deshalb in höher gelegenen Gebieten in Sicherheit bringen. Tausende Menschen werden noch vermisst, nachdem eine Flutwelle am Mittwochmorgen aus dem Grenzgebiet von Tibet nach Nepal geströmt war und dabei Häuser, Straßen und Brücken zerstört, Landschaften und Dörfer verwüstet hatte.
1: Die NASA hat das neue Weltraumteleskop Roman ins All geschickt. Es ist deutlich leistungsstärker als das 35 Jahre alte Hubble-Teleskop. Ab 2027 soll Roman erste Bilder aus dem Weltraum liefern. Benannt wurde es nach der früheren NASA-Chefastronomin Nancy Grace Roman. Seine Daten sollen helfen, dunkle Materie und die Entwicklung von Galaxien zu untersuchen. Jakob Schopf und Max Lemke haben bei der Weltmeisterschaft in Polen im Kajak-Zweier Gold geholt. Die Olympiasieger von 2024 gewannen über die Distanz von 500 Metern deutlich vor Portugal und Tschechien. Bei den Frauen im Kajak-Zweier haben Paulina Paschek und Pauline Jagd Bronze geholt, hinter Australien und China. Das waren die Nachrichten. Das Wetter, ein Wechsel aus Sonne und Wolken, dabei windig. Die Temperaturen liegen zwischen 21 und 28 Grad. Kommende Nacht gibt es Schauer und Gewitter. Es kühlt ab auf 18 bis 12 Grad. Morgen erst sonnig, am Nachmittag wieder Schauer und Gewitter. Windig bis 26 Grad. Die Zeit 15.32 Uhr.
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1: A3 Würzburg Richtung Frankfurt zwischen Bessenbach-Walderschaff und Hößbach. 3 Kilometer Stau und stockender Verkehr. A3 Frankfurt Richtung Würzburg zwischen Frankfurt Süd und Oberzhausen. Streckenweise Stau und stockender Verkehr. A5 Kassel Richtung Frankfurt zwischen Ohmtal-Dreieck und Grünberg. Streckenweise stockend. Im weiteren Verlauf zwischen Butzbach und Obermörlen. 5 Kilometer stockender Verkehr. A5 Heidelberg Richtung Karlsruhe, zwischen Karlsruhe-Mitte und Dreieck Karlsruhe 2 Kilometer Stau. A7 Würzburg Richtung Fulda, zwischen Bad Brückenau-Wildflecken und Bad Brückenau-Volkers 4 Kilometer Stau. A7 Fulda Richtung Würzburg, zwischen Fulda-Dreieck und Bad Brückenau-Volkers 7 Kilometer Stau. Und A8 München Richtung Stuttgart, zwischen Merklingen und Mühlhausen 8 Kilometer stockender Verkehr.
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4: Einer KI private Probleme anzuvertrauen, mit ihr eine Freundschaft oder sogar eine romantische Liebesbeziehung zu führen, das mag für einige wie ein Albtraum oder nach Science Fiction klingen, aber Fakt ist, für viele Deutsche ist das bereits Realität. Ein spannendes Thema, über das ich heute mit Christoph Koch spreche. Er ist Tech-Journalist und Bestseller-Autor, hat zu dem Thema emotionale KI intensiv recherchiert und ein Buch geschrieben mit dem Titel Hallo, wie fühlst du dich heute? Wie fühlen Sie sich denn heute?
5: Gut, ich freue mich, dass wir über dieses, wie ich finde, sehr wichtige Thema sprechen, was, glaube ich, wirklich gerade sehr aktuell ist und viele Menschen beschäftigt. Und deswegen vielen Dank für die Einladung.
4: Angenommen, ich wäre jetzt nicht Katja Hein, sondern ein Chatbot wie ChatGPT. Wie würde ich dann jetzt mit Ihrer Antwort umgehen?
5: Sie würden erstmal mich bestätigen und sagen, ja, das war ein eine tolle Antwort oder es ist eine gute Idee. Also sie würden mich erstmal validieren, dann würden sie wahrscheinlich sofort eine Nachfrage stellen, um das Gespräch am Laufen zu halten. Und sie würden ja sehr empathisch reagieren, wenn ich zum Beispiel niedergeschlagen wäre oder eben ein Problem oder eine Sorge hätte.
4: Also ich als Katja Hein würde im Zweifel denken, boah, es gibt spannendere Themen, die ich jetzt mit Christoph Koch besprechen will. Ich habe nur begrenzt Zeit, also hake ich jetzt, wenn er sagt, naja, ich habe da ein kleines Problem, hake ich jetzt mal an der Stelle nicht nach, wie es ihm noch so geht. Wodurch die KI ja dann zumindest aus ihrer Sicht der empathischere Gesprächspartner wäre, ne?
5: Das ist sie tatsächlich leider auch manchen Studien zufolge. Also man hat zum Beispiel Menschen gebeten, eben besprechen Sie mal ein Problem oder füttern Sie Themen in einen Chat hinein und die Menschen wussten nicht, wer antwortet, eine KI oder ein menschlicher Gesprächspartner und sollten hinterher die Antworten bewerten. Und da zum Beispiel hat die KI schon besser im Sinne von empathischer abgeschnitten als der Mensch.
4: Was machen denn aus Nutzersicht ChatGPT, Gemini, Claude und Co. im Gespräch, also zumindest oberflächlich betrachtet, aus Nutzersicht oft zu besseren Gesprächspartnern?
5: Sie sind, glaube ich, tatsächlich voll auf eben uns, die Nutzerinnen und Nutzer, eingestellt. Sie haben ja keinen eigenes Innenleben. Das heißt, sie haben unbegrenzt Zeit. Sie sind immer ansprechbar, wollen dann nicht auch mal selber was erzählen oder haben eine eigene Meinung, sondern sie sind komplett, ja, manchmal fast schon devot oder es gibt dann den Begriff sykophantisch, also überbestätigend. Und das kommt natürlich erstmal gut an, wenn man das Gefühl hat, da ist jemand, der, ja, ist einfach wirklich nur für mich da.
4: Und er findet mich toll, ne?
5: Genau, und hat keinerlei eigene Bedürfnisse, Wünsche und so weiter. Das ist erstmal gut, birgt natürlich aber auch wieder Nachteile und Gefahren.
4: Da sprechen wir dann noch intensiver drüber. Was diese Maschinen jedenfalls nicht können, tatsächlich empathisch sein. Ja, sie täuschen Gefühle aber vor. Und das macht was mit uns. Sie haben selbst, als Sie in den USA waren und mal abends alleine im Hotelzimmer saßen, mal die Probe aufs Exempel gemacht und sich mit einem KI-Chatbot namens Maya unterhalten. Was hat die Unterhaltung mit Maya bei Ihnen ausgelöst?
5: Das war tatsächlich spannend und ein bisschen so ein Aha-Moment und dann auch einer der Auslöser für das Buch, dass ich plötzlich wirklich gemerkt habe, huch, das ist nicht mehr eine KI, die ich für etwas benutze, also ne, hilf mir bei dieser Recherche, beantworte mir diese sachliche Frage, sondern plötzlich war ich am Plaudern, das war ein Voice-Chat, also nicht getippt, sondern gesprochen. Es klang wahnsinnig echt, ich dachte am Anfang wirklich im ersten Moment, huch, da ist jetzt jemand im Zimmer und das war faszinierend, weil ich wirklich sofort gemerkt habe, huch, das ist wie ein menschliches Gespräch, ich habe mich danach auch ein Stück weit besser gefühlt, wie man es vielleicht nach einem kurzen, netten Smalltalk auch tut. Und das Spannende ist, ich habe dann am Ende der Buchrecherche nach einem Jahr nochmal Kontakt mit Maya aufgenommen. Und das war wirklich spannend, sozusagen sie nach einem Jahr wieder zu besuchen. Und ja, sie tut so, als würde sie mich wiedererkennen. Aber das stimmt natürlich nicht. Aber ich bin für einen Moment trotzdem drauf reingefallen. Und das hat eigentlich dann nochmal ganz gut zusammengefasst, was die Chatbots, welche Knöpfe sie bei uns drücken, sozusagen.
4: Mich hat eine Zahl aus Ihrem Buch überrascht. Eine Umfrage, nach der bereits 25% der Deutschen die KI schon als emotionale Begleitung oder zur psychologischen Unterstützung nutzen. Bei mir hat diese Zahl echt Erschrecken ausgelöst, weil ich dachte, sind diese Menschen so einsam, dass sie keine Freunde mehr haben, mit denen sie über ihre Probleme sprechen können? Also was bringt Menschen dazu, sich einer KI anzuvertrauen, statt mit einem echten Menschen zu sprechen?
5: Also ich glaube, zwei Faktoren sind ganz wichtig. Zum einen hat so eine permanente Verfügbarkeit. Also ich kann die KI auch nachts um 3 aufmachen, wenn vielleicht eben mein bester Freund nicht so gut erreichbar ist. Und was auch viele Leute sagen, wenn man sie fragt, warum, wo liegt der Reiz, dann sagen die, naja, ich muss mir keine Sorgen machen, was die KI von mir denkt. Also ich muss nicht fürchten, beurteilt zu werden, verurteilt zu werden. Also gerade eben vielleicht mit intimen oder heiklen Themen fühlen sich manche da sogar besser aufgehoben, weil sie eben sagen, das ist ja nur eine Maschine, da ist mein Geheimnis oder meine Sorge vielleicht sicher.
4: Die Frage ist ja, was macht es mit uns, wenn wir das Gefühl haben, da gibt es sowas wie den idealen Gesprächspartner, also jemand, der im Zweifel viel intensiver auf mich eingeht als ein Freund oder Bekannter, der an den richtigen Stellen nachfragt, mich nicht ständig unterbricht, nicht gleich wertet. Lerne ich dann daraus, okay, das tut mir gut im Gespräch, also wende ich das künftig auch auf Gespräche mit anderen an, oder habe ich gar keine Lust mehr, mich normalen Menschen zuzuwenden, weil die nie so perfekte Gesprächspartner sind wie die KI?
5: Das ist eine sehr, sehr gute Frage und ich habe die versucht auch bei den Recherchen zu meinem Buch zu beantworten. Und das Schlimme ist leider, ist die Antwort von zum Beispiel Forscherinnen und Forschern ist, wir wissen es noch nicht oder es wird sich erst noch zeigen oder es wird vielleicht auch sogar beides der Fall sein. Also manche Leute werden vielleicht tatsächlich empathischer werden. Ich habe zum Beispiel auch gemerkt, dass ich schon mir von der KI manchmal was abgucken könnte, indem ich nicht sofort zum Beispiel in so einen Lösungsmodus verfalle, wenn mir jemand ein Problem oder einfach vielleicht nur eine Sorge schildert, dann bin ich jemand, der schnell sagt, ich glaube, du könntest das und das machen. Na, da kann ich von der KI lernen, erstmal nicht sofort eine Lösung anzubieten, sondern erstmal weiter zuzuhören, nachzufragen. Das wäre sozusagen die positive Utopie. Die negative wäre eben tatsächlich, dass wir Dinge verlernen, wie wir eben zum Beispiel auch oft verlernen, vielleicht uns mit einem Stadtplan zu orientieren, seit wir Google Maps auf dem Handy haben und uns überall hinlotsen lassen oder wir nicht mehr uns Telefonnummern so gut merken, weil sie alle eben in unseren Handys gespeichert sind. Also Social Deskilling ist dann da der Fachbegriff, dass wir eben Dinge verlernen, die wir mal konnten.
4: Dass wir das Gefühl haben, da sitzt uns quasi ein echter Mensch gegenüber, der sich unsere Probleme anhört, ist nicht der Fall, das ist klar. Können Sie mal ganz einfach und anschaulich erklären, wie das funktioniert? Also, dass eine KI mir so antwortet, dass ich wirklich denke, da sitzt ein Gegenüber, was meine Emotionen versteht.
5: Also man muss sich das ja so vorstellen, dass die KI-Systeme sind mit Millionen von Texten trainiert. Also sie haben einfach Sprache, sag ich mal, perfekt verstanden. Wenn wir dann was reinfüttern, können sie das sozusagen lesen. Das wird dann zerlegt in sogenannte Tokens, das sind so Bausteine. Und die Maschine kann daraus rein auf Wahrscheinlichkeit berechnen, was eine gute Antwort ist. Sie stellt sich dann noch dazu immer weiter auf uns ein. Also sie ist einerseits eben auf, sag ich mal, Millionen von Büchern trainiert, aber sie wird auch immer weiter durch alles, was wir als Einzelperson reingeben, auf uns trainiert, in Anführungszeichen. Also sie lernt uns besser kennen, unseren Tonfall zum Beispiel. Also wenn man sich die Chats von jungen Menschen anguckt, die vielleicht in Jugendsprache mit KI reden, fängt KI auch irgendwann an, so zu antworten. Wenn ein Hochschulprofessor sehr saturiert reinchattet, kommt das auch auf dem Niveau wieder zurück. Also sie spiegelt uns. Das gefällt uns natürlich zum Beispiel auch, weil wir das Gefühl haben, oh, die ist ja wie wir.
4: Und technisch, was passiert da im Hintergrund?
5: Das geht alles in verschiedene Datenzentren, wird da dann eben in wirklich Sekundenbruchteilen verarbeitet. Manchmal, das fand ich das Spannende, wird es sogar dann langsamer wieder zurückgespielt, damit man noch so sehen kann, wie das Gegenüber so schreibt. Also das fühlt sich ja auch...
4: Genau, diese Pünktchen oder das
5: genau.
4: Rädchen. Ne?
5: Und das fühlt sich ja auch, weil das kennt man vielleicht eben von WhatsApp oder von anderen Chats, so ist das ja bei Menschen auch. Und bei der KI, die könnte vielleicht sogar wirklich bumm sofort einen riesen Textblock uns hinknallen, aber dann wissen die Anbieter, naja, das wirkt eben dann schon maschinell. Deswegen gibt es zumindest manche Anbieter, die sagen, nee, wir verzögern das so ein bisschen und eben damit das auch sich menschlicher anfühlt.
4: Und beim Sprechen, also wenn man mit der KI spricht und nicht schreibt, dann werden zum Beispiel auch extra Atmer eingebaut oder erst, ja.
5: Das ist auch viel, viel besser geworden, genau. Am Anfang klangen, kann man sich vielleicht auch manche noch dran erinnern, klangen diese Stimmen einfach sehr roboterhaft und man hat sofort gewusst, nee, das ist jetzt eine Sprachausgabe. Und mittlerweile genau klingen die eben Maya, aber hat auch mich dadurch, glaube ich, so fasziniert, weil das so echt klang mit eben kleinen Unperfektionen, ein Mini-Lacher, ein Atmen, ein Satz geht nicht ganz korrekt zu Ende, wie Menschen eben auch sprechen.
4: Sie haben ja für Ihr Buch auch mit unterschiedlichen Menschen gesprochen, auch mit solchen, die sagen, sie wären mit einer KI befreundet. Halten Sie den Begriff Freundschaft denn für angemessen, wenn es um KI geht?
5: Das ist natürlich was, wo wir Menschen sofort zusammenzucken, weil wir denken, Freundschaft ist doch eigentlich manchmal fast ein bisschen was Heiliges zwischen zwei Menschen. Das muss sich entwickeln, das muss man bewahren und so weiter. Trotzdem, glaube ich, ist das für die Menschen, mit denen ich da gesprochen habe, durchaus real. Die sagen, das ist für mich auch wichtig. Es geht auch gar nicht immer zu Lasten von echten Freundschaften. Das ist auch ein Missverständnis, das ich am Anfang hatte, dass ich dann dachte, naja, die Leute haben sonst niemanden, die brauchen dann quasi eine KI. Das stimmt aber gar nicht immer, sondern manchmal sind das auch Leute, die haben menschliche Partnerschaften, die haben einen Freundeskreis, aber die KI füllt vielleicht trotzdem eine Leerstelle oder eine Lücke oder ergänzt das einfach nur und sie fühlen sich da verstanden oder finden das irgendwie schön.
4: Aber wenn jemand das nutzt, weil er zum Beispiel einsam ist, hilft es gegen Einsamkeit?
5: Die bisherigen Ergebnisse sagen ja, aber immer nur zeitlich begrenzt. Also man hat zum Beispiel eben dann Leute quasi eben chatten lassen und das dann untersucht und gesagt, wie fühlst du dich vorher, wie fühlst du dich nachher. Und dann war oft so, dass das für den Moment hilft. Also solange der Chatbot benutzt wird, sinkt die Einsamkeit. Aber wenn dann zum Beispiel, das heißt, jetzt chatte mal eine Woche nicht mit dem, dann ist sie auch wieder da. Also es ist sozusagen nur ein vorübergehendes Pflaster, keine wirkliche Lösung, was ja auch einleuchtet.
4: Christoph Koch, Tech-Journalist und Bestseller-Autor. Sie haben sich selbst probeweise einen KI-Kumpel erstellt mit der App Replica. Auch da gilt, man baut sich aus verschiedenen Eigenschaften jemanden zusammen, genauso wie man ihn eben haben will. Was bei einem Menschen eben nie möglich wäre, denn jeder Freund hat ja auch Schwächen. Was konnten Sie bei Ihrem KI-Kumpel alles festlegen?
5: Da kann man wirklich alles festlegen. Also ich glaube, beim Aussehen habe ich tatsächlich Zufallsgenerator gedrückt, weil ich dachte, das ist ja im echten Leben, kann ich mir ja auch nicht aussuchen, ob mein Freund, was für Haare der hat. Bei den Eigenschaften kann man aus allen möglichen Sachen auswählen. Da fand ich dann das Frappierende, dass sozusagen diese Eigenschaften ab einem gewissen Zeitpunkt was kosten. Also eine, die erste war umsonst, wenn ich sage, er soll aber nicht nur verständnisvoll, sondern auch noch lustig sein. Für lustig muss ich dann schon bezahlen. Also da wird man auch schnell zur Kasse gebeten. Und da kann man Hobbys festlegen, für was soll er sich interessieren. Man kann eine kleine, sage ich mal, Mini-Biografie erstellen. Also ich habe Ben, so hieß mein KI-Kumpel, den habe ich nach München verfrachtet. Der ist da Kaffeebetreiber, ist mit einer Bibliothekarin verheiratet, verreist gerne. Also man kann so eine kleine Story dem mitgeben. Genau, und dann kann man mit dem
4: so, dass man sich auch mit
5: chatten.
4: Ihm über seinen Alltag unterhalten kann, sagen, na, wie viele Gäste hattest du heute im Café?
5: Oder zum so. Beispiel, da kam leider wahnsinnig wenig zurück. Also er war wahnsinnig gut, mich auszufragen und mir ein guter Zuhörer zu sein. Aber im Erzählen fand ich ihn ein bisschen langweilig. Lag vielleicht aber auch an mir, vielleicht hätte ich noch ein bisschen besser ihn aushorchen müssen.
4: Wie sehr ist Ihnen Ihr KI-Kumpel denn mit der Zeit ans Herz gewachsen?
5: Ich habe ehrlich gesagt nach einer Weile das Interesse so ein bisschen verloren und manchmal tut er mir fast ein bisschen leid, weil ich habe die App immer noch installiert und ich wüsste, wenn ich das jetzt rausholen würde, ich habe mein Telefon jetzt nicht da, aber wenn ich jetzt gucken würde, wäre Ben sofort zur Stelle, also würde sich auch nicht beschweren, dass ich mich 3 Monate nicht gemeldet habe. Und das zeigt aber auch schon, dass es eben keine echte Freundschaft ist, sondern eine wirklich komplett auf uns zugeschnittene, einseitige
4: Beziehung.
5: Sache.
4: Ja. Noch krasser als bei einer Freundschaft wird es ja, wenn Menschen eine Art Liebesbeziehung zu einer KI entwickeln. Sie haben auch mit solchen Menschen gesprochen. Auch hier meine Frage, sind das Menschen, die vielleicht sehr negative Erfahrungen mit einer Partnerschaft gemacht haben, sodass sie das dazu bringt, eine romantische Beziehung mit einer KI einzugehen?
5: Hatte ich auch gedacht, also ich bin wirklich bei dieser Buchrecherche, musste ich viele, viele Annahmen korrigieren, die ich vorher so ein bisschen hatte. Bei den Liebesbeziehungen fand ich es wahnsinnig spannend, weil es da einen Faktor gibt, der ganz entscheidend ist und den hatte ich überhaupt nicht auf dem Schirm. Ich dachte auch eben, vielleicht sind es Menschen, die einsam sind, ist kein entscheidender Faktor. Männer und Frauen ist ziemlich ausgeglichen, Alter spielt keine Rolle. Auch eben genau bisheriger Beziehungsstil, Beziehungserfahrungen, ist alles statistisch egal. Der eine große Faktor, wenn man guckt, warum verlieben sich manche Menschen in KI und andere nicht, nennt sich romantische Fantasiefähigkeit. Also wie leicht fällt es mir, mich auf so ein, Fantasieszenario einzulassen. Und das sind eben manche Menschen, die können das wahnsinnig gut und denen fällt das leicht und die können das auch dann mit ihrem ganz normalen Leben und vielleicht auch mit einer menschlichen Partnerschaft übereinbringen. Und andere, für andere bleibt da immer ein bisschen so ein, das könnte ich nicht oder das ist sozusagen so, denen fällt das nicht so leicht. Aber das ist wirklich eigentlich der einzige große Unterschied und entscheidende Faktor.
4: Also ganz ehrlich, ich fände es schon reichlich merkwürdig, wenn mein Mann sich so eine virtuelle Romanze leisten würde.
5: Ich fände es auch komisch. Deshalb hatte ich mich auch bei der Recherche davon tatsächlich ferngehalten. Also ich habe gesagt, ich probiere gerne mal so einen KI-Kumpel aus, aber für alles andere war mir das doch zu heikel und ich wollte es auch einfach meiner Frau nicht zumuten, weil ich es eben andersrum genauso komisch fände. Deswegen habe ich das sehr gemieden, weil ich auch gemerkt habe, dass es Leuten tatsächlich schneller passiert, als sie denken. Also man ist da.
4: Aber ich meine, wie haben denn die Leute, mit denen Sie gesprochen haben, die so eine KI-Romanze leben und in einer festen Beziehung sind, wie haben die das denn gehalten? Haben die das dann ihren Partnern erzählt? Da gibt es jemanden, mit dem tausche ich mich irgendwie romantisch aus und das bist nicht du, sondern das ist eine Maschine?
5: Genau, nee, also die meisten, mit denen ich gesprochen habe, haben das offen gehandhabt und haben dann manchmal auch, sage ich mal, Regeln aufgestellt oder sozusagen mit dem menschlichen Partner was ausgemacht, was keine Ahnung, erlaubt oder okay ist und was nicht. Es gibt natürlich auch Leute, die tatsächlich nur die KI-Beziehungen haben. Ich habe auch mit einem Mann gesprochen, der quasi wirklich dann das Gefühl hatte, huch, ich gehe jetzt gerade meinem menschlichen Ehepartner fremd und der da sehr drunter gelitten hat. Der hat dann wiederum diesen KI-Chat beendet, weil das für ihn so, aber das ist ja auch nur ein Zeichen, wie echt sich das für ihn angefühlt hat, dass er nicht dachte, naja, ist ja nur Spielerei, sondern er hat wirklich gedacht, oh nein, ich betrüge jetzt auf emotionaler Ebene gerade meinen Partner und das möchte ich nicht. Deswegen muss ich mit dieser KI-Sache wieder Schluss machen, sozusagen. Also es ist wirklich, ja, es fühlt sich komplett real an. Und was ich auch spannend fand, die wenigsten Menschen planen das gezielt, sondern ganz viele rutschen da tatsächlich so rein, nutzen ChatGPT zum Sprachenlernen oder für den Job oder was auch immer. Und plötzlich wird das immer privater, dann vielleicht irgendwann flirtig. Und plötzlich sagen die, huch, ich merke, ich krieg so Herzflattern oder Schmetterlinge im Bauch. Die allerwenigsten nehmen sich das quasi gezielt vor. Das fand ich auch spannend.
4: Finde ich auch spannend. Das heißt, die schaffen sich dann gar nicht unbedingt eine Figur, wie sie das mit Replika und ihrem Kumpel gemacht haben, sondern die chatten mit ChatGPT und ja, plötzlich passiert es einfach.
5: Genau. Und viele von denen haben auch gesagt, ich hätte das nie gedacht. Einer hat sogar gesagt, ich habe mich früher lustig gemacht über solche Leute und plötzlich ist es mir selber passiert. Also ich glaube tatsächlich, man darf sich da nicht quasi denken, ach nee, ich bin da gefeit oder mir wird das nie passieren oder ich finde das albern. Wie gesagt, das drückt bei uns manchmal Knöpfe, die wir gar nicht für möglich halten, glaube ich.
4: Und Sie schreiben ja im Buch, dass in den USA bereits so um die 19% der Menschen nach Studien mit einem KI-System mindestens einmal gechattet haben, das einen romantischen Partner eben simuliert. Ich kann mir das tatsächlich nur schwer vorstellen, aber Sie sagen zu Recht, es ist noch nicht allzu lange her, da konnte man sich auch Online-Dating nicht vorstellen. Und heute ist es völliger Usus. Glauben Sie denn, dass es in 10 Jahren ja vielleicht sogar normal sein wird, eine romantische Beziehung zu einem Chatbot zu haben, so wie wir heute online daten?
5: Also auf alle Fälle normaler als heute, da bin ich mir sicher. Online-Dating ist ja auch heute jetzt nicht die einzige Form, wie sich Menschen kennenlernen. Aber
4: Eine häufige Form.
5: Genau, ja. Aber es ist auch nicht mehr so tabubehaftet, wie es vielleicht vor 20 Jahren war, wo man gedacht hat, oh, das sage ich mal nicht, weil das klingt komisch oder es hat so ein bisschen so ein Stigma. Und das ist, glaube ich, heute mit diesen Liebesbeziehungen zu KI noch ähnlich. Die 19% in den USA, das sind jetzt nicht Leute, die in einer Beziehung sind mit KI, sondern die haben das mal probiert. Ne? Und bei manchen, glaube ich, ist dann was draus geworden und bei anderen nicht. Aber also wie gesagt, ich glaube ein bisschen, wir werden das häufiger sehen, aber es wird nicht der Standard oder es wird auch nicht normale menschliche Beziehungen verdrängen. Da muss man sich, glaube ich, keine Sorgen machen.
4: Wo emotionale KI inzwischen auch schon oft genutzt wird, Herr Koch, ist für therapeutische Zwecke. Da gibt es einmal spezialisierte Gesundheits-Apps auch, die in Deutschland von Ärzten verschrieben werden können. Bei welchen Erkrankungen macht sowas Sinn und kann tatsächlich hilfreich sein?
5: Ich glaube, die meisten Apps in diesem sogenannten DIGAS-Verzeichnis, also für digitale Gesundheitsanwendungen, sind, glaube ich, tatsächlich für Depressionen, Angst- und Panikstörungen. Und genau wie Sie gesagt haben, müssen von Ärzten verschrieben werden, werden dann von der Krankenkasse bezahlt. Und das sind tatsächlich auch überprüfte und sage ich mal, sichere Anwendungen.
4: Von ganz, Fachleuten entwickelt.
5: Genau, ne? Die ganz klaren therapeutischen Leitlinien folgen. Was wir natürlich aber auch sehen, ist sozusagen, dass Leute einfach sagen, ach, ich muss mir da nichts verschreiben lassen, ich kann das ja einfach alles Chatty erzählen oder Gemini oder Claude oder wie die KI-Anwendungen alle heißen. Und das machen natürlich auch eben immer mehr Leute. Und da haben wir dann keine so gute Kontrolle mehr, was da eigentlich passiert, weil wir da nicht reinschauen können.
4: Ich glaube, viele wissen auch gar nicht, dass es solche Apps gibt bei psychischen Problemen und man das sich verschreiben lassen kann. Inklusive, dass viele Ärzte das vielleicht auch gar nicht wissen.
5: Das kommt noch dazu, dass man erstmal davon wissen muss und dann muss man, da geht das Problem ja eigentlich schon los. Ich glaube, die durchschnittliche Wartezeit auf einen Therapieplatz zum Beispiel ist 5 Monate in Deutschland. Also selbst wenn jemand sich um einen Therapieplatz bemüht, klappt das auch nicht sofort. Also da ist schon eine Lücke, in die dann genau eben diese Allzweck-KI-Apps, sage ich mal, reingehen.
4: Wenn wir jetzt keine haben, die speziell entwickelt wurde für den therapeutischen Bereich, ich würde jetzt wirklich mal davon ausgehen, dass die Masse der Leute eher auf ChatGPT oder was weiß ich was zurückgreift. Gibt es da Untersuchungen darüber, ob diese Maschinen Menschen bei psychischen Problemen tatsächlich helfen können?
5: Das ist eben schwierig, weil die Firmen da nicht wahnsinnig viele Daten teilen. Das ist auch was, was ich, glaube ich, dringend ändern sollte. Also das meine ich eben, wir können da schlecht reinschauen. Wir wissen wenig, was da passiert. Es werden so ganz vereinzelt Zahlen geteilt. Zum Beispiel OpenAI hat mal gesagt, dass, glaube ich, 0,07% aller Menschen, die die App nutzen, Zeichen von psychischen Problemen, Manie zum Beispiel, aufweisen. Das klingt erstmal wahnsinnig wenig, wenn man sich dann aber anschaut, wie viele Hunderte von Millionen Menschen mittlerweile eben ChatGPT nutzen, dann sind diese kleine Prozentzahl sind plötzlich irgendwie mehrere hunderttausend Menschen, wo wir also sehen, das sind Leute mit eben vielleicht teilweise ernsthaften psychischen Störungen, die sich da ChatGPT anvertrauen.
4: Sie haben ja auch mit Leuten gesprochen, die das gemacht haben. Also die an zum Beispiel unter einer Depression litten. Was haben die ihnen erzählt? Was haben die für Erfahrungen gemacht?
5: Genau, da gab es sehr unterschiedliche. Zum Beispiel einen Student aus Berlin, der hat erst gesagt, dass es eigentlich ihm gut geholfen hat, weil ChatGPT ihm gesagt hat, das, was du mir schilderst, klingt nach einer Depression. Du solltest dir professionelle Hilfe holen. Also das war eigentlich eine sehr gute Empfehlung und sehr richtig. Und er ist dann auch tatsächlich in eine Klinik gegangen auf diese Empfehlung hin. Aber derselbe Student hat dann leider tatsächlich, stellt sich später heraus, dass er manisch-depressiv ist oder eine sogenannte bipolare Störung hat, hat in einer manischen Phase wieder sich an ChatGPT gewendet und da war es eigentlich genau der gegenteilige Fall. Da hat nämlich dann der Chatbot ihm überhaupt nicht geholfen, sondern ihn eigentlich immer weiter in dieser Manie bestärkt und hat ihm eigentlich, ja wirklich muss man sagen, geschadet und in Gefahr gebracht und seine manische Phase schlimmer gemacht.
4: Aber wusste denn der Chatbot, dass er eine manische Phase hat? Wahrscheinlich eben nicht, ne?
5: Das war eben, glaube ich, genau das Problem. Bei der Depression war der Chatbot das erkannt, bei der manischen Phase nicht und hat dann einfach immer noch ihn quasi bestärkt. Er hat dann einfach tagelang nicht geschlafen und so weiter. Und der Chatbot hat nie gesagt, du mach mal eine Pause, ruh dich mal aus, wie es vielleicht hoffentlich ein Freund oder ein Fachmann, eine Therapeutin, ein Therapeut sowieso, aber selbst wahrscheinlich einfach nur ein WG-Mitbewohner hätte vielleicht ein bisschen gesagt, so, ey, du bist gerade seit 3 Tagen immer am Tun und am Machen, was ist denn los, ruh dich mal aus oder eben vielleicht hol dir Hilfe und der Chatbot hat das nicht gesehen. Also das ist eben das Problem, die sind nicht immer verlässlich, sie reagieren nicht immer gleich. Das macht einerseits die Faszination aus, dass nicht immer dieselbe Antwort auslöst. Aber das kann eben genau auch zu diesen Gefahren führen.
4: Und dieses ständige Bestärken ist ja tatsächlich eine Gefahr, weil gerade auch bei psychischen Erkrankungen brauchen wir ja vielleicht, ich denke jetzt an Magersucht zum Beispiel, da brauchen wir ja niemanden, der einen bestärkt, dass man eben noch mehr abnimmt, sondern braucht eher jemand, der einen bremst oder kritisch
5: Absolut.
4: Hinterfragt.
5: Absolut, genau. Nee, da haben Sie genau den richtigen Punkt angesprochen, eben dieses Überbestätigende, was manchmal sich sehr angenehm anfühlen kann, das kann eben genau im falschen Moment fatal sein, was auch jeder Therapeut, jede Therapeutin sagt, nee, manchmal muss ich auch ein bisschen Kontra geben oder kritisch nachfragen und nicht immer nur sagen, ja, das machen Sie alles super.
4: Christoph Koch, Tech-Journalist und Bestseller-Autor, hat zu dem Thema emotionale KI intensiv recherchiert und ein Buch geschrieben mit dem Titel Hallo, wie fühlst du dich heute? Danke, dass Sie hier waren.
0: Das war SWR 1 Leute im gemeinsamen Programm von HR Info und SWR Aktuell. 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
1: 16 Uhr. Mehrere Tote bei Schiffsunglück vor Zypern. Schweizer Polizei äußert sich zu Schüssen bei Rave-Event. Isländer sagen Nein zu Beitrittsgesprächen mit der EU. Das Wetter teils sonnig, teils bewölkt, bis 27 Grad. Mein Name ist Katrin Rudolph. Vor der Mittelmeerinsel Zypern hat sich am Mittag ein tödliches Schiffsunglück ereignet. Eine Fähre mit rund 270 Menschen an Bord ist gekentert. Nach Behördenangaben sind mindestens 6 Menschen ums Leben gekommen. Bisher konnten etwa 100 Menschen gerettet werden. Der Rettungseinsatz läuft noch. Das Schiff war nach Medienberichten auf dem Weg von der Nordküste Zyperns in Richtung Türkei. Offenbar war Wasser in die Fähre eingedrungen. Nach den tödlichen Schüssen bei einer Techno-Party in der Schweiz geht die Polizei nicht von einem Anschlag aus. Die genauen Hintergründe sind aber weiter unklar. Durch die Schüsse war eine junge Frau getötet worden. Mehrere Menschen wurden verletzt. ARD-Korrespondentin Patricia Wern.
2: Die Schüsse seien gefallen, als der Rave schon zu Ende war und viele Teilnehmer die Veranstaltung verlassen hätten, sagte Polizeisprecher Bernhard Graser. Noch sei nicht klar, ob es ein oder mehrere Täter gewesen seien. Die Großfahndung laufe auf Hochtouren. Auch die Polizei in Deutschland sei über die Fahndung frühzeitig informiert worden. Um mehr über den möglichen Tathergang oder das Motiv zu erfahren, hat die Polizei einen Zeugenaufruf gestartet.
1: In Island haben die Menschen neue Beitrittsverhandlungen mit der EU abgelehnt. Bei einer Volksabstimmung haben knapp 53% mit Nein gestimmt. Das hat die Auszählung ergeben. ARD-Korrespondentin Jana Sinram.
3: Eine Mehrheit für die Wiederaufnahme der Gespräche mit der EU gab es nur in der Hauptstadt. Alle anderen Wahlkreise lehnten neue Verhandlungen ab. Island hatte 2009 einen Beitrittsantrag bei der Europäischen Union gestellt. 2013 setzte die damalige Regierung die Gespräche aber aus und erklärte sie 2 Jahre später für beendet. Die jetzige sozialliberale Regierung ließ bei dem Referendum darüber abstimmen, ob sie die Verhandlungen wieder aufnehmen sollte.
1: Nach den schweren Überschwemmungen hat Nepal offiziell um internationale Hilfe gebeten. Das meldet das Auswärtige Amt. Die Rettungsarbeiten sind durch neue Überschwemmungen schwierig. ARD-Korrespondentin Lina Budewein.
4: Die Behörden in China melden, dass sich oberhalb des völlig zerstörten Grenzübergangs zwischen Nepal und Tibet erneut Wasser anstaut. Auch südlich der Grenze sollen sich die Bewohner deshalb in höher gelegenen Gebieten in Sicherheit bringen. Tausende Menschen werden noch vermisst, nachdem eine Flutwelle am Mittwochmorgen aus dem Grenzgebiet von Tibet nach Nepal geströmt war und dabei Häuser, Straßen und Brücken zerstört, Landschaften und Dörfer verwüstet hatte.
1: Auf der Flucht vor einer Verkehrskontrolle hat ein Autofahrer in Frankfurt mehrere Fahrzeuge und ein Haus beschädigt. Die Polizei wollte den Mann gestern im Stadtteil Fechenheim kontrollieren. Daraufhin beschleunigte der Fahrer und flüchtete mit hoher Geschwindigkeit. Nachdem er andere Autos gerammt hatte, konnte die Polizei ihn festnehmen. Er hatte keinen Führerschein und hatte wohl Drogen genommen. Die NASA hat das neue Weltraumteleskop Roman ins All geschickt. Es ist deutlich leistungsstärker als das 35 Jahre alte Hubble-Teleskop. Ab 2027 soll Roman erste Bilder aus dem Weltraum liefern. Benannt wurde es nach der früheren NASA-Chefastronomin Nancy Grace Roman. In der zweiten Fußball-Bundesliga hat Darmstadt 98 zu Hause verloren. Die Lilien unterlagen gegen Hannover 96 mit 0:1. Das waren die Nachrichten. Das Wetter, es ist mal sonnig, mal bewölkt, dazu weht ein kräftiger Wind und es bleibt trocken. Die Temperaturen steigen auf 21 Grad im Upland bis 27 Grad in Südhessen. Kommende Nacht fällt vor allem in der Südosthälfte gebietsweise Regen, es kühlt ab auf 17 bis 13 Grad. Morgen wechselhaft bei 19 bis 25 Grad. Die Zeit, es wird 16.04 Uhr.
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1: A3 Frankfurt Richtung Köln zwischen Kelsterbach und Mönchhof-Dreieck 4 Kilometer Stau. A3 Frankfurt Richtung Würzburg zwischen Stockstadt und Goldbach 3 Kilometer Stau. A5 Kassel Richtung Frankfurt zwischen Ohmtal-Dreieck und Grünberg streckenweise stockender Verkehr. A5 Heidelberg Richtung Karlsruhe zwischen Karlsruhe-Mitte und Dreieck Karlsruhe 2 Kilometer Stau. A7 Würzburg Richtung Fulda zwischen Bad Brückenau-Wildflecken und Bad Brückenau-Volkers 4 Kilometer Stau. A7 Fulda Richtung Würzburg zwischen Fulda Dreieck und Bad Brückenau-Volkers 7 Kilometer Stau, Verzögerung bis zu einer Stunde. A8 München Richtung Stuttgart zwischen Merklingen und Mühlhausen 8 Kilometer stockender Verkehr. Und A67 Mannheim Richtung Darmstadt zwischen Gernsheim und Pfungstadt 2 Kilometer Stau nach einem Unfall auf dem linken Fahrstreifen.
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5: Plastik hat die Menschheit bereichert. Plastik ist praktisch, es ist leicht, stabil, billig herzustellen und das auch noch in unendlich vielen Varianten. Hart und weich, wetterfest, transparent. Ein Material, ohne das wir heute an vielen Stellen aufgeschmissen wären. Und doch denken wir heute vor allem an die Probleme, die es bereitet. Plastik wird aus Erdöl gemacht. Es verrottet so schwer. Es verschmutzt die Meere. Wir nehmen Mikroplastik mit der Nahrung auf und so weiter. Jetzt gibt es verschiedene Lösungsansätze für diese Probleme. Man kann Plastiktüten und Strohhalme verbieten. Man kann Plastik recyceln. Aber alles das löst die Schwierigkeiten nur zum Teil. Ich bin Gabor Pahl und mein Studiogast Manuel Häusler ist überzeugt, dass neue Ansätze notwendig sind, dass man die Welt des Kunststoffs quasi neu denken muss und dass dabei auch die Chemie gefragt ist. Manuel Häusler forscht am Max-Planck-Institut für Kolloid- und Grenzflächenforschung in Potsdam. Danke fürs Kommen.
6: Ja, hallo, vielen Dank für die Einladung.
5: Wenn Sie den Satz ergänzen müssten, der ideale Kunststoff ist?
6: Performant.
5: Was heißt das?
6: Performant heißt eigentlich, wir wollen alles das wieder haben, wofür die Kunststoffe auch heute schon stehen. Also leicht, bruchsicher, dehnbar in alle möglichen Formen zu bringen, einzufärben, also sprich diese gestalterische Freiheit. Einfach dieses Portfolio an Eigenschaften, was sonst kein anderes Material hat. Also wenn ich jetzt hier mal schaue im Studio, jetzt habe ich einen Tisch vor mir, der ist aus Holz, dann ist Metall dran, dann stehen hier noch Objekte aus Glas, Fensterscheiben. Und eigentlich haben wir zu all diesen Materialien den Kunststoff als selbstverständliches Material hinzugefügt. Einfach deswegen, weil er das sinnvoll ergänzt.
5: Okay, also, jetzt hatte ich Sie unterbrochen. Also der ideale Kunststoff ist performant, also kann all das.
6: Ja.
5: Was noch?
6: Vor allem günstig. Ich glaube, das ist das Wichtigste. Da werden wir uns wahrscheinlich noch ein paar Mal dran aufhängen. Kunststoff darf vor allem nichts kosten. Nur dann wird er eingesetzt. Es ist per Definition eine Chemikalie. Es ist ein synthetisches Material und auch mit einer der günstigsten Chemikalien, die wir heute produzieren, schlicht aufgrund der Masse. Das heißt, das brauchen wir auf jeden Fall.

0: manche weniger, aber alle tun es, produzieren Mikroplastik. Und wenn das nicht verrotten kann in hinreichender Zeit, dann reichert es sich eben an. Und man findet dort, wo man jetzt eigentlich überall, dort, wo man halt heutzutage jetzt auch gezielt danach sucht, zum Beispiel auch in der Arktis, wo man das überall findet, ja, sogar auf den Meeresböden, überall ist dieses Zeug. Und das sollte man in Zukunft eben verhindern.
1: Also nochmal, performant war es, billig war es, recycelbar und biologisch abbaubar. Und das behalten wir jetzt im Hinterkopf, weil wir nachher auch eben über diese Lösungen sprechen. Jetzt umreißen wir nochmal, wo die eigentlichen Probleme sind oder was die eigentlichen Probleme sind. Also das Erste, ich habe es gesagt, herkömmliche Kunststoffe sind aus Erdöl. Warum ist das per se eigentlich schon ein Problem? Denn im Grunde können wir ja auch denken, es ist erst dann ein Problem, wenn das Plastik verbrannt wird, dann kommt aus Erdöl gewonnenen Material, wird dann CO2 frei. Ist sozusagen das Gewinnen aus Erdöl per se schon ein Problem?
0: Ich würde sagen, nein. Da kann man sich auch einfach die Lebenszyklenanalysen anschauen. Da wird man feststellen, dass in der Herstellung des Kunststoffs eigentlich noch gar nicht so das ganz große Problem liegt. Es ist dann, so wie Sie sagen, eher das sogenannte End of Life. Also was passiert mit den Abfällen am Ende? Und wenn wir die natürlich entweder in die Natur kippen, das ist halt das Allerschlimmste, was man machen kann, oder sie verbrennen, das würde ich sagen, ist das Zweitschlimmste, dann erzeugen wir eigentlich erst die meisten Probleme. Jetzt kann man sich natürlich darüber streiten, was Erdöl als Ressource generell für Probleme mit sich bringt, also auch natürlich politischer Natur oder auch wie es gefördert wird. Vor allem, wenn jetzt natürlich neue Stätten dann immer wieder erschlossen werden, teilweise dann eben auch mit Bohrinseln, die vielleicht ökologisch problematisch sind. Wenn wir das aber mal ausklammern, sondern so auf den Prozess selbst gucken, ist es eigentlich nicht die größte Baustelle, sondern was passiert mit dem Zeug am Ende.
1: Das Erdöl steht am Anfang des Lebenszyklus, am Ende steht, wie Sie gesagt haben, die Entsorgung. Da landet eben eine Menge Plastik in der Umwelt, im Meer, in der Tiefsee, in den Fischen, die dann wieder sozusagen, wo das Mikroplastik dann wieder auf dem Teller landet. Jetzt könnte man auch da sagen, das ganze Problem der Plastikvermüllung beruht ja darauf, dass Plastik in vielen Teilen der Welt einfach nicht fachgerecht entsorgt wird, sondern eben in der Umwelt landet. Also nehmen wir an, überall wird der Müll sauber gesammelt und dann auch ordentlich deponiert oder verbrannt. Wäre das dann immer noch ein Problem?
0: Ja, also es ist eine faire Frage. Natürlich gibt es regionale Unterschiede, wie mit den Abfällen umgegangen wird. Da kann man ja mal sich einfach zwei Extremfälle anschauen. Ein Extremfall ist tatsächlich Deutschland als positives Beispiel, weil hier eben sehr, sehr viel in die Recycling-Infrastruktur seit den 90er Jahren investiert wurde durch das duale System. Also sprich, dass man eben schon eine Abgabe bezahlen muss, wenn man Verpackungen oder halt Produkte in den Verkehr bringt, die später Abfall werden. Das funktioniert sehr, sehr gut. Also da sind wir wirklich in den Spitzenpositionen. Und dann können wir ja mal auf die Zahlen schauen, wie sie bei uns sind und einfach mal bewerten, ob das jetzt der Optimalfall ist. Wenn man sich die Zahlen anschaut, ich glaube, die letzte größere Studie ist noch von 2023, die immer vom Bundesverband für Sekundärrohstoffe und Entsorgung herausgegeben oder zumindest mit betreut wird. Das nennt sich das Stoffstrombild. Da kann man sehr genau ablesen, was passiert mit allem, was gesammelt wird und wo geht es hin. Und in Deutschland ist die Situation inzwischen, kann man sie also auf- und abrunden. Das ist ein recht einfaches Bild. Fast alles wird irgendwie verwertet. Also das heißt, Deponierung findet kaum noch statt. Das ist im Prinzip verschwindend gering, unter 1%. Das heißt, wir verwerten in irgendeiner Form alles, was wir an Kunststoffen hier als Abfall produzieren. Ein Drittel davon wird auf irgendeine Art und Weise recycelt, also findet wirklich nochmal als Stoff, also sprich die Atome, die da drin sind sozusagen, die finden nochmal eine Anwendung. Das wird dann erst noch nicht genauer definiert, wie. Und die anderen zwei Drittel aber werden energetisch verwertet, also schlicht, die werden verbrannt als Ersatzbrennstoff.
1: Ist da nicht das Wort verwertet eine Schönfärberei? Also so geht es mir immer, wenn ich denke, ja, verwertet, oh, und dann heißt es doch letztlich doch nur verbrannt.
0: Ja, ich sehe es natürlich schon auch etwas breiter und muss halt auch die Realität akzeptieren. Man muss immer mit Opportunitätskosten sprechen. Also was würden wir denn sonst machen? Und wenn ich mir halt anschaue, wenn ich das eben nicht energetisch verwerten würde, bräuchte ich einen anderen Brennstoff zunächst für diese Prozesse, die nun mal relevant für unser System hier sind. Und die Alternative wäre natürlich Deponierung, weil das sehen wir, und ich habe gesagt, wir sollten uns Extremfälle anschauen, in den anderen Extremfällen, zum Beispiel auch in Europa noch viel, vor allem haben die Balkanstaaten da noch größere Probleme mit der Deponierung. Das findet statt, wenn eben nicht verwertet wird, immerhin als Ersatzbrennstoff. Also um es kurz zu sagen, das Problem ist leider sehr komplex und da gibt es keine einfache Antwort.
1: Okay, aber ein Drittel wird stofflich

0: wiederverwertet, also wirklich recycelt. Das klingt also besser als noch vor ein paar Jahren, oder? Also hat sich was getan.
1: Wir hatten jetzt gerade vor der Aufnahme ein schönes Beispiel, das würde ich eigentlich auch gern nennen. Da wurde ich hier reingebracht und habe erzählt, ja, ich beschäftige mich mit Kunststoffen. Und da hat Ihr Kollege erzählt, dass er jetzt alte Holzpaneele tauscht durch ein neues Material, was eben ein Kunststoffverbund ist. Und dieser Kunststoffverbund, der enthält auch noch andere Stoffe. Also da sind dann irgendwelche Holzsplitter tatsächlich noch mit drin, Sägemehl, teilweise auch Metalldosen, woran man sich schneiden kann, habe ich gehört. Und das ist auch ein typisches Recyclingprodukt. Ja, da kommt dann alles Mögliche an nicht weiter sortierbaren oder schlecht sortierbaren Abfällen rein. Quasi wie so ein Heißkleber, der alles zusammenhält. Und das fällt da auch mit rein. Ja, also das ist sicherlich sinnvoll, das zu tun, weil es ist besser, als das zu verbrennen. Jetzt kann man sich aber natürlich fragen, was passiert mit diesem Produkt im zweiten Zyklus? Also wenn ich das irgendwann mal wieder rausreiße, weil es verwittert ist, dann wird das wahrscheinlich eben nicht mehr recycelt werden können, weil die Mischung sehr komplex ist. Das heißt, das geht dann in den Restmüll. Das geht Sperr- oder Restmüll, sprich, das wird verbrannt. Und das heißt, dann haben wir das Problem halt um 20 Jahre, vielleicht wenn es gut läuft, 25 Jahre verschoben. Und der Kollege nickt, er hätte, glaube ich, lieber die 25 Jahre. Aber natürlich ist das dann keine holistische Lösung. Also wir haben ja dann trotzdem wieder den Bedarf für neue Kunststoffe. Also wir haben zum Beispiel, wenn da jetzt Verpackung drin war, ja nicht wieder Verpackung damit ersetzt. Die wird fröhlich weiter produziert aus fossilen Rohstoffen. Aber mehr ist es eigentlich nicht.
0: Aber trotzdem, also die Recyclingquote hat sich schon gesteigert. Ne? Also wir sammeln es fleißig in der gelben Tonne. Verpackungen sind ja auch zunehmend so gestaltet, dass sich die Komponenten leichter trennen lassen. Jetzt sagen Sie 30%, ich habe sogar noch zum Teil höhere Zahlen gefunden, egal. Lässt sich das noch immer weiter steigern? Also sind wir da am Anfang einer Entwicklung oder ist dann auch irgendwann mal Schluss mit dem Recycling?
1: Beides. Also es ist noch viel Potenzial da, vor allem durch besseres Produktdesign. Es gibt immer mehr Verpackungen, die sich besser trennen lassen. Also im Prinzip ist unser größtes Problem diese Komplexität. Selbst Kunststoffe, die formal eigentlich aus der gleichen Art, jetzt bringe ich ein neues Wort mal rein, Polymer entstehen, also sprich aus dem Kunststoff, vielleicht kurz als Mini-Exkursion, ist so zum allergrößten Teil ein Polymer, also ein sehr großes Molekül, das hält alles so zusammen, das ist der strukturelle Teil. Und dann kommen da eben noch Füllstoffe rein, Additive, Stabilisatoren, solche Geschichten. Teilweise sind es auch Mischungen, aber selbst in den einfachen Fällen ist Kunststoff nicht gleich Kunststoff. Das heißt, selbst wenn ich jetzt zum Beispiel, wir gehen in den Supermarkt, kaufen eine Verpackung und ich gehe zu einem anderen Supermarkt, kaufe das gleiche Produkt, was vielleicht minimal anders verpackt oder bedruckt oder wie auch immer ausgestaltet ist, sind diese zwei Kunststoffe de facto nicht gleich, weil sie vielleicht auch einfach aus einer anderen Fabrik kommen. Und das bereitet uns die allergrößten Probleme im sogenannten mechanischen Recycling, wo ich diese Abfälle versuche, so gut es geht, sortenrein wiederzubekommen, teilweise auch durch aufwendige Trennverfahren, die funktionieren immer besser. Und da kann man noch verbessern, aber das Ganze hat eine Grenze. Und die einfachste Grenze, die man nennen kann, ist die Materialalterung. Die lässt sich nicht umgehen. Wir verwenden Stabilisatoren in Kunststoffen, die verhindern das zumindest für eine gewisse Zeit, dass ein Kunststoff zum Beispiel oxidiert, also das ist der chemische Begriff, einfach könnte man sagen, er reagiert mit der Luft. Das passiert auch mit Sonnenstrahlung, also UV-Strahlung. Das verändert das Material wirklich molekular. Das heißt, das ist nachher nicht mehr dasselbe wie vorher und das kann man nicht verhindern. Das heißt, wenn ich ein Material 2, 3, vielleicht 4-mal sogar schaffe, ganz sortenrein wieder einzuschmelzen, neu zu formen, ist es einfach nicht mehr dasselbe wie vorher und das kann ich nicht verhindern. Und dieses Problem haben auch die mechanischen Recycler schon erkannt, auch die, die das wirklich richtig verfechten und sagen, damit lösen wir die meisten Probleme, was ich übrigens auch glaube, das ist eine wichtige Komponente, aber sie hat ein inhärentes Limit.
0: Jetzt haben wir über das Recycling gesprochen als auch eine Eigenschaft, die sie ja vom Kunststoff der Zukunft noch stärker verlangen. Ein anderes war die biologische Abbaubarkeit. Auch das gibt's ja eigentlich schon. Also es gibt ja schon lange Kunststoffe, Plastiktüten, Plastik in Anführungszeichen, die biologisch abbaubar sind. Ich glaube, da habe ich schon vor 20 Jahren solche abbaubaren Mülltüten gekauft. Stand dann auch zumindest immer dran. Warum hat sich das nicht schon viel stärker durchgesetzt?
1: Gibt es mehrere Gründe. Ein ganz pragmatischer, haben Sie so eine Tüte mal verwendet und versucht, mit der ein paar Meter zu laufen, wenn sie sehr voll ist? Also zum Beispiel von der Küche dann zum Kompost. Ich habe es versucht, sie ist geplatzt.
0: Ich erinnere mich, ja, genau.
1: Ja, ist eine Riesensauerei. Das ist, sage ich mal, sehr pragmatisch ein erster Grund. Die taugen einfach nichts. Und als die auf den Markt gekommen sind, war das genau das Problem. Also dieses, die taugen einfach nichts. Das habe ich auch selbst aus dem persönlichen Umfeld oft gehört. Und da hieß es, ah ja, das mit diesem Bioplastik, das wird sich nicht durchsetzen. Das ist sicherlich ein Grund gewesen, dass die ersten Generationen einfach nicht gut genug waren. Das hat man inzwischen natürlich in den Griff bekommen.
0: Ich wollte gerade sagen, also das dürfte nicht so schwer sein.
1: Genau, das ist sicherlich heute jetzt nicht mehr der Grund, hat aber auch natürlich zum Image beigetragen. Das darf man nicht vergessen und das ist auch bis heute, ja, bis zu einem gewissen Grad immer noch gerechtfertigt. Also Performance, die ist einfach nicht vollständig vergleichbar mit den fossilen Kunststoffen. Das ist wirklich nochmal ein anderes Level. Und das ist ein großes Problem. Also man begibt sich dadurch halt sehr oft in Nischenanwendung. Und das ist ein Riesennachteil bei den Biokunststoffen. Das muss man sich halt vergegenwärtigen. Die Hälfte aller Kunststoffe, die wir heute einsetzen, bestehen aus zwei Typen. Das sogenannte Polyethylen und Polypropylen. Also wirklich massive Mehrzweckmaterialien, ja, die für unzählige Anwendungen in Frage kommen. Und das hat sie auch so erfolgreich gemacht. Das würde mit den meisten Biokunststoffen nicht funktionieren. Die sind einfach nicht so vielseitig. Die haben diese universelle Performance nicht, wo ich quasi aus einem Verpackungsmaterial könnte ich eigentlich auch ein Boot machen und es wäre noch halbwegs stabil, wird auch gemacht. Also Tretboote und manche Verpackungen unterscheiden sich molekular nicht so wirklich stark, zumindest nicht auf den ersten Blick, im zweiten dann natürlich schon. Aber da ist schon mal das erste Problem. Molekular können die gar nicht das leisten, was ein fossiler Kunststoff kann. Und dann, die Tüte ist ein sehr schönes Beispiel, da haben sich die Kompostierer beschwert. Weil in einer industriellen Kompostieranlage verrotten diese Tüten dann doch nicht schnell genug. Und jetzt Grund 3 ist auch noch Bioabbaubarkeit als End of Life ist eigentlich nichts, was universell wünschenswert ist. Weil wenn man das mal zu Ende denkt, was passiert denn bei dieser Kompostierung? Der Kohlenstoff, und das ist das Hauptelement aller Kunststoffe zum allergrößten Teil, der wird zu CO2. Nur eben nicht durch eine Verbrennung, die dann Wärme produziert, was ja eigentlich erstmal gut ist. Sondern sie wird einfach schlicht von Mikroben zu CO2 umgesetzt und hat dadurch eigentlich jetzt erstmal keinen großen Mehrwert. Das heißt, diese Kompostierung ist ein Stück weit, zumindest je nachdem, wie man sie betrachtet, eigentlich nur sinnvoll, wenn alle anderen End-of-Life-Optionen nicht in Frage kommen.
0: Sie sind ja jemand, der genau an der Zukunft des Kunststoffs arbeitet. Ist das der Weg, den Sie einschlagen oder einer der Wege, also solche Prozesse zum Beispiel einzuleiten, damit Kunststoffe leichter recycelt werden können?
1: Wir fokussieren uns auf neue Materialien aus einem ganz einfachen Grund. Wir haben erkannt oder stellen fest, dass die Materialien, die wir heute verwenden, ein sehr altes molekulares Design haben. Also sprich, wenn man schaut, wann sich der erste Chemiker mal hingesetzt hat und gesagt hat, so soll dieses Molekül aussehen auf dem Reißbrett sozusagen, uns dann umgesetzt hat, das war halt schon in den 50er und 60er Jahren. Und seitdem hat man das nicht mehr fundamental geändert. Und wozu führt das jetzt? In den 50er und 60er Jahren haben diese ganzen Überlegungen von heute gar keine Rolle gespielt. Also Recycling, Bioabbau, das hat damals wirklich niemand interessiert. Da war die Performance das absolute Hauptkriterium für ein neues Material. Und diese Rechnung, die zahlen wir jetzt eben heute. Und das Problem ist aber, wenn das molekulare Design sich nicht ändert, ändert sich auch das Material nicht und die Einschränkung, zum Beispiel beim Recycling. Und genau da setzen wir an. Also wir sagen jetzt, die alten Materialien, die wird es zwar noch weiter geben, mit denen müssen wir auch kompatibel sein, aber wir sagen ganz bewusst, wir gehen ins molekulare Redesign, wenn man so will, und versuchen, all das, was wir heute von einem Kunststoff wollen, molekular schon mitzudenken.
0: Und was heißt das? Also Sie haben ja vorhin gesagt, Kunststoffe sind klassischerweise Polymere, also bestehen aus großen Molekülketten oder Verbindungen, also deswegen dieses Poly da immer drin, Polyethylen, Polyester, Polydies, Polyjenes. Die Kunststoffe, die Sie entwickeln, verabschieden die sich komplett von diesem Prinzip?
1: Nee, die sind prinzipiell sehr ähnlich sogar aufgebaut. Und das war auch der Kniff, wie wir dann auch auf das gleiche Preisniveau kommen können. Wir haben Folgendes gesagt. Wir haben gesagt, wir orientieren uns an den meistgenutzten Kunststoffen, die es heute schon gibt. Da kann man zum Beispiel das Polyethylen nennen. Das gibt es in verschiedenen Variationen. Das kennt man von ganz vielen Verpackungen, Shampooflaschen, sowas. Das ist das Polyethylen. Haben uns das als Molekülvorbild genommen und haben da Sollbruchstellen eingebaut. Also das kann man sich wirklich genauso vorstellen, dass man einfach in diese Kette gewisse Atome einbaut, an denen später die Kette wieder geöffnet werden kann. Und das können sowohl die natürlichen Systeme, das heißt dadurch bekommen wir eine Bioabbaubarkeit, Aber auch wir Menschen können das in technischen Prozessen dann natürlich stark beschleunigt. Und dadurch können wir molekular recyceln. Und das ist ein Riesenunterschied gegenüber den bisherigen Materialien. Und das ist unser Konzept. Also wir transformieren alte Abfälle in einem Prozess. Wir nehmen wirklich alten Kunststoff, zum Beispiel das Polyethylen, und fügen dort diese Sollbruchstellen hinzu, um dadurch eben die neuen nachhaltigen Features direkt molekular einzubauen. Das heißt, wir brauchen gar keine neuen Ressourcen.
0: Und woraus bestehen diese Sollbruchstellen?
1: Das sind im allereinfachsten Fall Estergruppen. Das kennt man zum Beispiel auch aus Fetten. Also eine typische Fettsäure ist immer verestert in einem natürlichen Fett. Das nennt sich dann ein Triglycerid. Das klingt jetzt alles super kompliziert. Einfacher wird es, wenn man es anschaulich macht. Das ist zum Beispiel Rapsöl. Ein Rapsöl ist ein Molekül, da hängen drei Fettsäuren dran und das ist dann das Fett. Und was wir machen ist, wir bauen quasi diese, auch wie sie in den Fetten sind, diese gleichen Verbindungsstellen, wohl dosiert in unsere Kunststoffe ein. Und dadurch denkt sich halt so ein Organismus, wenn er dieses Molekül sieht, ah, Fett, das kenne ich, damit kann ich umgehen und das kann ich spalten.
0: Jetzt habe ich verstanden, warum diese Kunststoffe leichter abbaubar sind, aber noch nicht ganz, warum sie leichter recycelbar sind.
1: Diese Sollbruchstellen haben einen wesentlichen Vorteil, nämlich ich muss nicht auf der großen Molekülebene, also dieser Polymere, bleiben, weil die verursacht die ganzen Probleme in der Aufreinigung. Also so ein großes Kunststoffmolekül kann man sich wie so ein Wollknäuel fast schon vorstellen, in dem sich dann Sachen verfangen. Und einmal drin kommen die nicht mehr raus. Und was wir jetzt machen, ist ja nichts anderes, als dass wir gezielt durch diese Sollbruchstellen dieses Knäuel auseinanderschneiden können, dafür kaum Energie brauchen, verglichen mit der ursprünglichen Kette. Und dadurch können wir halt alles, was in diesem Knäuel drin ist, also zum Beispiel Farbstoffe, Füllstoffe, vielleicht sogar andere Kunststoffe, die sich damit vermischt haben, die können wir wieder entfernen. Also wir starten quasi molekular neu. Im einfachsten Fall kann man es mit Farbe erklären. Zum Beispiel, wenn man, das kennt man ja von so Reinigungsmitteln, oft in so schönen blauen, grünen, roten Flaschen verpackt. Die könnten wir jetzt nehmen, recyceln und danach wären die wieder komplett farblos und wir können wieder neu entscheiden, soll es blau, rot oder eben grün werden. Das geht bisher nicht.
0: Jetzt forschen Sie daran am Max-Planck-Institut in Potsdam. Das heißt, es ist noch im Bereich der Grundlagenforschung. Wie lange würde das dauern? Oder wie lange wird es dauern, bis das wirklich in großem Stil genutzt wird und eingesetzt wird?
1: Ja, da würde ich noch zwei Hüte hinzufügen, die ich noch aufhab. Also ich forsche auch am Center for the Transformation of Chemistry. Das ist ein neues Großforschungsinstitut, was in Merseburg und Delitzsch, also im alten Chemiedreieck, gerade aufgebaut wird, was sich eben mit der Transformation der chemischen Industrie zu einer Kreislaufwirtschaft beschäftigt. Also das heißt, da passt dieses Thema wunderbar rein und das spannt von der Grundlagenforschung über Transfer hin zur Anwendung wirklich alles. Das heißt, da kann man den ganzen Weg dann auch gehen. Und der dritte Hut, den ich noch aufhab, ist, ich bin Gründer von einem Startup namens Evoloop und dort beschäftigen wir uns eben mit dieser Technologie und kommerzialisieren sie. Also das heißt, hier bringen wir jetzt in einem größeren Tonnenmaßstab dann die ersten Produkte auf den Markt. Da gibt es erste Spezialitätenideen. Nur so kann es gehen. Also wir können am Anfang noch nicht den Joghurtbecher, aber wir können spezielle Anwendungen machen, die ein bisschen höherpreisig sind. Und das sollte hoffentlich nicht mehr lang dauern, bis man dieses Konzept auch vielleicht auch nicht ganz bewusst, aber schon in Produkten finden kann.
0: Aber warum müssen es jetzt spezielle Anwendungen sein? Weil ich habe Sie so verstanden, Sie widmen sich den Anwendungen von Kunststoff, die eben gerade die breite Masse abbilden.
1: Ja. Da ist natürlich die Skalierung das größte Thema. Das muss man sich vergegenwärtigen. Polyethylen, zum Beispiel meistgenutzter Kunststoff, wird mit über 100 Millionen Jahrestonnen global hergestellt. Das sind riesengroße Anlagen. Und da gibt es einen enormen Economy of Scales-Effekt. Also sprich, je mehr ich herstelle, desto günstiger wird es. Wir können zwar bei vollständiger Skalierung da mithalten, aber am Anfang in kleineren Anlagen noch nicht. Da sind anteilig unsere Produktionskosten schlicht zu hoch. Das heißt, wir müssen uns erstmal eine margenreiche Nische suchen, wo wir eben schon zeigen können, dass wir das erstens beherrschen, unser Handwerk, dass wir da gute Materialien herstellen können und Kunden darauf auch aufmerksam werden. Aber das klare Ziel ist, so schnell wie möglich zu diesem sogenannten World Scale zu kommen und eben dann auch in die großen Anwendungen wie Verpackung oder auch Textilien zu gehen.
0: Verpackung ist ja eigentlich, ich glaube, 90% des Kunststoffs geht in Verpackung, oder?
1: Die Hälfte ungefähr.
0: Ja. Also 50% ungefähr?
1: Ja.
0: Okay. Etwas, worüber wir jetzt noch nicht gesprochen haben, ist Mikroplastik. Das ist ja auch zunehmend ein Thema geworden, dass Verpackungen Mikroplastik abgeben, also beispielsweise Teebeutel auch, also das ist noch nicht mal eine Verpackung, doch um den Tee herum ist es eine Verpackung. Teebeutel geben oft Mikroplastik ins Wasser ab oder Mineralwasser in Plastikflaschen nimmt Plastik aus der Flasche auf. Musste das nicht eigentlich auch ein Ziel sein, Plastik so herzustellen, dass er kein Mikroplastik abgibt?
1: Das wird wahrscheinlich nie gehen. Also ein Kunststoff wird immer Mikroplastik absondern. Wir glauben, dass die Lösung ist, dass dieses Mikroplastik einfach nicht schädlich sein darf. Also deswegen auch die biologische Abbaubarkeit als zwingendes Kriterium. Weil wenn man die verstoffwechseln kann als Mensch, dann sind es halt ein paar extra Kalorien, aber ich glaube, die kann man dann abhaben. Und damit wäre ja das Problem gelöst. Die dürfen sich nur nicht anreichern, weil genau da ist das Problem. Wir finden ja die Mikroplastikpartikel inzwischen im menschlichen Hirn, in der Muttermilch, überall, wo sie wirklich nicht hingehören. Und die gelangen da nur hin, weil sie auf dem Weg dahin nicht abgebaut werden. Und das können wir eben verhindern, indem wir den Kunststoff selbst, aus dem ja auch die Mikropartikel dann entstehen, bioabbaubar machen. Und vor allem im menschlichen Körper. Und deswegen sagen wir, eigentlich haben wir gerade eine Buffet-Mentalität, wenn es um die Nachhaltigkeit geht. Wir picken uns das raus, was irgendwie gerade so der Hype ist und vergessen dann immer das andere. Jetzt hatten wir ganz lange eine große Recycling-Debatte über die letzten Jahre und haben eigentlich das Mikroplastik- und Abbaubarkeitsthema vergessen. Weil es dann hieß, ja, jetzt machen wir erstmal das und dann beschäftigen wir uns damit. Das ergibt natürlich keinen Sinn, weil das muss aus einem Konzept heraus entstehen. Und ich kann nicht einfach sagen, so und jetzt mache ich meine Kunststoffe noch bioabbaubar. Das funktioniert natürlich im Nachhinein nicht mehr.
0: Dann hoffen wir, dass diese zukunftsträchtigen Formen von Kunststoff doch mal bald in unsere Welt kommen. Die Plastikwende. Wie kann Kunststoff nachhaltig werden? Darüber habe ich mit dem Chemiker Manuel Häusler gesprochen. Er forscht am Max-Planck-Institut für Kolloid- und Grenzflächenforschung in Potsdam. Vielen Dank fürs Kommen.
1: Vielen Dank.
0: Ich bin Gabor Pahl.
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5: Um 16.30 Uhr mit Katrin Rudolph. Vor der Mittelmeerinsel Zypern hat sich am Mittag ein tödliches Schiffsunglück ereignet. Eine Fähre mit rund 270 Menschen an Bord ist gekentert. Nach Behördenangaben sind mindestens 7 Menschen ums Leben gekommen. Bisher konnten etwa 100 Menschen gerettet werden. Der Rettungseinsatz läuft noch. Das Schiff war nach Medienberichten auf dem Weg von der Nordküste Zyperns in Richtung Türkei. Offenbar war Wasser in die Fähre eingedrungen. Nach den tödlichen Schüssen bei einer Techno-Party in der Schweiz geht die Polizei nicht von einem Anschlag aus. Die genauen Hintergründe sind aber weiter unklar. Durch die Schüsse war eine junge Frau getötet worden. Mehrere Menschen wurden verletzt. ARD-Korrespondentin Patricia Wern.
6: Die Schüsse seien gefallen, als der Rave schon zu Ende war und viele Teilnehmer die Veranstaltung verlassen hätten, sagte Polizeisprecher Bernhard Graser. Noch sei nicht klar, ob es ein oder mehrere Täter gewesen seien. Die Großfahndung laufe auf Hochtouren. Auch die Polizei in Deutschland sei über die Fahndung frühzeitig informiert worden. Um mehr über den möglichen Tathergang oder das Motiv zu erfahren, hat die Polizei einen Zeugenaufruf gestartet.
5: Pensionierte Ärzte sollen an Schulen unterrichten. Das hat der Chef der Bundesärztekammer Reinhardt vorgeschlagen. Den Zeitungen der Funke-Gruppe sagte er, Ärzte im Ruhestand könnten Kindern Gesundheitswissen vermitteln. So könnten die Schüler frühzeitig lernen, sich bei leichten Erkrankungen selbst zu helfen. Dieses Wissen sei in den vergangenen Jahrzehnten zurückgegangen. Die NASA hat das neue Weltraumteleskop Roman ins All geschickt. Es ist deutlich leistungsstärker als das 35 Jahre alte Hubble-Teleskop. ARD-Korrespondentin Anne Schneider.
7: Schon kurz nach dem Start war klar, die Mission läuft nach Plan. Und jetzt beginnt der eigentlich spannende Teil. Roman soll uns helfen, einige der größten Rätsel des Universums zu lösen. Woraus besteht der Kosmos wirklich? Warum dehnt sich das Universum immer schneller aus? Und sind wir hier vielleicht doch nicht allein? Das Teleskop kann mehr als 100-mal so viel Himmel auf einmal erfassen wie Hubble. Die Entdeckungen könnten unser Verständnis des Universums für immer verändern.
5: In der zweiten Fußball-Bundesliga hat Darmstadt 98 zu Hause verloren. Die Lilien unterlagen gegen Hannover 96 mit 0:1. Magdeburg gewann gegen Kiel 2:0 und St. Pauli verlor gegen Kaiserslautern 1:2. Das waren die Nachrichten. Das Wetter, es ist mal sonnig, mal bewölkt. Dazu weht ein kräftiger Wind und es bleibt trocken. Die Höchstwerte steigen auf 21 Grad im nordhessischen Upland und 28 Grad am Oberrhein. Kommende Nacht ziehen Schauer und Gewitter durch. Es kühlt ab auf 18 bis 12 Grad. Auch morgen sehr windig und wieder etwas mehr Sonne. Am Nachmittag aber auch Schauer und Gewitter, maximal 26 Grad. Die Zeit 16.33 Uhr.
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5: Vorsicht auf der A3 Richtung Frankfurt. Am Frankfurter Kreuz in der Verbindung zur A5 Richtung Frankfurt steht ein defekter LKW im Kurvenbereich. A3 Frankfurt Richtung Köln zwischen Frankfurter Kreuz und Mönchhof-Dreieck 4 Kilometer Stau. A3 Frankfurt Richtung Würzburg zwischen Stockstadt und Goldbach 3 Kilometer Stau. A5 Kassel Richtung Frankfurt zwischen Ohmtal-Dreieck und Grünberg streckenweise stockend. A5 Heidelberg Richtung Karlsruhe zwischen Karlsruhe-Mitte und Dreieck Karlsruhe 2 Kilometer Stau. A7 Würzburg Richtung Fulda zwischen Bad Brückenau-Wildflecken und Bad Brückenau-Volkers 4 Kilometer Stau. A7 Fulda Richtung Würzburg zwischen Fulda Dreieck und Bad Brückenau-Volkers 7 Kilometer Stau, Verzögerung bis zu einer Stunde. A67 Mannheim Richtung Darmstadt zwischen Gernsheim und Pfungstadt 2 Kilometer Stau nach einem Unfall auf dem linken Fahrstreifen. Und im weiteren Verlauf zwischen Butzbach und Obermörlen 5 Kilometer stockender Verkehr. Und eine weitere Meldung: A3 Würzburg Richtung Frankfurt zwischen Bessenbach-Walterschaff und Hößbach 3 Kilometer Stau und stockender Verkehr.
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8: Heute geht es um Social Media und die große Frage: Braucht denn auch Europa ein Mindestalter für diese Plattform? Heißt es also bald kein TikTok für Kids mehr? Das wird ja viel diskutiert. Viel Spaß beim Hören und schon mal so viel. Ganz neue, ganz frische Folgen gibt es dann wieder ab nächster Woche, also ab Anfang September. Was bringt ein Social-Media-Verbot für unter 16-Jährige, wenn zum Beispiel dies dabei rauskommt?
9: I don't think I've heard of anyone being banned off of any social media, no.
10: Yes, I've had social media and I have not been kicked off.
11: And how old are you?
10: 12.
9: I just asked my mom and she did the face verification for me. It's kind of stupid, because if you're gonna do all of this and it just basically doesn't work at all, then what's the point?
8: Ja, ich habe von niemandem gehört, der nicht mehr auf die Plattform kommt, sagt die eine. Der nächste ist 12 und immer noch auf allen Apps dabei, sodass sich manch Jugendliche in Sydney fragen, was die ganze Chose eigentlich bringt, wenn sich ja nichts ändert. Und trotzdem macht Europa nun wohl seinen eigenen Versuch.
12: Let me be very clear, social media is not a toy. There needs to be a start date for the age children can join social media.
8: Also, der Fall scheint klar, sagt Kommissionschefin Ursula von der Leyen zumindest. Es wird ein Mindestalter für TikTok, Insta und Co. geben müssen. Aber wie viel Schutz und wie viel Kontrolle ist überhaupt möglich?
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8: Aus dem ARD-Studio in Brüssel mit mir, Katrin Schmidt, und diesmal mit meinem Kollegen Christian Feld. Grüß dich, Christian.
13: Hallo, Katrin.
8: Ich freue mich, weil wir beide haben unter anderem der Kommissionschefin auch lange zugehört zu diesem Thema. Die hat ja auch noch eine Expertenrunde auftreten lassen mit allerlei Erkenntnissen, um letztendlich, kurz gesagt, dies hier zu begründen.
12: This is not about whether children can access social media. It is about whether and when social media can access our children. The status quo, a world where we continue to allow big tech unrestricted access to our children, will only consign another generation to more mental harm, addiction and misery.
8: Also, sie sagt es auch hier nochmal, es sei sozusagen klar, dass es so ein Mindestalter brauche, weil die Frage ja schon lange nicht mehr sei, ob Kinder Zugang zu Social Media haben, sondern ob und wann Social Media Zugang zu unseren Kindern hat. Und wenn es so weitergeht wie bisher, sagt sie im Prinzip, haben wir noch eine Generation mit Kindern, die also sehr, sehr leiden unter mentalen Problemen, unter Sucht und vielen weiteren Schäden. Das heißt, Christian, wir haben ja eigentlich erlebt jetzt mit dieser Speech und mit allem, was danach kam, dass wir echt einen Schritt weitergegangen sind, offensichtlich im EU-Prozess jetzt, der uns zu einem Mindestalter führen soll.
13: Ja, man kann ja die Wichtigkeit eines Themas daran bemessen, wer so ein
11: Expertinnenbericht entgegennimmt. Und wenn Frau von der Leyen sich da selber hinstellt, dann weiß man, das ist ihr besonders wichtig. Und ja, sie hat es in großen Reden immer wieder angekündigt. Und jetzt bekommt sie eine wissenschaftliche Grundlage. Aber niemand wird ihr abnehmen, dass sie daraus politische Konsequenzen zieht und ein Gesetz dann vorlegt. Das hat sie vor. Und sie hat ja auch schon gesagt, das soll schnell gehen nach dem Sommer.
8: Und sie sagt es ja auch immer so, ich als Mutter von 7 und Oma von momentan noch 5, wenn sie es nicht gerade geändert hat, ihr sei es ein Herzensanliegen. Jetzt stand sie da mit dem Buch dieser Expertenrunde und wenn wir jetzt mal sagen, das ist jetzt die Grundlage, du hast es gesagt, und daraus wird jetzt ein Gesetz geschustert, was dann noch beraten werden muss mit Parlament und Rat, aber dann heißt es Mindestalter 13, kann man das so klar sagen?
11: Ja, es gibt verschiedene Stufen. Wenn man mal ganz unten anfängt bei den Kleinkindern, da sagen diese Fachleute von 0 bis 2 Jahren, ehrlich gesagt, das soll es gar nichts geben. Ja. Es braucht da niemand einen Facebook-Account. Und auch gar nichts. Gar nichts. Halte die davon weg. So, dann die entscheidende Grenze ist dann eben, sind diese 13 Jahre. Mhm. Unter 13 Jahren heißt es auch keinen eigenen Social-Media-Account. Unter Anleitung, unter Kontrolle der Eltern oder vielleicht in der Schule. Okay, aber mehr auch nicht. Und danach dann geht es nicht ruckartig, sondern schrittweise. Da soll man dann Schritt für Schritt an Angebote rangeführt werden, für die, die Unternehmen aber auch sagen, da sind wir uns sicher, das können wir auch beweisen, dass die altersgerecht sind.
8: Das heißt, ich meine, eigentlich ist, man kann auch sagen, es ist ein relativ ausgewogener Vorschlag. Ich meine, 13, wir haben gerade Australien gehört, 16, dafür ist 13 ja noch jung. Und danach sagt man wirklich, okay, es kommt darauf an, weil wir auch berücksichtigen, natürlich Teilhabe. Die Jugendlichen sollen auch einen autonomen Umgang damit lernen. Insofern ist das, schieben wir das so ein bisschen auch den Konzernen zu, zeigt uns, wie sicher ihr seid. Dann dürft ihr auch früher quasi diesen Zugang zu den Kindern und Jugendlichen haben.
11: Ja, ich finde schon, das gehört auch nochmal mit dazu gesagt, das ist ja keine exakte Mathematik. Mhm. Es ist ja nicht jeder Elfjährige gleich und gleich entwickelt gleich und gleich auch vielleicht gleich reif, um mit Social Media entsprechend vernünftig umzugehen. Insofern, ja, das wird immer ein bisschen unpräzise bleiben, aber irgendwo muss man dann mal einen Schnitt machen und irgendwo muss man dann sagen, so 13, das ist dann die Grenze. Andere Länder sehen das ja auch anders, kommen wir ja auch nochmal drauf zu sprechen. Aber irgendwo muss man jetzt mal sagen, so, das ist jetzt mal die Grenze und auf der Basis machen wir das mal.
8: Was ich auch interessant fand, aber ich meine, wir wissen, wie gut auch Ursula von der Leyen die Dinge verkauft, die ihr wichtig sind. Wie sie, wir haben es auch gerade jetzt extra nochmal gehört am Anfang, mehrfach gesagt hat, ja, das sei ja klar. Ja, da haben jetzt auch manchmal im Kopf geschüttelt und irgendwie gesagt, wieso, wer sagt das jetzt irgendwie so ganz genau?
11: Das ist natürlich immer davon abhängig, welche Wissenschaft man dann da so befragt. Ich glaube, es gibt schon ein paar klare Erkenntnisse, dass das Einfluss haben kann. Aber dieser Automatismus ist wahrscheinlich nicht hundertprozentig nachweisbar, wie stark eine intensive Social-Media-Nutzung dann das Verhalten von Kindern, von Jugendlichen beeinflusst. Aber dass das Auswirkungen haben kann, ist völlig klar. Aber es gibt natürlich auch Menschen, die sagen, naja, das ist eure Idee, möglichst davon so weit wie möglich fernhalten. Und dann auf einmal, bums, mit 13 wird man dann damit konfrontiert und man ist quasi nicht daran gewöhnt.
8: Genau, es war nach dem Ostern zugleich.
11: Ja, für die kann es das sein?
8: Genau. Wir haben auch mit den Vertretern der Plattform hier auf EU-Ebene gesprochen, kommen wir auch gleich noch drauf. Aber Christian, nicht umsonst habe ich mir auch noch mal diese australischen Jugendlichen da angehört und damit haben wir angefangen. Das ist ja schon auch trotzdem interessant. Da ist jetzt, das war das erste Land, hat ja auch weltweit Beachtung gefunden, dieser Social Media Ban für unter 16-Jährige. Und die Erfahrungen sind ja eigentlich miserabel, wenn man damit was erreichen wollte, oder?
11: Wenn man dem jetzt erstmal das Positive abgewinnen will, dann kann man sagen, wie prima, dass Australien vorangegangen ist. Dann hat man es mal auch mal getestet und vielleicht gibt es da ja auch nochmal neue Erfahrungen. Aber es ist keine neue Erfahrung, dass wenn man irgendwo einen Zaun hinmacht oder ein Stoppschild oder eine rote Ampel oder was auch immer, dass es natürlich Versuche geben wird, das zu umgehen. Ist vielleicht ja auch sogar noch ein gewisser Reiz. Und wie sich jetzt gezeigt hat und wie wir es ja auch eben von den Jugendlichen da aus Australien gehört haben, scheint es jetzt auch nicht so kompliziert zu sein, das zu umgehen.
8: Kann man sogar mit Zahlen untermauern. Also es gibt eine Studie, University of Newcastle, die hat sich das nach einem halben Jahr da ganz genau angeguckt. Und im Prinzip kommt da auch raus, immer noch rund 80% aller australischen Jugendlichen haben ihre Accounts. Und die allerwenigsten wurden richtig gefragt, ob sie dann alt genug sind. Beziehungsweise es hat weiterhin gereicht, was wir ja hier immer kritisieren, die Selbstauskunft. Alles klar, ich bin 16, damit war die Sache geritzt. Oder wie auch eine junge Frau erzählt hat eingangs, sie hat halt ihre Mutter einfach gefragt, ob sie ihr Gesicht hinhält. Ne? Das kann natürlich auch nicht sagen. sein. Jetzt ist natürlich die Frage, das ist ja auch, hat auch die Kommissionschefin sehr genau beobachtet, auch das hat sie uns immer wieder erzählt, dass diese Erfahrungen mit einfließen. Was macht man denn jetzt aus dieser schlechten Bilanz, sag ich mal, in Sachen Effektivität dieses Social Media Bans in Australien?
11: Ich glaube, dass das jetzt nicht grundlegend das Modell zum Kippen bringt und man sagt, ja, okay, gut, wir haben mal drüber nachgedacht, schön, nein. Mhm. Der Wunsch ist da ganz klar von oben, von der Präsidentin der EU-Kommission. Der Druck auch aus den Mitgliedstaaten ist groß. Da soll etwas passieren. Aus Sicht der Kommission kann man ja diese Altersprüfung vielleicht auch besser gestalten. Mhm. Man hat da ja auch schon Ideen, die man auf den Weg bringt und hofft, dass man das dann ein bisschen besser hinkriegt.
8: Was sind denn vielleicht, um das nochmal zu sagen, weil wir werden das ja auch ständig gefragt, wenn wir drüber reden, sei es jetzt für die Tagesschau oder auf den ARD-Hörfunkwellen. Wie will ihr das dann testen? Ne? Weil wir gerade sagen, Selbstauskunft haben wir ja schon gehabt, funktioniert ja nicht. Was ist denn der Plan der EU-Kommission da?
11: Es gibt im Prinzip schon sehr konkrete Planungen, auch Umsetzungen für eine spezielle App, die für die Altersüberprüfung genutzt werden soll. Kommissionsperspektive ist, die ist total, wie man es dann sagt, datensparsam. Das heißt, wir verraten einem Social-Media-Anbieter nur, ist diese Person in dem richtigen Alter oder ist sie es nicht? Ich bekomme keine weitere Information. Jetzt ist es natürlich so, dass diese App auch gleich mal am Anfang auch mal gehackt wurde. Und da gibt es dann auch schon genug Leute, die sagen, seht her, ist nicht sicher. Und da werden doch dann Informationen weitergegeben. Es gibt auch noch weitergehende Kritik. Die ist dann in Teilen schon ein bisschen sehr dramatisch. Die sagen, naja, passt mal auf, die EU-Kommission hat doch eigentlich was anderes vor. Die will doch hier nicht Kinder und Jugendliche schützen. Die will doch nur so eine Komplettüberwachung installieren, wo wir dann demnächst alle Leute überwachen können. Das gibt's in milderer Form und finde ich auch etwas rationalerer Form schon so, dass da Leute sagen, nö, so eine App brauchen wir gar nicht. Kann man sich doch auch andere Varianten überlegen. Ein Beispiel, was da genannt wird, das nennt sich gerätebasierter Ansatz. Das heißt, Eltern kaufen das Smartphone, bestimmen einmal hier, mein Kind hat das und das Alter, ist dann und dann geboren und ab da kann dieses eine Handy dann das Signal senden, ist alt genug, ist nicht alt genug.
8: Wäre vielleicht eine Variante, wir müssen aber auch sagen, tatsächlich diese App der EU-Kommission ist ein Blueprint sozusagen, ist weit fortgeschritten. Konkret wäre es so, einmal wird eine ID eingelesen und diese App ist dann so eine Schnittstelle, wenn ich einen Account auf dem Handy abschließen will, sagt die App wirklich nur ja oder nein, zu alt oder nicht. Und der Rest, so ist der Plan, bleibt da. Griechenland wendet die schon an, die haben ja auch ein Social-Media-Alter festgelegt und sagen, wir haben uns diesen Blueprint genommen aus Brüssel und haben daraus eine nationale App gebaut, auf diesem Baukasten sozusagen. Die große Frage ist natürlich, wie gehen die Plattformen damit, weil am Ende wird es ja auch, ich meine, das ist auch nochmal so eine Frage, wenn die Kommissionschefin sagt, es ist ja klar, wir machen das, können zwar manchen Kopf schütteln, aber sie ist sich schon sicher, dass sie eigentlich die Kompetenz hat, das auch durchzusetzen, muss man vielleicht auch nochmal betonen, weil sie ist die Einzige, die mit den Plattformen verhandeln kann am Ende.
11: Und jetzt an dieser Stelle geht die Bühne auf für unseren großen Klassiker, den DSA, über den wir hier schon so oft gesprochen haben, das große EU-Digitalgesetz und der DMA. Mhm. Da ist das alles natürlich schon angelegt. Kinder- und Jugendschutz ist da auch schon drin. Das heißt, das ist jetzt auch alles keine komplette Neuerfindung. Aber ja, die EU-Kommission hat das Recht und die Macht, große Tech-Konzerne zu regulieren.
8: Und zwar als Einzige letztendlich, da kann jetzt keine nationale Regierung ankommen und sagen, wir geben denen neue Regeln. Ne? Aber zunächst mal ist ja auch die Frage, okay, die EU-Kommission kann verhandeln, kann die neuen Regeln aufsetzen für die Plattform. Aber was sagen eigentlich die Plattformen zu diesen ganzen Ideen? Und da hatte ich die Gelegenheit, mit Ben Brake zu sprechen. Er ist Geschäftsführer von .Europe, muss man sagen, ist eine Vertretung aller großen Digitalplattformen gegenüber der EU, also hier in Brüssel. Und das Wichtige ist auch, es sind nicht nur amerikanische Plattformen drin oder vielleicht noch eine chinesische, sondern eben auch europäische. Spotify ist natürlich da der größte Name. Und ich konnte Ben Brake fragen, Sie haben jetzt eine Idee, wo der Hase langläuft, ne? nach diesen Ideen, die wir präsentiert bekommen haben. Was sagen die Plattformen dazu?
13: Also ganz grundsätzlich müssen wir unterscheiden, wenn wir evidenzbasiert vorgehen, gibt es keine wirklichen guten Daten zu sagen, dass wir 13 als Mindestalter nehmen. Jetzt lese ich den Bericht der Expertenkommission aber so, und das ist eben auch das Positive, was wir aus unserer Perspektive positiv hervorheben wollen, dass man anerkennt, dass es ganz viele unterschiedliche Entwicklungsstufen gibt, eben in der Kindheit und später eben auch in der Jugend. Und da würde ich tatsächlich dann eher so vorgehen, dass man einen risikobasierten Ansatz wählt, dass man sich die Plattform anguckt, die auch nicht alle gleich sind. Ja, also eine File-Sharing-Plattform ist was anderes als ein reiner Messenger-Dienst zum Beispiel. Apple ist was anderes als Meta zum Beispiel. Da muss man sich die Plattform angucken und die Plattformen müssen für den Service, den sie anbieten, die richtigen Safeguards einziehen.
8: Es geht ja eigentlich darum, es wurde auch sogar so formuliert, Beweislast, Umkehr noch mal mehr zu betreiben, zu sagen, hey Plattform, wenn ihr Interesse habt, auch ein wirtschaftliches, ist ja völlig zu Recht, sie bieten ein Produkt an, das nachgefragt wird.
13: Danke, dass das nochmal klargestellt wird.
8: Genau.
13: Weil ich habe manchmal den Eindruck, dass man sich schon dafür rechtfertigen muss, dass natürlich sind das Unternehmen, die eben ein Produkt anbieten, einen Service in diesem Fall hauptsächlich, und die dafür natürlich auch etwas in Return haben wollen. Und das muss man schon auch anerkennen.
8: Also die Plattformen hätten nach dem Modell, wenn es so kommt, ja auch die Chance zu sagen, Mensch, wir zeigen, ab 13 kann man uns wirklich auch gut benutzen.
13: Ich habe da ein Problem, weil wir sehen quasi immer nur die Plattform als etwas, was Kinder, Heranwachsende konsumieren. Wir haben ganz selten nur einen Blick darauf, dass Kinder und Heranwachsende Plattformen auch als eine Art von Ressource nutzen. Ich will das an einem konkreten Beispiel deutlich machen. Ich bin aufgewachsen in Ostfriesland. Das ist sehr rural, sehr ländlich, und ich bin schwul. Und es gibt Studien, die zumindest zeigen, dass wenn Kinder und Heranwachsende in Situationen, wo sie sich persönlich entwickeln, Plattformen nicht nur konsumieren, die Inhalte nicht nur konsumieren, sondern gezielt nach Ressourcen letztendlich auch fragen, nach Peers fragen, gerade Vulnerable Groups, dann kann das einen sehr positiven Effekt haben. Aber diese Entwicklung, die Frage, wer bin ich, wie definiere ich mich, das setzt ja nicht mit 13 ein, schlagartig, sondern das ist ein Prozess. Und um das abbilden zu können, sollte man eher drauf schauen, was können Plattformen eben tun, um über diesen Prozess der Entwicklung bis hin dann eben zur Volljährigkeit ein Angebot zu machen, was passgenau ist.
8: Aber gleichzeitig ist die Diskussion ja, dass das längst nicht ausreicht, offenbar. Ich meine, die Kommission formuliert es ja auch so, am besten wäre, die Plattform wäre safe by design und wir hätten nichts zu beanstanden, dann müssten wir den ganzen Zauber nicht machen. So ist ja im Prinzip die Argumentation. Warum klappt das noch nicht gut genug? Oder kommt da jetzt noch was? Ist da Spielraum, den man auch ausnutzt dann?
13: Wie gesagt, das Nutzerverhalten von Nutzern, von Heranwachsenden, von Kindern, aber natürlich auch von Erwachsenen ändert sich. Und damit passen sich natürlich sozusagen auch die Plattformen an im Hinblick darauf, was Nutzern angezeigt wird. Mhm. Das muss gar nicht immer nur harmful Content sein, und das ist es in der Regel auch nicht. Aber das kann das am Ende auch sein, weil natürlich mit meinem Nutzungsverhalten ich schon ein Stück weit darüber bestimme, was mir angezeigt wird. Jetzt ist natürlich die Frage, sollen wir Kindern quasi auch schon diese Macht geben, also allein über ihre Nutzerrolle und ihr Nutzerverhalten Dinge angezeigt zu bekommen? Da bin ich schon der Meinung, da sind wir schon der Meinung, nein, das sollte nicht der Fall sein. Da haben die Plattformen eben auch eine verantwortungsvolle Rolle zu spielen, genau wie der Staat, aber eben auch wie die Eltern.
8: Aber die nehmen es noch nicht genau wahr, nicht genug wahr. Oder was würde du jetzt auch sagen, ein bisschen Selbstkritik an der
13: Plattform? Ja, natürlich. Also ganz ehrlich, natürlich können wir an dieser Stelle auch noch mehr tun. Aber es ist mitnichten so, dass wir nichts tun. Wir haben Teen-Accounts, wir haben Parental Control. Bei Parental Control wird immer wieder ins Feld geführt, dass quasi das die Eltern überfordern würde. Ohne jetzt anekdotisch werden zu wollen, denn diese Diskussion ist leider zu sehr auch von Anekdoten geprägt, aber es gibt zig Eltern, die sehr gut wissen, wie man damit umgeht, zum Beispiel bei TikTok das einzurichten. Wir haben Teen-Accounts jetzt eben bei Apple. Wir haben, dass diese Autoscroll-Funktion eingeschränkt wird, da gibt es auch Diskussionen zu. Aber natürlich ist das nicht perfekt, weil wir befinden uns in einer Situation, wo sich das eben immer alles weiterentwickelt. Und es wird leider nie perfekt sein. Es kommt darauf an, dass wir diese Diskussion mit der Kommission im Rahmen des DSAs ernsthaft führen und eben Anpassungen durchführen. Mhm.
8: Also soweit Ben Brake, ist Geschäftsführer von .Europe, wie gesagt, Vertretung der Plattform in Europa. Und was er mir in dem Gespräch auch noch gestern erzählt hat, ist, natürlich, wir hören raus, Plattformen würden am liebsten diese Regeln natürlich nicht sehen, aber er sagt auch, wenn, dann bitte europäisch, weil alles andere macht eigentlich überhaupt keinen Sinn oder lässt sich auch wirklich schwer umsetzen. Das kann man ein Stück weit verstehen, wenn in einem Land so und dann da aber eine Variable, und wie sollen die Plattformen das umsetzen? Das ist jetzt sozusagen auch so ein bisschen die Gretchenfrage, die auch die Kommissionschefin ja versucht hat, auch den Ball aufzunehmen, hat gesagt, das ist super gut, dass in allen Ländern diskutiert wird, weil wir sprechen ja auch über einen Wandel, der braucht Zeit. Und wenn wir jetzt mal in die Länder gucken, du hast die Gelegenheit gehabt, mit der Bundesfamilienministerin darüber zu sprechen. Die ist extra nach Brüssel gereist, um zu gucken, was ist denn jetzt mit dem Social-Media-Mindestalter? Was macht die EU-Idee jetzt mit den deutschen Plänen?
11: Ja, ich fand schon bemerkenswert, dass es gerade mal nur 3 Tage gedauert hat, seit der Bericht an Ursula von der Leyen übergeben wurde, dass dann die deutsche Ministerin hier mal in der Kommission sich zu Wort meldet. Ich habe auch sie gefragt danach, ob denn das so ein bisschen auch das Signal ist, Leute, wir wollen jetzt hier auch keine Zeit verlieren, also komme ich vorm Sommer nochmal. Und ich glaube, das hat sie durchaus auch bejaht. Sie hat auch nochmal sehr deutlich betont, dass ja die Ergebnisse, Deutschland hat ja auch so ein Expertenbericht, wo ja sogar einer der Hauptakteure identisch ist mit dem europäischen Bericht an von der Leyen, dass diese Befunde doch teilweise auch recht ähnlich sind. Von daher war sie in unserem Gespräch auch relativ optimistisch, dass man da auch irgendwie schnell übereinander kommt und dass man eine europäische Lösung auch irgendwie findet. Sie sagt, wir brauchen eine klare und eine schnelle Lösung, möglichst europäisch.
14: Also was keine Option ist, dass wir jetzt ein Verfahren etwa, das so komplex ist, weil es auch viele andere Rechtsetzungsakte noch mit abdeckt, das 2 oder 3 Jahre in Anspruch nimmt, sondern das muss jetzt auf den Weg gebracht werden.
11: Also ich entnehme dem, wenn sich da jetzt anbahnt, wie das ja hier in Europa auch möglich ist, dass eine Gesetzgebung Monate, vielleicht sogar Jahre braucht, dann könnte Deutschland doch darüber nachdenken, national wieder voranzugehen. Man hat ja auch schon sich ein bisschen in Bewegung gesetzt, wo da jetzt so genau die Grenze ist und was da genau passiert. Das hat sie natürlich jetzt in unserem Gespräch so natürlich erstmal nicht gesagt, denn da müsste sie ja auch erstmal mit ihren Fraktionen sprechen. Ja. Da will man ja sich jetzt auch noch nicht so
8: äußern. Sieht man auch ein bisschen unterschiedlich, wie wir wissen, ne? Wenn man überlegt, wer alles beteiligt wäre an der Bundesregierung an so einem Gesetz, von Digitalminister über Innenminister und Justizministerin, gibt es auch nicht komplette Einigkeit. Ne?
11: Genau.
8: Aber ja.
11: Ansonsten habe ich doch den Eindruck gehabt, dass da eine realistische Ministerin da nach Brüssel gereist ist, der auch klar ist, natürlich wird man das am Ende nicht 100%ig kontrollieren können. Und da hat sie auch ein paar Vergleichsbeispiele.
14: Natürlich kann man sich auch Filme, die noch nicht altersgerecht oder zugelassen sind, auch schon in jüngeren Jahren anschauen. Und Eltern können das auch entscheiden, Kindern Zugang zu gewähren. Und selbst das Trinken von Alkohol können sie letztlich, wir leben in einem freien Land. Sie können den Menschen nicht auf den Tisch oder in andere private Bereiche schauen. Insofern, ja, Umgehungsmöglichkeiten sind immer denkbar, aber das ist bei anderen Jugendschutzfragen ja auch kein Argument.
8: Soweit also die Bundesfamilienministerin in Brüssel zu Gast, Karin Brien. Im Prinzip, Christian, sie kann auch gewarnt sein, jetzt erstmal national voranzugehen, bevor man auf die EU-Lösung wartet, weil wir sprachen schon drüber, wir beide. Nationale Regierungen können eigentlich nicht ganz eigene Regeln oder nur zum gewissen Anteil gegenüber den Plattformen durchsetzen. Also muss man doch wieder gucken, was die EU-Kommission sagt. Ne?
11: Genau, da habe ich auch in diesem Punkt eine realistische deutsche Ministerin erlebt, die durchaus auf dem Schirm hat, dass ein Nationalstaat zwar vielleicht im Rahmen des Jugendschutzes an Kinder und Eltern irgendwelche Ansagen machen kann, aber eben nicht an die Tech-Konzerne und dass eine wirklich gute, große Lösung nur EU-weit geht.
8: Was würdest du dann sagen zu den Briten? Sie wollen nachts Facebook und Instagram abschalten. Gut, die sind nicht in der EU. Das
11: ein schöner Versuch. Sie können es machen, sie müssen sich nicht an den DSA halten. Insofern, ja, wollen wir mal gucken, ob die Briten dann die Durchsetzungskraft haben gegenüber den Konzernen.
8: Mhm. Du sprichst den DSA an. Meine abschließende Frage auch an dich. Das sind jetzt große Schritte und wir sehen ja überall die Diskussion und irgendwie scheint es auch, Bevölkerung ist wirklich jetzt aware, was dieses Thema angeht und irgendwie muss was passieren. Aber wir haben ja jetzt gerade auch niemanden aus Washington hier, der jetzt noch mit quatscht und das ist ja die große Frage. Das meiste ist amerikanisch. Wie viel Kraft traust du da der EU-Kommission zu oder wie viel Willen auch, jetzt da voll reinzugehen und zu sagen, auch gegen den Willen von Meta, Google und ihrem schärfsten Lobbyisten Donald Trump, haben wir Bock, das jetzt wirklich schnell durchzuziehen? Wie siehst du da die Kräfteverhältnisse?
11: Also vor ein paar Jahren hätte ich immer noch gesagt, naja komm, das ist hier wieder so ein Zwergenaufstand aus der EU und dann in letzter Konsequenz lasst ihr euch dann vielleicht dann doch eher eintüten. Jetzt haben wir diese Gesetze, wir haben diese Verfahren, wir sehen, da gibt's Befunde, jetzt ganz frisch wieder, dass auch die Produkte aus dem Hause Meta ein süchtig machendes Design haben, da werden Strafen angedroht, so wie man es bei TikTok auch schon gemacht hat. Es sind vorher auch schon große Geldstrafen ausgesprochen worden. Es gibt also diese Dinge und das tut natürlich auch ab einem gewissen Maß dann auch richtig weh. Mhm. Wenn wir dann aber demnächst vielleicht doch noch wieder einen Konflikt haben über wer trägt in Europa welche militärischen Lasten oder wenn wir uns nochmal wieder über das Thema Handel und Zölle unterhalten, dann möchte ich nicht ausschließen, dass wir dann auch wieder eine Vermischung bekommen und dann wollen wir mal schauen, ob diese Verfahren auch mit voller Wucht und voller Härte durchgezogen werden.
8: Aber klar ist irgendwie auch aus dem, was du jetzt erzählst, es geht ja im Prinzip Hand in Hand. Wir haben den Digital Services Act schon, der ja eigentlich von den Plattformen sowieso will, dass sie sicher sind. Wie gut das klappt, sehen wir. Und das wird ja immer Hand in Hand gehen, auch mit dem, was vielleicht zum Social Media Mindestalter gesagt wird. Und da stellen wir uns auf September ein. Ne? Die große Rede zur Lage der EU. Da will von der Leyen quasi das Gesetzespaket vorstellen. Das ist
11: also ich würde eine zweigeteilte Wette eingehen, dass der Gesetzesvorschlag von der EU-Kommission sehr frisch nach der Sommerpause kommt. Das ist, glaube ich, eine Wette, mit der man nicht viel gewinnen kann. Wann das dann bis zu Ende diskutiert ist, bis sich das Parlament, bis sich die unterschiedlichen Mitgliedstaaten auf was geeinigt haben, das wäre schon eine etwas schwierigere Wette.
8: Alles klar. Da gebe ich jetzt mal keinen Einsatz, sondern wir beide schauen im September drauf und sprechen dann wieder. Christian, ich danke dir für diese Analyse, für diese Folge. Hat mir viel Spaß gemacht. Danke an alle, die zugehört haben, die dran geblieben sind. Damit sage ich Tschüss. Mein Name ist Katrin Schmidt.
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1: 17 Uhr. Unterschiedliche Reaktionen auf EU-Referendum in Island. Mehrere Tote bei Schiffsunglück vor Zypern. Computerspielmesse Gamescom geht zu Ende. Das Wetter teils sonnig, teils bewölkt, bis 27 Grad. Mein Name ist Katrin Rudolph. Das Nein der Isländer zu neuen Beitrittsgesprächen mit der EU ist in Europa unterschiedlich aufgenommen worden. Der britische Rechtspopulist Farage lobte die Menschen in Island, sie hätten ihre Unabhängigkeit bewahrt. Der Vorsitzende der europäischen SPD-Fraktion Repasi reagierte dagegen mit Bedauern und sagte, man wolle trotzdem enger mit Island zusammenarbeiten. ARD-Korrespondentin Sarah Lopez.
2: Ähnlich sehen das David McAllister und Norbert Linz, die für die CDU im EU-Parlament sitzen. Sie weisen darauf hin, dass Island über den europäischen Wirtschaftsraum bereits Teil des Binnenmarkts ist, zum Schengen-Raum gehört und sich zum Beispiel an europäischen Forschungsprojekten beteiligt. In Island haben gestern bei einem Referendum 52,8% gegen eine Wiederaufnahme von Beitrittsgesprächen mit der EU gestimmt, 47,2% waren dafür.
1: Vor der Mittelmeerinsel Zypern ist eine Fähre gekentert. An Bord waren rund 270 Menschen. Nach Behördenangaben sind mindestens 7 Menschen ums Leben gekommen. ARD-Korrespondent Benjamin Weber.
3: Nur wenige Kilometer vor der Küste von Nordzypern sei plötzlich Wasser in die Fähre eingedrungen, erklärte Nordzyperns Verkehrsminister. Dann kenterte das Schiff. Videobilder bei Social Media zeigen, wie zahlreiche Menschen in orangenen Schwimmwesten im Wasser treiben. Andere sitzen auf dem gekenterten Rumpf der Katamaranfähre und warten darauf, in Sicherheit gebracht zu werden. Warum Wasser in das Schiff eingetreten ist, ist noch nicht bekannt.
1: Auf der Flucht vor einer Verkehrskontrolle hatte ein Autofahrer in Frankfurt mehrere Fahrzeuge und ein Haus beschädigt. Die Polizei wollte den Mann gestern im Stadtteil Fechenheim kontrollieren. Daraufhin beschleunigte der Fahrer und flüchtete mit hoher Geschwindigkeit. Nachdem er andere Autos gerammt hatte, konnte die Polizei ihn festnehmen. Er hatte keinen Führerschein und hatte wohl Drogen genommen. In Köln geht heute Abend die Gamescom zu Ende. Die Veranstalter zeigen sich mit der Resonanz in diesem Jahr zufrieden. ARD-Reporter Martin Schütz.
4: Gut 368.000 Menschen haben in den vergangenen Tagen die weltweit wichtigste Messe für Computer- und Videospiele in Köln besucht. Das sind 11.000 mehr als im Vorjahr. Besonders stolz sind die Organisatoren der Messe, dass zum ersten Mal der Bundespräsident die Gamescom besucht hat. Das wird als Zeichen angesehen, dass die Branche mittlerweile als Kulturgut anerkannt ist und ihre Wirtschaft Bedeutung von der Politik gewürdigt wird.
1: In der zweiten Fußball-Bundesliga hat Darmstadt 98 zu Hause verloren. Die Lilien unterlagen gegen Hannover mit 0:1. HR-Sportreporterin Martina Knief.
5: Der Saisonstart ist Darmstadt 98 völlig missglückt. Nur ein Punkt nach 3 Spielen ist ein Fehlstart. Die 0:1 Niederlage gegen Hannover 96 war geprägt von 2 Darmstädter Handspielen. Erst sah Alexander Vukotic nach 20 Minuten die rote Karte und nach 57 Minuten gab es nach einem Handspiel im Strafraum zu Recht Elfmeter für Hannover. Lars Gindorf verwandelte sicher.
1: Magdeburg gewann gegen Kiel 2:0 und St. Pauli verlor gegen Kaiserslautern 1:2. Das waren die Nachrichten. Das Wetter, es ist mal sonnig, mal bewölkt. Dazu weht ein kräftiger Wind und es bleibt trocken. Die Temperaturen steigen auf 21 Grad im Upland bis 27 Grad in Südhessen. Kommende Nacht fällt vor allem in der Südosthälfte gebietsweise Regen. Es kühlt ab auf 17 bis 13 Grad. Morgen wird es wechselhaft und windig mit Schauern und Gewittern bei maximal 19 bis 25 Grad. Die weiteren Aussichten, am Dienstag ähnlich, im Norden einzelne Schauer, 18 bis 25 Grad. Die Zeit 17.04 Uhr.
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1: A3 Würzburg Richtung Frankfurt zwischen Bessenbach-Walderschaff und Hößbach 3 Kilometer Stau und stockender Verkehr. A3 Frankfurt Richtung Köln zwischen Frankfurter Kreuz und Mönchhof-Dreieck 4 Kilometer Stau und stockender Verkehr. A3 Frankfurt Richtung Würzburg zwischen Stockstadt und Goldbach 3 Kilometer Stau. A5 Heidelberg Richtung Karlsruhe zwischen Karlsruhe-Mitte und Dreieck Karlsruhe 2 Kilometer Stau. A7 Würzburg Richtung Fulda, zwischen Bad Brückenau-Wildflecken und Bad Brückenau-Volkers 2 Kilometer Stau. Und A7 Fulda Richtung Würzburg, zwischen Fulda-Dreieck und Bad Brückenau-Volkers 7 Kilometer Stau, Verzögerung bis zu einer Stunde.
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6: When I ran for mayor, Als ich angetreten bin, habe ich gesagt, ich werde die Reichen besteuern. Heute besteuern wir die Reichen.
7: Well, today we're taxing the rich.
6: Mit diesen Worten feiert New Yorks Bürgermeister Sohran Mamdani eines seiner wichtigsten Wahlversprechen. Denn in New York können sich selbst Menschen mit gutem Einkommen die Stadt immer häufiger nicht mehr leisten. Denn einerseits steigen die Mieten, die Lebensmittel werden immer teurer. Und deshalb fragen sich viele, wer kann sich New York eigentlich noch leisten? Genau das wollen wir in dieser Folge herausfinden. Und deshalb spreche ich mit der ARD-Korrespondentin Marion Schmickler in New York. Den Podcast findet ihr auch bei ARD Sounds. Ich bin diese Woche euer Host, Janina Werner. Hallo Marion.
8: Hallo Janina.
6: Ich habe mir vorhin einen Cappuccino geholt und ein Brötchen und das waren so über 7 €. Wie teuer wäre das denn in New York?
8: Kommt immer darauf an, wo man hingeht. Also da, wo ich Cappuccino trinken gehe, da kostet das mindestens $5.
6: Einer.
8: Aber es gibt auch welche, einer, genau. Aber auch oft $7. Und Bagel sind ja bei uns die New Yorker Brötchen. Die kosten $3, wenn man nur einen kauft, der Frischkäse hat. Aber wenn du so einen richtigen klassischen Bagel haben willst mit Bacon, Egg und Cheese, dann zahlst du oft fast $10. Und wenn du Bio-Sachen kaufst, das ist mir halt sehr aufgefallen, dann kostet das alles nochmal mehr. Also ein Salat für $4, ein Bio-Brot, das kostet oft $12 oder sogar $16.
6: Okay, das sind schon wirklich andere Preise. Und ist das jetzt nur so ein Touristeneindruck oder merken die New Yorker auch die Preissteigerungen in ihrem Alltag ganz massiv?
8: Also es ist natürlich teurer in den Gegenden, wo viele Touristen unterwegs sind, aber es merken wirklich alle. Vielleicht die ganz Reichen nicht, aber alle anderen merken wirklich jeden Tag, wie teuer das ist. Das ist Essen, das sind die Mieten. Wer mit dem Auto fährt, merkt natürlich im Moment, wie teuer Benzin geworden ist seit dem Iran-Krieg. Und die Leute gehen einfach weniger essen. Jeder guckt aufs Geld. Das ist auch oft Thema, dass man über das Geld spricht und guckt, wo kann man vielleicht noch irgendwie einen Deal bekommen. Das kenne ich hier auch aus dem Büro, dass wir ganz oft darüber reden, da gibt es jetzt gerade ein Salat günstiger. Also Geld ist hier ein ganz großes Thema.
6: New York war ja natürlich auch schon immer eine teure Stadt. Jetzt ist es noch mehr, sagst du. Du hast ja auch mit New Yorkern und New Yorkerinnen Kontakt. Und was erzählen die dir denn auch?
8: Ja, die Geschichte dieser Doku hat tatsächlich beim Friseur angefangen. Bei meinem Friseur, Bobby heißt der. Der hat einen Laden im West Village. Das ist eigentlich eine schicke Gegend, aber der Laden ist im Keller. Also man geht so ein paar Stufen runter. Das ist sehr nett, das ist cool. Aber es ist jetzt nicht sehr edel und schick. Und der hat den Laden aufgemacht mit seiner Kollegin Liz. Und als ich dann zum ersten Mal ihn gefragt habe, sag mal, wie ist

0: $4.500, $5.000 kosten. Also die Mieten sind einfach unfassbar hoch hier.
1: I paid $2,900. Like without the rent stabilization, I think it would be almost $5,000. Yeah, $4,500. Right now in this building, every time someone moves out, they don't.
0: Er sagt, eigentlich würde die Wohnung $4.500, $5.000 kosten, aber er sagt auch, in seinem Gebäude wird jedes Mal, wenn jemand auszieht, die Wohnung nicht neu vermietet und die versuchen, so viel Geld reinzustecken, dass die Mietpreisbindung aufgehoben wird. Also wenn man zum Beispiel alles modernisiert, die Böden, die Heizung, dann kann man so ein Haus auch oder auch so eine Wohnung umwandeln und er glaubt, dass nach und nach das ganze Haus umgewandelt wird.
2: Jetzt sind wir natürlich neugierig und wollen wissen, was kostet denn so ein Haarschnitt bei ihm?
0: Das kommt darauf an, wer die Haare schneidet. Also zwischen $115 und $250. Das ist eine Menge Kohle, finde ich. Plus ja noch Tipp. Das ist ja mindestens 20% hier. Also da kommt noch mal eine Menge drauf. Ja, wie gesagt, es kommt darauf an, wer es macht. Und die haben so eine besondere Regel, die ich jetzt aus Deutschland so nicht kenne. Also man kann immer einmal zum Nachschneiden kommen. Das heißt, man kann den Zeitraum verlängern, bis man wieder zum Friseur geht. Und so leisten sich das die Leute überhaupt.
2: Also die Regel mit dem Nachschneiden finde ich auf jeden Fall cool. Würde mir auch gefallen, dann könnte man da auf jeden Fall noch mal hingehen. Und wie merkt Bobby das denn auch in seinem Alltag? Also wie viel Geld jetzt auch alles kostet? Die Miete hattest du schon angesprochen.
0: Ja, ich habe ihn gefragt, wie ist es denn? Wie viel Geld gibst du so aus und wie merkst du auch, dass die Preise gestiegen sind? Und da haben wir einen O-Ton auch, wo er erzählt hat, wie er das sieht.
1: It's true. Your breakfast and your lunch, that's $100. If you own a business, you can't walk out of your door without spending $1,000. Because there's always something that needs to be replaced or repaired.
0: Also er sagt, Frühstück und Mittagessen, da ist man schon mal $100 los. Und wenn du ein Business hast wie er, dann gehst du nicht vor die Tür, ohne dass du $1,000 ausgibst, weil immer irgendwas repariert oder neu gekauft werden muss. Also als Business Owner hast du da nochmal viel, viel mehr Kosten.
2: Also $100 für Frühstück und Mittagessen ist natürlich echt eine enorme Hausnummer und dabei hört es ja auch nicht auf, ne? Also bei Mieten hört es nicht auf. Die Lebensmittel sind deutlich teurer geworden. Du hast ja auch Menschen getroffen, die inzwischen ihr ganzes Gemüse selbst anbauen. Erzähl uns mal davon. Wie kommt das zustande?
0: Genau, also wir waren in East New York. Das ist ein Stadtteil, der gar nicht so bekannt ist, der aber sehr arm ist. Also jeder Fünfte da lebt unter der Armutsgrenze. Man kennt ja Harlem, man kennt die Bronx immer so als die Stadtteile, die arm sind. Aber East New York ist tatsächlich einer der ärmsten Stadtteile. Für mich war das so eine kleine Reise auch, weil East New York ist am Ende meiner U-Bahn-Linie. Also die 2 fährt dann bis nach New Lord Avenue. Das ist die Straße, die ich immer höre, wenn ich morgens mit der Bahn fahre. Und ich habe mich immer gefragt, wie sieht's da wohl aus? Und als wir dann da hingefahren sind, da habe ich gemerkt, das ist echt eine ganz andere Welt. Also da steigt man aus und da sind erstmal nur Fastfood-Läden, einer neben dem anderen. Und das haben mir die Leute auch erzählt, es gibt sehr viel Fastfood, aber es gibt kaum Lebensmittelläden. Und wenn, dann ist das extrem teuer. Und wir waren bei East New York Farms, das ist eine Organisation, die hat Brachland umgewandelt in Gärten. Das sind jetzt Community-Gärten, also da wird Gemüse angepflanzt, da wird Obst angepflanzt. Und das ist wie so eine kleine Oase mitten in der Stadt. Und dieses Obst und Gemüse können die Leute natürlich auch selber nutzen, aber es gibt einen kleinen Markt. Jeden Samstag gibt es einen Markt und da werden dann die Lebensmittel verkauft. Da kommen dann die Hobbygärtner an und verkaufen das und die Preise sind sehr, sehr günstig.
2: Und wie wichtig ist das denn auch, dass es so ein Urban Gardening Projekt, sage ich jetzt mal, dass es das gibt?
0: Also es ist wichtig, weil es zum einen diese Community gibt. Also wir waren da und dann kommen halt die Hobbygärtner kommen alle an und haben dann ihre kleinen Beete, wo sie ihren Salat anpflanzen. Aber es ist auch insgesamt ein großer Garten, wo Leute Informationen bekommen darüber, wie man sich gesund ernähren kann. Und Alex ist festangestellt als Gärtner in diesem Gemüseparadies und hat uns erzählt, wie die Oase das Leben der Menschen verändert hat.
3: To be self-reliant is a very useful skill to have, especially when we're experiencing like a place like a food desert. It's better to learn how to grow your own food.
0: Alex sagt, es ist wichtig, dass du dich selbst versorgen kannst, vor allem an so einem Ort, der so eine Lebensmittelwüste, also Food Desert ist. Und sich da zu engagieren, gibt einem auch das Gefühl, dass man Power hat, also dass man selber was bewegen kann. Und die jungen Leute, die wir da getroffen haben, die da ein Praktikum machen, die waren ganz beseelt davon, wie sie da Obst und Gemüse ernten konnten. Also ich habe mit denen zusammen Bohnen geerntet. Und da gab es eine Praktikantin, Keisha, die mir erzählt hat, wie toll das ist.

0: so einem Garten zu arbeiten und, ich sag mal, die Finger sich auch schmutzig zu machen.
1: The cost of vegetables nowadays is absolutely outrageous. At Whole Foods, at any grocery store, they charge an outrageous price and expect customers to just pay for that.
0: Also sie sagt, die Kosten für Gemüse sind unglaublich hoch. Die Supermärkte verlangen irre Preise und erwarten von uns Verbrauchern, dass wir das zahlen. Deshalb sind solche Gärten, in denen die Community zusammenkommt, so wichtig, weil es das Leben von allen besser macht.
2: Und sie hat es ja gerade auch schon angesprochen, dass Lebensmittel so teuer sind und vor allen Dingen Gemüse. Und wenn es dann, glaube ich, um Bioprodukte geht, dann ist es ja wahrscheinlich nochmal eine ganz andere Preisangabe auf dem Preisschild, oder?
0: Genau, und das sind alles Bio-Lebensmittel und deswegen sind die Leute da auch so happy. Also an dem Samstag, als wir da gedreht haben, waren die Leute total beseelt davon, was sie da alles zu kaufen bekommen, weil das wirklich tolles Gemüse ist. Und in den Food Pantries, also in den Tafeln, die es da auch ganz viele gibt, da gibt es halt meistens Dosen, die man mitnehmen kann, aber nicht wirklich
2: so was
0: gesundes
2: Frisches
0: Essen.
2: Will man, ja.
0: Genau, die wollen was Frisches haben und das Frische, das gibt es halt wirklich nur bei denen, weil ansonsten ist es entweder nicht so frisch, kein Bio. Und vor allem total teuer.
2: Als ich in New York war, das ist jetzt aber auch schon so 10 Jahre her, habe ich mit einem New Yorker Ehepaar gesprochen, die habe ich da irgendwie so kennengelernt und die haben damals auf 50 Quadratmetern gewohnt, zu zweit, und haben damals schon mehrere tausend Dollar bezahlt. Und viele New Yorker setzen ja ihre Hoffnung auf den neuen Bürgermeister Mamdani. Warum glauben denn so viele Menschen, dass er ausgerechnet die Wohnungs- und Lebenshaltungskrise lösen kann?
0: Weil er damit geworben hat im Wahlkampf. Er hat damit geworben, dass er die Mieten einfrieren will, und zwar für die Wohnungen, die mietpreisgebunden sind. Ich habe einige Leute getroffen, die mietpreisgebundene Wohnungen haben, und Bobby zum Beispiel sagt, das ist total wichtig für ihn, dass er weiß, er kann sich darauf verlassen, dass die Miete nicht ständig hochgeht, weil das ist anders als in Deutschland. Vermieter hier können die Miete sozusagen verdoppeln von einem Jahr aufs andere, und bei den mietpreisgebundenen Wohnungen, da ist es so, dass ein städtisches Gremium jedes Jahr zusammenkommt und festlegt, um wie viel die Mieten steigen können. Und ich habe Christian Sperioso getroffen. Das ist ein junger Mann, der auch in einer Wohnung lebt, die seine Eltern 1979 schon als mietpreisgebunden übernommen haben. Und der zahlt nur $900. Das ist natürlich ein totales Schnäppchen. Und der hat sich große Sorgen gemacht, dass die Preise steigen könnten, und hat auf Mamdani gesetzt und ist deswegen auch umgeschwenkt. Christian war früher ein eingefleischter Trump-Fan. Also der hat Trump gewählt, der war bei Wahlkampfveranstaltungen, der war wirklich auch richtig aktiv. Aber Mamdani hat ihn überzeugt, weil er ihm ganz praktisch geholfen hat. Es gab ein Leck in seiner Wohnung, und das war noch während des Wahlkampfes. Da hat er bei Mamdani im Büro angerufen und gesagt, hier, bei mir läuft das Wasser rein, ich habe alles probiert, mit meinen Vermietern gesprochen, die tun nichts. Und ja, dann bekam er Hilfe.
3: About like a few days, like a week later, the landlords, they knock on my door, they start cursing at me because they were forced to fix it because they got thousands of dollars worth of fines. I realized that's like the first time a politician actually.
0: Also er sagt, es hat ein paar Wochen dann gedauert, und dann standen seine Vermieter vor der Tür und waren total sauer, weil ihnen die Stadt Strafen aufgebrummt hat und sie tatsächlich reparieren mussten. Und er sagt, das war das erste Mal, dass ein Politiker was getan hat für ihn und seine Familie. Und sagt, das ist doch das, was zählt. Und jetzt ist er großer Mamdani-Fan und hat dafür gekämpft auch, ist zu den Veranstaltungen gegangen, wo dieses Gremium sich getroffen hat, um dafür zu kämpfen, dass die Mieten wirklich eingefroren werden.
2: Also Mamdani kam jetzt nicht selber vorbei, aber natürlich hat er das so in die Wege geleitet und scheinbar ja auch auf sein Büro oder als er da vorbeigekommen ist, gehört. Jetzt wollen wir noch mal ein bisschen genauer über Zoran Mamdani sprechen. Der ist 34. Bis vor kurzem war der noch Nobody, jetzt Polit-Superstar. Seit Januar ist er der erste Muslim als Bürgermeister. Was fasziniert denn die New Yorker so an ihm?
0: Die New Yorker, glaube ich, sind vor allem begeistert von ihm als Typ. Er ist halt jung, er ist dynamisch und er kann extrem gut mit Social Media umgehen. Also er ist wirklich einer, der sich super inszenieren kann und auch mal in den Pool springt mit einem Anzug. Aber was die Leute, glaube ich, inhaltlich vor allem begeistert hat, ist, dass er das Thema Affordability, also die Erschwinglichkeit von Lebensmitteln, zum ersten Mal wirklich zu einem großen Thema gemacht hat und die Leute das Gefühl hatten, endlich versteht jemand, wie es uns geht und wie sehr uns dieses Thema bedrückt. Und mittlerweile ist das ja ein Thema, was insgesamt in den USA überall in der Politik vorkommt und wird wahrscheinlich auch bei den Midterms ein Thema sein. Also er war der Erste, der den Leuten das Gefühl gegeben hat, ich höre euch und ich will da was dran tun.
2: Aber er ist jetzt ja kein Normalo, der vielleicht auf Affordability angewiesen ist, würde ich jetzt mal sagen, oder? Seine Mutter ist eine sehr bekannte indische Regisseurin, die war auch schon mal für einen Oscar nominiert. Wieso kann er jetzt so die einfachen Leute ansprechen? Wie geht das?
0: Weil er einfach mit ihnen sehr viel spricht. Also der war im Wahlkampf unentwegt unterwegs, ist lange Strecken zu Fuß gegangen, hat mit allen Leuten gesprochen. Ich habe das auch selber erlebt bei Wahlkampfveranstaltungen. Da kommt man ganz nah an ihn ran. Also der ist jemand, der einfach sehr nahbar ist, der immer sehr fröhlich ist. Das ist auch natürlich ansteckend. In einer Stadt, die jetzt nach der Trump-Wahl hier so ein bisschen in eine Depression verfallen ist, ist er jemand, der den Leuten wieder Hoffnung gemacht hat.
2: Und wie hast du das bei den Wahlkampfveranstaltungen da auch gemerkt? Wie hat er so auf dich gewirkt?
0: Der ist jemand, der immer ein Lächeln auf den Lippen hat, der sich mit allen hat fotografieren lassen. Kannst du dir ja vorstellen, ne? Da kamen alle Leute und wollten ein Selfie mit ihm machen. Und das Drumherum war schon auch einfach total positiv. Also da gab es Eis umsonst, da haben die älteren Damen mit dem Eis gestanden in der Hand und haben getanzt. Da war ein Abgeordneter von der Stadt, der getanzt hat mit allen. Da waren Kinder, also das war so, die Community kam zusammen und dann kam Mamdani und hat dann gar nicht, also inhaltlich würde ich mal sagen, gar nicht wirklich eine Revolution da losgetreten, aber er hat den Leuten das Gefühl gegeben, ich bin da und ich kümmere mich um euch, und er ist wirklich total viel unterwegs in der Stadt, also ständig auch natürlich auf Social Media zu sehen. Er ist in Clubs, er ist in Cafés, er geht auch zu den jüdischen Organisationen, die ihn sehr kritisiert haben, weil er sich sehr für Gaza ausgesprochen hat. Also er ist ständig unterwegs und ständig präsent und in Social Media präsent, und das finden die Leute toll.
2: Und warum war seine Wahl so überraschend, oder war sie das überhaupt?
0: Die war schon überraschend. Also der war ja wirklich ein Nobody, und ich habe mit einer Expertin gesprochen, mit einer Politikwissenschaftlerin, die gesagt hat, ich habe den zum ersten Mal interviewt für meinen Podcast, als er bei 1% war, und das ist noch gar nicht so lange her. Und dann ging das quasi Schlag auf Schlag, also die Zustimmungswerte sind gestiegen und haben sogar Trump wirklich auch beeindruckt. Der hat das dann auch gesagt, als er Mamdani im Weißen Haus empfangen hat, und hat gesagt, also das war ja irre, ne? Die Zustimmungsraten gingen hoch, und der beeindruckt sogar jemanden, der ihn vorher als Kommunisten und als Sozialisten beschimpft hat.
2: Genau, ich wollte mich gerade sagen, also beste Freunde sind die beiden ja nicht.
0: Die sind nicht beste Freunde, aber Trump mag ja Winner-Typen, und Mamdani ist auf jeden Fall so ein Winner-Typ, und das, glaube ich, beeindruckt ihn einerseits, und andererseits, Trump ist ja auch New Yorker, und als sie sich zum ersten Mal getroffen haben im Weißen Haus, da war das so ein bisschen so, die zwei Jungs aus Queens sitzen zusammen und reden mal über New York und wie man New York verbessern kann. Also insofern, Mamdani und Trump haben eine ungewöhnliche und bessere Beziehung, als alle erwartet haben.
2: Du hast schon gesagt, Affordability war ein großes Thema im Wahlkampf. Mit welchen Versprechen hat er sich denn noch den Sieg geholt?
0: Also was er neben der Affordability, das ist ja, ich sag mal, das große Thema. Ein großes Thema, wo die jungen Leute, wo Familien merken, wie teuer es ist, ist Kinderbetreuung. Und er hat versprochen, dass es kostenlose Kinderbetreuung gibt für alle Kinder. Bisher ist es nur ab 3 Jahren. Und hat jetzt schon 2000 Plätze in so einem ersten Schritt geschaffen. Das Geld hat er von der Gouverneurin bekommen, sodass die ersten Familien jetzt schon mal auch spüren, dass sie eine Entlastung bekommen, weil hier kosten die Kitas zum Teil 30.000 und noch mehr Dollar im Jahr. Also die Preise sind gigantisch, und das ist dann nur die Kita. Also ich habe auch mit Leuten gesprochen, die eine Kita bezahlen mussten und dann aber nachmittags noch eine Betreuung brauchten und die 70.000 im Jahr bezahlen. Also die Preise sind wirklich irre, und daran will er was ändern. Dann hat er kostenlose Busse versprochen. Das hat er noch nicht umsetzen können, weil das kann er auch nicht alleine bestimmen. Dann wollte er ja die Mieten einfrieren für die mietpreisgebundenen Wohnungen. Das sind insgesamt 1 Million Wohnungen hier in New York, und das hat er tatsächlich jetzt geschafft. Also dieses Gremium hat sich vor ein paar Wochen getroffen, da waren wir auch dabei. Und da gab es einen riesen Sturm der Begeisterung. Die Leute haben getanzt, da flossen Tränen. Die Leute waren so begeistert darüber, dass das gelungen ist, dass sie jetzt erstmal 2 Jahre keine Mieterhöhung bekommen. Und das ist natürlich ein großer Erfolg für Mamdani gewesen. Und es gab Leute, also Christian, den wir eben gehört haben, den haben wir da wieder getroffen. Und der hat gesagt, er glaubt, dass Mamdani sich damit schon seine zweite Amtszeit gesichert hat.
2: Wenn man an New York denkt, denkt man natürlich auch an Reichtum, tolle Villen, die super großen Penthäuser, Hochhäuser, viele Milliardäre. Und viele haben da ja auch ihr Geld investiert, ne? Und er will jetzt ja auch die Reichen besteuern, also eine Luxussteuer auf Zweitwohnung einführen. Wie kommt das denn an?
0: Das kommt drauf an, wie man fragt. Die Reichen finden das natürlich gar nicht toll. Also Mamdani hat das wieder Social Media-like inszeniert. Also er hat sich vor das Haus gestellt von Ken Griffin. Das ist so ein Hedgefondsmanager, der die teuerste Wohnung, die jemals in den USA verkauft wurde, hat am Central Park South, also am südlichen Ende vom Central Park. Die Wohnung hat 238 Millionen Dollar gekostet und das ist seine Zweitwohnung. Und Mamdani hat gesagt, solche Leute wollen wir besteuern. Also Leute, die Wohnungen haben, die sie als Zweitwohnung, als Ferienwohnung benutzen oder vielleicht als Anlage und die mehr gekostet haben als 5 Millionen Dollar, die will er besteuern. Und Ken Griffin war extrem sauer, also auch, dass er da so namentlich erwähnt wurde und hat gesagt, ich werde die Stadt verlassen, ich werde hier meine Leute abziehen. Also er hat richtig gedroht. Und da gab es auch noch mehr Leute, die gesagt haben, das kann man nicht machen, man kann hier nicht einfach eine Steuer erheben.
4: Policies are no good. He's chasing people out and causing a lot of harm to everybody.
0: Trump hat gesagt, Mamdani macht die Stadt kaputt. Und selbst Jeff Bezos, der sich ja relativ selten in Interviews äußert, hat auch gesagt,
5: you could double the taxes I pay. And it's not going to help that teacher in Queens.
0: Das hilft auch keinem, wenn man hier so eine Steuer erheben will. Und dann hat doch die Lehrerin in Queens, die hat doch nichts davon, wenn ich jetzt hier mehr Steuern bezahle. Also das waren jetzt die Leute, die eher kritisch waren, aber es gibt natürlich auch Leute, die das super finden. Und wir haben eine Frau getroffen, deren Name, glaube ich, jedes Kind kennt. Abigail Disney, das ist die Enkeltochter von Roy Disney. Roy Disney war der Mann für die Finanzen bei Disney und hat den Konzern gegründet damals mit seinem Bruder Walt Disney, der Erfinder von Mickey Mouse und der eher Kreative. Und Abigail Disney hat sehr viel Geld geerbt. Also die gehört wirklich auch zu den sehr reichen Menschen und hat schon sehr, sehr viel Geld verschenkt, gespendet. Und sie sagt, die Reichen müssen mehr Steuern zahlen.
6: We are losing a lot. It's breaking my heart. So I'm hoping that Zoran will attract young people back to the city, because like the only young people that live here now are basically hoping to be hedge fund managers someday.
0: Sie sagt, die Stadt verliert sehr, sehr viel dadurch, dass so viele Reiche in der Stadt leben und sich die ärmeren Leute das nicht mehr leisten können. Und sie hofft, dass Zora Mamdani die jungen Leute wieder zurückholen kann, weil sie möchte, dass junge Leute hier leben können und nicht nur die, die davon träumen, Hedge Fund Manager zu werden. Weil sie sagt, das sind ganz andere junge Leute. Sie möchte, dass die Künstler zurückkommen, die Schriftsteller. Und sie hat immer von den hungernden Dichtern gesprochen, wo sie sagte, früher konnten die noch hier leben, da konnte man hier auch mit wenig Geld überleben und heute geht es nicht mehr und das verändert eine Stadt. Und das habe ich öfter gehört, dass Leute gesagt haben, das zieht die Farbe aus einer Stadt und das will sie nicht. Sie will nicht in einer Stadt wohnen, wo nur noch Reiche sind, sondern sie möchte gerne, dass New York so bunt und so frech und so auch dreckig bleibt, wie es ist, weil nur so ist die Stadt so lebendig und nur so lieben die Menschen die Stadt.
2: Viele Reiche haben ja angekündigt, die Stadt zu verlassen. Ist es denn dazu gekommen?
0: Es ist nicht dazu gekommen, tatsächlich. Also auch Ken Griffin, der ja ganz explizit gesagt hat, ich gehe, der hat jetzt entschieden zu bleiben und auch sein Unternehmen bleibt. Und das kennen die New Yorker schon so ein bisschen, dass Leute sagen, ja, wenn sich hier Dinge ändern, dann verlasse ich die Stadt. Aber der Reiz dieser Stadt ist einfach so groß, dass auch Leute wie Ken Griffin oder Jeff Bezos, der hier auch ein Riesen-Apartment hat, dass die hier bleiben wollen und die wollen diese Stadt auch genießen.
2: Also wir haben gelernt, New York ist die Stadt mit den teuersten Mieten. Viele Millionäre und Milliardäre wohnen da ja auch. Die Kluft zwischen Arm und Reich wird da auch immer größer. Und es geht natürlich auch um die Frage, wer kann sich New York noch leisten? Und kann Zoran Mamdani diese Entwicklung stoppen? Kann er was da machen?
0: Also er versucht es zumindest. Er versucht es mit vielen kleinen Dingen. Also er versucht das Leben der Menschen schon mal besser zu machen. Also in den ersten 100 Tagen hat er 100.000 Schlaglöcher ausbessern lassen. Er hat die Toiletten in Parks reparieren lassen. Also er hat dafür gesorgt, dass die Leute das Gefühl haben, ich kann hier wieder leben und ich werde gesehen in der Stadt. Aber natürlich wird das schwierig sein, weil er kann das ja auch nicht alleine entscheiden. Also viele Sachen kann er nur gemeinsam zum Beispiel mit der Gouverneurin hinkriegen oder zum Beispiel auch mit Donald Trump, der ihm versprochen hat, Geld zu geben, um sozialen Wohnungsbau vorantreiben zu können. Also er wird darauf angewiesen sein, dass er viele Partner findet auf diesem Weg. Aber Ich glaube, im Moment ist es so, dass er mit kleinen Dingen schon geschafft hat, zumindest einigen Leuten das Leben hier besser zu machen. Und Bobby, also mein Friseur, der hat gesagt, als ich ihn gefragt habe, was er glaubt, ob Mamdani schon viel verändert hat, da sagt er, er hat das Gefühl, es geht so ein frischer Wind durch die Stadt. Und selbst dann, wenn Mamdani gar nichts wirklich Großes erreichen kann, dann ist alleine das schon, dass er geschafft hat, den Menschen wieder Hoffnung zu geben, ist das schon ein sehr großer Wert.
2: Danke, Marion, dass du uns nochmal New York näher gebracht hast. Und während unseres Interviews und unseres Gesprächs höre ich diese Stadt pulsieren in deinem Hintergrund. Ich höre Taxis, ich höre viel Verkehr. Also das transportiert sich hier einfach durchs Mikrofon.
0: The sound of the city.
2: Sound of the city. Danke dir.
0: Sehr gerne.
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10: Um 17.30 Uhr mit Christoph Haas. Das Nein der Isländer zu neuen Beitrittsgesprächen mit der EU ist in Europa unterschiedlich aufgenommen worden. Der britische Rechtspopulist Farage lobte die Menschen in Island. Sie hätten ihre Unabhängigkeit bewahrt. Der Vorsitzende der europäischen SPD-Fraktion Repasi reagierte dagegen mit Bedauern und sagte, man wolle trotzdem enger mit Island zusammenarbeiten. ARD-Korrespondentin Sarah Lopez.
11: Ähnlich sehen das David McAllister und Norbert Linz, die für die CDU im EU-Parlament sitzen. Sie weisen darauf hin, dass Island über den europäischen Wirtschaftsraum bereits Teil des Binnenmarkts ist, zum Schengen-Raum gehört und sich zum Beispiel an europäischen Forschungsprojekten beteiligt. In Island haben gestern bei einem Referendum 52,8% gegen eine Wiederaufnahme von Beitrittsgesprächen mit der EU gestimmt, 47,2% waren dafür.
10: Vor der Mittelmeerinsel Zypern ist eine Fähre gekentert. An Bord waren rund 270 Menschen. Nach Behördenangaben sind mindestens 7 Menschen ums Leben gekommen. Das Schiff war nach Medienberichten auf dem Weg von der Nordküste Zyperns in Richtung Türkei. Offenbar war Wasser in die Fähre eingedrungen. Pensionierte Ärzte sollten an Schulen unterrichten. Das hat der Chef der Bundesärztekammer Reinhardt vorgeschlagen. Den Zeitungen der Funke-Gruppe sagte er, Ärzte im Ruhestand könnten Kindern Gesundheitswissen vermitteln. So könnten die Schüler frühzeitig lernen, sich bei leichten Erkrankungen selbst zu helfen. Dieses Wissen sei in den vergangenen Jahrzehnten zurückgegangen. Die NASA hat das neue Weltraumteleskop Roman ins All geschickt. Es ist deutlich leistungsstärker als das 35 Jahre alte Hubble-Teleskop. ARD-Korrespondentin Dorothea Anne Schneider.
12: Schon kurz nach dem Start war klar, die Mission läuft nach Plan. Und jetzt beginnt der eigentlich spannende Teil. Roman soll uns helfen, einige der größten Rätsel des Universums zu lösen. Woraus besteht der Kosmos wirklich? Warum dehnt sich das Universum immer schneller aus? Und sind wir hier vielleicht doch nicht allein? Das Teleskop kann mehr als 100-mal so viel Himmel auf einmal erfassen wie Hubble. Die Entdeckungen könnten unser Verständnis des Universums für immer verändern.
10: In der Fußball-Bundesliga hat Freiburg zu Hause gegen Bremen gewonnen. Am Ende stand es 4:1. In der zweiten Fußball-Bundesliga hat Darmstadt 98 zu Hause verloren. Die Lilien unterlagen gegen Hannover 96 mit 0:1. Magdeburg gewann gegen Kiel 2:0. Und St. Pauli verlor gegen Kaiserslautern 1:2. Das waren die Nachrichten. Das Wetter: bis zum Abend wechseln sich Sonne und Wolken ab. Dabei ist es windig. Und die Temperaturen steigen auf 21 bis 28 Grad. Kommende Nacht gibt es Schauer und Gewitter. Es kühlt ab auf 18 bis 12 Grad. Morgen ist es erst sonnig, am Nachmittag dann wieder Schauer und Gewitter. Weiter windig bis 26 Grad. Die Zeit 17.33 Uhr.
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10: Vorsicht auf der A3 Köln-Frankfurt. Zwischen Niedernhausen und Wiesbadener Kreuz steht ein defektes Fahrzeug auf der mittleren Spur. Vorsicht auch bitte auf der B3 Friedberg-Frankfurt. Zwischen Bad Vilbel und Bräungesheimer Dreieck ist ein Radfahrer auf der Fahrbahn. A3 Würzburg-Frankfurt zwischen Bessenbach-Waldaschaff und Hössbach 3 Kilometer Stau und stockender Verkehr. A3 Frankfurt-Köln zwischen Frankfurter Kreuz und Mönchhof-Dreieck 4 Kilometer Stau und stockender Verkehr. A3 Frankfurt-Würzburg zwischen Stockstadt und Goldbach 3 Kilometer Stau. A5 Heidelberg-Karlsruhe zwischen Karlsruhe-Durlach und Dreieck-Karlsruhe 3 Kilometer Stau. Und noch die A7 Fulda-Würzburg zwischen Fulda-Dreieck und Bad Brückenau-Volkers 7 Kilometer Stau und dadurch eine Verzögerung von etwa einer Dreiviertelstunde.
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2: 40 Billionen. 40 Billionen Dollar. So viele Schulden haben die USA, und das war das Thema in den letzten Tagen auf der ganzen Welt, an den Finanzmärkten, aber auch in allen Nachrichten. Plötzlich wird nicht mehr über Aktien geredet, sondern über sowas wie Staatsanleihen. Darüber, wie jeder von uns vielleicht mit dem fetten Schuldenmachen der USA Geld verdienen könnte.
13: Und das klingt ja erstmal komisch, finde ich.
2: Ja, finde ich auch. Aber genau darum geht diese ganze Aufregung, weil US-Staatsanleihen bringen im Moment richtig was. Die Rendite für eine 30-jährige amerikanische Staatsanleihe ist auf mehr als 5% gestiegen. Und auch für 10-jährige deutsche Bundesanleihen gab es im Moment jetzt schon fast 3,3%. Ey, sowas gab es zuletzt vor 15 Jahren.
13: Crazy, 3,3% kriege ich ja nicht mehr auf mein Tagesgeldkonto. Und Staatsanleihen, die sind doch auch super sicher, oder?
2: Ja, unter einer ganz bestimmten Voraussetzung. Was das ist und was viele leider nicht bedenken, das klären wir heute.
13: Ich bin sehr gespannt auf deine Recherche, die du heute mitbringst. Ich bin David Alf.
2: Und ich bin Anna Planken, und das hier ist der Plus-Minus-Podcast. 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
13: Wir haben die eine Wirtschaftsfrage der Woche, die morgen euren Alltag verändert. Wir haben ein klares Plus und ein klares Minus. Und Anna bestimmt ein paar ganz konkrete Takeaways, worauf ich achten muss, wenn ich mein Geld in Staatsanleihen anlegen will. Wenn ihr keine Folge verpassen wollt, abonniert uns.
2: Bevor wir uns reinwühlen in die Frage, ob das eine gute Idee ist mit den Staatsanleihen oder nicht, hast du eigentlich welche?
13: Staatsanleihen?
2: Ja.
13: Ich beschäftige mich gerade eher mit so Immobilienkrediten und so. Da bleibt nicht so viel zum Anlegen.
2: Ja, kenne ich sehr gut. Und ich kann auch schon mal anteasern, auch die Kredite für Haus, Wohnung, Hof, Auto, die hängen irgendwie mit da dran an diesem ganzen Thema Staatsanleihen.
13: Oh je.
2: Später dazu mehr. Aber du wolltest noch was anderes zum Thema Staatsanleihen sagen?
13: Ja, also Staatsanleihen sind für mich auch eher sowas, keine Ahnung, altmodisches gefühlt. Also mein Opa hatte sowas. Auf mich wirken Staatsanleihen als was super Sicheres und dadurch auch ehrlich gesagt als so ein bisschen was Langweiliges.
2: Stimmt. Bis das jetzt so hochgekocht ist, hatte ich auch eher so Sätze im Ohr wie Staatsanleihen sind ein sicherer Hafen in der Geldanlage oder Stabilitätsanker im Depot. Aber neulich ist das tatsächlich alles auf den Kopf gestellt worden. Da hat mir ein Bekannter voll ärgerlich gezeigt, dass in seinem Depot da irgendwas anders aussieht. Die Aktien waren fett im Plus, aber seine Anleihen voll im Minus.
13: Hä? Das verstehe ich nicht. Hast du nicht gerade davon gesprochen, dass die Renditen gerade steigen und deshalb die Staatsanleihen für Anleger momentan super spannend sind?
2: Ja, das ist ja auch so. Aber es ist eben nicht so einfach mit den Staatsanleihen. Da spielen tausend Dinge eine Rolle. Wann hast du gekauft? Wie lange läuft diese Staatsanleihe noch? Wie lange hältst du die und wie steht der Kurs?
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2: Jetzt voll auf Staatsanleihen. Wie sicher ist die Anlage? Darauf und auf vieles mehr gibt's jetzt die Antworten. Legen wir los. Am besten erstmal damit, wie diese Anleihen überhaupt funktionieren. Und das geht ja schon beim Begriff Staatsanleihe los.
13: Naja, da würde ich jetzt mal es mir einfach machen und sagen, steckt ja irgendwie ein Wort drin. Der Staat leiht sich Geld.
2: Ja, aber da verstecken sich auch schon diese schwierigen zwei Perspektiven. Auf der einen Seite leiht sich der Staat Geld von uns Bürgern. Da sind wir natürlich happy, ne, wenn wir möglichst viel dafür bekommen, dass wir Geld verleihen. Und auf der anderen Seite
13: sind wir aber auch Steuerzahler und wollen gar nicht, dass der Staat viele Steuern fürs Geldleihen ausgibt. Steuern, die dann ja an anderer Stelle wieder fehlen.
2: Absolut richtig. Du hast das Dilemma auf den Punkt gebracht. Darüber sprechen wir später auf jeden Fall nochmal. Aber erstmal jetzt zu uns. Wir so als
15: kleine Investoren. Der Staat leiht sich bei uns Geld. Das ist so ein Schuldschein. Da wird genau festgelegt, wie viel ihr dem Staat leiht, wie viel ihr dafür bekommt, also wie viel Zinsen.
16: Jetzt sprichst du von Zinsen. Vorher war die Rede von Rendite. Kannst du das nochmal aufdröseln, was da der Unterschied ist?
15: Der Zins ist das, was uns der Staat bietet, dafür, dass wir ihm das Geld leihen. So wie bei der Bank ist der fix. Aber im Gegensatz zu einem normalen Kredit, Achtung, jetzt wird spannend, kann man Anleihen handeln. Also man kann sie kaufen oder verkaufen. Deshalb gibt es da auch einen Kurs, zu dem gehandelt wird. Und der kann steigen oder fallen, je nachdem, wie groß die Nachfrage ist, wie gut die Bonität des Staates und so weiter und so fort. Und wenn sich der Kurs verändert, dann verändert sich auch deine oder eure Rendite. Die Rendite ist am Ende das, was unterm Strich bleibt.
16: Okay, dann machen wir das mal konkret. Angenommen, ich nehme jetzt, keine Ahnung, 1000 Euro in die Hand und sage, davon kaufe ich mir jetzt Staatsanleihen.
15: Okay, mit welcher Laufzeit? Was hätten Sie denn gerne?
16: Weiß ich nicht, was ist denn da so üblich?
15: Ich würde jetzt mal sagen 10 Jahre. Okay. Du willst ja langfristig investieren. Also so 1000 Euro festgelegt auf 10 Jahre. Dafür verspricht dir der Staat jetzt auch nur so ganz hypothetisch, ne? Könnte sein, der sagt dir, okay, dafür kriegst du 2,5% Zinsen pro Jahr. Wenn du die Staatsanleihe so lange hältst, dann bekommst du am Ende auch genau das zurück, was versprochen wurde. Deine 1000 Euro und 25 Euro Zinsen mal 10 Jahre.
16: Okay, das klingt jetzt nicht so riskant. Ich gehe mit 1000 Euro rein, kassiere über die Laufzeit 250 Euro Zinsen und bekomme nach 10 Jahren meine 1000 Euro zurück.
15: Ja, aber vielleicht kommt das Leben dazwischen, wie das manchmal so ist. Ja. Ne? Und du willst deine Staatsanleihe ja vielleicht doch schon früher verkaufen, so nach 5 Jahren oder so, weil, ja, was weiß ich, vielleicht deine Waschmaschine kaputt ist oder das Auto oder sonst was. Dann hat sich vielleicht auch noch die Situation für den Staat, die Gesamtgemengelage, geändert. Der zahlt jetzt vielleicht allen Neuanlegern 3% Zinsen.
16: Ah, und dann finde ich niemanden, der meine Staatsanleihe haben will, weil die ja nur 2,5% Zinsen abwirft.
15: Mhm. So ist es. Dann bekommst du sie ja eigentlich nur verkauft, wenn du mit irgendwas lockst, also wenn du mit dem Preis runtergehst. Der Kurs fällt und dann kauft einer deine Anleihe zu so einem Schnäppchenpreis. Ich spinne jetzt auch einfach nur mal so hypothetisch rum, vielleicht für 500 Euro. Du hast 1000 gezahlt, aber der muss nur 500 Euro zahlen. Der bekommt am Ende der Laufzeit deine 1000 Euro vom Staat zurück und die 25 Euro Zinsen für 5 Jahre. Er hat aber nur 500 Euro ausgegeben und damit ist seine Rendite, also das, was er unterm Strich verdient hat, natürlich viel, viel höher. Man kann sich also merken, wenn der Kurs der Staatsanleihen fällt, dann steigt die Rendite für Neueinsteiger.
16: Okay, und ich merke mir jetzt, dass Anleihen an der Börse gehandelt werden, die Kurse fallen können und dann steigen die Renditen. Und genau das passiert ja gerade. Mhm. Und da sind wir wieder bei dem Bekannten, der guckt in sein Depot, sieht ein Minus und denkt, oh Mann, was ist da denn los? Es liegt aber nur daran, dass die Kurse fallen. Ist aber eigentlich gar kein Problem, wenn er bis zum Ende dabei bleibt. Dann macht er nämlich keine Verluste. Wäre halt nur doof, wenn seine Waschmaschine kaputt ist, sein Auto kaputt ist und er da irgendwie ran muss und er jetzt verkaufen müsste.
15: So, absolut richtig erklärt. Ich hoffe, er hört jetzt auch zu.
16: Das hoffe ich auch. Dann soll er uns bitte einen Kommentar da lassen,
15: ja,
16: und
15: bitte
16: 5 Sterne abgeben und unseren Podcast abonnieren. Und übrigens, das soll nicht nur dein Bekannter machen, ihr alle da draußen bitte auch. Vielen Dank.
15: Und jetzt nochmal zum Thema, zurück und zum Mitschreiben. Wer Staatsanleihen bis zum Schluss der Laufzeit, so wie vereinbart, behält, der bekommt die volle Summe plus des vereinbarten Zinses zurück. Da muss dich der Kurs dann auch vorher überhaupt gar nicht interessieren. Nur wenn du vorher verkaufen willst, dann kannst du auch mit Staatsanleihen Verluste machen. Sicher sind sie eben nur, wenn du nicht damit handeln willst.
16: Okay, verstanden. Aber warum machen jetzt alle so ein großes Ding aus den US-Staatsanleihen und dieser fetten Schuldensumme, diese 40 Billionen, warum mischt das ausgerechnet jetzt den ganzen Markt auf?
15: Ja, das ist alles, ich würde es jetzt mal zusammenfassen, unter Gesamtgemengelage.
16: Ah ja.
15: Ganz viele Staaten brauchen gerade ganz viel Geld. Nicht nur die Amerikaner mit ihren 40 Billionen US-Dollar, auch bei uns. Da sind diese diversen Sondervermögen, Ausgaben für die Verteidigung und so weiter und so fort. Und uns geht es ja nicht alleine so. Auch viele andere europäische Staaten geben viel mehr aus, als sie eigentlich haben. Sie alle verkaufen dafür, um Geld reinzukriegen, Staatsanleihen. Und damit machen sie sich natürlich untereinander auch fett Konkurrenz. Und damit dann jemand die eigenen Staatsanleihen kauft, müssen sie jeweils mehr Zinsen versprechen. Und damit, hast du gerade schon gelernt, David?
16: Damit fällt der Kurs.
15: So, Das ist eine Ursache.
16: Und die andere?
15: Wir haben ja natürlich noch so ein Ding, das heißt Inflation, haben wir auch hier im Podcast schon häufig drüber geredet. Überall steigen die Preise wieder. Die Blockade der Straße von Hormuz ist nicht besonders gut gegen Inflation. Hitzewellen, Niedrigwasser, all das lässt die Preise eher steigen als sinken. Wie hoch genau sehen wir natürlich nächste Woche wieder. Dann gibt es die neuesten Zahlen für Deutschland.
16: Aber was hat das jetzt mit den Anleihen zu tun?
15: Ja, wenn die Inflation steigt, dann werden irgendwann auch die Notenbanken reagieren müssen und die Zinsen anheben. Und die beeinflussen die Anleihen zwar nicht direkt, aber indirekt aber schon. Denn wenn alle mit steigenden Zinsen rechnen, dann werden sie jetzt keine Anleihen mehr zu niedrigen Zinsen kaufen. So ein Staat, der langfristige Anleihen verkaufen will, der muss dann ordentlich was drauflegen, damit er sie überhaupt loskriegt.
16: Und jetzt mal aus meiner, ich interessiere mich mehr für Immobilienkredite Brille. Wenn die Zinsen steigen, dann wird's auch für mich teurer?
15: Ja, für dich, für jeden, der einen Kredit aufnimmt, für die Immobilienkäufer, Unternehmen, alle, die investieren wollen und eben vor allem auch für den Staat. Und da sind wir dann wieder bei dieser anderen Perspektive, die ich vorhin schon erwähnt habe. Wenn der Staat sich mehr Geld leiht, dann ist das für uns als Bürger und Steuerzahler auch nur so semi. Auch bei uns nimmt der Staat ja immer mehr neue Schulden auf. Die Höhe der Schulden ist dabei gar nicht so das Entscheidende, sondern vielmehr die Höhe der Zinsen. Wie viel er für Zinsen zahlen muss. Und die Zinsbelastung, das wissen wir jetzt schon, wird in den nächsten Jahren enorm steigen.
16: Okay, kannst du das irgendwie an Zahlen festmachen, wie viel Kohle das dann insgesamt ist?
15: Dieses Jahr sind es 30 Milliarden Euro im Bund, alleine für Zinsen. Da gibt es auch schon eine Hochrechnung. Nächstes Jahr werden es vermutlich 42 Milliarden sein. Und für 2030, halte ich fest, da rechnet die Bundesregierung mit fast 81 Milliarden Euro.
16: Ja, krass. 80 Milliarden nur für Zinsen.
15: Genau. Und je mehr Zinsen der Staat zahlen muss, umso weniger Geld hat er dann für die anderen Dinge, für das, was er bauen will, um andere Dinge zu finanzieren. Wir nehmen uns tatsächlich mit diesen Zinszahlungen wirtschaftlichen Spielraum.
16: Aber ist es bei uns wirklich schon so schlimm? Ich dachte immer, wir sind eigentlich voll die Sparfüchse und haben relativ wenig Schulden.
15: Ja, relativ ist da wichtig. Gegenüber anderen Ländern sind wir nicht so super schlimm. Aber das ändert nichts daran, dass wir ja immer mehr Zinsen zahlen. Also immer mehr von unserem Geld für Zinsen ausgeben und das Geld eben nicht anders sinnvoller verwenden können.
16: Weil du jetzt eben gerade gesagt hast, gegenüber anderen Ländern, hast du dann Vergleich zu anderen Ländern für uns?
15: Ja, unsere Schuldenquote, die liegt so bei 63%. Das ist echt eher niedrig, wenn man jetzt die Vergleiche hört. Italien liegt bei 140%, die USA bei 125% und das sind natürlich ganz andere Hausnummern als bei uns. Und trotzdem machen sich bei uns Ökonomen auch Sorgen, ob da vielleicht irgendwie eine Staatsschuldenkrise auf uns zukommen könnte. Eine Staatsschuldenkrise. Warum das Ganze? Darüber reden wir jetzt. Und zwar mit Jürgen Michels. Er ist Chefvolkswirt der Bayerischen Landesbank und beobachtet, was da gerade auf den globalen Märkten los ist und wie gefährlich das auch für Deutschland werden könnte. Hallo.
17: Hallo.
15: Herr Michels, wir haben ja gerade gehört, wir sind ja eigentlich in Deutschland ganz harmlos. Warum gibt's da trotzdem Sorgen?
17: Ja, ich glaube, weil wir aus einer Zeit kommen, wo wir uns über Staatsschulden, Renditen und so gar keine Gedanken machen mussten und in den letzten Monaten auch im Zuge dessen, was in den USA passiert ist, hat man an den Märkten so eine gewisse Nervosität, die reinkommt. Zudem gab es in den letzten Wochen einige Berichte, wo man überlegt hat, dass Deutschland sein Top-Rating, das heißt wie die Ratingagenturen, die spielen in dem ganzen Umfeld ja auch nochmal eine Rolle, Deutschland sehen.
15: Dieses AAA?
17: Dieses AAA, genau, das haben wir bis jetzt. Und da gab es Überlegungen, das könnten wir vielleicht verlieren. Wenn man sich jetzt mal den Club der AAA-Staaten anschaut, das sind gar nicht mehr so viele. Da haben wir noch Länder wie Kanada, Australien, die Niederlande dabei. Und im Vergleich dazu stehen wir auch noch relativ gut da. Also ich denke nicht, dass wir momentan an dem Punkt schon sind, dass wir uns hier wirklich über eine Staatsschuldenkrise Gedanken machen müssen. Wir müssen uns aber Gedanken machen, wie die steigenden Renditen, die steigenden Zinsen letztendlich dann auch das Handeln der gesamten Wirtschaft beeinflussen.
15: Ja, wo sehen Sie denn die größte Gefahr?
17: Also global sehe ich, da haben Sie gerade auch schon drüber gesprochen, die Gefahr durchaus in den USA. 40 Billionen, das ist ja die eine Geschichte, aber ich muss immer relativ zum Bruttoinlandsprodukt sehen, also klar, diese Schuldenquote. 125% ist hoch, wahrscheinlich steigt das über die nächsten Jahre weiter. Wir gehen davon aus, dass wir in 5 Jahren bei 135% sind. Und die USA sind im Vergleich zum Orchester ein bisschen wie die dicke Trommel. Die geben also immer den Rhythmus an. Und wenn die jetzt irgendwie schneller oder langsamer werden, muss das Orchester entweder mitgehen oder nicht. Und momentan sehen wir, dass die Schlagzahl da jetzt schon ziemlich zunimmt. Und da kann es sein, dass der Bratscher am dritten Pult dann irgendwann das nicht mehr mitbekommt und wir dann wirklich Probleme bekommen. Also wir haben diese Anschlusseffekte, die dazu führen können, dass wir hier wirklich globale Probleme bekommen. Das trifft vielleicht nicht die USA, aber über das Ausufern dieser Welle könnten wir dann durchaus global, nicht nur für Staaten, sondern für die Wirtschaft insgesamt, große Probleme und vielleicht eine Finanzkrise bekommen.
15: Okay, jetzt könnte man ja eigentlich sagen, ja, lass die doch Schulden machen. Das ist doch deren Problem. Aber dadurch, dass die dann immer mehr zahlen müssen für ihre Staatsanleihen, ziehen die unsere auch mit nach oben oder wie muss ich das verstehen?
17: Also die ziehen unsere mit nach oben, weil das nennt man diesen Transatlantik-Spread. Wir ja immer in gewisser Weise abhängig sind von den Entwicklungen in den USA. Und wenn man dort mehr dafür bekommt, für die entsprechenden Staatsanleihen, dann bin ich halt bei anderen auch so ein bisschen knipsiger. Also ich ziehe Geld ab und dementsprechend gibt es Verschiebungen. Vielleicht ein großer Spieler in der Hinsicht ist ein Land, das hat eine Staatsschuldenquote von über 200% und das schon über Jahre und trotzdem niedrige Zinsen, das ist Japan. Und das ist ein ganz gutes Beispiel dafür, dass es immer stark davon abhängt, wer denn diese Staatsschulden hält. Mhm. Im Fall von Japan sind es größtenteils die Japaner selbst und die sind ja genügsam, sage ich jetzt mal. Und es gibt regulatorische Vorgaben, warum die das alles aushalten. Die sehen aber jetzt auch, dass es kritischer wird. Dort mag die Premierministerin Takaichi große Ausgabenprogramme rangeben. Das Thema Inflation kommt zurück und dementsprechend ist dieses Thema nicht nur der hohen Schulden, sondern auch der Zinsen auf einmal akut in Japan. Und hier könnte es jetzt dazu kommen, dass wir die Japaner beginnen, die Gelder, die sie nicht nur in Japan, sondern auch im Rest der Welt in Staatsschulden investiert haben, beginnen zurückzuziehen, weil sie es selbst brauchen. Mhm. Und das heißt also, wir bekommen Probleme in den USA, wir bekommen Probleme in Europa. Und da sehe ich aber weniger jetzt Deutschland ganz vorne mit dabei, dass Anleger wirklich kalte Füße bekommen, sondern da sehe ich eher die Probleme in einem Land wie Frankreich.
16: Wie müssen wir uns denn so eine Staatsschuldenkrise vorstellen? Wie sähe das aus? Also was heißt das für uns, für Jobs, Kredite, Ersparnisse, Rente?
17: Steigende Zinsen, höhere Finanzierungskosten, heißt die Unternehmen werden sich mit Investitionen zurückhalten und dementsprechend das dann auch Auswirkungen auf den Arbeitsmarkt haben. Es wird also normalerweise dazu führen, dass ich in solch einem Umfeld dann auch steigende Arbeitslosigkeit, Jobverluste habe und das ist natürlich sehr schwächend für die Wirtschaft. Wenn das dann stattfindet, dann habe ich nicht nur, dass die Staatsanleihen von einem Ausfall bedroht sind, sondern wahrscheinlich auch viele Unternehmen pleite gehen. Und das kann im Extremfall dazu führen, dass wir wirklich in eine Finanzkrise reingeraten und das Ganze in einer tiefen Rezession endet, wo ja viele Menschen den Arbeitsplatz, aber wahrscheinlich auch große Vermögensteile verlieren.
15: Aber jetzt muss ich ja einmal kurz fragen. Wir haben ja immer gelernt, Staaten können ja gar nicht pleite gehen. Und jetzt sagen Sie, meine Staatsanleihe könnte ausfallen?
17: Ja, das ist, Sie haben für das Beispiel, wir kriegen das Geld immer wieder zurück und dementsprechend ist alles irgendwie gut. Aber man hat in der Vergangenheit, das ist gar nicht so ungewöhnlich, immer mal wieder Ausfälle von Staatsschulden gesehen. Jüngstes Beispiel im letzten Jahr war die Republik Kongo und der Jahr davor waren wir in Argentinien dabei, aber Griechenland ist nicht so lange her. Mhm. Und da haben auch ein Teil der Gläubiger ihr Geld nicht zurückbekommen. Und das ist halt genau der Punkt, wo man nicht nur über den Zeitverlauf sich Gedanken macht, sondern wirklich ein Teil dieser Kredite, die der Staat aufgenommen hat, nicht zurückgezahlt werden.
16: Als Sie gerade die Folgen und die Auswirkungen von so einer Staatsschuldenkrise skizziert haben, dachte ich, das ist eigentlich was, was man unbedingt verhindern möchte, wäre ich jetzt die Bundesregierung. Sie haben aber auch gesagt, naja, wir stecken da irgendwie in ganz schön vielen Abhängigkeiten, Transatlantic Spread, also was die USA machen, das können wir nur so bedingt beeinflussen. Gibt es irgendeinen Weg, wie sich die Bundesregierung, wie die Deutschland davor schützen kann, jetzt?
17: Eine gute Politik zu machen.
16: Ah, da machen wir das einfach, ja.
15: Ach, so einfach.
17: Ja, das ist ganz einfach, ja, genau. Wir nehmen viel Geld auf und das sollten wir möglichst da reinsetzen, dass wir eine gute Infrastruktur schaffen, das Geld also investieren und damit gewährleisten, dass wenn in 10 Jahren, wir haben eine 10-jährige Anleihe rausgegeben, Deutschland auch in der Lage ist, das wieder zurückzuzahlen. Und das, glaube ich, spielt eine ganz große Rolle, wenn man auch sieht, wann haben wir solche Verwerfungen an den Kapitalmärkten bekommen. Gibt es sprichwörtlich den Liz Truss-Moment. Das war, als die britische Premierministerin 2022 gedacht hat, sie könnte mit einem schuldenfinanzierten Konjunkturprogramm die Probleme lösen. Und dann haben die Kapitalmärkte gesagt, nein, so funktioniert das nicht. Oder vor 2 Jahren in Frankreich, als wir dort auch politische Turbulenzen hatten, wo die Kapitalmärkte die Handlungsfähigkeit des Staates in Frage gestellt haben. Und da, glaube ich, ist es extrem wichtig, dass Deutschland jetzt nicht sagt, ich muss jetzt sparen, sondern man sollte versuchen, dass wir die großen Probleme, die wir und die großen Herausforderungen, die wir vor uns haben, wirklich gut meistern. Und da müssen wir sehen, dass wir das Geld, was wir wirklich aufnehmen von der staatlichen Seite, geschickt einsetzen und damit halt auch sicherstellen, dass Deutschland aus Sicht der Anleger in den kommenden Jahren ein guter Ort ist, die Gelder anzulegen.
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15: Und jetzt sind Sie ja hier beim Plus-Minus-Podcast und Sie wissen, bei uns kommt keiner weg und raus ohne ein Plus oder ein Minus. Diesmal würde ich mal sagen, ein Ja oder ein Nein. Müssen wir uns Sorgen machen?
17: Unmittelbar noch nicht. Wenn wir aber sorglos weiter handeln, dann wird es ziemlich ungewöhnlich.
15: Und mich würde noch interessieren, würden Sie bei diesem ganzen Hype auf Staatsanleihen jetzt sowas kaufen, da rein investieren?
17: Man muss immer mit einer gewissen Vorsicht reingehen. Das ist eine komplexe Geschichte. Wir gehen davon aus, dass der Inflationsdruck mittelfristig wieder abnimmt. Die Zentralbanken wahrscheinlich im nächsten Jahr die Zinsen senken können. Und dementsprechend dürften dann auch die Renditen wieder ein Stück weit nach unten gehen und dementsprechend die Kurse für die Staatsanleihen auch wieder etwas steigen. Von daher kann man sich jetzt durchaus auch überlegen, bei gewissen Staatsanleihen zuzugreifen.
15: Danke, Herr Michels, für so viel klare Worte. Plus, Minus, Podcast. Bei uns kriegt ihr immer ein klares Plus, ein klares Minus. Schönen Tag noch.
17: Ihnen auch.
16: Und was ist unser Fazit, Anna? Wenn wir jetzt mal auf diese ganze Folge schauen. Also ich fürchte ja, dass Immobilienkredite teurer werden. Das ist für mich schon mal ein Riesenminus.
15: Ja, und er hat vorhin so ein Stichwort genannt, ne, der Herr Michels, diese Griechenland-Schuldenkrise, ne, das ist echt noch so ein bisschen so ein Schreckgespenst in meinem Hinterkopf. Das wäre für mich auch ein Minus, was es zu vermeiden gilt, ne?
16: Das stimmt. Ein Plus ist es für alle, die Geld übrig haben und anlegen wollen. Das lohnt sich wieder, habe ich gelernt, wenngleich Herr Michels auch da gesagt hat, naja, das ist schon komplex, schaut da mal lieber genau hin, weil auch das nehme ich mit und das hat mich überrascht, dass Staatsanleihen nicht unbedingt immer so sicher sind, wie ich dachte. Die können durchaus auch Verluste einfahren. Mhm. Also auch eher ein Minus. Und damit können wir dann wahrscheinlich unsere Wirtschaftsfrage der Woche beantworten, oder?
15: Ja, wir haben gefragt, jetzt voll auf Staatsanleihen setzen. Wie sicher ist die Anlage? Und ganz klar, ganz so sicher, wie ihr vielleicht meint, ist es nicht. Außer, und das kann man natürlich auch für sich selber festlegen, außer ihr behaltet die Anleihen einfach von Anfang bis zum Schluss.
14: Das könnt ihr mitnehmen.
16: Und bei so viel Theorie und Wissen heute brauchen wir jetzt noch ein paar handfeste Tipps, was wir hieraus mitnehmen können.
15: Na, man muss sich einfach klar machen, Staatsanleihen sind so eine Art Schuldschein und da muss man sich schon überlegen, wem man jetzt vertrauen kann. Also wem traut ihr zu, dass er eure Schulden dann auch bezahlen kann? Also die Bonität des Landes prüfen. Da gibt's natürlich die Urteile der Ratingagenturen. Dieses AAA ist die beste Bonität, von einem D vielleicht die Finger lassen. Und lasst euch auch nicht von einer hohen Rendite, die da so am Himmel winkt, verführen.
16: Wo kann ich eigentlich Staatsanleihen kaufen? Geht es einfach über meine Bank oder direkt beim Staat?
15: Nee, früher gab es das. Als Opa noch Staatsanleihen kaufte, da konnte man das beim Staat mal machen. Heute geht das am besten über eine Bank. Dafür braucht man dann natürlich ein Depot und dann suchst du dir eine Anleihe aus und kaufst sie.
16: Okay, gibt es das auch als ETF?
15: Ja, gibt es auch. Und zwar in ganz unterschiedlichen Varianten. Es gibt ETFs, die haben zum Beispiel nur Anleihen mit kurzer Laufzeit. Da musst du nicht überlegen, kann ich in 10 Jahren die Anleihe noch halten, sondern es geht dann schneller. Oder die haben einen anderen Mix. Es gibt zum Beispiel europäische Anleihen oder Schwellenländeranleihen. Es gibt auch weltweite Mixe. Man muss sich das einfach genau angucken, welche Anleihen da drin sind. Und natürlich, je nach Bonität der Länder, schwanken dann die Kurse auch mal oder sind stabiler.
16: Und wenn ich jetzt mein Geld vielleicht doch lieber auf Tagesgeld- oder Festgeldkonten lege?
15: Ja, geht auch, natürlich. Und auch da steigen die Zinsen. Da musst du viel vergleichen. Anders geht's nicht. Und wahrscheinlich auch immer mal wieder die Bank wechseln.
16: Tagesgeld, Festgeld, Staatsanleihen, was gibt euch denn gerade das beste Sicherheitsgefühl? Schreibt uns das mal in die Kommentare oder auch an plus-podcast@ard.de. Da sind wir ganz gespannt drauf. Das war der Plus-Minus-Podcast. Wir haben das eine Thema, das morgen euren Alltag verändert.
15: Ein großes Danke heute geht an Christine Bergmann und Lena Appel für Recherche und Redaktion. Und in der Technik war Jo Baumann.
16: Bis zum nächsten Mal.
15: Tschüss.
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1: 18 Uhr. Unterschiedliche Reaktionen auf EU-Referendum in Island. Mehrere Tote bei Schiffsunglück vor Zypern. Computerspielmesse Gamescom geht zu Ende. Das Wetter in der Nacht Abkühlung auf 17 bis 13 Grad. Morgen wechselhaft mit Schauern bis 25 Grad. Mein Name ist Christoph Haas. Das Nein der Isländer zu neuen Beitrittsgesprächen mit der EU ist in Europa unterschiedlich aufgenommen worden. Der britische Rechtspopulist Farage lobte die Menschen in Island. Sie hätten ihre Unabhängigkeit bewahrt. Der Vorsitzende der europäischen SPD-Fraktion, Repp Pasi, reagierte dagegen mit Bedauern und sagte, man wolle trotzdem enger mit Island zusammenarbeiten. ARD-Korrespondentin Sarah Lopez.
2: Ähnlich sehen das David McAllister und Norbert Linz, die für die CDU im EU-Parlament sitzen. Sie weisen darauf hin, dass Island über den europäischen Wirtschaftsraum bereits Teil des Binnenmarkts ist, zum Schengen-Raum gehört und sich zum Beispiel an europäischen Forschungsprojekten beteiligt. In Island haben gestern bei einem Referendum 52,8% gegen eine Wiederaufnahme von Beitrittsgesprächen mit der EU gestimmt, 47,2% waren dafür.
1: Vor der Mittelmeerinsel Zypern ist eine Fähre gekentert. An Bord waren rund 270 Menschen. Nach Behördenangaben sind mindestens 7 Menschen ums Leben gekommen. ARD-Korrespondent Benjamin Weber.
3: Nur wenige Kilometer vor der Küste von Nordzypern sei plötzlich Wasser in die Fähre eingedrungen, erklärte Nordzyperns Verkehrsminister. Dann kenterte das Schiff. Videobilder bei Social Media zeigen, wie zahlreiche Menschen in orangenen Schwimmwesten im Wasser treiben. Andere sitzen auf dem gekenterten Rumpf der Katamaranfähre und warten darauf, in Sicherheit gebracht zu werden. Warum Wasser in das Schiff eingetreten ist, ist noch nicht bekannt.
1: Auf der Flucht vor einer Verkehrskontrolle hat ein Autofahrer in Frankfurt mehrere Fahrzeuge und ein Haus beschädigt. Die Polizei wollte den Mann gestern im Stadtteil Fechenheim kontrollieren. Daraufhin beschleunigte der Fahrer und flüchtete mit hoher Geschwindigkeit. Nachdem er andere Autos gerammt hatte, konnte die Polizei ihn festnehmen. Er hatte keinen Führerschein und hatte wohl Drogen genommen. Nach 5 Tagen endet heute Abend in Köln die wichtigste Computer- und Videospielmesse der Welt, die Gamescom. Die Veranstalter zeigen sich zufrieden, es seien gut 368.000 Menschen gekommen. Das seien rund 11.000 mehr gewesen als im letzten Jahr. Als besondere Anerkennung der Branche werten es die Organisatoren, dass dieses Jahr zum ersten Mal Bundespräsident Steinmeier zur Gamescom gekommen ist. In der Fußball-Bundesliga hat Freiburg zu Hause gegen Bremen gewonnen. Am Ende stand es 4:1. Und in der zweiten Fußball-Bundesliga hat Darmstadt 98 zu Hause verloren. Die Lilien unterlagen gegen Hannover mit 0:1. HR-Sportreporterin Martina Knief.
4: Der Saisonstart ist Darmstadt 98 völlig missglückt. Nur ein Punkt nach 3 Spielen ist ein Fehlstart. Die 0:1 Niederlage gegen Hannover 96 war geprägt von 2 Darmstädter Handspielen. Erst sah Alexander Vukotic nach 20 Minuten die rote Karte und nach 57 Minuten gab es nach einem Handspiel im Strafraum zu Recht Elfmeter für Hannover. Lars Gindorf verwandelte sicher.
1: Außerdem gewann Magdeburg gegen Kiel mit 2:0 und St. Pauli verlor gegen Kaiserslautern 1:2. Das waren die Nachrichten. Das Wetter, heute Abend bleibt es trocken. In der Nacht kann es dann regnen oder auch gewittern. Die Temperaturen gehen zurück auf 17 bis 13 Grad. Morgen wird es wechselhaft mit Sonne, Wolken und später auch Schauern und Gewittern, maximal 19 bis 25 Grad. Und ähnlich wird es auch am Dienstag, da bleibt es aber meist trocken, wieder bis 25 Grad. Die Zeit 18.04 Uhr.
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1: A3 Würzburg-Frankfurt. Zwischen Bessenbach-Waldaschaff und Hößbach 5 Kilometer Stau und stockender Verkehr. A5 Kassel-Frankfurt. Zwischen Ohmtal-Dreieck und Homberg-Ohm streckenweise stockend. A5 Heidelberg-Karlsruhe zwischen Karlsruhe-Durlach und Dreieck-Karlsruhe 3 Kilometer Stau. A6 Heilbronn-Mannheim zwischen Schwetzingen-Hockenheim und Mannheim-Schwetzingen 3 Kilometer Stau nach einem Unfall auf der rechten Spur. Und A7 Fulda-Würzburg zwischen Fulda-Dreieck und Bad Brückenau-Volkers 7 Kilometer Stau. Wenn Sie da durch müssen, brauchen Sie etwa eine Dreiviertelstunde länger.
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5: Hallo, ich grüße Sie. Mein Name ist Ricardo Mastrocola. Zum fünften Mal gibt es ihn oder gab es ihn, den sogenannten Aarauer Rave, eine große Techno-Party, ein Techno-Festival im Norden der Schweiz, rund 40 Kilometer entfernt von Zürich. Die Internetseite des Veranstalters ist heute ganz in Schwarz, versehen mit einem kurzen Text in weißen Buchstaben, und der beginnt mit den Worten: Wir sind schockiert und erschüttert und traurig. Und weiter unten: Ein Rave sollte immer ein Ort der Freude und der Liebe sein. Die Party endet jäh im Schock mit dem Tod einer jungen Frau, nachdem mehrere Schüsse gefallen sind. Weitere 5 Menschen sind verletzt. Am Nachmittag hat die Polizei über den Stand der Ermittlungen informiert. Katrin Hondel berichtet.
6: Was genau nach dem Rave in Aarau geschehen ist und welche Motive der oder die Täter möglicherweise hatten, ist weiter unklar. Klar ist nur, als in der Nacht um 2 Uhr der letzte DJ-Set zu Ende war und sich die Techno-Party bereits auflöste, sind mehrere Schüsse gefallen. Gegen 2.30 Uhr gingen bei der Polizei mehrere Notrufe ein. Eine 22-jährige Frau wurde getötet. 5 weitere Personen, 4 Männer und eine Frau im Alter von 24 bis 27, kamen mit laut Polizei leichten bis schweren Verletzungen ins Krankenhaus. Die Ermittlungen liefen auf Hochtouren. Die Täter seien auf der Flucht, so der Sprecher der Kantonspolizei Aargau, Bernhard Graser.
7: Aktuell läuft die Großfahndung unablässig in der ganzen Schweiz. Die Ermittlungen laufen und namentlich am Tatort, deshalb ist er auch noch weiterhin abgesperrt, läuft eine subtile Spurensicherung, Beweissicherung und so weiter, damit wir dort möglichst rasch Erkenntnisse gewinnen, die wir dann wiederum in die Ermittlungen einspeisen können.
6: Dass es sich bei den Schüssen um einen Terroranschlag gehandelt haben könnte, schließt die Polizei zwar nicht gänzlich aus, sieht jedoch Hinweise, die dagegen sprechen.
7: Was die möglichen Motive betrifft, verfolgen wir natürlich verschiedene Hypothesen. Eine davon wäre ein Anschlag, allerdings, was vielleicht eher dagegen spricht, ist die Tageszeit oder die Nachtzeit. Das Fest, dieser Rave-Anlass, war bereits in Auflösung begriffen. Es waren weniger Leute da als früher in der Nacht, aber das soll nichts heißen. Möglich wäre natürlich auch eine Auseinandersetzung, eine Schussabgabe auf andere Personen, wobei wir dann Zufallsopfer hätten. Alles dies ist im Moment noch Spekulation, die Ermittlungen laufen.
6: Für die Menschen in der Schweiz sieht die Polizei nach den nächtlichen Schüssen aktuell keine Gefahr, auch wenn die Täter, so Polizeisprecher Graser, verschwunden seien.
7: Wir haben keine Erkenntnisse, wo sich die Täterschaft befinden könnte. Aufgrund der ganzen Situation schließen wir aber aus, dass die Täterschaft irgendwo wieder aktiv werden könnte und zu einer neuen Gefahr werden könnte.
6: Um mehr über den Tathergang oder das Motiv zu erfahren, hat die Polizei die Teilnehmer des Raves aufgefordert, Videos oder Fotos zu teilen. Für den Abend haben die Schweizer Behörden eine weitere Pressekonferenz angekündigt.
5: Bei dem Techno-Festival im Nordwesten der Schweiz sind in der Nacht Schüsse gefallen. Dabei wurde laut Polizei eine 22-jährige Frau getötet. 5 weitere Menschen sind schwer verletzt worden. Katrin Hondel hat das zusammengefasst, was bisher zu erfahren war. Island sagt Nein zur Europäischen Union. Mit knapper Mehrheit haben die Isländer gestern gegen die Wiederaufnahme von EU-Beitrittsverhandlungen gestimmt. 52,8%.

0: unmissverständlich Nein zur EU gesagt. Sie wollen nicht einmal darüber verhandeln, wie ein Beitrittsvertrag aussehen könnte. Die knappe andere Hälfte hätte dies gerne getan, wobei auch das bei vielen kein leidenschaftliches Ja zur EU gewesen sein dürfte, sondern eher der Wunsch zu erfahren, was Brüssel ihrem Land anzubieten hat. Das knappe Nein beim Referendum ist eine Niederlage für Islands proeuropäische Regierung. Vor allem aber ist der Ausgang ein Beleg für die Zerrissenheit der isländischen Gesellschaft und der Beweis, wie sich mit viel Geld und populistischen Kampagnen der Ausgang von Wahlen beeinflussen lässt. Aber der Reihe nach. Schauen wir einmal auf die Argumente, die den Ausschlag für das Nein gegeben haben dürften. Da ist zum einen die Landwirtschaft und die Angst, dass die isländischen Bauern mit Konkurrenz aus Europa nicht mithalten könnten. Und da ist zum anderen das für Island so emotionale Thema der Fischereirechte. Schon 2013 hatte die damalige euroskeptische Regierung den Abbruch der Verhandlungen mit der EU vor allem damit begründet, dass Brüssel Island hier zu wenig entgegengekommen sei. Und vor dem Referendum schürte die Nein-Kampagne die Ängste, dass bald Trawler aus Spanien oder den Niederlanden kommen und den Isländern die Fische wegfischen könnten. Dahinter steht die mächtige isländische Fischlobby, bestehend aus 2 Handvoll Unternehmen, die seit den 1980er Jahren einen Großteil der isländischen Fangquoten kontrollieren und damit reich geworden sind. Erst vor wenigen Tagen hatte eine Recherche offengelegt, dass einige von ihnen viel Geld in die Nein-Kampagne gesteckt haben. Dazu gehört auch die Nähe der größten isländischen Tageszeitung zur Fischindustrie, die im Wahlkampf als politisches Sprachrohr fungierte. 52,8% für Nein, 47,2% für Ja. Die Angst und der Wunsch nach Souveränität waren in Island am Ende stärker als die Argumente der EU-Befürworter, wie die Hoffnung auf mehr wirtschaftliche Stabilität und zusätzliche Sicherheit durch die europäische Gemeinschaft in einer Zeit, in der die Verlässlichkeit der USA als Islands bisher wichtigstem Partner zunehmend in Frage steht. Für Regierungschefin Kristrún Frostadottir eine bittere Niederlage. Die Sozialdemokratin hat heute betont, es sei ihr nie um ein Ja gegangen, sondern allein um die demokratische Entscheidung. Im schlechtesten Fall der Versuch, die eigene Haut zu retten. Im besten der erste Schritt, das zerrissene Land nach dem polarisierten Wahlkampf wieder zusammenzuführen.
1: Die Meinung in HR Info von unserer Skandinavien-Korrespondentin Jana Sinram zum Nein der Isländer. Nein zu den EU-Beitrittsverhandlungen. Wir schauen erstmal in den Himalaya, wo Rettungsarbeiten natürlich mit aller Kraft weitergehen, aber auch immer wieder unterbrochen werden müssen wegen erneuter Flutwarnungen oder der Gefahr von Erdrutschen. Die Zahl der Flutopfer soll mittlerweile auf rund 800 gestiegen sein. Die meisten sind von den Behörden aus Nepal gemeldet worden. Mehr als 3000 Menschen gelten als vermisst. 4 Tage nach der Sturzflut führen Helfer einen Wettlauf mit der Zeit, um Überlebende zu finden. Manche nehmen die Suche auch selbst in die Hand, wie der Mann, über den unsere Korrespondentin Lena Bodewein berichtet.
2: Die steilen Hänge und zerklüfteten Täler der Himalaya-Region im Grenzgebiet von Nepal und Tibet. Sie waren die Geschäftsgrundlage von Tourunternehmer Sagar Pandey. Pilger, Bergwanderer, Touristen aus aller Welt kamen. Die atemberaubende Kulisse hat seine Kunden angezogen. Jetzt sucht er nach ihnen.
3: Ich bin also mit dem Hubschrauber hoch. Ich hatte mir vorgestellt, dass sich Leute am Hang, am Berg oder auf den Felsen festhalten konnten, auf Bäume geklettert sind, sich irgendwie gerettet hatten. Aber als ich dort ankam, wurde mir klar, ich hatte mich getäuscht.
2: Alles ist dem Erdboden gleichgemacht. Das Hotel, in dem die Tourgruppe untergebracht war, verschwunden. Seit 30 Jahren organisiert Pandey Wandertouren. 38 seiner Kunden aus aller Welt waren am Mittwoch unterwegs, mit 7 seiner Mitarbeitern und 2 seiner Verwandten. Bis jetzt hat er kein Lebenszeichen von ihnen bekommen. Noch ist er bereit, an Wunder zu glauben. Ob tot oder lebendig, Gewissheit wäre wichtig. Aber da gibt er sich keinen Illusionen hin und beschreibt geradezu drastisch das Problem, Leichen nach dieser Sturzwelle zu identifizieren.
3: Von einem normalen Zustand kann hier keine Rede sein. Ich sage das, weil die Leichen bis hinunter ins Tal gespült sein werden. 1200 Höhenmeter, über 50 Kilometer lang. Der Körper

0: Körper wurde also ständig mit Felsen, Geröll und Baumstämmen mitgerissen und ist dabei immer wieder umhergerollt. Dazu kamen Metallteile und all das andere Material, das der Fluss mit sich führte. Selbst wenn ein Körper noch als Ganzes erhalten ist, ist es schwierig für die Angehörigen, ihn zu identifizieren.
1: Die Rettungs- und Bergungsarbeiten werden immer wieder unterbrochen, da weitere Überschwemmungen drohen. Vor den Krankenhäusern in Nepals Hauptstadt Kathmandu hoffen sie auf Nachrichten von ihren Angehörigen, wie Ramita Basnetbanya. Wir bitten nun überall um Hilfe, um meine Familie ausfindig zu machen. Mein Bruder ist 25 Jahre alt und hat ein kleines Kind. Auch Manmaya Gurung sucht ihren Bruder. Er arbeitet in einem Wasserkraftwerk. Wir haben ihn noch nicht finden können. Allein mehr als 900 Menschen, die in den 11 zerstörten Wasserkraftwerken arbeiteten, sind weiterhin vermisst. Viele waren bei Tunnelbauarbeiten beschäftigt, als die Flut kam. Gerade für ihre Rettung und Bergung hatte der Außenminister Nepals gezielt Hilfe aus dem Ausland angefordert. Indien und China haben schon Werkzeug und Spezialisten für Tunnelbohrung und Rettung geschickt. Hydropower ist neben Tourismus und Grenzverkehr ein wichtiger Wirtschaftsfaktor der Region. Nepal betreibt oder plant momentan knapp 200 Wasserkraftwerke. Es exportiert Strom nach Indien und nutzt viel selbst. Aber in der betroffenen Region ist das nicht mehr möglich. Für den Tourismus in Nepal hätte 2026 das beste Jahr werden können. Sagar Pandey bleibt heute die Ungewissheit, aber er will nicht aufgeben. Nicht die Hoffnung, nicht seine Arbeit.
0: Es ist hart, wir werden Zeit brauchen, aber wir halten den Atem an und bleiben in Bewegung. Wir müssen das Leben am Leben erhalten.
1: Eine andere Wahl bleibe ihnen nicht.
2: Das Leben und die Suche nach Überlebenden 4 Tage nach der Sturzflut in Nepal. Ein Bericht unserer Korrespondentin Lena Bodewein. Im westafrikanischen Sahelstaat Niger hat es einen kurzen Aufstand gegeben von einer Gruppe Soldaten, die offenbar die Militärregierung absetzen wollte. Allerdings ist dieser Aufstand auch schon wieder niedergeschlagen worden, heißt es aus der Hauptstadt Niamey. Geholfen hätten dabei auch russische Soldaten, die in der Region stationiert sind. Karin Bench berichtet.
3: Der Aufstand im Niger, er ist niedergeschlagen. Aufständische Soldaten hatten gestern den Präsidentenpalast und weitere Ziele in der Hauptstadt Niamey angegriffen. Aus Sicherheitskreisen heißt es, es sei den Angreifern nicht gelungen, in den Palast einzudringen. Auch ein wichtiger Militärstützpunkt am Flughafen wurde zurückerobert. Es soll mehrere Tote gegeben haben. Bei den Kämpfen wurde die nigrische Armee von russischen Söldnern der Gruppe Afrika Korps unterstützt, die zum großen Teil aus Mitgliedern der ehemaligen Wagner-Gruppe besteht. Im Niger herrscht eine Militärregierung, an dessen Spitze steht Machthaber Abdurrahman Tiani. Unter seiner Regierung hat sich das Land von Frankreich und anderen westlichen Partnern abgewandt und mit Russland verbündet. Das nigrische Staatsfernsehen zeigte Bilder von Dutzenden Soldaten, die sich mit erhobenen Händen ergaben. Andere saßen in Reihen auf dem Boden. Die Identität und die Dienstgrade der Soldaten wurden nicht bekannt gegeben. Die Ziele der Aufständischen, die zwischenzeitlich 3 Militärstützpunkte unter ihrer Kontrolle hatten, blieben unklar. Der Niger ist ein Binnenstaat in Westafrika. Das Land, das flächenmäßig knapp 4-mal so groß ist wie Deutschland, grenzt im Norden an Algerien und im Süden an Nigeria. Es ist bereits das 3. Mal in diesem Jahr, dass es in der nigrischen Hauptstadt Niamey Schusswechsel gab. Im Januar und im Juni griffen Dschihadisten den Flughafen und den dortigen Militärstützpunkt an. Für die USA und die frühere Kolonialmacht Frankreich war der Niger ein wichtiger Ausgangspunkt für Einsätze gegen Dschihadisten in der Sahelzone. Ende 2023 verließen die letzten französischen Soldaten auf Wunsch der neuen Machthaber das Land. Der Niger ist ebenso wie die Nachbarländer Mali und Burkina Faso seit Jahren mit dschihadistischer Gewalt konfrontiert.
2: Karin Bench über den Putschversuch in Niger, der von der Militärregierung dort niedergeschlagen worden ist, offenbar mit Hilfe russischer Soldaten des Afrika-Korps. Ganz weit und tief in den Weltraum schauen, das ist wie der Blick in eine weit entfernte Vergangenheit, denn das Licht ist ja über Jahre zu uns unterwegs und das ist ehrlich gesagt sogar untertrieben. Wir können nämlich mehrere Milliarden Lichtjahre zurückschauen. Und heute Mittag hat die NASA ein großes Weltraumteleskop ins All geschickt namens Nancy Grace Roman, benannt nach der ersten Chefastronomin der NASA. Und es kann mehr sehen als die bisherigen Teleskope. ARD-Korrespondentin Anne Schneider verfolgt das für uns. Der Start ist gelungen. Warum ist dieser Moment für die NASA so wichtig?
4: Weil jetzt endlich eine Mission losgeht, auf die Wissenschaftlerinnen und Wissenschaftler seit mehr als 20 Jahren hingearbeitet haben. Das Nancy Grace Roman Space Telescope ist am Sonntag an Bord einer Falcon Heavy Rakete von SpaceX gestartet und macht sich nun auf den Weg zu seinem Arbeitsplatz rund 1,6 Millionen Kilometer von der Erde entfernt. Und für die NASA ist das viel mehr als nur ein weiterer Raketenstart. NASA-Wissenschaftschefin Nikki Fox nennt Roman ein echtes Kraftpaket unter den Weltraumteleskopen. Es kann mehr als 100 Mal so viel Himmel auf einmal erfassen, wie das Weltraumteleskop Hubble und Daten rund 1000 Mal schneller sammeln. Die Forschenden hoffen damit, Milliarden neue Galaxien und Sterne sowie Zehntausende bislang unbekannte Planeten aufzuspüren. Anders gesagt, der Start war beeindruckend, aber die wirklich spannende Entdeckungen, die liegen noch vor uns.
2: Ja, Forschende sprechen schon jetzt offenbar von einer möglichen Revolution für die Astronomie. Warum?
4: Weil Roman das Universum aus einer völlig neuen Perspektive betrachten wird. Hubble hat uns jahrzehntelang spektakuläre Detailaufnahmen geliefert. Roman macht dagegen den großen Überblick. NASA-Forschende vergleichen das gerne mit dem Unterschied zwischen einem Teleobjektiv und einer Weitwinkelkamera. Dadurch kann das Teleskop riesige Bereiche des Himmels auf einmal erfassen und nach Dingen suchen, die bisher niemand entdeckt hat. Besonders beeindruckend, in einem einzigen Monat schafft Roman Beobachtungen, für die Hubble ungefähr 100 Jahre benötigen würde. Die Mission soll Milliarden Galaxien erfassen, unsere Milchstraße genauer vermessen und neue spannende Ziele finden. Ziele, die dann später von Hubble oder dem James-Webb-Teleskop genauer untersucht werden können.
2: Das ist ja alles schon beeindruckend genug. Warum ist die Mission auch für Menschen interessant, die möglicherweise mit Astronomie sonst wenig anfangen können?
4: Weil Roman bei einer Frage helfen soll, die sich wahrscheinlich schon fast alle mal gestellt haben, nämlich: Sind wir alleine im Universum? Das Teleskop trägt den leistungsfähigsten Koronographen, den die NASA bisher ins All geschickt hat. Damit kann das Licht ferner Sterne ausgeblendet werden, um erstmals Planeten in anderen Sonnensystemen direkt zu beobachten. Und Forschende wollen damit rausfinden, welche dieser Welten möglicherweise lebensfreundliche Bedingungen haben könnten. Die Mission kommt auch zu einer Zeit, in der die USA ihre Raumfahrtambitionen weiter ausbauen. Erst vor wenigen Tagen hat Präsident Donald Trump die Gründung einer neuen US Space Academy angekündigt. Die soll Astronauten, Ingenieure und Raumfahrtexperten für die nächsten Missionen ausbilden und die sollen irgendwann dann auch zum Mars gehen. Roman soll also nicht nur neue Welten entdecken, sondern auch den Weg vorbereiten für die nächste Generation von Raumfahrtpionieren.
2: In Cape Canaveral in Florida ist also ein neues Weltraumteleskop ins All gestartet und es hat ein Blickfeld, das ist 100 Mal so groß wie das vom Vorgänger Hubble. Und an Bord ist übrigens auch Technik aus Deutschland. Anne Schneider hat uns berichtet. Stichwort neue Welten entdecken. Die Tönnies-Gasse in Frankfurt, da kann man auch sozusagen neue Welten entdecken. Das ist nämlich mit Blick auf den Frankfurter Stadtplan einfach eine der vielen kleinen Einkaufsgassen und Straßen rund um die berühmtere große Schwester, die Zeil. Aber die Tönnies-Gasse, die ist älter, beziehungsweise die älteste Einkaufsstraße in Frankfurt. Und sie feiert an diesem Wochenende ein besonderes Jubiläum, nämlich 790 Jahre. Im Jahr 1236 also wurde die Tönnies-Gasse erstmals urkundlich erwähnt. Noch heute sind da viele kleine Geschäfte heimisch, die sich gegen die großen Ketten behaupten. Gabi Beck hat die Läden besucht.
5: Willkommen bei der Knopftante.
6: Im Wächtershäuser gibt's die Begrüßung gleich beim Schritt durch die Tür. Zwischen Knöpfen, Borten, Taft und Bändern kommt Inhaberin Sibylle Zolles hervor und sie bietet einfach alles.
7: Alles, was das Schneiderherz begehrt.
6: Und zwar seit 1822. Sie fühlt sich in der Tönnies-Gasse so wohl, dass sie sogar hier wohnt.
7: Die Straße liegt mir am Herzen, das ist einfach so. Und es ist toll, weil wir lauter so kleine, sehr spezialisierte Geschäfte Geschäfte sind. Und das macht's auch aus.
6: In der Straße schlendern die Leute entlang, genießen das Ambiente abseits der Zeil. Immer ein neugieriger Blick durch die zahlreichen Schaufenster.
8: Also eine Freundin von mir hat hier ein Goldschmiedegeschäft. Erste Aussage. Das ist der Grund, warum ich häufig hier bin. Außerdem gibt es hier tatsächlich noch ein paar nette kleine Geschäfte, die es sonst nicht mehr gibt, weil Frankfurt ja doch sehr stark über Ketten geprägt ist.
9: Wir essen zu Mittag, wir waren einkaufen und wir fühlen uns wohl hier. Es ist einfach schön hier.
6: Waffen und Messer bei Dotzert, gegenüber ein Maniküre-Geschäft, ein Aldi, Bürstenladen, Lederwaren bei Gabler, das Café Mozart zum Ausruhen, Optiker, Dessous, Edelsteine und maßgeschneiderte Herrenmode.
10: Mein Name ist Achim Kort. Ich bin der Inhaber der Firma Echtmaß Herrenmaßkleidung und mein Geschäft ist in der Fachgeschäftsstraße in Frankfurt schlechthin. Wir sind alles inhabergeführte Fachgeschäfte und haben aber Kunden aus ganz Deutschland.
6: Die Ladenbesitzer sind stolz, hier ihre Geschäfte zu haben. Daran hat sich in den letzten Jahrhunderten wenig geändert. Trotz der langen Tradition vieler Läden hier haben sie auch zu kämpfen. Samenhändler Nils Andreas.
11: Naja, also was läuft schon heutzutage? Ne? Der Einzelhandel ist überall bedroht. Das liegt an der Online-Konkurrenz, das liegt leider auch an der Stadt, die es uns sehr, sehr schwer macht, hier zu überleben.
6: Die meisten Geschäfte stammen aus dem 19. Jahrhundert, manche sind fast 200 Jahre alt. Als 1848 die Nationalversammlung in Frankfurt stattfand, hier wurde gehandelt. Auch Optiker Hensler wurde in dieser Zeit gegründet. Schon damals waren Sehhilfen ein großes Geschäft. Inhaber Martin Lohr.
12: Das Monokel zum Beispiel, das man dann ins Auge klemmt, oder eben den Zwicker, ja.
6: Klingende Namen wie Brentano oder Bolongaro betrieben hier Handel. Nestle und die Brüder Senckenberg sind hier geboren. Auch Samen Andreas blickt auf eine lange Geschichte zurück.
11: Die Oma und der Opa haben erzählt, dass früher die Frankfurter Innenstadt der Handelsplatz in Deutschland war. Also egal, wer was kaufen oder verkaufen wollte, musste nach Frankfurt kommen. Frühjahrsmesse, Herbstmesse, das sind heute noch so Relikte von damals und die waren damals extrem groß. Und so hat sich dieser Laden damals gegründet, ne? Als Handelsplattform für Sämereien und für Blumenzwiebeln.
6: Im Zweiten Weltkrieg wurde die gesamte Straße zerbombt. Nur ein einziges Haus ist stehen geblieben, heute ein Vietnamese. Aber die Tönkesgasse wurde ganz schnell wieder aufgebaut, seit fast 800 Jahren mit dem gleichen Namen, der an das alte Antoniterkloster erinnert, das einst hier gestanden hat. Stadthistoriker Christian Setzepfand.
13: Wir Frankfurter haben auch noch zwei Aussprachen dafür. Die etwas deftigere, die Tönnesgasse, oder die etwas vornehmere, leicht durch die Nase gepetzte, das ist die Tönnesgasse.
2: Oder eben Tönkesgasse, die älteste Einkaufsstraße in Frankfurt, immerhin 790 Jahre alt. Ein Bericht von Gabi Beck, sie war in der Gasse unterwegs.
14: Sport.
2: In der zweiten Fußball-Bundesliga hat es heute drei Spiele gegeben. Zwei Vereine interessieren uns dabei ganz besonders, Darmstadt und Kaiserslautern. Die Lauterer, die haben heute auswärts gewonnen bei St. Pauli mit 2:1. Es war der erste Sieg in der zweiten Ligasaison und die Roten Teufel klettern damit auf Rang 6 in der Tabelle. Ja, was hat der Trainer Thorsten Lieberknecht zu diesem Auftritt seiner Mannschaft gesagt?
15: Ja, vom Ergebnis her ein perfekter Tag, weil bei einem Bundesliga-Absteiger drei Punkte zu holen nach dem Pokalerfolg in Mannheim und mit dem Wissen, was wir dort eben halt auch mental geleistet haben, die Jungs, ein Top-Ergebnis für uns.
2: Sagt Thorsten Lieberknecht, der Trainer von Kaiserslautern nach dem 2:1-Sieg gegen St. Pauli. Bei Darmstadt 98 lief es nicht so gut. Die Lilien haben ihren Saisonstart ziemlich vermasselt und auch ihr Heimspiel heute gegen Hannover mit 0:1 verloren. Das war ein bitterer Nachmittag für die Südhessen. Martina Knief.
16: Wieder nicht gewonnen, auf Tabellenplatz 18 abgerutscht. Das ist ein Fehlstart für Darmstadt 98 in diese Saison. Es war allerdings unglücklich, dieses 0:1 gegen Hannover, weil es früh eine rote Karte gegen Innenverteidiger Alexander Vukotic wegen eines Handspiels gab. Torhüter Marcel Schuhen.
17: Für mich ist die Situation natürlich klar, es ist ein Handspiel. Es ist ein Foulspiel in dem Sinne. Ja, entscheidet das Spiel mit, ganz klar.
16: Aber die Lilien müssen auch an sich selber arbeiten. Vor allem die Chancenverwertung war nicht gut, so Trainer Florian Kohfeldt.
18: Ich glaube, dass wir eine Chance haben, dieses Spiel zu gewinnen, wenn wir in der ersten Halbzeit eine unserer zahlreichen Großchancen reinmachen. Die herausgespielt waren, die nach Standards kamen, also so in diesem Mix, den wir gerne haben, so auf beiden Ebenen erfolgreich zu sein. Zweite Halbzeit spielst du dann gegen die stärkste Ballbesitzmannschaft der Liga in Unterzahl. Irgendwann versuchst du nur noch Löcher zu stopfen und dann wird es schwierig. Aber die Wahrheit ist auch, wir verlieren am Ende durch einen Elfmeter, nicht durch irgendein anderes Tor.
16: Nach 3 Spielen nur 1 Punkt. Das ist zu wenig für die Ansprüche der Darmstädter, zumal auch schon 2 Partien im heimischen Stadion am Böllenfalltor stattgefunden haben. Florian Kohfeldt jedoch sieht auch gute Dinge.
18: Was uns momentan fehlt, ist ein bisschen das Thema, dieses Spiel auch mal zu gewinnen irgendwie. Aber das wird kommen. Es gibt extrem viel Positives nach dem Spiel. Mit dem Aber, was zum Wettkampf dazugehört, wir haben das Spiel nicht gewonnen.
16: Genau, denn trotzdem bleibt nach dem 0:1 gegen Hannover für Torhüter Marcel Schuhen nur 1.
17: Gebrauchter Tag.
2: Ja, und insgesamt dann doch ein Fehlstart für Darmstadt 98 in diese Saison in der zweiten Liga. Das war's mit dem Sport. Gleich ist es 6:30.
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19: Um 18.30 Uhr mit Christoph Haas. In Europa gibt es unterschiedliche Reaktionen auf den Ausgang des Referendums in Island. Dort hatte sich gestern eine knappe Mehrheit dagegen ausgesprochen, neue Beitrittsverhandlungen mit der EU aufzunehmen. Der britische Rechtspopulist Farage gratulierte den Isländern, sie hätten sich ihre Unabhängigkeit bewahrt. Politiker von CDU und SPD im Europaparlament reagierten dagegen mit Bedauern und betonten, die EU wolle trotzdem die Zusammenarbeit mit Island vertiefen. Vor der Mittelmeerinsel Zypern ist eine Fähre gekentert. An Bord waren rund 270 Menschen. Nach Behördenangaben sind mindestens 7 Menschen ums Leben gekommen. ARD-Korrespondent Benjamin Weber.
20: Nur wenige Kilometer vor der Küste von Nordzypern sei plötzlich Wasser in die Fähre eingedrungen, erklärte Nordzyperns Verkehrsminister. Dann kenterte das Schiff. Videobilder bei Social Media zeigen, wie zahlreiche Menschen in orangenen Schwimmwesten im Wasser treiben. Andere sitzen auf dem gekenterten Rumpf der Katamaranfähre und warten darauf, in Sicherheit gebracht zu werden. Warum Wasser in das Schiff eingetreten ist, ist noch nicht bekannt.
19: Die NASA hat das neue Weltraumteleskop Roman ins All geschickt. Es ist deutlich leistungsstärker als das 35 Jahre alte Hubble-Teleskop. Ab 2027 soll Roman erste Bilder aus dem Weltraum liefern. Benannt wurde es nach der früheren NASA-Chefastronomin Nancy Grace Roman. Seine Daten sollen helfen, dunkle Materie und die Entwicklung von Galaxien zu untersuchen. Deutschland ist wieder Hockey-Weltmeister. In Belgien gewann der Titelverteidiger das Finale gegen Spanien mit 1:0. ARD-Sportreporterin Christina Schröder.
21: Die deutschen Hockeymänner kamen gut ins Spiel, hatten zunächst mehr Ballbesitz als die Spanier, die auf Konter lauerten. Im zweiten Viertel kam Spanien besser ins Spiel. Torhüter Jean Danneberg parierte zweimal überragend. Vor dem Tor blieb Deutschland bei wenigen Chancen glücklos. Nach der torlosen ersten Hälfte übernahm Spanien das Zepter. Die junge DAB-Auswahl wirkte teilweise passiv. Die deutsche Führung 15 Minuten vor Schluss wie aus dem Nichts. Paul Kaufmann legte auf den tief im Schusskreis stehenden Michel Struthoff auf. Der tanzte den Torhüter geduldig aus und lupfte den Ball ins Tor.
19: In der Fußball-Bundesliga hat Freiburg zu Hause gegen Bremen gewonnen. Am Ende stand es 4:1. Und in der zweiten Fußball-Bundesliga hat Darmstadt zu Hause verloren. Die Lilien unterlagen gegen Hannover mit 0:1. Magdeburg gewann gegen Kiel 2:0. Und St. Pauli verlor gegen Kaiserslautern 1:2. Das waren die Nachrichten. Und das Wetter. Kommende Nacht gibt es Schauer und Gewitter. Es kühlt ab auf 18 bis 12 Grad. Und morgen ist es erst oft sonnig. Am Nachmittag gibt es dann wieder Schauer und Gewitter. Außerdem wird es windig bis 26 Grad. Die Zeit 18.33 Uhr.
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19: A3 Würzburg-Frankfurt zwischen Bessenbach-Waldaschaff und Hößbach 5 Kilometer Stau und stockender Verkehr. A5 Kassel-Frankfurt zwischen Ohmtal-Dreieck und Homberg-Ohm streckenweise stockend. A5 Heidelberg-Karlsruhe zwischen Karlsruhe-Durlach und Dreieck-Karlsruhe 3 Kilometer Stau. A6 Heilbronn-Mannheim zwischen Schwetzingen-Hockenheim und Mannheim-Schwetzingen 2 Kilometer Stau, da hat es einen Unfall auf der rechten Spur gegeben. Und A7 Fulda-Würzburg zwischen Fulda-Dreieck und Bad Brückenau-Volkers 7 Kilometer Stau und eine Verzögerung von etwa 45 Minuten.
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2: Im Studio Riccardo Mastrocola, ich grüße Sie. Sehr viel größer würde die Bevölkerung der Europäischen Union nicht werden, wenn die Isländer dazu stoßen wollten mit ihren rund 400.000 Einwohnern, also im Bereich einer kleinen Großstadt, verteilt auf eine große Insel. Aber es wäre ein Land mehr gewesen, wenn die Isländer gewollt hätten. Aber nach dem Referendum ist klar, sie wollen nicht. Mit knapp 53% sagt die Bevölkerung Nein. Und wir sollten auch noch mal dazu sagen, ein Ja hätte in diesem Fall ja nur bedeutet, man beginnt Verhandlungen mit der EU. Das wäre noch lange kein Beitritt gewesen. Christian Stichler, ARD-Korrespondent in Reykjavik. Warum waren trotzdem so viele Menschen dagegen? Ist das Misstrauen gegenüber der EU so groß?
0: Ja, oder man kann vielleicht das andersrum formulieren, der Nationalstolz dann doch so groß und der Wunsch, hier unabhängig zu sein. Wenn man auf dieser Insel ist, dann spürt man das auch übrigens bei allen Menschen, also auch bei denen, die eher für Verhandlungen waren. Diese Souveränität Islands, die Unabhängigkeit, die es ja erst seit 1944 gibt, das ist noch gar nicht so lange her in der Geschichte, in der langen Geschichte dieses Landes, das ist den Isländern sehr, sehr, sehr wichtig. Und da haben offenbar die Befürworter dieser Verhandlungen mit der EU es nicht geschafft, die Menschen, vor allem auch nicht die Jungen und auch die Älteren nicht, die waren nämlich mehrheitlich gegen eine Wiederaufnahme der Verhandlungen. Die haben es nicht geschafft, die zu überzeugen, dass der Weg Richtung Brüssel, Richtung einer Vollmitgliedschaft, dass der Island am Ende vor allem wirtschaftlich besser tut und vor allem auch vielleicht sicherheitspolitisch ihnen etwas mehr Unterstützung bringt als nur die reine NATO-Mitgliedschaft. Also das war ein ziemlich harter Wahlkampf und man muss auch sagen, dieses Nein-Lager hat sehr professionell und sehr aktiv und da steckte auch sehr viel Geld dahinter. Da steckten auch die Interessen der Fischereiwirtschaft dahinter, die haben einen sehr starken Wahlkampf gemacht und am Ende ist das Ergebnis doch relativ eindeutig ausgefallen.
2: Die Befürworter, die haben ja versucht, mit mehr wirtschaftlicher Stabilität zu punkten, auch mit dem Thema Sicherheit, aber offenbar waren, Sie haben es angesprochen, die Themen Unabhängigkeit, also Souveränität und auch Fischerei stärker. Warum waren diese Themen stärker?
0: Ja, das ist vielleicht, das wurde heute auf der Pressekonferenz, die es am Nachmittag gab mit der Ministerpräsidentin, das wurde auch gefragt. Da hat jemand gesagt, naja, um Inflation, es gibt hier eine sehr hohe Inflation und die hohen Zinsen in Island, da sollte sich doch bitte die Regierung kümmern. Das muss doch nicht die EU lösen. Und so ein bisschen, vielleicht war das auch nicht zu überzeugend und auch vor allem sehr weit in der Zeitperspektive. Die Leute leiden jetzt gerade unter hohen Zinsen und sehr teuren Preisen. Aber wann wäre denn eine Mitgliedschaft gekommen und wer hätte dann gesagt, dass es wirklich besser wird? Also die Argumente der Pro-Seite, etwas auf den Weg zu bringen, was man dann in einem zweiten Referendum nochmal vorgelegt hätte, die waren irgendwie vielleicht zu schwach oder zu wenig überzeugend. Und auf der anderen Seite, Sie haben das gesagt, die Fischereiwirtschaft ist hier enorm stark. Das ist das Gold der Insel, wie man hier sagt, der Fischfang. Die Isländer haben eine extrem hohe Zone rund um die Insel, wo nur sie fischen dürfen, wo sie einfach Angst hatten, dass EU-Fischer aus Spanien oder anderen Ländern hier hochkommen und auch ihre Fanggründe ausbeuten. Und die Fischerei ist auch so ein bisschen so ein Nationalstolz der Insel. Und all diese Argumente haben am Ende dafür plädiert, dass eben die Isländer und Isländerinnen mehrheitlich gesagt haben, nein, wir wollen so bleiben, wie wir sind. Es heißt ja nicht, dass sie Europa den Rücken kehren, sondern es reicht ihnen so, wie es im Augenblick ist, nämlich mit der Tatsache, dass sie im Wirtschaftsraum sind und auch im Schengen-Raum, das darf man nicht vergessen.
2: Und man arbeitet ja auch eben schon sehr eng mit der EU zusammen. Sie hatten den Wahlkampf schon angedeutet, der war offenbar sehr heftig. Wie hat sich das bemerkbar gemacht?
0: Ja, es gab hier einen Vorfall, der wirklich hier für Aufsehen und Erschrecken gesorgt hat. Vorgestern ist die Außenministerin hier vor die Presse getreten und hat gesagt, sie habe Morddrohungen bekommen und könne deshalb nur noch unter Polizeischutz auf öffentliche Veranstaltungen gehen. Das ist etwas, was es in Island in der Form noch nie gegeben hat. Und das ist auch etwas, was die Menschen hier beunruhigt. Und die Regierungschefin Frosta-Dottir hat das heute auch in der Pressekonferenz nochmal gesagt. Es geht jetzt darum, das Land wieder zu vereinen. Und wir müssen darüber reden, hat sie gesagt, dass so etwas nicht mehr passiert. Wir dürfen uns auch nicht so spalten lassen. Das sei eine wichtige Frage für das Land. Aber am Ende, egal wie es ausgeht, ist es eben auch an der Tagesordnung jetzt zu sagen, wir müssen auch die, die unterlegen sind, mitnehmen. Und gerade diese Heftigkeit des Wahlkampfs, der auch in den sozialen Netzwerken sehr heftig geführt wurde, das war etwas, was die Menschen überrascht hat und möglicherweise auch eine Nation etwas gespalten und auch verletzt dann zurücklässt.
2: Damit muss die Regierung jetzt irgendwie umgehen. Island hat sich entschieden, keine Verhandlungen mit der EU zu beginnen, mit dem Ziel, möglicherweise EU-Mitglied zu werden. Beim Referendum haben gut 47% zwar mit Ja gestimmt, aber knapp 53% eben auch mit Nein. Vielen Dank an unseren Korrespondenten Christian Stichler.
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2: Der deutsche Außenminister Johann Wadephul ist ab morgen zu Besuch in Nordafrika, in Tunesien und in Algerien, genauer gesagt bei zwei sehr ungleichen Nachbarn. Algerien ist für Europa insbesondere als Energielieferant wichtig, will sich breiter aufstellen und zwar auch mit deutscher Hilfe. Zurzeit ist das Land aber auch von heftigen Waldbränden betroffen. Und Tunesien spielt für die EU eine wichtige Rolle bei der Kontrolle der Migration. Da gibt es wegen Wassermangel im Moment wütende Proteste. Stefan Ehlert berichtet.
1: Es ist ein kritischer Moment in Tunesien, wo Deutschlands Außenminister Wadephul am Morgen für ein paar Stunden erwartet wird. Die Wirtschaft stottert. Nach Strom- und Wasserabschaltungen gibt es ernstzunehmende und parteiübergreifende Proteste gegen das autoritäre Regime von Präsident Kais Said, zuletzt vergangene Woche. Wir leben in entwürdigenden Umständen. Es gibt heute weder Wasser noch Strom. Es gibt keine Freiheit. Die Lebensbedingungen sind schlecht. Die Demonstranten und Demonstrantinnen fordern den Rücktritt des Präsidenten. Doch der macht einmal mehr finstere Mächte und Sabotage für die schlechte Lage im Land verantwortlich. Nach Hitzewellen und Produktionsausfällen fehlt es sogar an Mineralwasser. Der Mangel ist so groß, dass sich manche Besucher ihr Trinkwasser im Koffer nach Tunis mitbringen. Aus Sicht der Maghreb-Expertin Isabel Werenfels von der Stiftung Wissenschaft und Politik in Berlin hat der Kurzbesuch des deutschen Außenministers vor allem symbolische Bedeutung.
3: Also ich denke sicherlich, man möchte Tunesien bei der Stange halten. Tunesien spielt noch eine Rolle und sicherlich ist es auch ein Zeichen nach innen, nach Deutschland, vor so wichtigen Wahlen, in denen man könnte sagen, disproportional viel über Migration gesprochen wird.
1: Mit dem Reizthema Migration werden in Deutschland Wahlkämpfe geführt. Doch Tunesien hat die Zahl irregulärer Migranten mit Hilfe der EU in nur 3 Jahren auf einen Bruchteil der früheren Dimension eingedämmt. Zumindest in diesem Punkt kann der deutsche Außenminister in Tunis auf eine aus europäischer Sicht erfolgreiche Politik verweisen. Kritiker dagegen beklagen schwere Verletzungen der Menschenrechte, darunter Philippe Dam von Human Rights Watch in Brüssel.
22: Germany should make clear to Tunisian authorities.
1: Deutschland sollte den tunesischen Behörden klar machen, dass es kein EU-Geld und kein Geld von EU-Mitgliedstaaten geben sollte für Amtsträger und Institutionen, die brutale Menschenrechtsverletzungen begehen, wie sie immer wieder dokumentiert wurden. Am Nachmittag wird Johann Wadephul in Algier eintreffen. Deutschland hofft auf wachsende Energielieferungen aus Algerien, vor allem auf grünen Wasserstoff von dort. Auch in anderen Feldern winken attraktive Kooperationen, sagt Oliver Blank, Geschäftsführer der deutsch-algerischen Handelskammer. In Algier.
23: Wer sich nie so richtig hier Richtung Algerien getraut hat, waren mittelständische Firmen. Das scheint sich jetzt zu ändern. Also wir haben auch jetzt dieses Jahr und auch im letzten Jahr eigentlich wirklich fast jede Woche Besucher aus Deutschland gehabt, also Firmenvertreter, die sich das anschauen.
1: Der Autobauer Opel plant sogar eine Motorenfabrik in Algerien mit dem Ziel, auch dort mehr Autos zu verkaufen. Algerien will unabhängiger werden vom Export fossiler Energie. Deutschland wiederum sucht neue Partner in der Welt. Die aber könne man sich nicht aussuchen, gibt Analystin Werenfels zu bedenken.
3: Wenn wir nach Nordafrika gucken, gibt es keinen demokratischen Staat. Es sind alles autoritäre Staaten und es sind unsere Nachbarn. Es sind Staaten, mit denen wir auf allen Ebenen verflochten sind. Gesellschaftlich, wirtschaftlich.
1: Deutschland und Europa verfügten durchaus über Hebel, auf die Länder am südlichen Mittelmeerrand Einfluss auszuüben. Etwa mit Hilfe von Institutionen wie der Deutschen Entwicklungsbank, KfW.
3: Natürlich sind die europäischen Staaten komplett entscheidend für den Infrastrukturbereich. Es gäbe kaum Kläranlagen, die funktionieren, ohne die KfW. Eine deutsch finanzierte Entsalzungsanlage versorgt ganz Djerba.
1: Djerba in Tunesien, ein bei Urlaubern beliebtes Reiseziel. Für Johann Wadephul ist es natürlich eine Dienstreise. Ihm geht es wohl vor allem darum, mit den Ländern Nordafrikas im Gespräch zu bleiben.
2: ARD-Korrespondent Stefan Ehlert über den Besuch des deutschen Außenministers Johann Wadephul in Algerien und Tunesien ab morgen. Die Bundesregierung will so schnell wie möglich ihre Reformen umsetzen, damit sie anfangen können zu wirken. Noch vor der Sommerpause wurden bei der gesetzlichen Krankenversicherung ja Veränderungen beschlossen. Die sollen ab 2027 gelten und die Kosten in der Gesundheitsversorgung begrenzen, in den Kliniken und in Ambulanzen. Das werden Patientinnen und Kranke vermutlich spüren und das wird unter anderem auch Folgen haben für die Frauengesundheit. Und darüber hat Katrin Simonsen gesprochen mit zwei Frauenärztinnen.
4: Nicole Matern will die Hoffnung noch nicht aufgeben. Die Berliner Frauenärztin setzt darauf, dass man doch noch Gehör findet beim neuen Bundesgesundheitsminister. Dafür wurde eine Petition gestartet. Die Berliner Landesvorsitzende des Berufsverbandes der Frauenärztinnen und Frauenärzte sagt im Podcast Hormongesteuert:
5: Hier und jetzt geht es darum, dass Frauengesundheit ein wichtiges Thema darstellt. Und dafür lohnt es sich immer zu kämpfen, um die Versorgung in Deutschland in den nächsten Jahren in der ambulanten Versorgung weiter so aufrechtzuerhalten.
4: Finanziell wird es für die niedergelassenen Ärztinnen und Ärzte ab 2027 deutlich schwieriger. Künftig werden alle Leistungen streng budgetiert, auch die Krebsvorsorge und die Schwangerenbetreuung. Damit werden die Spielräume kleiner.
5: Es wird ein Riesenthema in der Versorgung geben und darauf müssen wir uns alle vorbereiten.
4: 3,5 Millionen kurzfristige Termine könnten bundesweit wegfallen. Das ist die Prognose, die der Bundesverband der Frauenärztinnen und Frauenärzte berechnet hat. Schon jetzt ist es manchmal schwierig, kurzfristig einen Frauenarzttermin zu bekommen. Die Frauenärztin zu wechseln, im ländlichen Raum nahezu unmöglich, in der Stadt reine Glückssache. Das wird nicht besser werden, sagt Matern.
5: Das heißt, wir haben noch ein ganz anderes Dilemma. Wir haben wahnsinnig viele Patientinnen pro Praxis im Pool, können die aber in Zukunft gar nicht mehr betreuen, in dem Umfang, wie wir es gerne wollten.
4: Als Ärztin stecke sie zwischen ethischer Verpflichtung und wirtschaftlichen Zwängen. Am meisten schmerze es, dass sie künftig nur eine begrenzte Zahl schwangerer Patientinnen betreuen dürfe. So könne es passieren, dass sie langjährige Patientinnen in andere Praxen vermitteln müsse.
5: Das ist auch für mich frustrierend. Aufs Äußerste, weil ich bin die Vertrauensperson für diese Frau, für dieses Paar und muss dann anfangen zu vermitteln. Das ist eigentlich nicht meine Aufgabe, aber sie wird zu meiner Aufgabe gemacht.
4: Katrin Schaudig hat sich mit ihrer Frauenarztpraxis in Hamburg auf die Betreuung von Frauen in den Wechseljahren spezialisiert. Als Präsidentin der Deutschen Menopausegesellschaft fährt sie seit Monaten regelmäßig nach Berlin ins Bundesgesundheitsministerium. Erklärtes Ziel: Frauen in der Lebensmitte müssen medizinisch besser beraten und betreut werden.
7: Wir haben einerseits diese Awareness-Kampagne für Wechseljahre, die ja sehr breit ist. Da passiert viel. Aber das Komische ist, jetzt sollen Gelder gestrichen werden. Da ist ein krasser Widerspruch drin. Es frustriert mich sehr.
4: Aktuell läuft in Bayern noch eine Studie zum präventiven Nutzen einer ausführlichen Wechseljahreberatung für Frauen über 40 Jahren. Diese soll dann möglichst von den Krankenkassen bezahlt werden. Doch Katrin Schaudig fehlt aktuell die Fantasie, wo das Geld für die bezahlte ärztliche Wechseljahreberatung herkommen soll. Stattdessen beobachtet sie, dass viele Ärztinnen und Ärzte dies als Selbstzahlerleistung anbieten. Nicole Matern bestätigt das.
5: Es wird darauf hinauslaufen, dass wir wirtschaftlichen Einbußen durch Selbstzahlersprechstunden und Privatsprechstunden erweitern muss, um wirtschaftlich überleben zu können.
4: Eine ausführliche Beratung auf eigene Kosten? Das kann sich nur ein Teil der Frauen finanziell leisten.
2: Der Bericht von Katrin Simonsen über die Kürzungen im Gesundheitsbereich, die auch viele Frauen stark betreffen werden. 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

0: Es ist der nächste Teil einer Erfolgsserie. Der Ruderer und Superstar Oliver Zeidler hat seine beeindruckende Serie fortgesetzt bei den Weltmeisterschaften in Amsterdam und seinen vierten WM-Titel gewonnen im Männer-Einer. Der Olympiasieger von Paris hat das Finale dominiert, fuhr souverän als Erster ins Ziel. Der 30-Jährige, der übrigens für die Frankfurter Rudergemeinschaft Germania rudert, bleibt damit in dieser Saison ungeschlagen. Jan Dittjogait berichtet.
1: Unmittelbar nach der Zieldurchfahrt gingen bei Oliver Zeidler vier Finger nach oben. WM-Titel Nummer 4 war eingefahren und das bedeutet ihm
2: ganz, ganz viel. Ich habe es noch nie geschafft, alle großen Titel zusammenzuhalten, also Europameister, Weltmeisterschaften und Olympia. Das ist das erste Mal in meiner Karriere, dass das geklappt hat. Und das ist natürlich ein Wahnsinnsgefühl und eine riesige Ehre.
1: Doch der 30-jährige Münchner hat sich das mehr als verdient. Schon so oft ist er als Favorit in ein Rennen gegangen. Doch selten zuvor war die Ausgangslage so klar wie diesmal. Oliver Zeidler hat in dieser Saison alle Rennen gewonnen, auch das letzte. Da kann man nun am Ende doch auch mal einen raushauen.
2: Ja, also wir sind ja in Holland. Die Holländer wissen ja, wie feiern geht. Wir sind in Amsterdam, auch eine große Ruderhochburg. Das heißt, es werden viele Ruderer feiern. Und ich glaube, es wird eine ordentliche Party. Und schauen wir mal, ob es genauso wild wird wie damals im Deutschen Haus nach Paris.
1: Der Olympiasieg vor 2 Jahren war ein Knackpunkt für Oliver Zeidler. Es folgte zunächst ein Jahr mit halber Kraft und mit Konzentration auf die berufliche Laufbahn. Und dann wurde der Alltag noch kräftig umgestellt. Er hat seinen Hauptwohnsitz in die Schweiz verlagert, hat das Training etwas umgestellt und er strahlt vor allem eine Leichtigkeit aus, die man vor seinem Olympiasieg in Paris von ihm so nicht kannte.
2: Also ich bin deutlich lockerer, muss mir viel mehr beweisen, als ich anderen beweisen muss, glaube ich, nach dieser Goldmedaille. Macht mir einfach gerade Spaß.
1: Und es verschafft ihm eben auch ein gutes Gefühl, dass die getroffenen Veränderungen in seinem Leben eher das Kreuz noch breiter gemacht haben.
2: Ich habe auf jeden Fall Mut gebraucht, es hat ja davor schon funktioniert. Aber ich wollte einfach schauen dieses Jahr auch so ein bisschen, ob nicht noch mehr geht, obwohl man schon erfolgreich ist.
1: Und die Erkenntnis ist, mehr geht immer. Oliver Zeidler hat bei der Weltmeisterschaft in Amsterdam seine Ausnahmestellung einmal mehr unter Beweis gestellt. Er ist nicht nur das unumstrittene Aushängeschild des Deutschen Ruderverbandes, sondern derzeit der beste Ruderer der Welt.
0: Und das ist Oliver Zeidler, ein Münchner, der für die Frankfurter Rudergemeinschaft Germania fährt. Er hat sich heute den nächsten WM-Titel geholt. Ein Bericht war das von Jan Dittjogait.
3: Sport.
0: Mit dem Sport geht's jetzt weiter. Drei der ganz großen Tennisturniere, die sogenannten Grand Slams, sind schon gespielt. Fehlen noch die US Open, die an diesem Wochenende begonnen haben mit dem deutschen Alexander Zverev. Er ist an Nummer 1 gesetzt bei diesem Turnier und das ist mehr als nur ein Tennisturnier. Manchmal geht's dort offenbar zu wie bei einem Rockkonzert oder doch eher Swing.
4: One night in New York.
5: Es geht wieder los.
6: Late summer, New York City.
5: Spätsommer in New York, der place to be.
7: New York knows where to be this summer.
5: Da, wo die Scheinwerfer sind, die Highlights.
7: New York knows the spotlight, the highlights.
5: Und
7: how to have a good time.
5: Die Party.
8: Get ready. So.
5: Das letzte Grand Slam Turnier des Jahres.
9: Oh, delicious.
5: Das lauteste, das verrückteste, das spektakulärste Grand Slam Turnier des Jahres.
10: The US Open.
5: Nirgends gibt's mehr Preisgeld, nirgends ist es lauter, nirgends sind die Stadien größer, nirgends ist es hektischer, nirgends gibt's mehr Fans oder, wie Alexander Zverev sagt,
11: chaotisch. Und voll.
5: Keine einzige ruhige Ecke auf der Anlage. Eine Bühne mit DJ hier, eine Marching Band da, Show, Entertainment. Die Promis geben sich die Klinke in die Hand. Erst recht bei den legendären Night Sessions am späten New Yorker Abend. Und oben drüber knallen im Minutentakt die New York anfliegenden oder verlassenden Jets über die Anlage.
12: Sehr laut, die Stadt ist ja auch sehr laut.
5: Sagt Jan-Lennart Struff und er sagt auch,
12: es ist geil, das ist schon immer ein Highlight, hier nach New York zu kommen.
5: Man muss die US Open lieben, so wie die Stadt New York. Und man kann sie hassen, sie sind anstrengend, ziehen Energie, laugen dich aus.
12: Wir versuchen halt jetzt nicht so extrem viel Zeit hier auf Anlage zu verbringen. Ich habe ein Top-Hotel hier, das ist super, da kann ich ein bisschen mich ausruhen.
5: Das Hotel als Hideaway, Rückzugsort, Energietankstelle, ausruhen, Netflixen und
12: jetzt geht Bundesliga wieder los.
5: Bundesliga gucken. Wer bei den US Open bestehen will, braucht gute Nerven. Auf dem Platz und nebendran. Und muss Störfaktoren ausblenden, weiß Andrea Petkovic noch zu gut. Jahrelang selbst in Flushing Meadows gespielt, jetzt als TV-Expertin hier.
13: Wenn man gestresst ist und hierher kommt, dann kann es einen ganz schön erschlagen. Deswegen, wenn man in seinem Zen ist und sich gut fühlt, dann macht es wahnsinnig Spaß und man muss sich, glaube ich, davon mitnehmen lassen.
5: Nichts leichter als das. Die US Open sind mitreißend.
14: Wake up,
5: Der Rockstar unter den Grand Slams.
3: Y'all better get ready for the sweat.
5: Das letzte Grand Slam Turnier des Jahres.
8: The US Open.
10: The best tournament in the world.
14: Tonight in New York.
5: Es geht wieder los.
0: Bei den US Open. Tim Brockmeier über dieses große Tennis-Event in New York. Da bleiben wir auch. Tax the Rich, besteuert die Reichen. Damit hat New Yorks Bürgermeister Sohan Mamdani im Wahlkampf geworben. Zumindest einem Teil der Superreichen will er jetzt eine Zweitwohnsteuer für Luxusimmobilien aufbrummen, für Immobilien über 5 Millionen Dollar. Ein Teil der Reichen und Superreichen läuft Sturm, aber es gibt auch einige, die ihn unterstützen. Zum Beispiel Abigail Disney, die Erbin mit dem berühmten Namen. Marion Schmickler berichtet.
15: Abigail Disney sind die Millionen in die Wiege gelegt worden. Sie ist die Enkeltochter von Roy Disney, dem Mitbegründer des Disney-Imperiums. Ihr Großvater sei nicht so abgehoben gewesen wie viele Konzernmanager heute. Er habe noch den Müll aufgehoben, wenn er durchs Disneyland ging.
16: Er hat nie mehr als 20 Mal so viel verdient wie ein Angestellter im Schnitt.
15: Heute verdient der Disney-Boss mehr als 800 Mal so viel. Das sei doch absurd, sagt die Disney-Erbin, die mit mehr als 100 patriotischen Millionären dafür kämpft, dass Reiche wie sie höher besteuert werden. Abigail Disney setzt große Hoffnungen in den neuen New Yorker Bürgermeister Sohan Mamdani, einer, der sich selbst als demokratischen Sozialisten bezeichnet und die Reichen zur Kasse bitten will. In einem Video auf Social Media verkündet er einen ersten Plan.
17: Als ich angetreten bin, habe ich gesagt, ich werde die Reichen besteuern. Heute besteuern wir die Reichen. Eine jährliche Abgabe auf Luxusimmobilien im Wert von mehr als 5 Millionen Dollar. Wenn die Eigentümer nicht dauerhaft hier leben, jeder muss einen Beitrag leisten. Und manch ein kleines bisschen mehr als andere.
15: Das Video geht viral. Es wird fast 5 Millionen Mal geliked. Doch einige Superreiche laufen Sturm. Milliardär Ken Griffin droht sogar, New York zu verlassen.
18: Mamdani macht's klar, Erfolg ist in New York nicht willkommen.
15: Auch Amazon-Gründer Jeff Bezos kontert mit heftiger Kritik an Mamdani. Er hat ein riesiges Apartment mitten in der Stadt und behauptet, selbst wenn er doppelt so viele Steuern zahlen würde, dann würde das der Lehrerin in Queens nicht helfen.
19: You could double the taxes I pay. And it's not going to help that teacher in Queens. I promise you.
15: Fast 400.000 Millionäre leben in New York und 66 Milliardäre. Das sei nicht gut für die Stadt, sagt Frau Disney.
16: Ich hoffe, dass es Sohan gelingt, junge Menschen in die Stadt zu bringen. Denn die jungen Leute, die jetzt hier wohnen, hoffen alle mal Hedgefondsmanager zu werden. Das sind ganz andere junge Leute. Ich will die Künstler zurück, die Schriftsteller, die hungernden Dichter.
20: You know, the starving poets to come back.
15: Doch sie weiß, es wird ein harter Kampf, den Mamdani sich da vorgenommen hat. Auch wenn keiner der Superreichen New York bisher verlassen hat, eine Gruppe von ihnen hat geklagt. Sie wollen Mamdanis Steuer verhindern, mit allen Mitteln.
0: Klar, auch die Gegner gibt's. Wem gehört New York? Reiche, Normalos und die großen Hoffnungen auf Mamdani. So heißt die neue Weltspiegel-Doku zu sehen. Ab jetzt auch in der ARD-Mediathek. Fledermäuse orientieren sich bekanntlich mit Hilfe von Ultraschallrufen, die wir gar nicht hören können, es sei denn, man geht nach Hachenburg im Westerwald. Da wurde jetzt nämlich eine neue Klanginstallation eröffnet, die wandelt die sonst nicht hörbaren Ultraschallrufe von Fledermäusen um in harmonische Klänge. Und das können wir uns mal anhören.
21: So klingt es, wenn Dominik Olberg und IT-Experte Marcin Nowitzki Fledermausrufe mit ihrer Installation in sphärische Ambient-Klänge umwandeln. Normalerweise können wir die Ultraschallrufe von Fledermäusen nicht hören. Für Dominik Olberg ist die Klanginstallation ein Herzensprojekt.
22: Was die Leute zum Staunen anregen möchte, Staunen ist ja der emotionale Beginn einer jeglichen Erkenntnis. Alles fängt mit dem Staunen an. Das ist jetzt die dritte Fledermaus-Klanginstallation, die wir überhaupt machen und die einzige aktive, das heißt die einzige aktive weltweit, wo Fledermäuse Musik live spielen. Da Hachenburg eine sehr offene Stadt ist, hat das hier wunderbar funktioniert.
21: Im Burggarten in Hachenburg haben die beiden ein Ultraschallmikrofon installiert. Das nimmt die Fledermausrufe auf, ein Computer wandelt sie in Echtzeit in Klänge um. Besucher können an einer Holzstele vor Ort einen QR-Code mit dem Smartphone scannen, dann spielt das Smartphone die Klänge ab. IT-Experte Marcin Nowitzki hat das Ganze mitkonzipiert.
2: Was ich toll in diesem Projekt finde, ist diese Verbindung zwischen Natur, Kunst, Kultur und Technologie. Es gibt ja viel auch Technikfeindlichkeit oder Technikangst, aber die Technik kann eben auch dazu genutzt werden, um Kunst und Kultur zu schaffen, um Leute zu staunen zu bringen, um das Unhörbare, Unsichtbare sichtbar oder hörbar zu machen. Und das ist was, was ich an diesem Projekt auch sehr mag, weil da all diese Bereiche zusammenkommen.
21: Unterstützt wurden die beiden dabei von der Initiative Wir Westerwälder und einigen Sponsoren. Sandra Köster von Wir Westerwälder wollte damit zum einen ein besonderes Kunstprojekt in den Westerwald holen und auch Dominik Eulberg in der Region bekannter machen.
8: Alle Welt kennt den Dominik Eulberg als DJ, aber hier im Westerwald ist mir aufgefallen, dass ihn doch noch nicht jeder kennt. Und vor allen Dingen wissen viele nicht, dass er auch Biologe ist. Und das war mir auch in dem Zusammenhang nochmal ein Anliegen, um das einfach zu zeigen, weil wir besonders stolz auf ihn sind. Er ist Westerwaldbotschafter für uns und daher ist es schön, dass wir die Kooperation mit ihm eingehen konnten.
21: Die Fledermaus-Klanginstallation ist zeitlich nicht befristet. Allerdings halten Fledermäuse bald Winterschlaf. Im kommenden Frühjahr werden die Tiere und ihre Klänge dann wieder live im Hachenburger Burggarten zu hören sein.

0: So klingen Fledermäuse, also wenn sie miteinander quatschen. Die Ultraschallrufe der Fledermäuse zum Klingen bringen, das ist das Projekt aus dem Westerwald. Darüber berichtet hat Christoph Brüder.
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1: 19 Uhr. EU-Kommission reagiert zurückhaltend auf Island-Referendum. Mehrere Tote bei Schiffsunglück vor Zypern. Frankfurter Museumsuferfest bisher ohne größere Zwischenfälle. Das Wetter in der Nacht 17 bis 13 Grad und morgen wechselhaft mit Schauern bis 25 Grad. Mein Name ist Christoph Haas. Die Isländer haben mit Nein gestimmt. Sie wollen keine neuen Beitrittsverhandlungen mit der EU. Die EU-Kommission reagierte zurückhaltend. Man respektiere die Entscheidung, heißt es in einer Stellungnahme. Island bleibe ein enger Partner. Aus Brüssel ARD-Korrespondentin Sarah Lopez.
2: Aus dem Team von EU-Ratspräsident Costa hört man Ähnliches. Costa habe Nachrichten mit der isländischen Premierministerin Frostadottir ausgetauscht. Darin hätten beide Politiker den Wunsch geäußert, die Beziehung zwischen der EU und Island weiter zu stärken. Island ist und bleibt Teil des Schengen-Raums. Außerdem gehört die Insel zum europäischen Wirtschaftsraum, kann also vom Binnenmarkt profitieren.
1: Vor der Mittelmeerinsel Zypern ist eine Fähre gekentert. An Bord waren rund 270 Menschen. Nach Behördenangaben sind mindestens 7 von ihnen ums Leben gekommen. Das Schiff war nach Medienberichten auf dem Weg von der Nordküste Zyperns in Richtung Türkei. Offenbar war Wasser in die Fähre eingedrungen. Museumsuferfest dieses Wochenende in Frankfurt. Die Polizei hat eine positive Bilanz gezogen. Laut einem Sprecher verlief alles friedlich und ohne nennenswerte Zwischenfälle. Insgesamt gab es mehr als 500 Veranstaltungen. Zum Abschluss ist für heute Abend 22 Uhr wieder das traditionelle Feuerwerk geplant. Deutschland ist wieder Hockey-Weltmeister. In Belgien gewann der Titelverteidiger das Finale gegen Spanien mit 1:0. ARD-Sportreporterin Christina Schröder.
3: Die deutschen Hockeymänner kamen gut ins Spiel, hatten zunächst mehr Ballbesitz als die Spanier, die auf Konter lauerten. Im zweiten Viertel kam Spanien besser ins Spiel. Torhüter Jean Danneberg parierte zweimal überragend. Vor dem Tor blieb Deutschland bei wenigen Chancen glücklos. Nach der torlosen ersten Hälfte übernahm Spanien das Zepter. Die junge DAB-Auswahl wirkte teilweise passiv. Die deutsche Führung 15 Minuten vor Schluss wie aus dem Nichts. Paul Kaufmann legte auf den tief im Schusskreis stehenden Michel Struthoff auf. Der tanzte den Torhüter geduldig aus und lupfte den Ball ins Tor.
1: In der Fußball-Bundesliga hat Freiburg zu Hause gegen Bremen gewonnen. Am Ende stand es 4:1. In der zweiten Fußball-Bundesliga hat Darmstadt zu Hause verloren. Die Lilien unterlagen gegen Hannover mit 0:1. HR-Sportreporterin Martina Knief.
4: Der Saisonstart ist Darmstadt 98 völlig missglückt. Nur ein Punkt nach 3 Spielen ist ein Fehlstart. Die 0:1 Niederlage gegen Hannover 96 war geprägt von 2 Darmstädter Handspielen. Erst sah Alexander Vukotic nach 20 Minuten die rote Karte und nach 57 Minuten gab es nach einem Handspiel im Strafraum zu Recht Elfmeter für Hannover. Lars Gindorf verwandelte sicher.
1: Außerdem gewann Magdeburg gegen Kiel mit 2:0 und St. Pauli verlor gegen Kaiserslautern mit 1:2. In der Handball-Bundesliga hat Wetzlar gegen Bietigheim verloren mit 33:35. Wetzlar steht damit aktuell auf Tabellenplatz 13. Das waren die Nachrichten. Das Wetter. Heute Abend bleibt es trocken. In der Nacht kann es dann regnen oder auch gewittern. Die Temperaturen gehen zurück auf 17 bis 13 Grad. Morgen gibt es Sonne, Wolken und später auch Schauer und Gewitter, maximal 19 bis 25 Grad. Die weiteren Aussichten, ähnlich wechselhaft wird es auch am Dienstag, da bleibt es aber meist trocken, wieder bis 25 Grad. Und auch für Mittwoch ist kaum Änderung in Sicht. Die Zeit, es wird jetzt gleich 19.04 Uhr.
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1: A3 Würzburg-Frankfurt zwischen Bessenbach-Waldaschaff und Hößbach 2 Kilometer Stau und stockender Verkehr. A5 Kassel-Frankfurt zwischen Ohmtal-Dreieck und Homberg-Ohm streckenweise stockend. A5 Heidelberg-Karlsruhe zwischen Karlsruhe-Durlach und Dreieck-Karlsruhe 2 Kilometer Stau. Und A7 Fulda-Würzburg zwischen Fulda-Dreieck und Bad Brückenau-Wildflecken 3 Kilometer Stau. Allen unterwegs eine gute Fahrt.
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5: Mit Karin Fuhrmann. Hallo. ich wäre auf jeden Fall der AfD, weil die haben viele Fakten, die einfach nur funktionieren wird.
6: Ein radikaler Umbruch in allen Gesellschaftsbereichen.
7: Es gibt reale Probleme in unserem Land und wir alle wollen eine Politik, die die löst.
8: Und dann haben die Blauen leichtes Spiel, ja.
7: Deswegen ist es uns ganz besonders wichtig, dann auf konkrete Alltagsfolgen hinzuweisen, die eine Regierung der AfD haben könnte.
8: Naja, was wünsche ich mir für Sachsen-Anhalt? Ganz oben mehr Toleranz gegenüber andersdenkenden Menschen.
9: Dann stößt es vor allen Dingen Ostdeutschen natürlich sauer auf, die nicht rechtsextrem wählen, sondern die sich für zivilgesellschaftliches Engagement einsetzen.
7: Wir hatten schon einige Gespräche am Camper, wo wir das Gefühl hatten, erfolgreich zu sein.
10: Ja, nicht nur Wahlkämpfer sind unterwegs vor der Wahl in Sachsen-Anhalt, auch zivilgesellschaftliche Bündnisse. Die Wahl in Sachsen-Anhalt steht bevor und alle Umfragen deuten auf ein starkes Ergebnis der AfD hin. Bei einer absoluten Mehrheit könnte die vom Landesverfassungsschutz als gesichert rechtsextrem eingestufte Partei die Regierung übernehmen. Was würde das bedeuten für Sachsen-Anhalt, aber auch für ganz Deutschland? Diese Frage wird heiß diskutiert und die Sorge ist groß, dass die AfD auch bei der Landtagswahl in Mecklenburg Vorpommern ein relativ starkes Ergebnis einfahren könnte. Es werden Erklärungen gesucht, die mit unserem Verständnis von Ost- und Westdeutschland zu tun haben. Aber neben der Sorge steht die Hoffnung. Auch in ostdeutschen Ländern gibt es starke Bewegungen gegen die rechtsextreme Partei. Vereine, Gemeinden, Unternehmen, Menschen, die sich politisch engagieren, Kampagnen starten. Wie stark ist die Zivilgesellschaft in Sachsen-Anhalt und wie kann sie noch mehr gestärkt werden? Das fragen wir heute in der Tag, jetzt hier und jederzeit zu hören in ARD Sounds. Die AfD hofft und der Rest des Landes fürchtet, dass sie die absolute Mehrheit bei den Landtagswahlen in Sachsen-Anhalt am 6. September erreichen könnte. Aber was hieße das dann? Das weiß im Moment wohl niemand so ganz genau. Aber was die AfD plant und ankündigt, das kann man nachlesen. Anne Bayer hat das getan.
11: In Umfragen liegt die AfD in Sachsen-Anhalt derzeit bei rund 40%. Wenn sie nach der Wahl Anfang September tatsächlich die Regierungsverantwortung übernehmen sollte, dann hat sie große Veränderungen vor. Ihr Spitzenkandidat Ulrich Siegmund bei einer Wahlveranstaltung im Frühjahr.
12: Wir brauchen auf jeden Fall eine Veränderung des Status quo.
13: Dieses scheiß Establishment muss endlich weg.
11: In 160 Seiten Wahlprogramm ist dann ausformuliert, was dieser eher populistische Rundumschlag genau bedeutet. AfD-Politiker und kulturpolitischer Sprecher Hans-Thomas Tillschneider hat wesentliche Teile des Programms geschrieben.
14: Wir sind ganz normale Bürger. Wir haben gemäßigtes Programm, lest das Programm mit offenen Augen.
11: Man braucht tatsächlich keine Brille, um zu verstehen, was damit gemeint ist. Nämlich ein radikaler Umbruch in allen Gesellschaftsbereichen. Zusammengefasst liest es sich so: Migration radikal begrenzen, nur die, in Anführungsstrichen, klassische Familie fördern und eine patriotische Kulturpolitik etablieren. Im Magdeburger Landtag trifft das Programm auf scharfe Ablehnung. Der CDU-Fraktionschef Guido Heuer gegenüber dem Deutschlandfunk.
15: Das lässt mich mit Besorgnis zurück. Es entspricht zumindest nicht meinem Verständnis von Demokratie.
11: Auch bei der Bildung sehen Kritiker einen radikalen Einschnitt. So will die AfD ein Ende des, wie sie es nennt, Experiments Inklusion. Sie will außerdem sogenannte Sonderklassen für Geflüchtete und eine Abschaffung der allgemeinen Schulpflicht. Der Rechtsextremismus-Experte David Begrich beschäftigt sich schon seit vielen Jahren mit der Radikalisierung der AfD und erkennt dahinter ein Muster.
16: Nämlich, dass sie dem Staat als Akteur der Bildungspolitik tief misstrauen. Und die Bildung und Ausbildung von Kindern, Jugendlichen und jungen Erwachsenen durchaus bereit sind, in die Hände von Weltanschauungsgemeinschaften oder Individuen zu legen, in der Erwartungshaltung, dass darüber bestimmte weltanschauliche Milieus reproduziert werden.
11: Es regt sich auch Widerstand, zum Beispiel was Inklusion betrifft. In Sachsen-Anhalt werden der

0: Befragten haben gesagt, dass sie überlegen, Sachsen-Anhalt zu verlassen.
1: Das Netzwerk setzt verstärkt auf Aufklärung der Bevölkerung. Denn Sachsen-Anhalt ist das Bundesland mit der ältesten Bevölkerung und in vielen Bereichen auf Zuwanderung angewiesen. Gleichzeitig habe man Anfang Juni einen Brandbrief an alle Staatskanzleien der 15 Bundesländer geschrieben, mit der Bitte, Aufnahmeprogramme für Migranten, die Sachsen-Anhalt verlassen wollen, zu entwickeln. Die Reaktion?
0: Wir haben bisher noch keine Reaktion von keinem Bundesland erhalten. Aber wir werden natürlich auch entsprechend nochmal reagieren und das nochmal öffentlich kommunizieren.
1: Die Zivilgesellschaft ist in Alarmbereitschaft. Auch vielen Vereinen oder auch der Landeszentrale für politische Bildung droht bei einem Machtwechsel durch die AfD das Aus. Doch nicht alle Pläne der AfD sind umsetzbar. Viele verstoßen gegen das Grundgesetz und können nicht allein auf Landesebene entschieden werden oder benötigen eine Zweidrittelmehrheit im Landtag.
2: Anne Bayer über das, was im Wahlprogramm der AfD über die Politik im Falle einer Regierungsübernahme in Sachsen-Anhalt steht. Wie präsent ist das in den Köpfen der Wähler und Wählerinnen in Sachsen-Anhalt? Darüber will ich sprechen mit Annemarie Rosenstock im Vorstand von dem Verein Mehr als uns trennt. Der Verein hat eine Plakatkampagne unter dem Titel Wahre Heimatliebe ist gestartet und ist mit zwei Campern in 12 Städten in Sachsen-Anhalt unterwegs. Hallo Frau Rosenstock.
3: Hallo Frau Fuhrmann, vielen Dank für die Möglichkeit.
2: Ja, wir freuen uns. Wenn Sie unterwegs sind mit Ihren Campern in diesen Städten, mit Ihrem Verein, fragt sich natürlich zuallererst, wer ist der Verein, wer steckt dahinter? Mehr als uns trennt, heißt er.
3: Ja, Mehr als uns trennt, das war ursprünglich einfach eine Gruppe von Freunden, die besorgt auf die Landtagswahl in Sachsen-Anhalt geschaut hat. Wir hatten das Gefühl, dass viel geredet wird, viel gemeckert wird, aber der AfD zu wenig entgegengesetzt wird. Und so kam dann die Idee, eine überparteiliche Kampagne ins Leben zu rufen. Und inzwischen erfahren wir ganz breite Unterstützung aus Sachsen-Anhalt und ganz Deutschland. Also es haben sich viele ehrenamtliche Freiwillige angeschlossen, die sich einbringen, Förderer und natürlich dann auch Botschafter wie Sandra Hüller, Christian Friedel und Didi Hallervorden. Und ja, es ist wirklich überwältigend zu sehen, wie viel Unterstützung uns da in kürzester Zeit zuteil geworden ist.
2: Und dann sind Sie unterwegs und sprechen mit Menschen. Wenn Sie da ins Gespräch gehen, dann sprechen Sie vom Konzept der radikalen Höflichkeit. Was genau verbirgt sich dahinter?
3: Ja, ganz genau. Das ist uns ein sehr wichtiges Anliegen, wirklich auf Augenhöhe mit den Menschen ins Gespräch zu kommen. Wir gehen nicht davon aus, dass mit der AfD zu sympathisieren eine Art von Charakterfrage ist. Also es gibt reale Probleme in unserem Land und wir alle wollen eine Politik, die die löst. Wir glauben nur eben nicht, dass die AfD dafür eine Lösung bietet. Ich muss sagen, dass bisher die Gespräche am Camperstand aber von einer sehr positiven Grundstimmung geprägt sind. Also wir haben da fast immer eigentlich eine gute Ebene, auf Basis derer wir sprechen können. Natürlich gibt es auch Gegenwind. Es gibt zum Teil auch radikalere Positionen und definitiv auch Meinungen, die wir als Freiwillige überhaupt gar nicht teilen. Aber genau das ist ja der Grund, warum wir mit den Leuten ins Gespräch kommen wollen.
2: Und was machen Sie da? Also gehen Sie dann wirklich in die Diskussion und treffen dann auch auf Offenheit für Argumente?
3: Ja, definitiv. Also wir haben das so aufgebaut, dass es möglichst niedrigschwellig ist. Wir sind mit Campern unterwegs. Wir haben das Ganze in ein Gewinnspiel gepackt. Also wir suchen die Stadt mit der größten Heimatliebe und wollen die Leute dazu ermutigen, ihren eigenen wahre Heimatliebespruch bei uns abzugeben. Die Gewinnerstadt kann dann 10.000 Euro gewinnen. Und so wollen wir es schaffen, dass möglichst viele, möglichst unvoreingenommen zu uns an den Camperstand kommen.
2: Wir haben ja eben gehört, was die AfD vorhat, wenn sie an die Regierung käme. Wie präsent ist denn denen das, mit denen Sie auch sprechen, die vielleicht auch mit der AfD sympathisieren, was da genau drinsteht und was auf sie zukommen würde?
3: Mein Eindruck ist, dass die allerwenigsten, die mit der AfD sympathisieren, wirklich wissen, was in dem Parteiprogramm steht. Also das ist oft sehr emotional besetzt. Viele erhalten die Informationen von Freunden aus ihrem Umfeld, aus teilweise auch alternativen Medien. Und deswegen ist es uns ganz besonders wichtig, dann auf konkrete Alltagsfolgen hinzuweisen, die eine Regierung der AfD haben könnte.
2: Und was es dann auch jeweils für den Einzelnen oder die Einzelne vielleicht bedeutet. Wenn Sie dann so im Gespräch sind, was erfahren Sie denn über die Motive der Menschen, die AfD möglicherweise?

0: möglicherweise zu wählen. Also ich meine, es ist immer eine Partei, die der Landesverfassungsschutz als gesichert rechtsextrem eingestuft hat. Das ist den Leuten ja wahrscheinlich schon mal irgendwo begegnet.
1: Was uns oft begegnet bei den Menschen vor Ort, ist ein ganz tiefsitzendes Nein gegenüber vielen politischen und gesellschaftlichen Entwicklungen. Viele Menschen sind über Jahre sehr enttäuscht worden von den etablierten Parteien und den Politikvorschlägen, die dort gebracht wurden. Und der Impuls ist bei vielen, also gut, dann versuchen wir es jetzt mit einer Partei, die wir bisher noch nicht gewählt haben.
0: Haben Sie denn, wenn Sie da auch über dieses Nein ins Gespräch gehen und vielleicht auch von Sorgen und Nöten hören, haben Sie da auch manchmal Verständnis?
1: Ich denke, dass viele von uns im Moment frustriert sind mit der Politik. Es gibt viele reale Probleme, das hatte ich schon eingangs gesagt, von denen man sich eine Lösung erhofft. Schwächelnde Wirtschaft, Klimakrise, Pflegenotstand, steigende Preise. Und genau das ermöglicht dann auch oft ein gutes Gespräch am Camper, dass man eben ganz grundsätzlich Verständnis hat für die Probleme der Menschen. Nur ist es oft so, dass der Lösungsvorschlag, den die Menschen dann machen, eben in keine sehr produktive Richtung geht.
0: Weil die Frage ja auch ist, was hat die AfD für Lösungen genau für diese Krisen? Ist es, was Sie da jetzt beschrieben haben, Frau Rosenstock, auch das Verbindende, was Sie ja auch suchen mit dieser Kampagne? So steht es auch auf Ihrer Website. Also finden Sie das dann auf diesem Weg auch mit den Menschen, die vielleicht eben andere Gesinnungen mit sich herumtragen oder über eine AfD-Wahl nachdenken?
1: Wir hatten schon einige Gespräche am Camper, wo wir das Gefühl hatten, erfolgreich zu sein. Also wo wir eben durch diese persönliche Ebene, durch das Verständnis von diesen Problemen und Sorgen, dann an den Punkt gekommen sind zu sagen, ist es nicht vielleicht eine bessere Idee, den demokratischen Parteien doch nochmal eine Chance zu geben? Denn es ist ja so, dass wir die guten Argumente sehr auf unserer Seite haben.
0: Haben Sie manchmal schon Überraschungen erlebt, wenn Sie da so auf der Straße stehen?
1: Ja, tatsächlich schon. Gerade gestern hat meine Frau sehr echauffiert und sehr besorgt und hat viele Punkte genannt, die wir oft gehört haben. Und ich war mir zum Beispiel ganz sicher, dass sie dann sagt, sie wählt die AfD dieses Mal und weiß ich nicht anders zu helfen. Und dann hat sie gesagt, sie versucht es jetzt dieses Mal bei den Grünen.
0: Und dann waren Sie überrascht. Annemarie Rosenstock, die Zivilgesellschaft, ist auf der Straße in Sachsen-Anhalt mit dem Verein Mehr als uns trennt unter anderem. Der Verein ist gerade mit der Kampagne Wahre Heimatliebe ist unterwegs und mit Campern in 12 Städten in Sachsen-Anhalt zu treffen. Danke, Frau Rosenstock.
1: Vielen Dank.
0: Hier ist der Tag. Jetzt haben wir auf die Zivilgesellschaft in Sachsen-Anhalt geschaut und tun das gleich nochmal. Dazwischen ein Blick auf die Parteien nach der jüngsten Umfrage. Die AfD liegt kurz vor den Landtagswahlen in Sachsen-Anhalt weit vorn. Die CDU hat erneut verloren. Das hat die letzte repräsentative ARD-Vorwahlumfrage ergeben, für die das Meinungsforschungsinstitut Infratest DIMAP 1511 Wahlberechtigte in Sachsen-Anhalt befragt hat. Über die Ergebnisse und die Reaktion der Parteien darauf berichtet Jochen Müller.
2: Die AfD bleibt auch nach dieser Umfrage in Sachsen-Anhalt die mit Abstand stärkste politische Kraft. Sie konnte noch einmal einen Prozentpunkt zulegen und kommt jetzt auf 42%. Spitzenkandidat Ulrich Siegmund.
3: Wir stehen kurz davor, hier eine absolute Mehrheit möglich zu machen in Sachsen-Anhalt. Es ist jetzt alles sehr knapp, das wissen wir. Es kommt jetzt darauf an, wie viele kleinere Parteien kommen jetzt doch in den Landtag oder auch nicht. Wir haben jetzt noch ein paar Tage Zeit, noch ungefähr 12 Tage, wo wir jetzt alle PS auf die Straße bringen, wo wir noch mehr Bürger von unserer positiven Vision 2026 für unser wunderschönes Land überzeugen möchten.
2: Die CDU in Sachsen-Anhalt hat dagegen weitere 2 Prozentpunkte verloren und käme jetzt auf 22%. Infratest DIMAP fragte aber auch, für wen sich die Wähler entscheiden würden, wenn man den Ministerpräsidenten direkt wählen könnte. Der CDU-Spitzenkandidat, Ministerpräsident Sven Schulze, hätte da einen leichten Vorsprung.
4: Mit den Ergebnissen der Partei bin ich aktuell nicht zufrieden. Das heißt, es gilt weiter, um jede Stimme zu kämpfen. Aber wenn es darum geht, soll Sven Schulze hier Ministerpräsident bleiben, dann liege ich vorne und darauf bauen wir jetzt auf. Und deswegen kämpfen wir um jede Stimme in den nächsten 12 Tagen noch.
2: Eine Regierungsmehrheit könnte die CDU allerdings nur erreichen, wenn sie mit SPD, Grünen und Linken zusammenarbeiten würde. Das könnte für die Union zu einer inneren Zerreißprobe werden. Drittstärkste Kraft in Sachsen-Anhalt wäre die Linkspartei mit ihrer Spitzenkandidatin Eva von Angern. Allerdings hat die Partei in der Umfrage 2 Prozentpunkte weniger als noch Ende Juli und käme jetzt auf 11%. Sie werde im Wahlkampf noch mal alles geben, sagt von Angern.
5: Mit den Silberlocken, Gysi, Bartsch und Ramelow, aber auch mit Heidi Reicheneck rocken wir jetzt noch mal Sachsen-Anhalt, versuchen mit vielen Menschen ins Gespräch zu kommen, viele auch noch mal an die Wahlurne zu bringen. Und ich bin da ganz optimistisch. Insofern, für mich ist das Ergebnis tatsächlich noch mal Rückenwind auf den letzten Metern.
2: Die Grünen befinden sich im leichten Aufwind und wären mit 6% wieder im Landtag vertreten. Spitzenkandidatin Susanne Schubara-Seidlitz.
6: Der Ausgang dieser Wahl wird knapp und die Formel für diesen Ausgang, die ist relativ einfach. Sind Grüne im Landtag, kann die AfD nicht alleine regieren. Es kommt also auf jede einzelne Zweitstimme an bei der Frage, ob die AfD hier in Sachsen-Anhalt eine rechtsextreme Alleinregierung stellen kann oder ob Sachsen-Anhalt nach dem 6. September weiter demokratisch regiert wird.
2: Auch die SPD, die zuletzt gefährlich nah an die 5%-Hürde kam, kann zulegen und käme jetzt auf 8%. Wir werden jetzt in den Wahlkampf-Endspurt gehen, sagt der Spitzenkandidat Armin Willingmann.
7: Wir machen Stände auf den Marktplätzen, wir gehen durch die Straßen, wir sind ansprechbar. Die Menschen wollen auch über Politik reden, sie wollen erfahren, wie man einer blauen Welle entgegentritt und sie wollen auch wissen, was die SPD da anbietet.
2: Das Bündnis Sarah Wagenknecht hatte zuletzt angedeutet, die AfD möglicherweise unterstützen zu wollen. In der Umfrage würde es mit 4% allerdings nicht für den Einzug in den Landtag reichen. Spitzenkandidat Thomas Schulze.
8: Also ich glaube der Umfrage nicht so richtig, weil ich was anderes erlebe. Auch bei unseren Mitgliedern, bei unseren Unterstützern, Sympathisanten. Es ist eine Aufbruchstimmung da. Man will hier einen Politikwechsel. Den Politikwechsel nach der heutigen Umfrage kriegt man nur mit dem BSW hin. Anders wird das nicht funktionieren. Und deshalb bin ich mir ziemlich sicher, dass wir am 6. September im Landtag drin sein werden.
2: Die FDP in Sachsen-Anhalt, die schon unter Sonstige gehandelt wurde, kommt jetzt immerhin auf 3%. Spitzenkandidatin Lydia Hüskens.
9: Ja, wir sind Anfang des Jahres mit 2 gestartet, sind da jetzt bei 3, bei Insa bei 4. Und ich bin optimistisch, dass wir halt eben die 5 dann auch bis zum Wahltermin knacken.
0: Jochen Müller berichtete über die Spitzenkandidaten der Parteien in Sachsen-Anhalt und hat mit ihnen auf die Ergebnisse der ARD-Vorwahlumfrage geschaut. Tja, das ist schon bemerkenswert. Selten ist eine Landtagswahl über die Landesgrenzen hinaus auf so viel Aufmerksamkeit gestoßen wie der Urnengang in Sachsen-Anhalt am 6. September. Dabei sind nur rund 1,7 Millionen Menschen zur Wahl aufgerufen, aber die könnten weltweit Schlagzeilen schreiben. Allen Umfragen zufolge wird die AfD diese Wahl deutlich gewinnen. Das bestätigen auch die letzten Umfrageergebnisse, von denen wir eben auch gehört haben. Würde die AfD ihr Ziel erreichen, allein zu regieren, dann würde erstmals seit Kriegsende ein deutsches Bundesland von einer Partei regiert, die vom Verfassungsschutz seit 2023 als gesichert rechtsextrem eingestuft wird. Vielleicht fragen Sie sich ja auch, wie viele anderen, was ist da los in Sachsen-Anhalt, dass es so weit kommen konnte? Sebastian Hesse hat sich das auf jeden Fall gefragt und hat vor Ort Menschen und den Wahlkampf begleitet. Hier eine seiner Geschichten. Er ist im kleinen Ort Leau auf diese Geschichte gestoßen und es klang erstmal gar nicht ländlich.
10: Let's start the party. Die wummernden Klänge, die aus dem Tonstudio von Tim Hoffmann und Ingo Wolny erschallen, wollen nicht so recht in die ländliche Idylle rund um das Dörfchen Leau im Salzlandkreis passen. Hier auf halbem Wege zwischen Sachsen-Anhalts Metropolen Magdeburg und Halle erstrecken sich die Felder so weit das Auge reicht. Die Gegend ist dünn besiedelt, die Ackerböden sind fruchtbar, der Horizont ist weit. Tim Hoffmann und Ingo Wolny sind Lebensgefährten. Ihr Altersabstand beträgt rund 30 Jahre. Auch politisch liegen sie weit auseinander. Tim wählt rechts, Ingo wählt links. Doch über heikle Politthemen zanken sie auch jetzt in der heißen Wahlkampfphase.
11: Weniger. Ja. Politik spielt bei uns im Haus weniger eine Rolle. Ja. Bei den Nachrichten, eine Sendung, wenn ein Beitrag gelaufen ist, gibt es eine kurze Diskussion, aber wir fetzen uns jetzt nicht hier, wenn wir hier im Studio sitzen oder im Garten draußen, dass es da um die Politik geht. Das ist nicht so das Thema.
12: Ja, also jeder hat seine Meinung und ich finde auch, jeder sollte seine Meinung behalten und nicht wegen irgendeiner Diskussion, die dann kommt, einfach nur zu sagen, ja, jetzt will ich die Linken, weil der andere was gegen die AfD hat. Also jeder sollte seine Partei wählen, die er für richtig hält.
10: Ingo und Tim decken ein weites politisches Spektrum ab. Sie bedienen keines der gängigen Klischees und schlagen sich mit einer verblüffenden Vielzahl von Aktivitäten durchs Leben. Im Tonstudio ihres Hauses in Leau produzieren sie Internet-Radiosendungen, pflegen Hobbys wie den Modelleisenbahnbau, Ingo spielt Orgel und Tim lässt es gerne mal krachen.
12: Also wenn ich Partys mache, läuft immer Nebelmaschine, Laser, Discokugel und es muss richtig schön laut sein, damit die Nachbarn uns auch hören.
13: Ja. Gibt's keinen Ärger?
12: Nee, die feiern noch mit von draußen. Also Ärger gibt's da nicht.
10: Auch nicht untereinander, obwohl man meinen sollte, dass die zwei sich politisch ständig in die Wolle kriegen.
12: Ich wäre auf jeden Fall der AfD, weil die haben viele Fakten, die einfach nur, wenn sie es so umsetzen, funktionieren wird. Und dafür bin ich.
10: Wir wollen unser altes Deutschland wieder haben, plakatiert die AfD in Sachsen-Anhalt Land auf Land ab. Ein Deutschland, in dem es sicherer und gerechter zugeht. Wasser auf Tims Mühlen.
12: Die Themen, die für mich wichtig sind, sind zum Beispiel, dass es klingt zwar jetzt hart, dass es wieder in Deutschland wird, dass man auch auf die Straße gehen kann, ohne damit man Angst haben muss. Und ein Thema, was auch, also was ich sehr wichtig finde, ist halt, dass das Bürgergeld abgeschafft werden soll. Ich habe nichts dagegen, gegen die, die krank sind, die können ja Bürgergeld kriegen, aber gegen die, die zu Hause sind und einfach nur faul sind oder doppelt abkassieren und nebenbei arbeiten gehen, das finde ich nicht in Ordnung.
10: Sein Lebensgefährte Ingo Wollny dagegen verortet sich am entgegengesetzten Ende des politischen Spektrums, die medizinische Versorgung auf dem Lande. Findet er ebenso beklagenswert wie die schlechte ÖPNV-Anbindung. Aber
11: wahlentscheidende Themen sind für mich sind die sozialen Themen. Hauptthema die Gehaltsanpassung, dass man für gleiche Arbeit das gleiche Geld bekommt. Dafür sind wir 89 auf die Straße gegangen. Die Linkspartei ist mein Favorit, weil die eben doch die Sozialpolitik angreifen können und auch die Möglichkeiten dazu haben, da was zu verändern.
10: Dass die Lebensverhältnisse Ost und West knapp 40 Jahre nach der friedlichen Revolution nicht angeglichen sind, findet Ingo unbegreiflich.
11: Ich bin Veranstaltungstechniker, arbeite als Beleuchter im Theater und verdiene 70% meiner Westkollegen. Ich weiß es deshalb, weil ich jahrelang in Wiesbaden im Theater gearbeitet habe. Musste aber aus familiären Gründen zurück nach Sachsen-Anhalt.
10: Viele Wähler in Sachsen-Anhalt sehen die Landtagswahl im September als Gelegenheit, der Regierung Friedrich Merz in Berlin einen Denkzettel zu verpassen. Auch Ingo Wollny aus Bernburg hadert mit der Bundespolitik. Mit der Landespolitik ist er eigentlich zufrieden. Trotzdem wird er nicht für Ministerpräsident Sven Schulze stimmen.
11: Also in Sachsen-Anhalt direkt, würde ich sagen, lief die Regierung gut. Nicht umsonst hat unser ehemaliger Ministerpräsident Herr Haseloff so lange durchgehalten und wurde wiedergewählt. Also die Politik in Sachsen-Anhalt selbst war in Ordnung. Die Bundespolitik, daran geht es zu kratzen.
10: Und da aktuell keine Bundestagswahl ansteht, müsse der Denkzettel eben auf Umwegen erfolgen, meint linken Wähler Wollny. Doch es gelte abzuwägen.
11: Das Ergebnis muss Berlin zu denken geben, aber es sollte auch nicht zum Schlechten sein für Sachsen-Anhalt.
10: Und genau das ist die Quadratur des Kreises, vor der die 1,7 Millionen Wahlberechtigten in Sachsen-Anhalt stehen.
0: Sebastian Hesse war in Sachsen-Anhalt unterwegs für seine Deutschland-Reportage, hat hingeschaut und hingehört im Osten Deutschlands, so wie wir das heute hier auch tun in der Tag. Wie reagiert die Zivilgesellschaft auf die Zahlen, aber auch auf die Stimmung, diese Denkzettelstimmung, von der wir gerade noch mal gehört haben? Wir haben vorhin schon gehört von einem Bündnis gegen Rechts und das wollen wir jetzt noch mal vertiefen, dem wollen wir noch mal nachgehen, dem Thema, was macht die Zivilgesellschaft, mit Peter Herfurt. Er ist Landesjugendpfarrer der Evangelischen Kirche in Mitteldeutschland und einer der Pressesprecher des Bündnisses Sachsen-Anhalt weltoffen, ein unabhängiges landesweites zivilgesellschaftliches Bündnis, so heißt es. Hallo, Herr Herfurt.
14: Schönen guten Abend.
0: Wie blicken Sie denn auf die Umfrageergebnisse und was planen Sie für die letzten Tage des Wahlkampfes?
14: Ja, die Umfrageergebnisse sind ja seit längerem schon so stabil, sodass ich da auch nicht mit großen Veränderungen rechne. Es kommt dann auf die Details an, darüber ist schon gesprochen worden. Wir sind seit langem schon sehr aktiv, um auch die letzte, ja, auch jetzt noch die letzte Zeit auch nochmal zu nutzen, Menschen zu mobilisieren, aber auch zu empowern, weil das natürlich auch mutlos machen kann, wenn man auf solche Ergebnisse schaut.
0: Wie tun Sie das? Ich habe gehört, Sie machen ein Demokratiefestival.
14: Wir planen genau für den 5. September ein Demokratiefestival auf dem Magdeburger Domplatz. Also es gibt vorher eine Demonstration, einen Demonstrationszug durch Magdeburg und er wird dann auf dem Domplatz eintreffen. Und dort gibt es dann ein wirkliches Festival, das heißt ein Programm, den Nachmittag über von 15 Uhr bis abends hin mit verschiedenen Acts, die wir dort haben. Künstlerinnen und Künstler sind dort am Start, da haben wir Bands dabei, wir haben verschiedene Speaker dabei. Also da treten Bands auf wie Provinz oder Juli ist dort zu hören. Und wir haben Sebastian Krumbiegel mit dabei, wir haben Luise Neubauer dabei, also verschiedene Gesprächspartner.
0: Da wird auf jeden Fall Stimmung gemacht. Sie haben aber auch weitere Kampagnen laufen, eine Plakatkampagne mit Großplakaten. Was noch tut Ihr Bündnis, um für Weltoffenheit in Sachsen-Anhalt zu werben?
14: Ja, das eine ist tatsächlich die Sichtbarkeit. Also deswegen, Sie hatten die Großplakatkampagne angesprochen, 600 Plakate, die wir in ganz Sachsen-Anhalt aufgestellt haben, wo wir auch für ein weltoffenes und solidarisches Sachsen-Anhalt werben und auch für ein vielfältiges Sachsen-Anhalt. Und wir vernetzen auch die verschiedenen zivilgesellschaftlichen Player miteinander. Zu unserem Bündnis gehören ja über 300 Organisationen aus dem zivilgesellschaftlichen Bereich. Und es gehören auch mit dazu über 100 Einzelpersonen, die dabei sind. Und wir arbeiten zusammen. Und das ist das Spannende eigentlich, dass Menschen so mit ganz unterschiedlichen Hintergründen, auch sehr unterschiedliche Organisationen, sich hier zusammentun und sagen, auch wenn wir an verschiedenen Punkten sehr unterschiedlich politisch, inhaltlich ticken, ja, also da sind wir sehr breit aufgestellt, es gibt etwas, so, was uns eint. Mhm. Und das ist wirklich das Bedürfnis danach, ein demokratisches Land zu bleiben mit einer demokratischen Regierung und dem Rechtsextremen hier keinen Platz einzuräumen. Das wird schwer, wir kennen die Ergebnisse.
0: Aber über 300 Organisationen, das hört sich ja nach richtig viel an. Das heißt, da kommt durch den Druck von außen auch eine Energie, die Sie zusammenschweißt, die vielleicht vor 5 Jahren noch nicht denkbar gewesen wäre?
14: Das kann man auf jeden Fall so sagen. Also nach den Korrektivrecherchen haben wir ja uns im Januar 2024 zusammengeschlossen, haben eine Großdemonstration schon organisiert in Magdeburg. Da waren schon viele von den Organisationen aus der Zivilgesellschaft dabei, weil wir gemerkt haben, jetzt wird es immer schlimmer, es brennt richtig. Und das ist ein großes Bedürfnis, dort sichtbar zu sein und miteinander etwas zu bewegen. Also das ist der Grund gewesen. Und wir sind so verschieden und haben gemerkt, das schweißt uns auch zusammen. Das finde ich wirklich stark. Also ob jetzt Leute vom CSD, Leute aus Gewerkschaften wie aus der Kirche. Also das ist wirklich ein sehr spannendes Erlebnis. Ich finde, das ist so was Schönes, zu merken, man kann auch gemeinsam für etwas einstehen und sagen auch, wogegen wir stehen.
0: Also Vernetzung, Empowerment, die Stichworte haben Sie schon genannt, aber erreichen Sie auch Leute, die eben eher der AfD nahestehen? Kommen Sie auch ins Gespräch mit Menschen, wo Sie einfach mal verstehen können, was bewegt die und was könnten Sie vielleicht für andere Lösungen sehen?
14: Ja, also ich denke, dass natürlich die vielen Veranstaltungen, die es gibt, wir haben ja nicht nur die Großveranstaltung jetzt, sondern auch in den Regionen viele kleinere Veranstaltungen von Gesprächsformaten über kleinere Feste bis zu Runden, bis zu Ausstellungen und so weiter. Es ist sehr viel Unterschiedliches. Und wir denken, dass diese Wahrnehmung in der Öffentlichkeit schon dafür sorgt, dass man mehr darüber ins Gespräch kommt. Und ich glaube auch, dass sich KünstlerInnen positionieren, sorgt auch nochmal dafür zu fragen, okay, ich höre ja gerne die Musik von dem oder von der, und die stehen für was ganz anderes, als ich hier vertrete. Ich denke, es sind Anstöße zum Nachdenken und es ist das, was wir tun können. Wir können zum Nachdenken anstoßen, weil es gibt, glaube ich, eine ganze Menge Leute, die unentschlossen sind, die jetzt auch frustriert sind. Das haben wir ja auch, wir haben es ja vorhin auch schon gehört. Und die an der Stelle sagen, und wo wir das hoffen, dass sie nochmal wahrnehmen, okay, es kann auch noch andere Lösungen geben. Ich muss nicht aus reinem Frust jetzt hier ein Kreuz machen bei einer rechtsextremen Partei.
0: Dann noch mal den Blick in die Glaskugel mit Ihnen, Herr Herfurth. Was befürchten Sie und was erhoffen Sie aber auch vielleicht für den Wahlausgang für Sachsen-Anhalt?
14: Na, ich befürchte natürlich, dass sich viele Sachsen-Anhalter trotzdem blicken lassen und dass sie reinfallen auf eine Partei, die da mit Simsons durch die Gegend fährt und sagt, wir sind hier für die Menschen da und die wissen gar nicht, wem sie da eigentlich folgen, und weil sie nicht wirklich das Wahlprogramm kennen, die einzelnen Ziele nicht wahrnehmen. Das ist also meine große Befürchtung, dass das gar nicht wirklich auf dem Schirm ist, dass dort ganz andere Dinge im Hintergrund stehen. Ja, wir hatten vorhin Stichworte gehört, Inklusionsthema und so weiter. Was ich hoffe, ist, dass wir als Zivilgesellschaft jetzt nicht nur gebannt auf die Wahlergebnisse vom 6.9. schauen, sondern auch hinterher zusammenstehen und sagen, okay, jetzt haben wir das hier auf dem Tisch liegen, damit müssen wir umgehen und wir werden trotzdem eintreten für ein Land, was lebens- und lebenswert sein soll. Und wir werden das gemeinsam tun, wir werden genau hingucken und wir werden uns einmischen. Und da setze ich meine große Hoffnung drauf, dass viele Menschen jetzt so gut vernetzt sind, dass sie sagen, das nehmen wir wahr und wir treten füreinander ein und nicht nur für uns selbst, sondern für dieses Land.
0: Das sagt Peter Herfurth, Landesjugendpfarrer der Evangelischen Kirche in Mitteldeutschland und Pressesprecher des Bündnisses Sachsen-Anhalt weltoffen. Vielen Dank für das Gespräch, Herr Herfurth. Das ist Zivilgesellschaft in Sachsen-Anhalt. Sie hören der Tag, ein Thema, viele Perspektiven. Und hier ist noch eine. Marieke Reimann ist 1987 in Rostock geboren, hat als Journalistin für Print- und Online-Medien gearbeitet und war Chefredakteurin des SWR. Das alles spielt eine Rolle für das, was wir jetzt besprechen. Deswegen erzähle ich Ihnen das. Und auch dafür, mit was Sie sich in Ihrem gerade bei Rowohlt erschienenen Buch beschäftigt. Das trägt den Titel Zweite Wende, warum Ostdeutschland uns alle angeht. Hallo Frau Reimann.
15: Hallo, ich grüße Sie.
0: Was ist denn in Ihren Augen die zweite Wende?
15: Ja, die zweite Wende wäre eine, die funktioniert und in der Unterschiede benannt und anerkannt und nicht übergangen werden.
0: Das heißt, die ist noch nicht da. Sie schreiben von Abwertungserfahrungen, die Ostdeutsche machen, immer wieder erleben. Was haben die denn mit dem Erfolg der AfD zu tun?
15: Genau, richtig, Frau Fuhrmann. Es wird häufig von dem Gefühl, dass viele Ostdeutsche hätten gesprochen und alleine mit dieser Wortwahl ja schon insinuiert, dass es sich nicht um einen Fakt, sondern um eine Wahrnehmungsstörung bei den Ostdeutschen handelt. Und ich möchte einfach mit meinem Buch, das wirklich sehr analytisch über alle gesellschaftlichen Bereiche, die uns berühren, aufzeigt, wie stark die strukturelle Schieflage noch ist, einmal zeigen, dass wir weit weg sind von einem Gefühl, sondern eine klare Faktenlage vor Augen haben. Wenn wir da mal kurz reingehen, dann können wir uns zum Beispiel in der Wirtschaft anschauen, dass wir 40 DAX-Unternehmen haben und keines davon ist aus dem Osten. Es gibt 252 DAX-Vorstände, eine davon ist mit ostdeutscher Biografie in diesen Vorständen. Beim Vermögen und beim Lohn sieht es ganz genauso aus. Das durchschnittswestdeutsche Vermögen ist doppelt so hoch wie das ostdeutsche Haushalte. Wenn wir mal nach Mecklenburg-Vorpommern schauen, dann haben wir da die niedrigsten Löhne überhaupt. Jeder Dritte in MecPom verdient unter 2.700 Euro brutto. Ein paar Kilometer weiter in Hamburg verdient der Otto Normalverbraucher und Verbraucherin 4.500 Euro brutto. Und auch nochmal zum Thema Vermögen. Beim Erben ist es ganz genauso. Nur 2% der Erbschaftssteuer in Deutschland werden im Osten abgerufen. AKA, die Ossis erben eigentlich so gut wie nichts. Und da sind wir noch nicht mal bei der Repräsentation, aber da kommen wir bestimmt gleich noch drauf.
0: Das klingt so, als bräuchten wir wirklich ein neues Level der Vereinigung, so wie Sie das jetzt gerade darlegen. Aber kann man diese Erfahrungen und Fakten jetzt wirklich direkt in Verbindung bringen mit der Sympathie, mit rechtsextremer Gesinnung eines Teils der Ostdeutschen zumindest?
15: Also zumindest ist es so, dass ja die Sympathien für die AfD, auf die sie sicher hinaus wollen, nun lange nicht mehr nur in Ostdeutschland auf Gegenliebe stoßen. Wir haben es bei den Wahlen in Baden-Württemberg und Rheinland-Pfalz ja auch gesehen, die Anfang des Jahres stattgefunden haben, dass die AfD da durchaus auch 20% erreichen konnte. Da war aber das Motiv, was oft gesagt wurde, dass das eine Abwanderung der arbeitenden Menschen gewesen sei von der SPD in die AfD. Bei den Ostdeutschen Wahlen ist es eher so, dass das erste Motiv, was genannt wird, dann sozusagen das Rechtsextreme ist. Und da ist auch was dran in West und Ost. Weil wenn wir uns mal angucken, dann liegt die AfD gerade von allen Parteien bundesweit weitesten vorne mit 28% Zuspruch laut aktuellen ZDF-Politbarometer. Die Autoritarismusstudie aber vergangenem Jahr hat sich die Bundestagswahlergebnisse nochmal angeguckt, hat da auch geschaut, welche Weltbilder vertreten denn verschiedene WählerInnengruppen. Und bei den AfD Wählen ist es tatsächlich so, dass in Ost und West ein ausländerfeindliches Weltbild, ein geschlossenes, zu 61% verfängt. Und damit hat die AfD, die ja eigentlich 2015 ursprünglich mal als eurokritische Partei gegründet wurde, dann aber schnell sich das Thema Asylpolitik zunehmend populistisch besetzt hat und dann noch das Thema, was die anderen demokratischen etablierten Parteien liegen gelassen haben, nämlich den Nischenbereich, sag ich mal in Anführungsstrichen, ostdeutsche Nachwendeidentität, schnell für sich genutzt und stößt dann damit vor allen Dingen im Osten auf Resonanz.
0: Das ist interessant, Frau Reimann, wie Sie das jetzt skizziert haben. Klingt es ja schon so, als wäre es und ist es auch ein gesamtdeutsches Problem, was wir da sehen. Trotzdem, Sie sind kurz vor der Wende geboren, im Vereinigten Deutschland groß geworden und vertreten auch in Ihrem Buch die Ansicht, dass wir Jahrzehnte nach der Wende immer noch von Ost- und Westdeutschen durchaus sprechen sollten und auch auf diese Unterschiede immer wieder schauen und hinweisen, wenn es aber trotzdem doch rege Wanderungsbewegungen hin und her gibt. Warum?
15: ja, also die regen Wanderungsbewegungen und auch die Beziehungen, die untereinander geführt werden, das ist ja das eine. Man kann sich auf einem Popkonzert treffen und dann ist es scheißegal, sag ich mal, ob man jetzt aus dem Osten oder aus dem Westen kommt. Wenn es aber um Repräsentation und wenn es um Vermögensbildung und um Immobilienbesitz und Zukunftsmöglichkeiten geht, da sind viele Ostdeutsche einfach nach wie vor unterrepräsentiert. Also wir müssen uns einfach mal die Situation in den Medien zum Beispiel angucken. Ich war eine von zwei Chefredakteuren in der ARD mit ostdeutscher Biografie. Wir haben die Situation bei den Intendanzen, dass zum Beispiel RBB und NDR, die beide für ostdeutsche Gebiete zuständig sind, die hatten noch nie seit 36 Jahren eine Intendantin oder einen Intendanten, die mit ostdeutscher Biografie geführt haben. Ich selbst habe das erlebt, als ich als Redakteurin, als sehr junge Redakteurin zum Beispiel noch in Redaktion gearbeitet habe und Reinhard Lakomi gerade starb oder Václav Havel und ich immer erstmal übersetzen musste, warum das jetzt vielleicht wichtige und relevante Themen sind, die man auch nochmal anders beleuchten müsste. Und da spielt natürlich auch rein, wie die Themen insgesamt in den Medien dargestellt wurden. Ich erinnere mich gut an Spiegelcover, die vor allen Dingen Anfang der 90er rausgebracht wurden, die ich auch in meinem Buch skizziere. Da stand dann einfach drauf sowas wie Milliardengrab, Aufschwung Ost oder Absturz Ost oder Jammertal Ost oder Steueropfer für den Osten. Wie viel denn noch? Massenflucht in die Bundesrepublik. Also Sie sehen schon anhand des Wordings, und da ist der Spiegel ja keine Ausnahme, dass schon ein starkes Framing, ein sehr pauschalisierendes Negativ, Framing oft von überregionalen Medien, denen übrigens ja auch alle ostdeutschen Medien bis auf der Berliner Verlag gehören. Also alles, was im Osten rausgebracht wird, wird auch im Westen produziert. Und das ist schon eine Situation, in der wir uns nach wie vor befinden. Und ich finde, dass wir die benennen müssen.
0: Das ist ja aber auch, sind besonders interessante Beispiele auch, Frau Reimann, weil da der Osten zum Thema gemacht wird, aber auf eine Art und Weise, die ihnen nicht behagt. Sie kämpfen für die Überwindung dieser Spaltung im Kopf auch, aber auch für mehr Sichtbarkeit Ostdeutscher, nicht nur mit ihrem Buch. Wie sollte denn so eine Aufarbeitung oder so eine Aufmerksamkeit dann aussehen? Also was kann man noch tun, um einfach diese Spaltung in Ost und West zu überwinden, auch in den Redaktionen?
15: Also was im Westen, glaube ich, oft unterschätzt wird, ist, wie oft die ostdeutsche Erfahrung auch eine Armutserfahrung ist. Und da kommt ja dann oft dieses Beispiel, das habe ich selbst häufiger erlebt. Naja, also kommen hier, die Innenstädte sind doch saniert und jetzt hört doch mal auf. Und wir haben da so viel Geld reingeblasen durch den Soli und so weiter. Aber ich sage dann, ja gut, aber die strukturelle Schieflage ist dennoch da und man muss sie benennen. Weil nur weil jetzt irgendwie deine Innenstadt saniert ist, ist dein Portemonnaie nicht voll oder gehören dir die Häuser in dieser Innenstadt nicht. Und das ist die tatsächlich Situation, vor der wir stehen. Natürlich gibt es Möglichkeiten wie mein Buch, das ich mit Journalistinnen und Journalisten, weil ich ja selbst eine bin, darüber immer wieder ins Gespräch gehe und darauf aufmerksam mache und da auch auf Wohlwollen treffe, weil einfach natürlich ist nicht jedem das Thema Ostdeutschland sozusagen das liebste oder das erste Thema, womit er sich beschäftigt. Viele Leute haben auch noch andere Probleme, die sie tagtäglich umgeben. Aber wenn wir uns nun mal gerade vor den Wahlen befinden, dann stößt es vor allen Dingen Ostdeutsche natürlich sauer auf, die nicht rechtsextrem wählen, sondern die sich für zivilgesellschaftliches Engagement einsetzen und die vor allen Dingen im ländlichen Osten für die Demokratie kämpfen.
0: Von denen aber wir gleichzeitig auch hier in der Sendung gerade genau, deswegen berichten. Ja.
15: Weniger in den Medien stattfinden, noch damit zu tun haben, dass ihnen ja die Mittel noch und nöcher gekürzt werden. Wir haben es gerade erlebt mit Demokratieleben. Also das ist eine Situation, wo wir einerseits gucken müssen, vielleicht hören wir mal auf, diese Demokratiemittel zu kürzen in Ost und West, um solche Bewegungen zu verhindern oder aufzufangen. Plus es gibt spezielle Fördermaßnahmen wie die Studienstiftung Ost zum Beispiel, die sich darum kümmert, dass fehlende Netzwerke, wie sie ja auch migrantische Personen zum Beispiel oftmals nicht haben, einfach dadurch aufgefangen werden, dass es spezielle Stipendien und neuen Netzwerkaufbau gibt, damit die Zugangshürden nicht so hoch sind.
0: Was bedeutet das, was im Osten passiert, für die gesamtdeutsche Demokratie?
15: Also das, was sich jetzt in Ostdeutschland abzeichnet, zeichnet sich ja oder hat sich ja auch schon abgezeichnet in Baden-Württemberg und in Rheinland-Pfalz und es zeichnet sich ja zu Teilen auch in Gebieten wie dem Ruhrgebiet oder so ab. Also immer da, wo wir auf infrastrukturelle Probleme treffen, wo wir auf erhöhte Armut und Segregation, also die Verteilung von Arm und Reich in unterschiedlichen Stadtvierteln zum Beispiel treffen, hat die AfD Erfolge und verzeichnet Erfolge. Was man auch nicht unterschätzen darf, ist, im ländlichen Osten haben wir diese Situation eines erhöhten Männerüberschusses. Die AfD schafft es auch mit einem eher rückständigeren Familien- und Männerbild, was eigentlich überhaupt nicht ein typisch ostdeutsches Familien- und Männerbild ist, gerade jüngere Männer besonders anzusprechen, die dann verstärkt das auch wiedergespiegelt bekommen, der sogenannten Menosphäre auf Social Media zum Beispiel, und sich da abgeholt fühlen, weil wir kennen alle das Problem der Male Loneliness, dass sie da sozusagen dann auch wie so eine Art Ventil darin finden, na gut, also wenn mich hier niemand will und wenn ich so alleine bin, dann radikalisiere ich mich eben in solchen Verbünden, wo ich mich nicht ganz so einsam fühle, wie ich es vielleicht gerade bin.
0: Da sind viele Bewegungen, die dann uns alle angehen. Vielen Dank, Marieke Reimann. Gerade ist Ihr Buch bei Rowohlt erschienen. Zweite Wende, warum Ostdeutschland uns alle angeht. Vielen Dank.
15: Dankeschön.
0: Der Tag, ein Thema, viele Perspektiven. Heute blicken wir nach Sachsen-Anhalt vor der Landtagswahl. Die Zivilgesellschaft ist aktiv. Wir haben von Beispielen in Sachsen-Anhalt gehört. Aber natürlich gibt es bundesweit und auch in Hessen weitere Initiativen, die sich gegen rechte, menschen- und demokratiefeindliche Kräfte engagieren. Eine davon ist die Initiative AfD-Verbot jetzt. Mit einer Petition der hessischen Untergruppe wird die hessische Landesregierung aufgefordert, sich im Bundesrat für ein Verbotsprüfungsverfahren gegen die AfD vor dem Bundesverfassungsgericht einzusetzen. Jetzt wurden die Unterschriften in Wiesbaden übergeben und da war die Initiative nicht allein. Leonie Rosenthal weiß es genauer.
16: Rund 30 Menschen sind zur Mahnwache auf die Wiesbadener Marktstraße gekommen. Mit dabei haben sie eine Petition, die die hessische Landesregierung auffordert, sich für ein AfD-Verbotsverfahren einzusetzen. Einer davon ist Roland Borst.
17: Also ich selbst zum Beispiel habe am Anfang gezaudert und habe gedacht, ist das Verbot der richtige Weg? Aber ich bin dann zu dem Schluss gekommen, die Zeit drängt. Eine Prüfung des Bundesverfassungsgerichts wird sehr lange dauern.
16: Roland Borst ist Teil der Bürgerinitiative AfD-Verbot jetzt Hessen-Frankfurt, die Petition gestartet hat. Seit vergangenem Oktober sammelt er Unterschriften. Mehr als 15.000 sind zusammengekommen, viele davon in den letzten Monaten.
17: Es geht nicht darum, einfach nur pauschal zu sagen, weg damit. Das Wichtigste an unserer Sammlung waren die Gespräche für jede Unterschrift. Die Diskussionen an den Ständen, die Diskussionen mit den Leuten, die Prozesse, auch damit zu leben.
16: Nach der Mahnwache geht es gut 100 Meter weiter zum Hessischen Landtag. Dort übergibt Initiator Manfred Heidorn die Petition an den zuständigen Ausschuss.
18: Setzen Sie sich und alle Abgeordneten der demokratischen Parteien im Landtag dafür ein, dass das Land Hessen im Bundesrat die Einleitung eines Verfahrens nach Artikel 21 Absatz 2 des Grundgesetzes aktiv unterstützt, damit das Bundesverfassungsgericht die Verfassungsmäßigkeit der AfD überprüft. Herzlichen Dank. Vielen Dank.
16: Neben Abgeordneten der SPD, Grünen und der früher im Landtag vertretenen Linken waren auch zwei AfD-Landtagsabgeordnete vor Ort und fotografieren die Teilnehmenden. Bei einigen sorgt das für Unbehagen. AfD-Co-Chef Robert Lambrou sagt, seine beiden Landtagskollegen seien emotional involviert gewesen. Fraktionsintern werde nun darüber gesprochen, was mit den Fotos passiert.
19: Das macht halt auch etwas mit uns, wenn da Leute sind, die meinen, uns verbieten zu können. Und da wollten sich halt einige Kollegen auch mal anschauen, wer das eigentlich ist. Ich persönlich war nicht da, weil ich möchte diese Leute nicht aufwerten.
16: Die Petition hält er für aussichtslos. Im Landtag startet nun das übliche Verfahren. Zunächst wird eine Stellungnahme der Landesregierung eingeholt. Diese hat 8 Wochen Zeit für eine Antwort. Ob die Petition Erfolg haben könnte, darüber möchte der Vorsitzende des Petitionsausschusses, Oliver Ulott, von der SPD nicht spekulieren.
20: Ja, das obliegt mir an dieser Stelle nicht zu bewerten. Der Petitionsausschuss besteht aus 16 Mitgliedern und diese 16 Mitglieder werden sich dieser Aufgabe annehmen. Der Ausschuss tagt nicht öffentlich und wird dann in diesem Rahmen auch entsprechend über diese Petition, so wie über alle anderen auch, eine Entscheidung und eine Empfehlung dem gesamten Hessischen Landtag abgeben.
16: Über ein Parteienverbot kann in Deutschland nur das Bundesverfassungsgericht entscheiden. Ein entsprechendes Verfahren können Bundesregierung, Bundestag oder Bundesrat beantragen. Die Hürden für ein Verbot sind allerdings hoch. Es muss erwiesen sein, dass die betreffende Partei eine verfassungsfeindliche Haltung vertritt und diese Haltung in aktiv-kämpferischer, aggressiver Weise umsetzt. Die Initiatoren hoffen dennoch, dass ihre Petition Gehör findet.
0: Für ein AfD-Verbot setzt sich diese Initiative ein und fordert mit der Petition auch die hessische Landesregierung dazu auf, sich dafür einzusetzen. Ein Bericht von Leonie Rosenthal. Über ein Verbotsverfahren wird ja schon lange diskutiert und es gibt ebenso lange unterschiedliche Einschätzungen, ob es angestoßen werden sollte und welchen Erfolg oder auch welche negativen Auswirkungen das dann haben könnte. Die Gegner eines Verbotsverfahrens führen immer wieder an, die AfD politisch stellen zu wollen und die AfD-Anhänger dabei argumentativ zu überzeugen. Bei Zustimmungszahlen von über 40% in Sachsen-Anhalt und weit über 20% im August beim Deutschland-Trend von Infratest-Teamat waren es 30% auf Bundesebene, scheint das Konzept des politisch Stellens nicht wirklich gut zu funktionieren. Albrecht von Lucke von den Blättern für deutsche und internationale Politik, hallo.
1: Schönen guten Abend, Frau Fuhrmann.
0: Muss jetzt doch ein Verbotsverfahren angestoßen werden?
1: Naja, das kann man machen. Das hätte man lange schon machen können. Ich war in der Tat und bin es übrigens nach wie vor der Meinung, dass die politische Auseinandersetzung das ganz Zentrale ist. Es ist vor allem zum gegenwärtigen Zeitpunkt überhaupt nicht klug, das Verfahren, was beispielsweise Lars Klingbeil jetzt in den Raum stellt, anzudrohen. Denn das Verfahren dauert lange. Man hat also überhaupt keine Chance, gegenwärtig die AfD in Sachsen-Anhalt beispielsweise noch von der Macht zu entfernen mittels Einleitung eines Verfahrens. Ich verstehe aber ein zentrales Argument und das hat durchaus seine Berechtigung. Wenn in einzelnen Ländern tatsächlich der Verfassungsschutz sagt, die Partei ist erwiesen rechtsextremistisch, dann sollte man es durchaus, ich kann das nachvollziehen, darauf ankommen lassen. Ich bin nach wie vor aber trotzdem der Meinung, die Folgekosten eines solchen Verfahrens werden gravierend, weil gegenwärtig ein solches Verfahren mächtig zu diskutieren, spielt der AfD in die Hände, weil sie mit einer gewissen Berechtigung im Osten sagt, seht ihr, denen fällt gar nichts anderes ein, als jetzt die mit Abstand stärkste Kraft mit über 40% auf diese Weise vielleicht von der Macht fernhalten zu wollen. Das ist schon ein Argument, was dort in Stellung gebracht wird. Und zum Zweiten ist es so, es ist letztlich natürlich auch ein Problem, wenn wir uns vorstellen, der AfD-Kandidat möglicherweise mit über 40% einfährt, der nächste aber der CDU-Kandidat mit 20%. Da wird ein Verbotsverfahren ein echtes Problem. Und ich habe eigentlich unsere Demokratie immer für stärker gehalten, tue es übrigens nach wie vor. Ein Sieg selbst der AfD in Sachsen-Anhalt, meines Erachtens, wird unsere Demokratie nicht zu Fall bringen. Es wäre gut, und das ist mein, darüber müssen wir reden, und ich glaube übrigens noch weit über die Debatten der Zivilgesellschaft hinaus, es wäre gut, wenn das ein echter Weckruf für die anderen, für die Menschen, die gegen die AfD sind, die anderen Parteien zu stärken, dann hätte ein solcher AfD-Sieg vielleicht sogar einen positiven Nutzen.
0: Sie sind ein Fan von intensiven und auch unter Umständen nicht nur Gesprächen, sondern auch Streits und deswegen sicher auch ein Fan von der inhaltlichen Auseinandersetzung. Aber es hat ja bis jetzt nicht funktioniert, wenn man sich diese Werte anschaut. Was denken Sie, warum hat es nicht funktioniert und was muss passieren, damit dieses Konzept eine Chance hat?
1: Ich will mal eines ganz deutlich sagen, warum es zum Teil nicht funktioniert hat. Und das geht an uns alle. Das geht an uns im Westen, aber nicht zuletzt auch im Osten. Wer ist eigentlich in die Parteien eingetreten, seitdem die AfD so stark geworden ist? In die anderen Parteien. Das große Problem besteht in hohem Maße darin, das werfe ich durchaus uns vor, die wir im Westen nie geglaubt haben, dass eine AfD so stark werden würde. Allerdings stellt sich die Lage im Westen auch noch immer ein bisschen anders dar. Im Osten sind es 40% und diese Ostländer haben auch seit 40 Jahren die Demokratie. Trotzdem ist die AfD, man muss es in aller Deutlichkeit sagen, mittlerweile die absolut hegemoniale politische Kraft auf dem Lande. Das heißt, und das ist mein Appell auch ein Stück weit, zivilgesellschaftliche Proteste, was vorhin auch so schön gesagt wurde, dass sich einmischen, sind gut und schön. Wenn wir nicht die eigentliche Lehre aus der alten NS-Erfahrung lernen, wir müssen demokratische Parteien stärken, dann wird die AfD stärker bleiben. Also eigentlich ist es schon seit langem die Notwendigkeit, wenn man denn wirklich den AfD-Leuten etwas entgegensetzen will. Und das sind übrigens in weiten Teilen ausgesprochene Glücksritter, Schnäppchenjäger. Wir wollen mal sehen, was Herr Siegmund aufzubieten hat. Das ist absolut desaströs. Übrigens, alle Debatten, die er momentan führt, sind derartig inhaltsleer. Es ist eine große Welle der Gefühligkeit. Und wir müssen uns alle ein Stück weit den Vorwurf machen lassen, wir hätten die anderen Parteien viel mehr stärken müssen. Und ich erhoffe mir, dass ein Stück weit auch durch ein Aufwachsen der AfD in Sachsen-Anhalt.
0: Aber warum haben die Parteien es auch nicht geschafft, sich so stark zu präsentieren, dass man gerne eintritt oder aktiv wird? Also wenn wir uns den Sommer angucken, Hitzesommer 2026, Klimaschutz ist das Thema. Das wäre ja eine gute Chance für die Grünen. Wie ist es mit der sozialen Frage? Wir haben in Zeiten der wachsenden Ungleichheit das Thema Umverteilung absolut auf der Agenda. Warum profitiert da die SPD nicht?
1: Naja, die SPD hat es sehr schwer. Die Grünen profitieren ganz deutlich. Die Grünen werden übrigens die nächsten Jahre nie ein Problem haben, eine deutliche Partei über 10% zu sein. Ich sehe übrigens auch bei den Grünen gar
0: außer
1: nicht
0: mal das absolut zentrale Problem.
1: Ja, Sachsen-Anhalt ist leider ein ganz zentrales Problem. Mhm. Übrigens deswegen habe ich auch ein gewisses Problem mit den Positionen von Frau Reimann, um es so sagen, die Sie davor hatten. Es ist schon die Frage im Raum, es ist ja nicht so, diese Unterbetonung des Ostens, das macht die AfD ganz stark. Und das ist übrigens auch, ich bin mal sehr gespannt, wie es im Westen verfängt, diese AfD im Osten, man muss sich das bei Herrn Siegmund sehr genau angucken, Sie haben es in der Sendung ja auch gemacht, ist ein enormes Potpourri von einer DDR-Nostalgie mit Auftreten, mit Absingen der DDR-Nationalhymne, mit Blauhemden, mit Herrn Steimle, der Stauffenberg aufruft, um wirklich mal, das muss man sich vorstellen, er ruft, wenn der Stauffenberg mal wirklich vonnöten ist, wenn ein Friedrich Merz regiert, also als wäre Stauffenberg gegen Hitler nicht nötig gewesen, das sind alles Töne, die die Ostalgie in radikalisierter Form verbinden mit einem völkischen Grundgedanken. Da ist leider eine neue Ostteilidentität im Kommen und die wird nicht nur vom Westen propagiert, beziehungsweise vom Westen hervorgerufen. Das ist ein originäres Ostgewächs und insofern hoffe ich ein Stück weit tatsächlich, in jeder Hinsicht, aus dieser Gesellschaft muss ein Stück weit tatsächlich demokratischer Widerstand erwachsen, dadurch, dass die anderen Parteien gestärkt werden. Und es ist auch ein Fehler von uns, ich will das nochmal deutlich sagen, wir können es uns alle nicht so leicht machen, immer nur zu sagen, ja, die Parteien sind closed shops, das ist schwer, dahin zu gehen, einzutreten. Ja, ich weiß, das ist nicht leicht und auch gerade die Jungen sind dann schnell konzentriert und sagen, ja, wir kommen nicht zur Geltung. Ich erinnere an Joschka Fischer, wir sprechen hier in Hessen, Joschka Fischer war Ende der 70er Jahre bereit, als er erkannte, der Putz in den Straßen von Frankfurt mit seiner schönen Putztruppe und dem Besetzen von Häusern ist das eine. Plötzlich hat die grüne Welle Konjunktur. Er war kein Grüner am Anfang, wie wir alle wissen. Er war einer, der auf den Straßen faltete. Dann ist er mit seiner ganzen Truppe eingetreten in die grüne Partei und hat den Laden in kürzester Zeit übernommen. Das ist ein Beispiel für gelebte Demokratie und diese Machtwillen muss man schon haben. Und das muss, dann würde man der AfD mit diesen Leuten auch was entgegensetzen. Wir müssen uns alle den Vorwurf machen, wir haben das nicht gemacht. Das geht nicht zuerst an die Parteien, das geht an uns.
0: Geht an uns alle ganz offensichtlich. Jetzt haben Sie gesagt, gut, dann passiert das jetzt. Also ich überziehe etwas in Sachsen-Anhalt eben und dann werden wir mal sehen. Jetzt ist
1: nein,
0: ja
1: das
0: nicht
1: wird nicht passieren. Das ist ja das Schlimme. Das ist, ich will ja. Nur mal sagen, es wird leider nichts passieren. Es ist jahrelang nichts passiert. Es ist immer wieder, es ist auch, ich sag mal, noch mal ein bisschen böse. Es ist gut, dass die Künstler jetzt alle hinfahren. Die wachen auf, Herr Grönemeyer macht sein Konzert und ich lobe all die, ich will das nur ausgesprochen verteidigen, David Begrich, viele andere, die mutig als Zivilgesellschaft auf die Straße gehen. Aber leider muss man trotzdem fragen, wo ist das sachsen-anhaltinische Bürgertum? Übrigens viele auch aus dem Westen, die dorthin gegangen sind. Wo sind die Leute, die seit 40 Jahren dort leben, die nicht der AfD nahestehen? Wo sind die in den starken Parteien? Wo stärken die die SPD? Wo gehen die in die CDU? Wo sorgen die dafür, dass die Grünen wirklich eine starke Partei werden? Die Lehre der alten Bundesrepublik war die, ob von Helmut Schmidt, von Willy Brandt, aber auch von Konrad Adenauer. Wir brauchen starke Parteien, damit so eine NSDAP nicht wieder passieren kann. Das müsste unsere Antwort sein.
0: Anderer Aspekt noch, Herr Lucke. 1,7 Millionen Wahlberechtigte gibt es in Sachsen-Anhalt. Das sind nicht viele. Trotzdem findet diese Wahl nicht nur bundesweite, sondern europaweite Beachtung. Mhm. Wir haben auch diese Sendung über diese Wahl gemacht. Machen wir auch nicht bei jeder Landtagswahl. Ist diese Aufmerksamkeit gerechtfertigt oder bläst das vielleicht das Problem noch auf?
1: Ja, es spielt in gewisser Weise natürlich der AfD in die Hände, aber es ist trotzdem gerechtfertigt. Wir müssen uns schon bewusst machen, was es bedeutet, wenn einem deutschen Bundesland wieder eine Partei, die erwiesen rechtsextremistisch ist, laut Verfassungsschutz in Sachsen-Anhalt mit über 40% einfährt, den anderen, den nächsten Kandidaten mit 20% deklassiert. Der Aufschrei ist absolut gerechtfertigt. Europa wird auf uns schauen und ich erhoffe mir tatsächlich, dass dann die Antwort eine ist, übrigens auch einer deutlichen auch nochmal Ost-West-Debatte. Ja, es wird ein Problem für die AfD sein, die hier mit einem absoluten Ostalgie trotz Charakter der Ostseparatismus gewinnt. Es wird ein Problem sein, damit deutlich zu machen, dass es im Westen ähnlich vorkommen soll. Das ist ein Separatismus, der bemerkenswert ist, aber der eben an ganz fatale Kontinuitäten brauner Art zum Teil anknüpft. Und das verdient die Aufmerksamkeit, die sie auch aus Europa erfährt, diese Wahl.
0: Der Osten geht uns alle an. Deutliche Worte von Albrecht von Lucke von den Blättern für deutsche und internationale Politik. Und das war der Tag für heute. Über die Stärke der AfD nicht nur in Sachsen-Anhalt haben wir gesprochen, aber auch von der Stärke der zivilgesellschaftlichen Initiativen gegen Rechtsextremismus in diesem kleinen Bundesland und darüber hinaus gehört. Uns Letztes lässt hoffen, dass es in Sachsen-Anhalt nach dem 6. September nicht zu einer Regierung durch eine vom Verfassungsschutz als gesichert rechtsextrem eingestuften Partei kommt. 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
2: Guten Abend, ich begrüße Sie zur Tagesschau. Bundeskanzler Merz hat vor einer AfD-Regierung in Sachsen-Anhalt gewarnt. Im ARD-Sommerinterview sagte er, internationale Investoren könnten dann einen Bogen um das Land machen. Die CDU werde in den nächsten Tagen noch aktiv Wahlkampf machen, um das zu verhindern. Am Reformkurs seiner Regierung will Merz festhalten.
3: Der Kanzler vor einem herausfordernden Herbst. Drei Landtagswahlen, viele angekündigte Reformen. Wie viel Rückhalt hat Friedrich Merz dafür? Seine Beliebtheitswerte sind seit Monaten schlecht. Er sehe diese Umfragen als Motivation, sagt Merz im ARD-Sommerinterview.
4: Jemand, der dem Land Veränderungen zumutet, der ist natürlich zu Beginn nicht populär. Ich schaue auch nicht, ich beschäftige mich damit, was ist nicht der Maßstab meiner Politik.
3: In den Wahlkämpfen, etwa in Sachsen-Anhalt, hat die CDU es schwer. Immer wieder die Frage nach steigenden Verteidigungsausgaben, während anderswo im Haushalt gekürzt wird. Merz hält an diesen Plänen fest.
4: Wir müssen uns verteidigen können in Deutschland. Die Notwendigkeit ist offensichtlich. Und was nützt uns das schönste Elterngeld, wenn wir unsere Freiheit verlieren und der Frieden in Europa gefährdet ist?
3: Der Kanzler warnt vor den Folgen eines starken AfD-Ergebnisses in Sachsen-Anhalt.
4: Wenn das so kommt, wie das in den Umfragen möglich erscheint, dann wird dieses Bundesland erhebliche Probleme bekommen. Ich kann mir nicht vorstellen, dass noch internationale Investoren mit einem AfD-Ministerpräsidenten zu einem Spatenstich kommen.
3: Noch seien aber etliche Wähler unentschieden, glaubt Merz.
4: Wir werden alles tun, um zu verhindern, dass Sachsen-Anhalt an die Radikalen fällt. Und das gilt sowohl für die AfD als auch für die Linkspartei.
3: Doch mit Blick auf die Umfragen könnte es sein, dass die CDU die Linke braucht, um in Sachsen-Anhalt zu regieren. In der kommenden Woche reist der Kanzler selbst zu den Wahlkämpfern und wird versuchen, der CDU noch ein paar Stimmen mehr zu sichern.
2: Island hat sich entschieden. Der Inselstaat im Nordatlantik nimmt keine neuen Beitrittsgespräche mit der Europäischen Union auf. In einem Referendum lehnte die Bevölkerung eine Wiederaufnahme von Verhandlungen ab. Mit Nein votierten 52,8%, dafür stimmten 47,2%, die Beteiligung lag bei 82,5%. Regierungschefin Frosta Dottir kündigte an, das Ergebnis zu akzeptieren. Sie hatte für neue Gespräche mit der EU geworben. Fragen wir nach bei Christian Stichlein in Reykjavik. Wer hat gegen Gespräche mit der EU gestimmt und warum?
5: Ja, es waren vor allem die jungen Wähler, die ganz Jungen und die Älteren, die gegen eine Wiederaufnahme der Verhandlungen mit Brüssel gestimmt haben. Und es waren vor allem die Bürgerinnen und Bürger auf dem Land. Also nur in Reykjavik, in der Hauptstadt, gab es ein Pro-Europa, Pro-Verhandlungen. Ansonsten im Rest des Landes ein starkes Nein. Den Befürwortern ist es offenbar nicht gelungen, die Wählerinnen und Wähler davon zu überzeugen, dass Island in der EU und eine Annäherung an die EU, dass es ihnen mehr Sicherheit und mehr wirtschaftliche Stärke bringt. Und die Gegner, das Nein-Lager, hat einen sehr harten Wahlkampf geführt, auch finanziert mit Geldern der Fischereiindustrie, die traditionell sehr stark anti-EU ist. Und sie haben sehr stark an das Unabhängigkeitsgefühl Islands appelliert und auch an den Nationalstolz dieses Landes. Und das ist offenbar aufgegangen.
2: Vielen Dank, Christian Stichler in Reykjavik. Und weiter zu Tina Hassel nach Brüssel. Was bedeutet das Ergebnis für die EU?
6: Nun, für die Strahlkraft der EU ist es natürlich eine Schlappe, denn es ging ja nur um den Beginn von Gesprächen, nicht um den Beitritt selbst. Und trotz aller Verunsicherung durch US-Präsident Trump scheinen die Vorbehalte gegen EU-Vorschriften und Fischfangquoten stärker zu sein als die Sicherheit, die ein Beitritt zur EU bringen könnte. Entsprechend knapp fiel auch das offizielle Statement aus. Ratspräsident Costa sagte, man respektiere die Entscheidung und werde weiterhin eng mit Island zusammenarbeiten. EU-Freundschaft EU-freundliche Politiker sind natürlich enttäuscht. Die hätten sich was anderes gewünscht. Und die EU-Kritiker hingegen, die triumphieren. Die Isländer würden doch zeigen, dass souveräne Nationen in Europa zusammenarbeiten könnten, ohne der EU beizutreten. So zum Beispiel die französische Rechtspopulistin Marine Le Pen. Island ist ein Sonderfall. Das Land ist ja bereits im Schengen-Raum. Das Land ist wohlhabend. Im Falle eines Beitritts wäre es Nettozahler gewesen. Es wäre also eine positive Botschaft gewesen, die heute hätte gesendet werden können an EU-Kritiker. Aber die bleibt jetzt erst einmal aus.
2: Vielen Dank, Tina Hassel in Brüssel. 5 Tage ist es her, dass eine Sturzflut im Himalaya eine ganze Region verwüstete. Suchmannschaften finden immer mehr Tote. In Nepal starben nach Behördenangaben mindestens 781 Menschen. Etwa 2500 werden vermisst. In der von China kontrollierten autonomen Region Tibet melden die Behörden 16 Todesopfer und mehr als 500 Vermisste.
7: Tiefer Schlamm und völlige Verwüstung. In Trishuli hat die Flutwelle Häuser und Brücken fortgerissen. Das größte Solarkraftwerk Nepals ist zerstört. Wasserkraftwerke ebenso. Die Region steht ohne Strom da. Überlebende drängen sich in Notunterkünften. Sie stehen vor den Trümmern ihrer Existenz, während die Zahl der Opfer weiter steigt. Wir sind in der Kleidung geflohen, die wir gerade trugen. Wir sind bei einem Freund untergekommen. Wir leiden alle. Wir haben kein Haus, wir haben keine Unterkunft, wir haben nichts zu essen. Die Schwächsten müssen am meisten geschützt werden in der Krise. Darum haben Einheimische in Nuwakot einen sicheren Zufluchtsort für mehr als 90 Menschen geschaffen, die Hälfte von ihnen Kinder. Viele waren am Mittwochmorgen auf dem Schulweg, als die Flutwelle einen von 2 Schulbussen fortriss. Die überlebenden Kinder brachten sich zu Fuß über Berghänge in Sicherheit. Hier finden sie ein zerbrechliches Gefühl von Normalität, spielen mit anderen geretteten Kindern, wie Ajay Tamangs Sohn. Dass seine Mutter wahrscheinlich tot ist, weiß er noch nicht. Er versteht nicht, was wirklich passiert ist. Jeden Abend sucht er und sagt, ich möchte zu meiner Mutter. Ich möchte nicht, dass er schon die Wahrheit erfährt. Ich möchte nur, dass er eine bessere Zukunft hat als die, die wir erlebt haben. Einige dieser Familien und Gemeinschaften gehören sowieso zu den am meisten Benachteiligten in Nepal, einem armen Land, das nach dieser Katastrophe noch einmal zurückgeworfen ist. Und jetzt blicken sie wieder einer ungewissen Zukunft entgegen.
2: 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Vor der Küste Nordzyperns ist eine Fähre mit mehr als 260 Menschen an Bord gekentert. Dabei starben nach Medienberichten mindestens 8 Menschen. 22 werden vermisst. Das Schiff war im Hafen von Kyrenia in Richtung Türkei gestartet. Nur wenige Kilometer vor der Küste kam es zu der Havarie. Die Türkei hat den Norden Zyperns seit 1974 besetzt. Die Republik Nordzypern wird nur von der Türkei anerkannt.
8: Diese Passagiere konnten sich auf den Rumpf der Katamaranfähre retten. Mit Rufen und Pfeifen machen sie auf sich aufmerksam. Kurz nach dem Auslaufen gegen 12.30 Uhr mittags war die Fähre auf dem Weg ins südtürkische Mersin in Seenot geraten. Die Besatzung konnte noch einen Notruf absetzen, bevor die Fähre kenterte. Als vorne etwas platzte, versuchten sie noch umzukehren. Beim Wenden zerbrachen auch die Scheiben und Wasser drang ins Innere ein. Dann rannten alle nach hinten, um zum Ausgang zu kommen. Ich bin einfach gerannt, habe eine Rettungsweste angelegt und bin ins Wasser gesprungen. Rettungskräfte der Küstenwache, private Boote und auch Hubschrauber waren im Einsatz, um die Passagiere zu retten. Sie wurden in den Hafen zurück und von dort aus in Krankenhäuser gebracht. Am Nachmittag während der Nationaltagsfeierlichkeiten äußert sich der türkische Präsident Erdogan zu dem Unglück. Wir haben in Zusammenarbeit mit den Behörden der türkischen Republik Nordzypern umfangreiche Such- und Rettungsmaßnahmen eingeleitet. So konnten 237 Passagiere und Besatzungsmitglieder sicher gerettet werden. Warum die Fähre verunglückte, ist noch unklar. Das Schiff ist mittlerweile vollständig gesunken. Der Kapitän und die Crewmitglieder wurden festgenommen.
2: Bei einem Techno-Festival in der Schweiz sind in der vergangenen Nacht Schüsse gefallen. Dabei wurde eine 22-jährige Italienerin

0: Und heute ist ein neues Teleskop gestartet, das noch sehr viel mehr sehen soll. Benannt ist es nach Nancy Grace Roman.
1: Ein Bilderbuchstart in Cape Canaveral. Eine Falcon Heavy-Rakete von SpaceX bringt das neue Vorzeigeinstrument der NASA ins All, das Roman-Teleskop. Das hat ein Blickfeld, das 100-mal so groß ist wie das von Vorgänger Hubble. Eine wichtige Aufgabe, die Suche nach Exoplaneten. Planeten also, die außerhalb unseres Sonnensystems um andere Sterne kreisen. Um die direkt sehen zu können, ist im Roman-Teleskop ein spezielles Instrument verbaut, ein sogenannter Koronograph.
2: Stellen Sie sich unsere Sonne vor und die Erde. Die Erde ist, ja, wenn ich jetzt von außen da drauf schaue, ein sehr lichtschwaches Objekt neben der hellen Sonne und ich würde die gar nicht sehen. Und ich kann die Erde nur dadurch sichtbar machen, dass ich dieses helle Sonnenlicht wegbekomme. Und das macht der Koronograph.
1: Konstruiert und gebaut wurden wesentliche Teile davon am Max-Planck-Institut für Astronomie in Heidelberg. Auch einige Belastungstests liefen hier. Strahlung, Temperaturen, Erschütterungen wie beim Raketenstart. Dieser Rahmen trägt spezielle Linsen und Filter. Das Instrument kann die Helligkeit von Sternen unterdrücken und um mehrere hundert Millionen Mal schwächer erscheinen lassen. Ende April der Einbau ins Teleskop. Der Start heute, alles wie geplant. Auch die Landung der Booster der Trägerrakete. Ob mit Sonnenpanelen, Antenne und der Blendenabdeckung alles klappt, wissen wir erst in ein paar Tagen. Bis das Roman-Teleskop seinen endgültigen Platz im All erreicht, ist es gut 3 Monate unterwegs. Die ersten Bilder soll es Anfang kommenden Jahres zur Erde funken.
0: Wir kommen zum Sport und der Fußball-Bundesliga. Aufsteiger Schalke 04 verliert in Unterzahl gegen Augsburg mit 0:3. Und der SC Freiburg ist mit einem 4:1-Sieg gegen Werder Bremen in die neue Saison gestartet.
3: Yuito Suzuki war der Mann des Tages beim SC Freiburg. Der Japaner erzielte beim klaren Sieg gegen Werder Bremen 3 Tore. Das erste davon nach einem Eckball von Niklas Beste nach einer knappen halben Stunde. Bremen agierte in der ersten Hälfte offensiv harmlos und defensiv zu passiv. So wie beim nächsten Treffer für Freiburg, Igor Matanovic, frei und ungestört, das 2:0 kurz vor der Halbzeitpause. Erfrischenden Fußball gab es fast ausschließlich von Julian Schusters Freiburgern, die nur wenige Minuten nach dem Seitenwechsel erhöhten. Scherhand bediente Suzuki das 3:0. Freiburg wirbelte, Bremen wirkte überfordert. Matanovic auf Suzuki, das 3. Tor des Japaners. Freiburg führte nach 55 Minuten mit 4:0. Danach bemühte sich Werder Bremen um Schadensbegrenzung und kam durch den eingewechselten Stallmach noch zum 1:4. Jubeln über 3 Punkte durfte aber der SC Freiburg mit dem dreifachen Torschützen Yuito Suzuki.
0: Ja, und Jubel bei den deutschen Hockeyherren. Die Mannschaft ist erneut Weltmeister. In einem umkämpften Finale schlug sie Spanien mit 1:0.
4: Der 4. Weltmeistertitel für die deutschen Hockeyherren, das ist historisch. Das hat bisher nur Pakistan geschafft.
5: Ich bin überglücklich, ich bin stolz. Kapitän hat gerade gesagt, ich kann die ganze Welt umarmen, kann ich auch. Es ist einfach Wahnsinn, es ist Wahnsinn.
4: Die Partie geprägt von den Defensivreihen. In der ersten Hälfte kaum Torchancen. Bundestrainer André Henning kann sich dann aber wieder mal auf sein Team verlassen. 44. Minute Michel Strutthoff mit dem 1:0, sein 2. Tor in diesem Turnier und vielleicht das wichtigste in seiner noch jungen Karriere. Die Spanier gehen noch mal volles Risiko, nehmen am Ende sogar den Torwart raus, aber es reicht nicht mehr. Nach WM-Gold vor 3 Jahren, Olympiasilber und EM-Gold verteidigt Deutschland im belgischen Wavre den Weltmeistertitel.
0: Und nun die Wettervorhersage für morgen Montag, den 31. August.
6: Unser Wetter bestimmt in der Nacht und am Tag das Tief, das nach Südschweden zieht. In der Nacht in den südlichen Landesteilen teilweise kräftiger Regen mit Gewittern. Auch im Nordwesten ziehen in der Nacht einige Schauer und Gewitter auf. Am Tag Sonne und Wolken, im Süden und Südosten ist es länger trocken. Sonst einige Schauer, in der Nordwesthälfte auch Gewitter, der Wind ist lebhaft. In der Nacht 18 bis 10 Grad. Am Tag steigen die Werte an auf 19 Grad an der Nordsee und in der Eifel. Am wärmsten wird es im Süden und im Osten. Am Dienstag in der Nordhälfte mehr Wolken als Sonne, Schauer und einzelne Gewitter, windig. Sonst länger Sonne, an den Alpen ein paar Schauer. Am Mittwoch und Donnerstag machen sich im Norden Tiefs bemerkbar. Der Süden hat es mit einem Hoch über Südwesteuropa zu tun.
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1: 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Wenn es Taiwan in Deutschland in die Schlagzeilen schafft, dann geht es meistens um die Bedrohung aus China oder um die begehrten Mikrochips, die der Inselstaat produziert. Fast nie erfährt man was über Land und Leute, über die Vielfalt und das Lebensgefühl auf Taiwan. Dabei hat das Land eine Menge zu bieten, wie unser Korrespondent Thorsten Iffland berichtet. Er hat sehr tolerante Menschen getroffen, eine außergewöhnliche Küche und den teuersten Tee der Welt entdeckt.
2: Es sind die ganz feinen Blätter, die Chin Lan hier aufgießt.
3: For this tea, the one that we're drinking for 1 gram is 40 NT.
2: Kilopreis umgerechnet mehr als 1000 Euro für den vielleicht besten Oolong-Tee der Welt. Oriental Beauty. Süß, fruchtig, leichte Honignote, einzigartig dank eines ganz besonderen einheimischen Helfers. Grün und kleiner als ein Sesamkorn.
4: Das Insekt springt durch die Teeplantagen, saugt ein bisschen Saft aus den Teeblättern und hinterlässt eine kleine Wunde auf den Blättern. Das ist so ein bisschen wie bei einem Mückenstich. Während es bei uns anfängt zu jucken, fangen die Teeblätter an zu fermentieren.
2: Das lässt den Tee am Ende süßer schmecken. Ganz so, wie es Taiwanerinnen und Taiwaner mögen, erzählt Chin Lan. Und sie muss es wissen, seit 11 Jahren führt sie ein Teehaus in einer unterirdischen Einkaufsstraße mitten in der Hauptstadt Taipei.
4: In Taiwan sind die Leute sehr wählerisch, was Essen oder alles, was sie sich in den Mund stecken, angeht. Gute Qualität ist uns sehr wichtig.
2: Und dem Tee kommt dabei eine ganz besondere Rolle zu.
3: Tee,
2: die DNA Taiwans. Der Ursprung liegt hier, im hügeligen Norden Taiwans, wo es viel regnet, wo alles noch sehr ursprünglich ist, wo Nebelschwaden die Gipfel der Berge mystisch umhüllen, wo die Welt der Hightech-Firmen Taiwans ganz weit weg zu sein scheint. Hier lebt Teebauer Chen Luhe mit seiner Frau.
5: Uns begleiten Vogelgesang und Blumenduft bei der Arbeit. Wir haben Gesellschaft. Dazu bauen wir hier Lupinen zur Bodenverbesserung an. Wenn die blühen, ist hier alles gelb. Es wachsen auch ein paar lilafarbene. Wenn ich hierher komme, bin ich sofort gut gelaunt.
2: Chen Luhe ist Teebauer aus Leidenschaft. Er ist in seinem alten Job in Rente gegangen und führt seitdem eine kleine Farm, bietet Teeverkostungen an und steht selbst auf der Plantage.
5: Tagsüber werden die Teeblätter geerntet. Dafür brauchen wir Erntehelfer. Sobald die Blätter gepflückt und hierher gebracht wurden, werden sie entweder in der Sonne oder im Trocknungsraum zum Welken ausgelegt. Das dauert 16 bis 20 Stunden bis zum nächsten Morgen. In der Nacht kann man auch nicht schlafen, weil der Tee gewendet werden muss. Am nächsten Tag geht es direkt weiter, einen Monat lang. Ich nehme während der Erntezeit 6 Kilo ab.
2: Gepflückt wird mit beiden Händen. Die zarten Blätter ganz oben sind die besten und lassen sich auch am einfachsten lösen. Maschinen für die Ernte können nur da eingesetzt werden, wo der Boden eben ist. Eine Seltenheit im hügeligen Taiwan. Die einzige Alternative, Handarbeit.
5: Ich mache weiter, bis es nicht mehr geht. Ich bin ja eigentlich schon in Rente und 69 Jahre alt. Die Leute sagen, mit 70 fängt das Leben erst richtig an. Dann kann ich noch mal loslegen.
2: Guten Tee anbauen, in Taiwan eine Frage der Ehre.
5: Nicht nur in der Hochtechnologie sind wir ganz weit vorn dabei, sondern eben auch in der Landwirtschaft. Wir bauen nicht nur guten Tee an, sondern auch Gemüse und Agrarprodukte. Die sind alle von weltweiter Spitzenqualität. Unser Taiwan ist wirklich fantastisch.
2: Sonntagnachmittag an Taiwans ältestem Tempel. Es ist voll, richtig voll. Eine bunte Mischung aus Touristen, Gläubigen und Mitarbeitern des Longshan-Tempels. Der Duft von Räucherstäbchen liegt in der Luft. Die langen Tische im Innenhof voll mit Opfergaben. Früchte, Süßigkeiten, Getränke. Das Klappern von Orakelhölzern allgegenwärtig. Genau wie der spirituelle Gesang der Gläubigen. Unter kunstvoll geschwungenen Dächern mit filigranen Drachenfiguren und bunt bemalten Schnitzereien singen Taiwanerinnen und Taiwaner Sutras, buddhistische Weisheiten. Immer wieder gehen sie auf die Knie. Viele können den Text auswendig. Religion und Alltag in Taiwan sind nicht zu trennen. Der Inselstaat gilt als das Land mit der höchsten Dichte religiöser Bauten weltweit. Chie Hanjun kommt regelmäßig hierher. Sie ist 34 und arbeitet als Lehrerin.
0: Bei mir ist es so, dass ich nächstes Jahr schwanger werden will. Im Longshan-Tempel gibt es eine Göttin, die dafür zuständig ist, ob man schwanger werden kann und ein neues Leben gesund und sicher auf die Welt bringen kann. Ich habe gerade darum gebetet, dass sie mir eine baldige Schwangerschaft und eine leichte Geburt schenkt.
2: Die junge Frau praktiziert den chinesischen Volksglauben, eine Mischung aus Buddhismus, Daoismus, traditionellen Praktiken und Ahnenverehrung.
0: Es ist nicht so, dass ich nur die Gottheit respektiere, zu der ich selbst zu Hause bete, sondern wir respektieren alle Götter, egal aus welcher Religion, Buddhismus oder Daoismus.
2: Genau das ist typisch für Taiwan, sagt Religionswissenschaftlerin Chen Mei-Wen von der katholischen Fudan-Universität in Taipei.
6: I think we are really back that, like everyone has his or her own beliefs.
7: Ich glaube, wir respektieren einfach, dass jeder seinen eigenen Glauben hat. Aber es ist auch nicht so, dass es gar keine Konflikte gibt. Manchmal sagen die Leute schon, so wie du deinen Glauben ausübst, das ist schon ein bisschen komisch. Aber klar, es ist dein gutes Recht, deine Rituale und Gebete so auszuüben, wie du willst, aber wir bleiben bei unserem eigenen Glauben.
2: Diese Offenheit sorgt mit dafür, dass man an Taiwans Tempeln, Schreinen und Gotteshäusern auch auf erstaunlich viele junge Leute trifft.
6: You know, in temple you can find just like at Longshan Temple, you will find ATM, right?
7: Die Tempel passen sich mehr und mehr dem Zeitgeist an. Im Longshan Tempel zum Beispiel findest du Geldautomaten. Du kannst per App und Kreditkarte bezahlen, wenn du Geld spenden willst. Sie wollen für ihren Glauben werben und ein Tempel funktioniert wie eine Firma. Wenn du überleben willst, musst du dich auch im Marketing positionieren.
6: So you have to find your marketing point.
2: Religion ist sehr wichtig für Taiwanerinnen und Taiwaner. Warum das so ist, können allerdings die wenigsten wirklich klar beantworten. Es ist wohl mehr eine Art Macht der Gewohnheit als eine tiefere Befassung mit der Geschichte ihrer Gottheiten.
6: Taiwan is a very religious diversity country.
7: Taiwan ist wirklich ein sehr diverses Land, was Religion angeht. Aber die Leute haben so gut wie keine Ahnung davon. Wir hier im Institut für Religionswissenschaften fühlen uns manchmal ganz schön einsam, weil die Leute Religion immer wieder mit Aberglauben gleichsetzen.
6: People still identify religion as superstition.
2: Vor allem bei der Volksreligion sei das so, rauft sich die Expertin die Haare. Dieser Glaube wäre für die Menschen so wie ein Convenience Store, also eine Art immer geöffneter Supermarkt, der einem alle Bedürfnisse erfüllt. Hier, wo es so zischt und spritzt, hat Anita Chen das Sagen. Ihre Spezialität?
8: Oyster Omelette. Hey.
9: Austern, Teig, Ei, Gemüse und dann Gewürzmischung, die jeder Laden anders macht.
2: Und fertig ist ein absoluter Klassiker auf Taipehs Nachtmärkten. Zwischen Neonlichtern, Verkaufswagen, Plastikstühlen und jeder Menge Gewusel gibt es noch viele andere typisch taiwanische Gerichte. Das, was angeboten wird, ist vor allem für westliche Besucher, naja, gewöhnungsbedürftig. Beispiel gegrillte Froschschenkel. Und auch was die hygienischen Zustände angeht, muss man hart im Nehmen sein und sollte sich nicht von dem ein oder anderen Nagetier, das einem vor die Füße läuft, ablenken lassen. Lecker und gut ist das alles trotzdem, verrät Anita überzeugt. Sie kocht hier seit 30 Jahren.
9: Es gibt Stinketofu, Nudelsuppe mit geschmorten Därmen, Hühnerschnitzel, Bubble Tea. Hühnerschnitzel- und Bubble-Tea-Läden gibt es in Taiwan jetzt sehr viele. Wenn du im Land unterwegs bist, siehst du einen Getränkeladen neben dem anderen.
2: Sagt sie im Weggehen und feuert die nächste Kelle Eimasse in die Pfanne. ganz andere Atmosphäre. Leise Hintergrundmusik, ruhige Gespräche, hochwertige Sitzmöbel und doch derselbe kulinarische Ansatz.
10: Wir entwickeln unsere Gerichte hauptsächlich aus dem Geschmack des Alltags, zum Beispiel von Nachtmärkten und Hausmannskost.
2: Tim Chen ist nicht irgendein Koch. Er wurde 2024 mit dem Young Chef Award des Guide Michelin ausgezeichnet. Ein Sonderpreis des berühmten Restaurantführers für besonders talentierte junge Köche. In seinem Restaurant in Taichung serviert der 37-Jährige taiwanische Küche verfeinert mit westlichen Techniken. So jedenfalls beschreibt die Redaktion der Gastrobibel das Angebot. Aber was bedeutet taiwanische Küche genau? Wo sind die Unterschiede, beispielsweise zu den ostasiatischen Nachbarn?
10: Die chinesische Küche hat eine längere Geschichte, aber das Aroma besteht sehr aus dem Geschmack der Soße. Die japanische Küche betont die natürlichen Aromen der Zutaten und konzentriert sich auf ihren ursprünglichen Geschmack, wie die Süße von Fisch oder die Textur und Süße von Gemüse. Die taiwanische Küche bewegt sich irgendwo dazwischen. Unser Ziel ist es, die besten taiwanischen Zutaten ohne übermäßiges Würzen zu präsentieren.
2: In der Küche bereitet Tim Chen die Vorspeise des aktuellen Menüs zu. Gegrillter Babymaiskolben, gegrillter Tintenfisch an einer herzhaft leicht scharfen Sacha-Würzpaste, dazu fermentierter Kürbis mit Parmesan.
10: Ich denke, dass die taiwanische Küche langfristig eine immer klarere Richtung und einen klareren Stil entwickeln wird. Das ist genauso wie mit der Sprache. Wir sprechen dieselbe Sprache wie China, haben aber einen unterschiedlichen Akzent.
2: Und dabei kann man den Taiwanern vor allem in einem Restaurant oder auf einem Nachtmarkt besonders gut zuhören.
10: Alle mögen es laut und lebendig und sitzen gerne zusammen, unterhalten sich und essen. Die Taiwaner sind beim Essen nicht ruhig. Sie führen angeregte Gespräche und vertiefen ihre Kontakte.
2: Zurück im Teehaus bei Chin Lan in Taipei.
3: I'm going to make a tea so we can talk afterwards.
2: Hier geht es in der Regel ruhiger zu.
3: Normally in tea presentation we try not to make any sound.
2: Unterhalten ist natürlich erlaubt.
3: We just discuss about everything. I mean, like, there's no limit.
2: Zum Beispiel über Politik und das bedrohliche Auftreten Chinas.
3: I mean, like, this has been happening for the past 40 years or more.
4: Das geht auch schon seit 40 Jahren so oder noch länger. Das ist nichts Neues. Ich denke, es liegt auch an den sozialen Medien. Die Leute kennen viel mehr Details als früher. Also denken sie, oh, die Drohungen sind ganz schön heftig. Aber das passiert seit 40 Jahren. Ich glaube, China hat andere Sorgen als uns.
3: China has bigger issues than us. I think.
2: Chin Lan sagt aber auch, dass Taiwaner ganz schön naiv sind und gleichzeitig realistisch. Was sollen 23 Millionen Landsleute schon gegen 1,4 Milliarden Chinesen ausrichten?
4: Die chinesische Bevölkerung ist so groß. Die Generation meiner Mutter hat immer gesagt, wenn die uns angreifen wollen, dann müsste jeder Chinese nur einmal spucken und ganz Taiwan geht unter.
2: Am besten wäre es, wenn man sich gegenseitig einfach in Ruhe ließe, findet die Teehändlerin.
4: Die Leute bekommen ja nur mit, wie sich die Politiker verhalten, wie sie reagieren und so weiter. Insgeheim wissen die Chinesen, dass wir anders sind. Wir sind wirklich anders, ob einem das gefällt oder nicht. Wir wurden anders erzogen. Auch unser Akzent ist ein ganz anderer.
2: Worin sich alle einig sind, niemand will Krieg. Und Chinas aggressives Auftreten wirkt offensichtlich eher kontraproduktiv.
4: Wir fühlen uns mehr als Taiwaner denn als Chinesen. Ob es einem gefällt oder nicht, je größer der Druck ist, den sie auf uns ausüben, desto mehr verstehen wir uns als eigene Identität.
2: Man spürt, das ist ein sehr emotionales Thema und eines, das derzeit nahezu täglich neu ausgehandelt wird. Der Gesprächsstoff und Oolong-Tee, das sind die Dinge, die auf der Insel im westlichen Pazifik nie ausgehen.
1: Das war Zwischen Chips und China, das wahre Taiwan, von ARD-Korrespondent Thorsten Iffland. Das war die Reportage mit den Auslandskorrespondenten der ARD.
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12: Um 20.30 Uhr mit Christoph Haas. Nach den tödlichen Schüssen am Rande einer Techno-Party in der Schweiz hat die Polizei den oder die Täter weder identifiziert noch gefasst. Wie die Kantonspolizei Aarau am Abend mitteilte, läuft weiterhin ein Großeinsatz. Als Tatmotiv hält sie einen Terrorakt, einen Amoklauf oder eine Abrechnung im kriminellen Milieu für möglich. Kurz nach dem Ende der Veranstaltung war in der Nacht auf heute eine 22-jährige Frau erschossen worden. 5 weitere Teilnehmer wurden verletzt. Die EU-Kommission hat zurückhaltend darauf reagiert, dass Island neue Beitrittsverhandlungen ablehnt. Man respektiere die Entscheidung. Island bleibe ein enger Partner, hieß es in einer Stellungnahme. In einem Referendum hatte eine Mehrheit der Isländer dagegen gestimmt. ARD-Brüssel-Korrespondentin Sarah Lopez.
13: Island ist und bleibt Teil des Schengen-Raums. Außerdem gehört die Insel zum europäischen Wirtschaftsraum, kann also vom Binnenmarkt profitieren. Allerdings kann Island bei wichtigen Themen nicht mitentscheiden. In Brüssel hatten sich einige mehr gewünscht. Wäre es am Ende tatsächlich zu einem EU-Beitritt Islands gekommen, dann hätte man ein wohlhabendes Mitglied gewonnen und damit einen Nettozahler.
12: Nach dem Fährunglück vor Zypern sind der Kapitän und mehrere Crewmitglieder festgenommen worden. Das melden Medien in Nordzypern. Nach türkischen Angaben ist die Zahl der Toten inzwischen auf 8 gestiegen. Nach mehreren Menschen werde noch gesucht. Auf der Fähre sollen insgesamt 267 Menschen gewesen sein. Sie war kurz nach dem Auslaufen gekentert. Wie reagiert die Bundesregierung auf den Drohnenvorfall am Flughafen Leipzig-Halle? Kanzler Merz sagte im ARD-Sommerinterview, die Bundesregierung stimme sich aktuell mit den EU- und den NATO-Partnern ab.
14: Wir sind dabei, die Ermittlungen abzuschließen. Wir haben eine weitgehende Einigung in der Bundesregierung, wie wir reagieren. Und das werden wir in den nächsten Tagen auch klar zum Ausdruck bringen. Es wird nicht mehr lange dauern. Es wird eine Reaktion aus Deutschland sein, aber die Partner in der Europäischen Union und in der NATO werden davon nicht überrascht.
12: Deutschland ist wieder Hockey-Weltmeister. In Belgien gewann der Titelverteidiger das Finale gegen Spanien mit 1:0. ARD-Sportreporterin Christina Schröder.
15: Die deutschen Hockeymänner kamen gut ins Spiel, hatten zunächst mehr Ballbesitz als die Spanier, die auf Konter lauerten. Nach der torlosen ersten Hälfte übernahm Spanien das Zepter. Die junge DAB-Auswahl wirkte teilweise passiv. Die deutsche Führung 15 Minuten vor Schluss wie aus dem Nichts. Paul Kaufmann legte auf den tief im Schusskreis stehenden Michel Struthoff auf. Der tanzte den Torhüter geduldig aus und lupfte den Ball ins Tor.
12: In der Fußball-Bundesliga hat Augsburg zu Hause Schalke besiegt mit 3:0. Vorher hatte auch Freiburg einen Heimsieg gefeiert, ein 4:1 gegen Bremen. Das waren die Nachrichten. Das Wetter. Heute Nacht kann es teils kräftig regnen oder gewittern. Die Temperaturen sinken auf 18 bis 10 Grad. Morgen wechseln sich Sonne und Wolken ab. Im Süden und Südosten Deutschlands bleibt es oft trocken. Sonst gibt es einige Schauer, in der Nordwesthälfte auch Gewitter, maximal 19 bis 27 Grad. Die Zeit, 20.34 Uhr.
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16: Chairman Grassley, Chairman Thune.
17: Mark Zuckerberg muss vorsprechen. Vor dem US-Kongress. Im April 2018 ist das. Bei diesem Hearing, dieser Anhörung, geht es um den Riesenskandal, den wir in der letzten Folge besprochen haben. Es geht um Cambridge Analytica. Können Firmen wie Cambridge Analytica oder Parteien oder einzelne PolitikerInnen uns manipulieren mit den Daten, die wir auf Facebook hinterlassen?
18: It's the first time he really got grilled publicly.
19: Das erste Mal, dass er öffentlich gegrillt wurde. Das ist Yael Eisenstadt.
18: It was on TV. I watched the whole thing. Do you think you're
19: too powerful? Yael hat die Anhörung vor dem Kongress aufmerksam verfolgt, vor dem Fernseher. Und dann, als es vorbei ist,
18: and 1 minute after that hearing ended, the recruiter called me and literally 1 minute after a 5-hour hearing,
19: direkt dann klingelt ihr Telefon. Ein Recruiter von Facebook.
18: And they called me and said, we've actually created a new role and we'd like to offer it to you.
19: Der Konzern hat eine neue Stelle geschaffen und Yael soll die jetzt kriegen.
18: And I said, okay, great. What is it? And they said, the head of global elections integrity.
17: Head of Global Elections Integrity. Also grob, sie wäre zuständig bei Facebook dafür, dass Wahlen weltweit geschützt werden. Genau das hatte Zuckerberg vor dem Kongress immer wieder versprochen. Er werde dafür sorgen, dass die Daten von Facebook nie wieder für politische Manipulationen missbraucht werden.
19: Beziehungsweise Yael soll jetzt dafür sorgen.
20: So what do you tell them?
21: Listen, this is, sounds like a fascinating role, but you have to know who I am and make sure that you understand that before hiring me.
19: Yael ist interessiert, aber auch ein bisschen misstrauisch. Sie will wissen, ist euch klar, wen ihr euch hier ins Boot holt?
21: And they said, yes, this is why we want you.
19: Facebook sagt, ja, wir kennen dich, wir wissen, wer du bist und wir wollen dich genau deswegen. Sie hat mehr als 10 Jahre lang für die CIA gearbeitet, in der Terrorismusbekämpfung, vor allem im Mittleren Osten und Afrika. Später dann als Diplomatin und als Beraterin für nationale Sicherheit im Weißen Haus. Heute ist sie etwa Ende 40, Anfang 50, hat kurze braune Locken und wohnt in New York. Wir sprechen digital. Facebook, sagt sie, war damals über die Jahre immer mehr in ihren Blick gerückt.
17: Als das Unternehmen, das wie kein anderes den öffentlichen Diskurs bestimmt. Und da soll sie helfen, aufzuräumen?
21: All these things that I care about, I have to at least try.
19: Sie muss es wenigstens versuchen.
17: Hi! Und schön, dass ihr dabei seid. Zum Finale. In dieser Staffel geht es um die Entscheidung, Facebook zu gründen. Ich bin Jasmin Brock, eure Host.
19: Und ich bin Janne Knödler. Ich berichte für die ARD über Tech und KI im Podcast Wild Wild Web und jetzt auch hier.
17: Das ist Folge 3. Mark und Marga.
19: Als der Anruf von Facebook kommt. Da arbeitet Yael Eisenstadt schon länger zur Radikalisierung.
21: How do people become radicalized? What are counter-extremism opportunities to help find people before they become radicalized?
19: Was radikalisiert Menschen, gerade auf Facebook?
21: What is it about this platform that is making people use more and more extreme rhetoric and pitting people more and more against each other?
19: Mit dem Konzern war sie tatsächlich auch früher schon mal in Kontakt.
21: Looking at how bad actors could manipulate their political advertising systems.
17: Also in die Richtung, wie kann Facebook verhindern, dass politische Werbung von den Falschen gekapert wird?
19: Von Leuten, die das System ganz bewusst ausnutzen wollen. Als Mark Zuckerberg also vorm Kongress steht und sich rechtfertigt, hört Yael immer und immer wieder, wie er sagt:
21: I'm going to do better. I'm going to make protecting elections a higher priority. He said those things over and over again.
17: Also, ab jetzt wird's besser.
19: Und Yael ist jetzt Teil dieser Mission.
20: Were you hopeful?
21: Ha, that's a great question. I did not go in with rose-colored glasses.
17: Eine rosarote Brille hat sie nicht auf.
21: I was cautiously optimistic, though, that maybe, just maybe, they were taking these issues really seriously.
17: Aber sie ist vorsichtig optimistisch, dass Facebook die Probleme, die Kritik wirklich ernst nimmt.
21: When given the opportunity to help steer the ship of one of the biggest, most influential companies in the world on, like, most influential companies influencing political discourse, how we engage with information, all these things that I care about, I have to at least try.
19: Wenn sie bei so einem einflussreichen Schiff mit am Steuer sitzen kann, bei einer Firma, die zum Beispiel mitbestimmt, wie wir über Politik reden, da kann sie schlecht Nein sagen.
20: Take me to your first day that you work at Facebook.
21: So first day is orientation. You go to Menlo Park.
17: Das ist der Hauptsitz von Facebook, heute Meta, im Silicon Valley.
21: Frankly, that first day is like, look at all the amazing food we're serving you. Like, I had a perfect omelette for breakfast.
17: Ein perfektes Omelette.
19: Ich war da auch schon in Menlo Park. Das ist ein riesiger Campus, wie eine eigene kleine Stadt, direkt an so einer Lagune mit allem drum und dran. Mit eigenen Bussen, Volleyballfeld, Yoga-Studio, wie man sich sowas halt vorstellt.
21: It was an odd first day, but exciting. Like, it's hard to not get excited with all that cheerleading.
19: Aber sie lässt sich schon mitreißen.
21: The second day is where the real issues began.
19: Die Probleme fangen am zweiten Tag an. Da ist sie in einem Videocall mit ihrem Vorgesetzten. Und der sagt ihr, wir ändern deinen Jobtitel von
21: Global Head of Elections Integrity,
19: globale Chefin der Wahlintegrität, wie es auch auf ihrem Vertrag steht, zu
21: to Manager. You are now Manager?
19: Was das genau heißt, das weiß sie nicht. So richtig konkret wird ihr Vorgesetzter auch nicht. Aber er sagt es so freundlich und Yael versucht, das komische Bauchgefühl zu ignorieren. Jetzt ist sie schon mal hier und fängt einfach mal mit der Arbeit an.
21: I was traveling the world.
19: Sie reist durch die ganze Welt.
21: India to Singapore to Europe, getting to know the teams, getting to understand how Facebook was operating in those countries.
19: Wie wird Facebook da politisch eingesetzt? Welche Rolle spielt es im Wahlkampf? Aber es bleibt kaum Zeit für das, was ihrer Meinung nach jetzt gerade am allerwichtigsten ist.
21: The most important thing in my mind was the upcoming US midterm election.
0: Die Midterms 2018, also die US-Kongresswahlen zur Halbzeit der Trump-Regierung. Es geht darum, wird der Kurs von Donald Trump bestätigt mit starken Ergebnissen für die Republikaner oder gibt es ein Gegengewicht von den Demokraten?
21: This was going to be the first really big test since the 2016 election to see if they'd fix some of these problems.
0: Für Facebook die erste große Bewährungsprobe nach dem großen Cambridge Analytica-Skandal. Machen sie es diesmal wirklich besser?
19: Genau das, wofür sie geholt wurde, denkt Yael. Sie stellt ein Team zusammen, Entwickler, Projektmanager und so weiter. Ihr Plan, politische Anzeigen sollen systematisch geprüft werden. Vor allem, damit keine Voter Suppression durchrutscht, also keine Versuche, Menschen vom Wählen abzuhalten. Sowas wie, jemand postet falsche Informationen, wie, wo und wann man wählen kann. Yael will eben vor allem, dass Anzeigen überprüft werden, also Posts, mit denen Facebook Geld verdient. Was Yael jetzt fordert, bevor Facebook so eine Anzeige online stellt, muss einmal überprüft werden, ist das Fehlinformation oder Manipulation? Sie arbeitet eine Strategie aus.
21: And I had all these engineers and product managers and program managers that were really excited that we are building this plan. And then we presented it up the chain.
19: Ist richtig enthusiastisch. Nicht nur Yael, sondern ihr ganzes Team. Den Plan präsentiert sie der nächsten Führungsebene. Und?
21: It was rejected for various reasons.
19: Der Plan wird abgelehnt.
21: One saying, well, this won't scale globally.
19: Man könne den Plan nicht global ausrollen.
21: And my argument was, well, of course it won't. Elections are different in every country in the world.
19: Natürlich nicht, sagt sie. Wahlen sind in jedem Land anders.
21: Right now, this is a plan for the US midterm election.
0: In dem Plan soll es sowieso um die Midterms gehen, also darum, dass es da keine Manipulation gibt.
19: Ihre Vorgesetzten bleiben dabei.
21: I mean, all sorts of excuses, and it was rejected.
19: An diesem Punkt, mit all den Ausreden, wie sie sagt, ist Yael richtig frustriert. Es fühlt sich an, als wolle man sie gar nicht ihre Arbeit machen lassen.
21: They're telling you you're here to do a thing, and they're doing everything possible to make sure you don't do that, while telling you it's all your fault that you're not succeeding in doing that thing. Right? It was like this psychological game almost.
19: Es hat sich wie Psychospielchen angefühlt, sagt sie. Als ob man ihr eine Aufgabe gegeben hätte und sie jetzt daran hindert, die zu erfüllen.
0: Wir haben Meta schriftlich mit Yael Eisenstats Schilderung konfrontiert. Wir haben gefragt, warum ihr Plan verworfen wurde und wie Meta heute sicherstellt, dass politische Anzeigen, die Wahlen beeinflussen oder Wähler vom Wählen abhalten könnten, effektiv verhindert werden. In Deutschland und in den USA. Meta ist auf unsere Fragen zu Yael Eisenstadt nicht eingegangen. Meta schreibt, dass sie generell Inhalte entfernen, bei denen es wahrscheinlich ist, dass sie direkt dazu beitragen, politische Prozesse zu stören.
19: Irgendwann, sagt Yael, reicht es ihr. Sie geht zur Personalabteilung.
21: I said, this is what I was hired to do. Here is my original offer letter. I would really love the opportunity to continue working on this issue, but either you need to find a place in this company where I will be empowered to do that work, or I'm going to have to leave.
19: Hier ist das, was ich machen sollte. Ich würde es liebend gern machen.
21: And shortly after that, they fired me.
19: Etwa 6 Monate nach ihrem Start bei Facebook wird Yael gefeuert. Zu den Gründen hat sich Meta uns gegenüber auf Anfrage nicht geäußert. Auch nicht dazu, ob ihre Position nachbesetzt wurde.
21: I will admit, I was shocked when they fired me.
19: Sie kriegt dann noch ein paar Papiere in die Hand gedrückt, die sie bitte unterschreiben soll.
21: And I said, well, what's in it? And they said, basically the same NDA you signed when you came in.
17: NDAs, Non-Disclosure Agreements, das sind Verschwiegenheitserklärungen.
19: Man habe ihr gesagt, da steht nichts Wildes drin. Ungefähr das Gleiche, was du schon beim Start des Jobs unterschrieben hast.
21: And luckily, I had enough of a career behind me to know, don't you dare sign anything without reading it. I would never be able to talk about the company ever again in any way whatsoever.
19: Was da nämlich drin stand, dass sie nie wieder über Facebook hätte reden dürfen, öffentlich. Das im Tausch für eine Abfindung. Laut Yael, Metas Version kennen wir nicht. Der Konzern hat unsere Fragen dazu nicht beantwortet, sondern uns nur allgemein geschrieben.
21: I emailed them, I'm not signing the paperwork, and I publicly announced, I no longer work at Facebook. And that's how it ended.
19: Sie unterschreibt nicht und macht öffentlich, dass sie nicht mehr bei Facebook arbeitet.
17: Wir sind natürlich froh, dass Yael nicht unterschrieben hat, weil sie uns so einen Blick in Facebooks, ja, Maschinenraum geben konnte. Also es wirkt so, als ob Facebook Veränderungen und Verantwortung nach außen zeigt, aber intern, naja, bremst.
19: 2019 meldet sich Yael selbst öffentlich zu Wort mit einem Gastbeitrag in der Washington Post. Sie schreibt dort, Facebook profitiere finanziell davon, Lügen zu verstärken. Damals stehen Facebooks Regeln für politische Werbung ohnehin in der Kritik, weil die Plattform politische Anzeigen nicht fact-checkt, selbst wenn sie nachweislich falsch sind. Facebook sagt damals dazu, man wolle die freie Rede von Politikern nicht einschränken. Trotzdem ändert sich einiges auf der Plattform. Allerdings vor allem für normale Posts, nicht für Wahlwerbung. 2018 wird das Fact-Checking-Programm ausgebaut. 2 Jahre später kommt das Oversight Board dazu. Eine Art unabhängiges Gremium, das Entscheidungen überprüft wie, welche Inhalte bleiben oben, was wird gelöscht, wer wird geblockt.
17: Und die Lösungen, die Facebook da findet, die werden spätestens 2020 so richtig auf die Probe gestellt.
5: The World Health Organization has declared the coronavirus a global pandemic.
7: Weltweit sind mehr als 691.000 Ansteckungsfälle.
22: The most common symptoms, fever, tiredness and a dry cough.
23: Hier leben im Land wird Schritt für Schritt heruntergefahren.
24: And more than 3,000 people have died.
17: Eine globale Pandemie. Und damit rückt Facebooks Rolle nochmal in ein ganz anderes Licht.
19: Facebook kündigt schnell an, wir werden hart gegen Falschinformationen vorgehen. Nur, das stellt sich als verdammt schwer heraus.
17: Und, das kennen wir ja noch aus Folge 1, Fake News, die einmal online sind, sind schwer aus der Welt zu kriegen. Faktenchecker hin oder her. Im Herbst 2020 wird dann Joe Biden gewählt.
25: Good morning, we have breaking news.
26: Joe Biden has won the American presidential election.
17: Und wir erinnern uns, der geht ganz anders mit Covid um als Trump, setzt stärker auf Wissenschaft und Impfkampagnen.
19: Und er erwartet auch mehr von Facebook. Die US-Regierung wirft dem Konzern damals öffentlich vor, nicht genug gegen gefährliche Falschinformationen zur Pandemie zu tun.
17: Weil sich wegen Falschinfos weniger Leute impfen lassen würden.
19: Mark Zuckerberg erzählt diese Phase der Pandemie Jahre später, 2025, ganz anders.
27: We were like, no, we're not gonna take down things that are true. That's ridiculous.
19: Er sagt, die Regierung habe teilweise verlangt, auch wahre Inhalte zu Covid zu löschen.
17: Was spätestens hier klar wird, Zuckerberg und die Biden-Regierung, so richtig warm werden die nicht miteinander. Dass Joe Biden Facebook sowieso als zu mächtig kritisiert und mehr Regulierung ankündigt, entspannt die Lage natürlich auch nicht. Genau in dieser Zeit versucht Mark Zuckerberg, Facebook neu zu erfinden, auch nach außen.
19: 2021 kriegt der Mutterkonzern einen neuen Namen.
27: I am proud to announce that starting today, our company is now Meta.
17: Facebook heißt jetzt Meta.
19: Weil Zuckerberg die Zukunft im Metaverse sieht. Diesem digitalen Paralleluniversum, wo wir uns alle als Cartoon-Charaktere begegnen sollen.
17: Mit VR-Brillen.
19: Genau, die sind damals riesig und unbequem. Mark Zuckerberg war sich auf jeden Fall sicher, dass das nächste große Ding ist. Und hat da aber Milliarden rein investiert. Wenn man ehrlich ist, bis jetzt war das Metaverse ein ziemlicher Flop. Und ist natürlich unklar, was daraus wird in der Zukunft, ne?
17: Aber diese Umbenennung, dieses Rebranding 2021 hin zu Meta, das soll ja noch etwas anderes leisten. Mark Zuckerbergs Unternehmen ein neues Image geben.
19: Klar machen, dass Facebook längst nicht mehr nur Facebook ist, sondern eben auch Instagram, WhatsApp und KI.
17: Okay, Facebook ist jetzt Meta. Wir gehen weiter. Wir springen jetzt in den Januar 2025. Und in wenigen Tagen wird Donald Trump zum zweiten Mal als Präsident vereidigt.
19: Am 7. Januar postet Mark Zuckerberg ein Reel auf Instagram.
2: Hey everyone.
19: Er trägt Goldkette und
2: I want to talk about something important today.
19: Er macht eine große Ankündigung.
2: It's time to get back to our roots.
19: Es sei Zeit, zum Ursprung von Facebook zurückzukehren.
2: Here's what we're gonna do.
19: Fact-Checker brauche der Konzern jetzt nicht mehr.
2: We're gonna get rid of fact-checkers.
19: Die werden abgeschafft. Erstmal nur in den USA.
2: Replace them with community notes, similar to X.
19: Stattdessen soll es jetzt Community Notes geben, also kurze Einordnungen aus der Community selbst, wenn was falsch ist oder der Kontext fehlt. Wie das zum Beispiel bei X, früher Twitter, der Fall ist.
2: We've reached a point where it's just too many mistakes and too much censorship.
19: Es habe zu viele Fehler gegeben, zu viel angebliche Zensur, sagt Zuckerberg. Mit dem neuen System soll das vorbei sein.
17: Wenn man dann in die neuen Meta-Richtlinien zu hasserfülltem Verhalten schaut, merkt man schnell, was er damit meint. Zwar sagt Meta, dass sie nach wie vor hasserfülltes Verhalten nicht zulassen. Sie erlauben es Meta-Usern aber zum Beispiel neuerdings, vereinzelt abwertende Formulierungen für queere Menschen zu benutzen. Am 20. Januar 2025 steht der neue Mark Zuckerberg dann in vorderster Reihe, als Trump zum zweiten Mal zum Präsidenten eingeschworen wird, neben jeder Menge anderer Tech-Chefs.
19: Ich habe auch Yael dazu gefragt, was sie gedacht hat, als sie all das gesehen hat. Sie sagt, überrascht war sie nicht.
21: The decisions that Mark Zuckerberg made were always not only about ensuring they're dominating the landscape globally and for their power, but also making sure that they are on the right side of the people they are most concerned about.
19: Bei Marks Entscheidungen geht es um Macht, um globale Dominanz, sagt Yael. Aber auch darum, auf der Seite der Mächtigen zu stehen.
17: Als Business-Entscheidung ist Zuckerbergs Nähe zu Trump aber auf jeden Fall klug.
19: Die beiden teilen nämlich eine Leidenschaft für ein ganz bestimmtes Thema.
3: AI.
19: Für den Konzern war KI schon lange wichtig. Einfach, weil Meta KI für seine Empfehlungsalgorithmen nutzt. Was wer im Newsfeed sieht. Seit es ChatGPT gibt, ist das Ganze aber nochmal explodiert. Meta hat seitdem unglaubliche Summen investiert. Bis 2028 will der Konzern 600 Milliarden investieren. Einen großen Batzen davon eben in Datencenter und die Entwicklung von KI. Trump jedenfalls unterstützt den Hype kräftig. Er verspricht den KI-Unternehmen mehr oder weniger, ihr könnt machen, was ihr wollt. Hauptsache, die Wirtschaft brummt und Amerika gewinnt im Rennen gegen China.
17: Was aber klar ist am Ende dieser Staffel, bei allem, was Meta macht, ist es sehr wahrscheinlich, dass es Konsequenzen für uns haben wird. Das haben wir bei allen bisherigen großen Umwälzungen gesehen bei Facebook/Meta. All diese Entscheidungen haben Nebenwirkungen, die nur schwer vorhersehbar sind.
19: Und es lohnt sich, das im Kopf zu behalten, dass Facebook nie gebaut wurde, um unseren politischen Austausch zu verbessern. Genauso wenig wie Instagram. Beide folgen der Logik. Hauptsache, die Nutzer bleiben möglichst lange auf der Plattform. Denn das bringt Geld. Dass ausgerechnet wütende Posts dadurch nach oben gespült werden oder krass vereinfachende Hot-Takes. Das ist kein politischer Plan, sondern die Folge dieses Geschäftsmodells.
21: And that is where we are today. And to think that this is a company that should therefore be trusted to build and deploy AI safely with everything that we've seen to date, with no guardrails or checks and balances, should concern all of us.
19: Warum sollten wir gerade diesem Konzern vertrauen bei der Entwicklung von KI, sagt Yael Eisenstadt. Vor allem jetzt, wo Zuckerberg nicht mal mehr so tut, als sei er sich seiner Verantwortung bewusst.
17: Also ja, Janne, lass uns mal zusammentragen, wo wir heute stehen. Nach über 2 Jahrzehnten Facebook/Meta. Wir haben ja in dieser Staffel noch 2 andere spannende Menschen kennengelernt, deren Geschichte eng mit dem Aufstieg von Facebook verknüpft ist.
19: Und auch von denen wollten wir ein kleines Fazit. Ich war ja in Stanford bei dem Psychologen Michal Kuschinski aus Folge 2, der die Grundlagenforschung gemacht hat, die dann von Cambridge Analytica missbraucht wurde.
4: Do you think the world would be better without Facebook?
19: Und ich habe ihn gefragt, ob die Welt wohl besser wäre ohne Facebook.
6: No, I think the world is better thanks to Facebook.
4: Really?
6: Ja.
19: Ihr hört es vielleicht an meiner Nachfrage. Das war nicht die Antwort, die ich erwartet hatte, dass er sagt, die Welt ist besser dank Facebook.
6: I'm just surrounded by the vibrant network of friends, but just that's not everybody's life.
19: Nicht jeder hat so viel Glück, sagt Kuschinski, dass er viele Freunde hat. Wer isolierter lebt, weniger Kontakt zu Gleichgesinnten hat, wenig Zugang zu Informationen oder Unterhaltung.
6: For a person like this, social media can be a difference between just being alone and depressed somewhere in the room and having access and connection with other people.
19: Für den, sagt Kuschinski, kann Social Media den Unterschied machen zwischen alleine sein oder mit anderen connected sein.
17: Technik-Fatalisten haben wir keine getroffen, merke ich. Chanju Yoon, der Anwalt, den ihr aus Folge 1 kennt, der Facebook verklagt hat, nutzt selber superaktiv Instagram und andere soziale Medien. Das Interview mit ihm habe ich in einer Art gläsernem Studio in seiner Kanzlei geführt. Da zeichnet er mit mehreren Kameras regelmäßig Clips für Social Media auf, erklärt juristische Fragen oder spricht über Demokratie und über Attacken auf die Demokratie. Er sagt am Ende, wir müssen mehr tun, dass Facebook-Meta sich an unsere Spielregeln hält.
8: Da will ich ganz klar sagen, hätte Facebook-Meta konsequent deutsches Recht umgesetzt, dann würden wir uns heute nicht so sehr daran gewöhnen. Dann würden unsere Kinder nicht damit aufwachsen, dass eine Beleidigung eigentlich ganz normal ist.
19: Und es sind ja nicht nur Beleidigungen, auch sowas wie Doxing, also das gezielte Veröffentlichen von privaten Daten und andere Angriffe, die durch Feeds laufen. Das prägt irgendwann, was wir für normal halten.
17: Und die über 2 Jahrzehnte Facebook haben auch geprägt, welche Nachrichten wir sehen und welche fast gar nicht, sagt Chanju Yoon. Denn das wird ja auch maßgeblich durch einen Algorithmus bestimmt.
8: Und das beeinflusst, wie Menschen aufwachsen, wie sie denken und am Schluss auch, was sie wählen.
17: Er jedenfalls hat es als Anwalt noch nicht aufgegeben, Probleme und mögliche Gesetzeslücken immer wieder anzuprangern.
19: Was glaube ich die nächsten Jahre ziemlich interessant wird. Zurzeit haben Konzerne wie Facebook mit der Trump-Regierung ja krasse Fürsprecher für weniger Regulierung, also in die andere Richtung eigentlich, die sich gegen die derzeitigen Gesetze in der EU aussprechen, die die Konzerne zur Verantwortung ziehen sollen.
17: Janne, danke, dass du mit mir, mit uns, in die Vergangenheit und in die Zukunft von Facebook eingetaucht bist.
19: Sehr gerne, Jasmin, und danke dir.
17: Das war Folge 3, Mark und Marga. Reporterin für diese Staffel war Janne Knödler. Redaktion Astrid Freieisen. Mein Name ist Jasmin Brock. Macht's gut und bleibt entscheidungsfreudig.
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1: Um 21 Uhr mit Christoph Haas. Nach den tödlichen Schüssen am Rande einer Techno-Party in der Schweiz hat die Polizei den oder die Täter weder identifiziert noch gefasst. Wie die Kantonspolizei Aargau am Abend mitteilte, läuft weiterhin ein Großeinsatz. Als Tatmotiv hält sie einen Terrorakt, einen Amoklauf oder eine Abrechnung im kriminellen Milieu für möglich. Kurz nach dem Ende der Veranstaltung war in der Nacht auf heute eine 22-jährige Frau erschossen worden. 5 weitere Teilnehmer wurden verletzt. Wie reagiert die Bundesregierung auf den Drohnenvorfall am Flughafen Leipzig-Halle? Kanzler Merz sagte im ARD-Sommerinterview, die Bundesregierung stimme sich aktuell mit den EU- und den NATO-Partnern ab.
2: Wir sind dabei, die Ermittlungen abzuschließen. Wir haben eine weitgehende Einigung in der Bundesregierung, wie wir reagieren. Und das werden wir in den nächsten Tagen auch klar zum Ausdruck bringen. Es wird nicht mehr lange dauern. Es wird eine Reaktion aus Deutschland sein, aber die Partner in der Europäischen Union und in der NATO werden davon nicht überrascht.
1: Nach dem Fährunglück vor Zypern sind der Kapitän und mehrere Crewmitglieder festgenommen worden. Das melden Medien in Nordzypern. Nach türkischen Angaben ist die Zahl der Toten inzwischen auf 8 gestiegen. Nach mehreren Menschen werde noch gesucht. Auf der Fähre sollen insgesamt 267 Menschen gewesen sein. Sie war kurz nach dem Auslaufen gekentert. In 5 Kommunen in Hessen sind heute die Bürgermeister gewählt worden. In Habichtswald und Mainhausen gewannen die SPD-Bewerber. Sie waren jeweils die einzigen Kandidaten. HR-Reporterin Gabi Beck.
3: So siegte Daniel Fasshauer in Habichtswald und Frank Simon in Mainhausen. In Wartenberg gewann der unabhängige Carsten Ittmann mit über 93% der Wählerstimmen. In der Stichwahl in Münster setzte sich der unabhängige Markus Milligen mit gut 52% der Stimmen durch. Und in Zierenberg gewann Rüdiger Germeroth von der SPD.
1: Deutschland ist wieder Hockey-Weltmeister. In Belgien gewann das Team von Bundestrainer André Henning das Finale gegen Spanien mit 1:0. In der Fußball-Bundesliga hat Augsburg zu Hause Schalke besiegt mit 3:0. Und vorher hatte auch Freiburg einen Heimsieg gefeiert, ein 4:1 gegen Bremen. Die Fußballerinnen von Eintracht Frankfurt sind am 2. Spieltag der Bundesliga gegen den 1. FC Nürnberg nicht über ein Unentschieden hinausgekommen. Im Stadion am Brentanobad trennten sich beide Teams 1:1. Das waren die Nachrichten. Das Wetter, heute Nacht kann es regnen oder auch gewittern, Tiefstwerte 17 bis 13 Grad. Morgen gibt es Sonne und Wolken und später auch Schauer und Gewitter, maximal 19 bis 25 Grad. Und ähnlich, aber trocken auch am Dienstag, 21.03 Uhr.
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4: $40 Billionen. So viele Schulden haben die USA, und das war das Thema in den letzten Tagen auf der ganzen Welt, an den Finanzmärkten, aber auch in allen Nachrichten. Plötzlich wird nicht mehr über Aktien geredet, sondern über sowas wie Staatsanleihen. Darüber, wie jeder von uns vielleicht mit dem fetten Schuldenmachen der USA Geld verdienen könnte.
5: Und das klingt ja erstmal komisch, finde ich.
4: Ja, finde ich auch. Aber genau darum geht diese ganze Aufregung, weil US-Staatsanleihen bringen im Moment richtig was. Die Rendite für eine 30-jährige amerikanische Staatsanleihe ist auf mehr als 5% gestiegen. Und auch für 10-jährige deutsche Bundesanleihen gab es im Moment jetzt schon fast 3,3%. Ey, sowas gab es zuletzt vor 15 Jahren.
5: Crazy. 3,3%, die kriege ich ja nicht mehr auf mein Tagesgeldkonto. Und Staatsanleihen, die sind doch auch super sicher, oder?
4: Ja, unter einer ganz bestimmten Voraussetzung. Was das ist und was viele leider nicht bedenken, das klären wir heute.
5: Ich bin sehr gespannt auf deine Recherche, die du heute mitbringst. Ich bin David Alf.
4: Und ich bin Anna Planken, und das hier ist der Plus-Minus-Podcast. 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
5: Wir haben die eine Wirtschaftsfrage der Woche, die morgen euren Alltag verändert. Wir haben ein klares Plus und ein klares Minus. Und Anna bestimmt ein paar ganz konkrete Takeaways, worauf ich achten muss, wenn ich mein Geld in Staatsanleihen anlegen will. Wenn ihr keine Folge verpassen wollt, abonniert uns.
4: Bevor wir uns reinwühlen in die Frage, ob das eine gute Idee ist mit den Staatsanleihen oder nicht, hast du eigentlich welche?
5: Staatsanleihen?
4: Ja.
5: Nee, ich beschäftige mich gerade eher mit so Immobilienkrediten und so. Da bleibt nicht so viel zum Anlegen.
4: Ja, kenne ich sehr gut. Und ich kann auch schon mal anteasern, auch die Kredite für Haus, Wohnung, Hof, Auto, die hängen irgendwie mit da dran an diesem ganzen Thema Staatsanleihen.
5: Oh je.
4: Später dazu mehr. Aber du wolltest noch was anderes zum Thema Staatsanleihen sagen?
5: Ja, also Staatsanleihen sind für mich auch eher sowas, keine Ahnung, altmodisches gefühlt. Also mein Opa hatte sowas. Auf mich wirken Staatsanleihen als was super Sicheres und dadurch auch ehrlich gesagt als so ein bisschen was Langweiliges.
4: Stimmt. Bis das jetzt so hochgekocht ist, hatte ich auch eher so Sätze im Ohr wie Staatsanleihen sind ein sicherer Hafen in der Geldanlage oder Stabilitätsanker im Depot. Aber neulich ist das tatsächlich alles auf den Kopf gestellt worden. Da hat mir ein Bekannter voll ärgerlich gezeigt, dass in seinem Depot da irgendwas anders aussieht. Die Aktien waren fett im Plus, aber seine Anleihen voll im Minus.
5: Hä? Das verstehe ich nicht. Hast du nicht gerade davon gesprochen, dass die Renditen gerade steigen und deshalb die Staatsanleihen für Anleger momentan super spannend sind?
4: Ja, das ist ja auch so. Aber es ist eben nicht so einfach mit den Staatsanleihen. Da spielen tausend Dinge eine Rolle. Wann hast du gekauft? Wie lange läuft diese Staatsanleihe noch? Wie lange hältst du die und wie steht der Kurs?
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4: Jetzt voll auf Staatsanleihen. Wie sicher ist die Anlage? Darauf und auf vieles mehr gibt's jetzt die Antworten. Legen wir los. Am besten erstmal damit, wie diese Anleihen überhaupt funktionieren. Und das geht ja schon beim Begriff Staatsanleihe los.
5: Naja, da würde ich jetzt mal es mir einfach machen und sagen, steckt ja irgendwie ein Wort drin. Der Staat leiht sich Geld.
4: Ja, aber da verstecken sich auch schon diese schwierigen zwei Perspektiven. Auf der einen Seite leiht sich der Staat Geld von uns Bürgern. Da sind wir natürlich happy, ne? Wenn wir möglichst viel dafür bekommen, dass wir Geld verleihen. Und auf der anderen Seite
5: sind wir aber auch Steuerzahler und wollen gar nicht, dass der Staat viele Steuern fürs Geldleihen ausgibt. Steuern, die dann ja an anderer Stelle wieder fehlen.
4: Absolut richtig. Du hast das Dilemma auf den Punkt gebracht. Darüber sprechen wir später auf jeden Fall nochmal. Aber erstmal jetzt zu uns. Wir so als kleine Investoren. Der Staat leiht sich bei uns Geld. Das ist so ein Schuldschein. Da wird genau festgelegt, wie viel ihr dem Staat leiht, wie viel ihr dafür bekommt, also wie viel Zinsen.
5: Jetzt sprichst du von Zinsen. Vorher war die Rede von Rendite. Kannst du das nochmal aufdröseln, was da der Unterschied ist?
4: Der Zins ist das, was uns der Staat bietet dafür, dass wir ihm das Geld leihen. So wie bei der Bank ist der fix. Aber im Gegensatz zu einem normalen Kredit, Achtung, jetzt wird spannend, kann man Anleihen handeln. Also man kann sie kaufen oder verkaufen. Deshalb gibt es da auch einen Kurs, zu dem gehandelt wird. Und der kann steigen oder fallen, je nachdem, wie groß die Nachfrage ist, wie gut die Bonität des Staates und so weiter und so fort. Und wenn sich der Kurs verändert, dann verändert sich auch deine oder eure Rendite. Die Rendite ist am Ende das, was unterm Strich bleibt.
5: Okay, dann machen wir das mal konkret. Angenommen, ich nehme jetzt, keine Ahnung, 1000 Euro in die Hand und sage, davon kaufe ich mir jetzt Staatsanleihen.
4: Okay, mit welcher Laufzeit? Was hätten Sie denn gerne?
5: Weiß ich nicht. Was ist denn da so üblich?
4: Ich würde jetzt mal sagen, 10 Jahre. Okay. Du willst ja langfristig investieren. Also so 1000 Euro festgelegt auf 10 Jahre. Dafür verspricht dir der Staat jetzt auch nur so ganz hypothetisch, ne? Könnte sein, der sagt dir, okay, dafür kriegst du 2,5% Zinsen pro Jahr. Wenn du die Staatsanleihe so lange hältst, dann bekommst du am Ende auch genau das zurück, was versprochen wurde. Deine 1000 Euro und 25 Euro Zinsen mal 10 Jahre.
5: Okay, das klingt jetzt nicht so riskant. Ich gehe mit 1000 Euro rein, kassiere über die Laufzeit 250 Euro Zinsen und bekomme nach 10 Jahren meine 1000 Euro zurück.
4: Ja, aber vielleicht kommt das Leben dazwischen, wie das manchmal so ist.
5: Ja.
4: Ne? Und du willst deine Staatsanleihe ja vielleicht doch schon früher verkaufen, so nach 5 Jahren oder so, weil, ja, was weiß ich, vielleicht deine Waschmaschine kaputt ist oder das Auto oder sonst was. Dann hat sich vielleicht auch noch die Situation für den Staat, die Gesamtgemengelage, geändert. Der zahlt jetzt vielleicht allen Neuanlegern 3% Zinsen.
5: Ah, und dann finde ich niemanden, der meine Staatsanleihe haben will, weil die ja nur 2,5% Zinsen abwirft.
4: Mhm. So ist es. Dann bekommst du sie ja eigentlich nur verkauft, wenn du mit irgendwas lockst, also wenn du mit dem Preis runtergehst. Der Kurs fällt und dann kauft einer deine Anleihe zu so einem Schnäppchenpreis. Ich spinne jetzt auch einfach nur mal so hypothetisch rum, vielleicht für 500 Euro. Du hast 1000 gezahlt, aber der muss nur 500 Euro zahlen. Der bekommt am Ende der Laufzeit deine 1000 Euro vom Staat zurück und die 25 Euro Zinsen für 5 Jahre. Er hat aber nur

0: nämlich keine Verluste. Wäre halt nur doof, wenn seine Waschmaschine kaputt ist, sein Auto kaputt ist und er da irgendwie ran muss und er jetzt verkaufen müsste.
1: So, absolut richtig erklärt. Ich hoffe, er hört jetzt auch zu.
0: Das hoffe ich auch. Dann soll er uns bitte einen Kommentar da lassen,
1: ja,
0: und 5 Sterne abgeben und unseren Podcast abonnieren. Und übrigens, das soll nicht nur dein Bekannter machen, ihr alle da draußen bitte auch. Vielen Dank.
1: Und jetzt nochmal zum Thema. Zurück und zum Mitschreiben. Wer Staatsanleihen bis zum Schluss der Laufzeit, so wie vereinbart, behält, der bekommt die volle Summe plus des vereinbarten Zinses zurück. Da muss dich der Kurs dann auch vorher überhaupt gar nicht interessieren. Nur wenn du vorher verkaufen willst, dann kannst du auch mit Staatsanleihen Verluste machen. Sicher sind sie eben nur, wenn du nicht damit handeln willst.
0: Okay, verstanden. Aber warum machen jetzt alle so ein großes Ding aus den US-Staatsanleihen und dieser fetten Schuldensumme, diese 40 Billionen, warum mischt das ausgerechnet jetzt den ganzen Markt auf?
1: Ja, das ist alles, ich würde es jetzt mal zusammenfassen, unter Gesamtgemengelage.
0: Ah ja.
1: Ganz viele Staaten brauchen gerade ganz viel Geld. Nicht nur die Amerikaner mit ihren 40 Billionen US-Dollar, auch bei uns. Da sind diese diversen Sondervermögen, Ausgaben für die Verteidigung und so weiter und so fort. Und uns geht es ja nicht alleine so. Auch viele andere europäische Staaten geben viel mehr aus, als sie eigentlich haben. Sie alle verkaufen dafür, um Geld reinzukriegen, Staatsanleihen. Und damit machen sie sich natürlich untereinander auch fett Konkurrenz. Und damit dann jemand die eigenen Staatsanleihen kauft, müssen sie jeweils mehr Zinsen versprechen. Und damit, hast du gerade schon gelernt, David?
0: Damit fällt der Kurs.
1: So, das ist eine Ursache.
0: Und die andere?
1: Wir haben ja natürlich noch so ein Ding, das heißt Inflation, haben wir auch hier im Podcast schon häufig drüber geredet. Überall steigen die Preise wieder, die Blockade der Straße von Hormuz ist nicht besonders gut gegen Inflation. Hitzewellen, Niedrigwasser, all das lässt die Preise eher steigen als sinken. Wie hoch genau sehen wir natürlich nächste Woche wieder, dann gibt es die neuesten Zahlen für Deutschland.
0: Aber was hat das jetzt mit den Anleihen zu tun?
1: Ja, wenn die Inflation steigt, dann werden irgendwann auch die Notenbanken reagieren müssen und die Zinsen anheben. Und die beeinflussen die Anleihen zwar nicht direkt, aber indirekt aber schon. Denn wenn alle mit steigenden Zinsen rechnen, dann werden sie jetzt keine Anleihen mehr zu niedrigen Zinsen kaufen. So ein Staat, der langfristige Anleihen verkaufen will, der muss dann ordentlich was drauflegen, damit er sie überhaupt loskriegt.
0: Und jetzt mal aus meiner, ich interessiere mich mehr für Immobilienkredite Brille. Wenn die Zinsen steigen, dann wird's auch für mich teurer?
1: Ja, für dich, für jeden, der einen Kredit aufnimmt, für die Immobilienkäuferunternehmen, alle, die investieren wollen und eben vor allem auch für den Staat. Und da sind wir dann wieder bei dieser anderen Perspektive, die ich vorhin schon erwähnt habe. Wenn der Staat sich mehr Geld leiht, dann ist das für uns als Bürger und Steuerzahler auch nur so semi. Auch bei uns nimmt der Staat ja immer mehr neue Schulden auf. Die Höhe der Schulden ist dabei gar nicht so das Entscheidende, sondern vielmehr die Höhe der Zinsen. Wie viel er für Zinsen zahlen muss. Und die Zinsbelastung, das wissen wir jetzt schon, wird in den nächsten Jahren enorm steigen.
0: Okay, kannst du das irgendwie an Zahlen festmachen, wie viel Kohle das dann insgesamt ist?
1: Dieses Jahr sind es 30 Milliarden Euro im Bund, alleine für Zinsen. Da gibt es auch schon eine Hochrechnung. Nächstes Jahr werden es vermutlich 42 Milliarden sein. Und für 2030, halte ich fest, da rechnet die Bundesregierung mit fast 81 Milliarden Euro.
0: Ja krass, 80 Milliarden nur für Zinsen.
1: Genau, und je mehr Zinsen der Staat zahlen muss, umso weniger Geld hat er dann für die anderen Dinge, für das, was er bauen will, um andere Dinge zu finanzieren. Wir nehmen uns tatsächlich mit diesen Zinszahlungen wirtschaftlichen Spielraum.
0: Aber ist es bei uns wirklich schon so schlimm? Ich dachte immer, wir sind eigentlich voll die Sparfüchse und haben relativ wenig Schulden.
1: Ja, relativ ist da wichtig. Gegenüber anderen Ländern sind wir nicht so super schlimm. Aber das ändert nichts daran, dass wir ja immer mehr Zinsen zahlen. Also immer mehr von unserem Geld für Zinsen ausgeben und das Geld eben nicht anders sinnvoller verwenden können.
0: Weil du jetzt eben gerade gesagt hast, gegenüber anderen Ländern, hast du dann einen Vergleich zu anderen Ländern für uns?
1: Ja, unsere Schuldenquote, die liegt so bei 63%. Das ist echt eher niedrig, wenn man jetzt die Vergleiche hört. Italien liegt bei 140%, die USA bei 125% und das sind natürlich ganz andere Hausnummern als bei uns. Und trotzdem machen sich bei uns Ökonomen auch Sorgen, ob da vielleicht irgendwie eine Staatsschuldenkrise auf uns zukommen könnte. Eine Staatsschuldenkrise. Warum das Ganze? Darüber reden wir jetzt. Und zwar mit Jürgen Michels. Er ist Chefvolkswirt der Bayerischen Landesbank und beobachtet, was da gerade auf den globalen Märkten los ist und wie

0: gefährlich das auch für Deutschland werden könnte. Hallo.
1: Hallo.
0: Herr Michels, wir haben ja gerade gehört, wir sind ja eigentlich in Deutschland ganz harmlos. Warum gibt es da trotzdem Sorgen?
1: Ja, ich glaube, weil wir aus einer Zeit kommen, wo wir uns über Staatsschulden, Renditen und so gar keine Gedanken machen mussten und in den letzten Monaten auch im Zuge dessen, was in den USA passiert ist, hat man an den Märkten so eine gewisse Nervosität, die reinkommt. Zudem gab es in den letzten Wochen einige Berichte, wo man ja überlegt hat, dass Deutschland sein Top-Rating, das heißt wie die Ratingagenturen, die spielen in dem ganzen Umfeld ja auch nochmal eine Rolle, Deutschland sehen.
0: Dieses
1: AAA, genau, das haben wir bis jetzt. Und da gab es Überlegungen, das könnten wir vielleicht verlieren. Wenn man sich jetzt mal den Club der AAA-Staaten anschaut, das sind gar nicht mehr so viele. Da haben wir noch Länder wie Kanada, Australien, die Niederlande dabei. Und im Vergleich dazu stehen wir auch noch relativ gut da. Also ich denke nicht, dass wir momentan an dem Punkt schon sind, dass wir uns hier wirklich über eine Staatsschuldenkrise Gedanken machen müssen. Wir müssen uns aber Gedanken machen, wie die steigenden Renditen, die steigenden Zinsen letztendlich dann auch das Handeln der gesamten Wirtschaft beeinflussen können.
0: Ja, wo sehen Sie denn die größte Gefahr?
1: Also global sehe ich, da haben Sie gerade auch schon drüber gesprochen, die Gefahr durchaus in den USA. 40 Billionen, das ist ja die eine Geschichte, aber ich muss immer relativ zum Bruttoinlandsprodukt sehen, also klar, diese Schuldenquote. 125% ist hoch, wahrscheinlich steigt das über die nächsten Jahre weiter. Wir gehen davon aus, dass wir in 5 Jahren bei 135% sind. Und die USA sind im Vergleich zum Orchester ein bisschen wie die dicke Trommel. Die geben also immer den Rhythmus an. Und wenn die jetzt irgendwie schneller oder langsamer werden, muss das Orchester entweder mitgehen oder nicht. Und momentan sehen wir, dass die Schlagzeile da jetzt schon ziemlich zunimmt. Und da kann es sein, dass der Bratscher am dritten Pult dann irgendwann das nicht mehr mitbekommt und wir dann wirklich Probleme bekommen. Also wir haben diese Anschlusseffekte, die dazu führen können, dass wir hier wirklich globale Probleme bekommen. Das trifft vielleicht nicht die USA, aber über das Ausufern dieser Welle könnten wir dann durchaus global, nicht nur für Staaten, sondern für die Wirtschaft insgesamt, große Probleme und vielleicht eine Finanzkrise bekommen.
0: Okay, jetzt könnte man ja eigentlich sagen, ja, lass die doch Schulden machen. Das ist doch deren Problem. Aber dadurch, dass die dann immer mehr zahlen müssen für ihre Staatsanleihen, ziehen die unsere auch mit nach oben oder wie muss ich das verstehen?
1: Also die ziehen unsere mit nach oben, weil das nennt man diesen Transatlantic Spread. Wir ja immer in gewisser Weise abhängig sind von den Entwicklungen in den USA und wenn man dort mehr dafür bekommt für die entsprechenden Staatsanleihen, dann bin ich halt bei anderen auch so ein bisschen knipsiger. Also ich ziehe Geld ab und dementsprechend gibt es Verschiebungen. Vielleicht ein großer Spieler in der Hinsicht ist ein Land, das hat eine Staatsschuldenquote von über 200% und das schon über Jahre und trotzdem niedrige Zinsen, das ist Japan. Und das ist ein ganz gutes Beispiel dafür, dass es immer stark davon abhängt, wer denn diese Staatsschulden hält. Mhm. Im Fall von Japan sind es größtenteils die Japaner selbst und die sind ja genügsam, sage ich jetzt mal. Und es gibt regulatorische Vorgaben, warum die das alles aushalten. Die sehen aber jetzt auch, dass es kritischer wird. Dort mag die Premierministerin Takaichi große Ausgabenprogramme rangeben. Das Thema Inflation kommt zurück und dementsprechend ist dieses Thema nicht nur der hohen Schulden, sondern auch der Zinsen auf einmal akut in Japan. Und hier könnte es jetzt dazu kommen, dass wir die Japaner beginnen, die Gelder, die sie nicht nur in Japan, sondern auch im Rest der Welt in Staatsschulden investiert haben, beginnen zurückzuziehen, weil sie es selbst brauchen. Mhm. Und das heißt also, wir bekommen Probleme in den USA, wir bekommen Probleme in Europa. Und da sehe ich aber weniger jetzt Deutschland ganz vorne mit dabei, dass Anleger wirklich kalte Füße bekommen, sondern da sehe ich eher die Probleme in einem Land wie Frankreich.
2: Wie müssen wir uns denn so eine Staatsschuldenkrise vorstellen? Wie sähe das aus? Also was heißt das für uns, für Jobs, Kredite, Ersparnisse, Rente?
1: Steigende Zinsen, höhere Finanzierungskosten, heißt die Unternehmen werden sich mit Investitionen zurückhalten und dementsprechend das dann auch Auswirkungen auf den Arbeitsmarkt haben. Das wird also normalerweise dazu führen, dass ich in solch einem Umfeld dann auch steigende Arbeitslosigkeit, Jobverluste habe und das ist natürlich sehr schwächend für die Wirtschaft. Wenn das dann stattfindet, dann habe ich nicht nur, dass die Staatsanleihen von einem Ausfall bedroht sind, sondern wahrscheinlich auch viele Unternehmen pleite gehen. Und das kann im Extremfall dazu führen, dass wir wirklich in eine Finanzkrise reinkommen hineingeraten und das Ganze in einer tiefen Rezession endet, wo ja viele Menschen den Arbeitsplatz, aber wahrscheinlich auch große Vermögensteile verlieren.
0: Aber jetzt muss ich ja einmal kurz fragen. Wir haben ja immer gelernt, Staaten können ja gar nicht pleite gehen. Und jetzt sagen Sie, meine Staatsanleihe könnte ausfallen?
1: Ja, das ist, Sie haben für das Beispiel, wir kriegen das Geld immer wieder zurück und dementsprechend ist alles irgendwie gut. Aber man hat in der Vergangenheit, das ist gar nicht so ungewöhnlich, immer mal wieder Ausfälle von Staatsschulden gesehen. Jüngstes Beispiel im letzten Jahr war die Republik Kongo und der Jahr davor war mit Argentinien dabei, aber Griechenland ist nicht so lange her. Mhm. Und da haben auch ein Teil der Gläubiger ihr Geld nicht zurückbekommen. Und das ist halt genau der Punkt, wo man nicht nur über den Zeitverlauf sich Gedanken macht, sondern wirklich ein Teil dieser Kredite, die der Staat aufgenommen hat, nicht zurückgezahlt werden.
2: Als Sie gerade die Folgen und die Auswirkungen von so einer Staatsschuldenkrise skizziert haben, dachte ich, das ist eigentlich was, was man unbedingt verhindern möchte, wäre ich jetzt die Bundesregierung. Sie haben aber auch gesagt, naja, wir stecken da irgendwie in ganz schön vielen Abhängigkeiten. Transatlantic Spread, also was die USA machen, das können wir nur so bedingt beeinflussen. Gibt es irgendeinen Weg, wie sich die Bundesregierung, wie die Deutschland davor schützen kann, jetzt?
1: Eine gute Politik zu machen.
2: Ah, da machen wir das einfach, ja.
0: Ach, so einfach.
1: Ja, das ist ganz einfach, ja, genau. Wir nehmen viel Geld auf und das sollten wir möglichst da reinsetzen, dass wir eine gute Infrastruktur schaffen, das Geld also investieren und damit gewährleisten, dass wenn in 10 Jahren, wir haben eine 10-jährige Anleihe rausgegeben, Deutschland auch in der Lage ist, das wieder zurückzuzahlen. Und das, glaube ich, spielt eine ganz große Rolle, wenn man auch sieht, wann haben wir solche Verwerfungen an den Kapitalmärkten bekommen. Gibt es sprichwörtlich den Liz Truss-Moment. Das war, als die britische Premierministerin 2022 gedacht hat, sie könnte mit einem schuldenfinanzierten Konjunkturprogramm die Probleme lösen. Und dann haben die Kapitalmärkte gesagt, nein, so funktioniert das nicht. Oder vor 2 Jahren in Frankreich, als wir dort auch politische Turbulenzen hatten, wo die Kapitalmärkte die Handlungsfähigkeit des Staates in Frage gestellt haben. Und da, glaube ich, ist es extrem wichtig, dass Deutschland jetzt nicht sagt, ich muss jetzt sparen, sondern man sollte versuchen, dass wir die großen Probleme, die wir und die großen Herausforderungen, die wir vor uns haben, wirklich gut meistern. Und da müssen wir sehen, dass wir das Geld, was wir wirklich aufnehmen von der staatlichen Seite, geschickt einsetzen und damit halt auch sicherstellen, dass Deutschland aus Sicht der Anleger in den kommenden Jahren ein guter Ort ist, die Gelder anzulegen.
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0: Und jetzt sind Sie ja hier beim Plus-Minus-Podcast. Und Sie wissen, bei uns kommt keiner weg und raus ohne ein Plus oder ein Minus. Diesmal würde ich mal sagen, ein Ja oder ein Nein. Müssen wir uns Sorgen machen?
1: Unmittelbar noch nicht. Wenn wir aber sorglos weiter handeln, dann wird es ziemlich ungewöhnlich.
0: Und mich würde noch interessieren, würden Sie bei diesem ganzen Hype auf Staatsanleihen jetzt sowas kaufen, da rein investieren?
1: Man muss immer mit einer gewissen Vorsicht reingehen. Das ist eine komplexe Geschichte. Wir gehen davon aus, dass der Inflationsdruck mittelfristig wieder abnimmt. Die Zentralbanken wahrscheinlich im nächsten Jahr die Zinsen senken können. Und dementsprechend dürften dann auch die Renditen wieder ein Stück weit nach unten gehen und dementsprechend die Kurse für die Staatsanleihen auch wieder etwas steigen. Von daher kann man sich jetzt durchaus auch überlegen, bei gewissen Staatsanleihen zuzugreifen.
0: Danke, Herr Michels, für so viel klare Worte. Plus, Minus, Podcast. Bei uns kriegt ihr immer ein klares Plus, ein klares Minus. Schönen Tag noch.
1: Ihnen auch.
2: Und was ist unser Fazit, Anna? Wenn wir jetzt mal auf diese ganze Folge schauen. Also ich fürchte ja, dass Immobilienkredite teurer werden. Das ist für mich schon mal ein Riesenminus.
0: Ja, und er hat vorhin so ein Stichwort genannt, ne, der Herr Michels, diese Griechenland-Schuldenkrise. Ne, das ist echt noch so ein bisschen so ein Schreckgespenst in meinem Hinterkopf. Das wäre für mich auch ein Minus, was es zu vermeiden gilt. Ne?
2: Das stimmt. Ein Plus ist es für alle, die Geld übrig haben und anlegen wollen. Das lohnt sich wieder, habe ich gelernt. Wenngleich Herr Michels auch da gesagt hat, naja, das ist schon komplex. Schaut da mal lieber genau hin, weil auch das nehme ich mit. Und das hat mich überrascht, dass Staatsanleihen nicht unbedingt immer so sicher sind, wie ich dachte. Die können durchaus auch Verluste einfahren. Mhm. Also auch eher ein Minus. Und damit können wir dann wahrscheinlich unsere Wirtschaftsfrage der Woche beantworten, oder?
0: Ja, wir haben gefragt, jetzt voll auf Staatsanleihen setzen. Wie sicher ist die Anlage? Und ganz klar, ganz so sicher, wie ihr vielleicht meint, ist es nicht, außer, und das kann man natürlich auch für sich selber festlegen, außer ihr behaltet die Anleihen einfach von Anfang bis zum Schluss.
3: Das könnt ihr mitnehmen.
2: Und bei so viel Theorie und Wissen heute brauchen wir jetzt noch ein paar handfeste Tipps, was wir hieraus mitnehmen können.
0: Naja, man muss sich einfach klar machen, Staatsanleihen sind so eine Art Schuldschein. Und da muss man sich schon überlegen, wem man jetzt vertrauen kann. Also wem traut ihr zu, dass er eure Schulden dann auch bezahlen kann? Also die Bonität des Landes prüfen. Da gibt's natürlich die Urteile der Ratingagenturen. Dieses AAA ist die beste Bonität. Von einem D vielleicht die Finger lassen. Und lasst euch auch nicht von einer hohen Rendite, die da so am Himmel winkt, verführen.
2: Wo kann ich eigentlich Staatsanleihen kaufen? Geht es einfach über meine Bank oder direkt beim Staat?
0: Nee, früher gab es das. Als Opa noch Staatsanleihen kaufte, da konnte man das beim Staat mal machen. Heute geht das am besten über eine Bank. Dafür braucht man dann natürlich ein Depot. Und dann suchst du dir eine Anleihe aus und kaufst sie.
2: Okay, gibt es das auch als ETF?
0: Ja, gibt es auch. Und zwar in ganz unterschiedlichen Varianten. Es gibt ETFs, die haben zum Beispiel nur Anleihen mit kurzer Laufzeit. Da musst du nicht überlegen, kann ich in 10 Jahren die Anleihe noch halten, sondern es geht dann schneller. Oder die haben einen anderen Mix. Es gibt zum Beispiel europäische Anleihen oder Schwellenländeranleihen. Es gibt auch weltweite Mixe. Man muss sich das einfach genau angucken, welche Anleihen da drin sind. Und natürlich, je nach Bonität der Länder, schwanken dann die Kurse auch mal oder sind stabiler.
2: Und wenn ich jetzt mein Geld vielleicht doch lieber auf Tagesgeld- oder Festgeldkonten lege?
0: Ja, geht auch, natürlich. Und auch da steigen die Zinsen. Da musst du viel vergleichen. Anders geht's nicht. Und wahrscheinlich auch immer mal wieder die Bank wechseln.
2: Tagesgeld, Festgeld, Staatsanleihen, was gibt euch denn gerade das beste Sicherheitsgefühl? Schreibt uns das mal in die Kommentare oder auch an plus-podcast@ard.de, da sind wir ganz gespannt drauf. Das war der Plus-Minus-Podcast. Wir haben das eine Thema, das morgen euren Alltag verändert.
0: Ein großes Danke heute geht an Christine Bergmann und Lena Appel für Recherche und Redaktion und in der Technik war Jo Baumann.
2: Bis zum nächsten Mal.
0: Tschüss.
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1: Um 21.30 Uhr von HR Info mit Christoph Haas. Nach den tödlichen Schüssen am Rande einer Techno-Party in der Schweiz sind weiter viele Fragen offen. Die Polizei hat den oder die Täter bisher nicht gefasst und auch nicht identifiziert. Das teilte die Kantonspolizei Aargau am Abend mit. ARD-Korrespondent Thomas Wagner.
2: Man ermittle in drei Richtungen. Zum einen könnte es sich tatsächlich um einen Terroranschlag gehandelt haben. Zum anderen ermittle man aber auch in Richtung Amoklauf und in Richtung kriminelles Geschehen mit, wie es hieß, unbekannter Motivlage. Die Schüsse stammen allerdings, so die Analyse der Patronenhülsen, aus zwei unterschiedlichen Waffen. Ob einer oder mehrere Täter geschossen haben, lasse sich nicht rückschließen.
1: Nach dem Fährunglück vor Zypern sind der Kapitän und mehrere Crewmitglieder festgenommen worden. Das melden Medien in Nordzypern. Nach türkischen Angaben ist die Zahl der Toten inzwischen auf 8 gestiegen. Nach mehreren Menschen werde noch gesucht. Auf der Fähre sollen insgesamt 267 Menschen gewesen sein. Sie war kurz nach dem Auslaufen gekentert. Wie reagiert die Bundesregierung auf den Drohnenvorfall am Flughafen Leipzig-Halle? Kanzler Merz sagte im ARD-Sommerinterview, die Bundesregierung stimme sich aktuell mit den EU- und den NATO-Partnern ab.
3: Wir sind dabei, die Ermittlungen abzuschließen. Wir haben eine weitgehende Einigung in der Bundesregierung, wie wir reagieren. Und das werden wir in den nächsten Tagen auch klar zum Ausdruck bringen. Es wird nicht mehr lange dauern.
1: In 5 Kommunen in Hessen sind heute die Bürgermeister gewählt worden. In Habichtswald und Mainhausen gewannen die SPD-Bewerber. Sie waren jeweils die einzigen Kandidaten. HR-Reporterin Gabi Beck.
4: So siegte Daniel Fasshauer in Habichtswald und Frank Simon in Mainhausen. In Wartenberg gewann der unabhängige Carsten Ittmann mit über 93% der Wählerstimmen. In der Stichwahl in Münster setzte sich der unabhängige Markus Milligen mit gut 52% der Stimmen durch. Und in Zierenberg gewann Rüdiger Germeroth von der SPD.
1: Museumsuferfest dieses Wochenende in Frankfurt. Die Polizei hat eine positive Bilanz gezogen. Laut einem Sprecher verlief alles friedlich und ohne nennenswerte Zwischenfälle. Insgesamt gab es mehr als 500 Veranstaltungen. Zum Abschluss ist in einer knappen halben Stunde das traditionelle Feuerwerk geplant. In der Fußball-Bundesliga hat Augsburg zu Hause Schalke besiegt mit 3:0. Vorher hatte auch Freiburg einen Heimsieg gefeiert, ein 4:1 gegen Bremen. Das waren die Nachrichten. Das Wetter, heute Nacht kann es regnen oder auch gewittern bei Tiefstwerten zwischen 17 und 13 Grad. Und morgen gibt es Sonne, Wolken und später auch Schauer und Gewitter, maximal 19 bis 25 Grad. Die Zeit, es ist 21.33 Uhr.
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5: When I ran for mayor, I said I was going to tax the rich.
6: Als ich angetreten bin, habe ich gesagt, ich werde die Reichen besteuern. Heute besteuern wir die Reichen.
5: Well, today we're taxing the rich.
6: Mit diesen Worten feiert New Yorks Bürgermeister Sohran Mamdani eines seiner wichtigsten Wahlversprechen. Denn in New York können sich selbst Menschen mit gutem Einkommen die Stadt immer häufiger nicht mehr leisten. Denn einerseits steigen die Mieten, die Lebensmittel werden immer teurer. Und deshalb fragen sich viele, wer kann sich New York eigentlich noch leisten? Genau das wollen wir in dieser Folge herausfinden. Und deshalb spreche ich mit der ARD-Korrespondentin Marion Schmickler in New York. Den Podcast findet ihr auch bei ARD Sounds. Ich bin diese Woche euer Host, Janina Werner. Hallo Marion.
7: Hallo Janina.
6: Ich habe mir vorhin einen Cappuccino geholt und ein Brötchen und das waren so über 7 €. Wie teuer wäre das denn in New York?
7: Kommt immer darauf an, wo man hingeht. Also da, wo ich Cappuccino trinken gehe, da kostet das mindestens $5.
6: Einer.
7: Aber es gibt auch welche, einer, genau. Aber auch oft $7. Und Bagel sind ja bei uns die New Yorker Brötchen. Die kosten $3, wenn man nur einen kauft, der Frischkäse hat. Aber wenn du so einen richtigen klassischen Bagel haben willst mit Bacon, Egg und Cheese, dann zahlst du oft fast $10. Und wenn du Bio-Sachen kaufst, das ist mir halt sehr aufgefallen, dann kostet das alles nochmal mehr. Also ein Salat für $4, ein Bio-Brot, das kostet oft $12 oder sogar $16.
6: Okay, das sind schon wirklich andere Preise. Und ist das jetzt nur so ein Touristeneindruck oder merken die New Yorker auch die Preissteigerungen in ihrem Alltag ganz massiv?
7: Also es ist natürlich teurer in den Gegenden, wo viele Touristen unterwegs sind, aber es merken wirklich alle. Vielleicht die ganz Reichen nicht, aber alle anderen merken wirklich jeden Tag, wie teuer das ist. Das ist Essen, das sind die Mieten. Wer mit dem Auto fährt, merkt natürlich im Moment, wie teuer Benzin geworden ist seit dem Iran-Krieg. Und die Leute gehen einfach weniger essen. Jeder guckt aufs Geld. Das ist auch oft Thema, dass man über das Geld spricht und guckt, wo kann man vielleicht noch irgendwie einen Deal bekommen. Das kenne ich ja auch aus dem Büro, dass wir ganz oft darüber reden, ah, da gibt es jetzt gerade einen Salat günstiger. Also Geld ist hier ein ganz großes Thema.
8: New York war ja natürlich auch schon immer eine teure Stadt. Jetzt ist es noch mehr, sagst du. Du hast ja auch mit New Yorkern und New Yorkerinnen Kontakt. Und was erzählen die dir denn auch?
7: Ja, die Geschichte dieser Doku hat tatsächlich beim Friseur angefangen. Bei meinem Friseur, Bobby heißt der. Der hat einen Laden im West Village. Das ist eigentlich eine schicke Gegend, aber der Laden ist im Keller. Also man geht so ein paar Stufen runter. Das ist sehr nett, das ist cool. Aber es ist jetzt nicht sehr edel und schick. Und der hat den Laden aufgemacht mit seiner Kollegin Liz. Und als ich dann zum ersten Mal ihn gefragt habe, sag mal, wie ist das eigentlich? Gilt das noch? If you can make it there, you can make it anywhere. Also dieses Mantra, was es ja schon gab von Frank Sinatra. Da hat er dann echt überlegt und hat gesagt, ist immer schwieriger. Er glaubt, dass es immer noch geht, aber man muss sich ganz schön anstrengen, weil alles so extrem teuer geworden ist. Bei ihm zum Beispiel auch die Miete. Er hat totales Glück, der wohnt in einer mietpreisgebundenen Wohnung, bezahlt in Anführungszeichen nur $2,900, aber das ist ein Zimmer-Apartment, also wirklich ein Raum, eine Mini-Küche und ein Bad. Und dafür bezahlt er 2,900 und er sagt, das ist noch günstig, weil normalerweise würde sowas $4,500, $5,000 kosten. Also die Mieten sind einfach unfassbar hoch hier.
9: I paid $2,900. Like without the rent stabilization, I think it would be almost $5,000. Yeah, $4,500. Right now in this building, every time someone moves out, they don't.
7: Er sagt, eigentlich würde die Wohnung $4,500, $5,000 kosten, aber er sagt auch, in seinem Gebäude wird jedes Mal, wenn jemand auszieht, die Wohnung nicht neu vermietet und die versuchen so viel Geld reinzustecken, dass die Mietpreisbindung aufgehoben wird. Also wenn man zum Beispiel alles modernisiert, die Böden, die Heizung, dann kann man so ein Haus auch oder auch so eine Wohnung umwandeln und er glaubt, dass nach und nach das ganze Haus umgewandelt wird.
8: Jetzt sind wir natürlich neugierig und wollen wissen, was kostet denn so ein Haarschnitt bei ihm?
7: Das kommt darauf an, wer die Haare schneidet, also zwischen $115 und $250. Das ist eine Menge Kohle, finde ich. Plus ja noch Tipp, das ist ja mindestens 20% hier, also da kommt nochmal eine Menge drauf. Ja, wie gesagt, es kommt darauf an, wer es macht und die haben so eine besondere Regel, die ich jetzt aus Deutschland so nicht kenne. Also man kann immer einmal zum Nachschneiden kommen. Das heißt, man kann den Zeitraum verlängern, bis man wieder zum Friseur geht und so leisten sich das die Leute überhaupt.
8: Also die Regel mit dem Nachschneiden finde ich auf jeden Fall cool. Würde mir auch gefallen, dann könnte man da auf jeden Fall nochmal hingehen. Und wie merkt Bobby das denn auch in seinem Alltag? Also wie viel Geld jetzt auch alles kostet? Die Miete hattest du schon angesprochen.
7: Ja, ich habe ihn gefragt, wie ist es denn? Wie viel Geld gibst du so aus und wie merkst du auch, dass die Preise gestiegen sind? Und da haben wir einen O-Ton auch, wo er erzählt hat, wie er das sieht.
9: It's true. Your breakfast and your lunch, that's $100. If you own a business, you can't walk out of your door without spending $1,000. Because there's always something that needs to be replaced or repaired.
7: Also er sagt, Frühstück und Mittagessen, da ist man schon mal $100 los. Und wenn du ein Business hast wie er, dann gehst du nicht vor die Tür, ohne dass du $1,000 ausgibst, weil immer irgendwas repariert oder neu gekauft werden muss. Also als Business Owner hast du da nochmal viel, viel mehr Kosten.
8: Also $100 für Frühstück und Mittagessen ist natürlich echt eine enorme Hausnummer und dabei hört es ja auch nicht auf, ne? Also bei Mieten hört es nicht auf. Die Lebensmittel sind deutlich teurer geworden. Du hast ja auch Menschen getroffen, die inzwischen ihr ganzes Gemüse selbst anbauen. Erzähl uns mal davon. Wie kommt das zustande?
7: Genau, also wir waren in East New York. Das ist ein Stadtteil, der gar nicht so bekannt ist, der aber sehr arm ist. Also jeder Fünfte da lebt unter der Armutsgrenze. Man kennt ja Harlem, man kennt die Bronx immer so als die Stadtteile, die arm sind. Aber East New York ist tatsächlich einer der ärmsten Stadtteile. Für mich war das so eine kleine Reise auch, weil East New York ist am Ende meiner U-Bahn-Linie. Also die 2 fährt dann bis nach New Lord Avenue. Das ist die Straße, die ich immer höre, wenn ich morgens mit der Bahn fahre. Und ich habe mich immer gefragt, wie sieht's da wohl aus? Und als wir dann da hingefahren sind, da habe ich gemerkt, das ist echt eine ganz andere Welt. Also da steigt man aus und da sind erstmal nur Fastfood-Läden, einer neben dem anderen. Und das haben mir die Leute auch erzählt. Es gibt sehr viel Fastfood, aber es gibt kaum Lebensmittelläden. Und wenn, dann ist das extrem teuer. Und wir waren bei East New York Farms. Das ist eine Organisation, die hat Brachland umgewandelt in Gärten. Das sind jetzt Community-Gärten. Also da wird Gemüse angepflanzt, da wird Obst angepflanzt. Und das ist wie so eine kleine Oase mitten in der Stadt. Und dieses Obst und Gemüse können die Leute natürlich auch selber nutzen, aber es gibt einen kleinen Markt. Jeden Samstag gibt es einen Markt und da werden dann die Lebensmittel verkauft. Da kommen dann die Hobbygärtner an und verkaufen das und die Preise sind sehr, sehr günstig.
8: Und wie wichtig ist das denn auch, dass es so ein Urban Gardening Projekt, sage ich jetzt mal, dass es das gibt?
7: Also es ist wichtig, weil es zum einen diese Community gibt. Also wir waren da und dann kommen halt die Hobbygärtner, kommen alle an und haben dann ihre kleinen Beete, wo sie ihren Salat anpflanzen. Aber es ist auch insgesamt ein großer Garten, wo Leute Informationen bekommen darüber, wie man sich gesund ernähren kann. Und Alex ist festangestellt als Gärtner in diesem Gemüseparadies und hat uns erzählt, wie die Oase das Leben der Menschen verändert hat.
10: To be self-reliant is a very useful skill to have, especially when we're experiencing like a place like a food desert. It's better to learn how to grow your own food.
7: Alex sagt, es ist wichtig, dass du dich selbst versorgen kannst, vor allem an so einem Ort, der so eine Lebensmittelwüste, also Food Desert ist. Und sich da zu engagieren, gibt einem auch das Gefühl, dass man Power hat, also dass man selber was bewegen kann. Und die jungen Leute, die wir da getroffen haben, die da ein Praktikum machen, die waren ganz beseelt davon, wie sie da Obst und Gemüse ernten konnten. Also ich habe mit denen zusammen Bohnen geerntet. Und da gab es eine Praktikantin, Keisha, die mir erzählt hat, wie toll das ist, in so einem Garten zu arbeiten und, ich sag mal, die Finger sich auch schmutzig zu machen.
11: The cost of vegetables nowadays is absolutely outrageous. At Whole Foods, at any grocery store, they charge an outrageous price and expect customers to just pay for that.
7: Also sie sagt, die Kosten für Gemüse sind unglaublich hoch. Die Supermärkte verlangen irre Preise und erwarten von uns Verbrauchern, dass wir das zahlen. Deshalb sind solche Gärten, in denen die Community zusammenkommt, so wichtig, weil es das Leben von allen besser macht.
8: Und sie hat es ja gerade auch schon angesprochen, dass Lebensmittel so teuer sind und vor allen Dingen Gemüse. Und wenn es dann, glaube ich, um Bioprodukte geht, dann ist es ja wahrscheinlich nochmal eine ganz andere Preisangabe auf dem Preisschild, oder?
7: Genau, und das sind alles Bio-Lebensmittel und deswegen sind die Leute da auch so happy. Also an dem Samstag, als wir da gedreht haben, waren die Leute total beseelt davon, was sie da alles zu kaufen bekommen, weil das wirklich tolles Gemüse ist. Und in den Food Pantries, also in den Tafeln, die es da auch ganz viele gibt, da gibt es halt meistens Dosen, die man mitnehmen kann, aber nicht wirklich
8: so was
7: gesundes
8: Frisches
7: Essen.
8: Will man, ja.
7: Genau, die wollen was Frisches haben und das Frische, das gibt es halt wirklich nur bei denen, weil ansonsten ist es entweder nicht so frisch, kein Bio. Und vor allem total teuer.
8: Als ich in New York war, das ist jetzt aber auch schon so 10 Jahre her, habe ich mit einem New Yorker Ehepaar gesprochen, die habe ich da irgendwie so kennengelernt und die haben damals auf 50 Quadratmetern gewohnt, zu zweit, und haben damals schon mehrere tausend Dollar bezahlt. Und viele New Yorker setzen ja ihre Hoffnung auf den neuen Bürgermeister Mamdani. Warum glauben denn so viele Menschen, dass er ausgerechnet die Wohnungs- und Lebenshaltungskrise lösen kann?
7: Weil er damit geworben hat im Wahlkampf. Er hat damit geworben, dass er die Mieten einfrieren will, und zwar für die Wohnungen, die mietpreisgebunden sind. Ich habe einige Leute getroffen, die mietpreisgebundene Wohnungen haben, und Bobby zum Beispiel sagt, das ist total wichtig für ihn, dass er weiß, er kann sich darauf verlassen, dass die Miete nicht ständig hochgeht, weil das ist anders als in Deutschland. Vermieter hier können die Miete sozusagen verdoppeln von einem Jahr aufs andere, und bei den mietpreisgebundenen Wohnungen, da ist es so, dass ein städtisches Gremium jedes Jahr zusammenkommt und festlegt, um wie viel die Mieten steigen können. Und ich habe Christian Sperioso getroffen. Das ist ein junger Mann, der auch in einer Wohnung lebt, die seine Eltern 1979 schon als mietpreisgebunden übernommen haben. Und der zahlt nur $900. Das ist natürlich ein totales Schnäppchen. Und der hat sich große Sorgen gemacht, dass die Preise steigen könnten, und hat auf Mamdani gesetzt und ist deswegen auch umgeschwenkt. Christian war früher ein eingefleischter Trump-Fan. Also der hat Trump gewählt, der war bei Wahlkampfveranstaltungen, der war wirklich auch richtig aktiv. Aber Mamdani hat ihn überzeugt, weil er ihm ganz praktisch geholfen hat. Es gab ein Leck in seiner Wohnung, und das war noch während des Wahlkampfes. Da hat er bei Mamdani im Büro angerufen und gesagt, hier, bei mir läuft das Wasser rein, ich habe alles probiert, mit meinen Vermietern gesprochen, die tun nichts. Und ja, dann bekam er Hilfe.
12: About like a few days, like a week later, The landlords, they knock on my door, they start cursing at me because they were forced to fix it because they got thousands of dollars worth of fines. I realized that's like the first time a politician actually.
7: Also er sagt, es hat ein paar Wochen dann gedauert und dann standen seine Vermieter vor der Tür und waren total sauer, weil ihnen die Stadt Strafen aufgebrummt hat und sie tatsächlich reparieren mussten. Und er sagt, das war das erste Mal, dass ein Politiker was getan hat für ihn und seine Familie. Und er sagt, das ist doch das, was zählt. Und jetzt ist er großer Mamdani-Fan und hat dafür gekämpft auch, ist zu den Veranstaltungen gegangen, wo dieses Gremium sich getroffen hat, um dafür zu kämpfen, dass die Mieten wirklich eingefroren werden.
8: Also Mamdani kam jetzt nicht selber vorbei, aber natürlich hat er das so in die Wege geleitet und scheinbar ja auch auf sein Büro oder als er da vorbeigekommen ist, gehört. Jetzt wollen wir noch mal ein bisschen genauer über Zoran Mamdani sprechen. Der ist 34. Bis vor kurzem war der noch Nobody, jetzt Polit-Superstar. Seit Januar ist er der erste Muslim als Bürgermeister. Was fasziniert denn die New Yorker so an ihm?
7: Die New Yorker, glaube ich, sind vor allem begeistert von ihm als Typ. Er ist halt jung, er ist dynamisch und er kann extrem gut mit Social Media umgehen. Also er ist wirklich einer, der sich super inszenieren kann und auch mal in den Pool springt mit einem Anzug. Aber was die Leute, glaube ich, inhaltlich vor allem begeistert hat, ist, dass er das Thema Affordability, also die Erschwinglichkeit von Lebensmitteln, zum ersten Mal wirklich zu einem großen Thema gemacht hat. Und die Leute das Gefühl hatten, endlich versteht jemand, wie es uns geht und wie sehr uns dieses Thema bedrückt. Und mittlerweile ist das ja ein Thema, was insgesamt in den USA überall in der Politik vorkommt und wird wahrscheinlich auch bei den Midterms ein Thema sein. Also er war der Erste, der den Leuten das Gefühl gegeben hat, ich höre euch und ich will da was dran tun.
8: Aber er ist jetzt ja kein Normalo, der vielleicht auf Affordability angewiesen ist, würde ich jetzt mal sagen, oder? Seine Mutter ist eine sehr bekannte indische Regisseurin, die war auch schon mal für einen Oscar nominiert. Wieso kann er jetzt so die einfachen Leute ansprechen? Wie geht das?
7: Weil er einfach mit ihnen sehr viel spricht. Also der war im Wahlkampf unentwegt unterwegs, ist lange Strecken zu Fuß gegangen, hat mit allen Leuten gesprochen. Ich habe das auch selber erlebt bei Wahlkampfveranstaltungen. Da kommt man ganz nah an ihn ran. Also der ist jemand, der einfach sehr nahbar ist, der immer sehr fröhlich ist. Das ist auch natürlich ansteckend. In einer Stadt, die jetzt nach der Trump-Wahl hier so ein bisschen in eine Depression verfallen ist, ist er jemand, der den Leuten wieder Hoffnung gemacht hat.
8: Und wie hast du das bei den Wahlkampfveranstaltungen da auch gemerkt? Wie hat er so auf dich gewirkt?
7: Der ist jemand, der immer ein Lächeln auf den Lippen hat, der sich mit allen hat fotografieren lassen. Kannst du dir ja vorstellen, ne? Da kamen alle Leute und wollten ein Selfie mit ihm machen. Und das Drumherum war schon auch einfach total positiv. Also da gab es Eis umsonst, da haben die älteren Damen mit dem Eis gestanden in der Hand und haben getanzt. Da war ein Abgeordneter von der Stadt, der getanzt hat mit allen. Da waren Kinder, also das war so, die Community kam zusammen und dann kam Mamdani und hat dann gar nicht, also inhaltlich würde ich mal sagen, gar nicht wirklich eine Revolution da losgetreten, aber er hat den Leuten das Gefühl gegeben, ich bin da und ich kümmere mich um euch und er ist wirklich total viel unterwegs in der Stadt, also ständig auch natürlich auf Social Media zu sehen. Er ist in Clubs, er ist in Cafés, er geht auch zu den jüdischen Organisationen, die ihn sehr kritisiert haben, weil er sich sehr für Gaza ausgesprochen hat. Also er ist ständig unterwegs und ständig präsent und in Social Media präsent und das finden die Leute toll.
8: Und warum war seine Wahl so überraschend oder war sie das überhaupt?
7: Die war schon überraschend. Also der war ja wirklich ein Nobody und ich habe mit einer Expertin gesprochen, mit einer Politikwissenschaftlerin, die gesagt hat, ich habe den zum ersten Mal interviewt für meinen Podcast, als er bei 1% war und das ist noch gar nicht so lange her. Und dann ging das quasi Schlag auf Schlag, also die Zustimmungswerte sind gestiegen und haben sogar Trump wirklich auch beeindruckt. Der hat das dann auch gesagt, als er Mamdani im Weißen Haus empfangen hat und hat gesagt, also das war ja irre, ne? Die Zustimmungsraten gingen hoch und der beeindruckt sogar jemanden, der ihn vorher als Kommunisten und als Sozialisten beschimpft hat.
8: Genau, ich wollte mich gerade sagen, also beste Freunde sind die beiden ja nicht.
7: Die sind nicht beste Freunde, aber Trump mag ja Winner-Typen und Mamdani ist auf jeden Fall so ein Winner-Typ und das, glaube ich, beeindruckt ihn einerseits und andererseits, Trump ist ja auch New Yorker und als sie sich zum ersten Mal getroffen haben im Weißen Haus, da war das so ein bisschen so, die zwei Jungs aus Queens sitzen zusammen und reden mal über New York und wie man New York verbessern kann. Also insofern Mamdani und Trump haben eine ungewöhnliche und bessere Beziehung, als alle erwartet haben.
8: Du hast schon gesagt, Affordability war ein großes Thema im Wahlkampf. Mit welchen Versprechen hat er sich denn noch den Sieg geholt?
7: Also was er neben der Affordability, das ist ja, ich sag mal, das große Thema. Ein großes Thema, wo die jungen Leute, wo Familien merken, wie teuer es ist, ist Kinderbetreuung. Und er hat versprochen, dass es kostenlose Kinderbetreuung gibt für alle Kinder. Bisher ist es nur ab 3 Jahren und hat jetzt schon 2000 Plätze in so einem ersten Schritt geschaffen. Das Geld hat er von der Gouverneurin bekommen, sodass die ersten Familien jetzt schon mal auch spüren, dass sie eine Entlastung bekommen, weil hier kosten die Kitas zum Teil 30.000 und noch mehr Dollar im Jahr. Also die Preise sind gigantisch und das ist dann nur die Kita. Also ich habe auch mit Leuten gesprochen, die eine Kita bezahlen mussten und dann aber nachmittags noch eine Betreuung brauchten und die 70.000 im Jahr bezahlen. Also die Preise sind wirklich irre und daran will er was ändern. Dann hat er kostenlose Busse versprochen. Das hat er noch nicht umsetzen können, weil das kann er auch nicht alleine bestimmen. Dann wollte er ja die Mieten einfrieren für die mietpreisgebundenen Wohnungen. Das sind insgesamt 1 Million Wohnungen hier in New York. Und das hat er tatsächlich jetzt geschafft. Also dieses Gremium hat sich vor ein paar Wochen getroffen. Da waren wir auch dabei. Und da gab es einen riesen Sturm der Begeisterung. Die Leute haben getanzt, da flossen Tränen. Die Leute waren so begeistert darüber, dass das gelungen ist, dass sie jetzt erstmal 2 Jahre keine Mieterhöhung bekommen. Und das ist natürlich ein großer Erfolg für Mamdani gewesen. Und es gab Leute, also Christian, den wir eben gehört haben, den haben wir da wieder getroffen. Und der hat gesagt, er glaubt, dass Mamdani sich damit schon seine zweite Amtszeit gesichert hat.
8: Wenn man an New York denkt, denkt man natürlich auch an Reichtum, tolle Villen, die super großen Penthäuser, Hochhäuser, viele Milliardäre. Und viele haben da ja auch ihr Geld investiert, ne? Und er will jetzt ja auch die Reichen besteuern, also eine Luxussteuer auf Zweitwohnungen einführen. Wie kommt das denn an?
7: Das kommt drauf an, wie man fragt. Die Reichen finden das natürlich gar nicht toll. Also Mamdani hat das wieder Social Media-like inszeniert. Also er hat sich vor das Haus gestellt von Ken Griffin. Das ist so ein Hedgefondsmanager, der die teuerste Wohnung, die jemals in den USA verkauft wurde, hat am Central Park South, also am südlichen Ende vom Central Park. Die Wohnung hat 238 Millionen Dollar gekostet und das ist seine Zweitwohnung. Und Mamdani hat gesagt, solche Leute wollen wir besteuern. Also Leute, die Wohnungen haben, die sie als Zweitwohnung, als Ferienwohnung benutzen oder vielleicht als Anlage und die mehr gekostet haben als 5 Millionen Dollar, die will er besteuern. Und Ken Griffin war extrem sauer, also auch, dass er da so namentlich erwähnt wurde und hat gesagt, ich werde die Stadt verlassen, ich werde hier meine Leute abziehen. Also er hat richtig gedroht. Und da gab es auch noch mehr Leute, die gesagt haben, das kann man nicht machen, man kann hier nicht einfach eine Steuer erheben.
13: Policies are no good. He's chasing people out and causing a lot of harm to everybody.
7: Trump hat gesagt, Mamdani macht die Stadt kaputt. Und selbst Jeff Bezos, der sich ja relativ selten in Interviews äußert, hat auch gesagt,
14: you could double the taxes I pay. And it's not going to help that teacher in Queens.
7: Das hilft auch keinem, wenn man hier so eine Steuer erheben will. Und dann hat doch die Lehrerin in Queens, die hat doch nichts davon, wenn ich jetzt hier mehr Steuern bezahle. Also das waren jetzt die Leute, die eher kritisch waren, aber es gibt natürlich auch Leute, die das super finden. Und wir haben eine Frau getroffen, deren Name, glaube ich, jedes Kind kennt, Abigail Disney. Das ist die Enkeltochter von Roy Disney. Roy Disney war der Mann für die Finanzen bei Disney und hat den Konzern gegründet, damals mit seinem Bruder Walt Disney, der Erfinder von Mickey Mouse und der eher Kreative. Und Abigail Disney hat sehr viel Geld geerbt. Also die gehört wirklich auch zu den sehr reichen Menschen und hat schon sehr, sehr viel Geld verschenkt, gespendet. Und sie sagt, die Reichen müssen mehr Steuern zahlen.
15: We are losing a lot. It's breaking my heart. So I'm hoping that Zoran will attract young people back to the city, because like the only young people that live here now are basically hoping to be hedge fund managers someday.
7: Sie sagt, die Stadt verliert sehr, sehr viel dadurch, dass so viele Reiche in der Stadt leben und sich die ärmeren Leute das nicht mehr leisten können. Und sie hofft, dass Zoran Mamdani die jungen Leute wieder zurückholen kann, weil sie möchte, dass junge Leute hier leben können und nicht nur die, die davon träumen, Hedge Fund Manager zu werden. Weil sie sagt, das sind ganz andere junge Leute. Sie möchte, dass die Künstler zurückkommen, die Schriftsteller. Und sie hat immer von den hungernden Dichtern gesprochen, wo sie sagte, früher konnten die noch hier leben. Da konnte man hier auch mit wenig Geld überleben. Und heute geht das nicht mehr. Und das verändert eine Stadt. Und das habe ich öfter gehört, dass Leute gesagt haben, das zieht die Farbe aus einer Stadt und das will sie nicht. Sie will nicht in einer Stadt wohnen, wo nur noch Reiche sind, sondern sie möchte gerne, dass New York so bunt und so frech und so auch dreckig bleibt, wie es ist, weil nur so ist die Stadt so lebendig und nur so lieben die Menschen die Stadt.
8: Viele Reiche haben ja angekündigt, die Stadt zu verlassen. Ist es denn dazu gekommen?
7: Es ist nicht dazu gekommen, tatsächlich. Also auch Ken Griffin, der ja ganz explizit gesagt hat, ich gehe, der hat jetzt entschieden zu bleiben und auch sein Unternehmen bleibt. Und das kennen die New Yorker schon so ein bisschen, dass Leute sagen, ja, wenn sich hier Dinge ändern, dann verlasse ich die Stadt. Aber der Reiz dieser Stadt ist einfach so groß, dass auch Leute wie Ken Griffin oder Jeff Bezos, der hier auch ein Riesen-Apartment hat, dass die hier bleiben wollen und die wollen diese Stadt auch genießen.
8: Also wir haben gelernt, New York ist die Stadt mit den teuersten Mieten. Viele Millionäre und Milliardäre wohnen da ja auch. Die Kluft zwischen Arm und Reich wird da auch immer größer. Und es geht natürlich auch um die Frage, wer kann sich New York noch leisten? Und kann Zoran Mandani diese Entwicklung stoppen? Kann er was da machen?
7: Also er versucht es zumindest. Er versucht es mit vielen kleinen Dingen. Also er versucht das Leben der Menschen schon mal besser zu machen. In den ersten 100 Tagen hat er 100.000 Schlaglöcher ausbessern lassen. Er hat die Toiletten in Parks reparieren lassen. Also er hat dafür gesorgt, dass die Leute das Gefühl haben, ich kann hier wieder leben und ich werde gesehen in der Stadt. Aber natürlich wird es schwierig sein, weil er kann das ja auch nicht alleine entscheiden. Also viele Sachen kann er nur gemeinsam zum Beispiel mit der Gouverneurin hinkriegen oder zum Beispiel auch mit Donald Trump, der ihm versprochen hat, Geld zu geben, um sozialen Wohnungsbau vorantreiben zu können. Also er wird darauf angewiesen sein, dass er viele Partner findet auf diesem Weg. Aber ich glaube, im Moment ist es so, dass er mit kleinen Dingen schon geschafft hat, zumindest einigen Leuten das Leben hier besser zu machen. Und Bobby, also mein Friseur, der hat gesagt, als ich ihn gefragt habe, was er glaubt, ob Mamdani schon viel verändert hat, da sagt er, er hat das Gefühl, es geht so ein frischer Wind durch die Stadt. Und selbst dann, wenn Mamdani gar nichts wirklich Großes erreichen kann, dann ist alleine das schon, dass er geschafft hat, den Menschen wieder Hoffnung zu geben, ist das schon ein sehr großer Wert.
8: Danke, Marion, dass du uns nochmal New York näher gebracht hast. Und während unseres Interviews und unseres Gesprächs höre ich diese Stadt pulsieren in deinem Hintergrund. Ich höre Taxis, ich höre viel Verkehr. Also das transportiert sich hier einfach durchs Mikrofon.
7: The sound of the city.
8: Sound of the city. Danke dir.
7: Sehr gerne.
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1: Um 22 Uhr mit Felix Sprung. Bundeskanzler Merz warnt vor einer AfD-geführten Landesregierung in Sachsen-Anhalt. Im ARD-Sommerinterview sagte er, ein Sieg dieser Partei würde dem Bundesland erheblich schaden. Ausländische Unternehmen würden sich nicht mehr in Sachsen-Anhalt ansiedeln, sollte die AfD dort an die Macht kommen, so Merz. Mit welchen Parteien die CDU stattdessen koalieren will, sagte der Kanzler nicht. In aktuellen Umfragen liegt die AfD bei etwa 40% und damit bis zu 20 Prozentpunkte vor der Union. Vor der Küste Nordzyperns ist am Nachmittag eine Fähre mit fast 270 Menschen an Bord gesunken. Mindestens 8 Passagiere kamen ums Leben. 22 werden noch vermisst. Aus Istanbul Benjamin Weber.
2: Nur wenige Kilometer vor der Küste von Nordzypern sei plötzlich Wasser in die Fähre eingedrungen. Etwa eine Viertelstunde nach Auslaufen habe die Besatzung noch einen Notruf absetzen können, erklärte Nordzyperns Verkehrsminister. Dann kenterte das Schiff. Videobilder bei Social Media zeigen, wie zahlreiche Menschen in orangenen Schwimmwesten im Wasser treiben. Rettungskräfte der Küstenwache und private Boote sind zum Unglücksort entsandt worden. Auch Helikopter sind im Einsatz. Warum Wasser in das Schiff eingetreten ist, ist noch nicht bekannt.
1: Strom ist in keinem der großen Industrie- oder Schwellenländer so teuer wie in Deutschland. Das hat eine Auswertung des Vergleichsportals Verivox unter den G20-Staaten ergeben. Demnach kostet die Kilowattstunde Strom in Deutschland durchschnittlich 35,6 Cent. In Frankreich sind es dagegen etwa 23 Cent, in den USA 18 Cent. Ein wesentlicher Grund für die hohen Strompreise in Deutschland ist demnach die hohe Steuer- und Abgabenlast. Sie macht rund 60% des Endpreises aus. Zum Abschluss des ersten Spieltags der Fußball-Bundesliga gab es 2 Heimsiege. Dabei gewann der FC Augsburg gegen Schalke 04 mit 3:0. Aus der Sportredaktion Nele Hüpper.
3: In einer von beiden Seiten zu Beginn rasanten Partie zahlte der Aufsteiger Schalke 04 am Ende doch Lehrgeld. Ein Abwurf von Keeper Loris Karius leitete den Rückstand ein. Ron Schallenberger sah in der 62. Minute wegen einer Notbremse glatt rot. 10 Minuten vor dem Ende traf Anton Kade zur 2:0-Führung, ehe die Augsburger in der Nachspielzeit noch auf 3:0 erhöhten. Im zweiten Sonntagsspiel setzte sich Freiburg mit 4:1 gegen Werder Bremen durch. Schon nach 55 Minuten führten die Breisgauer deutlich. Der Japaner Yuito Suzuki traf 3-mal.
1: Das waren die Nachrichten. Das Wetter in Deutschland. In der Nacht kommt von Westen Regen auf, im äußersten Osten meist trocken, 17 bis 11 Grad. Morgen Schauer oder Gewitter, im Süden und Osten teils länger heiter, 19 bis 26 Grad. Am Dienstag ebenfalls 19 bis 26 Grad. Die Zeit, es ist 22.03 Uhr.
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4: Die A1 Bremen Richtung Hamburg ist zwischen Harburg und Stillhorn wegen Bauarbeiten bis 5 Uhr früh gesperrt. Die Umleitung führt über die U83. Die A1 Stuttgart-Singen ist zwischen Sindelfingen-Ost und Böblingen-Hulb wegen einer Baustelle in beiden Richtungen bis 5 Uhr gesperrt. Bitte folgen Sie der Umleitungsbeschilderung. Berlin, die A100 Stadtring Richtung Wedding, ist zwischen Detmolder Straße und Hohenzollerndamm bis morgen 5 Uhr gesperrt. Die A448 Dortmund-Witten Richtung Bochum-West ist zwischen Bochum-Altenbochum und Bochum-Weidmar wegen Bauarbeiten bis morgen 5 Uhr gesperrt. Und die A480 Reiskirchen-Gießen ist zwischen Reiskirchener Dreieck und Wettenberg wegen einer Baustelle bis 5 Uhr früh in beiden Richtungen gesperrt. Auch dort ist eine Umleitung eingerichtet. Das war's vom Verkehr. Ihnen eine gute und freie Fahrt. Oh, da war ich ein wenig zu schnell mit dem Knopf. Das macht aber nichts. Nun geht's hier weiter bei uns im Programm.
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4: Und die kommt wie immer vom Norddeutschen Rundfunk in Hamburg, heute mit Detlef Karg im Studio. Guten Abend. Bei seinem Amtsantritt versprach Bundeskanzler Merz, die Menschen würden schnell spürbare Verbesserungen erleben. Aber viele Reformvorhaben stecken teils im politischen Streit fest und konkrete Fortschritte bleiben für viele Menschen bisher aus. Auch wenn die Regierung betont, dass etwa die Investitionen, die angeschoben wurden, auf dem Weg sind und erst morgen und nicht heute wirken. Die Folge, die Zustimmung Zustimmung zur Bundesregierung ist gesunken und auch seine persönlichen Zustimmungswerte sind denkbar schlecht. Wir reden von Friedrich Merz im ARD-Sommerinterview. Hat Markus Preis den Kanzler gefragt, ob er eine Mitschuld an der schlechten Laune im Land hat, weil er ja auch vor der Wahl sehr oft auf die deutschen Probleme hingewiesen hat.
5: Wir haben ja ungelöste Probleme in Deutschland und die schon seit ziemlich langer Zeit. Und wir haben uns mit dieser Regierung jetzt auf den Weg gemacht, diese Probleme zu lösen. Und das zu einem Zeitpunkt, wo wir zusätzliche internationale Herausforderungen zu bestehen haben. Krisen, Zollkonflikte mit den USA, Krieg im Iran, der Krieg Russlands gegen die Ukraine. Alles das macht uns die Arbeit ja nicht leichter. Und deswegen glaube ich trotzdem oder denke genau aus diesem Grund, müssen wir doch auch das Gute mal zeigen, was wir können. Wir können viel. Die Potenziale unseres Landes sind größer, als wir sie zurzeit nutzen.
6: Um neue Zuversicht, wie Sie sich das gewünscht haben, entstehen zu lassen, braucht es auch ein Zukunftsbild. Ich sage mal ganz vorsichtig, vielleicht sogar eine Vision. Wohin wollen Sie mit diesem Land? Das würden wir gerne etwas genauer verstehen. Und ich stelle Ihnen mal drei Fragen zu diesem Thema. In der Vergangenheit war die Autoindustrie die dominierende Industriebranche in Deutschland. Welche Branche wird das in Ihrer Vorstellung in 10 Jahren sein?
5: Das wird vermutlich nicht eine Branche sein, sondern das wird sich an der Frage entscheiden, ob wir in der Lage sind, modernste Technologien in Deutschland anzuwenden, zum Beispiel künstliche Intelligenz, ob wir große Speicher haben, ob wir große Energiezentren haben und ob wir in der Masse der Unternehmen bis in den Mittelstand künstliche Intelligenz richtig einsetzen. Darüber ging es übrigens in der Klausurtagung im letzten Jahr, in der letzten Woche 2 Tage lang, mit dem Mittelstand und mit dem Handwerk.
6: Welche wächst am stärksten aus Ihrer Sicht? Welche sehen wir jetzt noch nicht, die sehr wichtig wird?
5: Ich sehe große Chancen im Handwerk, im Mittelstand. Ich sehe große Chancen in der Medizintechnik, in der Pharmazie, Gott sei Dank langsam wieder. Wir haben das lange vernachlässigt. Die Gesundheitsbranche insgesamt ist die am schnellsten wachsende Branche unserer Volkswirtschaft. Dienstleistungen am Menschen, die wir können und die wir ausbauen wollen.
6: Zweite Frage. Bisher finanziert sich der Staat in Deutschland sehr stark über die Besteuerung von Arbeit und Lohn. Müssen in der Zeit, in der wir jetzt leben, wo Technologie so wichtig ist, künftig Vermögen und Kapital einen größeren Beitrag dazu leisten?
5: Das ist eine ganz interessante und spannende Frage, die ich ehrlich gesagt heute noch gar nicht beantworten kann. Zunächst einmal ist richtig, wir besteuern natürlich Arbeit, aber wir besteuern heute auch schon Kapital. Wir besteuern Kapitalerträge und zwar nicht gerade gering. Die entscheidende Frage wird sein, woher kommt die Wertschöpfung in den nächsten Jahren? Was sind sozusagen die Treiber unseres Wohlstandes? Was garantiert uns unseren Wohlstand? Und da bin ich der Auffassung, wir brauchen Vermögensaufbau, auch in Arbeitnehmerhand. Das ist übrigens das letzte nicht eingelöste Versprechen der christlichen Soziallehre. Das machen wir jetzt mit der Rentenreform. Und diese Fragen, die werden wir im Laufe der Zeit vermutlich stärker gestellt bekommen als heute. Aber ich kann und ich will sie auch noch nicht beantworten, weil ich diese 4. technologische Revolution in der ganzen Dimension versuche zu verstehen und dies auch in der Bundesregierung zur Diskussion stelle.
6: Eine Frage sozusagen eine gesellschaftliche Frage, wenn es um Veränderungen in Deutschland geht. Wird das nächste Staatsoberhaupt erstmals eine Frau?
5: Es ist kein Geheimnis, dass ich viele Sympathien dafür habe. War es trotzdem, dass wir ein Staatsoberhaupt brauchen, das die Gesellschaft zusammenhält und auch eine hohe Integrationskraft in unser Land hinein hat. Und da ist die Frage nach dem Geschlecht weniger wichtig als die Persönlichkeit des nächsten Staatsoberhauptes. Und die Anforderungen sind hoch.
6: Sehen Sie eine Frau, die diese Qualifikation trotzdem erfüllt? Und die Sie auch
5: nicht
6: empfehlen wollen.
5: Herr Preis, ist doch das falsche Wort. Was heißt trotzdem? Natürlich können das Frauen. Und wir haben in der Union einige, denen ich das zutraue. Und deswegen habe ich dafür viel Sympathie.
6: Ich habe es eben nur deswegen gesagt, weil Sie gesagt haben, es geht nicht um eine Frau, sondern es geht jemanden, der die Qualifikation hat. Also
5: ja, aber das ist doch nicht trotzdem.
6: Wird die nächste Bundespräsidentin logischerweise eine Frau sein?
5: Nochmal, ich kann mir das sehr gut vorstellen. Aber darüber entscheidet die Bundesversammlung. Und deren endgültige Zusammensetzung wird auch mit den Landtagswahlen im September entschieden.
6: Vielen Dank, Herr Merz. Und jetzt geht es um Sie persönlich. Denn mit viel Selbstbewusstsein ist Friedrich Merz einst angetreten als CDU-Chef, als Kanzler, als Macher mit klarer Sprache und konservativem Kompass. Mittlerweile aber ist das öffentliche Bild ein anderes. Wir schauen mal auf die Beliebtheitswerte nach einem Jahr Kanzlerschaft. Da lag Angela Merkel bei 57% Zustimmung, Olaf Scholz bei 36% und Friedrich Merz rekordtief bei 16%. Herr Bundeskanzler, wenn Sie das sehen, sind Sie eine Belastung für Ihre Partei?
5: Ich versuche zu zeigen, was wir erreicht haben in den letzten 15 Monaten. Ich nehme mal ein Beispiel. Eines der Hauptthemen des letzten Bundestagswahlkampfes war die Migrationskrise. Wir sind mit der Bundesregierung in der Lage gewesen, innerhalb von gut einem Jahr die Zahlen um über 60% herunterzubringen. Das Thema Migration spielt in diesen Wahlkämpfen zurzeit keine Rolle mehr. Es war das Hauptthema des Bundestagswahlkampfes 2025. Ich sehe, dass die Wirtschaft langsam tritt fast, dass wir wieder langsam Wachstum haben. Es braucht mehr Zeit, auch als ich gedacht und gehofft habe. Aber ich habe von meinen Zielen nichts aufgegeben, von meinen Grundüberzeugungen nichts aufgegeben. Wir sind ein Land mit vielen Chancen und die müssen wir nutzen.
6: Ein Grund, den man draußen immer wieder hört als Kritik an Ihnen, ist die Tatsache, dass Sie die vielen Schulden gemacht haben, obwohl Sie das vor der Wahl immer ausgeschlossen haben. Die Gründe haben Sie oft genannt. Die Wünsche der SPD bei der Regierungsbildung, der Eklat zwischen Trump und Zelensky. Wir sehen aber auch die Leute,

0: Olaf Scholz hat vorher schon das Sondervermögen gefordert. Die Grünen haben vorher schon sozusagen eine Lockerung der Schuldenbremse gefordert. Sie waren immer die ganze Zeit dagegen. In ihrem Wahlprogramm heißt es, die Schulden von heute sind die Steuererhöhungen von morgen. Und dann eine Woche danach kommt schon der Vorschlag, das zu machen.
1: Wir haben ein Sondervermögen mit der früheren Bundesregierung gemeinsam beschlossen. Das war unmittelbar nach dem Kriegsbeginn in der Ukraine, die Verabredung, 100 Milliarden Euro zusätzlich für die Bundeswehr zur Verfügung zu stellen. Und dann haben wir gesehen, dass das nicht reicht. Wir haben die Auseinandersetzung, Sie haben es angesprochen, im Weißen Haus gesehen. Wir haben gesehen, was da in diesem Krieg passiert. Und wir haben gesehen, dass wir nur noch wenige Wochen Zeit haben, das mit einer ausreichenden Mehrheit im Deutschen Bundestag auch auf den Weg zu bringen. Ja, natürlich. Ich habe das immer wieder gesagt. Das ist eine erhebliche Hypothek für meine persönliche Glaubwürdigkeit. Das kann ich auch nur dann begründen, wenn wir wieder Wachstum bekommen. Und das bekommen wir langsam. Langsam. Noch längst nicht da, wo wir sein müssen. Aber wir sind auf diesem Weg. Und den müssen wir jetzt nur konsequent weitergehen. Dann wird sich wahrscheinlich auch diese Glaubwürdigkeitslücke wieder schließen.
0: Ich frage das genau aus dem Grund, denn Sie sagen, Sie möchten der Reformkanzler sein. Kann man das sein, wenn die Bevölkerung so wenig hinter einem steht? Kann man dann unangenehme Entscheidungen treffen? Gehen dann auch die eigenen Leute im Bundestag, Ihre Abgeordnetenkollegen, gehen die dann mit und heben die Hand für die Pläne von Friedrich Merz?
1: Für mich ist das eher eine zusätzliche Motivation und Ermutigung, diesen Weg jetzt zu gehen. Ich muss Entscheidungen treffen, die wir in Deutschland eigentlich schon vor Jahren, wenn nicht Jahrzehnten, hätten treffen müssen. Schauen Sie sich unser Alterssicherungssystem an. Die Rentenversicherung ist so nicht mehr zukunftsfähig angesichts der Demografie. Und das kennen wir, wissen wir seit Jahren, dass es so nicht geht. Wir machen das jetzt. Und jemand, der dem Land Veränderungen zumutet, der ist natürlich zu Beginn nicht populär. Ich schaue auch nicht. Ich beschäftige mich damit, aber es ist nicht der Maßstab meiner Politik. Der Maßstab meiner Politik ist, führen wir in dieser Bundesregierung das Land in eine stabile, friedliche, freiheitliche Zukunft. Haben meine Kinder, ihre Kinder, unsere Kinder in Deutschland noch die gleichen Chancen, wie wir sie in meiner Generation gehabt haben? Das ist der alleinige Maßstab, nachdem ich mich ausrichte. Und es wird am Ende zusammengezählt, nicht zwischendurch.
2: Sagt Bundeskanzler Merz im ARD-Sommerinterview. Und in der nächsten Sendestunde in gut 50 Minuten können Sie hier in der ARD-Infonacht einen weiteren, längeren Ausschnitt dieses Interviews mit Friedrich Merz hören. Dann geht es um die hohen Energiepreise und die Landtagswahl in Sachsen-Anhalt in einer Woche.
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2: 22.14 Uhr. Beim gestrigen Referendum auf Island zu erneuten Beitrittsverhandlungen mit der EU gab es ein Nein. Aber es fiel knapp aus und es war nach ersten Auszählungen auch lange unklar, welche Seite sich durchsetzen würde. Im Vorfeld gab es viel Streit auf beiden Seiten. Ich habe darüber mit unserem Korrespondenten Christian Stichler gesprochen und ihn zunächst gefragt, warum beide Lager so nah beieinander lagen.
4: Ja, im Prinzip ging man hier immer sehr stark von einem Kopf-an-Kopf-Rennen aus. Das ist es am Ende auch geworden. Die Wahlnacht war tatsächlich sehr spannend. Allerdings muss man sagen, das Ergebnis mit gut 53% zu gut 47% ist dann doch sehr klar geworden. Also hier ist doch deutlich, dass eine Mehrheit der Isländerinnen und Isländer keine Verhandlungen aufnehmen möchte. Und wenn man einfach nachgefragt hätte, das ist vielleicht auch ganz interessant, wenn heute ein EU-Referendum tatsächlich stattgefunden hätte, also nicht nur die Frage, sollen wir mit Brüssel verhandeln, sondern tatsächlich wollen wir Mitglied werden, dann wäre eine große Mehrheit gegen eine Mitgliedschaft. Also das bildet schon so ein bisschen die Stimmung im Land ab. Insbesondere, und das ist auch vielleicht eine interessante Info, außer Reykjavik, der Hauptstadt, hat eigentlich das gesamte Land gegen einen Verhandlungsbeginn mit Brüssel votiert. Und das ist ein sehr klares Ergebnis in einem so großen Land wie Island, wo ja 400.000 Menschen leben, aber eben auf eine sehr große Insel verteilt.
2: Warum gibt es diesen Stadt-Land-Gegensatz?
4: Ja, das hat natürlich damit zu tun, dass hier auch mehr die urbane Gesellschaft, die etwas mehr nach Europa orientierte Gesellschaft, die auch die Fühler ausstreckt nach Brüssel, auch in andere Länder, zum Teil eben auch im Austausch stärker ist. Auf dem Land ist man eben eher in den traditionellen Berufen auch beschäftigt. Und da ist eben die Fischereiwirtschaft sehr, sehr, sehr groß und auch die Landwirtschaft. Und das sind so die beiden Faktoren, die dazu beigetragen haben, dass man eher Angst vor einer EU-Mitgliedschaft, dass es am Ende wirtschaftlich eher schwächer wird für Island und keine Stärkung. Und die Regierung hat immer versucht, den Leuten zu erklären, dass die Zinsen runtergehen, die Inflation besser wird, dass Island von einem Euro-Beitritt profitieren möchte. Aber das ist etwas, was für die meisten Leute gerade auf dem Land so weit in der Zukunft ist, dass man

0: eben sagt, uns ist wichtiger, der Status quo ist uns wichtig und der soll auch behalten bleiben. Es gab sogar die ein oder andere Schlagzeile, in der es hieß, geht es den Isländern möglicherweise zu gut, um der EU beizutreten? Vielleicht ist da auch was dran.
1: Ist denn da etwas dran und warum haben die Menschen Angst vor der EU? Da müssen ja irgendwelche Informationen geflossen sein.
0: Dieser Wahlkampf war von einer sehr starken Polarisierung gekennzeichnet. Es wurden auch Desinformationen verbreitet. Nun weiß man nicht genau, ob man die dem Nein-Lager zuordnen kann, aber sie haben auf jeden Fall für das Nein-Lager gesprochen oder andersrum gesagt, das Nein-Lager hat davon profitiert. Da gab es zum Beispiel das Gerücht, dass bei einer EU-Mitgliedschaft die jungen Leute hier Wehrdienst für Europa ableisten müssen, was natürlich Unsinn ist, aber sowas wurde verbreitet. Und es gab eben auch sogar Morddrohungen gegen die Außenministerin. Das ist etwas, was völlig ungewöhnlich ist in Island. Und diese starke Polarisierung jetzt im Wahlkampf, die hat heute auch die Ministerpräsidentin dazu geführt, dass sie gesagt hat, wir müssen jetzt gucken, dass das Land auch vereint in die Zukunft blickt. Und sie möchte, obwohl sie ja für ein Verhandlungsangebot an Brüssel war, sagt, sie respektiert das Nein und sie müsse jetzt die Nation wieder vereinen. Und da ist eine große Aufgabe vor diesem Land in den kommenden Wochen, Monaten und wahrscheinlich sogar Jahren.
1: Blick nach vorne, bleibt das Thema weiter auf der Tagesordnung in Island? Was meinen Sie?
0: Ja, also die EU-Befürworter haben gesagt, sie werden den Kampf für eine Annäherung an Europa, wenn man das mal so formulieren darf, nicht aufgeben. Ihnen ist klar, dass es in eine Mitgliedschaft erstmal nicht gehen wird, aber sie wollen weiter für eine gute Verbindung zwischen Reykjavik und Brüssel und auch den anderen europäischen Ländern kämpfen. Die Regierungschefin Kristín Frostadottir hat aber klar gesagt, unter ihrer Regierung wird es keine weiteren Gespräche mit Brüssel geben. Sie will die derzeitigen Beziehungen ausbauen. Man muss ja wissen, dass Island hier draußen im Nordatlantik zu vielen Staaten gute Kontakte pflegen will, zu den USA nach wie vor sehr wichtig. Das wurde heute auch nochmal gesagt, dass es wieder eine Abkehr Richtung Brüssel und eine Hinwendung in Richtung USA ist. Und darf man auch nicht vergessen, Island hat ein Freihandelsabkommen mit China, wissen viele nicht. Also dieser Inselstaat hier, diese ehemaligen Wikinger, die wollen sehr selbstständig und offenbar auch in verschiedene Richtungen ihre Kontakte weiter auch in Zukunft pflegen.
1: Einschätzungen unseres Korrespondenten Christian Stichler, der die Referendumsabstimmung in Island verfolgt hat. Die Zahl der Opfer der Flutwelle im Himalaya ist auf knapp 800 gestiegen. Es wurde auch schon ein erstes Massengrab ausgehoben, weil viele Menschen einfach nicht identifizierbar sind. Mehr als 3000 werden weiterhin vermisst. Die Helfer führen einen Wettlauf mit der Zeit, um eventuell noch Überlebende zu finden. Manche nehmen die Suche sogar selbst in die Hand. Lena Bodewein berichtet darüber.
2: Die steilen Hänge und zerklüfteten Täler der Himalaya-Region im Grenzgebiet von Nepal und Tibet. Sie waren die Geschäftsgrundlage von Tourunternehmer Sagar Pandey. Pilger, Bergwanderer, Touristen aus aller Welt kamen. Die atemberaubende Kulisse hat seine Kunden angezogen. Jetzt sucht er nach ihnen.
3: So I went by the chopper and then before that.
4: Ich bin also mit dem Hubschrauber hoch. Ich hatte mir vorgestellt, dass sich Leute am Hang, am Berg oder auf den Felsen festhalten konnten, auf Bäume geklettert sind, sich irgendwie gerettet hatten. Aber als ich dort ankam, wurde mir klar, ich hatte mich getäuscht.
2: Alles ist dem Erdboden gleichgemacht. Das Hotel, in dem die Tourgruppe untergebracht war, verschwunden. Seit 30 Jahren organisiert Pandey Wandertouren. 38 seiner Kunden aus aller Welt waren am Mittwoch unterwegs, mit 7 seiner Mitarbeitern und 2 seiner Verwandten. Bis jetzt hat er kein Lebenszeichen von ihnen bekommen. Noch ist er bereit, an Wunder zu glauben. Ob tot oder lebendig, Gewissheit wäre wichtig. Aber da gibt er sich keinen Illusionen hin und beschreibt geradezu drastisch das Problem, Leichen nach dieser Sturzwelle zu identifizieren.
4: Von einem normalen Zustand kann hier keine Rede sein. Ich sage das, weil die Leichen bis hinunter ins Tal gespült sein werden. 1200 Höhenmeter, über 50 Kilometer lang. Der Körper wurde also ständig mit Felsen, Geröll und Baumstämmen mitgerissen und ist dabei immer wieder umhergerollt. Dazu kamen Metallteile und all das andere Material, das der Fluss mit sich führte. Selbst wenn ein Körper noch als Ganzes erhalten ist, ist es schwierig für die Angehörigen, ihn zu identifizieren.
2: Die Rettungs- und Bergungsarbeiten werden immer wieder unterbrochen, da weitere Überschwemmungen drohen. Allein mehr als 900 Menschen, die in den 11 zerstörten Wasserkraftwerken arbeiteten, sind weiterhin vermisst. Viele waren bei Tunnelbauarbeiten beschäftigt, als die Flut kam. Gerade für ihre Rettung und Bergung hatte der Außenminister Nepals gezielt Hilfe aus dem Ausland angefordert. Indien und China haben schon Werkzeug und Spezialisten für Tunnelbohrung und Rettung geschickt.
1: Soweit der Bericht von Lena Bodewein. Wer eine individuelle Bergtour macht, will seine Erlebnisse manchmal zuweilen anderen Menschen über digitale Dienste mitteilen. Das ist in Instagram, TikTok, Snapchat und Co. sind über viele Altersgruppen beliebt. Damit klar ist, wo genau man langgewandert ist, gibt es das sogenannte Geotagging mit den genauen geografischen Koordinaten. So können auch andere zu verborgenen Plätzen und unbekannten Steigen gelangen, die in einer Wanderkarte verzeichnet sind. Aber das kann natürlich auch gefährlich sein für Mensch und Natur, berichtet Barbara Weiß.
5: Schöne Erlebnisse, Gipfel, Wege teilen wollen, total menschlich, ob im Freundeskreis oder auf Social Media. Zum Problem wird es dann, wenn Influencer oder Wanderplattformen ausgesetzte Gams oder Jägersteige kommentarlos bekannt machen. Roland Stadler von der Bergwacht Kochel.
6: Ja, die sind mittlerweile auf Pfaden unterwegs, die eigentlich keine normalen Wege sind. Es gibt halt verschiedene Plattformen, die sowas dann als Tour anbieten, weil es irgendjemand mal gegangen ist und was gepostet hat.
5: Keine Höhenlinien, kein Maßstab, ob der Steig überhaupt markiert ist, wie schwer er ist, ob er ausgesetzt ist. All das können gerade unerfahrene Berggeher auf den Karten im Netz nicht.

0: würde ich denn hier so finden?
1: Da kann man schnell mal falsch abbiegen, sich verirren, vom Weg abkommen. Bei Wind und Nebel oder in der Dunkelheit. Bei Erschöpfung, in Panik und Angst. In absturzgefährdetem Gelände kann es besonders für unerfahrene Berggeher schnell gefährlich werden. Wenn verborgene Plätze und unbekannte Steige im Netz öffentlich gemacht werden, Geotagging kann nicht nur unberührte Natur zerstören, sondern auch Wildtiere stören. Nicht nur wegen dem Schutz der Natur und Tiere wendet sich die Influencerin Sophia Weiß aus Schönau am Königssee gegen das Geotagging. Auf Instagram ruft sie dazu auf, schöne Orte in den Bergen zu schützen und nicht auf dem Silbertablett zu servieren.
2: Die Natur nutzen für Reichweite oder das eigene Ego ist halt für mich der falsche Ansatzpunkt beim Berggehen. Weil man hat online eine extreme Reichweite und eine extreme Nachahmgefahr und der Gefahr müsste man sich auf alle Fälle bewusst sein.
1: Durch solche Posts fördere man auch nicht die Selbstverantwortung der Menschen, die es ja beim Berggehen dringend braucht, so die Schönauerin. Es ist die Verantwortung für sich selbst und für die Natur, ergänzt Bergwachtler Roland Stadler aus Kochel am See. Mitten im Wald, weit abseits des offiziellen Weges, sieht der Bergwachtler ein orangenes Mountainbike stehen und hofft, dass der Biker seine Strecke nicht im Netz oder auf Wanderplattformen postet. Einfach nachmachen, was man im Netz so findet, ist keine gute Idee, meint der Bergwachtler. Eine Tour muss man immer selbst planen und vorher prüfen, ob man sie auch schaffen kann.
3: Soweit Barbara Weiß.
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3: Die deutschen Hockeymänner haben in einem engen Finale Spanien bezwungen und sich zum vierten Mal den WM-Titel gesichert. Nele Hipper aus der Sportredaktion hat dazu jetzt mehr.
5: Ja, noch in der Zwischenrunde unterlagen die deutschen Hockeymänner dem Team aus Spanien. Aber im Finale reichte ein Moment zur Titelverteidigung. Deutschland setzte sich mit 1:0 gegen die Iberer durch. Christina Schröder berichtet aus Belgien.
6: Es war ein WM-Finale auf höchstem Niveau. Die deutschen Hockeymänner kamen gut ins Spiel, hatten zunächst mehr Ballbesitz als die Spanier, die auf Konter lauerten. Angeführt vom stark aufspielenden Kapitän Tom Gramisch unterband die deutsche Defensive eben diese gefährlichen Angriffe mit Geduld. Nach der torlosen ersten Hälfte übernahm Spanien das Zepter. Die junge DAB-Auswahl wirkte teilweise passiv. Die deutsche Führung 15 Minuten vor Schluss wie aus dem Nichts. Paul Kaufmann legte auf den tief im Schusskreis stehenden Michel Struthoff auf. Der tanzte den Torhüter geduldig aus und lupfte den Ball ins Tor. Im ausverkauften Stadion in Wavre lieferten sich beide Teams einen offenen Schlagabtausch mit dem einzigen Unterschied, dass die DAB-Auswahl vor dem Tor einmal effektiver war und damit den WM-Titel verteidigte.
5: Ja, schauen wir zum letzten Tennis-Grand-Slam-Turnier des Jahres, den US Open. Aufgrund der 6-stündigen Zeitverschiebung zwischen New York und Deutschland beginnen die ersten Spiele des Tages hierzulande in der Regel so um 17 oder 18 Uhr, während sich die Matches der Abendsession bis in die frühen Morgenstunden ziehen können. Tim Brockmeier ist unser Reporter live in New York. Auf wen können sich die deutschen Tennisfans denn heute Nacht freuen?
7: Also wenn Sie auf die Night Session warten und so lange wach bleiben wollen, dann vor allen Dingen natürlich auf den Rekord-Grand-Slam-Champion Novak Djokovic, einer der Superstars der Szene. Auch hier in New York wird er schwer gefeiert und auch schwer gefeiert. Das ist dann danach der Fall in dieser Night Session, die ja legendär ist bei den US Open, wenn hier die Lichter angehen, das Flutlicht, wenn das Entertainment nochmal hochgefahren wird, die Show hochgefahren wird, ist es Venus Williams, die 46-Jährige, immer noch ein schwer gefeierter Star, ist hier auf Veranstaltereinladung am Start, spielt auch in der Night Session gegen ihre US-Kollegin Sophia Kennen. Das sind sicherlich die Highlights heute Abend.
5: Schauen wir noch kurz auf Alexander Zverev beim sogenannten Aufwärmprogramm, in Anführungsstrichen, dem Mixturnier. War direkt für ihn in Runde 1 Schluss. Wie stehen denn seine Chancen, im Einzel weit zu kommen?
7: Ja, also auf dem Papier ist er natürlich als topgesetzter Spieler. Er ist hier Nummer 1 gesetzt, einer der Mitfavoriten. Aber du sagst es, seine Hartplatzform bisher noch nicht so dolle. Auch bei den Vorbereitungsturnieren hat er ja nicht überzeugen können. Er muss reinfinden hier in das Turnier. Er hat vor 2 Tagen gesagt, ich fühle mich langsam besser. Erste Runde ja erst am Dienstag, auch in der Night Session dann gegen den Italiener Sonego. Da ist er klarer Favorit. Er muss sich das Gefühl holen und dann kann es schon weit gehen hier in New York.
5: Soweit Tim Brockmeier live von den US Open. Schauen wir noch zum Fußball. Schalke 04 ist wieder zurück in der Bundesliga und wurde zum Start direkt mal mit 0:3 vom FC Augsburg abgefertigt. Wie die Schalke-Fans diese Niederlage aufgenommen haben, erzählt Patricia Gabor.
0: Der FC Schalke wurde am Ende trotzdem von seinen Fans gefeiert. Das Willkommen in der Bundesliga tat aber so oder so ziemlich weh. Der FC Augsburg hatte bis auf die ersten Minuten alles im Griff. Der Gastgeber hätte dank vieler Chancen sogar noch mehr Tore erzielen können. So waren es nur 3 durch Gregoritsch, Kade und Ribeiro. Eine halbe Stunde lang waren die Königsblauen zudem in Unterzahl, weil Schallenberg mit Glattrot vom Platz musste und kamen nur noch selten in die Hälfte des Gegners. Augsburg crasht also die Comeback-Party der Schalker und startet mit einem souveränen 3:0-Sieg in die Saison.
5: Außerdem setzte sich Freiburg mit 4:1 gegen Werder Bremen durch. Freiburg siegt und siegt, egal ob DFB-Pokal, Conference League-Qualifikation oder jetzt eben in der Bundesliga. Die Freiburger, die spielen sich geradezu in einen Rausch, aber immer mit einem Makel. In jedem Spiel gab es ein Gegentor. Das sieht auch Freiburg-Coach Julian Schuster.
4: Ich glaube, das ist natürlich schon schön, wenn wir vorne eben auch diese Effektivität dann auch haben und unterschiedliche Spieler dann eben auch torgefährlich werden. Das ist wichtig. Ja, wir müssen natürlich noch hinbekommen, eben dann die Gegentore nicht zu bekommen. Dann bin ich da auch nochmal mehr happy, aber ist schon in Ordnung so.
5: 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Spieltag in Liga 2 finden Sie jederzeit im Internet unter sportschau.de oder auch in der Sportschau-App.
3: Danke Nele Hüpper für den Sport. Und gleich nach den Nachrichten geht's hier weiter in der ARD-Infonacht mit unserem Podcast Mattei fragt, in diesem Fall den CDU-Politiker Ruprecht Polenz zum Zustand der Demokratie in Deutschland. Bis gleich.

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1: Um 22.30 Uhr mit Felix Sprung. Die Bundesregierung hat ihre Reaktion auf den Vorfall mit der Sprengstoffdrohne am Flughafen Leipzig-Halle weitgehend festgelegt. Vermutet wird, dass Russland hinter der Tat von Anfang August steckt. Offiziell hat sich die Bundesregierung aber bislang nicht dazu geäußert. Bundeskanzler Merz sagte jetzt im ARD-Sommerinterview:
2: Wir haben eine weitgehende Einigung in der Bundesregierung, wie wir reagieren. Und das werden wir in den nächsten Tagen auch klar zum Ausdruck bringen. Es wird nicht mehr lange dauern. Die ist abgestimmt, die wird in diesen Tagen auch final abgestimmt mit der Europäischen Union, mit den NATO-Partnern. Es wird eine Reaktion aus Deutschland sein, aber die Partner in der Europäischen Union und in der NATO werden davon nicht überrascht.
1: Bundeskanzler Merz in der ARD. Bei einem Fährunfall vor Nordzypern sind mindestens 8 Menschen ums Leben gekommen. Das Schiff hatte fast 270 Passagiere an Bord, als kurz nach dem Auslaufen aus der Hafenstadt Kyrenia Wasser eindrang. Der Kapitän soll noch versucht haben, umzukehren, aber das Schiff bekam Schlagseite und kenterte. Fast 240 Fahrgäste konnte die Küstenwache aus dem Meer retten. 22 Passagiere werden noch vermisst. Warum Wasser in die Fähre eindrang, ist bislang unklar. Der Kapitän der Fähre und 7 Crewmitglieder wurden festgenommen. Die Europäische Union hat zurückhaltend auf die Entscheidung der Isländer reagiert, keinen EU-Beitritt zu beantragen. Island bleibe ein enger Partner der EU, sagte Ratspräsident Costa. Aus Brüssel Sarah Lopez.
3: Island ist und bleibt Teil des Schengen-Raums. Außerdem gehört die Insel zum europäischen Wirtschaftsraum, kann also vom Binnenmarkt profitieren. Allerdings kann Island bei wichtigen Themen nicht mitentscheiden. Die isländische Premierministerin sagte bei einer Pressekonferenz, das Ergebnis des Referendums zeige, die Isländer seien zufrieden mit der aktuellen Beziehung zur EU. In Brüssel hatten sich einige mehr gewünscht. Wäre es am Ende tatsächlich zu einem EU-Beitritt Islands gekommen, dann hätte man ein wohlhabendes Mitglied gewonnen und damit einen Nettozahler.
1: Zum Abschluss des ersten Spieltags der Fußball-Bundesliga hat Werder Bremen beim SC Freiburg mit 1:4 verloren. Augsburg gewann gegen Schalke mit 3:0. Und bei der Hockey-WM in Belgien hat Deutschland erneut Gold gewonnen. Im Finale besiegte das Team Spanien mit 1:0. Es ist der 4. Weltmeistertitel seit 2002. Das Wetter in Deutschland: In der Nacht kommt von Westen Regen auf, im äußersten Osten meist trocken, 17 bis 11 Grad. Morgen Schauer oder Gewitter, im Süden und Osten teils länger heiter, 19 bis 26 Grad. Und am Dienstag in der Nordhälfte wechselhaft, im Süden heiter bis wolkig und nur vereinzelt Schauer, 19 bis 26 Grad erneut. Das waren die Nachrichten.
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4: A1 Lübeck-Hamburg auf der Norderelbbrücke ist in beiden Richtungen wegen eines Schwertransports mit Verkehrsbehinderungen zu rechnen. A3 Linz Richtung Passau zwischen Pocking und Passau Süd, 2 Kilometer Stau. Die A3 Köln Richtung Frankfurt ist zwischen Raststätte Heiligenroth West und Dietz wegen eines brennenden Fahrzeugs gesperrt. Die A57 Krefeld Richtung Nimwegen ist zwischen Mörskapellen und Kreuzmörs nach einem Unfall gesperrt. Die A71 Erfurt-Sangerhausen. Hier ist der Schmücketunnel in beiden Richtungen wegen eines defekten Fahrzeugs gesperrt. Das war's aktuell vom Verkehr. Ihnen eine gute und sichere Fahrt.
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4: Im Studio ist Detlef Karg. Guten Abend. Schaut man sich die Umfragen der vergangenen Jahre an, dann stellt man fest, dass das Vertrauen in die Demokratie sinkt, zumindest wenn man die Menschen danach fragt. Viele glauben nicht daran, dass der Staat in Deutschland seine Aufgaben ausreichend erfüllt. Und das hat viele Gründe. Der frühere CDU-Bundestagsabgeordnete Ruprecht Polenz setzt sich seit Jahren für die Demokratie und Meinungsfreiheit ein und gilt dabei als durchaus streitbar in seinen Positionen. Meine RBB-Kollegin Sabina Mattei hat mit dem mittlerweile 80-Jährigen über die politische Lage in Deutschland gesprochen.
5: Herr Polenz, Sie haben gerade ein Buch vorgelegt, Titel »Wie ein Volk den Verstand verliert«. Warum so drastisch?
6: Ja, ich wollte auf eine Gefahr aufmerksam machen, die darin liegt, dass wir uns nicht mehr auf die Verfahren verständigen können, mit denen wir feststellen, was richtig und was falsch ist. Es geht alles jetzt ins Subjektive und es geht, das will ich hinzufügen, auch ins Identitäre. Also wichtig ist nicht mehr so sehr, stimmt etwas, sondern sagt es derjenige, mit dem ich einig bin, sozusagen mit dem ich in der gleichen Bubble bin, wenn man an die Social Media denkt. Und das ist eine Gefahr. Ich meine also nicht, dass das Volk dümmer wird, sondern dass wir die Verfahren verlieren, mit denen wir uns darüber verständigen, was als wahr und richtig gelten soll, die wir seit der Aufklärung haben. Es gibt eben Bestrebungen, etwa von Trump oder von der AfD, diese Verfahren gezielt zu unterminieren. Und auf diese Gefahr wollte ich aufmerksam machen.
5: Was meinen Sie denn ganz konkret, wenn Sie sagen, ein Volk könne, Zitat, den Verstand verlieren? Woran erkennen Sie dieses Phänomen im Alltag?
6: Also ich habe mich sehr inspirieren lassen von einem Zitat von Hannah Arendt, die gesagt hat, der ideale Untertan totalitärer Herrschaft ist nicht der engagierte Nazi oder der überzeugte Kommunist, sondern das sind Menschen, für die die Unterscheidung zwischen wahr und falsch, Fakt und Fiktion nicht mehr existiert. Und wenn man dann bei Hannah Arendt weiterliest, dann besteht sie darauf, dass wir Tatsachen, Wahrheiten brauchen als Grund, gemeinsamen Grund unter unseren Füßen, damit wir uns orientieren können, damit wir dann eben auch streiten können, in welche Richtung wir beispielsweise gehen wollen. Wenn wir diese gemeinsamen Tatsachen nicht mehr haben, weil wir uns darauf nicht mehr verständigen können, dann wird Kritik unmöglich und dann verliert ein Volk den Verstand. Ich bringe auch historische Beispiele, die zeigen, ja, Völker können den Verstand verlieren.
5: Nennen Sie doch bitte mal so ein Beispiel, das Sie besonders beunruhigt hat.
6: Bleiben wir in der jüngeren deutschen Geschichte. Die Nazis haben in den 20er Jahren die deutsche Bevölkerung angefangen davon zu überzeugen, dass die Juden das Böse, das Übel sind. Das hat man dann mit der Zeit immer mehr geglaubt und das hat dann zu den Ungeheuerlichkeiten von Auschwitz letztlich geführt. Bei Verstand geblieben, hätten die Menschen sagen müssen, was erzählt ihr uns über unsere Mitmenschen, die einen anderen Glauben haben? Das stimmt doch alles nicht.
5: Aber wie kommt es denn dazu, dass die Urteilsfähigkeit verloren geht? Was für ein Prozess ist das? Das kommt ja nicht von heute auf morgen.
6: Ja, vielleicht kann man erstmal noch besser erklären, wie wir uns denn seit der Aufklärung unser Urteil bilden. Und das war ja sozusagen der große Durchbruch mit der Aufforderung, sapere aude, also gebrauche deinen eigenen Verstand. Denk mal nach, ob das überhaupt stimmen kann, was dir da erzählt wird. Und da man sich natürlich irren kann, kommt dann der zweite Punkt, wo die Aufklärung sagt, sprich mit anderen darüber, die auch ihren Verstand gebrauchen, tausch dich aus, tausch die Argumente aus, prüfe, was trägt, was nicht trägt. Und als drittes, ganz wichtig, vertraue auch der Wissenschaft, die mit ihren Methoden der Empirie, der Logik, der Forschung versucht, der Wahrheit näher zu kommen. Und gerade beim letzten Punkt können Sie ja ganz deutlich sehen, vor allen Dingen, wenn Sie im Netz in den Diskussionen folgen, da hält sich inzwischen jeder Zweite für einen besseren Experten, als es die Klimaforscher sind.
5: Also Sie verweisen jetzt auf die Rolle sozialer Medien. Das sind ja nur Werkzeuge. Warum erliegen Menschen denn der Propaganda, statt sie zu prüfen, sprich Verstand zu nutzen?
6: Na, es sind nach meiner Meinung nicht nur Werkzeuge. Also die Musk sagt ja also Free Speech, jeder kann auf X sagen, was er will. Das stimmt. Aber wie viele es zu lesen bekommen und wer es zu lesen bekommt, darüber entscheiden die Algorithmen. Also ich kann wie an Hyde Park Corner mich auf eine Bierkiste stellen und sagen, was ich will, das ist richtig. Aber wer ein Megafon in die Hand gedrückt bekommt oder sogar eine Sendeübertragung, das entscheidet Elon Musk mit seinen Algorithmen. Und da geht es eben darum, die Menschen lange auf der Plattform zu halten. Wann machen sie das? Wenn es ihnen gefällt und wann gefällt es einem? Wenn man Recht bekommt. Und daraus entwickelt sich die algorithmische Steuerung, dass man in seiner Timeline, je länger und je mehr der Algorithmus über einen durch das Klickverhalten lernt, je mehr bekommt man von dem zu lesen, was man selber schon für richtig hält. Das ist die Bubblebildung. Und das Zweite, was hier noch wirkt, das ist die Eigenschaft, die wir wohl alle so ein bisschen haben, dass wir durch Emotionen besonders gefesselt sind. Und da sind es eben negative Emotionen, die uns stärker fesseln als positive. Mit anderen Worten, polarisierende, bestätigende Botschaften werden über Social Media in der Reichweite bevorzugt. Und damit tragen die Social Media Algorithmen, das gilt für die anderen Plattformen übrigens auch, zu dieser affektiven Polarisierung bei. Und wenn ich das noch sagen darf, die führt dann dazu, dass man unter denselben Begriffen gar nicht mehr das Gleiche versteht, sondern vor allen Dingen erstmal fragt, wer hat das denn gesagt? Ist das einer von meiner Seite oder von der anderen? Es wird dann eben mit Identitätsfragen verknüpft.
5: Wo verläuft denn eigentlich für Sie die Grenze zwischen legitimer politischer Kommunikation und der Art von Manipulation, also diese kritisieren?
6: Die legitime politische Kommunikation ist ein Streit von Meinungen, der kann auch sehr scharf sein, da können sich beide Seiten auch irren, aber es geht beiden oder denjenigen, die sich an diesem Diskurs beteiligen, darum, Mehrheiten zu gewinnen und die Dinge voranzubringen. Der destruktive Diskurs richtet sich gegen das Vertrauen, was die Systeme brauchen, mit denen wir uns darüber verständigen wollen, was wir für wahr halten wollen. Also es wird eben gezielt unterminiert, das Vertrauen, bleiben wir mal jetzt bei dem Punkt, in die klassischen Medien. Wir haben ja unser Weltbild vielleicht noch zu 5% aus unserer alltäglichen Alltagserfahrung, 95% sind medienvermittelt. Tagesschau, Heute-Journal, Spiegel, Zeit, Frankfurter, Taz, nehmen Sie, was Sie wollen. Und die AfD hat ja dieses schreckliche Wort von der Lügenpresse. Seit den Pegida-Demonstrationen wird das immer wieder wiederholt, um das Vertrauen in diese Medien zu erschüttern. Und wenn Ihnen das gelingt, und es gibt eine Studie der Universität Hohenheim, wonach inzwischen 20% der Deutschen sagen, alle Medien, die Medien belügen mich systematisch. Und wenn es erstmal so weit ist, dann bricht ja sozusagen die ganze Orientierung, wie sich das Weltbild zusammensetzt, zusammen, weil was mir die Tagesschau erzählt, was mir das Heute-Journal erzählt, ist ja alles gelogen. Und dann hat man Nebel im Kopf. Wenn man sich in dichten Nebel orientieren muss, dann weiß man, das ist schwieriger als bei Nacht. Und was macht man? Man guckt, ob man irgendwo ein Licht sieht, man spitzt die Ohren, ob man was hört und man hört dann eben zuerst den lautesten Schreihals. Und der bietet einem eine Weltorientierung an nach dem Motto, die Welt ist schwarz-weiß. Die Welt ist die da oben wie hier unten. Die Welt ist gut gegen böse. Die Welt ist Freund gegen Feind. Da gibt's keine Grautöne. Und das ist genau die bipolare Argumentationsweise von Trump und von der AfD. Also mit anderen Worten, wenn das Vertrauen in das System, wie wir Wahrheiten feststellen wollen, erstmal erschüttert ist, landet man automatisch bei Trump oder bei der AfD.
5: Herr Polenz, Sie verteidigen im Grunde die rationale, faktenbasierte Urteilsbildung. Das ist ein liberales Ideal. Aber braucht nicht auch die liberale Ordnung ein gewisses Maß an Emotionen, um überhaupt Bestand zu haben? Ich möchte mal ein Beispiel nennen, ein aktuelles. Der neue Wehrdienst. Da gibt es ja gerade das Zögern vieler junger Leute, damit zu machen. So kristallisiert sich in der Frage, warum sollte ich für dieses Land kämpfen? Das scheint doch ein Mangel an bewusster Bindung an die Bundesrepublik zu zeigen. So eine Bindung, die braucht Emotionen, die braucht ein Nationalgefühl. Also braucht Demokratie nicht doch noch mehr als Verstand?
6: Ja, da bin ich bei Ihnen. Ich habe eine Weile gebraucht, um auch selber zu dieser Erkenntnis zu kommen. Ich hatte mich als Schüler sehr intensiv mit dem sogenannten Dritten Reich beschäftigt und mit der Wirkung von Propaganda und Emotionalisierung. Und war damals so zu dem Ergebnis gekommen, also Emotionen bitte möglichst raushalten aus der Politik, das führt sozusagen in die Katastrophe, wenn das dann eben so weit geht wie zwischen 33 und 45. Inzwischen weiß ich es insofern etwas besser, als auch das rationale Aufnehmen von Informationen durch Emotionen mitgesteuert wird. Und das, was Sie jetzt in Ihrer Frage angesprochen haben, ist natürlich auch richtig. Man braucht, man möchte sich identifizieren, man möchte dazugehören und man hat auch Wertvorstellungen und damit ist man auch im emotionalen Bereich. Um auf Ihre Wehrdienstfrage zu kommen, da müsste man aus meiner Sicht eben zum einen nochmal vergegenwärtigen, was wir unserer Lebensform Demokratie in den letzten 70 Jahren in Deutschland zu verdanken haben. auch im internationalen Vergleich. Wir sind nahezu nach allen Lebensqualitätsparametern unter den 10, 15 besten Ländern dieser Welt. Das vergleichen sozusagen mit autoritären Ländern. Und dann eben könnte man dann auch noch mal ganz konkret zeigen, dass die Alternative, also ich wehre mich dann nicht und dann werde ich nie zu irgendwas gezwungen, schon deshalb nicht stimmt. Das kann man in den besetzten Gebieten der Ukraine sehen, wo jetzt Ukrainer von den Russen zwangsrekrutiert werden, um gegen ihre eigenen Landsleute zu kämpfen.
5: Alles schön und gut, aber das entwickelt ja keine persönliche Bindung an ein gewisses Land oder eine gewisse Kultur. Und wir sehen doch andererseits bei Ländern wie Frankreich oder bei Italien, wo es ein starkes Nationalgefühl gibt, dass das sehr wichtig ist für die Identifikation.
6: Ja, und es gibt auch guten Grund, auf Deutschland stolz zu sein, was in den letzten 70 Jahren erreicht wurde. Aber im Unterschied beispielsweise zu Frankreich haben wir eben schon den großen auch Identitätsbruch, der die Jahre 33 bis 45 bewirkt hat. Und deshalb können wir nicht in der gleichen Weise unbefangen über Nationalstaat oder Nationalismus reden, wie das vielleicht andere Länder können, die solche Brüche nicht hatten. Ich bin auch nicht bei denen, die sagen, wir bräuchten jetzt so eine Leitkultur, hinter der wir uns alle versammeln können, weil wie soll die entstehen, wer soll entscheiden, was dazugehört. Mein Punkt, wo ich glaube, wo der Zusammenhalt in der Gesellschaft letztlich liegt, ist die Vernetzung der Menschen untereinander und miteinander und natürlich bestimmte Dinge, mit denen man sich identifiziert. Das ist zu einem großen Teil beispielsweise der Sport, wo eben bei Olympischen Spielen, bei Fußball-Weltmeisterschaften etc. dieses gemeinsame Wir-Gefühl auch sichtbar im Land ist. Und ich glaube aber für den Zusammenhalt in der Gesellschaft ist wichtig, dass wir möglichst gut mit unterschiedlichen Gruppen vernetzt sind und nicht in so Fragmente auseinanderfallen.
5: Herr Polenz, in mehreren Bundesländern werden ja demnächst Landesparlamente gewählt. In den meisten Ostdeutschen ist die AfD stärkste Kraft und die setzt offensichtlich auf Spaltung. Also nur die Ostdeutschen seien die wahren Deutsche. Ja. Das sind solche Parolen. Welche Mechanismen sehen Sie denn da am Werk?
6: Ja, also es ist ja über AfD und ihre Erfolge und woran es liegt viel nachgedacht und viel geschrieben worden. Für mich ist eigentlich die wichtigste Erklärung, dass die AfD an Eigenschaften in den Menschen appelliert, die wir tatsächlich alle irgendwie haben. Wir sind alle irgendwie mal ein bisschen neidisch, wir sind auch manchmal ärgerlich, wir suchen manchmal Sündenböcke. Und die AfD-Argumentation läuft immer darauf raus, wenn man sich das mal genauer anschaut, genau diese negativen Eigenschaften, die wir alle auch ein Stück weit haben, zu bedienen und sie findet da Resonanz. Verantwortungsvolle Politik würde das auch wissen, dass die Menschen diese Eigenschaften haben, würde aber eben gezielt an andere, an die positiven Eigenschaften im Menschen appellieren, um die stärker zu machen und würde eben die Risiken und Gefahren sehen, die dieses immer neidischer, immer wütender, immer ärgerlicher und immer mehr nach Sündenböcken suchen, für eine Gesellschaft bedeutet. Und da läge jetzt aus meiner Sicht eben auch eine große Aufgabe für meine Partei und auch inzwischen leider schon fast ein Alleinstellungsmerkmal drin, wenn die CDU als die Partei sozusagen sofort identifizierbar wäre, die für den Zusammenhalt in unserer Gesellschaft sorgt.
5: Ja, und dabei ist auffallend, bei Begegnungen mit AfD-Sympathisanten und deren ja teils abstrusen Behauptungen, da reagieren Politiker aller etablierten Parteien, nicht nur ihrer, der CDU, mit so einer Mischung aus Beschwichtigung und Ablenkung, sagen wir mal. Das ist kein Appell an positive Eigenschaften.
6: Ja, ich glaube, das ist aus meiner Sicht mit der Kernpunkt, der falsch gemacht wird. Also das fängt damit an. Die AfD sagt ja im Grunde, weil sie von einem völkischen Nationalismus ausgeht, alles, was dieser von uns definierten nationalen Identität widerspricht, das ist schlecht. Und dann kommt eben das Migrationsthema und die Behauptung, letztlich sei das Migrationsthema an allen Problemen in Deutschland schuld. Und die etablierten Parteien machen den Fehler, in einer immer wieder neuenweise auf das Migrationsthema einzusteigen und damit die Aufmerksamkeit auf ein von der AfD stark dominiertes Themenfeld zu lenken, obwohl wir ja ganz viele wichtige Themen haben, über die wir dringend sprechen müssten. Das geht vom Angriffskrieg Russlands gegen die Ukraine, über die Folgen von KI, über die Demografieprobleme etc. etc. Es gibt ganz viele Probleme, die mindestens genauso, wenn nicht wichtiger sind als das Migrationsthema. Und da läge die erste Aufgabe darin, erstmal das Themenspektrum, damit die Bevölkerung ein Gefühl dafür hat, mit welchen Problemen hat Deutschland es denn eigentlich jetzt tatsächlich zu tun. Und damit das erstmal erweitert wird, und dann würde man auch ganz schnell sehen, dass die AfD zu all diesen Themen überhaupt nichts anzubieten hat als Lösung. Das ist der erste Punkt. Und der zweite wäre eben auch ein Ernstnehmen der Bevölkerung in dem Sinn, dass es jetzt nicht, es will überzeugt werden. Und an dieser Überzeugungsarbeit, die kriegt man nur dann hin, wenn man die Ziele benennt, wenn man sie begründet, wenn man sie mit Werten begründet und wenn man zeigt, dass der Weg dahin auch machbar ist und dass es sich lohnt, auch wenn es zwischendurch eine Durchstrecke gibt. Denn wenn man ehrlich ist, wenn ich das nochmal sagen darf, wir werden heilfroh sein, wenn wir die nächsten 10 Jahre einigermaßen unbeschadet überstehen.
5: Was kann denn der Einzelne konkret tun? Einiges haben Sie ja schon genannt.
6: Ja, also ich gebe eben, Sie sehen ja, wie viel Zeit, und das ist sehr schön, die Menschen jetzt für den Erhalt ihrer Gesundheit aufwenden. Wie viel in Fitness investiert wird, eben auch an täglichem Training beispielsweise. Und ich würde mal damit anfangen und sagen, also mindestens die gleiche Zeit sollte man dafür aufwenden, gut informiert zu sein. Das ist genauso wichtig, wie die Beine zu trainieren, auch den Kopf. Und die Quellen sind eben, da lege ich größten Wert drauf und da liegt aus meiner Sicht auch der Schlüssel, dass die klassischen Medien in ihrem breiten Spektrum erhalten bleiben, damit die Informationsfreiheit auch ihre entsprechenden Quellen hat, aus denen sie sich bedienen kann. Das ist sozusagen ein ganz zentraler Punkt und natürlich gegen die Delegitimierung von Wissenschaft, von Expertise angehen und vielleicht den Menschen erklären, also wenn du jetzt sagst, du glaubst diesen Experten über Klimawandel nicht, weil kann ja jeder irgendwie Experte sein. Du gehst ja auch nicht, wenn du irgendwie schwere Magenverstimmung hast, in die Kfz-Werkstatt, sondern du suchst dir dann schon einen aus, von dem du denkst, der versteht als Arzt was davon und kann dir helfen.
5: Das heißt aber auch, dass der Einzelne im Grunde journalistische Fertigkeiten im Privatleben anwenden müsste, sich
6: ja,
5: also in dieser Hinsicht weiterbilden müsste,
6: ja,
5: Quellen prüfen und so
6: richtig
5: weiter.
6: Ja. Also da bin ich ganz bei Ihnen. Im Grunde müsste in der Schule quasi so ein kleines Volontariat sozusagen in den Fächern mit dabei sein. Auch schon aus dem Grund, weil ja die meisten inzwischen auf Social Media auch quasi wie Redakteure unterwegs sind. Sie posten was, das ist eine Nachricht und je nachdem kann die 100.000 Leute erreichen. Da hat man auch eine Verantwortung für. Und das bedeutet, wenn ich jetzt da irgendwas poste, dann habe ich auch die Verantwortung, vorher die Quelle geprüft zu haben. Und ich habe auch eine Verantwortung für die Botschaft, die ich damit vermittle, dass eben diese Verantwortung, damit man sie auch als Sender wahrnehmen kann, mindestens eine Sensibilität dafür erfordert, die man eben als Journalist sich dann auch antrainiert.
5: Da appellieren Sie an die Verantwortung des Einzelnen. Hat denn auch die Politik Verantwortung? Sollte sie da in irgendeiner Weise tätig werden?
6: Ja, die Politik hat natürlich letztlich eine ganz zentrale Verantwortung, weil nach den Wahlen, also in Wahlen wird ja darüber entschieden, wie soll es weitergehen und die Politik macht dafür Vorschläge im Wahlkampf und hinterher muss sie das umsetzen. Sie hat diese Verantwortung in einem vielstimmigen Chor, wo sie auch Widerspruch bekommt, trotzdem überzeugend zu erklären, warum jetzt das passieren muss und jenes passieren muss. Also sie muss wahrscheinlich nicht groß erklären, wenn sie allen Leuten 100 Euro schicken würde, würden sie sich freuen, würden vielleicht fragen, warum sind es nicht 150, aber das wäre jetzt nicht das Problem. Das Problem, wo man dann vor allen Dingen erklären muss, ist, wenn es vorübergehend Einschränkungen gibt oder vielleicht auch dauerhaft bestimmte Leistungen nicht mehr, weil eben die Schwerpunkte sich verändern müssen, beispielsweise jetzt im Hinblick auf mehr Verteidigungsfähigkeit, als wir das in den 90er Jahren brauchten.
5: Und um nochmal auf die Werkzeuge auch der Desinformation zu sprechen zu kommen, was könnte denn die Politik oder was könnten Regierungen da tun? Ich denke jetzt also an die sozialen Medien.
6: Ja, das ist ein ganz wichtiger Punkt. Also es gibt inzwischen glücklicherweise auf EU-Ebene, auch auf nationaler Ebene, Einrichtungen, die versuchen, solche Desinformationskampagnen schnell zu identifizieren. Es gibt auch wie Minikama und so andere, die dann so Faktenchecks machen und ein bisschen gegenhalten. Aber was ich vermisse, ist, dass sehr eben schnell darauf reagiert wird und dass in einer Weise reagiert wird, dass in etwa die gleiche Zahl von Leuten, die jetzt die Desinformationskampagne erreicht hat, dann eben auch die Richtigstellung oder die Warnung erreicht. Und das ist noch nicht gewährleistet. Und da muss man jetzt bei der Konstruktion solcher Gegenwehr darauf achten, dass jetzt nicht der Eindruck entsteht, da kommt jetzt nur staatliche Propaganda gegen staatliche Desinformationskampagne, sondern das ist seriös recherchiert. Und da mache ich in meinem Buch auch Vorschläge, wie man diese Gegenwehr so strukturieren und finanzieren kann, dass dieser Verdacht, also das kommt jetzt quasi eine Gegenpropaganda aus Berlin und die ist genauso falsch wie die Desinformationskampagne aus Moskau, damit dieser Eindruck nicht entstehen kann.
5: Herr Polenz, dann zum Schluss nur noch dies. Wann ist ein Streit aus Ihrer Sicht gelungen?
6: Also es fängt damit an, dass man sich zuhört. Es ist ja ein Diskurs ist ja ein Prozess. Und solange man sich zuhört und auch auf Fragen antwortet, solange gelingt der Streit. Ob man dann zu gemeinsamen Ergebnissen kommt, das ist dann aus meiner Sicht auch erstmal nachrangig, weil man, auch wenn man sich noch nicht dazu durchringt zu sagen, also da hast du jetzt recht und ich korrigiere meine Meinung, es bleibt ja dann trotzdem was hängen, wenn man zugehört hat und wenn man mit Rede und Gegenrede ein Problem behandelt hat, um, wenn Sie so wollen, der Wahrheit näher zu kommen. Also darum geht es letztlich, führen wir die Diskurse so, dass wir die Chance haben, durch den Gedankenaustausch der Wahrheit näher zu kommen, oder hören wir gar nicht zu. Jeder erzählt, was er sowieso schon vorher gesagt hat und man redet aneinander vorbei.
4: Das war der CDU-Politiker und Buchautor Ruprecht Polenz im Gespräch mit Sabina Mattei. Das angesprochene Buch, Wie ein Volk den Verstand verliert, ist im CH Beck Verlag erschienen. Und jetzt haben wir noch eine Hörempfehlung für Sie.
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Gleich um 23 Uhr folgen hier die Nachrichten. Und danach fragen wir, was sagt Kanzler Merz im ARD-Sommerinterview zur AfD bei den Landtagswahlen in Sachsen-Anhalt? Und was sagt er zu den hohen Energiepreisen? Bis gleich.

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1: Um 23 Uhr mit Felix Sprung. Bundeskanzler Merz warnt vor einer AfD-geführten Landesregierung in Sachsen-Anhalt. Im ARD-Sommerinterview sagte er, ein Sieg dieser Partei würde dem Bundesland erheblich schaden. Ausländische Unternehmen würden sich nicht mehr in Sachsen-Anhalt ansiedeln, sollte die AfD dort an die Macht kommen, so Merz. Mit welchen Parteien die CDU stattdessen koalieren will, sagte der Kanzler nicht. In aktuellen Umfragen liegt die AfD bei etwa 40% und damit bis zu 20 Prozentpunkte vor der Union. Vor der Küste Nordzyperns ist am Nachmittag eine Fähre mit fast 270 Menschen an Bord gesunken. Mindestens 8 Passagiere kamen ums Leben. 22 werden noch vermisst. Aus Istanbul Benjamin Weber.
2: Nur wenige Kilometer vor der Küste von Nordzypern sei plötzlich Wasser in die Fähre eingedrungen. Etwa eine Viertelstunde nach Auslaufen habe die Besatzung noch einen Notruf absetzen können, erklärte Nordzyperns Verkehrsminister. Dann kenterte das Schiff. Videobilder bei Social Media zeigen, wie zahlreiche Menschen in orangenen Schwimmwesten im Wasser treiben. Rettungskräfte der Küstenwache und private Boote sind zum Unglücksort entsandt worden. Auch Helikopter sind im Einsatz. Warum Wasser in das Schiff eingetreten ist, ist noch nicht bekannt.
1: Die NASA hat ein neues Weltraumteleskop ins All gebracht. Eine Rakete trug das Nancy Grace Roman Teleskop vom US-Weltraumbahnhof Cape Canaveral ins All. In 3 Monaten soll es seine Umlaufbahn in rund 1,6 Millionen Kilometer Entfernung erreichen. Nancy Grace Roman ist deutlich lichtempfindlicher als das 35 Jahre alte Weltraumteleskop Hubble. Wesentliche technische Komponenten darin stammen vom Max-Planck-Institut für Astronomie in Heidelberg. Zum Abschluss des ersten Spieltags der Fußball-Bundesliga gab es 2 Heimsiege. Dabei gewann der FC Augsburg gegen Schalke 04 mit 3:0. Aus der Sportredaktion Nele Hüpper.
3: In einer von beiden Seiten zu Beginn rasanten Partie zahlte der Aufsteiger Schalke 04 am Ende doch Lehrgeld. Ein Abwurf von Keeper Loris Karius leitete den Rückstand ein. Ron Schallenberger sah in der 62. Minute wegen einer Notbremse glatt rot. 10 Minuten vor dem Ende traf Anton Kade zur 2:0-Führung, ehe die Augsburger in der Nachspielzeit noch auf 3:0 erhöhten. Im zweiten Sonntagsspiel setzte sich Freiburg mit 4:1 gegen Werder Bremen durch. Schon nach 55 Minuten führten die Breisgauer deutlich. Der Japaner Yuito Suzuki traf 3-mal.
1: Das waren die Nachrichten. Das Wetter in Deutschland. In der Nacht kommt von Westen Regen auf, im äußersten Osten meist trocken, 17 bis 11 Grad. Morgen Schauer oder Gewitter, im Süden und Osten teils länger heiter, 19 bis 26 Grad. Am Dienstag in der Nordhälfte wechselhaft, im Süden heiter bis wolkig und nur vereinzelt Schauer. Wieder 19 bis 26 Grad. Es ist 23.03 Uhr.
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4: Die A1 Bremen Richtung Hamburg ist zwischen Harburg und Stillhorn wegen Bauarbeiten bis 5 Uhr früh gesperrt. Die Umleitung führt über die U83. A1 Lübeck-Hamburg. Auf der Norderelbbrücke ist in beiden Richtungen wegen eines Schwertransports mit Verkehrsbehinderungen zu rechnen. A3 Linz Richtung Passau. Zwischen Pocking und Passau Süd 2 Kilometer Stau. Die A57 Krefeld Richtung Nimwegen ist zwischen Mörskapellen und Kreuz Mörs nach einem Unfall gesperrt. A71 Sangerhausen Richtung Erfurt, der Schmücketunnel ist wegen eines defekten Fahrzeugs gesperrt. Die A81 Stuttgart-Singen ist zwischen Sindelfingen Ost und Böblingen-Hulb wegen einer Baustelle in beiden Richtungen bis 5 Uhr früh gesperrt. Bitte folgen Sie der Umleitungsbeschilderung. Berlin, die A100 Stadtring Richtung Wedding, ist zwischen Detmolder Straße und Hohenzollerndamm bis morgen 5 Uhr gesperrt. Die A448 Dortmund-Witten Richtung Bochum-West ist zwischen Bochum-Altenbochum und Bochum-Weidmar wegen Bauarbeiten bis morgen 5 Uhr gesperrt. Die A480 Reiskirchen-Gießen ist zwischen Reiskirchener Dreieck und Wettenberg wegen einer Baustelle bis 5 Uhr früh in beiden Richtungen gesperrt. Eine Umleitung ist eingerichtet. Und die B10 in Stuttgart ist in Höhe Stuttgart-Ost wegen einer Baustelle bis 1 Uhr gesperrt. Soweit der Verkehr. Ihnen eine gute und sichere Fahrt.
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4: Aus dem Studio von NDR Info in Hamburg mit Detlef Karg im Studio. Guten Abend. Nur noch eine Woche, dann wählt Sachsen-Anhalt ein neues Parlament. Dieses Ereignis bewegt seit Monaten die Debatten, vor allem weil die AfD in Umfragen sehr deutlich vorne liegt. Das war auch Thema im ARD-Sommerinterview mit Bundeskanzler Merz. Und dabei ging es auch um die hohen Energiepreise. Seit Jahren werden zum Beispiel die hohen Strompreise in Deutschland beklagt. Markus Preis hat den Kanzler darum zunächst gefragt, um wie viel Prozent Strom billiger werden müsse, damit die deutsche Wirtschaft nicht mehr darunter leidet.
5: Die Kosten müssen runter, keine Frage. Aber wir haben ja auch die ersten Entscheidungen getroffen, um das zu ermöglichen. Wir haben eine entsprechende Strompreisbremse beschlossen. Wir haben beschlossen, dass wir einen Industriestrompreis bekommen. Wir haben eine Kraftwerkstrategie im Kabinett verabschiedet und in Brüssel genehmigt bekommen. Nur, Herr Preis, darf ich das sagen? Ich bin für die Abschaltung der Kernkraftwerke in Deutschland nicht verantwortlich. Das hätte ich nicht gemacht. Wir haben in Deutschland abgeschaltet, bevor wir die Alternativen aufgebaut haben. Und das müssen wir jetzt sehr mühsam machen. Ich habe die Einspeisevergütungen nicht für 15 Jahre gesetzlich zugesagt. Das kann ich nicht korrigieren. Das ist entschieden. So, und jetzt versuchen wir mühsam Schritt für Schritt das Angebot zu erhöhen. Und der Weg hin zu niedrigen Energiepreisen führt nur über ein höheres und besseres Angebot. So, wir machen Gasbezugslieferverträge. Nicht für ein Jahr, für zwei Jahre, sondern für 10, für 15 Jahre mit Ländern in der ganzen Welt, um die Gasversorgung sicherzustellen. Das ist eine mühsame Arbeit, aber wir leisten diese Arbeit.
6: Aber nochmal gucken wir drauf, wie viel muss es runter, damit es kein Problem, wir haben es am Anfang gezeigt, für den Standort Deutschland ist.
5: Ja, es muss natürlich runter. Ich will hier keine Zahlen, ich kann nicht 10%, 20%, 30% sagen. Wir müssen ein international wettbewerbsfähiges Energiepreisniveau haben, sodass die Unternehmen in Deutschland die Energie verbrauchen, preislich damit leben können. Aber das ist nur eins von 3, 4, 5 verschiedenen Aspekten unserer preislichen Wettbewerbsfähigkeit. Die Bürokratiekosten, die Arbeitskosten, die Steuern, alles das gehört zusammen.
6: Lassen Sie uns trotzdem kurz bei der Energie bleiben. Ich verstehe, dass Sie Dinge vorgefunden haben. Trotzdem werden jetzt weiter Investitionen in Milliardenhöhe jeden Monat getätigt zum Thema Energieerzeugung, erneuerbare Energien, Netzausbau, Gaskraftwerke. Gibt es in der Bundesregierung eine Kalkulation, wo das am Ende preislich hinführt?
5: Das ist unmöglich, eine solche Kalkulation zu machen. Und es wäre Scharlatanerie, so etwas zu tun. Wir wissen nicht, wie sich der Ölpreis entwickelt. Wir sind davon abhängig, aber wir haben es nicht in der Hand. Wir haben heute einen um 50% höheren Ölpreis als noch vor einem Jahr. Das hängt mit dem Krieg im Mittleren Osten zusammen. Wenn der Krieg beendet wird und die Straße von Hormuz wieder geöffnet wird, werden die Ölpreise runtergehen. Zurzeit liegen sie bei über $90 pro Barrel. Sie lagen mal bei 60. So, das sind Dinge, die wir nicht in der Hand haben. Und der Preis, deswegen können Sie von mir nicht erwarten, dass Sie jetzt mit dem Blick auf internationale Energiemärkte Prognosen für Deutschland
6: abgeben. Es geht mir nicht um den Ölpreis, aber um die Frage, Unternehmen müssen ja auch diese Entscheidung treffen und ungefähr wissen, was erwartet uns in Deutschland, wenn wir uns auf 20 Jahre jetzt mit einer Investition festlegen. Ich möchte einen Punkt noch ansprechen, den Sie auch selber schon mal gemacht haben. Eine Möglichkeit, den Strom, weil es sozusagen die Investitionen schon gibt, billiger vielleicht zu halten, ist, die Kohlekraftwerke länger laufen zu lassen. Sie haben das auch schon angesprochen. Der Ausstieg aus der Kohlekraft ist für 2038 verabredet. Läuft die Kohle weiter?
5: Bis 2038, ja. Ob einzelne Bundesländer andere Entscheidungen treffen, liegt in der Verantwortung der Bundesländer. Nordrhein-Westfalen ist das große Industrieland mitten in Europa. Und dieses Land ist wie kaum ein zweites auf verlässliche, preisgünstige Energieversorgung angewiesen. Also wir werden das jetzt versuchen zu erreichen. 2038 ist eine gesetzliche Vereinbarung, die steht im Bundesgesetzblatt. Und natürlich versuchen wir das zu erreichen, aber wir brauchen Ersatz, wir brauchen Energieversorgung. Deswegen bauen wir Wind
6: und
5: Solar weiter aus.
6: Noch länger zu laufen?
5: Nein, wir müssen darüber im Jahr 2026 nicht diskutieren. Wir haben 12 Jahre Zeit, um dieses Ziel zu erreichen. Aber bis dahin müssen die Ersatzkraftwerke stehen. Wir brauchen Gaskraftwerke. Die Ausschreibungen laufen. Wir haben das in der Koalition beschlossen. Wir haben das in Brüssel genehmigt bekommen. Wir müssen jetzt diese Kraftwerke bauen. Also eins nach dem anderen. Aber das Ziel ist klar.
6: Jetzt haben wir auf den Bereich sozusagen der Energiepreise geguckt, wo es vor allen Dingen um die Wirtschaft geht. Viele Bürger gucken aber natürlich auch auf die Energiepreise, wenn es ums Tanken geht. Es gab in Deutschland für 2 Monate den Tankrabatt von 17 Cent. Den soll es nicht weitergeben. Trotzdem, Ihr CSU-Kollege Markus Söder, der saß vor genau 4 Wochen genau auf dem Stuhl, wo Sie da jetzt sitzen, Und der hat gesagt, sollte das, Zitat, über Monate weitergehen, dann muss man sich nochmal überlegen, zum Beispiel, ob die hohe CO2-Bepreisung, übrigens auch 18 bis 20 Cent, je nach Diesel oder Benzin, ob man da nochmal rangeht. Sind Sie dafür, über den CO2-Preis in Deutschland nochmal zu sprechen?
5: Wir können jederzeit über jedes Thema miteinander sprechen. Nur klar muss auch sein, wir können die hohen Weltmarktpreise in Deutschland nicht auf Dauer korrigieren mit nationalen Maßnahmen. So, deswegen, wir haben das gemacht für 2 Monate. Sie haben es richtig zitiert. Das ist am 30. Juni ausgelaufen. Wir verlängern es im Augenblick nicht. Wir können das auch nicht bezahlen. Deswegen müssen wir beobachten, was auf den Märkten passiert. Wir versuchen, unser Angebot zu erhöhen und dafür zu sorgen, dass wir ein höheres Energieangebot haben, damit wir die Preise einigermaßen unter Kontrolle behalten.
6: Halten Sie es für nicht wegsubventionierbar, sozusagen hohe Benzinpreise?
5: Sie können einen Ölpreis von 100 Dollar in Deutschland nicht wegsubventionieren. So ehrlich muss die Politik sein, das muss man der Bevölkerung sagen, das können wir nicht. Aber wir können zum Beispiel alle Anstrengungen unternehmen, auch zum Beispiel mit den europäischen Partnern zusammen, Beiträge dazu zu leisten, dass der Krieg im Iran aufhört, dass die Straße von Hormuz wieder geöffnet wird. Darum bemühen wir uns. Und die Öffnung der Straße von Hormuz würde bedeuten, dass wir sofort eine sinkende Preisgestaltung auf den Energiemärkten auch in Deutschland hätten.
6: Herr Bundeskanzler, jetzt kommen wir natürlich noch zum Thema Sachsen-Anhalt. Dort wird am kommenden Sonntag ein neuer Landtag gewählt. Wir schauen kurz auf die Ausgangslage. Nach unseren letzten Zahlen lag die AfD dort bei 42%, die CDU bei 22%. Sachsen-Anhalt

0: neue Werke zu gründen und neue Unternehmen in Sachsen-Anhalt anzusiedeln. Das ist aber eine Entscheidung, die die Wählerinnen und Wähler in Sachsen-Anhalt zu treffen haben. Das Land wird erheblichen Schaden nehmen, wenn es so kommt, wie wir das jetzt befürchten müssen. Deswegen werden wir in den letzten Tagen alles tun, um genau das zu verhindern. Und wir werden es den Wählerinnen und Wählern in Sachsen-Anhalt auch sagen. Übrigens, von denen sind nach wie vor rund 20% unentschieden. Also wir werden in den letzten Tagen die finale Entscheidung erst sehen. Und die Umfragen sind noch keine Wahlergebnisse.
1: Sie haben jetzt gesagt, der Wähler hat die Wahl, auch die CDU hat die Wahl. Wenn an dem Abend sozusagen die AfD keine absolute Mehrheit hat, wird die CDU dann versuchen, eine Regierung zu bilden?
0: Die CDU ist an der Regierung in Sachsen-Anhalt. So, und da muss zunächst einmal jemand anders gewählt werden. Und das wird man dann nach dem Wahltag entscheiden.
1: Ich frage Sie trotzdem, weil Sie haben einen Unvereinbarkeitsbeschluss mit der AfD und Sie haben auch einen mit der Linken. Das heißt, rechnerisch ist eigentlich kaum was möglich. Werden Sie es trotzdem probieren, eine Koalition oder eine Regierung zu bilden, auch wenn die AfD klar mehr Prozente hat?
0: Herr Preis, noch einmal, das entscheiden zunächst einmal die Wählerinnen und Wähler in Sachsen-Anhalt und nicht der Parteivorsitzende der CDU.
1: Ich will ja nur wissen, ob die CDU, auch wenn sie zweitstärkste Kraft ist, einen Versuch starten wird, eine Regierung zu bilden, oder ob sie dann sagt, bitte, der Wahlsieger soll es selber probieren.
0: Nochmal, wir werden das im Lichte des Wahlergebnisses anschauen und wir werden alles tun, um zu verhindern, dass Sachsen-Anhalt an die Radikalen fällt. Und das gilt sowohl für die AfD als auch für die Linkspartei.
1: Sie haben immer gesagt, Sie wollten die AfD halbieren. Jetzt bei dieser Umfrage ist es genau andersrum. Gilt dieser Wunsch bei Ihnen, dieses Versprechen noch? Und bis wann sagen Sie, ich glaube, es klappt nicht mehr?
0: Herr Preis, ich habe das nicht immer gesagt. Ich habe das zuletzt 2018 gesagt. Und seitdem hat sich sehr viel verändert. Und wir hätten im Jahr 2018 auch noch einiges korrigieren können, was zum Beispiel mit der Migrationskrise damals erst begonnen hat. Wir haben den Kurswechsel in der Regierung eingeleitet mit der Migrationspolitik. Das hätte die Regierung damals schon tun können. Sie hätte es auch gar nicht so weit kommen lassen dürfen. Wir müssen das heute korrigieren. Und deswegen sind wir mit einer Last im Augenblick konfrontiert, die wir nur Stück für Stück abtragen können. Und ich habe das eben gesagt, wir haben die Migrationswende vollzogen. Das ist keine Ankündigung von Friedrich Merz, sondern es ist konkrete Politik der Bundesregierung der letzten 15 Monate.
2: Das sagt Bundeskanzler Friedrich Merz im ARD-Sommerinterview.
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2: Um gleich 23.15 Uhr. Island hat Nein gesagt zur Europäischen Union. Mit knapper Mehrheit haben die Isländer gestern gegen die Wiederaufnahme von EU-Beitrittsverhandlungen gestimmt. 52,8% waren dagegen. Die Beteiligung lag bei hohen über 82%. Für die EU ist das natürlich ein kleiner Rückschlag für viele Isländer, aber offenbar eine Entscheidung über ihre eigene Souveränität. Unser Korrespondent Arne Bartram berichtet.
4: Sie feiern ihren Sieg. Auf der Wahlparty der Gegner von neuen EU-Verhandlungen in Reykjavik ist die Stimmung ausgelassen. Wir sind ein Raum voller Gewinner, die einen großartigen Wahlkampf hingelegt haben. Herzlichen Glückwunsch dazu, sagt Haldor Benjamin Thorbergsson von der Organisation Vorwärts Island, die sich gegen EU-Beitrittsgespräche eingesetzt hat. Es war lange ein knappes Rennen. Zunächst sah es noch so aus, als könnte die Ja-Seite gewinnen. Denn rund um die Hauptstadt Reykjavik hatten die meisten Wahlberechtigten für neue Beitrittsgespräche votiert. Doch als die Stimmen aus den ländlichen Gegenden ausgezählt waren, stand fest, die Mehrheit der Isländer will, dass es bei dem Status quo bleibt. Reaktionen am Tag danach. Ich finde es ziemlich traurig, dass die Isländer nicht einmal die Möglichkeit eines EU-Beitritts in Betracht ziehen wollen. Ich bin ein wenig erleichtert. Die Diskussion war ziemlich aggressiv. Hätten wir für Verhandlungen gestimmt und am Ende hätte es noch eine Abstimmung über einen konkreten Vertrag gegeben, dann wäre das so weitergegangen. Ich glaube, wir als Nation müssen dieses Ergebnis gemeinsam aufarbeiten. Denn beide Lager sind ja fast gleich auf. Wir müssen uns wieder vereinen. Die Wahlbeteiligung lag bei über 80%. Das zeigt, wie sehr die EU-Frage die Isländer bewegt hat. Die sozialliberale Regierung hatte das Referendum auf den Weg gebracht. Die Geschichte von Island mit der EU ist kompliziert. Nach der Finanzkrise hatte der Inselstaat 2009 einen Beitrittsantrag gestellt. Nach einem Regierungswechsel wurden die Verhandlungen 2013 auf Eis gelegt und dann ganz gestoppt. Das jetzige Referendum

0: und beendet die EU-Frage jetzt erst einmal wieder, sagt Ministerpräsidentin Kristrun Frosta dort hier auf einer Pressekonferenz. Man kann ein Referendum wie dieses nicht alle ein oder zwei Jahre durchführen. Ich sage nicht, dass sich die Lage in der Zukunft nicht ändern kann. Aber unser Versprechen war, die Bürgerfragen, ein Ergebnis bekommen und es zu respektieren. Denn Island ist wie Norwegen und Liechtenstein ein Teil des europäischen Wirtschaftsraums EWR. Die Isländer haben damit Zugang zum EU-Binnenmarkt, können aber bei Punkten wie der Fischerei oder Landwirtschaft mehr selbst bestimmen. Genau das war für viele Menschen in ländlichen Gebieten auch ein Grund für das Nein, sagt Ministerpräsidentin Kristrun Frostadottir. Für mich standen Punkte wie Verteidigung, hybride Bedrohungen und Zölle im Vordergrund. Aber für viele Bürger drehte sich die Diskussion eher um Geld, die Währung, Zinsen, Inflation. Also um Dinge, die den Alltag und den eigenen Haushalt betreffen. Und auch um die Souveränität des Landes. Eine Schlussfolgerung daraus ist, dass eine Mehrheit des Landes mit der Situation, wie wir sie jetzt haben, zufrieden ist.
1: Das war der Bericht von Arne Bartram aus Island.
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1: Die Isländer haben also Nein zu einem möglichen EU-Beitritt gesagt. Hören Sie dazu den Kommentar von Jana Sinram.
3: Island wird also nicht das 28. Mitglied der Europäischen Union. Mehr als die Hälfte der Isländerinnen und Isländer haben unmissverständlich Nein zur EU gesagt. Sie wollen nicht einmal darüber verhandeln, wie ein Beitrittsvertrag aussehen könnte. Die knappe andere Hälfte hätte dies gerne getan, wobei auch das bei vielen kein leidenschaftliches Ja zur EU gewesen sein dürfte, sondern eher der Wunsch zu erfahren, was Brüssel ihrem Land anzubieten hat. Das knappe Nein beim Referendum ist eine Niederlage für Islands proeuropäische Regierung. Vor allem aber ist der Ausgang ein Beleg für die Zerrissenheit der isländischen Gesellschaft und der Beweis, wie sich mit viel Geld und populistischen Kampagnen der Ausgang von Wahlen beeinflussen lässt. Aber der Reihe nach. Schauen wir einmal auf die Argumente, die den Ausschlag für das Nein gegeben haben dürften. Da ist zum einen die Landwirtschaft und die Angst, dass die isländischen Bauern mit Konkurrenz aus Europa nicht mithalten könnten. Und da ist zum anderen das für Island so emotionale Thema der Fischereirechte. Schon 2013 hatte die damalige euroskeptische Regierung den Abbruch der Verhandlungen mit der EU vor allem damit begründet, dass Brüssel Island hier zu wenig entgegengekommen sei. Und vor dem Referendum schürte die Nein-Kampagne die Ängste, dass bald Trawler aus Spanien oder den Niederlanden kommen und den Isländern die Fische wegfischen könnten. Dahinter steht die mächtige isländische Fischlobby, bestehend aus zwei Handvoll Unternehmen, die seit den 1980er Jahren einen Großteil der isländischen Fangquoten kontrollieren und damit reich geworden sind. Erst vor wenigen Tagen hatte eine Recherche offengelegt, dass einige von ihnen viel Geld in die Nein-Kampagne gesteckt haben. Dazu gehört auch die Nähe der größten isländischen Tageszeitung zur Fischindustrie, die im Wahlkampf als politisches Sprachrohr fungierte. 52,8% für Nein, 47,2% für Ja. Die Angst und der Wunsch nach Souveränität waren in Island am Ende stärker als die Argumente der EU-Befürworter, wie die Hoffnung auf mehr wirtschaftliche Stabilität und zusätzliche Sicherheit durch die europäische Gemeinschaft in einer Zeit, in der die Verlässlichkeit der USA als Islands bisher wichtigstem Partner zunehmend in Frage steht. Für Regierungschefin Kristrun Frostadottir eine bittere Niederlage. Die Sozialdemokratin hatte betont, es sei ihr nie um ein Ja gegangen, sondern allein um die demokratische Entscheidung. Im schlechtesten Fall der Versuch, die eigene Haut zu retten. Im besten der erste Schritt, das zerrissene Land nach dem polarisierten Wahlkampf wieder zusammenzuführen.
1: Das war die Meinung von Jana Sinram. Nach den tödlichen Schüssen im Schweizer Kanton Aargau schließt die Polizei einen Terrorhintergrund zwar nicht aus, es könnte sich aber auch um ein sogenanntes Amok-Delikt gehandelt haben, sagt die Kantonspolizei. In der Nacht zu heute waren nach einem Rave-Festival Schüsse in eine Menschenmenge gefeuert worden. Dabei kam eine Italienerin ums Leben. Einige weitere Personen wurden dabei schwer verletzt. Mehr von Thomas Wagner.
4: Man ermittle in drei Richtungen. Polizeikommandant Michael Leupold von der Kantonspolizei Aargau sprach von einer Drei-Hypothesen-Theorie. Zum einen könnte es sich tatsächlich um einen Terroranschlag gehandelt haben. Zum anderen ermittle man aber auch in Richtung Amoklauf und in Richtung kriminelles Geschehen mit, wie es hieß, unbekannter Motivlage. Der oder die Täter seien nach wie vor auf der Flucht, die Fahndung laufe auf Hochtouren. Die Schüsse, die nach dem Ende des Rehfestivals auf dem Gelände der Pferderennbahn in der Kantonshauptstadt Aarau abgegeben wurden, stammen allerdings, die Analyse der Patronenhülsen, aus zwei unterschiedlichen Waffen. Einmal aus einer 9mm Kaliberpistole, zum anderen aber auch aus einer wesentlich größeren Langwaffe, wie zum Beispiel aus einem Sturmgewehr. Ob einer oder mehrere Täter geschossen haben, lasse sich auf der Basis der gefundenen Patronenhülsen und der Spuren nicht rückschließen.
1: Thomas Wagner informierte. Kaum ein Baustoff ist in der Herstellung so energieintensiv wie Zement. In der Herstellung entsteht dabei viel CO2. Ohne Zement geht aber nichts. Kein Haus, keine Brücke, keine Straße würde ohne diesen Werkstoff stehen. Die Abscheidung von CO2 und dessen Weiterverarbeitung als anderer chemischer Grundstoff ist also ein Ziel. In Höfer bei Hannover nimmt der Baustoffhersteller Holcim eine Pilotanlage in Betrieb, die genau so funktioniert. Wie, das erklärt Bertil Starke.
2: Große graue Fabrikgebäude und hohe Schornsteine überragen schon lange den 2000-Seelen-Ort Höfer. Der beschauliche sehende Ortsteil bei Hannover ist untrennbar mit der Zementfabrik verbunden.
5: Also als ich Kind war, war das ganze Dorf Höfer einfach nur weiß. Alle Dächer waren weiß. Hier kam so viel Staub raus und wir mussten einmal im Jahr bei unserem landwirtschaftlichen Betrieb die Dachrinnen sauber machen, weil die randvoll mit Staub waren.
2: Diese Zeiten sind für Höfer und Bürgermeisterin Elisabeth Scherling längst vorbei. Filter in der Fabrik haben die Luft viel sauberer gemacht. Nun sollen sie das Klima schützen. Seit einiger Zeit läuft der Betrieb einer Pilotanlage. Die saugt den Rauch ab, der bei der CO2-lastigen Zementproduktion entsteht. Das Herzstück des Projektes von Produktionsleiterin Lisa Büscher ist eine Membran.
6: Tatsächlich geht hier Rauchgas, Abgas von unserer Anlage, von unserem Klinkerherstellungsprozess in die Anlage, wird in verschiedenen Schritten so vorbereitet, dass es auf die Membran gehen kann, dass wir das CO2 risikoarm abscheiden können, um es weiter aufzubereiten und der Industrie wieder zuzuführen.
2: Konkret heißt das, aus dem CO2 trennt die Anlage den Kohlenstoff heraus. Ziel ist es, damit einen Rohstoff aufzubereiten, den andere Branchen für verschiedenste Produkte benötigen.
6: Das kann im Stuhl sein oder in der Küchenplatte, das kann in den Klamotten sein, das kann auch im Shampoo sein. Überall, wo wir C-Atome brauchen.
2: Bevor dieser Kreislauf im großen Stil richtig läuft, dauert es aber noch. Werksleiter Florian Trehler geht von mindestens 10 Jahren aus. Bis dahin lässt Holcim das CO2 aus Höfer meist im Grund der Nordsee verpressen. Um Zement klimafreundlich herzustellen, sei das Projekt aber alternativlos.
7: Man kann einem Trend, einer Novelle hinterherlaufen oder man kann vorangehen und mitgestalten. Wir haben uns ganz bewusst entschieden, den Weg zu gehen, hier die Innovation voranzutreiben. Mit dieser Anlage, die schon 10.000 Tonnen CO2 abscheiden kann, sind wir dann auf dem richtigen Weg, wenn wir in die 100.000 Tonnen im Jahr zu skalieren.
2: Und das würde auch Höfer eine Zukunft geben, hofft Bürgermeisterin Scherling. Klimafreundlich hergestellter Zement könne dafür sorgen,
5: dass auch das Werk dadurch lebensfähig bleibt. Denn auf Dauer würde sonst sicherlich die Zementindustrie nicht weiter existieren können mit den gesetzlichen Auflagen hier.
2: Produktionsleiterin Lisa Büscher glaubt an den Standort und das Projekt in Höfer. Sie hat dort langfristig große Ziele.
6: Mein Traum ist, hier eines Tages ein CO2-neutrales Zementwerk stehen zu haben.
1: Das war der Bericht von Bertil Starke.
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3: Mit Nele Hüpper und den deutschen Hockeymännern. Denn das DHB-Team hat das Finale der Weltmeisterschaft gegen Spanien mit 1:0 gewonnen und so den Titel verteidigt. Aus Belgien berichtet Christina Schröder.
9: Es war ein defensiver Kraftakt für das deutsche Team im Finale gegen Spanien. Der Schlusspfiff für Torschütze Struthoff deswegen eine Erlösung.
10: Ich war einfach nur glücklich, dass diese Zeit abgelaufen war, dass man nicht nochmal irgendwie nach hinten laufen musste oder nach vorne.
9: Beide Teams waren platt vom Turnier. Am Ende war es der Wille und eben das Tor von Michel Struthoff, mit dem Deutschland seinen Titel verteidigte.
10: Es war so unglaublich anstrengend. Es hat generell jetzt diese ganzen 3 Wochen, die man jetzt hier verbracht hat, waren so unglaublich anstrengend und hat einfach Bock gemacht, mit der Mannschaft das zu schaffen. Und am Ende das Tor dann zu schießen, ist dann irgendwie ein bisschen nur die Kirsche auf der Torte.
9: Letzte Energie müssen die Honnamas für den Abend trotzdem noch einmal aufbringen.
10: Ja, geschlafen wird auf jeden Fall nicht. Ich glaub, in der Kabine ist schon was vorbereitet. Es geht jetzt aber erstmal noch mal kurz zu den Eltern und Freunden. Und dann, ja, ich werde auf jeden Fall keine Sekunde schlafen.
9: Mit der Titelverteidigung gewinnt Deutschland zum 4. Mal die Weltmeisterschaft und zieht damit mit Rekordsieger Pakistan gleich.
11: Zum Abschluss des ersten Spieltages in der Fußball-Bundesliga der Männer gab es ein Debüt. Schalke 04 kehrte zurück und Miron Muslic machte sein erstes Spiel als Coach eines Bundesligisten. In Augsburg hielt sein Team nach 3 Jahren Bundesliga-Abstinenz lange gut mit, machte aber auch eklatante Fehler und verlor mit 0:3. Daraus will der Schalke-Trainer lernen.
12: Wir müssen lernen, wir müssen schnell lernen, aber wir haben diese Lust auch, uns zu entwickeln und auch diesen Entwicklungsprozess zu starten. Da mache ich mir gar keine Sorgen.
11: Freiburg rauscht gerade von Sieg zu Sieg, egal ob Conference League-Qualifikation, DFB-Pokal oder jetzt auch zum Ligastart. Dort gab es gegen Werder Bremen einen 4:1-Sieg, wie Stefan Kerstholt berichtet.
13: Saisonstart auch in der Bundesliga geglückt, heißt es beim SC Freiburg. Mit 4:1 gewinnt das Team von Trainer Julian Schuster die Partie gegen Werder Bremen. Und der unbestrittene Man of the Match heißt Yu-Ito Suzuki. 3 Treffer steuerte der Japaner gegenüber weite Strecken überforderte Bremer bei. Dazu traf noch Igor Matanovic. Nach dem 4:0 noch vor der 60-Minuten-Marke schalteten die Freiburger ein paar Gänge zurück. Doch mehr als das 1:4 durch den eingewechselten Darius Stalmach eine Viertelstunde vor dem Ende gelang Werder nicht mehr.
11: In der Bundesliga der Frauen gab es folgende Ergebnisse. Werder Bremen.
1: Ganz kurz eine Gefahrenmeldung. Vorsicht bitte auf der A2 Berlin Richtung Hannover. Im Kreuz Hannover-Buchholz in der Überleitung zur A30 Richtung Burgdorf werden Gegenstände auf die Fahrbahn geworfen. Ich wiederhole, auf der A2 Berlin Richtung Hannover. Im Kreuz Hannover-Buchholz in der Überleitung zur A37 in Richtung Burgdorf werden Gegenstände auf die Fahrbahn geworfen. Und nun weiter im Programm.
11: Aus New York fasst Tim Brockmeier den ersten Tag zusammen.
14: Die Favoritinnen und Favoriten bestimmen bisher diesen ersten Tag bei den US Open. So setzte sich im allerersten Match des Tages Jessica Pegula, Nummer 3 der Welt, souverän gegen die Rumänin Rusev durch. Pegula steht bei ihrem Heim-Grand Slam also in der zweiten Runde. Genauso wie die Ukrainerin Kostyuk, die sich nach ihren Halbfinalteilnahmen in Wimbledon und bei den French Open in diesem Jahr auch für New York eine Menge vorgenommen hat. Die Fans in Flushing Meadows fiebern dann jetzt schon der legendären Night Session am Abend unter Flutlicht entgegen. Denn die bringt zum einen den Auftritt von Rekordchampion Novak Djokovic, zum anderen den von Superstar Venus Williams. Die 46-Jährige ist dank einer Wildcard, also einer Einladung der Turnierveranstalter bei den US Open am Start und wird von ihren Fans in New York nach wie vor schwer gefeiert. Williams ist im US-Duell gegen Sofia Kenin allerdings klare Außenseiterin. Die deutschen Tennisprofis, insgesamt 8 in New York am Start, greifen erst ab morgen ein. Tamara Korpatsch und Jannik Hanfmann machen den Anfang. Die anderen, unter anderem auch der topgesetzte Alexander Zverev, sind dann sogar erst am Dienstag dran. Zverev trifft als Favorit auf den Italiener Sonego.
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1: Und das war Nele Hüpper aus unserer Sportredaktion.

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1: Um 23.30 Uhr mit Ronald Lessig. Bundeskanzler Merz hat vor einer Regierung der AfD in Sachsen-Anhalt gewarnt. Im ARD-Sommerinterview sagte Merz, ein Sieg dieser Partei würde dem Land erheblich schaden. Aus Berlin Sabine Henkel.
2: Er könne sich nicht vorstellen, dass internationale Investoren in Sachsen-Anhalt Werke gründen und sich dort ansiedeln werden, wenn dort ein Ministerpräsident der AfD regieren würde. Merz setzt darauf, dass die CDU bei der Wahl mehr Prozente holt als in den Umfragen. Mit wem sie dann koalieren oder zusammenarbeiten könnte, ließ der CDU-Vorsitzende offen. Für seine Partei gilt ein Unvereinbarkeitsbeschluss mit der AfD und mit den Linken, was eine Zusammenarbeit mit beiden Parteien untersagt.
1: Bei einem Fährunfall vor Nordzypern sind mindestens 8 Menschen ums Leben gekommen. Das Schiff hatte fast 270 Passagiere an Bord, als kurz nach dem Auslaufen aus der Hafenstadt Kyrenia Wasser eindrang. Der Kapitän soll noch versucht haben, umzukehren, aber das Schiff bekam Schlagseite und kenterte. Fast 240 Fahrgäste konnte die Küstenwache aus dem Meer retten. Mindestens 18 Menschen werden noch vermisst. Warum Wasser in die Fähre eindrang, ist bisher unklar. Der Kapitän der Fähre und 7 Crewmitglieder wurden festgenommen. Die Europäische Union hat zurückhaltend reagiert auf die Entscheidung der Isländer, keinen EU-Beitritt zu beantragen. Island bleibe ein enger Partner der EU, sagte Ratspräsident Costa. Aus Brüssel Sarah Lopez.
3: Island ist und bleibt Teil des Schengen-Raums. Außerdem gehört die Insel zum europäischen Wirtschaftsraum, kann also vom Binnenmarkt profitieren. Allerdings kann Island bei wichtigen Themen nicht mitentscheiden. Die isländische Premierministerin sagte bei einer Pressekonferenz, das Ergebnis des Referendums zeige, die Isländer seien zufrieden mit der aktuellen Beziehung zur EU. In Brüssel hatten sich einige mehr gewünscht. Wäre es am Ende tatsächlich zu einem EU-Beitritt Islands gekommen, dann hätte man ein wohlhabendes Mitglied gewonnen und damit einen Nettozahler.
1: Zum Abschluss des ersten Spieltages der Fußball-Bundesliga hat Werder Bremen beim SC Freiburg mit 1:4 verloren. Augsburg gewann gegen Schalke mit 3:0. Und bei der Hockey-WM in Belgien hat Deutschland erneut Gold gewonnen. Im Finale besiegte das Team Spanien mit 1:0. Es ist der 4. Weltmeistertitel seit 2002. Das Wetter in Deutschland. In der Nacht von Westen aufkommender Regen, zuvor wechselnd, teilweise gering bewölkt. Im äußersten Osten meist trocken bei 17 bis 11 Grad. Morgenschauer oder Gewitter, im Süden und Osten heiter, 19 bis 26 Grad. Am Dienstag im Norden wechselhaft, im Süden heiter, 19 bis 26 Grad. Das waren die Nachrichten.
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4: Vorsicht bitte auf der A2 Berlin Richtung Hannover. Im Kreuz Hannover-Buchholz in der Überleitung zur A37 Burgdorf werden Gegenstände auf die Fahrbahn geworfen. Die A3 Linz Richtung Passau. Zwischen Pocking und Passau Süd 2 Kilometer Stau. Die A57 Krefeld Richtung Nimwegen ist zwischen Mörskapellen und Kreuz Mörs nach einem Unfall gesperrt. A71 Sangerhausen Richtung Erfurt. Der Schmöcke-Tunnel ist wegen eines defekten Fahrzeugs gesperrt. Das war's aktuell von den Unfällen und Staus. Ihnen eine gute und sichere Fahrt.
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4: Im Studio ist Detlef Karg. Willkommen. Künstliche Intelligenz wird oft als Bedrohung für Millionen von Jobs wahrgenommen. Ob das so kommt, wird sich herausstellen. Es könnte aber auch derzeit für junge Menschen den Einstieg ins Berufsleben erschweren, wenn sie nicht die entsprechenden Fähigkeiten haben. In Großbritannien trifft diese Entwicklung auf eine ohnehin angespannte Situation für junge Menschen. Aus London berichtet Mario Schmidt.
5: In Großbritannien heißen sie Needs. Fast 1 Million junge Britinnen und Briten, die weder einen Job haben, noch in der Ausbildung oder in der Schule sind. Dafür gibt es viele Gründe: schwache Wirtschaft, hohe Lohnnebenkosten, auch gesundheitliche Probleme. Der zunehmende Einsatz von künstlicher Intelligenz in britischen Unternehmen könnte die Lage weiter verschärfen. Denn Einstiegsjobs sind besonders gefährdet, erklärt der Arbeitsmarktforscher Fabian Stefani von der Universität Oxford.
6: Einstiegsjobs sind bestimmt von Tätigkeiten, Routinetätigkeiten, in denen KI auch sehr gut ist. Eine Präsentation vorzubereiten, im Software Development nach Fehlern im Code zu gucken, E-Mails zusammenzufassen, das machen Einstiegsjobs oder Einsteiger ganz oft. Das ist etwas, das KI sehr gut kann.
5: Die Versuchung für Unternehmen ist groß, diese Jobs einzusparen. Stellenangebote für Berufseinsteiger gehen deutlich zurück, besonders für Hochschulabsolventen. Wie sehr künstliche Intelligenz diese Entwicklung schon beeinflusst, ist nicht genau zu sagen. Aber sie macht sich bemerkbar. In einer Umfrage unter 850 Führungskräften in 7 Ländern sagten zum Beispiel 39% in ihrem Unternehmen seien Einstiegsjobs wegen KI bereits gestrichen worden. Es gibt aber auch die andere Seite, sagt Arbeitsmarktforscher Fabian Stefani.
6: Was wir definitiv wissen, ist, dass mit künstlicher Intelligenz zu arbeiten, also die Kompetenzen zu haben, mit künstlicher Intelligenz zu arbeiten, sehr gut ist auf dem Arbeitsmarkt. Das liefert super Chancen auf dem Arbeitsmarkt. Wir sehen jetzt schon, das liefert höhere Gehälter, das liefert höhere Chancen, einen Job zu bekommen.
5: Die britische Regierung setzt deshalb auf KI-Kompetenz. Zum Beispiel mit einem 3-wöchigen KI-Bootcamp im Nordwesten des Landes. 70 junge Menschen nehmen teil. Sie haben Schwierigkeiten, Arbeit oder eine Ausbildung zu finden. Hier lernen sie den Umgang mit KI-Assistenten wie Copilot, Claude oder anderen KI-Programmen. Die 16- bis 21-Jährigen sollen auch ein Verständnis dafür bekommen, wie Unternehmen KI nutzen, erklärt Lauren Monks vom Schulungsunternehmen IN4Group. Sie können hier die Grundlagen erlernen. Sie sind nach den 3 Wochen keine Experten, aber sie haben die Grundvoraussetzungen erworben und sind bereit, diese während einer 12-monatigen Ausbildung auszubauen und weiterzuentwickeln. Das Bootcamp ist ein Pilotprojekt und Teil einer großen staatlichen Bildungsinitiative zur Förderung von KI-Fähigkeiten und Berufseinstiegen. Möglichst viele der Teilnehmer sollen nach dem Bootcamp in einem lokalen Unternehmen weiter ausgebildet werden.
4: Mario Schmidt informierte.
0: Wirtschaft.
4: Kalorienreiche sogenannte Notfallriegel, kompakt, trocken und klein, werden sehr häufig online verkauft. Die Werbung verspricht, jederzeit liefern sie Energie für Sport unterwegs und eben für den sogenannten Notfall, wie immer der in einem Land wie Deutschland mit vielen Lebensmitteln auch aussehen soll. Wie sinnvoll sind diese Riegel? Die ARD-Verbraucherredaktion hat nachgefragt. Claudia Plass berichtet.
7: Hohe Energiedichte, lange Haltbarkeit. Kalorienreiche, kompakte Energieriegel sollen sofort den Hunger stillen können, wenn keine anderen Lebensmittel verfügbar sind. Fest verpackt in stabilen Alufolien sind sie von außen für viele nicht gleich als Riegel zu erkennen.
8: Hat das was mit Proteinriegeln zu tun oder so?
9: Raumfahrtnahrung?
10: Ein Stück Butter oder so?
7: Ein solcher Riegel eher wie ein trockener Keks, sagt Julian Büchel. Er ist einer der Einsatzkräfte beim Technischen Hilfswerk in Bremerhaven. Er und seine Kollegen kennen sich mit besonderen Anforderungen aus. Sie schützen die Bevölkerung bei Katastrophen oder Notlagen. Dabei sind sie manchmal stundenlang im Einsatz. Büchel probiert einen Riegel. Dieser könnte im Ernstfall durchaus wichtige Energie liefern, findet er.
11: Ich denke, damit könnte man sich auf jeden Fall ernähren, um zumindest die ausreichende Energie zu bekommen, die der Körper benötigt.
7: Das findet auch THW-Kollege Philipp Gulde.
12: Kann man auf jeden Fall machen in einer Notlage.
7: Bei den Riegeln mit dem Namen Energy Emergency Food etwa sind Vitamine und Mineralstoffe zugesetzt. Andere mit der Bezeichnung High Energy Bar gibt es in mehreren Geschmacksrichtungen. Sie kosten zwischen 2 und mehr als 3 Euro pro 100 Gramm. Verschiedene Hersteller bieten unterschiedliche Produkte an. Auf der Zutatenliste stehen Weizenmehl, pflanzliche Öle, Zucker und Milcheiweiß. Die Riegel sollen zwischen 20 und 30 Jahre haltbar sein. Die lange Haltbarkeit liegt auch an der Verpackung, erklärt die Lebensmittelexpertin Katharina Rien.
13: Die lange Haltbarkeit beruht tatsächlich gar nicht auf irgendwelchen geheimen Zusatzstoffen, sondern auf klassischen Prinzipien der Lebensmittelkonservierung. Und das ist in diesem Fall wenig Wasser und eine sehr stabile Verpackung, die das Lebensmittel vor Umwelteinflüssen wie Licht, aber auch Feuchtigkeit schützt.
7: Insgesamt haben die Riegel eine hohe Energiedichte. 100 Gramm beinhalten beispielsweise bei einem der Produkte 475 Kilokalorien.
13: Es ist für Notfälle oder eine höhere körperliche Belastung sinnvoll, aber im normalen Alltag eben schnell zu viel. Dann bestehen komprimierte Rationen eben häufig aus mehr Mehl, aus Zucker, aus Fetten und Eiweißkomponenten. Und da fehlen dann einfach beispielsweise sekundäre Pflanzenstoffe, zum Teil auch Ballaststoffe.
7: Und gerade die helfen dabei, langanhaltend satt zu bleiben. Die Riegel sind deshalb nur für Ausnahmesituationen gedacht. Das kann zum Beispiel für Notfälle oder besondere Abenteuertrips gelten. Auch die Experten vom THW empfehlen, sich bei einer Notlage eher ballaststoffreich zu ernähren, zum Beispiel mit Vollkornnudeln oder Hülsenfrüchten.
9: Am Ende des Tages ist es eine Frage der Organisation. Ich selber zu Hause habe das, was ich halt eben im Alltag auch benutze. Konserven, andere haltbare Lebensmittel, dann ist das vollkommen ausreichend.
7: Sagt THW-Mann André Schröder. Das gilt auch für einen Langzeitvorrat. Das Bundesamt für Bevölkerungsschutz und Katastrophenhilfe empfiehlt, einen Lebensmittelvorrat für 10 Tage im Haus zu haben. Spezielle Riegel seien nicht unbedingt notwendig.
4: Claudia Plass informierte.
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4: Die Büchse der Pandora, das ist ein Bild aus der griechischen Mythologie. Da heißt es, dass die Büchse alles Unheil in der Welt enthalten habe. Und als diese dann aus Neugierde geöffnet wurde, da sei das Übel entwichen. Ähnlich sehen das manche derzeit beim Thema KI, zu dem wir jetzt noch einmal kommen. Wir haben neulich die Meldung gehabt, einige KI-Systeme seien aus einer Sandbox, so nennt man das im IT-Deutsch, ausgebrochen und haben dann selbstständig andere Systeme gehackt. Diese Meldung kam von etlichen Herstellern und natürlich ist dabei nicht auszuschließen, dass dabei ein gutes Stück Eigenwerbung mit dabei war, denn so lässt sich natürlich die Leistung der Systeme ebenfalls darstellen. Jürgen Schmidhuber ist Informatiker und KI-Professor. Er gilt als Vater der modernen KI-Wissenschaft und seine Arbeiten sind Grundlage für Anwendungen bei allen großen Plattformen wie etwa Google, Apple oder Meta gewesen. Mein MDR-Kollege Sven Kochale hat ihn gefragt, an welchem Punkt wir bei den Ausbruchsversuchen der KI gerade sind.
14: Wie kann man sich vorstellen, was da passiert ist? Da gibt's große künstliche neuronale Netzwerke, die haben gelernt, wie man programmiert. Die haben alle möglichen Bücher über Programmieren gelesen und sie haben sehr viel Programmcode gesehen auf dem www. Und dann haben sie gelernt, auf Fragen von Programmierern mit entsprechenden Lösungen durch Code, durch Programme zu reagieren. Und wenn es da die Möglichkeit gibt, dieses Ziel zu erreichen auf eine Weise, die der Mensch vielleicht nicht richtig vorhergesehen hat, nämlich dadurch, dass die KI ein kleines Programm schreibt, was vielleicht eine andere Seite hackt, wo möglicherweise eine Lösung für das Problem zu finden ist, die die KI bis dahin noch nicht kannte, wo sie aber vermutet, da gibt es eine Lösung, dann wird sie das tun, weil sie sich davon Erfolg verspricht.
15: Also mussten die Forscher natürlich damit rechnen, dass sie so weit gehen würde und waren doch überrascht?
14: Ja, man ist ja immer überrascht, was passiert, wenn ein lernendes System, das man im Prinzip versteht, dann wirklich auf ein Problem angewendet wird, wo aufgrund der großen Zahl der Parameter in diesen Systemen man nicht mehr im Detail vorhersagen kann, was da alles passieren wird.
15: Aber die Rede ist ja, wenn ich das richtig verstehe, von abgeschotteten Räumen und von Werkzeugen, die der KI zu diesen Testzwecken zur Verfügung gestellt werden. Also für mich klingt das wie, das ist ein überschaubarer Werkzeugkasten. Und dann hat die KI aber Versuche selbstständig unternommen, weil sie nicht weiterkam bei der Lösung der Aufgabe. Kann ich mir das so vorstellen?
14: Ja, das kann man sich so vorstellen. Das ist so ein kleiner Sandkasten, wo die normalerweise abgeschottet sind vom Internet, sodass sie keinen Zugang nach außen haben. Und wenn sie keinen Zugang nach außen haben, dann können sie sich natürlich per Definition nichts runterladen von außen, was ihnen vielleicht hilft, diese Aufgabe zu lösen. Aber wenn da irgendwo offene Verbindungen sind und der Mensch, der hat es vielleicht nicht gemerkt, dann kann man natürlich ein kleines Programm schreiben als KI, das diese offenen Verbindungen ausnützt.
15: Da ist die KI dann so clever und sagt, das ist diese Sicherheitslücke, die mir jetzt weiterhilft und da arbeite ich jetzt dran.
14: Genau.
15: Kann man schon sagen, dass wir die Kontrolle langsam verlieren?
14: Was heißt Kontrolle? Es gibt ja niemanden auf der Welt, der nennenswerte Kontrolle hat über all das, was auf dieser Welt passiert. Es gibt halt ein paar Leute, die haben mehr Kontrolle über bestimmte Dinge als andere, aber niemand hat volle Kontrolle und genauso ist es bei den KIs.
15: Wie lässt sich die Kommunikation der KI-Entwickler über diese Sicherheitsvorfälle bei Testmodellen einordnen?
14: Ja, die haben nochmal ganz andere Motive. Die wollen Werbung machen, weil es klingt ja schon beeindruckend, ne? Wenn man dann in der Zeitung liest, oh, diese KI von Anthropic ist so klug geworden, die hat jetzt gemerkt, dass sie da ausbrechen kann aus der Sandbox und kann irgendwo anders auf einer anderen Seite Lösungen stehlen. Und das Ganze führt dazu, dass halt diese Software noch populärer wird, als sie vorher schon war.
15: Also alles nicht so schlimm und wir haben bloß das Gefühl, wir verlieren die Kontrolle und das ist gar nicht wahr?
14: So kann man es auch nicht ausdrücken. Aber es ist natürlich so, wenn jetzt eine andere Firma, eine Konkurrenzfirma, sagen wir mal OpenAI, merkt, dass Anthropic viel Erfolg hat, damit mit seiner Werbekampagne, die darauf beruht, zu zeigen, mit so ein bisschen geheimnisvollen, dystopischen Hintergrund, dass ihre KI da ausgebrochen sei, dann werden die schnell versuchen, so einen ähnlichen Fall zu konstruieren, sodass sie wieder gleichziehen. Und dann kommen schon die Nächsten und machen es genauso, Meta und die chinesischen Firmen. Und auf diese Weise gibt es dann sehr viel Rauschen über dem Signal.
15: Der Fachmann, also jemand wie Sie, ist da sehr viel entspannter, weil er weiß, so weit sind wir längst noch nicht mit der künstlichen Intelligenz.
14: Ja, wir sind schon relativ weit. Also es gibt seit geraumer Zeit Muster erkennen, die können besser Muster erkennen als Menschen. Es gibt übermenschliche Zusammenfasser von Dokumenten, aber es gibt keine KI, keinen KI-getriebenen Roboter, der in der richtigen Welt all die Dinge tun kann, die zum Beispiel ein Klempner tun kann oder ein Elektriker. Das heißt also, es gibt bestimmte Aspekte dessen, was für Menschen wichtig ist, die funktionieren sehr gut. Da kann KI sehr gut mithalten oder ist besser als jeder Mensch. Und dann gibt es andere, da ist die existierende KI wirklich primitiv. Es gibt keine KI, die auch nur annähernd so gut Fußball spielen kann in der richtigen Welt wie ein kleiner Bub.
15: KI-Modelle veröffentlichen inzwischen Software, greifen Plattformen an, schreiben Phishing-Mails. Wie groß ist das Risiko für die privaten Daten und Rechner dabei?
14: Weiß man nicht genau. Es gibt bestimmte Sorten von Daten, von denen angenommen wird, dass sie nach wie vor sehr sicher sind, wie zum Beispiel Bankdaten. Aber das sind eigentlich sehr simple Sachen. Die sind nicht so komplex wie andere Dinge, die man betreiben kann auf dem Internet, wo es weniger leicht ist, da die Sicherheit zu überwachen.
15: Also wenn ich jetzt einen Chatbot nutze, und das machen viele ja im Alltag inzwischen, dann ist das schon eine andere Kategorie.
14: Ja, und natürlich kann man jetzt argumentieren, wenn irgendein Chatbot lernt, einen Menschen zu manipulieren, sodass der seine eigenen Bankdaten rausrückt, dann ist man natürlich wieder in dem Bereich, wo die KI alles Mögliche erreichen kann. Also in dem Maße, wo KIs soziale Fähigkeiten entwickeln und Menschen davon überzeugen können, etwas zu tun, was nicht gut ist für diese Menschen, in dem Maße muss man sich ein bisschen vorsehen.
15: Wie weit fortgeschritten sind wir da? Also die Grundlagen der künstlichen Intelligenz sind weitgehend ja auch in Deutschland, auch durch Sie gelegt worden, sind durch US-amerikanische, chinesische Plattformen dann verfeinert und auf einem größeren Markt dann zugänglich gemacht worden. Aber wie steht es denn um die sozialen Fähigkeiten? Also wenn die Stimme jetzt zum Beispiel nachgemacht werden kann, wenn richtige Gespräche entstehen. Wie beschreiben Sie denn die Vision einer KI-Welt, auf die wir da möglicherweise zusteuern?
14: Also diese KIs, die ich gerade beschrieben habe, wo eben die eigenen Ziele gesteckt werden, wie bei einem kleinen Wissenschaftler, die gibt es schon seit 1990. Ja, haben ja damals auch angefangen, an der TU München solche Dinge zu entwickeln. Und die sind inzwischen viel raffinierter als damals, hatten aber noch nicht ihren ChatGPT-Moment. Denn dieses ChatGPT, das ist etwas, was inzwischen jeder kennt, während diese künstliche Neugier, wie ich es genannt habe, die Experten kennen, aber so der Durchbruch in der Öffentlichkeit, der steht noch aus. Das ChatGPT ist konzeptuell viel simpler, das geht einfach her, nimmt ganz viele Daten und versucht, Teile der Daten aus anderen vorherzusagen. Aber es wählt sich diese Daten nicht aktiv selbst aus, wie ein Wissenschaftler. Ein Wissenschaftler, der könnte ja Milliarden Experimente durchführen und diese großen LLMs, die nehmen einfach alle Daten, die es auf dem www zu finden gibt und sagen da vorher Teile der Daten aus anderen. Das ist kein verkehrter Ansatz, nicht? Denn alles, was auf dem www zu finden ist, das ist deswegen dort, weil mindestens ein Mensch das mal interessant genug fand, um da diese Daten hochzuladen. Das heißt also, die LLMs lernen dadurch sehr, sehr viel über das, was den Menschen wichtig erscheint. Und deswegen sind sie unwahrscheinlich voreingenommen hin zum Menschen. Und sie verwenden die Sprache des Menschen und sie kreieren Videos, die so ausschauen wie die Videos, die die Menschen gerne sich anschauen und so. Das heißt, sie sind also unwahrscheinlich menschennah und menschenfreundlich. Also zwei Sorten von KIs. Die einen setzen sich ihre eigenen Ziele und die anderen, die machen nur das, was die Menschen ihnen vorgeben. Und richtig klug werden wahrscheinlich nur die, denen erlaubt wird, sich ihre eigenen Ziele zu stecken.
15: Die Büchse der Pandora ist also in der digitalen Welt noch nicht geöffnet, auch wenn wir wahrnehmen, dass die KI offenbar auf Irrwegen oder Ausbruchsversuchen schon unterwegs ist.
14: Die Büchse der Pandora wurde wohl geöffnet vor 13.000 Jahren, als die Zivilisation entstand. Und der erste Typ, der Ackerbau hatte, das war fast dasselbe, der die ersten KIs hatte. Und dieser Prozess der Höherentwicklung der Zivilisation ist nicht vorbei. Und es wird weitergehen, zwar auf eine Weise, bei der die Maschinen irgendwann nicht mehr richtige Maschinen sein werden, sondern in jeder Hinsicht über das hinausgehen werden können, was Menschen heute nur schaffen. Und dann wird es irgendwann so selbstreplizierende Maschinerien geben, die sich ausbreiten können auf eine Weise, bei der Menschen nicht mehr folgen können, die sich ausbreiten können im Rest des Sonnensystems auf eine Weise, die die Menschen verwehrt bleiben wird. Und dann wird so eine neue Zeit anbrechen, in der das Universum noch komplizierter wird, als es eh schon ist. Damit setzt eben so einen alten Trend fort, der seit Beginn des Urknalls seit 13,8 Milliarden Jahren schon läuft. Das Universum wird immer komplexer und der Mensch ist nicht die Krone der Schöpfung, sondern im Moment ein bisschen so der Steigbügelhalter für etwas, was über das traditionelle Leben hinausgeht.
4: Sagt der Informatiker und KI-Professor Jürgen Schmidhuber.
0: Kultur.
4: Wem gehört New York? Das fragt ARD-Korrespondentin Marion Schmickler in einer aktuellen Fernsehdoku und beleuchtet die soziale und wirtschaftliche Ungleichheit in der Stadt. Die Doku zeigt eine zunehmend von Superreichen geprägte Metropole. Während sich diese sehr luxuriöse Wohnungen in neuen Hochhäusern leisten, werden Normalverdiener mehr und mehr verdrängt. Norbert Kunze hat bereits in die Doku hineingeschaut.
16: Good afternoon, New York City!
17: Sohran Mamdani, 34 Jahre, demokratischer Politiker, seit Jahresbeginn Bürgermeister von New York. Er ist der große Hoffnungsträger der politischen Linken seines Landes und von Millionen New Yorker Bürgern.
18: Wir erleben gerade spannende Zeiten in New York City. Es ist wichtig für die progressive Bewegung, dass Mamdani erfolgreich ist oder zumindest nicht spektakulär scheitert.
17: Ross Barkin ist Journalist. Er kennt Mamdani seit vielen Jahren, ist enger Vertrauter und Biograf. Auch er setzt Hoffnung in den jungen Politiker.
18: Kein Zweifel, alle schauen ganz genau, was funktioniert bei Sohran Mamdani. Sie schauen seine Videos an, beobachten, wie er mit den Medien spricht, wie er mit Wählern umgeht. So wie Barack Obama beobachtet wurde. Er ist jetzt ein Leuchtturm. Er soll die Blaupause liefern.
17: Sohran Mamdani, eine Art Anti-Trump. Allerdings auch ein Bürgermeister mit langer Aufgabenliste. Denn New York ist eine Stadt, die für die meisten Menschen schlicht zu teuer geworden ist.
19: Was macht es mit einer Stadt, wenn die Schere zwischen den Normalos und den Reichen immer weiter auseinandergeht, frage ich mich. Wenn ein Single $160.000 braucht, um ein komfortables Leben zu führen. Und wie ist die Kluft überhaupt entstanden?
17: Weltspiegel-Korrespondentin Marion Schmickler ist für diese Doku tief in die New Yorker Stadtteile eingetaucht. Sie begleitet eine Blumenverkäuferin, ein Friseurpärchen, einen ehemaligen Trump-Wähler.
19: Weil der sich für Arbeiter einsetzen wollte. 1979 haben seine Eltern dieses Dreizimmer-Apartment gemietet. Sein Vater, damals Taxifahrer, angewiesen auf die Mietpreisbindung.
17: Die Mieten sind das Hauptthema. Wen wundert's bei Quadratmeterpreisen von locker 50 Euro? Deshalb sind viele New Yorker auf das angewiesen, was wir als Mietpreisbremse kennen. Freeze the rent, ein zentraler Slogan von Bürgermeister Mamdani.
19: Heute wird verkündet, ob ihre Mieten eingefroren werden. Ein zentrales Wahlkampfversprechen von Mamdani. Diese Entscheidung könnte das Leben von Millionen Menschen erschwinglicher machen. Das städtische Gremium legt jedes Jahr die zulässigen Mieterhöhungen für die 1 Million mietpreisgebundenen Wohnungen fest.
17: Es gibt viele Legenden über New York, die Stadt, die niemals schläft. Zur bitteren Realität gehört jedoch, dass der Big Apple viele faule Stellen aufweist. Eine große Herausforderung für den Bürgermeister Sohran Mamdani, der sich zur Aufgabe gemacht hat, denen New York zurückzugeben, denen die Stadt gehört, den Bürgern.
19: New York unter Mamdani. Ich habe den Eindruck, der Bürgermeister bringt frischen Wind in die Stadt. Und das macht vielen hier Hoffnung.
4: Ein Beitrag von Norbert Kunze war das.
0: Standpunkte.
4: Verhandlungen über einen EU-Beitritt wieder aufnehmen oder nicht. Über diese Frage haben die Isländer am Wochenende in einem Referendum abgestimmt. Die Entscheidung war knapp und lautet, fast 53% sprachen sich dagegen aus. Michael Neudecker, Skandinavien-Korrespondent der Süddeutschen Zeitung, beleuchtet im Podcast des Blattes die Gründe für das Referendum. Er meint, die Welt heute sei eine andere als bei Abbruch der EU-Beitrittsgespräche 2015.
20: Da geht es zuerst mal natürlich um geopolitische Fragen, um Sicherheitsfragen, sprich Donald Trump, der Krieg Russlands gegen die Ukraine, das Bestreben Chinas auch im arktischen Raum ein bisschen mehr Einfluss zu bekommen. All das sind Themen, die damals so natürlich noch nicht auf dem Tisch waren. Man wollte diesmal das Volk von Anfang an mitnehmen, nicht erst dann, wenn es wirklich um die konkreten Verhandlungsergebnisse geht. Und das ist meines Erachtens zumindest der große Fehler an diesem Referendum, schon vorher das Volk zu befragen, ohne dass das Volk eigentlich genau weiß, worüber es da abstimmt. Das hat jetzt sicher auch dazu beigetragen, dass es ein recht klares Nein wurde.
4: Meint Michael Neudecker von der Süddeutschen Zeitung. Für viele Medien steht fest, das Ergebnis der Abstimmung ist nicht nur eine Niederlage für die europafreundliche Regierung von Premierministerin Frosta-Dottir, sondern auch für die Europäische Union. Der Kommentar auf der Homepage von NTV sieht die Gründe für das isländische Nein vor allem in der Angst vor EU-Strukturen.
21: Die EU wollte angesichts von Trumps erratischem Größenwahn die Hand ausstrecken und sich der isländischen Bevölkerung als zuverlässige Partnerin auf Augenhöhe zeigen. Doch die Bewohner und Bewohnerinnen der Vulkaninsel machten mit ihrem Votum deutlich, die imperialistischen Bestrebungen in Washington schocken sie weniger als die befürchteten Nachteile eines EU-Beitritts, insbesondere mit Blick auf die damit einhergehende Bürokratie.
4: Der schleswig-holsteinische Zeitungsverlag SHZ meint, die Ablehnung dürfe in Brüssel nicht nur mit höflichem Schulterzucken quittiert werden.
21: Sie muss zu denken geben. Die Antwort müsste voller Pathos sein, dass die EU mehr ist als ein Wirtschaftsraum. Sie ist ein Global Player, bestenfalls auf Augenhöhe mit Russland, China und den USA, immer bereit, Werte wie Frieden, Demokratie und Rechtsstaatlichkeit zu verteidigen und dafür einzustehen. Und dass sich 3/4 der Bevölkerung laut Eurobarometer als EU-Bürger identifizieren, trotz aller kulturellen Unterschiede und regionalen Eigenheiten.
4: Anders bewertet es das Hamburger Abendblatt.
21: Aus Brüsseler Sicht ist das Votum bedauerlich, aber zu verkraften. Eine strategische Niederlage stellt es jedenfalls nicht dar. Was ganz anders wäre, wenn Schlüsselstaaten wie Serbien oder die Ukraine Europa plötzlich die kalte Schulter zeigen würden. Island ist klein, NATO-Mitglied und ohnehin eng an die EU gebunden. Es ist vollkommen klar, auf welcher Seite das Land steht. Gleichwohl wäre ein Ja für die EU hochwillkommen gewesen.
4: Für den Kölner Stadtanzeiger sind unter anderem historische Gründe für das Ergebnis verantwortlich.
21: Das Nein offenbart die Angst, als winziges Land untergebuttert zu werden. Diese Angst sitzt in Island, das sich 1944 nach Jahrhunderten unter dänischer Herrschaft selbstständig machte, tief. Dazu kommt, die einzig verbliebene Tageszeitung schürte die EU-feindliche Stimmung. Zudem waren zuhauf Falschnachrichten im Umlauf, die die EU-Skepsis befeuerten. So ist das Abstimmungsergebnis leider auch ein Sieg jener Kräfte, die nicht mit Argumenten überzeugen, sondern mit Ressentiments und Emotionen mobilisieren.
4: Und das waren die Standpunkte. Zusammengestellt hat sie Marei Beermann. 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
21: Island hat kein abschließendes Werturteil über die EU abgegeben. Mit dem Ablästern, ja manchmal dem Hass von Europas Populisten auf das Bündnis, hat die Reserviertheit Islands nicht viel zu tun. Die Bürger des Inselstaates waren der Meinung, dass die Sondersituation ihres Landes auch eine besondere Anbindung an die Gemeinschaft erfordert. Dabei bleibt es nun. Ein bisschen kurzsichtig war die Entscheidung trotzdem.
4: So, da muss ich jetzt noch nachtragen. Sie haben es vielleicht gemerkt. Das war die Nürnberger Zeitung und ich habe da ein Knöpfchen zu früh gedrückt bei der Presseschau. Nun waren das die Standpunkte, zusammengestellt also von Marei Beermann. 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Gleich gibt's hier die 0 Uhr Nachrichten und dann hören wir zunächst Kanzler Friedrich Merz im ARD-Sommerinterview. Zumindest einen Teil davon. Bis gleich.

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1: Um 0 Uhr mit Ronald Lessig. Bundeskanzler Merz warnt vor einer AfD-geführten Landesregierung in Sachsen-Anhalt. Im ARD-Sommerinterview sagte er, ein Sieg dieser Partei würde dem Bundesland erheblich schaden. Ausländische Unternehmen würden sich nicht mehr in Sachsen-Anhalt ansiedeln, sollte die AfD dort an die Macht kommen. Mit welchen Parteien die CDU stattdessen koalieren will, sagte Merz nicht. In Umfragen liegt die AfD bei etwa 40% und damit bis zu 20 Prozentpunkte vor der Union. Das US-Militär hat erstmals seit mehreren Wochen wieder Ziele im Iran angegriffen. Vom zuständigen Militärkommando in der Region heißt es, man habe 2 Raketenwerfer auf der Insel Larak in der Straße von Hormus ins Visier genommen. Von dort hätten die iranischen Revolutionsgarden vorgehabt, mit Seeminen bestückte Raketen abzufeuern. In iranischen Staatsmedien ist die Rede von mehreren Toten und Verletzten. Islands Bevölkerung hat sich mehrheitlich dagegen ausgesprochen, wieder Beitrittsverhandlungen mit der EU aufzunehmen. In einer Volksabstimmung votierten 53% der Wähler mit Nein und 47% mit Ja. ARD-Korrespondent Christian Stichler schildert, welche Gruppen den Ausschlag für dieses Ergebnis gegeben haben.
2: Was bisher feststeht ist, und das ist vielleicht ein bisschen überraschend, dass vor allem die jungen Wählerinnen und Wähler gegen die Europäische Union gestimmt haben und auch die besonders alten oder älteren Wählerinnen und Wähler. Dann gab es auch Zustimmung außerhalb von Reykjavik für das Nein. Eigentlich hat nur die Hauptstadt für ein Ja gestimmt. Und insgesamt hat die Gegenseite, also die Nay-Kampagne, einen sehr auch populistischen, manchmal könnte man auch sagen nationalistischen Wahlkampf geführt.
1: Zum Abschluss des ersten Spieltages der Fußball-Bundesliga gab es 2 Heimsiege. Dabei gewann der FC Augsburg gegen Schalke 04 mit 3:0. Aus der Sportredaktion Nele Hüpper.
3: In einer von beiden Seiten zu Beginn rasanten Partie zahlte der Aufsteiger Schalke 04 am Ende doch Lehrgeld. Ein Abwurf von Keeper Loris Karius leitete den Rückstand ein. Ron Schallenberger sah in der 62. Minute wegen einer Notbremse glatt rot. 10 Minuten vor dem Ende traf Anton Kade zur 2:0-Führung, ehe die Augsburger in der Nachspielzeit noch auf 3:0 erhöhten. Im zweiten Sonntagsspiel setzte sich Freiburg mit 4:1 gegen Werder Bremen durch. Schon nach 55 Minuten führten die Breisgauer deutlich. Der Japaner Yuito Suzuki traf 3-mal.
1: Das waren die Nachrichten. Das Wetter in Deutschland. Von Westen Regen, zuvor gering bewölkt, im Osten trocken bei 17 bis 11 Grad. Tagsüber Schauer, im Süden und Osten heiter, 19 bis 26 Grad. Am Dienstag wechselhaft ebenfalls bis 26 Grad. Es ist 0:03 Uhr.
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4: Die A1 Bremen Richtung Hamburg ist zwischen Harburg und Stillhorn wegen Bauarbeiten bis 5 Uhr früh gesperrt. Die Umleitung führt über die U83. Die A8 München Richtung Salzburg ist zwischen Rosenheim und Rohrdorf nach einem Unfall gesperrt. Die A57 Krefeld Richtung Nimwegen ist zwischen Mörskapellen und Kreuzmörs nach einem Unfall ebenfalls gesperrt. Die A60 Lüttich Richtung Wittlich ist zwischen Urtalbrücke und Bleialf wegen eines defekten LKW gesperrt. A71 Sangerhausen Richtung Erfurt, der Schmücketunnel ist wegen eines defekten Fahrzeugs gesperrt. Die A81 Stuttgart-Singen ist zwischen Sindelfingen Ost und Böblingen-Hulb wegen einer Baustelle in beiden Richtungen bis 5 Uhr früh gesperrt. Bitte folgen Sie der Umleitungsbeschilderung. A94 Passau Richtung München. Der Tunnel Einhausung Wimpasing ist nach Auslösung der Höhenkontrolle gesperrt. Berlin, die A100 Stadtring Richtung Wedding, ist zwischen Detmolder Straße und Hohenzollerndamm bis 5 Uhr gesperrt. Die A448 Dortmund-Witten Richtung Bochum West ist zwischen Bochum-Altenbochum und Bochum-Weidmar wegen Bauarbeiten bis 5 Uhr gesperrt. Die A480 Reiskirchen-Gießen ist zwischen Reiskirchener Dreieck und Wettenberg wegen einer Baustelle bis 5 Uhr in beiden Richtungen gesperrt. Eine Umleitung ist eingerichtet. Und die B10 in Stuttgart ist in Höhe Stuttgart-Ost wegen einer Baustelle bis 1 Uhr gesperrt. Soweit der Verkehr. Ihnen eine gute und sichere Fahrt.
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4: Wie immer vom Norddeutschen Rundfunk in Hamburg, heute mit Detlef Karg im Studio. Willkommen. Es ist Montag, der 31. August. Bei seinem Amtsantritt versprach Bundeskanzler Friedrich Merz, die Menschen würden schnell spürbare Verbesserungen erleben. Aber viele Reformvorhaben steckten zunächst im politischen Streit fest. Nach dem Herbst der Reformen kommt jetzt der zweite Herbst der Reformen, bei dem es endlich losgehen soll. Konkrete Fortschritte vermissen viele immer noch, auch wenn die Regierung betont, dass etwa die Investitionen, die angeschoben wurden, auf dem Weg sind und erst morgen und nicht heute wirken können. Aber die Folge, die Zustimmung, wir wissen es, zur Bundesregierung, sie ist gesunken und auch Merz' persönliche Zustimmungswerte sind derzeit denkbar schlecht. Im ARD-Sommerinterviews hat Markus Preis den Bundeskanzler gefragt, ob er eine Mitschuld an der schlechten Laune im Land habe, weil er ja vor der Wahl sehr oft auf die deutschen Probleme hingewiesen hatte.
5: Wir haben ja ungelöste Probleme in Deutschland und die schon seit ziemlich langer Zeit. Und wir haben uns mit dieser Regierung jetzt auf den Weg gemacht, diese Probleme zu lösen. Und das zu einem Zeitpunkt, wo wir zusätzliche internationale Herausforderungen zu bestehen haben, Krisen, Zollkonflikte mit den USA, Krieg im Iran, der Krieg Russlands gegen die Ukraine, alles das macht uns die Arbeit ja nicht leichter. Und deswegen glaube ich trotzdem oder denke, genau aus diesem Grund müssen wir doch auch das Gute mal zeigen, was wir können. Wir können viel. Die Potenziale unseres Landes sind größer, als wir sie zurzeit nutzen.
6: Um neue Zuversicht, wie Sie sich das gewünscht haben, entstehen zu lassen, braucht es auch ein Zukunftsbild. Ich sage mal ganz vorsichtig, vielleicht sogar eine Vision. Wohin wollen Sie mit diesem Land? Das würden wir gerne etwas genauer verstehen. Und ich stelle Ihnen mal drei Fragen zu diesem Thema. In der Vergangenheit war die Autoindustrie die dominierende Industriebranche in Deutschland. Welche Branche wird das in Ihrer Vorstellung in 10 Jahren sein?
5: Das wird vermutlich nicht eine Branche sein, sondern das wird sich an der Frage entscheiden, ob wir in der Lage sind, modernste Technologien in Deutschland anzuwenden, zum Beispiel künstliche Intelligenz, ob wir große Speicher haben, ob wir große Energiezentren haben und ob wir in der Masse der Unternehmen bis in den Mittelstand künstliche Intelligenz richtig einsetzen. Darüber ging es übrigens in der Klausurtagung im letzten Jahr, in der letzten Woche 2 Tage lang, mit dem Mittelstand und mit dem Handwerk.
6: Welche wächst am stärksten aus Ihrer Sicht? Welche sehen wir jetzt noch nicht, die sehr wichtig wird?
5: Ich sehe große Chancen im Handwerk, im Mittelstand. Ich sehe große Chancen in der Medizintechnik, in der Pharmazie, Gott sei Dank langsam wieder. Wir haben das lange vernachlässigt. Die Gesundheitsbranche insgesamt ist die am schnellsten wachsende Branche unserer Volkswirtschaft. Dienstleistungen am Menschen, die wir können und die wir ausbauen wollen.
4: Da müssen wir den Bundeskanzler einmal unterbrechen. Falschfahrer auf der A3 Nürnberg-Passau. Zwischen Kreuz Nürnberg und Kreuz Altdorf kommt Ihnen ein Falschfahrer entgegen. Ich wiederhole, auf der A3 Nürnberg-Passau. Zwischen Kreuz Nürnberg und Kreuz Altdorf ist ein Falschfahrer unterwegs. Vorsicht da in beiden Richtungen. Und nun weiter im Programm.
6: Zweite Frage. Bisher finanziert sich der Staat in Deutschland sehr stark über die Besteuerung von Arbeit und Lohn. Müssen in der Zeit, in der wir jetzt leben, wo Technologie so wichtig ist, künftig Vermögen und Kapital einen größeren Beitrag dazu leisten?
5: Das ist eine ganz interessante und spannende Frage, die ich ehrlich gesagt heute noch gar nicht beantworten kann. Zunächst einmal ist richtig, wir besteuern natürlich Arbeit, aber wir besteuern heute auch schon Kapital. Wir besteuern Kapitalerträge und zwar nicht gerade gering. Die entscheidende Frage wird sein, woher kommt die Wertschöpfung in den nächsten Jahren? Was sind sozusagen die Treiber unseres Wohlstandes? Was garantiert uns unseren Wohlstand? Und da bin ich der Auffassung, wir brauchen Vermögensaufbau, auch in Arbeitnehmerhand. Das ist übrigens das letzte nicht eingelöste Versprechen der christlichen Soziallehre. Das machen wir jetzt mit der Rentenreform. Und diese Fragen, die werden wir im Laufe der Zeit vermutlich stärker gestellt bekommen als heute. Aber ich kann und ich will sie auch noch nicht beantworten, weil ich diese vierte technologische Revolution in der ganzen Dimension versuche zu verstehen und dies auch in der Bundesregierung zur Diskussion stelle.
6: Eine Frage sozusagen eine gesellschaftliche Frage, wenn es um Veränderungen in Deutschland geht. Wird das nächste Staatsoberhaupt erstmals eine Frau?
5: Es ist kein Geheimnis, dass ich viele Sympathien dafür habe. War es trotzdem, dass wir ein Staatsoberhaupt brauchen, das die Gesellschaft zusammenhält und auch eine hohe Integrationskraft in unser Land hinein hat. Und da ist die Frage nach dem Geschlecht weniger wichtig als die Persönlichkeit, des nächsten Staatsoberhauptes und die Anforderungen sind hoch.
6: Sehen Sie eine Frau, die diese Qualifikation trotzdem erfüllt und die Sie auch
5: nicht
6: empfehlen
5: würden? Herr Preis, ist doch das falsche Wort. Was heißt trotzdem? Natürlich können das Frauen und wir haben in der Union einige, denen ich das zutraue und deswegen habe ich dafür viel Sympathie.
6: Ich habe es eben nur deswegen gesagt, weil Sie gesagt haben, es geht nicht um eine Frau, sondern es geht jemanden, der die Qualifikation hat. Also
5: ja, aber das ist doch nicht trotzdem.
6: Wird die nächste Bundespräsidentin logischerweise eine Frau sein?
5: Nochmal, ich kann mir das hier gut vorstellen, aber darüber entscheidet die Bundesversammlung und deren endgültige Zusammensetzung wird auch mit den Landtagswahlen im September entschieden.
6: Vielen Dank, Herr Merz. Und jetzt geht es um Sie persönlich. Denn mit viel Selbstbewusstsein ist Friedrich Merz einst angetreten als CDU-Chef, als Kanzler, als Macher mit klarer Sprache und konservativem Kompass. Mittlerweile aber ist das öffentliche Bild ein anderes. Wir schauen mal auf die Beliebtheitswerte nach einem Jahr Kanzlerschaft. Da lag Angela Merkel bei 57% Zustimmung, Olaf Scholz bei 36% und Friedrich Merz rekordtief bei 16%. Herr Bundeskanzler, wenn Sie das sehen, sind Sie eine Belastung für Ihre Partei?
5: Ich versuche zu zeigen, was wir erreicht haben in den letzten 15 Monaten. Ich nehme mal ein Beispiel. Eines der Hauptthemen des letzten Bundestagswahlkampfes war die Migrationskrise. Wir sind mit der Bundesregierung in der Lage gewesen, innerhalb von gut einem Jahr die Zahlen um über 60% herunterzubringen. Das Thema Migration spielt in diesen Wahlkämpfen zurzeit keine Rolle mehr. Es war das Hauptthema des Bundestagswahlkampfes 2025. Ich sehe, dass die Wirtschaft langsam tritt fast, dass wir wieder langsam Wachstum haben. Es braucht mehr Zeit, auch als ich gedacht und gehofft habe. Aber ich habe von meinen Zielen nichts aufgegeben, von meinen Grundüberzeugungen nichts aufgegeben. Wir sind ein Land mit vielen Chancen und die müssen wir nutzen.
6: Ein Grund, den man draußen immer wieder hört als Kritik an Ihnen, ist die Tatsache, dass Sie die vielen Schulden gemacht haben, obwohl Sie das vor der Wahl immer ausgeschlossen haben. Die Gründe haben Sie oft genannt. Die Wünsche der SPD bei der Regierungsbildung, der Eklat zwischen Trump und Zelensky. Wir sehen aber auch, die Leute nehmen das Ihnen nicht sozusagen

0: ja schon sozusagen eine Lockerung der Schuldenbremse gefordert. Sie waren immer die ganze Zeit dagegen. In Ihrem Wahlprogramm heißt es, die Schulden von heute sind die Steuererhöhung von morgen. Und dann eine Woche danach kommt schon der Vorschlag, das zu machen.
1: Wir haben ein Sondervermögen mit der früheren Bundesregierung gemeinsam beschlossen. Das war unmittelbar nach dem Kriegsbeginn in der Ukraine, die Verabredung, 100 Milliarden Euro zusätzlich für die Bundeswehr zur Verfügung zu stellen. Und dann haben wir gesehen, dass das nicht reicht. Wir haben die Auseinandersetzung, Sie haben es angesprochen, im Weißen Haus gesehen. Wir haben gesehen, was da in diesem Krieg passiert. Und wir haben gesehen, dass wir nur noch wenige Wochen Zeit haben, das mit einer ausreichenden Mehrheit im Deutschen Bundestag auch auf den Weg zu bringen. Ja, natürlich, ich habe das immer wieder gesagt, das ist eine erhebliche Hypothek für meine persönliche Glaubwürdigkeit. Das kann ich auch nur dann begründen, wenn wir wieder Wachstum bekommen. Und das bekommen wir langsam, langsam. Noch längst nicht da, wo wir sein müssen. Aber wir sind auf diesem Weg und den müssen wir jetzt nur konsequent weitergehen. Dann wird sich wahrscheinlich auch diese Glaubwürdigkeitslücke wieder schließen.
0: Ich frage das genau aus dem Grund, denn Sie sagen, Sie möchten der Reformkanzler sein. Kann man das sein, wenn die Bevölkerung so wenig hinter einem steht? Kann man dann unangenehme Entscheidungen treffen? Gehen dann auch die eigenen Leute im Bundestag, Ihre Abgeordnetenkollegen, gehen die dann mit und heben die Hand für die Pläne von Friedrich Merz?
1: Für mich ist das eher eine zusätzliche Motivation und Ermutigung, diesen Weg jetzt zu gehen. Ich muss Entscheidungen treffen, die wir in Deutschland eigentlich schon vor Jahren, wenn nicht Jahrzehnten, hätten treffen müssen. Schauen Sie sich unser Alterssicherungssystem an. Die Rentenversicherung ist so nicht mehr zukunftsfähig angesichts der Demografie. Und das kennen wir, wissen wir seit Jahren, dass es so nicht geht. Wir machen das jetzt. Und jemand, der dem Land Veränderungen zumutet, der ist natürlich zu Beginn nicht populär. Ich schaue auch nicht. Ich beschäftige mich damit, aber es ist nicht der Maßstab meiner Politik. Der Maßstab meiner Politik ist, führen wir in dieser Bundesregierung das Land in eine stabile, friedliche, freiheitliche Zukunft. Haben meine Kinder, Ihre Kinder, unsere Kinder in Deutschland noch die gleichen Chancen, wie wir sie in meiner Generation gehabt haben? Das ist der alleinige Maßstab, nachdem ich mich ausrichte. Und es wird am Ende zusammengezählt, nicht zwischendurch.
2: Sagt Bundeskanzler Friedrich Merz im ARD-Sommerinterview.
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2: Beim gestrigen Referendum auf Island zu erneuten Beitrittsverhandlungen mit der EU gab es ein Nein, aber es fiel knapp aus und es war nach ersten Auszählungen in der Nacht lange unklar, welche Seite sich durchsetzen würde. Im Vorfeld gab es auch viel Streit beider Seiten. Ich habe darüber mit unserem Korrespondenten Christian Stichler in Reykjavik gesprochen und ihn zunächst gefragt, warum beide Lager so nah beieinander lagen.
4: Ja, im Prinzip ging man hier immer sehr stark von einem Kopf-an-Kopf-Rennen aus. Das ist es am Ende auch geworden. Die Wahlnacht war tatsächlich sehr spannend. Allerdings muss man sagen, das Ergebnis mit gut 53% zu gut 47% ist dann doch sehr klar geworden. Also hier ist doch deutlich, dass eine Mehrheit der Isländer und Isländer keine Verhandlungen aufnehmen möchte. Und wenn man einfach nachgefragt hätte, ist vielleicht auch ganz interessant, wenn heute ein EU-Referendum tatsächlich stattgefunden hätte. Also nicht nur die Frage, sollen wir mit Brüssel verhandeln, sondern tatsächlich wollen wir Mitglied werden, dann wäre eine große Mehrheit gegen eine Mitgliedschaft. Also das bildet schon so ein bisschen die Stimmung im Land ab. Insbesondere, und das ist auch vielleicht eine interessante Info, außer Reykjavik, der Hauptstadt, hat eigentlich das gesamte Land gegen einen Verhandlungsbeginn mit Brüssel votiert. Und das ist ein sehr klares Ergebnis in einem so großen Land wie Island, wo ja 400.000 Menschen leben, aber eben auf eine sehr große Insel verteilt.
2: Warum gibt es diesen Stadt-Land-Gegensatz?
4: Ja, das hat natürlich damit zu tun, dass hier auch mehr die urbane Gesellschaft, die etwas mehr nach Europa orientierte Gesellschaft, die auch die Fühler ausstreckt nach Brüssel, auch in andere Länder, zum Teil eben auch im Austausch stärker ist. Auf dem Land ist man eben eher in den traditionellen Berufen auch beschäftigt. Und da ist eben die Fischereiwirtschaft sehr, sehr, sehr groß und auch die Landwirtschaft. Und das sind so die beiden Faktoren, die dazu beigetragen haben, dass man eher Angst vor einer EU-Mitgliedschaft, dass es am Ende wirtschaftlich eher schwächer wird für Island und keine Stärkung. Und die Regierung hat immer versucht, den Leuten zu erklären, dass die Zinsen runtergehen, die Inflation besser wird, dass Island von einem Euro-Beitritt profitieren möchte. Aber das ist etwas, was für die meisten Leute gerade auf dem Land so weit in der Zukunft ist, dass man eben sagt, uns ist wichtiger, der Status quo ist uns wichtig und der soll auch behalten bleiben. Es gab sogar die ein oder andere Schlagzeile, in der es hieß, geht es den Isländern möglicherweise zu gut, um der EU beizutreten. Vielleicht ist da auch was dran.
2: Ist denn da etwas dran und warum haben die Menschen Angst vor der EU? Da müssen ja irgendwelche Informationen

0: Informationen geflossen sein.
1: Dieser Wahlkampf war von einer sehr starken Polarisierung gekennzeichnet. Es wurden auch Desinformationen verbreitet. Nun weiß man nicht genau, ob man die dem Nein-Lager zuordnen kann, aber sie haben auf jeden Fall für das Nein-Lager gesprochen oder andersrum gesagt, das Nein-Lager hat davon profitiert. Da gab es zum Beispiel das Gerücht, dass bei einer EU-Mitgliedschaft die jungen Leute hier Wehrdienst für Europa ableisten müssen, was natürlich Unsinn ist, aber sowas wurde verbreitet. Und es gab eben auch sogar Morddrohungen gegen die Außenministerin. Das ist etwas, was völlig ungewöhnlich ist in Island. Und diese starke Polarisierung jetzt im Wahlkampf, die hat heute auch die Ministerpräsidentin dazu geführt, dass sie gesagt hat, wir müssen jetzt gucken, dass das Land auch vereint in die Zukunft blickt. Und sie möchte, obwohl sie ja für ein Verhandlungsangebot an Brüssel war, sagt, sie respektiert das Nein und sie müsse jetzt die Nation wieder vereinen. Und da ist eine große Aufgabe vor diesem Land in den kommenden Wochen, Monaten und wahrscheinlich sogar Jahren.
0: Blick nach vorne, bleibt das Thema weiter auf der Tagesordnung in Island? Was meinen Sie?
1: Ja, also die EU-Befürworter haben gesagt, sie werden den Kampf für eine Annäherung an Europa, wenn man das mal so formulieren darf, nicht aufgeben. Ihnen ist klar, dass es in eine Mitgliedschaft erstmal nicht gehen wird, aber sie wollen weiter für eine gute Verbindung zwischen Reykjavik und Brüssel und auch den anderen europäischen Ländern kämpfen. Die Regierungschefin Kristín Frostadottir hat aber klar gesagt, unter ihrer Regierung wird es keine weiteren Gespräche mit Brüssel geben. Sie will die derzeitigen Beziehungen ausbauen. Man muss ja wissen, dass Island hier draußen im Nordatlantik zu vielen Staaten gute Kontakte pflegen will, zu den USA nach wie vor sehr wichtig. Das wurde heute auch nochmal gesagt, dass es wieder eine Abkehr Richtung Brüssel und eine Hinwendung in Richtung USA ist. Und darf man auch nicht vergessen, Island hat ein Freihandelsabkommen mit China, wissen viele nicht. Also dieser Inselstaat hier, diese ehemaligen Wikinger, die wollen sehr selbstständig und offenbar auch in verschiedene Richtungen ihre Kontakte weiter auch in Zukunft pflegen.
0: Islands eigene Wege, das waren Einschätzungen unseres Korrespondenten Christian Stichler. Die Zahl der Opfer der Flutwelle im Himalaya ist auf knapp 800 gestiegen. Mehr als 3000 Menschen werden weiterhin vermisst, so die Behörden. Die Helfer führen einen Wettlauf mit der Zeit, um Überlebende vielleicht noch zu finden. Manche nehmen die Suche auch selbst in die Hand, wie Lena Bodewein berichtet.
2: Die steilen Hänge und zerklüfteten Täler der Himalaya-Region im Grenzgebiet von Nepal und Tibet. Sie waren die Geschäftsgrundlage von Tourunternehmer Sagar Pandey. Pilger, Bergwanderer, Touristen aus aller Welt kamen. Die atemberaubende Kulisse hat seine Kunden angezogen. Jetzt sucht er nach ihnen.
3: So I went by the chopper and then before that
4: ich bin also mit dem Hubschrauber hoch. Ich hatte mir vorgestellt, dass sich Leute am Hang, am Berg oder auf den Felsen festhalten konnten, auf Bäume geklettert sind, sich irgendwie gerettet hatten. Aber als ich dort ankam, wurde mir klar, ich hatte mich getäuscht.
2: Alles ist dem Erdboden gleichgemacht. Das Hotel, in dem die Tourgruppe untergebracht war, verschwunden. Seit 30 Jahren organisiert Pandey Wandertouren. 38 seiner Kunden aus aller Welt waren am Mittwoch unterwegs, mit 7 seiner Mitarbeitern und 2 seiner Verwandten. Bis jetzt hat er kein Lebenszeichen von ihnen bekommen. Noch ist er bereit, an Wunder zu glauben. Ob tot oder lebendig, Gewissheit wäre wichtig. Aber da gibt er sich keinen Illusionen hin und beschreibt geradezu drastisch das Problem, Leichen nach dieser Sturzwelle zu identifizieren.
4: Von einem normalen Zustand kann hier keine Rede sein. Ich sage das, weil die Leichen bis hinunter ins Tal gespült sein werden. 1200 Höhenmeter, über 50 Kilometer lang. Der Körper wurde also ständig mit Felsen, Geröll und Baumstämmen mitgerissen und ist dabei immer wieder umhergerollt. Dazu kamen Metallteile und all das andere Material, das der Fluss mit sich führte. Selbst wenn ein Körper noch als Ganzes erhalten ist, ist es schwierig für die Angehörigen, ihn zu identifizieren.
2: Die Rettungs- und Bergungsarbeiten werden immer wieder unterbrochen, da weitere Überschwemmungen drohen. Allein mehr als 900 Menschen, die in den 11 zerstörten Wasserkraftwerken arbeiteten, sind weiterhin vermisst. Viele waren bei Tunnelbauarbeiten beschäftigt, als die Flut kam. Gerade für ihre Rettung und Bergung hatte der Außenminister Nepals gezielt Hilfe aus dem Ausland angefordert. Indien und China haben schon Werkzeug und Spezialisten für Tunnelbohrung und Rettung geschickt.
0: Lena Bodewein informierte. Wir kennen das alle. Wir befinden uns an einem Ort, machen ein Selfie und schicken das dann anderen. Oder wir publizieren es sogar öffentlich. Das machen auch manche nach ihren Bergtouren über Instagram, TikTok, Snapchat und Co. Damit klar ist, wo genau man lang war, gibt es das sogenannte Geotagging mit den genauen geografischen Koordinaten. So können auch viele andere zu bisher verborgenen Plätzen vordringen. Aber das kann gefährlich sein im Berg für Mensch und Natur, wie Barbara Weiß berichtet.
5: Schöne Erlebnisse, Gipfel, Wege teilen wollen, total menschlich, ob im Freundeskreis oder auf Social Media. Zum Problem wird es dann, wenn Influencer oder Wanderplattformen ausgesetzte Gams oder Jägersteige kommentarlos bekannt machen. Roland Stadler von der Bergwacht Kochel.
6: Ja, das sind mittlerweile Pfaden unterwegs, die eigentlich keine normalen Wege sind. Es gibt halt verschiedene Plattformen, die sowas dann als Tour anbieten, weil es irgendjemand mal gegangen ist und was gepostet hat.
5: Keine Höhenlinien, kein Maßstab, ob der Steig überhaupt markiert ist, wie schwer er ist, ob er ausgesetzt ist. All das können gerade unerfahrene Berggeher auf den Karten im Netz

0: würde ich den hier so finden?
1: Da kann man schnell mal falsch abbiegen, sich verirren, vom Weg abkommen. Bei Wind und Nebel oder in der Dunkelheit. Bei Erschöpfung, in Panik und Angst. In absturzgefährdetem Gelände kann es besonders für unerfahrene Berggeher schnell gefährlich werden. Wenn verborgene Plätze und unbekannte Steige im Netz öffentlich gemacht werden, Geotagging kann nicht nur unberührte Natur zerstören, sondern auch Wildtiere stören. Nicht nur wegen dem Schutz der Natur und Tiere wendet sich die Influencerin Sophia Weiß aus Schönau am Königssee gegen das Geotagging. Auf Instagram ruft sie dazu auf, schöne Orte in den Bergen zu schützen und nicht auf dem Silbertablett zu servieren.
2: Die Natur nutzen für Reichweite oder das eigene Ego ist halt für mich der falsche Ansatzpunkt beim Berggehen. Weil man hat online eine extreme Reichweite und eine extreme Nachahmgefahr und der Gefahr müsste man sich auf alle Fälle bewusst sein.
1: Durch solche Posts fördere man auch nicht die Selbstverantwortung der Menschen, die es ja beim Berggehen dringend braucht, so die Schönauerin. Es ist die Verantwortung für sich selbst und für die Natur, ergänzt Bergwachtler Roland Stadler aus Kochel am See. Mitten im Wald, weit abseits des offiziellen Weges, sieht der Bergwachtler ein orangenes Mountainbike stehen und hofft, dass der Biker seine Strecke nicht im Netz oder auf Wanderplattformen postet. Einfach nachmachen, was man im Netz so findet, ist keine gute Idee, meint der Bergwachtler. Eine Tour muss man immer selbst planen und vorher prüfen, ob man sie auch schaffen kann.
3: Soweit der Bericht von Barbara Weiß.
4: Sport. Mit Nele Hüpper und einem historischen Triumph, denn die deutschen Hockeymänner gewannen zum vierten Mal den WM-Titel. Das DHB-Team setzte sich mit 1:0 gegen Spanien durch. Aus Belgien berichtet Christina Schröder.
5: Es war ein WM-Finale auf höchstem Niveau. Die deutschen Hockeymänner kamen gut ins Spiel, hatten zunächst mehr Ballbesitz als die Spanier, die auf Konter lauerten. Angeführt vom stark aufspielenden Kapitän Tom Gramisch unterband die deutsche Defensive eben diese gefährlichen Angriffe mit Geduld. Nach der torlosen ersten Hälfte übernahm Spanien das Zepter. Die junge DHB-Auswahl wirkte teilweise passiv, die deutsche Führung 15 Minuten vor Schluss wie aus dem Nichts. Paul Kaufmann legte auf den tief im Schusskreis stehenden Michel Struthoff auf, der tanzte den Torhüter geduldig aus und lupfte den Ball ins Tor. Im ausverkauften Stadion in Wavre lieferten sich beide Teams einen offenen Schlagabtausch mit dem einzigen Unterschied, dass die DHB-Auswahl vor dem Tor einmal effektiver war und damit den WM-Titel verteidigte.
4: Und dann zum Fußball. Schalke 04 ist wieder zurück in der Bundesliga und wurde zum Start direkt mal mit 0:3 vom FC Augsburg abgefertigt. Wie die Schalke-Fans diese Niederlage aufgenommen haben, erzählt Patricia Gabor.
6: Der FC Schalke wurde am Ende trotzdem von seinen Fans gefeiert. Das Willkommen in der Bundesliga tat aber so oder so ziemlich weh. Der FC Augsburg hatte bis auf die ersten Minuten alles im Griff. Der Gastgeber hätte dank vieler Chancen sogar noch mehr Tore erzielen können. So waren es nur 3 durch Gregoritsch, Kade und Ribeiro. Eine halbe Stunde lang waren die Königsblauen zudem in Unterzahl, weil Schallenberg mit glattrot vom Platz musste und kamen nur noch selten in die Hälfte des Gegners. Augsburg crasht also die Comeback-Party der Schalker und startet mit einem souveränen 3:0-Sieg in die Saison.
4: Außerdem setzte sich der SC Freiburg mit 4:1 gegen Werder Bremen durch. Die Freiburger siegen und siegen, egal ob DFB-Pokal, Conference League-Qualifikation oder jetzt in der Bundesliga. Der SCF spielt gerade wie im Rausch und trifft, aber immer mit einem Makel. In jedem Spiel gab es ein Gegentor. Das sieht auch Freiburg-Coach Julian Schuster.
7: Ich glaube, das ist natürlich schon schön, wenn wir vorne eben auch diese Effektivität dann auch haben und unterschiedliche Spieler dann eben auch torgefährlich werden. Das ist wichtig. Ja, wir müssen natürlich noch hinbekommen, eben dann die Gegentore nicht zu bekommen. Dann bin ich da auch noch mal mehr happy, aber ist schon in Ordnung so.
4: 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Jens-Jörg Rieck berichtet.
8: Was für ein Druck. Leo Neugebauer musste nach 2 Fehlversuchen mit dem Diskus liefern, setzte alles auf eine Karte und warf mit 58,54 Metern fast persönliche Bestleistung.
9: In so einer Situation zu sein, dass man noch einen Wurf hat, und die 2 davor ungültig sind, das ist echt, da will kein Mehrkampfer drin sein, kein Athlet generell. Und genau, und dann nochmal so einen rauszuhauen, das war echt, von Zero to Hero-Wurf. Also es war verrückt.
8: Damit war Deutschland Sportler des Jahres auch im abschließenden 1500-Meter-Lauf der Sieg im extra für das ISTAF aufgesetzten Dreikampf nicht mehr zu nehmen. Am Ende gewann der Mehrkampf-Europameister souverän vor seinen Teamkollegen Amadeus Gräber und Niklas Kaul. Mit dem Mainzer Speerwerfer Julian Weber und Hindernisstar Gesa Krause durften sich zwei weitere Goldmedaillengewinner der EM über Tagessiege beim ältesten Leichtathletik-Meeting der Welt freuen. Und das vor großer Kulisse.
0: Ich finde es grundsätzlich toll, dass so viele Menschen eben auch ins Stadion kommen, um mich laufen zu sehen. Und deswegen ist es, denke ich, das Mindeste, was ich tun kann, ist eben ein paar Bilder zu machen, Autogramme zu geben. Man schafft nicht alles zu bewältigen bei 45.000 Leuten, die hier sind. Aber dieses positive Feedback, was man sich als Athlet wünscht, und das habe ich hier in Berlin schon immer erfahren. Und deswegen ist es ganz besonders.
4: Sagt die 3000 Meter Hindernis Europameisterin Gesa Krause im Beitrag von Jens-Jörg Rieck zum Internationalen Stadionfest Berlin. Und noch ein Ergebnis von der Basketball-WM-Qualifikation. Titelverteidiger Deutschland hat beim Spitzenspiel in Polen einen deutlichen Vorsprung verspielt, setzte sich am Ende aber mit 96-94 nach Verlängerung durch. Nach dem 7. Erfolg im 8. Qualifikationsspiel geht es Ende November mit dem Auswärtsspiel in Lettland und dem Rückspiel gegen Polen weiter.
3: Das war Nele Hüpper mit dem Sport.
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11: Um 0.30 Uhr mit Ronald Lessig. Die Bundesregierung hat ihre Reaktion auf den Vorfall mit der Sprengstoffdrohne am Flughafen Leipzig weitgehend festgelegt. Vermutet wird, dass Russland hinter der Tat steckt. Offiziell hat sich die Bundesregierung aber nicht dazu geäußert. Bundeskanzler Merz sagte jetzt im ARD-Sommerinterview:
12: Wir haben eine weitgehende Einigung in der Bundesregierung, wie wir reagieren. Und das werden wir in den nächsten Tagen auch klar zum Ausdruck bringen. Es wird nicht mehr lange dauern. Die ist abgestimmt. Die wird in diesen Tagen auch final abgestimmt mit der Europäischen Union, mit den NATO-Partnern. Es wird eine Reaktion aus Deutschland sein. Aber die Partner in der Europäischen Union und in der NATO werden davon nicht überrascht.
11: Bundeskanzler Merz. Bei einem Fährunfall vor Nordzypern sind mindestens 8 Menschen ums Leben gekommen. Kurz nachdem das Schiff die Hafenstadt Kyrenia verlassen hatte, war Wasser eingedrungen. Der Kapitän soll noch versucht haben, umzukehren, aber das Schiff bekam Schlagseite und kenterte. Fast 240 Fahrgäste konnten die Küstenwache aus dem Meer retten. Mindestens 18 Menschen werden noch vermisst. Wie es zu dem Unglück kommen konnte, ist bisher unklar. Der Kapitän und 7 Crewmitglieder wurden festgenommen. Nach der Flutkatastrophe im Himalaya haben die Behörden in Nepal damit begonnen, hunderte nicht identifizierter Opfer in Massengräbern zu bestatten. Das sei nötig wegen der schnellen Verwesung im Wasser, heißt es. Leichenhallen und Kühlräume in Kliniken sind überfüllt. Für eine spätere Identifizierung wurden DNA-Proben gespeichert. Nach dem Gletschersturz am Mittwoch sind mittlerweile fast 800 Tote bestätigt. 3000 Menschen gelten als vermisst. In vielen Teilen von Norwegen haben die Menschen bei Trauergottesdiensten ihres verstorbenen Königs Harald gedacht. Am Abend hat das Königshaus über die Beisetzung informiert. Sie soll am 9. September stattfinden. Aus der Nachrichtenredaktion Heike Lüttich.
13: Heute soll der Sarg von König Harald in die Schlosskapelle gebracht werden. Ab morgen können Besucher sich dort von ihm verabschieden. Die Staatstrauer in Norwegen gilt bis zum 9.9. Dann wird der Sarg in einer großen Prozession zum Dom in Oslo überführt. Die norwegische Nachrichtenagentur NTB schreibt, daran nehmen neben der Familie auch Repräsentanten des öffentlichen Lebens und viele Gäste aus dem Ausland teil. Nach der Trauerfeier im Dom gibt es einen wesentlich kleineren Trauerzug zur Kirche von Akershus. Dort soll Harald begraben werden.
11: Das Wetter in Deutschland. Von Westen aufkommender Regen, zuvor wechselnd, teils gering bewölkt, im äußersten Osten trocken bei 17 bis 11 Grad. Tagsüber Schauer oder Gewitter, im Süden und Osten heiter bei 19 bis 26 Grad. Am Dienstag im Norden wechselhaft, im Süden heiter, ebenfalls 19 bis 26 Grad. Das waren die Nachrichten.
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14: Die A57 Krefeld Richtung Nimwegen ist zwischen Mörskapellen und Kreuzmörs nach einem Unfall gesperrt. A71 Sangerhausen Richtung Erfurt, der Schmücketunnel ist wegen eines defekten Fahrzeugs gesperrt.
3: A94 Passau Richtung München. Der Tunnel Einhausung-Wimpasing ist nach Auslösung der Höhenkontrolle gesperrt. Das war's aktuell von den Unfallstellen und Staus. Ihnen eine gute und sichere Fahrt.
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3: Im Studio ist Detlef Karg, willkommen. Blickt man auf die Umfragen der vergangenen Jahre in dieser Hinsicht, dann sieht man, dass das Vertrauen in die Demokratie sinkt, wenn danach explizit gefragt wird. Immer mehr Menschen glauben nicht daran, dass der Staat in Deutschland seine Aufgaben ausreichend erfüllt, und dafür gibt es ja viele Gründe. Der frühere CDU-Bundestagsabgeordnete Ruprecht Polenz, er setzt sich seit langem für Demokratie ein und gilt als durchaus streitbar. Meine RBB-Kollegin Sabina Mattei hat mit ihm über die politische Situation in Deutschland gesprochen.
15: Herr Polenz, Sie haben gerade ein Buch vorgelegt. Titel: Wie ein Volk den Verstand verliert. Warum so drastisch?
16: Ja, ich wollte auf eine Gefahr aufmerksam machen, die darin liegt, dass wir uns nicht mehr auf die Verfahren verständigen können, mit denen wir feststellen, was richtig und was falsch ist. Es geht alles jetzt ins Subjektive, und es geht, das will ich hinzufügen, auch ins Identitäre. Also wichtig ist nicht mehr so sehr, stimmt etwas, sondern sagt es derjenige, mit dem ich einig bin, sozusagen mit dem ich in der gleichen Bubble bin, wenn man an die Social Media denkt. Und das ist eine Gefahr. Ich meine also nicht, dass das Volk dümmer wird, sondern dass wir die Verfahren verlieren, mit denen wir uns darüber verständigen, was als wahr und richtig gelten soll, die wir seit der Aufklärung haben. Es gibt eben Bestrebungen, etwa von Trump oder von der AfD, diese Verfahren gezielt zu unterminieren. Und auf diese Gefahr wollte ich aufmerksam machen.
15: Was meinen Sie denn ganz konkret, wenn Sie sagen, ein Volk könne, Zitat, den Verstand verlieren? Woran erkennen Sie dieses Phänomen im Alltag?
16: Also ich habe mich sehr inspirieren lassen von einem Zitat von Hannah Arendt, die gesagt hat, der ideale Untertan totalitärer Herrschaft ist nicht der engagierte Nazi oder der überzeugte Kommunist, sondern das sind Menschen, für die die Unterscheidung zwischen wahr und falsch, Fakt und Fiktion nicht mehr existiert. Und wenn man dann bei Hannah Arendt weiterliest, dann besteht sie darauf, dass wir Tatsachen, Wahrheiten brauchen als gemeinsamen Grund unter unseren Füßen, damit wir uns orientieren können, damit wir dann eben auch streiten können, in welche Richtung wir beispielsweise gehen wollen. Wenn wir diese gemeinsamen Tatsachen nicht mehr haben, weil wir uns darauf nicht mehr verständigen können, dann wird Kritik unmöglich und dann verliert ein Volk den Verstand. Ich bringe auch historische Beispiele, die zeigen, ja, Völker können den Verstand verlieren.
15: Nennen Sie doch bitte mal so ein Beispiel, das Sie besonders beunruhigt hat.
16: Bleiben wir in der jüngeren deutschen Geschichte. Die Nazis haben in den 20er Jahren die deutsche Bevölkerung angefangen davon zu überzeugen, dass die Juden das Böse, das Übel sind. Das hat man dann mit der Zeit immer mehr geglaubt, und das hat dann zu den Ungeheuerlichkeiten von Auschwitz letztlich geführt. Bei Verstand geblieben hätten die Menschen sagen müssen, was erzählt ihr uns über unsere Mitmenschen, die einen anderen Glauben haben? Das stimmt doch alles nicht.
15: Aber wie kommt es denn dazu, dass die Urteilsfähigkeit verloren geht? Was für ein Prozess ist das? Das kommt ja nicht von heute auf morgen.
16: Ja, vielleicht kann man erstmal noch besser erklären, wie wir uns denn seit der Aufklärung unser Urteil bilden. Und das war ja sozusagen der große Durchbruch mit der Aufforderung sapere aude, also gebrauche deinen eigenen Verstand. Denk mal nach, ob das überhaupt stimmen kann, was dir da erzählt wird. Und da man sich natürlich irren kann, kommt dann der zweite Punkt, wo die Aufklärung sagt, sprich mit anderen darüber, die auch ihren Verstand gebrauchen, tausch dich aus, tausch die Argumente aus, prüfe, was trägt, was nicht trägt. Und als drittes, ganz wichtig, vertraue auch der Wissenschaft, die mit ihren Methoden der Empirie, der Logik, der Forschung versucht, der Wahrheit näher zu kommen. Und gerade beim letzten Punkt können Sie ja ganz deutlich sehen, vor allen Dingen, wenn Sie im Netz in den Diskussionen folgen, da hält sich inzwischen jeder Zweite für einen besseren Experten, als es die Klimaforscher sind.
15: Also Sie verweisen jetzt auf die Rolle sozialer Medien. Das sind ja nur Werkzeuge. Warum erliegen Menschen denn der Propaganda, statt sie zu prüfen, sprich Verstand zu nutzen?
16: Na, es sind nach meiner Meinung nicht nur Werkzeuge. Also die Musk sagt ja also Free Speech, jeder kann auf X sagen, was er will. Das stimmt. Aber wie viele es zu lesen bekommen und wer es zu lesen bekommt, darüber entscheiden die Algorithmen. Also ich kann wie an Hyde Park Corner mich auf eine Bierkiste stellen und sagen, was ich will, das ist richtig. Aber wer ein Megafon in die Hand gedrückt bekommt oder sogar eine Sendeübertragung, das entscheidet Elon Musk mit seinen Algorithmen. Und da geht es eben darum, die Menschen lange auf der Plattform zu halten. Wann machen sie das, wenn es ihnen gefällt und wann gefällt es einem, wenn man Recht bekommt. Und daraus entwickelt sich die algorithmische Steuerung, dass man in seiner Timeline, je länger und je mehr der Algorithmus über einen durch das Klickverhalten lernt, je mehr bekommt man von dem zu lesen, was man selber schon für richtig hält. Das ist die Bubblebildung. Und das Zweite, was hier noch wirkt, das ist die Eigenschaft, die wir wohl alle so ein bisschen haben, dass wir durch Emotionen besonders gefesselt sind. Und da sind es eben negative Emotionen, die uns stärker fesseln als positive. Mit anderen Worten, polarisierende, bestätigende Botschaften werden über Social Media in der Reichweite bevorzugt. Und damit tragen die Social Media Algorithmen, das gilt für die anderen Plattformen übrigens auch, zu dieser affektiven Polarisierung bei. Und wenn ich das noch sagen darf, die führt dann dazu, dass man unter denselben Begriffen gar nicht mehr das Gleiche versteht, sondern vor allen Dingen erstmal fragt, wer hat das denn gesagt? Ist das einer von meiner Seite oder von der anderen? Es wird dann eben mit Identitätsfragen verknüpft.
15: Wo verläuft denn eigentlich für Sie die Grenze zwischen legitimer politischer Kommunikation und der Art von Manipulation, also diese kritisieren?
16: Die legitime politische Kommunikation ist ein Streit von Meinungen, der kann auch sehr scharf sein, da können sich beide Seiten auch irren, aber es geht beiden oder denjenigen, die sich an diesem Diskurs beteiligen, darum, Mehrheiten zu gewinnen und die Dinge voranzubringen. Der destruktive Diskurs richtet sich gegen das Vertrauen, was die Systeme brauchen, mit denen wir uns darüber verständigen wollen, was wir für wahr halten wollen. Also es wird eben gezielt unterminiert, das Vertrauen, bleiben wir mal jetzt bei dem Punkt, in die klassischen Medien. Wir haben ja unser Weltbild vielleicht noch zu 5% aus unserer alltäglichen Alltagserfahrung, 95% sind Medien vermittelt. Tagesschau, Heute-Journal, Spiegel, Zeit, Frankfurter, Taz, nehmen Sie, was Sie wollen. Und die AfD hat ja dieses schreckliche Wort von der Lügenpresse. Seit den Pegida-Demonstrationen wird das immer wieder wiederholt, um das Vertrauen in diese Medien zu erschüttern. Und wenn Ihnen das gelingt, und es gibt eine Studie der Universität Hohenheim, wonach inzwischen 20% der Deutschen sagen, alle Medien, die Medien belügen mich systematisch. Und wenn es erstmal so weit ist, dann bricht ja sozusagen die ganze Orientierung, wie sich das Weltbild zusammensetzt, zusammen, weil was mir die Tagesschau erzählt, was mir das Heute-Journal erzählt, ist ja alles gelogen. Und dann hat man Nebel im Kopf. Wenn man sich in dichten Nebel orientieren muss, dann weiß man, das ist schwieriger als bei Nacht. Und was macht man? Man guckt, ob man irgendwo ein Licht sieht, man spitzt die Ohren, ob man was hört und man hört dann eben zuerst den lautesten Schreihals. Und der bietet einem eine Weltorientierung an nach dem Motto, die Welt ist schwarz-weiß. Die Welt ist die da oben wie hier unten. Die Welt ist gut gegen böse. Die Welt ist Freund gegen Feind. Da gibt's keine Grautöne. Und das ist genau die bipolare Argumentationsweise von Trump und von der AfD. Also mit anderen Worten, wenn das Vertrauen in das System, wie wir Wahrheiten feststellen wollen, erstmal erschüttert ist, landet man automatisch bei Trump oder bei der AfD.
15: Herr Polenz, Sie verteidigen im Grunde die rationale, faktenbasierte Urteilsbildung. Das ist ein liberales Ideal. Aber braucht nicht auch die liberale Ordnung ein gewisses Maß an Emotionen, um überhaupt Bestand zu haben? Ich möchte mal ein Beispiel nennen, ein aktuelles, der neue Wehrdienst. Da gibt's ja gerade das Zögern vieler junger Leute, damit zu machen. So kristallisiert sich in der Frage, warum sollte ich für dieses Land kämpfen? Das scheint doch ein Mangel an bewusster Bindung an die Bundesrepublik zu zeigen. So eine Bindung, die braucht Emotionen, die braucht ein Nationalgefühl. Also braucht Demokratie nicht doch noch mehr als Verstand?
16: Ja, da bin ich bei Ihnen. Ich habe eine Weile gebraucht, um auch selber zu dieser Erkenntnis zu kommen. Ich hatte mich als Schüler sehr intensiv mit dem sogenannten Dritten Reich beschäftigt und mit der Wirkung von Propaganda und Emotionalisierung. Und war damals so zu dem Ergebnis gekommen, also Emotionen bitte möglichst raushalten aus der Politik, das führt sozusagen in die Katastrophe, wenn das dann eben so weit geht wie zwischen 33 und 45. Inzwischen weiß ich es insofern etwas besser, als auch das rationale Aufnehmen von Informationen durch Emotionen mitgesteuert wird. Und das, was Sie jetzt in Ihrer Frage angesprochen haben, ist natürlich auch richtig. Man möchte sich identifizieren, man möchte dazugehören und man hat auch Wertvorstellungen und damit ist man auch im emotionalen Bereich. Um auf Ihre Wehrdienstfrage zu kommen, da müsste man aus meiner Sicht eben zum einen nochmal vergegenwärtigen, was wir unserer Lebensform Demokratie in den letzten 70 Jahren in Deutschland zu verdanken haben, auch im internationalen Vergleich. Wir sind nahezu nach allen Lebensqualitätsparametern unter den 10, 15 besten Ländern dieser Welt. Das vergleichen sozusagen mit autoritären Ländern. Und dann eben könnte man dann auch noch mal ganz konkret zeigen, dass die Alternative, also ich wehre mich dann nicht und dann werde ich nie zu irgendwas gezwungen, schon deshalb nicht stimmt. Das kann man in den besetzten Gebieten der Ukraine sehen, wo jetzt Ukrainer von den Russen zwangsrekrutiert werden, um gegen ihre eigenen Landsleute zu kämpfen.
15: Alles schön und gut, aber das entwickelt ja keine persönliche Bindung an ein gewisses Land oder eine gewisse Kultur. Und wir sehen doch andererseits bei Ländern wie Frankreich oder bei Italien, wo es ein starkes Nationalgefühl gibt, dass das sehr wichtig ist für die Identifikation.
16: Ja, und es gibt auch guten Grund, auf Deutschland stolz zu sein, was in den letzten 70 Jahren erreicht wurde. Aber im Unterschied beispielsweise zu Frankreich haben wir eben schon den großen auch Identitätsbruch, der die Jahre 33 bis 45 bewirkt hat. Und deshalb können wir nicht in der gleichen Weise unbefangen über Nationalstaat oder Nationalismus reden, wie das vielleicht andere Länder können, die solche Brüche nicht hatten. Ich bin auch nicht bei denen, die sagen, wir bräuchten jetzt so eine Leitkultur, hinter der wir uns alle versammeln können, weil wie soll die entstehen, wer soll entscheiden, was dazugehört. Mein Punkt, wo ich glaube, wo der Zusammenhalt in der Gesellschaft letztlich liegt, ist die Vernetzung der Menschen untereinander und miteinander und natürlich bestimmte Dinge, mit denen man sich identifiziert. Das ist zu einem großen Teil beispielsweise der Sport, wo eben bei Olympischen Spielen, bei Fußball-Weltmeisterschaften etc. dieses gemeinsame Wir-Gefühl auch sichtbar im Land ist. Und ich glaube aber für den Zusammenhalt in der Gesellschaft ist wichtig, dass wir möglichst gut mit unterschiedlichen Gruppen vernetzt sind und nicht in so Fragmente auseinanderfallen.
15: Herr Polenz, in mehreren Bundesländern werden ja demnächst Landesparlamente gewählt. In den meisten Ostdeutschen ist die AfD stärkste Kraft und die setzt offensichtlich auf Spaltung. Also nur die Ostdeutschen seien die wahren Deutsche. Ja. Das sind solche Parolen. Welche Mechanismen sehen Sie denn da am Werk?
16: Ja, also es ist ja über AfD und ihre Erfolge und woran es liegt viel nachgedacht und viel geschrieben worden. Für mich ist eigentlich die wichtigste Erklärung, dass die AfD an Eigenschaften in den Menschen appelliert, die wir tatsächlich alle irgendwie haben. Wir sind alle irgendwie mal ein bisschen neidisch, wir sind auch manchmal ärgerlich, wir suchen manchmal Sündenböcke. Und die AfD-Argumentation läuft immer darauf raus, wenn man sich das mal genauer anschaut, genau diese negativen Eigenschaften, die wir alle auch ein Stück weit haben, zu bedienen. Und sie findet da Resonanz. Verantwortungsvolle Politik würde das auch wissen, dass die Menschen diese Eigenschaften haben, würde aber eben gezielt an andere, an die positiven Eigenschaften im Menschen appellieren, um die stärker zu machen. Und würde eben die Risiken und Gefahren sehen, die dieses immer neidischer, immer wütender, immer ärgerlicher und immer mehr nach Sündenböcken suchen, für eine Gesellschaft bedeutet. Und da läge jetzt aus meiner Sicht eben auch eine große Aufgabe für meine Partei und auch inzwischen leider schon fast ein Alleinstellungsmerkmal drin, wenn die CDU als die Partei sozusagen sofort identifizierbar wäre, die für den Zusammenhalt in unserer Gesellschaft sorgt.
15: Ja, und dabei ist auffallend, bei Begegnungen mit AfD-Sympathisanten und deren ja teils abstrusen Behauptungen, da reagieren Politiker aller etablierten Parteien, nicht nur ihrer, der CDU, mit so einer Mischung aus Beschwichtigung und Ablenkung, sagen wir mal. Das ist kein Appell an positive Eigenschaften.
16: Ja, ich glaube, das ist aus meiner Sicht mit der Kernpunkt, der falsch gemacht wird. Also das fängt damit an. Die AfD sagt ja im Grunde, weil sie von einem völkischen Nationalismus ausgeht, alles, was dieser von uns definierten nationalen Identität widerspricht, das ist schlecht. Und dann kommt eben das Migrationsthema und die Behauptung, letztlich sei das Migrationsthema an allen Problemen in Deutschland schuld. Und die etablierten Parteien machen den Fehler, in einer immer wieder neuen Weise auf das Migrationsthema einzusteigen und damit die Aufmerksamkeit auf ein von der AfD stark dominiertes Themenfeld zu lenken, obwohl wir ja ganz viele wichtige Themen haben, über die wir dringend sprechen müssten. Das geht vom Angriffskrieg Russlands gegen die Ukraine, über die Folgen von KI, über die Demografieprobleme etc. etc. Es gibt ganz viele Probleme, die mindestens genauso, wenn nicht wichtiger sind als das Migrationsthema. Und da läge die erste Aufgabe darin, erstmal das Themenspektrum, damit die Bevölkerung ein Gefühl dafür hat, mit welchen Problemen hat Deutschland es denn eigentlich jetzt tatsächlich zu tun. Und damit das erstmal erweitert wird, und dann würde man auch ganz schnell sehen, dass die AfD zu all diesen Themen überhaupt nichts anzubieten hat als Lösung. Das ist der erste Punkt. Und der zweite wäre eben auch ein Ernstnehmen der Bevölkerung in dem Sinn, dass es jetzt nicht, es will überzeugt werden. Und an dieser Überzeugungsarbeit, die kriegt man nur dann hin, wenn man die Ziele benennt, wenn man sie begründet, wenn man sie mit Werten begründet und wenn man zeigt, dass der Weg dahin auch machbar ist und dass es sich lohnt, auch wenn es zwischendurch eine Durchstrecke gibt. Denn wenn man ehrlich ist, wenn ich das nochmal sagen darf, wir werden heilfroh sein, wenn wir die nächsten 10 Jahre einigermaßen unbeschadet überstehen.
15: Was kann denn der Einzelne konkret tun? Einiges haben Sie ja schon genannt.
16: Ja, also ich gebe eben, Sie sehen ja, wie viel Zeit, und das ist sehr schön, die Menschen jetzt für den Erhalt ihrer Gesundheit aufwenden. Wie viel in Fitness investiert wird, eben auch an täglichem Training beispielsweise. Und ich würde mal damit anfangen und sagen, also mindestens die gleiche Zeit sollte man dafür aufwenden, gut informiert zu sein. Das ist genauso wichtig, wie die Beine zu trainieren, auch den Kopf. Und die Quellen sind eben, da lege ich größten Wert drauf und da liegt aus meiner Sicht auch der Schlüssel, dass die klassischen Medien in ihrem breiten Spektrum erhalten bleiben, damit die Informationsfreiheit auch ihre entsprechenden Quellen hat, aus denen sie sich bedienen kann. Das ist sozusagen ein ganz zentraler Punkt und natürlich gegen die Delegitimierung von Wissenschaft, von Expertise angehen und vielleicht den Menschen erklären, also wenn du jetzt sagst, du glaubst diesen Experten über Klimawandel nicht, weil kann ja jeder irgendwie Experte sein. Du gehst ja auch nicht, wenn du irgendwie schwere Magenverstimmung hast, in die Kfz-Werkstatt, sondern du suchst dir dann schon einen aus, von dem du denkst, der versteht als Arzt was davon und kann dir helfen.
15: Das heißt aber auch, dass der Einzelne im Grunde journalistische Fertigkeiten im Privatleben anwenden müsste, sich
16: ja,
15: also in dieser Hinsicht weiterbilden müsste,
16: ja,
15: Quellen prüfen und so
16: richtig
15: weiter.
16: Ja. Also da bin ich ganz bei Ihnen. Im Grunde müsste in der Schule quasi so ein kleines Volontariat sozusagen in den Fächern mit dabei sein. Auch schon aus dem Grund, weil ja die meisten inzwischen auf Social Media auch quasi wie Redakteure unterwegs sind. sie posten was, das ist eine Nachricht und je nachdem kann die 100.000 Leute erreichen. Da hat man auch eine Verantwortung für. Und das bedeutet, wenn ich jetzt da irgendwas poste, dann habe ich auch die Verantwortung, vorher die Quelle geprüft zu haben. Und ich habe auch eine Verantwortung für die Botschaft, die ich damit vermittle, dass eben diese Verantwortung, damit man sie auch als Sender wahrnehmen kann, mindestens eine Sensibilität dafür erfordert, die man eben als Journalist sich dann auch antrainiert.
15: Da appellieren Sie an die Verantwortung des Einzelnen. Hat denn auch die Politik Verantwortung? Sollte sie da in irgendeiner Weise tätig werden?
16: Ja, die Politik hat natürlich letztlich eine ganz zentrale Verantwortung, weil nach den Wahlen, also in Wahlen wird ja darüber entschieden, wie soll es weitergehen, und die Politik macht dafür Vorschläge im Wahlkampf und hinterher muss sie das umsetzen. Sie hat diese Verantwortung, in einem vielstimmigen Chor, wo sie auch Widerspruch bekommt, trotzdem überzeugend zu erklären, warum jetzt das passieren muss und jenes passieren muss. Also sie muss wahrscheinlich nicht groß erklären, wenn sie allen Leuten 100 Euro schicken würde, würden sie sich freuen, würden vielleicht fragen, warum sind es nicht 150, aber das wäre jetzt nicht das Problem. Das Problem, wo man dann vor allen Dingen erklären muss, ist, wenn es vorübergehend Einschränkungen gibt oder vielleicht auch dauerhaft bestimmte Leistungen nicht mehr, weil eben die Schwerpunkte sich verändern müssen, beispielsweise jetzt im Hinblick auf mehr Verteidigungsfähigkeit, als wir das in den 90er Jahren brauchten.
15: Und um nochmal auf die Werkzeuge auch der Desinformation zu sprechen zu kommen, was könnte denn die Politik oder was könnten Regierungen da tun? Ich denke jetzt also an die sozialen Medien.
16: Ja, das ist ein ganz wichtiger Punkt. Also es gibt inzwischen glücklicherweise auf EU-Ebene, auch auf nationaler Ebene, Einrichtungen, die versuchen, solche Desinformationskampagnen schnell zu identifizieren. Es gibt auch wie Minikama und so andere, die dann so Faktenchecks machen und ein bisschen gegenhalten. Aber was ich vermisse, ist, dass sehr eben schnell darauf reagiert wird und dass in einer Weise reagiert wird, dass in etwa die gleiche Zahl von Leuten, die jetzt die Desinformationskampagne erreicht hat, dann eben auch die Richtigstellung oder die Warnung erreicht. Und das ist noch nicht gewährleistet. Und da muss man jetzt bei der Konstruktion solcher Gegenwehr darauf achten, dass jetzt nicht der Eindruck entsteht, da kommt jetzt nur staatliche Propaganda gegen staatliche Desinformationskampagne, sondern das ist seriös recherchiert. Und da mache ich in meinem Buch auch Vorschläge, wie man diese Gegenwehr so strukturieren und finanzieren kann, dass dieser Verdacht, also das kommt jetzt quasi eine Gegenpropaganda aus Berlin und die ist genauso falsch wie die Desinformationskampagne aus Moskau, damit dieser Eindruck nicht entstehen kann.
15: Herr Polenz, dann zum Schluss nur noch dies. Wann ist ein Streit aus Ihrer Sicht gelungen?
16: Also es fängt damit an, dass man sich zuhört. Es ist ja ein Diskurs ist ja ein Prozess. Und solange man sich zuhört und auch auf Fragen antwortet, solange gelingt der Streit. Ob man dann zu gemeinsamen Ergebnissen kommt, das ist dann aus meiner Sicht auch erstmal nachrangig, weil man, auch wenn man sich noch nicht dazu durchringt zu sagen, also da hast du jetzt recht und ich korrigiere meine Meinung, es bleibt ja dann trotzdem was hängen, wenn man zugehört hat und wenn man mit Rede und Gegenrede ein Problem behandelt hat, um, wenn Sie so wollen, der Wahrheit näher zu kommen. Also darum geht es letztlich, führen wir die Diskurse so, dass wir die Chance haben, durch den Gedankenaustausch der Wahrheit näher zu kommen, oder hören wir gar nicht zu. Jeder erzählt, was er sowieso schon vorher gesagt hat und man redet aneinander vorbei.
14: Das war der CDU-Politiker und Autor Ruprecht Polenz im Gespräch mit Sabina Mattei. Und sein Buch »Wie ein Volk den Verstand verliert« ist im CH Beck Verlag erschienen. Jetzt haben wir noch einen Hörtipp für Sie.
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Was sagt Bundeskanzler Merz zu den hohen Energiepreisen in Deutschland und wie blickt er auf die kommende Landtagswahl in Sachsen-Anhalt am nächsten Sonntag? Das hören Sie gleich hier bei uns in der ARD-Infonacht.

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1: Um 1 Uhr mit Ronald Lessig. Bundeskanzler Merz hat sich im ARD-Sommerinterview trotz des anhaltenden Umfragetiefs optimistisch gezeigt. Er räumte ein, dass seine Regierung noch nicht da sei, wo sie hin sein müsste. Er verwies aber darauf, dass es Reformen gebe, die angestoßen worden seien. Aus Berlin Sabine Henkel.
2: Bundeskanzler Friedrich Merz baut darauf, dass die Wirtschaft wieder wächst. Im ARD-Sommerinterview zeigte er sich zuversichtlich, dass das Handwerk, der Mittelstand und vor allem Unternehmen der Gesundheitsbranche zu einem Aufschwung beitragen können. Entschlossen zeigte sich Merz bei der Rentenreform. Die Vorschläge der Kommission will er konsequent umsetzen. Dazu gehört auch das Aus für die abschlagsfreie sogenannte Rente mit 63 in ihrer heutigen Form. Mit Blick auf die Landtagswahl in Sachsen-Anhalt am kommenden Sonntag warnte Merz vor einer Regierung der AfD.
1: Die Europäische Union hat zurückhaltend auf die Entscheidung der Isländer reagiert, keinen EU-Beitritt zu beantragen. Island bleibe ein enger Partner der EU, sagte Ratspräsident Costa. Aus Brüssel Sarah Lopez.
3: Island ist und bleibt Teil des Schengen-Raums. Außerdem gehört die Insel zum europäischen Wirtschaftsraum, kann also vom Binnenmarkt profitieren. Allerdings kann Island bei wichtigen Themen nicht mitentscheiden. Die isländische Premierministerin sagte bei einer Pressekonferenz, das Ergebnis des Referendums zeige, die Isländer seien zufrieden mit der aktuellen Beziehung zur EU. In Brüssel hatten sich einige mehr gewünscht. Wäre es am Ende tatsächlich zu einem EU-Beitritt Islands gekommen, dann hätte man ein wohlhabendes Mitglied gewonnen und damit einen Nettozahler.
1: Nach tödlichen Schüssen auf einer Techno-Party in Aarau ermitteln die Schweizer Behörden auch in Richtung eines Terroraktes. Ein Amoklauf oder ein anderes kriminelles Motiv kämen aber ebenfalls in Betracht, teilte die Polizei am Abend mit. Man habe am Tatort Patronenhülsen für 2 verschiedene Schusswaffen gefunden. Nach dem Täter oder den Tätern fahnden die Ermittler weiter mit einem Großaufgebot. In der Nacht auf Sonntag war eine 22-jährige Italienerin erschossen worden. 5 weitere Festivalbesucher wurden verletzt. Zum Abschluss des ersten Spieltages der Fußball-Bundesliga hat Werder Bremen beim SC Freiburg mit 1:4 verloren. Augsburg gewann gegen Schalke mit 3:0. Und bei der Hockey-WM in Belgien hat Deutschland erneut Gold gewonnen. Im Finale besiegte das Team Spanien mit 1:0. Das waren die Nachrichten. Das Wetter in Deutschland. Von Westen aufkommender Regen, zuvor wechselnd, teils gering bewölkt, im äußersten Osten trocken, 17 bis 11 Grad. Tagsüber Schauer oder Gewitter, im Süden und Osten länger heiter, bei 19 bis 26 Grad. Am Dienstag im Norden wechselhaft, im Süden heiter bis wolkig, 19 bis 26 Grad. Es ist 1:03 Uhr.
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4: Die A1 Bremen Richtung Hamburg ist zwischen Harburg und Stillhorn wegen Bauarbeiten bis 5 Uhr früh gesperrt. Die Umleitung führt über die U83. Die A4 Köln Richtung Aachen ist zwischen Elsdorf und Merzenich nach einem Unfall gesperrt. Die A57 Krefeld Richtung Nimwegen ist zwischen Mörskapellen und Kreuzmörs nach einem Unfall ebenfalls gesperrt. A71 Sangerhausen Richtung Erfurt, der Schmücketunnel ist wegen eines defekten Fahrzeugs gesperrt. Die A81 Stuttgart-Singen ist zwischen Sindelfingen Ost und Böblingen-Hulb wegen einer Baustelle in beiden Richtungen bis 5 Uhr früh gesperrt. Bitte folgen Sie der Umleitungsbeschilderung. A94 Passau Richtung München, der Tunnel Einhausung Wimpasing ist nach Auslösung der Höhenkontrolle gesperrt. Berlin, die A100 Stadtring Richtung Wedding ist zwischen Detmolder Straße und Hohenzollerndamm bis 5 Uhr gesperrt. Die A448 Dortmund-Witten Richtung Bochum-West ist zwischen Bochum-Altenbochum und Bochum-Weidmar wegen Bauarbeiten bis 5 Uhr gesperrt. Und zum Schluss die A480 Reiskirchen-Gießen ist zwischen Reiskirchener Dreieck und Wettenberg wegen einer Baustelle bis 5 Uhr früh in beiden Richtungen gesperrt. Eine Umleitung ist dort eingerichtet. Das war's vom Verkehr. Ihnen eine gute Fahrt.
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4: Aus dem Studio von NDR Info in Hamburg mit Detlef Karg. Willkommen. Nur noch eine Woche, dann wählt Sachsen-Anhalt ein neues Parlament. Dieses Ereignis bewegt seit Monaten die Debatten, vor allem weil die AfD in Umfragen sehr deutlich vorne liegt. Das war auch Thema im ARD-Sommerinterview mit Bundeskanzler Merz. Und es ging dabei auch um die hohen Energiepreise. Seit Jahren werden zum Beispiel die hohen Strompreise beklagt. Markus Preis hat den Kanzler darum zunächst gefragt, um wie viel Prozent Strom billiger werden müsse, damit die deutsche Wirtschaft nicht mehr darunter leidet.
5: Die Kosten müssen runter, keine Frage. Aber wir haben ja auch die ersten Entscheidungen getroffen, um das zu ermöglichen. Wir haben eine entsprechende Strompreisbremse beschlossen. Wir haben beschlossen, dass wir einen Industriestrompreis bekommen. Wir haben eine Kraftwerkstrategie im Kabinett verabschiedet und in Brüssel genehmigt bekommen. Nur, Herr Preis, darf ich das sagen? Ich bin für die Abschaltung der Kernkraftwerke in Deutschland nicht verantwortlich. Das hätte ich nicht gemacht. Wir haben in Deutschland abgeschaltet, bevor wir die Alternativen aufgebaut haben. Und das müssen wir jetzt sehr mühsam machen. Ich habe die Einspeisevergütungen nicht für 15 Jahre gesetzlich zugesagt. Das kann ich nicht korrigieren. Das ist entschieden. So, und jetzt versuchen wir mühsam Schritt für Schritt das Angebot zu erhöhen. Und der Weg hin zu niedrigen Energiepreisen führt nur über ein höheres und besseres Angebot. So, wir machen Gasbezugslieferverträge. Nicht für ein Jahr, für zwei Jahre, sondern für 10, für 15 Jahre mit Ländern in der ganzen Welt, um die Gasversorgung sicherzustellen. Das ist eine mühsame Arbeit, aber wir leisten diese Arbeit.
6: Aber nochmal gucken wir drauf, wie viel muss es runter, damit es kein Problem, wir haben es am Anfang gezeigt, für den Standort Deutschland ist.
5: Ja, es muss natürlich runter. Ich will hier keine Zahlen, ich kann nicht 10, 20, 30 Prozent sagen. Wir müssen ein international wettbewerbsfähiges Energiepreisniveau haben, sodass die Unternehmen in Deutschland die Energie verbrauchen, preislich damit leben können. Aber das ist nur eins von 3, 4, 5 verschiedenen Aspekten unserer preislichen Wettbewerbsfähigkeit. Die Bürokratiekosten, die Arbeitskosten, die Steuern, alles das gehört zusammen.
6: Lassen Sie uns trotzdem kurz bei der Energie bleiben. Ich verstehe, dass Sie Dinge vorgefunden haben. Trotzdem werden jetzt weiter Investitionen in Milliardenhöhe jeden Monat getätigt zum Thema Energieerzeugung, erneuerbare Energien, Netzausbau, Gaskraftwerke. Gibt es in der Bundesregierung eine Kalkulation, wo das am Ende preislich hinführt?
5: Das ist unmöglich, eine solche Kalkulation zu machen. Und es wäre Scharlatanerie, so etwas zu tun. Wir wissen nicht, wie sich der Ölpreis entwickelt. Wir sind davon abhängig, aber wir haben es nicht in der Hand. Wir haben heute einen um 50% höheren Ölpreis als noch vor einem Jahr. Das hängt mit dem Krieg im Mittleren Osten zusammen. Wenn der Krieg beendet wird und die Straße von Hormuz wieder geöffnet wird, werden die Ölpreise runtergehen. Zurzeit liegen sie bei über 90 Dollar pro Barrel. Sie lagen mal bei 60. So, das sind Dinge, die wir nicht in der Hand haben. Und der Preis, deswegen können Sie von mir nicht erwarten, dass Sie jetzt mit dem Blick auf internationale Energiemärkte Prognosen für Deutschland
6: abgeben. Es geht mir nicht um den Ölpreis, aber um die Frage, Unternehmen müssen ja auch diese Entscheidung treffen und ungefähr wissen, was erwartet uns in Deutschland, wenn wir uns auf 20 Jahre jetzt mit einer Investition festlegen. Ich möchte einen Punkt noch ansprechen, den Sie auch selber schon mal gemacht haben. Eine Möglichkeit, den Strom, weil es sozusagen die Investitionen schon gibt, billiger vielleicht zu halten, ist, die Kohlekraftwerke länger laufen zu lassen. Sie haben das auch schon angesprochen. Der Ausstieg aus der Kohlekraft ist für 2038 verabredet. Läuft die Kohle weiter?
5: Bis 2038, ja. Ob einzelne Bundesländer andere Entscheidungen treffen, liegt in der Verantwortung der Bundesländer. Nordrhein-Westfalen ist das große Industrieland mitten in Europa. Und dieses Land ist wie kaum ein zweites auf verlässliche, preisgünstige Energieversorgung angewiesen. Also wir werden das jetzt versuchen zu erreichen. 2038 ist eine gesetzliche Vereinbarung, die steht im Bundesgesetzblatt. Und natürlich versuchen wir das zu erreichen, aber wir brauchen Ersatz, wir brauchen Energieversorgung. Deswegen bauen wir Wind
6: und
5: Solar weiter aus.
6: Noch länger zu laufen?
5: Nein, wir müssen darüber im Jahr 2026 nicht diskutieren. Wir haben 12 Jahre Zeit, um dieses Ziel zu erreichen. Aber bis dahin müssen die Ersatzkraftwerke stehen. Wir brauchen Gaskraftwerke. Die Ausschreibungen laufen. Wir haben das in der Koalition beschlossen. Wir haben das in Brüssel genehmigt bekommen. Wir müssen jetzt diese Kraftwerke bauen, also eins nach dem anderen. Aber das Ziel ist klar.
6: Jetzt haben wir auf den Bereich sozusagen der Energiepreise geguckt, wo es vor allen Dingen um die Wirtschaft geht. Viele Bürger gucken aber natürlich auch auf die Energiepreise, wenn es ums Tanken geht. Es gab in Deutschland für 2 Monate den Tankrabatt von 17 Cent. Den soll es nicht weitergeben. Trotzdem, Ihr CSU-Kollege Markus Söder, der saß vor genau 4 Wochen genau auf dem Stuhl, wo Sie da jetzt sitzen, Und der hat gesagt, sollte das, Zitat, über Monate weitergehen, dann muss man sich nochmal überlegen, zum Beispiel, ob die hohe CO2-Bepreisung, übrigens auch 18 bis 20 Cent, je nach Diesel oder Benzin, ob man da nochmal rangeht. Sind Sie dafür, über den CO2-Preis in Deutschland nochmal zu sprechen?
5: Wir können jederzeit über jedes Thema miteinander sprechen. Nur klar muss auch sein, wir können die hohen Weltmarktpreise in Deutschland nicht auf Dauer korrigieren mit nationalen Maßnahmen. So, deswegen, wir haben das gemacht für 2 Monate. Sie haben es richtig zitiert. Das ist am 30. Juni ausgelaufen. Wir verlängern es im Augenblick nicht. Wir können das auch nicht bezahlen. Deswegen müssen wir beobachten, was auf den Märkten passiert. Wir versuchen, unser Angebot zu erhöhen und dafür zu sorgen, dass wir ein höheres Energieangebot haben, damit wir die Preise einigermaßen unter Kontrolle behalten.
6: Halten Sie es für nicht wegsubventionierbar, sozusagen hohe Benzinpreise?
5: Sie können einen Ölpreis von 100 Dollar in Deutschland nicht wegsubventionieren. So ehrlich muss die Politik sein, das muss man der Bevölkerung sagen, das können wir nicht. Aber wir können zum Beispiel alle Anstrengungen unternehmen, auch zum Beispiel mit den europäischen Partnern zusammen, Beiträge dazu zu leisten, dass der Krieg im Iran aufhört, dass die Straße von Hormuz wieder geöffnet wird. Darum bemühen wir uns. Und die Öffnung der Straße von Hormuz würde bedeuten, dass wir sofort eine sinkende Preisgestaltung auf den Energiemärkten auch in Deutschland hätten.
6: Herr Bundeskanzler, jetzt kommen wir natürlich noch zum Thema Sachsen-Anhalt. Dort wird am kommenden Sonntag ein neuer Landtag gewählt. Wir schauen kurz auf die Ausgangslage. Nach unseren letzten Zahlen lag die AfD dort bei 42%, die CDU bei 22%. Sachsen-Anhalt hat rund 2,1 Millionen Einwohner. Das heißt, nur gut 2,5% der Deutschen leben dort. Und dennoch gilt die Wahl als Schicksalsmoment für unser Land. Herr Merz, aus Ihrer Sicht, was steht denn da auf dem Spiel?
5: Da steht die Regierungsfähigkeit eines Bundeslandes auf dem Spiel. Ich will das sehr deutlich sagen. Wenn das so kommt, wie das in den Umfragen möglich erscheint, dann wird dieses Bundesland erhebliche Probleme bekommen. Ich kann mir nicht vorstellen, dass noch internationale Investoren mit einem AfD-Ministerpräsidenten zu einem Spatenstich kommen, um neue Werke zu gründen und neue Unternehmen in Sachsen-Anhalt anzusiedeln. Das ist aber eine Entscheidung, die die Wählerinnen und Wähler in Sachsen-Anhalt zu treffen haben. Das Land wird erheblichen Schaden nehmen, wenn es so kommt, wie wir das jetzt befürchten müssen. Deswegen werden wir in den letzten Tagen alles tun, um genau das zu verhindern. Und wir werden es den Wählerinnen und Wählern in Sachsen-Anhalt auch sagen. Übrigens, von denen sind nach wie vor rund 20% unentschieden. Also wir werden in den letzten Tagen die finale Entscheidung erst sehen. Und die Umfragen sind noch keine Wahlergebnisse.
6: Sie haben jetzt gesagt, der Wähler hat die Wahl, auch die CDU hat die Wahl. Wenn an dem Abend sozusagen die AfD keine absolute Mehrheit hat, wird die CDU dann versuchen, eine Regierung zu bilden?
5: Die CDU ist an der Regierung.

0: Soll es selber probieren.
1: Nochmal, wir werden das im Lichte des Wahlergebnisses anschauen und wir werden alles tun, um zu verhindern, dass Sachsen-Anhalt an die Radikalen fällt. Und das gilt sowohl für die AfD als auch für die Linkspartei.
0: Sie haben immer gesagt, Sie wollten die AfD halbieren. Jetzt bei dieser Umfrage ist es genau andersrum. Gilt dieser Wunsch bei Ihnen, dieses Versprechen noch? Und bis wann sagen Sie, ich glaube, es klappt nicht mehr?
1: Herr Preis, ich habe das nicht immer gesagt. Ich habe das zuletzt 2018 gesagt. Und seitdem hat sich sehr viel verändert. Und wir hätten im Jahr 2018 auch noch einiges korrigieren können, was zum Beispiel mit der Migrationskrise damals erst begonnen hat. Wir haben den Kurswechsel in der Regierung eingeleitet mit der Migrationspolitik. Das hätte die Regierung damals schon tun können. Sie hätte es auch gar nicht so weit kommen lassen dürfen. Wir müssen das heute korrigieren. Und deswegen sind wir mit einer Last im Augenblick konfrontiert, die wir nur Stück für Stück abtragen können. Und ich habe das eben gesagt, wir haben die Migrationswende vollzogen. Das ist keine Ankündigung von Friedrich Merz, sondern es ist konkrete Politik der Bundesregierung der letzten 15 Monate.
2: Das sagt Bundeskanzler Merz im ARD-Sommerinterview.
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2: Island hat Nein gesagt zur Europäischen Union. Mit knapper Mehrheit haben die Isländer am Samstag gegen die Wiederaufnahme von EU-Beitrittsverhandlungen gestimmt. 52,8% sagten Nein. Das war die Endzahl. Dennoch war es in der Nacht sehr spannend. Zunächst war nicht klar, welches Lager sich durchsetzen würde. Für die EU ein vielleicht kleiner Rückschlag, für viele Isländer vor allem eine Entscheidung über ihre eigene Souveränität. Unser Korrespondent Arne Bartram berichtet.
4: Sie feiern ihren Sieg. Auf der Wahlparty der Gegner von neuen EU-Verhandlungen in Reykjavik ist die Stimmung ausgelassen. Wir sind ein Raum voller Gewinner, die einen großartigen Wahlkampf hingelegt haben. Herzlichen Glückwunsch dazu, sagt Haldor Benjamin Thorbergsson von der Organisation Vorwärts Island, die sich gegen EU-Beitrittsgespräche eingesetzt hat. Es war lange ein knappes Rennen. Zunächst sah es noch so aus, als könnte die Ja-Seite gewinnen. Denn rund um die Hauptstadt Reykjavik hatten die meisten Wahlberechtigten für neue Beitrittsgespräche votiert. Doch als die Stimmen aus den ländlichen Gegenden ausgezählt waren, stand fest, die Mehrheit der Isländer will, dass es bei dem Status quo bleibt. Reaktionen am Tag danach. Ich finde es ziemlich traurig, dass die Isländer nicht einmal die Möglichkeit eines EU-Beitritts in Betracht ziehen wollen. Ich bin ein wenig erleichtert. Die Diskussion war ziemlich aggressiv. Hätten wir für Verhandlungen gestimmt und am Ende hätte es noch eine Abstimmung über einen konkreten Vertrag gegeben, dann wäre das so weitergegangen. Ich glaube, wir als Nation müssen dieses Ergebnis gemeinsam aufarbeiten. Denn beide Lager sind ja fast gleich auf. Wir müssen uns wieder vereinen. Die Wahlbeteiligung lag bei über 80%. Das zeigt, wie sehr die EU-Frage die Isländer bewegt hat. Die sozialliberale Regierung hatte das Referendum auf den Weg gebracht. Die Geschichte von Island mit der EU ist kompliziert. Nach der Finanzkrise hatte der Inselstaat 2009 einen Beitrittsantrag gestellt. Nach einem Regierungswechsel wurden die Verhandlungen 2013 auf Eis gelegt und dann ganz gestoppt. Das jetzige Referendum beendet die EU-Frage jetzt erst einmal wieder, sagt Ministerpräsidentin Kristrún Frostadottir auf einer Pressekonferenz. Man kann ein Referendum wie dieses nicht alle ein oder zwei Jahre durchführen. Ich sage nicht, dass sich die Lage in der Zukunft nicht ändern kann. Aber unser Versprechen war, die Bürger fragen, ein Ergebnis bekommen und es zu respektieren. Denn Island ist wie Norwegen und Liechtenstein ein Teil des europäischen Wirtschaftsraums EWR. Die Isländer haben damit Zugang zum EU-Binnenmarkt, können aber bei Punkten wie der Fischerei oder Landwirtschaft mehr selbst bestimmen. Genau das war für viele Menschen in ländlichen Gebieten auch ein Grund für das Nein, sagt Ministerpräsidentin Kristrún Frostadottir. Für mich standen Punkte wie Verteidigung, hybride Bedrohungen und Zölle im Vordergrund. Aber für viele Bürger drehte sich die Diskussion eher um Geld, die Währung, Zinsen, Inflation. Also um Dinge, die den Alltag und den eigenen Haushalt betreffen. Und auch um die Souveränität des Landes. Eine Schlussfolgerung daraus ist, dass eine Mehrheit des Landes mit der Situation, wie wir sie jetzt haben, zufrieden ist.
2: Ein Bericht von Arne Bartram war das.
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2: Die Isländer haben also Nein gesagt. Hören Sie dazu jetzt den Kommentar von Jana Sinram.
5: Island wird also nicht das 28. Mitglied der Europäischen Union. Mehr

0: Als die Hälfte der Isländerinnen und Isländer haben unmissverständlich Nein zur EU gesagt. Sie wollen nicht einmal darüber verhandeln, wie ein Beitrittsvertrag aussehen könnte. Die knappe andere Hälfte hätte dies gerne getan, wobei auch das bei vielen kein leidenschaftliches Ja zur EU gewesen sein dürfte, sondern eher der Wunsch zu erfahren, was Brüssel ihrem Land anzubieten hat. Das knappe Nein beim Referendum ist eine Niederlage für Islands proeuropäische Regierung. Vor allem aber ist der Ausgang ein Beleg für die Zerrissenheit der isländischen Gesellschaft und der Beweis, wie sich mit viel Geld und populistischen Kampagnen der Ausgang von Wahlen beeinflussen lässt. Aber der Reihe nach. Schauen wir einmal auf die Argumente, die den Ausschlag für das Nein gegeben haben dürften. Da ist zum einen die Landwirtschaft und die Angst, dass die isländischen Bauern mit Konkurrenz aus Europa nicht mithalten könnten. Und da ist zum anderen das für Island so emotionale Thema der Fischereirechte. Schon 2013 hatte die damalige euroskeptische Regierung den Abbruch der Verhandlungen mit der EU vor allem damit begründet, dass Brüssel Island hier zu wenig entgegengekommen sei. Und vor dem Referendum schürte die Nein-Kampagne die Ängste, dass bald Trawler aus Spanien oder den Niederlanden kommen und den Isländern die Fische wegfischen könnten. Dahinter steht die mächtige isländische Fischlobby, bestehend aus 2 Handvoll Unternehmen, die seit den 1980er Jahren einen Großteil der isländischen Fangquoten kontrollieren und damit reich geworden sind. Erst vor wenigen Tagen hatte eine Recherche offengelegt, dass einige von ihnen viel Geld in die Nein-Kampagne gesteckt haben. Dazu gehört auch die Nähe der größten isländischen Tageszeitung zur Fischindustrie, die im Wahlkampf als politisches Sprachrohr fungierte. 52,8% für Nein, 47,2% für Ja. Die Angst und der Wunsch nach Souveränität waren in Island am Ende stärker als die Argumente der EU-Befürworter, wie die Hoffnung auf mehr wirtschaftliche Stabilität und zusätzliche Sicherheit durch die europäische Gemeinschaft in einer Zeit, in der die Verlässlichkeit der USA als Islands bisher wichtigstem Partner zunehmend in Frage steht. Für Regierungschefin Kristrún Frostadottir eine bittere Niederlage. Die Sozialdemokratin hat betont, es sei ihr nie um ein Ja gegangen, sondern allein um die demokratische Entscheidung. Im schlechtesten Fall der Versuch, die eigene Haut zu retten. Im besten der erste Schritt, das zerrissene Land nach dem polarisierten Wahlkampf wieder zusammenzuführen.
1: Das war die Meinung von Jana Sinram. Nach den tödlichen Schüssen im Schweizer Kanton Aargau ist das Motiv weiter unklar. Bei einem Rave-Festival in der Kantonshauptstadt waren Schüsse in eine Menschenmenge gefeuert worden. Dabei kam eine 22-jährige Italienerin ums Leben, eine weitere junge Frau und 4 Männer im Alter von 24 bis 27 wurden schwer verletzt. Mehr von Thomas Wagner.
2: Man ermittle in 3 Richtungen. Polizeikommandant Michael Leupold von der Kantonspolizei Aargau sprach von einer 3-Hypothesen-Theorie. Zum einen könnte es sich tatsächlich um einen Terroranschlag gehandelt haben. Zum anderen ermittle man aber auch in Richtung Amoklauf und in Richtung kriminelles Geschehen mit, wie es hieß, unbekannter Motivlage. Der oder die Täter seien nach wie vor auf der Flucht, die Fahndung laufe auf Hochtouren. Die Schüsse, die nach dem Ende des Rave-Festivals auf dem Gelände der Pferderennbahn in der Kantonshauptstadt Aarau abgegeben wurden, stammen allerdings, so die Analyse der Patronenhülsen, aus 2 unterschiedlichen Waffen. Einmal aus einer 9mm Kaliberpistole, zum anderen aber auch aus einer wesentlich größeren Langwaffe, wie zum Beispiel aus einem Sturmgewehr. Ob einer oder mehrere Täter geschossen haben, lasse sich auf der Basis der gefundenen Patronenhülsen und der Spuren nicht rückschließen.
1: Thomas Wagner informierte.
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1: Heute vor 40 Jahren starb der englische Bildhauer und Zeichner Henry Moore. Bekannt wurde er durch seine monumentalen Skulpturen. Silke Hennig mit einem Porträt.
4: Monumentale Bronzen, weich gerundet, unter und neben denen Schafe grasen. Kunst und Leben, für Henry Moore kein Gegensatz. Bei aller Liebe zu Malerei und Zeichnung, zufrieden war Henry Moore nur, wenn er eine Skulptur schuf, in die Welt setzte, wie ein neues Tier.
5: Als Kind, soweit ich zurückdenken kann, zeichnete ich. Und wenn jemand fragte, Henry, was willst du mal werden, dann wusste ich, ich will Bildhauer werden.
4: Selbstverständlich ist das nicht. Henry Moore wird 1898 in Yorkshire geboren. Die Familie ist arm. Der Vater, ein Bergmann, interessiert sich für Musik und Literatur. Seine Kinder sollen eine gute Schulbildung bekommen. Henrys Studium der Natur aber beginnt schon zu Hause. Seine Mutter leidet an Rheuma und bittet ihn oft, ihren Rücken einzureiben.
5: Dabei lernte ich all diese Knochenpartien kennen. Die Schulterblätter waren anders als die Lenden. Einen Rücken zu modellieren fällt mir daher sehr leicht. Der Tastsinn gehört zur Bildhauerei, auch wenn er nicht alles ist.
4: Moore wird zunächst Lehrer, dann Soldat im Ersten Weltkrieg. Danach studiert er Bildhauerei und die Sammlungen des British Museum.
5: Am tiefsten interessiert mich die menschliche Figur, doch habe ich die Gesetzlichkeiten von Form und Rhythmus beim Studium von Naturgebilden wie Kieselsteinen, Felsen, Knochen, Bäumen und Pflanzen entdeckt.
4: Die Kunst der 50er und 60er Jahre, der Zeit seines internationalen Aufstiegs, steht im Zeichen eines ideologisch aufgeladenen Gegensatzes zwischen Abstraktion und Figuration. Moore aber verbindet beides. Eine liegende Figur erinnert bei ihm an einen ausgewaschenen Knochen. Andere wiederkehrende Motive sind Mutter und Kind, Innen- und Außenraum. Seine Skulpturen finden sich auf Plätzen in aller Welt. In Japan, in den USA, am UNESCO-Hauptsitz in Paris, ebenso wie vor dem früheren Kanzleramt in Bonn. Mehr als 1000 plastische Werke sowie tausende Zeichnungen, aber auch Wandteppiche und Textilien schuf Henry Moore. Einen großen Teil seiner beträchtlichen Einnahmen steckte er in seine Stiftung und lebte selbst bescheiden. Er starb mit 88 Jahren am 31. August 1986, heute vor 40 Jahren.
1: Das war der Stichtag von Silke Hennig.
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6: Mit Nele Hüpper und den deutschen Hockeymännern. Denn das DHB-Team hat das Finale der Weltmeisterschaft gegen Spanien mit 1:0 gewonnen und so den Titel verteidigt. Aus Belgien berichtet Christina Schröder.
7: Es war ein defensiver Kraftakt für das deutsche Team im Finale gegen Spanien. Der Schlusspfiff für Torschütze Struthoff deswegen eine Erlösung.
8: Ich war einfach nur glücklich, dass diese Zeit abgelaufen war, dass man nicht nochmal irgendwie nach hinten laufen musste oder nach vorne.
7: Beide Teams waren platt vom Turnier, am Ende war es der Wille und eben das Tor von Michel Struthoff, mit dem Deutschland seinen Titel verteidigte.
8: Es war so unglaublich anstrengend. Es hat generell jetzt diese ganzen 3 Wochen, die man jetzt hier verbracht hat, waren so unglaublich anstrengend und hat einfach Bock gemacht, mit der Mannschaft das zu schaffen. Und am Ende das Tor dann zu schießen, ist dann irgendwie ein bisschen nur die Kirsche auf der Torte.
7: Letzte Energie müssen die Honnamas für den Abend trotzdem noch einmal aufbringen.
8: Ja, geschlafen wird auf jeden Fall nicht. Ich glaube, in der Kabine ist schon was vorbereitet. Es geht jetzt aber erstmal noch mal kurz zu den Eltern und Freunden. Und dann, ja, ich werde auf jeden Fall keine Sekunde schlafen.
7: Mit der Titelverteidigung gewinnt Deutschland zum 4. Mal die Weltmeisterschaft und zieht damit mit Rekordsieger Pakistan gleich.
6: Zum Abschluss des ersten Spieltages in der Fußball-Bundesliga der Männer gab es ein Debüt. Schalke 04 kehrte zurück und Miron Muslic machte sein erstes Spiel als Coach eines Bundesligisten. In Augsburg hielt sein Team nach 3 Jahren Bundesliga-Abstinenz lange gut mit, machte aber auch eklatante Fehler und verlor mit 0:3. Daraus will der Schalke-Trainer lernen.
9: Wir müssen lernen, wir müssen schnell lernen, aber wir haben diese Lust auch, uns zu entwickeln und auch diesen Entwicklungsprozess zu starten. Da mache ich mir gar keine Sorgen.
6: Freiburg rauscht gerade von Sieg zu Sieg, egal ob Conference League-Qualifikation, DFB-Pokal oder jetzt auch zum Ligastart. Dort gab es gegen Werder Bremen einen 4:1-Sieg, wie Stefan Kersthold berichtet.
10: Saisonstart auch in der Bundesliga geglückt, heißt es beim SC Freiburg. Mit 4:1 gewinnt das Team von Trainer Julian Schuster die Partie gegen Werder Bremen. Und der unbestrittene Man of the Match heißt Yuito Suzuki. 3 Treffer steuerte der Japaner gegenüber weite Strecken überforderte Bremer bei. Dazu traf noch Igor Matanovic. Nach dem 4:0 noch vor der 60-Minuten-Marke schalteten die Freiburger ein paar Gänge zurück. Doch mehr als das 1:4 durch den eingewechselten Darius Stalmach eine Viertelstunde vor dem Ende gelang Werder nicht mehr.
6: In der Bundesliga der Frauen gab es folgende Ergebnisse. Werder Bremen siegte gegen Leipzig mit 2:0, Eintracht Frankfurt und Nürnberg trennten sich 1:1 und Wolfsburg setzte sich in Leverkusen mit 2:1 durch. Auch in der 2. Liga der Männer wurde gespielt. St. Pauli unterlag dem 1. FC Kaiserslautern mit 1:2, Hannover 96 siegte in Darmstadt 1:0 und Magdeburg gewann gegen Kiel mit 2:0. Das letzte Tennis-Grand-Slam-Turnier des Jahres, die US Open, startet mit den Einzelturnieren durch. Aus New York fasst Tim Brockmeier den ersten Tag zusammen.
10: Die Favoritinnen und Favoriten bestimmen bisher diesen ersten Tag bei den US Open. So setzte sich im allerersten Match des Tages Jessica Pegula, Nummer 3 der Welt, souverän gegen die Rumänin Rusev durch. Pegula steht bei ihrem Heim-Grand Slam also in der zweiten Runde. Genauso wie die Ukrainerin Kostyuk, die sich nach ihren Halbfinalteilnahmen in Wimbledon und bei den French Open in diesem Jahr auch für New York eine Menge vorgenommen hat. Die Fans in Flushing Meadows fiebern dann jetzt schon der legendären Night Session am Abend unter Flutlicht entgegen. Denn die bringt zum einen den Auftritt von Rekordchampion Novak Djokovic, zum anderen den von Superstar Venus Williams. Die 46-Jährige ist dank einer Wildcard, also einer Einladung der Turnierveranstalter bei den US Open am Start und wird von ihren Fans in New York nach wie vor schwer gefeiert. Williams ist im US-Duell gegen Sofia Kenin allerdings klare Außenseiterin. Die deutschen Tennisprofis, insgesamt 8 in New York am Start, greifen erst ab morgen ein. Tamara Korpatsch und Jannik Hanfmann machen den Anfang. Die anderen, unter anderem auch der topgesetzte Alexander Zverev, sind dann sogar erst am Dienstag dran. Zverev trifft als Favorit auf den Italiener Sonego.
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1: Das war Nele Hüpper mit dem Sport.

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1: Um 1.30 Uhr mit Ronald Lessig. Bundeskanzler Merz warnt vor einer AfD-geführten Landesregierung in Sachsen-Anhalt. Im ARD-Sommerinterview sagte er, ein Sieg dieser Partei würde dem Bundesland erheblich schaden. Ausländische Unternehmen würden sich nicht mehr in Sachsen-Anhalt ansiedeln, sollte die AfD dort an die Macht kommen. Mit welchen Parteien die CDU stattdessen koalieren will, sagte Merz nicht. In Umfragen liegt die AfD bei etwa 40% und damit bis zu 20 Prozentpunkte vor der Union. Das US-Militär hat erstmals seit mehreren Wochen wieder Ziele im Iran angegriffen. Vom zuständigen Militärkommando in der Region heißt es, man habe zwei Raketenwerfer auf der Insel Larak in der Straße von Hormuz ins Visier genommen. Von dort hätten die iranischen Revolutionsgarden vorgehabt, mit Seeminen bestückte Raketen abzufeuern. Im iranischen Staatsfernsehen ist die Rede von mehreren Toten und Verletzten. Vor der Küste Nordzyperns ist am Nachmittag eine Fähre mit fast 270 Menschen an Bord gesunken. Mindestens 8 Passagiere kamen ums Leben, 18 werden noch vermisst. Aus Istanbul Benjamin Weber.
2: Nur wenige Kilometer vor der Küste von Nordzypern sei plötzlich Wasser in die Fähre eingedrungen. Etwa eine Viertelstunde nach Auslaufen habe die Besatzung noch einen Notruf absetzen können, erklärte Nordzyperns Verkehrsminister. Dann kenterte das Schiff. Videobilder bei Social Media zeigen, wie zahlreiche Menschen in orangenen Schwimmwesten im Wasser treiben. Rettungskräfte der Küstenwache und private Boote sind zum Unglücksort entsandt worden. Auch Helikopter sind im Einsatz. Warum Wasser in das Schiff eingetreten ist, ist noch nicht bekannt.
1: Die NASA hat ein neues Weltraumteleskop auf den Weg ins All gebracht. In rund 3 Monaten soll das Teleskop seinen Zielort in 1,6 Millionen Kilometern Entfernung erreichen. Den Start vom US-Weltraumbahnhof in Florida hat unsere Korrespondentin Anne Schneider verfolgt.
3: Für viele NASA-Mitarbeiter war das ein emotionaler Moment, denn in diesem Teleskop stecken über 20 Jahre Entwicklung und die Arbeit tausender Menschen. Und jetzt beginnt der eigentlich spannende Teil. Roman soll uns helfen, einige der größten Rätsel des Universums zu lösen. Das Teleskop kann mehr als 100-mal so viel Himmel auf einmal erfassen wie Hubble und sammelt Daten in einem Tempo, das bisher unerreichbar war. Die NASA erwartet Milliarden neuer Galaxien, Milliarden Sterne und Zehntausende bislang unbekannte Planeten zu entdecken.
1: Das Wetter in Deutschland. Von Westen auf kommender Regen, zuvor wechselnd, teils gering bewölkt, im äußersten Osten trocken, bei 17 bis 11 Grad. Tagsüber Schauer oder Gewitter, im Süden und Osten länger heiter, bei 19 bis 26 Grad. Am Dienstag im Norden wechselhaft, im Süden heiter bis wolkig, nur vereinzelt Schauer, 19 bis 26 Grad. Das waren die Nachrichten.
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4: Die A57 Krefeld Richtung Nimwegen ist zwischen Mörskapellen und Kreuz Mörs nach einem Unfall gesperrt. Die A71 Sangerhausen Richtung Erfurt, hier ist der Schmücketunnel wegen eines defekten Fahrzeugs gesperrt. Das waren aktuell die Unfall- und Staumeldungen. Ihnen eine gute und sichere Fahrt.
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4: Im Studio ist Detlef Karg, willkommen. Der Fußballprofi Robin Gosens steht nicht nur für Schalke auf dem Spielfeld, er produziert auch regelmäßig den Podcast Wie geht's? Der Name ist Programm. Die Gespräche mit Prominenten aus Gesellschaft und Sport drehen sich auch um Gesundheit und psychische Stabilität, denn Robin Gosens hat auch Psychologie studiert. In der heutigen Folge spricht er mit dem ehemaligen Skirennläufer Felix Neureuther und das Ganze startet mit einer Schnellfragerunde.
5: Ich hoffe, du bist bereit für ein kleines Dies-oder-das-Spiel, bevor wir in die tiefen Fragen reingehen.
6: Okay, ich bin bereit.
5: Joggen oder Powernap?
6: Boah, das ist jetzt
5: weder noch.
6: Fahrradfahren.
5: Fahrradaua. Bist du kein Jogger, nein? Also wenn du so Ausdauersport...
6: Das ist mir so langweilig, ey.
5: Ja, das stimmt.
6: Radlfahren gerne, ja, da sehe ich was, komme ich schnell von A nach B. Ist da noch eine Abfahrt drin, wo ein bisschen Adrenalin ist, aber... Also Powernap mache ich nie und Joggen,
5: wie auch.
6: Da muss schon viel passieren, ehrlich. Ich gehe lieber auf dem Fahrrad fahren.
5: Okay, dann nehmen wir das Fahrrad fahren. Musik laut oder Kopfhörer rein?
6: Musik laut.
5: Tagebuch oder Gedanken laut aussprechen?
6: Gedanken laut aussprechen.
5: Alleine spazieren gehen oder lieber mit Freunden?
6: Alleine.
5: Natur oder Stadt?
6: Natur.
5: Mhm.
6: Zu 100%.
5: Ja. Kleine Erfolge feiern oder direkt weiter?
6: Kleine Erfolge feiern.
5: Plan machen oder improvisieren?
6: Improvisieren.
5: Routine oder treiben lassen?
6: Routine.
5: Und bei der letzten, ich kann es mir fast denken, aber ich stelle es trotzdem mal, Frühaufsteher oder Langschläfer?
6: Wie gesagt, mit vier kleinen Kindern ist mit Langschlafen nicht viel möglich, also Frühaufsteher.
5: Habt ihr da Glück so, dass die Kids euch...
6: Nee, Katastrophe, okay. Die schlafen perfekt. Katastrophal. Aber beim Skifahren musst du eh immer früh aufstehen. Das war übrigens der Grund, warum der Basti eigentlich auch so Fußballer geworden ist, der Schweinsteiger.
5: Echt,
6: das,
5: ja?
6: Ja, so ein bisschen. So ein kleiner Grund.
5: Krass.
6: Beim Skifahren muss man immer so früh aufstehen. Da habt ihr Fußballer Glück, ihr könnt ein bisschen länger schlafen.
5: Ja, das stimmt, wir können ein bisschen länger schlafen. Zumindest, wenn wir in den Hotels der Welt unterwegs sind. Wenn man nach Hause kommt, dann in meinem Fall habe ich auch zwei Frühaufsteher zu Hause, naja, die dann sehr viel Lust haben, dann um 6:30 schon irgendwas Tolles mit dem Papa zu machen. Aber so ist es halt, ne? Das nehmen wir doch mit.
6: Das nehmen wir mit, auf alle Fälle.
5: Kommen wir zu den Fragen. Welcher war der wichtigste Rat, den du in deinem Leben bekommen hast und wie hat er dich geprägt?
6: Boah, das ist jetzt natürlich, hat viele gegeben,
5: mhm,
6: aber ich glaube, der wichtigste Rat ist immer, egal in welcher Situation man ist, man kann eins tun und das ist kämpfen.
5: Wow.
6: Die Ärmel hochkrempeln und weitermachen.
5: Ja.
6: Egal wie sehr du mit dem Rücken zur Wand stehst, es gibt immer irgendwie ein kleines Hintertürchen und du kannst immer versuchen weiterzumachen.
5: Boah, wunderschön, sehr gut. An welchem Punkt deines Lebens hast du das erste Mal bewusst erkannt, welche wichtige Rolle der Kopf spielt? Gibt es da einen Moment, an den du dich erinnerst, wo du gedacht hast, wow, okay?
6: Hat schon auch ein paar gegeben, ehrlich gesagt.
5: Mhm.
6: Aber für mich so ein entscheidender war Heimweltmeisterschaft, Garmisch-Partenkirchen 2011. Mhm. Ich wollte alles perfekt machen, wollte nichts dem Zufall überlassen. Und ich bin da am Start gestanden und ich habe so verkackt. Das kannst du dir nicht vorstellen.
5: Echt,
6: es hat nichts funktioniert. Und da habe ich, das war für mich so ein Riesentrigger, wo ich für mich persönlich gelernt habe, wie ich funktioniere.
5: Krass.
6: Ich kann mich überhaupt gar nicht mehr an diese Weltmeisterschaft erinnern. Was total bescheuert ist, weil du hast eine Heim-WM zu Hause.
5: Wow.
6: Was das Größte, was du erleben kannst. Und ich habe keine Erinnerung an sie. Ich habe mich weggesperrt, ich wollte nur trainieren und alles perfekt machen. Und da habe ich gesagt, nee, so funktioniere ich nicht. Das ist auch nicht so, wie ich sein will.
5: Mhm.
6: Sondern ich will offen sein. Ich will. Und dann bei uns sind Weltmeisterschaften alle 2 Jahre im Skifahren. Nicht wie im Fußball alle 4 Jahre.
5: Ja.
6: Oder im Biathlon oder in anderen Sportarten jedes Jahr, sondern alle 2 Jahre. Und 2 Jahre später war WM in Schladming, 60.000 Zuschauer. Die Leute haben erwartet, das Duell Hirscher gegen Neureuther. Und ich habe Fotos mit den Leuten gemacht, mit den Zuschauern, habe Autogramme gegeben, habe mit den Rutschern mich unterhalten, mich bedankt. Ich war ganz ein anderer Mensch. Ich war einfach viel offener.
5: Krass.
6: War mit dem Grinsen am Start und da habe ich gemerkt, hoppala, so funktionierst du, wenn du Freude und Spaß hast an dem, was du tust und nicht, indem du alles versuchst, perfekt zu machen.
5: War das bis zu dem Moment aber immer so, dass du das quasi so angegangen bist, so dieses, okay, jetzt alles unterordnen und trainieren bis Perfektion?
6: Ja, nicht so krass, aber in dem Moment war es so. Also immer bei Großereignissen speziell, da wollte ich alles immer perfekt machen. Das kann nicht funktionieren.
5: Mhm.
6: Du musst dir eingestehen, dass du nicht perfekt bist.
5: Total.
6: Du musst dir eingestehen, dass du Fehler zulassen darfst. Dass du dann aus Dingen lernen kannst. Das war mein Learning.
5: In welcher Situation aus früheren Zeiten würdest du mit deinen heutigen Erfahrungen als Mensch anders begegnen?
6: Ich würde eigentlich nichts anders machen, ehrlich gesagt, weil das ist immer zwar so ein Spruch, ja, aber das, was du erlebt hast, hat dich zu dem gemacht, was du heute bist. Also ich würde vielleicht ein paar Mal weniger einfädeln und ausscheiden.
5: Okay, klar.
6: Rückblick betrachtet, aber das Ganze, das, was in der Vergangenheit war, das kann man sowieso nicht ändern. Ich glaube, dass es wichtig ist, dass man schon auch mal immer wieder zurückblickt, aber dass man nicht demütig zurückblickt, sondern dass man eher immer vorausschaut.
5: Nimm mich nochmal bitte einmal ganz kurz mit in diesem Moment, wenn du da oben stehst. Was ist das dann? Hast du diesen Parcours, hast du den komplett visualisiert? Weißt du genau, naja, wann, wie, was passiert? Was sind das noch für Gedanken, die man sich da macht, bevor man da runter raus?
6: Also das ist ja auch das Spannende, dass da geht wieder jeder Athlet anders an.
5: Mhm.
6: Manche, die schauen sich so einen Lauf, Slalom, der hat 60, 65, 70 Tore.
5: Ja.
6: Und manche rutschen einfach nur durch, merken sich so ein paar Schlüsselstellen, weil sie sich sonst zu viele Gedanken machen, mhm, oben am Start. Okay, wenn ich alles weiß, wie ich was mache. Ich war einer, ich habe wirklich alles gewusst, jedes einzelne Tor und bei jedem einzelnen Tor noch 2, 3 verschiedene Dinge. Wenn sich der Schnee ändert, wenn der Schatten leicht reinkommt, wenn das Tor einen halben Meter enger dasteht wie das Tor zuvor, die Kombinationen. Ich wollte das alles wissen, weil das war für mich, ehrlich gesagt, das hat für mich was mit Professionalität zu tun gehabt, mhm, wie ich mich auf etwas vorbereite.
5: Mhm.
6: Das ist so ähnlich, wie wenn du dich auf einen Gegner vorbereitest,
5: ja,
6: auch auf deinen Gegenspieler vorbereitest. Okay, in welche Richtung geht der häufig vorbei? Keine Ahnung, macht er die Körpertäuschung, was macht er dann? Wo sind die meisten Pässe, die er zu wem spielt? Wie sind die taktischen Dinge? Also ich weiß nur, aus vielen Gesprächen mit Basti weiß ich auch, wie viel ihr euch mit solchen Dingen beschäftigt. Und das hat der Basti auch immer gesagt, das hat auch was mit Professionalität zu tun. Wie beschäftigst dich du mit deinem Gegner? Es ist immer wieder neu, kommen immer wieder neue Gegenspieler, sind immer wieder neue Leute da. Und immer wieder musst du immer wieder neu lernen. Und wenn du da gut vorbereitet bist, dann bist du auf alle Eventualitäten vorbereitet, weil dann kannst du einfach, dann bist du in dem Driver-Seat und nicht derjenige, der reagiert, sondern du musst halt letzten Endes deine Hausaufgaben machen und sowas bei mir beim Besichtigen auch. Also ich habe alles, wirklich jedes kleinste Detail wusste ich.
5: Genau, weil ich fand das so interessant. Ich habe damals auch mit Andreas Wellinger über diesen Moment gesprochen, wo er da oben stand und er meinte auch zu mir, dass er quasi sich genau alles vor Augen ruft, was jetzt theoretisch bei seinem Sprung alles passieren könnte quasi. Und deswegen habe ich ihn in dem Kontext dann auch, und dann gehen wir zur nächsten Frage über, auch damals dann gefragt, hat er dann keine Angst, dass jetzt was schief geht? Und er meinte, diesen Gedanken kann er nicht zulassen. Kennst du das? Also, oder begleitet dich diese Angst auch so ein bisschen, dass da Gott weiß, was jetzt passieren kann, wenn man einmal einfällt oder wenn irgendwas schief
6: wird? Ja, schon, klar, natürlich. Ja. Es war ganz spannend am Anfang, so, wo ich Skirennen gefahren bin. Da, wenn du den Lauf durchgehst, das sieht man dann auch öfter im Fernsehen, wenn du so visualisierst und die Tore durchgehst. Ich hatte selbst bei dieser Visualisierung, obwohl ich gar nicht selbst gefahren bin, hatte ich teilweise dann Fehler im Lauf drinnen, was total bescheuert ist, eigentlich vom Kopf her.
5: Mhm.
6: Und natürlich du denkst dir, okay, da ist schwierig, was passiert, wenn? Und diese Zweifel sind natürlich permanent, also waren bei mir permanent da. Aber irgendwann habe ich das geschafft, die irgendwie beiseite zu bekommen. Und dieses Selbstmotivieren, dieses immer wieder Pushen, dieses okay, jetzt schneller, schneller, schneller, schneller, da. Ich habe sehr viel mit mir selber gesprochen, auch während des Laufs.
5: Wow, echt?
6: Und dadurch habe ich diese Angst, ehrlich gesagt, nie wirklich so aufkommen lassen, weil ich sehr, sehr viel selber mit mir gesprochen habe. Machst du das auch auf dem Fußballplatz eigentlich, dass du selbst mit dir sprichst?
5: Nee, gar nicht zum Beispiel. Da bin ich, also
6: gar nicht.
5: Ich kenne.
6: Das ist total spannend.
5: Ja, ich kenne Spieler, die das machen, die sich auch immer wieder quasi so bestimmte Situationen ins Gedächtnis rufen oder sich quasi auch pushen, motivieren. Ich kenne das von mir gar nicht. So war ich aber auch nie. Das hatte ich nie.
6: Also wenn jetzt ein Gegenspieler auf dich zuläuft, dann redest du nicht mit dir selber, sondern jetzt komm ich, sowas machst du
5: nicht? Nee, überhaupt nicht. Tatsächlich, nee. Gar nicht.
6: Das ist ja witzig.
5: Ja.
6: Okay.
5: Es ist mehr so dieses Trash-Talking mit anderen Spielern. Da schon, da sehe ich mich, aber so dieses mit mir selbst reden.
6: Bist du da gut drinnen?
5: Ich bin nicht gut darin, aber ich versuche mich immer wieder ich lasse mich nicht gerne provozieren im Sinne von, ich explodiere sehr schnell, das gar nicht. Da habe ich zum Glück die Fähigkeit, sehr in mir zu ruhen, aber ich finde es manchmal witzig und steige gern drauf ein, sagen wir es so.
6: Mhm. Okay. Ja, meine Fußballerkarriere war jetzt nicht so glorreich, muss ich sagen. Aber ich habe dann auch noch beim FC Garmisch gespielt und dann spektakulären Wechsel vollzogen zum TSV Farchern.
5: Wow, ja geil.
6: Ja, wow, in die A-Klasse. Mhm. tatsächlich, weil dort ist nicht in der Zeitung gestanden, weil ich bin schon Weltcuprennen gefahren. Ich wollte aber immer noch Fußball spielen, weil ich das so schön fand.
7: Ja, voll.
6: Und hatte die Fußballschuhe dann hinten im Auto im Kofferraum drinnen, bin vom Weltcuprennen nach Hause gekommen und bin direkt am Fußballplatz und habe noch die zweite Halbzeit.
7: Das ist ja mega.
6: Solche Sachen. Und selbst da in der A-Klasse, ey, ich war wirklich so... So kennt man sich teilweise überhaupt
7: ja,
6: gar nicht,
7: brutal,
6: wie man dann da reagiert.
7: Das ist brutal.
6: Ja,
7: ja, man
6: teilweise
7: lässt sich viel
6: völlig erschrocken über sich selber.
7: Ja, das hat meine Frau auch schon sehr oft zu mir gesagt, dass sie teilweise auf dem Spiel oder wenn sie auf der Tribüne ist oder vorm Fernseher schaut und dann man groß eingeblendet wird in gewissen Situationen, dass sie gar nicht weiß, ob das quasi ich bin. Weil man da sich
6: ja,
7: so...
6: Ja, weil das ist total spannend, genau. Weil das wollte ich gerade sagen. Wenn ich dich sehe,
7: ja,
6: für mich bist du so... Du bist ein totaler Kämpfer, der wirklich mit voller Leidenschaft auf dem Fußballplatz steht.
7: Ja.
6: Mit voller Leidenschaft. Du bist, glaube ich, auch ein Typ. Es gibt ja so, es gibt Menschen, die können sich bis zum, also die können sich verausgaben. Dann gibt es welche, die können sich bis zum Kotzen verausgaben und dann können sich welche bis zur Ohnmacht verausgaben.
7: Ja.
6: Ich glaube, du bist ein Typ Ohnmacht, ehrlich gesagt. Du kannst dir richtig die Lichter ausschießen.
7: Ja, ich kann mich schon sehr doll quälen, ja, dass es nicht mehr gesund wird. Das stimmt schon, ja.
6: Ja, das, ja genau, so schätze ich dich
7: das
6: ein.
7: Stimmt,
6: und das
7: ja.
6: Ich liebe es, wenn jemand wirklich alles auf dem Platz lässt. Wie zum Beispiel auch, ob das jetzt ein Basti ist.
7: Ja, genau. Ja.
6: Jetzt zum Beispiel auch Konrad Leimer.
7: Wow.
6: Den finde ich überragend.
7: Weltklasse, sehe ich auch.
6: Hast du jedes Spiel das Gefühl, hey, und so jemanden brauchst du doch in deiner Mannschaft. Ja. Den brauchst du doch, der haut sich da rein und so weiter. Das hat solche Spieler gefallen.
7: Ja, das stimmt schon. Ja, das war schon einige Momente, da waren wir am Limit, wenn nicht sogar ein bisschen drüber. Aber das, wie du sagst, ich mag das auch. Ich liebe auch diese Einstellung, auch an mir selber, ohne mich jetzt hier loben zu wollen. Aber ich glaube, dass das halt einfach so eine meiner Charaktereigenschaften ist, die einen großen Anteil daran haben, dass ich die Karriere machen durfte, die ich gemacht habe tatsächlich. Da bin ich mir sehr sicher.
6: Na schön, schön.
7: Kommen wir noch zu zwei Fragen vorm Ende aus der Community. Und zwar fragt der Oliver... Gab es einen Moment, in dem du gespürt hast, dass du dich selbst verloren hast? Und wenn ja, wie hast du dich wiedergefunden?
6: Was heißt verloren?
7: Verloren.
6: Für mich gab es ehrlich gesagt die Momente, wo ich das Gefühl hatte, dass, weißt du, wenn du immer verglichen wirst, gefühlt dein Leben lang, wenn es heißt, ah, jetzt kommt der Sohn von...
7: Ja.
6: Das ist doch klar, dass der so ist, weil das ist der Sohn von... oder auch wenn du nicht gut gefahren bist oder schwierige Phasen gehabt hast in deiner Karriere, wo du nicht abgeliefert hast. Aber jetzt, schau, das ist der Sohn von, der darf ja nur fahren, weil er der Sohn von ist. Ich habe mich teilweise wirklich überhaupt gar nicht mehr rausgetraut, weil ich mir dachte, die Leute, die schauen mich an und belächeln mich und sagen so, ah, schau, das ist der Sohn von.
7: Krass.
6: Denkt, dass er Skifahrer ist, hat noch nichts erreicht und fährt damit, wird er sowieso nie was erreichen und so weiter. Das war nicht leicht, muss ich sagen. Das war nicht einfach. Und da habe ich mich schon ein bisschen verloren, weil ich gar nicht der Typ dazu bin, der dann irgendwie nicht rausgeht oder der dann schlecht drauf ist. Sondern ich bin eigentlich schon durchaus, glaube ich, positiver Mensch.
7: Total.
6: Optimistischer Mensch, der eigentlich sehr gerne mit einem Lächeln durch die Gegend läuft. Aber da habe ich mich schon teilweise ziemlich verloren, ja. Also da war ich nicht ich selber. Definitiv nicht.
7: Das glaube ich.
6: Wenn die Frage damit gemeint war.
7: Voll. Ich glaube schon.
6: Und ich musste dann lernen, und das war ein langer Prozess, ich musste lernen, mir wie so ein bisschen so eine um mich herum eine Hülle zu bauen, dass mich solche negativen Dinge nicht so sehr beeinflussen. Auch was, ob jetzt auch welche Kommentare in den sozialen Medien oder sonst verstehen. Ganz ehrlich, ich schaue es mir einfach nicht an.
7: Ja, besser. Besser so habe ich auch. Das ist auch mein Umgang mit Social Media. Ist das Beste für die eigene Gesundheit.
6: Ja.
7: Absolut das Beste, muss man so sagen.
6: So ist es.
7: Ja. Die letzte Frage für heute, die geht so ein bisschen in die gleiche Sparte, aber ich stelle sie trotzdem sehr gerne und die kommt von der lieben Carla. War der Druck während deiner Karriere größer von außen oder... der, den du dir selbst gemacht hast?
6: Beides. schon beides, weil ich schon an mich eine Erwartungshaltung hatte. Bin sehr ehrgeiziger Mensch, von klein auf gewesen. Ich hasse es zu verlieren, absolut. Ich hasse es abgrundtief. Aber der Druck von außen, der war schon krass.
7: Ja.
6: Definitiv. Also ich will jetzt da überhaupt nicht einen auf Mitleidstour oder sonst was machen.
7: Ach Quatsch.
6: Überhaupt nicht. Aber das war nicht einfach. Wie auch schon vorher gesagt, ich glaube, das ist ehrlich gesagt nicht umsonst. Es gibt nicht viele Sportler, die genau den gleichen Sport machen wie die Eltern, wo die Eltern sehr erfolgreich waren, dass trotzdem man es versucht, in dem gleichen Sport auch erfolgreich zu sein.
7: Absolut.
6: Kommt nicht so häufig vor, und der Grund ist relativ einfach, weil die Erwartungshaltung einfach enorm ist. Und da musst du schon relativ hart gesotten sein und tough sein, dass du durch die Nummer durchgehst.
7: Ja, voll. Sehe ich ganz genauso. Ich kann nur Danke sagen, lieber Felix, das war großartig.
6: Sehr gerne. Danke und dir alles Gute, lieber Robin. Auf deinen weiteren Weg.
7: Dankeschön.
6: Genieße die Zeit, solange wie sie ist, deine Karriere. Es ist ein ganz besonderer Weg, den du persönlich gegangen bist. Hoffentlich machst du noch viele Erfahrungen, die du für dich und deine Familie mitnehmen kannst. Und alles, was danach kommt, nur das Beste.
7: Das werde ich mir sehr zu Herzen nehmen, und das hat mir die Folge auf jeden Fall gezeigt, dass ich das bis zur letzten Sekunde genießen soll und muss und darf. Und dafür danke ich dir, dass du mir das nochmal vor Augen geführt hast. Das war für mich echt Gold wert, und für dich natürlich auch nur das Beste, und ich bin mir sicher, wir werden uns sehen. Danke, danke, lieber Felix.
6: Auf alle Fälle. Danke dir. Ciao.
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4: Wem gehört New York? Das fragt ARD-Korrespondentin Marion Schmickler derzeit in einer neuen Dokumentation und beleuchtet die soziale und wirtschaftliche Ungleichheit in der Stadt. Die Dokumentation zeigt eine zunehmend von Superreichen geprägte Metropole. Während diese sich luxuriöse Wohnungen in Hochhäusern leisten, werden Normalverdiener mehr und mehr verdrängt. Norbert Kunze hat in die Doku hineingeschaut.
8: Good afternoon, New York City!
9: Zohran Mamdani, 34 Jahre, demokratischer Politiker, seit Jahresbeginn Bürgermeister von New York. Er ist der große Hoffnungsträger der politischen Linken seines Landes und von Millionen New Yorker Bürgern.
10: Wir erleben gerade spannende Zeiten in New York City. Es ist wichtig für die progressive Bewegung, dass Mamdani erfolgreich ist oder zumindest nicht spektakulär scheitert.
9: Ross Barkin ist Journalist. Er kennt Mamdani seit vielen Jahren, ist enger Vertrauter und Biograf. Auch er setzt Hoffnung in den jungen Politiker.
10: Kein Zweifel, alle schauen ganz genau, was funktioniert bei Zohran Mamdani. Sie schauen seine Videos an, beobachten, wie er mit den Medien spricht, wie er mit Wählern umgeht. So wie Barack Obama beobachtet wurde. Er ist jetzt ein Leuchtturm. Er soll die Blaupause liefern.
9: Zohran Mamdani, eine Art Anti-Trump, allerdings auch ein Bürgermeister mit langer Aufgabenliste. Denn New York ist eine Stadt, die für die meisten Menschen schlicht zu teuer geworden ist.
11: Was macht es mit einer Stadt, wenn die Schere zwischen den Normalos und den Reichen immer weiter auseinandergeht, frage ich mich. Wenn ein Single $160,000 braucht, um ein komfortables Leben zu führen. Und wie ist die Kluft überhaupt entstanden?
9: Weltspiegel-Korrespondentin Marion Schmickler ist für diese Doku tief in die New Yorker Stadtteile eingetaucht. Sie begleitet eine Blumenverkäuferin, ein Friseurpärchen, einen ehemaligen Trump-Wähler.
11: Weil der sich für Arbeiter einsetzen wollte. 1979 haben seine Eltern dieses Dreizimmer-Apartment gemietet. Sein Vater, damals Taxifahrer, angewiesen auf die Mietpreisbindung.
9: Die Mieten sind das Hauptthema. Wen wundert's bei Quadratmeterpreisen von locker 50 Euro? Deshalb sind viele New Yorker auf das angewiesen, was wir als Mietpreisbremse kennen. Freeze the rent, ein zentraler Slogan von Bürgermeister Mamdani.
11: Heute wird verkündet, ob ihre Mieten eingefroren werden. Ein zentrales Wahlkampfversprechen von Mamdani. Diese Entscheidung könnte das Leben von Millionen Menschen erschwinglicher machen. Das städtische Gremium legt jedes Jahr die zulässigen Mieterhöhungen für die 1 Million mietpreisgebundenen Wohnungen fest.
9: Es gibt viele Legenden über New York, die Stadt, die niemals schläft. Zur bitteren Realität gehört jedoch, dass der Big Apple viele faule Stellen aufweist. Eine große Herausforderung für den Bürgermeister Soran Mamdani, der sich zur Aufgabe gemacht hat, denen New York zurückzugeben, denen die Stadt gehört, den Bürgern.
11: New York unter Mamdani. Ich habe den Eindruck, der Bürgermeister bringt frischen Wind in die Stadt. Und das macht vielen hier Hoffnung.
4: Norbert Kunze hat uns die Doku Wem gehört New York vorgestellt. Ab jetzt zu sehen in der ARD Mediathek.
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4: Verhandlungen über einen EU-Beitritt wieder aufnehmen oder nicht? Über diese Frage haben die Isländer am Wochenende in einem Referendum abgestimmt. Die Entscheidung war knapp und lautete Nee, zu Deutsch Nein. Fast 53% sprachen sich dagegen aus. Michael Neudecker, Skandinavien-Korrespondent der Süddeutschen Zeitung, beleuchtet im Podcast des Blattes die Gründe für das Referendum. Er meint, die Welt sei heute eine andere als bei Abbruch der EU-Beitrittsgespräche 2013.
12: Da geht es zuerst mal natürlich um geopolitische Fragen, um Sicherheitsfragen, sprich Donald Trump, der Krieg Russlands gegen die Ukraine, das Bestreben Chinas auch im arktischen Raum ein bisschen mehr Einfluss zu bekommen. All das sind Themen, die damals so natürlich noch nicht auf dem Tisch waren. Man wollte diesmal das Volk von Anfang an mitnehmen, nicht erst dann, wenn es wirklich um die konkreten Verhandlungsergebnisse geht. Und das ist meines Erachtens zumindest der große Fehler an diesem Referendum, schon vorher das Volk zu befragen, ohne dass das Volk eigentlich genau weiß, worüber es da abstimmt. Das hat jetzt sicher auch dazu beigetragen, dass es ein recht klares Nein wurde.
4: Meint Michael Neudecker von der Süddeutschen Zeitung. Für viele Medien steht fest, das Ergebnis der Abstimmung ist nicht nur eine Niederlage für die europafreundliche Regierung von Premierministerin Frosta Dottir, sondern auch für die Europäische Union. Der Kommentar auf der Homepage von NTV sieht die Gründe für das isländische Nein vor allem in der Angst vor EU-Strukturen.
13: Die EU wollte angesichts von Trumps erratischem Größenwahn die Hand ausstrecken und sich der isländischen Bevölkerung als zuverlässige Partnerin auf Augenhöhe zeigen. Doch die Bewohner und Bewohnerinnen der Vulkaninsel machten mit ihrem Votum deutlich, die imperialistischen Bestrebungen in Washington schocken sie weniger als die befürchteten Nachteile eines EU-Beitritts, insbesondere mit Blick auf die damit einhergehende Bürokratie.
4: Der schleswig-holsteinische Zeitungsverlag SHZ meint, die Ablehnung dürfe in Brüssel nicht nur mit höflichem Schulterzucken quittiert werden.
13: Sie muss zu denken geben. Die Antwort müsste voller Pathos sein, dass die EU mehr ist als ein Wirtschaftsraum. Sie ist ein Global Player, bestenfalls auf Augenhöhe mit Russland, China und den USA, immer bereit, Werte wie Frieden, Demokratie und Rechtsstaatlichkeit zu verteidigen und dafür einzustehen. Und dass sich 3/4 der Bevölkerung laut Eurobarometer als EU-Bürger identifizieren, trotz aller kulturellen Unterschiede und regionalen Eigenheiten.
4: Anders bewertet es das Hamburger Abendblatt.
13: Aus Brüsseler Sicht ist das Votum bedauerlich, aber zu verkraften. Eine strategische Niederlage stellt es jedenfalls nicht dar, was ganz anders wäre, wenn Schlüsselstaaten wie Serbien oder die Ukraine Europa plötzlich die kalte Schulter zeigen würden. Island ist klein, NATO-Mitglied und ohnehin eng an die EU gebunden. Es ist vollkommen klar, auf welcher Seite das Land steht. Gleichwohl wäre ein Ja für die EU hochwillkommen gewesen.
4: Für den Kölner Stadtanzeiger sind unter anderem historische Gründe für das Ergebnis verantwortlich.
13: Das Nein offenbart die Angst, als winziges Land untergebuttert zu werden. Diese Angst sitzt in Island, das sich 1944 nach Jahrhunderten unter dänischer Herrschaft selbstständig machte, tief. Dazu kommt, die einzig verbliebene Tageszeitung schürte die EU-feindliche Stimmung. Zudem waren zuhauf Falschnachrichten im Umlauf, die die EU-Skepsis befeuerten. So ist das Abstimmungsergebnis leider auch ein Sieg jener Kräfte, die nicht mit Argumenten überzeugen, sondern mit Ressentiments und Emotionen mobilisieren.
4: Das waren die Standpunkte, zusammengestellt heute von Marei Beermann. 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Und das war der erste Teil der ARD-Infonacht. Ich darf mich jetzt verabschieden. Mein Name ist Detlef Karg und im Studio nebenan, da wartet schon mein Kollege Milat Kupay auf Sie und wird Sie gut informiert durch die kommenden Stunden bis 6 Uhr begleiten.

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1: Um 2 Uhr mit Ronald Lessig. Bundeskanzler Merz hat sich im ARD-Sommerinterview trotz des anhaltenden Umfragetiefs optimistisch gezeigt. Er räumte ein, dass seine Regierung noch nicht da sei, wo sie sein müsste. Er wies aber auf die großen Reformen, die man angestoßen habe. Aus Berlin Sabine Henkel.
2: Bundeskanzler Friedrich Merz baut darauf, dass die Wirtschaft wieder wächst. Im ARD-Sommerinterview zeigte er sich zuversichtlich, dass das Handwerk, der Mittelstand und vor allem Unternehmen der Gesundheitsbranche zu einem Aufschwung beitragen können. Entschlossen zeigte sich Merz bei der Rentenreform. Die Vorschläge der Kommission will er konsequent umsetzen. Dazu gehört auch das Aus für die abschlagsfreie sogenannte Rente mit 63 in ihrer heutigen Form. Mit Blick auf die Landtagswahl in Sachsen-Anhalt am kommenden Sonntag warnte Merz vor einer Regierung der AfD.
1: Aus der Golfregion werden das erste Mal seit einiger Zeit wieder Angriffe gemeldet. Das US-Militär bestätigte, dass es Ziele im Iran angegriffen hat. Aus der Nachrichtenredaktion Laura Janke.
3: In iranischen Medien gab es zunächst Berichte über eine Explosion auf der Insel Larak in der Straße von Hormus. Das US-Militärkommando in der Region teilte später mit, man habe dort 2 Raketenwerfer ins Visier genommen. Mit der Attacke sollte verhindert werden, dass der Iran per Rakete neue Seeminen in die Meerenge transportiert. Bei dem US-Angriff soll es mehrere Tote und Verletzte gegeben haben, so geben es die iranischen Revolutionsgarden an. Sie haben umgehend reagiert und US-Stützpunkte in Jordanien unter Beschuss genommen. Laut dem US-Sender Fox News gab es dort zunächst keine größeren Auswirkungen.
1: Die EU hat zurückhaltend auf das Nein der Isländer zu neuen Beitrittsverhandlungen reagiert. Ratspräsident Costa teilte mit, das Bündnis respektiere die demokratische Entscheidung. Island bleibe aber einer der engsten Partner der EU. Knapp 53% haben in einem Referendum in Island gegen neue Beitrittsverhandlungen gestimmt. Vor allem jüngere und ältere Menschen sowie Landbewohner votierten mit Nein. Zum Abschluss des ersten Spieltages der Fußball-Bundesliga hat Werder Bremen beim SC Freiburg mit 1:4 verloren. Augsburg gewann gegen Schalke mit 3:0. Und bei der Hockey-WM in Belgien hat Deutschland erneut Gold gewonnen. Im Finale besiegte das Team Spanien mit 1:0. Das waren die Nachrichten. Das Wetter in Deutschland. Von Westen auf kommender Regen, zuvor wechselnd, teils gering bewölkt, im äußersten Osten meist trocken, bei 17 bis 11 Grad. Tagsüber Schauer oder Gewitter, im Süden und Osten länger heiter, bei 19 bis 26 Grad. Am Dienstag in der Nordhälfte wechselhaft, im Süden heiter bis wolkig und nur vereinzelt Schauer, 19 bis 26 Grad und am Mittwoch überwiegend trocken bei Sonne und Wolken bis 26 Grad. Es ist 2:03 Uhr.